Und so möchte ich an diesem Abend dich herausfordern mit den Worten des Apostel Paulus in 2. Korinther 13, Vers 5. Da sagt er, prüft euch, ob ihr im Glauben seid. Untersucht euch. Steht hier wörtlich. Und so kann jeder auch in dieser Predigt einfach sich selbst überprüfen, bin ich im Glauben? Du, der du sagst, ich kann nicht glauben, da möchte ich heute helfen, zu verstehen, wie man zum Glauben kommt. Und derjenige unter uns, der selbstverständlich davon ausgegangen ist, dass er ein Kind Gottes ist, dass er glaubt, da will ich die Rückfrage stellen, bist du ein Kind Gottes? Überprüf dich mal selbst. Und da verknüpfe ich wieder an die Predigt oder mit der Predigt von gestern, wo ich sagte, das kann niemand dir zusprechen. Selbst irgendwelche Offiziellen in der Kirche, die können dir das nicht 100% zusprechen, dass du ein Kind Gottes bist. Niemand kann dir das auch absprechen. Der Geist Gottes selbst, Jesus Christus, den du in dein Herz aufgenommen hast, der sagt dir, dass du ein Kind Gottes bist. Und so hoffe ich, dass eben dieser Herr Jesus Christus, der dreieinige Gott, Gott Vater, Gott Sohn, Gott Heiliger Geist, dir heute deutlich macht, ob du ein Kind Gottes bist oder nicht. Wie kommt man also zum Glauben? Wie kommt man zum Glauben an Jesus? Denn das ist ja die Voraussetzung. Da steht im Johannesevangelium Kapitel 3, Vers 16, denn also hat Gott die Welt geliebt, dass er seinen einzigen eingeborenen Sohn gab, auf dass alle, die an ihn glauben, nicht verloren gehen, sondern ewiges Leben haben. Und da ist die Frage, wie kommt man zum Glauben? Und wir schauen uns heute Abend mal den Glaubenshelden schlechthin an. Wer ist der Glaubensheld der Bibel, der in drei Religionen bekannt ist, im Islam, im Judentum, im Christentum, das ist Abraham. Wir schauen uns mal den Glaubensvater an, von dem alle anderen Glaubenden kommen. Aus seiner Linie kommen dann diese anderen Glaubenshelden. Aber wie ist dieser Abraham zum Glauben gekommen? Und da schauen wir uns mal den Text an aus 1. Mose 12, die Verse 1 bis 3. Bevor ich diesen Abschnitt lese, ein paar Informationen zu diesem Abraham. Vielleicht fragst du dich an dieser Stelle, David, willst du mich wirklich jetzt mit Abraham vergleichen? Also da kommt doch niemand dran. Und doch will ich uns heute mit Abraham vergleichen, weil ich glaube, ja, wenn man zum Glauben kommen kann, nicht aus sich selbst, sondern durch Gott, dann muss doch jeder die Chance haben. Also es muss Chancengleichheit sein, damit jeder die Chance hat, zum Glauben zu kommen. Du ahnst schon oder du spürst schon, ich kann nicht glauben. Das scheint mir zu weit hergeholt, diese ganzen Wahrheiten der Bibel. Und dann möchte ich dir aufzeigen, anhand der Schrift, anhand dieses Glaubenshelden Abraham, dass jeder von uns die gleiche Chance hat, zu glauben. Und da eben dieser Abschnitt aus dem ersten Buch Mose, Kapitel 12. Aber wann hat sich das abgespielt? Etwa 2166 vor Christus, also 4000 Jahre vor unserer Zeit. Da war nicht irgendwer, da war eben dieser Abraham. Sein Name heißt Vater einer Menge. Vielleicht kennt der ein oder andere das Lied, Vater Abraham hat viele Kinder hat Vater Abraham. Und das ist nicht irgendwer, das ist ein Patriarch, ein Erzvater, ein Pionier, ein Prototyp des Glaubens. Alle weiteren Glaubensväter kommen aus seiner Linie. In der Bibel geht es praktisch um seine Leute. Und mehr als 300 Mal kommt sein Name in der Bibel vor. Jesus selber spricht über Abraham. Im Hebräer 11, dem Glaubenskapitel mit den vielen Glaubenshelden, die da aufgeführt werden, da kriegt jeder Glaubensheld ein Vers. Mose kriegt 6 Verse und Abraham ganze 12 Verse. Abraham ist Nachkomme Noahs. Noah hatte 3 Söhne, Sem, Ham und Japhet. Und Abraham kommt aus der Linie Sems. Und wenn man dann am Anfang der Bibel schaut, dann ist der Opa von Abraham der Nahor. Der Vater von Abraham heißt Terach. Und Terach, der Papa von Abraham, der wird in Josua 24, Vers 2 bezeichnet als Götzendiener. Also jemand, der nicht an den lebendigen Gott der Bibel geglaubt hat, sondern der in seinem Zuhause, in seinem Zelt vielleicht, wo, so haben sie damals gelebt, hat er irgendwelche Holzfiguren oder Steinfiguren hingestellt. Und dann haben die Menschen von in der Familie, in der Verwandtschaft von Abraham diesen Götzen Opfer gebracht und diese Götzen angebetet. Und die hatten dann praktisch, ja, sie hatten wie alle auch so Schicksalsschläge und Trauersituationen und hoffnungslose Situationen und Ängste und was
tut der Mensch, wenn er dann merkt, hier kommt eine Gewalt, eine große Kraft auf mich zu? Er wendet sich an irgendwelche Dinge, die einem dann Schutz bieten können. Und so hatte man zu aller Zeit irgendwelche religiösen Figuren oder Gottesvorstellungen. Und so auch dieser Terach. Er war Götzenanbeter. Und wie ist das, wenn man in so einem Setting, in so einem Familien, in so einem Haus aufwächst, dann wird man die Kinder auch mit reinnehmen in diesen Götzendienst. So hatte dieser Abraham also ein Leben ohne Gott gelebt. Er heiratet später Sarah. Sie befinden sich zunächst in Ur, die Stadt der Chaldäer im heutigen Irak, und ziehen dann nach Haran im heutigen Syrien und wohnen da. Die Stadt Ur lag im südlichen Mesopotamien. Ur liegt im Land Babylonien, und Babylon ist bekannt als Zentrum und Symbol der wiedergöttlichen Weltmacht. So, jetzt haben wir einen Menschen, einen Abraham, der kommt aus einer ungläubigen Familie, aus einer ungläubigen Gegend und ist selber ungläubig gewesen. Aus einer gottlosen Familie, aus einer gottlosen Gegend und ist selber gottlos. Warum wähle ich heute Abend den Abraham? Um deutlich zu machen, er hatte überhaupt gar keine Chancen, irgendwie mit diesem lebendigen Gott in Kontakt zu kommen. Denn da in dieser Region, wo er lebte, gab es keine Kirche. Da gab es keinen Prediger, da gab es keinen Propheten, keinen Priester, da hat niemand die Bibel aufgeschlagen. Da gab es die Bibel in der Form noch nicht und hätte praktisch von Gott reden können. Ich hatte ja anfangs gesagt, der Glaube kommt aus der Verkündigung. Da gab es keinen Verkündiger zu der Zeit. Er hatte also praktisch keine Chance, zum Glauben zu kommen, oder doch? Dieser Abraham erlebt an einem Tag X, an einem für ihn ungeplanten Tag, eine ungeplante Situation, wo Folgendes passiert. Ich lese vor aus 1. Mose 12. Und der Herr sprach zu Abraham: Geh aus deinem Land und aus deiner Verwandtschaft und aus dem Haus deines Vaters in das Land, das ich dir zeigen werde. Und ich will dich zu einer großen Nation machen, und ich will dich segnen, und ich will deinen Namen groß machen, und du sollst ein Segen sein. Und ich will segnen, die dich segnen, und wer dir flucht, den werde ich verfluchen. Und in dir sollen gesegnet werden alle Geschlechter der Erde. Und Abraham ging hin. Er ging hin, und das ist ein Ausdruck des Glaubens. Aufgrund des Glaubens hat er alles verlassen. So lesen wir das dann in der Schrift. Also hier an dieser Stelle ist Abraham zum Glauben gekommen. Ab diesem Moment glaubt er. Vorher glaubt er nicht, jetzt glaubt er. Und in diesen drei Versen ist irgendwo die Kraft verborgen, die diesen Abraham zum Glauben gebracht hat. Also müssen wir ganz genau hinschauen, wo, an welcher Stelle hat er diesen Glauben empfangen? Was hat ihn dann letztlich dazu gebracht, alles zu verlassen? Es war der Glaube. Das heißt, irgendwo an diesen drei Versen ist der Glaube in sein Herz gekommen. Und da wollen wir heute Abend herausarbeiten, wo war's? Wo liegt die Kraft verborgen? Achtet mal ganz genau hin, wenn ich jetzt nochmal diesen Abschnitt vorlese. Der Herr sprach zu Abraham: Geh aus deinem Land und aus deiner Verwandtschaft und aus dem Haus deines Vaters in das Land, das ich dir zeigen werde. War in diesem Vers schon hier die Ursache des Glaubens? Und ich will dich zu einer großen Nation machen, und ich will dich segnen, und ich will deinen Namen groß machen, und du sollst ein Segen sein. Ist hier die Kraft des Glaubens verborgen? Und ich will segnen, die dich segnen, und wer dir flucht, den werde ich verfluchen, und in dir sollen gesegnet werden alle Geschlechter der Erde. Ist da der Glaube das Zimmer ihres pubertierenden Sohnes und sagt zu ihm, also ihr müsst ihn wecken und sagen: Steh auf, mäh den Rasen. Was muss passieren, dass der Junge sich bewegt? Also welche Möglichkeiten hat die Mama, dass er tatsächlich das umsetzt, was sie von ihm erwartet? Welche Druckmittel gibt's da? Welche Kräfte kann sie sich bedienen? Stellt euch mal vor, dieser Junge steht auf, zieht sich an, geht tatsächlich in den Garten und mäht den Rasen. Was ist dem vorangegangen? Manch einer denkt, ein Wunder. Ja, okay, es kann sein, das war die Kraft, vielleicht ein Wunder, dass dieser Junge sich tatsächlich auf den Weg begibt nach draußen, um den Rasen zu mähen. Aber wenn man genau mal überlegt, gibt es mehrere Möglichkeiten, Druck auszuüben. Da gibt es die Macht der Belohnung.
dass sie vielleicht am Abend vorher mit ihm vereinbart hatte, mein lieber Junge, wenn ich dann am Samstagmorgen dann dich wecke und dich bitte, nach draußen zu gehen, den Rasen zu mähen und du es dann umsetzt, bekommst du 100 Euro von mir. Ja, das ist eine ganz plausible Erklärung für dieses Verhalten. Er geht aufgrund der Macht der Belohnung. Oder gibt es eine andere Möglichkeit, die Macht der Bedrohung? Dass die Mutter ihm dann gesagt hat, mein Junge, wenn du am Samstagmorgen nicht aufstehst, nachdem ich dich geweckt habe und dich gebeten habe, nach draußen zu gehen, wenn du es nicht tust, dann schalte ich für eine Viertelstunde WLAN aus. Ja, oder was ist noch schlimmer als diese Bedrohung? Ja, also sie hat praktisch diese zwei Möglichkeiten, die Kraft der Belohnung oder die Kraft der Bedrohung. Und dann ist natürlich verständlich, dass jemand sich in Bewegung setzt. Das kennen wir alle. Also wenn es zum Beispiel dann Hungersnot gibt, die Kraft der Bedrohung, irgendwie ist unser Land, unsere Region bedroht, vielleicht ist da ein Waldbrand. Ja, dann sind Menschen bereit, ihren Ort zu verlassen. Wenn Krieg gibt in diesem Land, dann sind Menschen bereit zu fliehen, sie verlassen alles und gehen weg. Ja, das hat wirklich eine Kraft, einen Menschen in Bewegung zu setzen. Die Kraft der Bedrohung. Und die Kraft der Belohnung ist auch schnell nachvollziehbar, wenn du dann in einer anderen Stadt einen besseren Lohn bekommst für die gleiche Arbeit, die du in deinem Betrieb, in deinem Unternehmen machst, dann bist du vielleicht bereit, alles zurückzulassen, deine Freunde zurückzulassen und in diese andere Stadt zu ziehen, um dort eine größere Belohnung zu bekommen. Also die Macht der Bedrohung, die Macht der Belohnung. Und hier die Frage, welcher Macht bedient sich Gott? Hat er diesen Abraham bedroht? Und dann sagt er, wenn Gott mir jetzt droht, dann muss ich natürlich mich bewegen. Dann muss ich alles verlassen und weggehen. Oder dahin gehen, wo Gott mich haben will. Oder ist das die Macht der Belohnung? Wir schauen nochmal hin und stellen fest, da gibt es tatsächlich Hinweise, die darauf deuten könnten. Also die Macht der Belohnung, ja, du kriegst einen großen Namen. Ich mache dich mega berühmt und ich werde dich zum Segen machen. Und du wirst eine große Nation machen. Das sind ja in Vers 2 die Versprechungen, die Jesus tut, die Macht der Belohnung, die Gott ihm gibt. Ist die Frage, ist das das, was ihn in Bewegung gesetzt hatte? Wo er aus Habgier dann reagiert hatte und dachte, boah, das springt ja viel für mich raus. Einen großen Namen, ich wollte sowieso berühmt werden. Yes, die Gelegenheit. Oder dann dieser großartige Segen, der im Alten Testament sehr materiell ausgefallen ist. Boah, ich krieg dann so viele Schafe und Ziege und so weiter und viele Nachkommen. Ist das das, was ihn getriggert hat, was ihn in Bewegung gesetzt hat, wo er sagte, also da will ich nicht lange warten, da verlasse ich alles und ziehe in die Fremde? Oder ist es die Macht der Bedrohung? Denn hier in Vers 3 kommt das Wort Fluch vor. Also ich will segnen, die dich segnen und wer dir flucht, den werde ich verfluchen. Und in dem Moment zuckt er zusammen und denkt, wenn ich jetzt nicht gehorsam bin, kriege ich den Fluch ab, dann gehe ich besser. Was war es, was diesen Abraham zum Glauben gebracht hat? Und letztlich ist Glauben nichts anderes als Vertrauen. Also an welcher Stelle hat er Gott geglaubt und hat dann auch sich in Bewegung gesetzt, denn das ist die Auswirkung des Glaubens. Glaubens ist nicht nur ein Fürwahrhalten, wo du in der Theorie irgendwo abhakst, dass es Gott gibt und er ist der Schöpfer und er sandte seinen Sohn, Haken, Haken, Haken dahinter und ich glaub's. Nee, Glauben setzt immer in Bewegung. Wenn du glaubst, kannst du nicht mehr still sitzen. Und das ist das, was wir uns heute fragen. An welcher Stelle hat dieser Abraham dann gesagt, okay, das einzig Plausible für mich ist, zu gehen. Also lass uns da mal genau hinschauen und dann gucken, wo liegt der Schlüssel. Ich möchte mal diesen Abschnitt lesen und ein paar Verse oder ein paar Worte weglassen, um etwas zu verdeutlichen. Gott spricht zu ihm, Abraham, geh, Pünktchen, Pünktchen, Pünktchen, ich will dich, Pünktchen, Pünktchen, Pünktchen, und will dich, Pünktchen, Pünktchen, Pünktchen, und dir einen Namen geben. Geh, Pünktchen, Pünktchen, Pünktchen, in ein Land, das ich dir zeigen will. Ich will segnen, die dich segnen. Und wenn dich nur jemand falsch ansieht, der kriegt's mit mir zu tun. Worauf habe ich jetzt gerade unser Augenmerk gelenkt? Auf die persönliche Ansprache des lebendigen Gottes
an Abraham. Ich will dich. Ich will dich. Ich will nicht irgendjemanden. Ich will dich. Und jetzt lasst uns das mal versuchen, irgendwie zu verinnerlichen. Wenn Gott spricht, Gott ist Liebe. Er ist nicht nur manchmal Liebe, er ist immer 100% kontinuierlich Liebe. Und wenn Gott spricht, hörst du im Ton seiner Stimme Liebe. Also wenn ich heute Abend nach Hause fahre und morgen früh meine Kids in den Arm drücke, in den Arm nehmen kann, dann werde ich in einem Ton sprechen, um möglichst viel Liebe zu kommunizieren zu meinen Kindern. Ich werde sagen, oh, ich habe euch so lieb, schön. Und merkt ihr, dass die Stimme, die ist da nicht so tief. Ich habe euch so lieb. Ja, man versucht alles in diese Worte zu packen, was an Liebe und Herz in einem steckt, um den Kindern und natürlich der Ehefrau zu kommunizieren. Ich habe euch lieb. Und wenn Gott redet, dann ist das eine Liebe, die man nicht nachmachen kann. Ich kann diese Stimme nicht nachmachen. Ich würde gerne so reden, jetzt im O-Ton, wie Gott geredet hat. Und jetzt müssen wir das nochmal versuchen nachzuvollziehen. Der Vater Terach, der Papa von Abraham, der war Götzenanbeter. Das heißt, er hat Götter angebetet, die stumm waren. Das waren irgendwelche Holz- oder Steinfiguren, die haben nie geredet. Das heißt, bei irgendwelchen angespannten, gefährlichen Situationen haben diese Familie von Abraham all ihre Hoffnung auf diese Götzenfiguren gesetzt und haben gedacht, bitte bewahrt uns vor diesem Sturm und Blitz und Donner und diesen Feinden und so. Bitte hilft uns. Und was hat dann dieser Götze getan, diese Figur, was hat die getan? Nichts. Und wieder haben sie all ihre Hoffnung in diese Götzen gesetzt. Und bitte redet doch, man macht doch den Mund auf. Sagt uns doch, was ist denn los? Werden wir überleben oder nicht? Still. Und wenn der Vater von Abraham Götzendiener war und niemals selbst diese bedingungslose Liebe Gottes geschmeckt hat, wie soll er als Papa seinem Sohn einen Funken Liebe weitergegeben haben? Der Abraham ist als Junge aufgewachsen, er war ein Teenager, ein Jugendlicher, ein junger Mann und hat von seinem Papa nie gehört, ich liebe dich. Er hat nie diese bedingungslose Liebe erfahren von seinem Papa. Warum? Weil der Papa Götzenanbeter war und er hat es nie geschmeckt, bedingungslos angenommen zu sein. Das ist für viele, viele junge Männer nachvollziehbar, dass das Schlimmste ist, was du in deinem Leben erleben kannst, wenn du nicht einen Papa hattest, der dir mal sagte, ich bin stolz auf dich, hast du gut gemacht und sogar ich hab dich gern, ich lieb dich. Und vielleicht nochmal, also es ist vielleicht schon zu viel erwartet von den Papas, einfach mal umarmen, einfach mal zu sagen, mein Sohn, ich bin stolz auf dich. Müsst ihr euch vorstellen, dieser Abraham ist mit so einem leeren Herzen aufgewachsen, in dieser Sehnsucht, zu der jeder Sohn oder jede Tochter geschaffen worden ist. Deswegen steht ja auch in Maleachi, also im letzten Buch des Alten Testamentes, Gott wird die Herzen der Väter und der Söhne zusammenbringen. Er wird die Sehnsucht der Kinder stillen, endlich geliebt zu sein. Und diese Sehnsucht war bisher bis zu diesem Tag, bis zu diesem Moment nicht gestillt beim Abraham. Er hatte also diese Leere in sich und deswegen denken sich Männer und Frauen sonst was aus, um ein bisschen Anerkennung zu bekommen in dieser Welt. Durch Fitness und Sport und Aussehen und Klamotten, damit man ein bisschen Beifall bekommt, ein bisschen Aufmerksamkeit bekommt, weil man vom Papa nicht mal Aufmerksamkeit bekommen hat. Und jetzt, an einem Tag X, an einem Tag, wo er nicht damit gerechnete, dass da irgendwer ihn ansprechen würde, an diesem Tag, ob es jetzt Nacht war oder Tag, auf jeden Fall hört er plötzlich die Stimme des Vaters, dem Vater im Himmel, dem liebenden Vater, der nicht anders kann, als liebevoll zu reden. Ich erinnere mich noch an Jugendfreizeiten oder Teenagerfreizeiten, als ich 13 war. Da war ich auf so einer Teenager-Jungen-Freizeit und dann hat mein Vater mich angerufen und ich konnte nicht die Tränen unterdrücken. Ich sagte gestern in der Predigt, er schafft es, so viel Liebe zu kommunizieren. Und auch im Ton, in der Stimme. Ich habe ihn am anderen Hörer.
Und ich merke, ich kann nicht reden, weil meine Stimme überschlägt sich gerade. Ich krieg das nicht mehr raus. Ich muss an mich halten, weil, und da sind dann die anderen Jungs, das ist peinlich. Ich muss weinen, weil ich merke, ich bin geliebt. Und jetzt müsst ihr euch mal vorstellen, was in diesem Abraham vorgegangen ist, als er diese Worte hört. Abraham, ich will dich. Ich bin mir sicher, und da können wir gerne irgendwann diskutieren darüber, ich bin mir sicher, dass in dem Moment, wo er gehört hat, Abraham, ich will dich. Abraham sagte, du hast mich. Hier hast du mich. Du brauchst gar nicht weiter zu reden. Diese ganzen Segnungen, das ist alles, alles zweitrangig. Wenn ich dich habe, habe ich alles, was ich brauche, wonach ich gesucht habe. Mir ist dieser Name nicht wichtig. Wenn wir heute den Abraham hier hätten und ihn befragen würden, würde er sagen, ihr müsstet das mal erlebt haben, was ich erlebt. Woher weiß ich das denn? Diese Momente der Bekehrung, wo ich Menschen erlebt habe und persönlich wahrgenommen habe, bei dem Moment der Hingabe, der Auslieferung an Gott, der Freundschaft mit Gott, da ist dieser Moment der totalen Freude, der inneren Erfüllung, das kann ich ja gar nicht jetzt in Worte zu fassen. Warum? Weil es unbegreiflich ist. Wie soll ich das begreifbar machen? Es ist unbeschreiblich. Wie sollte ich es beschreiben? Diesen Moment, wenn der Schöpfer Gott, wenn Gott, der allmächtige Gott, seinen Mund dir persönlich öffnet und dir eine persönliche Botschaft, nicht pauschal, sondern dir persönlich sagt, ich will dich. Denk mal an ein großes Unternehmen, da ist irgendwo in einem, keine Ahnung, 1000-Mann-Unternehmen der höchste Boss dann auf die Idee gekommen, neues Projekt zu starten. Und er denkt, für dieses Projekt brauche ich Max. Weil Max, der ist mir aufgefallen als jemand, der bla bla. Und er kommt dann von seinem Chefsessel, von seinem Chefbüro runter, klopft an der Tür von Max und sagt, Max, ich habe da so ein Projekt im Sinn und dafür brauche ich dich. Da wird doch der Max schwach. Mal 100.000 Gott, der diesen Abraham anspricht. Und da glaube ich, dass es weder die Macht der Bedrohung war, noch die Macht der Belohnung war, sondern die Macht der Liebe war, die diesen Abraham gepackt hat, wo wir dann feststellen, Gott hat es gar nicht nötig zu ködern. Komm, ich gebe dir dann was und dann hast du vielleicht mehr Lebensqualität, aber folg mir nach, komm und ködert. Ja, das hat er nicht nötig. Er hat auch nichts zu drohen. Wenn du mir nicht nachfolgst, dann was macht Gott? Er spricht. Deswegen ist die Bibel so dick. Er redet. Er redet uns persönlich an. Und da spüren wir etwas, was wir in dieser Welt noch nie gespürt haben. Wir nehmen etwas wahr, was wir in dieser Welt noch nicht gefunden haben, wozu wir aber bestimmt sind, und zwar zu dieser Liebesbeziehung mit dem Schöpfergott. Kennst du ihn? Hast du seine Stimme mal wahrgenommen, ganz persönlich? Ist bei dir etwas innerlich weich geworden, weil du merkst, er klopft gerade an, er steht vor deiner Tür und klopft an? Dieser lebendige Gott? Ich möchte dich ganz persönlich fragen, warum hast du, also der du irgendwann angefangen hast, Jesus nachzufolgen, warum hast du dein Leben Jesus anvertraut? Warum hast du dich für Jesus entschieden? Für die sich als Christen bezeichnen würden, die sich als Kinder Gottes bezeichnen würden, meine Frage ist an dich, was hat dich dazu gebracht, irgendwann mal ein Ja zu Gott zu sagen? Bei irgendeiner Veranstaltung wie hier, du bist vielleicht zum Seelsorger gekommen, hast gesagt, ich möchte mein Leben Jesus hingeben, oder bei irgendeinem Zeltlager oder irgendeine andere Veranstaltung. Was hat dich dazu gebracht, an Gott zu glauben? War es vielleicht hier und da auch mal die Macht der Bedrohung? Irgendein unvorsichtiger Prediger stand hier vorne und hat gesagt, wenn du dich nicht bekehrst, wenn du nicht an Jesus glaubst, wirst du in der Hölle schmoren. Das willst du nicht, bekehr dich. Und du hast Angst bekommen. Vielleicht hat er angefangen, so traurige Geschichten zu erzählen, wenn du jetzt nach der Veranstaltung rausgehst und dein
persönliche Begegnung mit einem 40-Tonner hast und tot bist, und dann bist du für ewig in der Hölle, und hat auf diese Weise versucht, dich zu einer Entscheidung zu bringen. Hast du deine Entscheidung für Jesus aufgrund der Angst getroffen? Oder war da ein Prediger, der gesagt hat, komm zu Jesus und du kriegst den Himmel. Komm zu Jesus und du kriegst ein besseres Leben. Komm zu Jesus und du wirst belohnt. Hat dich das nach vorne oder zu Gott geführt? Beides finden wir in der Bibel und beides ist wahr. Habe ich vorhin aus Johannes 3, Vers 16 vorgelesen. Wer nicht an Jesus glaubt, geht für ewig verloren. Aber hat es Gott nötig, über diese Druckmittel jemanden zur Entscheidung zu bewegen? Und da möchte ich dich an die Macht der Liebe erinnern, die Gott verwendet, um einen Menschen wie den anzusprechen. Mit aller Freiheit, die jemand dann auch anschließend hat, hat Gott in irgendeinem Vers gesagt, wenn du jetzt nicht mitkommst, kriegst du Probleme mit mir. Er hat ihn völlig freigelassen. Er hat ihn völlig stehen gelassen. Er hat nur zu ihm gesprochen. Und dann hat Abraham an irgendeiner Stelle gesagt, okay, jetzt genug. Jetzt genug. Ich bin bereit. Ich gehe. Und er geht aus seinem Vaterland und verlässt alles. Und da steht, da zog Abraham aus. Hier war plötzlich etwas in seinem Leben, was größer war als diese Götzen, Familie und Sicherheit. Stellt euch mal vor, hier, das ist eine Waage. Und auf der rechten Seite dieser Waage ist all das, was für dich gerade wichtig ist. Dein Handy, dein Arbeitsplatz, deine Familie, dein Haus, dein Hab und Gut, deine Hobbys. Und das ist schon richtig schwer hier, diese Seite. Ja, du bist schon vielleicht ein bisschen nicht mehr ein Kleinkind, nicht mehr ein Teenager. Du hast dir schon was aufgebaut, einen Ruf aufgebaut. Und dein Ruf liegt auch hier auf dieser Seite. Und all das, was dir so wichtig ist. So, das liegt hier auf dieser Seite. All deine Computerspiele und all deine Hobbys und all deine Freunde und all das, das liegt hier. Was müsste man auf diese Seite der Waage legen, damit die Waage sich in Bewegung setzt? Welches Gewicht? Was müsste man hier bei dir hinlegen, dass du sagst, okay, das ist mir wertvoller als all das? Ich erinnere an den Stephanus in der Apostelgeschichte 7, Vers 2. Der Stephanus, ein Glaubender, ein Gläubiger, ein hingegebener Diener Gottes. Jemand, der bereit war, für seinen Glauben zu sterben. Also die Hingabe bedeutet, du gibst alles hin. Auch den Zeitpunkt deines Todes, den darf jetzt Gott bestimmen. Du stirbst dann seitdem, wenn du Kind Gottes bist, nicht an irgendeiner Krankheit, nicht an Covid, nicht an Krebs, sondern am Willen Gottes. Er hat dein Leben in der Hand und er macht dann irgendwann in seinem Terminkalender fest, wann dein letzter Atemzug hier auf dieser Erde passiert. So weit gehen gläubige Menschen. Sie geben praktisch alles dahin, inklusive ihre Gesundheit und ihr Leben. Und dieser Stephanus, er war so einer. Er hatte irgendwann diesen letzten Atemzug. Und das war kein schöner Moment. Warum? Weil er mit Steinen beworfen worden ist. Und das waren nicht so kleine Kieselsteinchen, dass jemand ihn ärgern wollte. Treffe ich den Stephanus? Ich habe ihn nicht getroffen, jetzt treffe ich den Stephan. Das war eine Steinigung, das waren Felsbrocken. Die haben Felsbrocken genommen und haben geworfen. Und wie ist das, wenn jemand dann solche Steine wirft? Ich habe das Gott sei Dank noch nicht erleben müssen, aber ich stelle mir das so vor, wenn da so ein Stein dein Gesicht trifft und du nicht sofort tot bist, dann hast du ein schmerzverzerrtes Gesicht. Das tut doch weh. Oder wenn er deinen Rücken trifft oder deine Brust, irgendwas. So, und dann weißt du nicht, wann kommt der nächste Stein, weil die werfen ja von allen Seiten. Und jetzt fliegen die Steine auf diesen Stephanus ein. Und dieser Stephanus, der in diesem Moment der Steinigung, er hebt sein Gesicht. Und da öffnet sich der Himmel. Und er sieht den, an den er geglaubt hat. Und jetzt sieht er ihn. Übrigens, das ist das, was wir erleben, wenn wir dann zu Jesus kommen. Dann werden wir endlich ihn von Angesicht zu Angesicht sehen. Er sieht ihn, der Himmel geht auf. Er sieht seinen Meister, seinen Herrn, seinen Freund, seinen Gott. Und dann hat er die Kraft, allen Ernstes, stellt euch das mal vor, für diese Leute zu beten und sagen, vergib ihnen. Und dieser Stephanus sagt in Apostelgeschichte 7, Vers 2, Gott im Glanz seiner Herrlichkeit erschien unserem Ahnvater Abraham. Also, dieser Stephanus,
hat in dem Moment den gesehen, der damals den Abraham angesprochen hat. Heißt, in dem Moment hat Abraham den Glanz, die Herrlichkeit Gottes wahrgenommen und dann war für ihn nur plausibel zu sagen, ich lasse alles los und ich gehe. Meine Lieben, was muss man auf die Waage legen, damit die sich in Bewegung setzt? Gott selbst, seine Liebe. Wenn er durch sein Wort dich heute angesprochen hat oder in den vergangenen Tagen angesprochen hat, dann wirst du sagen, okay, da tut sich was in meinem Herzen. Und dann wirst du merken, das ist das, wonach du dich dein ganzes Leben gesehnt hast. Deswegen hast du ja auch hier angehäuft, weil du das fehlte dir. Deswegen hast du das ja alles geholt, um irgendwie diese Sehnsucht zu stillen. Und plötzlich ist sie gestillt durch den liebenden Vater. Und du sagst, jetzt habe ich das Ziel erreicht. Ich bin angekommen. Ich bin ein Kind Gottes. Es ist tatsächlich so, dass diese Versprechen, die Gott diesem Abraham gemacht hat, eingetroffen sind. Ich will dich zu einer großen Nation machen. Jesaja 51, Vers 2 steht, schaut Abraham an, euren Vater und Sarah, von der ihr geboren seid. Denn als einen Einzelnen berief ich ihn, um ihn zu segnen und zu mehren. Das ist tatsächlich eingetroffen. Oder ich will dich segnen, materiell und geistliche Segnung, das steht dann auch in der Schrift. Und der Herr hat meinen Herrn reich gesegnet, also den Abraham reich gesegnet, dass er groß geworden ist und hat ihm Schafe und Rinder und Silber und Gold und Knechte und Mägde und Kamele und Esel gegeben. Das ist eingetroffen. Oder ich will deinen Namen groß machen, sagte Gott da in dem Moment der Berufung. Und dann steht tatsächlich wenig später, und nicht mehr soll dein Name Abraham heißen, sondern Abraham soll dein Name sein. Denn zum Vater einer Menge von Nationen habe ich dich gemacht. Und es ist tatsächlich so, dass heute die ganze Welt Abraham kennt. Ist alles eingetroffen. Aber wird der Abraham dann sagen, wow, das ist doch wieder besser geworden, was ich alles bekommen habe? Wird er nicht. Warum? Denn später heißt es in der Schrift, dieser Abraham wurde Freund Gottes genannt. Freund Gottes. Für ihn war Gott nun der beste Freund. Er hat nicht gesagt, dass die Schafe seine besten Freunde sind oder sein PlayStation ist sein bester Freund oder sein Haus ist sein bester Freund oder sein Auto ist sein bester Freund. Gott ist mein bester Freund. Kennst du Gott als deinen besten Freund? Hast du ihn erfahren? Hat er zu dir geredet und du fühlst da diese Liebe, diese persönliche Liebe, die dich persönlich meint? Wenn man dann später im Neuen Testament nachschlägt im Galaterbrief Kapitel 3. Da steht dann, Galater Kapitel 3, Vers 13. Christus hat uns losgekauft von dem Fluch des Gesetzes, in dem er ein Fluch für uns geworden ist. Denn es steht geschrieben, verflucht ist jeder, der am Holz hängt, damit der Segen Abrahams in Christus Jesus zu den Nationen komme. So, hier wird Abraham wieder aufgegriffen. Und da hat ja Gott dem Abraham alles das versprochen, diese ganzen Segnungen. Ich werde dich überschütten, ich werde die Schleusen des Himmels auftun, ich werde all das geben, was du brauchst. Und jetzt steht hier, dass Jesus Christus zum Fluch geworden ist am Kreuz. Das heißt, er wurde am Kreuz zu jemandem, der all die Strafe abbekommen hat, die wir haben verdient. Er hat das auf sich genommen, diesen Zorn Gottes, von dem wir die letzten Tage gesprochen haben. Er hat diese Entfremdung persönlich gespürt am eigenen Leib, dieser Jesus, damit durch diesen Jesus Christus, durch das, was er am Kreuz getan hat, wir den ganzen Segen bekommen können, dem Abraham verheißen wurde. Durch Jesus Christus bekommen wir den Zugang zu Gottes Möglichkeiten, zu all seinem Hab und Gut. Und wir werden irgendwann mal im Himmel bei ihm sein und Anteil haben an all dieser unbegrenzten Menge seines Segens. Und schon hier auf Erden vieles von dem genießen. Aber niemand wird sagen, naja, also das ist doch etwas, was mich anspricht. Das will ich haben. Deswegen werde ich ihm nachfolgen. Oder vielleicht die Angst davor, das nicht zu bekommen. Oh, wenn ich das verpasse und dann in die Hölle komme. Ich möchte dir heute zurufen. Du wirst an Jesus glauben, wenn er dich persönlich anspricht, durch seine Stimme, durch sein Wort,
dich ganz konkret. Und du wirst dann spüren, er hat dich gemeint. Ganz, ganz persönlich. Als wir berufen worden sind in die Gemeindegründungsarbeit nach Euskirchen, da waren wir uns nicht so ganz sicher. Ist das der Weg Gottes? Sollen wir das wirklich tun? Oder lassen wir das und haben uns das nur eingebildet, dass das ja der Weg Gottes für uns war? Wollen wir nur in die Nähe unserer Eltern, weil unsere Eltern wohnen eine Viertelstunde von Euskirchen weg, da sind wir aufgewachsen. Wir waren uns nicht so sicher, meine Frau und ich. Und dann gab es in Euskirchen einen Abend, der veranstaltet wurde von mehreren Pastoren der umliegenden Gemeinden um Euskirchen herum, vom Gemeindeverband FEG. Und dann gab es Missionare, die aus Brasilien nach 40 Jahren Missionstätigkeit zurückgekommen sind nach Deutschland, haben in Euskirchen eine Wohnung gefunden und hatten damals schon in Brasilien diesen Wunsch, eine Gemeindegründungsarbeit mit zu unterstützen. Sie sind also bewusst nach Euskirchen gezogen, haben dort eine Wohnung bezogen und haben dann diese Pastoren auch eingeladen in diese Wohnung. Der Gastgeber war Walter. Und die hatten von uns mitbekommen, dass wir im Begriff waren, eine Gemeinde zu gründen, hatten uns auch zu diesem Abend eingeladen. Und wir saßen dann da an diesem Tisch, da gab es brasilianisches Essen. Und ich habe einfach irgendwo Platz genommen. Da war eine Sitzecke und ich bin dann da rein. Ich kannte niemanden, ich habe mich da hingesetzt. Und dann verlief der Abend und dann fragte man uns, was sind unsere Pläne, wie hat Gott uns berufen. Wir haben die Berufungsgeschichte erzählt und denen war klar, wir müssen hier keine weitere Gemeinde gründen in Euskirchen. David, wir unterstützen euch und beten für euch. Wenn wir irgendwie helfen können, sagt Bescheid. Und dann war der Abend vorbei. Kurz bevor wir alle aufspringen und nach Hause gehen wollte, sagte Walter, bleib mal kurz sitzen. Und sagte, David, weißt du, wer auf dem Foto direkt über dir ist? Und ich habe dann zurückgeschaut, da war an der Wand tatsächlich waren ein paar Fotos und auch über mir, direkt über mir war ein Foto von einem älteren Mann. Und sagt er, kennst du den? Ich so, ne, kenne ich nicht. Sagt er, ja, das war unser bester Freund da in Brasilien, mit dem haben wir 40 Jahre Gemeinden aufgebaut, gegründet. Ich habe jetzt mitbekommen, dass er vor 2-3 Monaten gestorben ist. Und er sagt, von diesem Mann, von diesem Freund mussten wir uns verabschieden und wir werden uns im Himmel wiedersehen. Die sind praktisch dann hier weggezogen nach Euskirchen. Und dieser Walter sagt, weißt du, David, wie dieser Mann heißt? Ich so, nee, keine Ahnung. Dieser Mann heißt David Kröker. Und dann sagte er mir, ich musste mich von einem David Kröker verabschieden. Und jetzt gibt Gott mir hier einen neuen David Kröker, hat Tränen in den Augen, steht auf, umarmt mich, schenkt mir seine Bibel und sagt, David, ich möchte dich in allem unterstützen und werde für dich beten. In dem Moment, das könnt ihr euch vielleicht nicht vorstellen, wie ergriffen das ich war und wie berührt ich war von diesem Moment in all dieser Unsicherheit. Ist das jetzt dran, für uns als Familie von null anzufangen, ohne Mitarbeiter, wir alleine? Sollen wir wirklich eine Gemeinde gründen? Und hier spricht Gott persönlich an. Ich habe dich bei deinem Namen gerufen und sogar mit Nachnamen. Und in dem Moment war klar, wenn Gott an meiner Seite ist, wenn Gott mich liebt, wenn Gott mein Freund ist, wenn er mich führen wird, alles andere wird dann auch werden. Am Ende dieser Bibeltage möchte ich dir zurufen, wie viele ihn aber aufnahmen, denen gab er das Recht, Kinder Gottes zu heißen. Nimm ihn auf. Nimm diesen Jesus in dein Leben auf. Zöger nicht, warte nicht. Wenn du jetzt den Eindruck hast, Gott hat dich angesprochen und du hast diese Wärme in deinem Herzen gerade wahrgenommen, gespürt, dann warte nicht, dann zögere nicht, sondern öffne dein Herz und lass Jesus Christus, der für dich am Kreuz von Golgatha gelitten hat, der diesen Fluch und diese Ablehnung und diese Distanz und diese Schuld und diesen Strafe alles auf sich genommen hat, für dich. Nimm ihn auf in dein Leben. Und dann öffne nicht nur einen Teil deines Herzens, sondern mach die Tore weit. Öffne dein ganzes Lebenstor und sag, Jesus, komm rein. Durchflute mit deinem Geist alle Lebensbereiche. Fang in meinem Leben an und durchdringe durch mich alle Lebensbereiche, da wo ich zu tun habe. Und dann wirst du feststellen, das Grab ist leer. Christus ist auferstanden. Er lebt. Und mit ihm auch du. Amen. Ich möchte ein Gebet sprechen und
Wenn du magst, kannst du dieses Gebet nachsprechen. Dann kann es dein Gebet werden. Und du kannst in diesem Gebet zum

Nein, Jesus, komm in mein Leben, durchdringe alle Lebensbereiche. Du darfst alles haben, was mir gehört. Ich gebe dir meinen Körper, mein Haus, mein Auto, mein Geld, meine Gesundheit, meine Zukunft, meine Enttäuschungen, meine Zweifel, mein Versagen, meine Fehler, meine Sehnsüchte, meine Träume und Wünsche. Ich gebe dir meine Beziehungen, meine Ehe, die ganze Familie. Ich gebe dir meine Arbeit. Ich gebe dir alles. Wenn ich dich habe, so ist alles zweitrangig. Danke, dass du mich angesprochen hast. Danke, dass du mich liebst. Danke, dass du mich nicht fallen wirst. Vergib mir bitte all meine Schuld. Vergib all meine Sünde. Vergib meine größte Sünde, dass ich nicht an dich geglaubt habe. Vergib, wo ich anderen Unrecht getan habe. Vergib alles, was mich von dir getrennt hatte. Ich will dich nicht nur heute, sondern morgen und in alle Ewigkeit. Amen.

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0: Letztes Mal haben wir uns in der Reihe der messianischen Psalmen, also der Psalmen, die prophetisch auf Jesus Christus hinweisen, mit Psalm 22 beschäftigt. Diesem berühmten Kreuzespsalm, der die Kreuzigung Jesu über 1000 Jahre im Voraus bis in kleinste Details vorausgesagt hatte. Übrigens ist auch da noch nachträglich hinzuweisen, in der rabbinischen Literatur wurde Psalm 22 auch schon auf den Messias bezogen. Das ist also wichtig. Unsere Gegner sagen, ja, ihr Christen, ihr interpretiert im Nachhinein diesen Psalm auf die Kreuzigung. Aber im Judentum, und zwar im orthodoxen Judentum, in dem Jesus als Messias abgelehnt wird, da steht in dem rabbinischen Buch Pesikta Rabbati, da wird erklärt, dass hier der Messias spricht und dass er hier für die Sünden seines Volkes leidet. Das ist doppelt interessant, weil in diesem Psalm haben wir nichts davon gelesen, von stellvertretenden Leiden für Sünden. Wir haben ja nur im Psalm 22 über die Leiden des Herrn gelesen, wie er unter der Hand Gottes litt. Mein Gott, warum hast du mich verlassen? Und unter der Hand der Menschen, sie haben meine Hände und meine Füße durchgraben. Aber die Rabbiner haben in früheren Jahrhunderten diesen Psalm auf den Messias bezogen, der nicht nur leiden sollte, sondern stellvertretend leiden sollte. Und woher haben Sie dieses Wissen über das stellvertretende Leiden? Also eigentlich nicht aus Psalm 22, denn das geht hier nicht so hervor. Aber aus welchem Kapitel? Aus Jesaja 53. Ein Kapitel, das sowieso die Rabbiner im Altertum ganz mit einer Selbstverständlichkeit ganz klar auf den Messias bezogen haben. Aber Psalm 22 wurde auch so verstanden. Und das gibt natürlich unsere Argumentation zusätzliches Gewicht, eben sogar im Judentum und sogar im Mittelalter, wo das orthodoxe Judentum sich schon längst ganz klar distanziert hatte davon, dass Jesus der Messias sein sollte, haben sie Psalm 22 gemäß ihrer Tradition auf den Messias bezogen. Und darum ist eben die Erfüllung in Jesus Christus umso eindrücklicher, denn genau das, was hier ausgesagt wird, hat sich ja im Detail in seinem Leiden im Jahr 32 auf Golgatha vor den Toren Jerusalems eben wortwörtlich erfüllt. Heute kommen wir zu Psalm 23. Wir lesen mal den Psalm zuerst durch und dann wollen wir uns mit der Beziehung zwischen Psalm 22 und 23 auseinandersetzen. Wer liest vor, bitte?
1: Ein Psalm Davids. Der Herr ist mein Hirte, mir wird nichts mangeln. Er weidet mich auf einer grünen Aue und führet mich zum frischen Wasser. Er erquicket meine Seele, er führet mich auf rechter Straße um seines Namens willen. Und ob ich schon wanderte im finsteren Tal, fürchte ich kein Unglück, denn du bist bei mir. Dein Stecken und Stab trösten mich. Du bereitest vor mir einen Tisch im Angesicht meiner Feinde. Du salbest mein Haupt mit Öl und schenkest mir voll ein. Gutes und Barmherzigkeit werden mir folgen mein Leben lang, und ich werde bleiben im Hause des Herrn immerdar.
0: Ja, also der berühmte Psalm 23, der von Gott als dem Hirten spricht. Warum behandeln wir diesen Psalm in der Reihe der messianischen Psalmen? Also der Messias, als er gekommen war, hat sich ja ganz deutlich als der Hirte Gottes zu erkennen gegeben. Schlagen wir mal auf, Johannes 10. Ja, eigentlich spricht er über das Thema des Hirten schon ab Vers 1. Aber wir lesen jetzt nicht alles, können später aber darauf zurückkommen. Zum Beispiel Johannes 10, Vers 11. Wer liest?
1: Ich bin der gute Hirte. Der gute Hirte lässt sein Leben für die Schafe.
0: Jawohl, und dann Vers 14 und folgende.
1: Ich bin der gute Hirte und kenne die Meinen und bin bekannt den Meinen, wie mich mein Vater kennt und ich kenne den Vater, und ich lasse mein Leben für die Schafe. Und ich habe noch andere Schafe, die sind nicht aus diesem Stalle, und auch diese muss ich herführen, und sie werden meine Stimme hören und wird eine Herde und ein Hirte werden. Darum liebt mich mein Vater, weil ich mein Leben lasse, auf dass ich's wieder nehme. Niemand nimmt es von mir, sondern ich lasse es von mir selber. Ich habe Macht, es zu lassen, und habe Macht, es wiederzunehmen. Solch Gebot habe ich empfangen von meinem Vater.
0: Jawohl, und noch Verse 27 bis 29.
1: Meine Schafe hören meine Stimme, und ich kenne sie, und sie folgen mir. Und ich gebe ihnen das ewige Leben, und sie werden nimmermehr umkommen, und niemand wird sie aus meiner Hand reißen. Der Vater, der mir sie gegeben hat, ist größer als alles, und niemand kann sie aus meines Vaters Hand reißen.
0: Jawohl. Ja, der Jesus stellt sich vor als der Hirte, und dieses Thema entfaltet er sehr, sehr breit. Wie hat das gewirkt auf seine Zuhörer damals? Welche Verbindungen haben sie damit gemacht, wenn er spricht von dem Hirten? Welche Verbindungen zum Alten Testament? Also den Bezug zu Psalm 23 konnten sie herstellen, aber nicht nur. David, dem Gott ja verheißen hat, dass von ihm der Messias abstammen sollte, war Schafhirte und erst später wurde er König. Aber König nach dem Vorbild des Hirten, nämlich ein König, der sich um sein Volk kümmert und es pflegt, eben nicht wie ein Jäger. Nimrod, der erste Herrscher nach der Sintflut, war ein gewaltiger Jäger. 1. Mose 10 und auch der Gründer von dem Turmbau zu Babel, der Stadt Babel. Er war ein Jäger und so haben sich viele Herrscher eben als Jäger erwiesen, Gewaltherrscher. Aber das Ideal Gottes ist ein Herrscher wie David, der eben Hirte war und weiß, was es heißt, sich um die Schafe zu kümmern. Aber ich ziele in eine andere Richtung. In Zacharja 11 wird der schlechte und der gute Hirte vorgestellt. Und dieser gute Hirte ist der Messias. Also, sehr wichtig, Zacharja 11, der Messias wird eben als Hirte bezeichnet. Schlagen wir mal auf, Zacharja 11. Eigentlich ist in Zacharja alles ein Block von Kapitel 9 bis 14. Aber dieser Block ist zweigeteilt. Die Kapitel 9 bis 11 sind für sich ein Teil und 12 bis 14. In beiden Abteilungen, kann man sagen, wird über den Messias gesprochen, aber in den Kapiteln 9 bis 11 geht es ganz besonders um das erste Kommen Jesu und Kapitel 12 bis 14 um das zweite Kommen Jesu in Macht und Herrlichkeit. Also Zacharja 11, das ganze Kapitel handelt von dem Thema des Hirten, aber wir lesen in Vers 7 ein paar Verse. Liest jemand vor, bitte?
1: Und ich hütete die Schlachtschafe für die Händler der Schafe und nahm mir zwei Stäbe. Den einen nannte ich Huld, den anderen nannte ich Eintracht und hütete die Schafe. Und ich vertilgte die drei Hirten in einem Monat. Und ich mochte die Schafe nicht mehr und sie wollten mich auch nicht mehr. Und ich sprach, ich will euch nicht hüten. Was da stirbt, das sterbe. Was verschmachtet, das verschmachte, und von den übrig gebliebenen fresse ein jeder des andern Fleisch. Und ich nahm meinen Stab Huld und zerbrach ihn, um meinen Bund aufzuheben, den ich mit allen Völkern geschlossen hatte. Und er wurde aufgehoben am selben Tage, und die Händler der Schafe, die auf mich achteten, erkannten daran, dass es des Herrn Wort war. Und ich sprach zu ihnen, gefällt's euch, so gebt her meinen Lohn, wenn nicht, so lasst's bleiben. Und sie wogen mir den Lohn dar, 30 Silberstücke. Und der Herr sprach zu mir, wirf's hin dem Schmelzer. Ei, eine treffliche Summe, deren ich wertgeachtet bin von ihnen. Und ich nahm die 30 Silberstücke und warf sie ins Haus des Herrn, dem Schmelzer, hin. Und ich zerbrach meinen andern Stab Eintracht, um die Bruderschaft zwischen Juda und Israel aufzuheben.
0: Also hier spricht der Messias, der gekommen war, um sein Volk zu weiden. Aber die Herde wollte ihn nicht. Sie wurden seiner überdrüssig, haben wir gelesen. Und so hat die Masse des jüdischen Volkes den Messias Jesus abgelehnt. Und da hat er gesagt, gut, dann höre ich auch auf, euch zu weiden. Aber es gibt eine Gruppe, die wird unterschieden von der Masse. In Vers 11 heißt es, und er wurde gebrochen an jenem Tage. Und also erkannten die Elenden der Herde, die auf mich achteten, das ist das Wort des Herrn, war. Die Elenden der Herde, das waren die, die sich aus Israel wirklich zu dem Messias bekehrt hatten. Und also der Messias gibt dieses Volk auf. Und so kam es eben zur Katastrophe im Jahr 70, dass der Staat Israel zusammengeschlagen wurde und das jüdische Volk unter alle Völker zerstreut wurde. Da wurde diese Brüderschaft unter dem Volk aufgebrochen, Vers 14. Und ich zerbrach meinen zweiten Stab, die Bande, um die Brüderschaft zwischen Juda und Israel zu brechen. Das ganze Volk wird zerstreut in alle Welt. Diese Gemeinschaft wird aufgelöst. Und der Messias bekommt seinen Lohn, 30 Silbersäckel. Es ist ja bekannt, dass Judas den Herrn für 30 Silberschäkel überliefert hatte. Dann wollte er das Geld aber zurückbringen und hat es in den Tempel geworfen, den hohen Priestern hin. Die wollten das aber nicht gelten lassen, Blutgeld im Tempel, und haben das benutzt. Es wurde einem Töpfer gegeben, um damit ein Grab für die Armen zu kaufen auf seinem Grundstück. Und so wird hier gesagt, es sei in das Haus Gottes geworfen worden, dem Töpfer hin. Also jeder Punkt hat sich so erfüllt. Das Volk wurde zerstreut ab dem Jahr 70 unter alle Völker. Der Hirte hätte sie eigentlich zusammengehalten, aber sie wollten ja den Hirten nicht. Und dann kommt als Gericht der falsche Hirte. Das ist der Antichrist, der noch kommen wird. Lesen wir Kapitel 11, Verse 15 bis 17.
1: Und der Herr sprach zu mir, nimm abermals zu dir das Gerät eines Hirten, aber eines Nichtsnutzigen. Denn siehe, ich werde einen Hirten im Lande erwecken, der nach dem Verlorenen nicht sehen, das Verlaufene nicht suchen, der das Zerbrochene nicht heilen und das Gesunde nicht versorgen wird. Aber das Fleisch der Fetten wird er fressen und ihre Klauen zerreißen. Weh über meinen nichtsnutzigen Hirten, der die Herde verlässt. Das Schwert komme über seinen Arm und über sein rechtes Auge. Sein Arm soll verdorren und sein rechtes Auge erlöschen.
0: Ja, also das ist der Antichrist, weil Israel als Volk, ich spreche immer von der Masse, den Messias nicht wollte, lässt Gott eben den Antichristen kommen. Der Herr Jesus sagt in Johannes 5, Vers 45, ich bin im Namen meines Vaters gekommen und ihr nehmt mich nicht auf. Wenn ein anderer in seinem Namen kommen wird, so werdet ihr ihn aufnehmen. Eine ganze Serie von falschen Messiassen sind in den vergangenen 2000 Jahren gekommen und haben viele, viele Juden verführt durch die Jahrhunderte hindurch. Und zwar etwa über 50 falsche Messiasse nach dem Kommen des Herrn Jesus. Aber der Schrecklichste kommt noch, und das ist dieser törichte Hirte. Der Antichrist wird Herrscher sein in Israel, und das Gericht Gottes ist aber über ihn angekündigt in Vers 17 in zwei Phasen. Das Schwert über seinen Arm. Er wird erfolgreich herrschen, bis dann zu Beginn der großen Drangsalszeit wird Syrien mit allen Verbündeten Israel vollkommen überrennen können. Und da muss er fliehen und verliert seine Macht, sein rechter Arm. Aber er hat einen Freund in Europa. Das ist der kommende Diktator über das neue Europa. Und die werden dann ihre Truppen verschieben nach Harmagedon. Und in Harmagedon, kann man nachlesen, in Offenbarung 19. Der Herr Jesus wird wiederkommen und wird dort das Tier, das ist der Diktator des neuen Europas, und den falschen Propheten, das ist der Antichrist, wird er vernichten, richten, indem sie lebendig in die Hölle geworfen werden. Und dann erfüllt sich dieses Wort und über sein rechtes Auge. Sein Arm soll gänzlich verdorren und sein rechtes Auge völlig erlöschen. Also dieser Grundsatz, wer den guten Hirten ablehnt, der ist eigentlich dazu bestimmt, in die Arme des falschen Hirten, des Verführers zu fallen. Und da sehen wir auch immer wieder Menschen, die vielleicht suchend sind für eine gewisse Zeit, aber doch nicht ernst machen mit dem Evangelium und mit der Bekehrung, dass die dann plötzlich auf irgendwelche absonderlichsten Verführer hineinfallen. Das ist ein Grundprinzip, wer die Wahrheit verwirft, der fällt in die Arme des Verführers. Also das ist der große Gegensatz. Christus, der Hirte, der Herr ist mein Hirte, mir wird nichts mangeln. Und der Antichrist, dieser törichte Hirte, der sich überhaupt nicht um die Einzelnen und ihre Nöte kümmert, wie wir gelesen haben. Aber es gibt noch viele andere Stellen, die über den Messias sprechen als Hirten. Schlagen wir auf, zum Beispiel Jeremia 31, Vers 10. Liest jemand vor?
2: Hört das Wort des Herrn, ihr Nationen, und meldet es auf den fernen Inseln und sagt, wer Israel zerstreut hat, wird es wieder sammeln und wird es hüten wie ein Hirte seine Herde.
0: Also es geht hier um die Zerstreuung der Juden in alle Welt, aber die Verheißung wird gleich dazu gegeben, dass Gott dieses Volk wieder sammeln wird. Und schließlich wird er es hüten wie ein Hirt seine Herde. Also der Herr Jesus wird wiederkommen, und wenn der Antichrist dann gerichtet sein wird, wird er die Herrschaft über sein Volk antreten als der wahre, als der gute Hirte. Und so gibt es viele weitere Stellen. Zum Beispiel möchte ich noch hinweisen auf Hesekiel 36, 34 auch schon. Also nehmen wir mal Hesekiel 37, meinte ich zuerst, Vers 24. Da wird der Messias, wird David genannt. Das war auch für die Rabbiner im Altertum eine klare Sache. Wenn so in der Zukunft gesprochen wird von dem Knecht David oder der König David, dann ist damit gemeint der große Sohn Davids, der Messias. Und David heißt der Geliebte. Herr Jesus wird in Epheser 1, Vers 7 zum Beispiel genannt, der Geliebte. Wir sind angenehm gemacht in dem Geliebten. Also, wer liest Hesekiel 37, Vers 24?
3: Und mein Knecht David wird König über sie sein, und sie werden allesamt einen Hirten haben. Und sie werden in meinen Rechten wandeln und meine Satzungen bewahren und sie tun. Und sie werden wohnen in dem Lande, das ich meinem Knechte Jakob gegeben, worin eure Väter gewohnt haben. Und sie werden darin wohnen, sie und ihre Kinder und ihre Kindeskinder bis in Ewigkeit. Und mein Knecht David wird ihr Fürst sein, ewiglich.
0: Ja, also auf welche Zeit bezieht sich das? Das ist ganz klar das tausendjährige Reich, wenn Israel eine endzeitliche Wiederherstellung erfahren wird. Ja, und sie werden wohnen in dem Lande, eben wieder zurückgeführt werden. Ahmadinejad meint zwar, die sollen doch alle auswandern und in Schleswig-Holstein einen Staat Israel gründen oder in Kanada. Aber Gott sagt, sie werden wohnen in dem Lande, das ich meinem Knecht Jakob gegeben, worin eure Väter gewohnt haben. Es gibt keine Alternative. Und sie werden das tun und werden dort unter der Herrschaft des Messias bleiben bis ans Ende. Es gibt keine Möglichkeit, diesen Ratschluss Gottes abzuändern. Und dann wurde schon gesagt, Hesekiel 34, das ganze Kapitel handelt über schlechte Hirten, das heißt also falsche Volksführer über Israel und dann der wahre Hirte in der Endzeit. Hesekiel 34, Vers 23, bitte.
1: Und ich will ihnen einen einzigen Hirten erwecken, der sie weiden soll, nämlich meinen Knecht David. Der wird sie weiden und soll ihr Hirte sein. Und ich, der Herr, will ihr Gott sein. Aber mein Knecht David soll der Fürst unter ihnen sein. Das sage ich, der Herr. Und ich will einen Bund des Friedens mit ihnen schließen und alle bösen Tiere aus dem Lande ausrotten, dass sie sicher in der Steppe wohnen und in den Wäldern schlafen können.
0: Ja, und so weiter. Also ganz klar wieder, der Messias wird Hirte sein. Und nun kommen wir zurück zu Psalm 23. Wir haben in Johannes 10 gelesen, der gute Hirte lässt sein Leben für die Schafe. Und was haben wir gerade vor Psalm 23 gehabt für ein Thema? Die Kreuzigung Jesu. Also das ist eigentlich der gute Hirte im Psalm 22, der sein Leben lässt für die Schafe. Und wir werden dann später auf Psalm 24 kommen. Da wird eindeutig der Messias beschrieben in der Zukunft, wenn er regieren wird. Schlagen wir auf Psalm 24, Verse 7 bis 10. Liest das jemand vor, bitte?
1: Machet die Tore weit und die Türen in der Welt hoch, dass der König der Ehre einziehe. Wer ist der König der Ehre? Es ist der Herr, stark und mächtig, der Herr, mächtig im Streit.
0: Jawohl, beim ersten Mal kam der Herr ja nicht, um zu kämpfen. Aber beim zweiten Mal wird er kämpfen, in Harmagedon. Und er wird kämpfen in Jerusalem, kämpfen in Edom und so weiter. Das ist der Herr, stark und mächtig im Kampf. Ja, weiter bitte.
1: Machet die Tore weit und die Türen in der Welt hoch, dass der König der Ehre einziehe. Wer ist der König der Ehre? Es ist der Herr Zebaoth. Er ist der König der Ehre.
0: Jawohl. Da haben wir also den Herrn Jesus als Herrscher in der Zukunft. Und wir haben gesehen, wie Hesekiel 34, 36, Jeremia 31, Zacharia 11 den Messias beschreiben als den endzeitlichen Hirten. Nun schlagen wir auf, im Neuen Testament, da haben wir einen ganz schönen Titel des Herrn Jesus als Hirten, gerade für die Zukunft. 1. Petrus 5. Im Zusammenhang geht es um Älteste in den Gemeinden, die einen Hirtendienst ausüben sollen, die Herde Gottes hüten sollen, nicht aus Zwang oder um schändlichen Gewinnes willen und so weiter, sondern als Vorbilder der Herde. Und wenn sie das tun, Vorbilder wirklich sind, dann gibt es einmal Belohnung. 1. Petrus 5, Vers 4.
1: So werdet ihr, wenn erscheinen wird der Erzhirte, die unverwelkliche Krone der Ehren empfangen.
0: Ja, wenn der Oberhirte, oder andere Übersetzungen haben, der Erzhirte, offenbar geworden ist, dann wird es einmal Belohnung geben für Älteste, die treu gedient haben. Nämlich Siegeskränze der Herrlichkeit werden sie bekommen. Aber hier wird der Herr Jesus also bei seiner zukünftigen Erscheinung, Wiederkunft, wird er hier beschrieben als der Erzhirte, der Oberhirte. Und das passt natürlich wunderbar zu Psalm 24, wo wir eben diesen kommenden König beschrieben finden. Also Psalm 22, der gute Hirte, Psalm 24, der Oberhirte oder der Erzhirte. Und nun gibt es einen Titel für den Herrn Jesus und seinen Hirtendienst in der jetzigen Zeit an seinem Volk. In Hebräer 13. Schlagen wir mal auf. In dem Schlussgebet in Hebräer 13, Verse 20 und 21. Kann das jemand vorlesen, bitte?
1: Der Gott aber des Friedens, der von den Toten ausgeführt hat, den großen Hirten der Schafe, durch das Blut des ewigen Bundes, unsern Herrn Jesus, der mache euch tüchtig in allem Guten, zu tun seinen Willen, und schaffe in uns, was vor ihm gefällig ist, durch Jesus Christus, welchem sei Ehre von Ewigkeit zu Ewigkeit. Amen.
0: Ja, also welchen Titel hat der Herr Jesus hier? Ja, und zwar geht es hier um den Herrn, der bereits gelitten hat und wieder auferstanden ist. Ja, wenn der Herr Jesus sagt, ich bin der gute Hirte, dann steht er vor seinem Leiden. Der gute Hirte lässt sein Leben für die Schafe. Ja, aber hier geht es um den Herrn Jesus als aus den Toten auferweckt durch den Gott des Friedens. Und er wird hier genannt, der große Hirte der Schafe, der jetzt die Gläubigen vollendet, damit sie gute Werke tun können, damit sie Gottes Willen ausführen können, das tun können, was vor Gott wohlgefällig ist. Und das passt natürlich jetzt genau zu Psalm 23. Im Psalm 22, die Leiden des Herrn, der gute Hirte lässt sein Leben für die Schafe. Psalm 23, der Auferstandene, wir haben ja letztes Mal in Psalm 22 die Auferstehung gefunden. Nach all den Leiden kam die große Wende in Vers 21 beziehungsweise 22, je nach Bibelausgabe, in der Mitte. Ja, du hast mich erhört von den Hörnern der Büffel. Und dann fanden wir die Prophetie ab der Auferstehung Christi. Psalm 23 beschreibt den Herrn Jesus als den großen Hirten der Schafe, der eben in der heutigen Zeit sein Werk an seinem Volk tut. Und Psalm 24 ist dann eben der Oberhirte im tausendjährigen Reich. Und so sehen wir, gibt das eine Trilogie, also drei Psalmen, die inhaltlich ganz direkt miteinander verknüpft sind. 22, 23, 24. Das überrascht überhaupt nicht einen Bibelleser, der gewohnt ist, auf diese Verknüpfungen in den Psalmen zu achten. Viele denken, die Psalmen sind irgendwie zusammengestellt worden. Überhaupt nicht. Auch die Reihenfolge der Psalmen stand unter der Inspiration des Heiligen Geistes. Auch schon die ganze Einteilung der 150 Psalmen in 5 Bücher von unterschiedlicher Länge. Also das erste Buch der Psalmen, das geht bis Psalm 41. Dann kommt das zweite Buch der Psalmen, Psalm 42 bis 71. Dann kommt das dritte Buch und so weiter. Auch diese Einteilung in 5 Bücher ist kein Zufall, weil es effektiv inhaltlich Parallelen gibt zu den 5 Büchern Mose. Und darum hat man eben auch schon die Psalmen genannt, in Analogie zu den 5 Büchern Mose, der Pentateuch Moses, eben der Pentateuch Davids. Pentateuch heißt 5 Buch. Das 5 Buch von Mose, das 5 Buch von David, der ja die meisten Psalmen geschrieben hat. Also kein anderer Autor hat so viele Psalmen geschrieben wie er, so will ich sagen. Ja, also die Reihenfolge ist absolut Gott gewollt und geplant und wir müssen eben darin erkennen. Und das sehen wir so ganz schön jetzt am Beispiel dieser drei Psalmen. Gut, jetzt wollen wir Psalm 23 etwas genauer anschauen. Im Hebräischen ist das Ganze viel knapper ausgedrückt. Nicht wahr? 5 Wörter. Der Herr ist mein Hirte. Paulus sagt in 1. Korinther 14, es ist nicht gut, wenn man in der Gemeinde in Fremdsprachen spricht, die Gemeinde nicht versteht. Es bringt nur Erbauung, wenn das auch übersetzt wird oder eben wenn es verstanden wird, was gesagt wird. Er möchte lieber 5 Wörter in verständlicher Sprache sagen, damit es auch Erbauung bringt. Und das wäre ein Beispiel. Der Herr ist mein Hirte. Das ist so ein Minimum an Erbauung. Und was da drin beinhaltet ist, das ist gewaltig. Aber auf Hebräisch ist das noch viel knapper. Da ist es einfach Adonai Roi. 2 Wörter. Herr, mein Hirt. Mein Hirt ist eben ein Wort auf Hebräisch. Roi. Das mein ist eben, das ist kein einzelnes Wort, das ist ein Anhängsel an das Hauptwort. Adonai Roi. Ja, es steht nicht mal, der Herr ist mein Hirte. Adonai Roi. Herr, mein Hirte. Also, die Zeit ist gar nicht festgelegt. Man kann im Prinzip, kann man auch denken, der Herr war mein Hirte. Der Herr ist mein Hirte. Der Herr wird mein Hirte sein. Ist einfach die Tatsache, der Herr, mein Hirte. Ohne, dass das Zeitliche überhaupt hier eine Rolle spielt. Und man kann es aber ganz unterschiedlich betonen. Der Herr ist mein Hirte. Und dann drückt das eben aus, der Herr ist der, der sich kümmert um all meine Belange. Schafe sind ja Tiere, die sich selber nicht versorgen können. Die sind abhängig von Pflege. Alle Pflege, alle Fürsorge ist in ihm vereinigt. Der Herr ist mein Hirte. Aber man könnte auch lesen und betonen, der Herr ist mein Hirte. Und dann drückt man eben diese ganz persönliche Beziehung aus. Was nützt es, wenn jemand sagen kann, der Herr ist ein wunderbarer großer Hirte, wenn ich sagen kann, aber ich stehe in Beziehung ganz persönlich zu diesem Hirten. Der Herr ist mein Hirte. Aber man könnte ja auch betonen, der Herr ist mein Hirte. Eben nicht der Antichrist und nicht irgendein ein Guru oder irgendein Verführer in dieser Welt. Es gibt so viele schlimme, böse Hirten, nicht nur unter den religiösen Verführern, sondern auch unter den Politikern. Ja, die treten auch als solche auf, die eben das Wohl des Volkes suchen. Und wenn jemand in der Vergangenheit sagen musste, Stalin war mein Hirte, wehe dem. Aber hier steht eben, der Herr ist mein Hirte. Und das ist das Entscheidende. Ja, für Herr steht im Hebräischen Yahweh. Das ist der Eigenname Gottes im Alten Testament, der gegen 7000 Mal vorkommt. Was bedeutet dieser Name eigentlich ganz genau? Es ist so, auf Hebräisch schreibt man ja die Konsonanten J, H, V, H. H, V, H ist eine Wortwurzel. Im Hebräischen sind praktisch alle Wörter zurückzuführen auf normalerweise drei konsonantige Wurzeln. Also Wortwurzeln, die aus drei Konsonanten bestehen, das sind normalerweise Tätigkeitswörter, diese Wurzeln. Also praktisch alle Hauptwörter kann man so zurückführen. Darum ist es im Hebräischen auch viel einfacher, schnell herauszufinden, was eigentlich die Wortherkunft eines bestimmten Begriffs ist. Auf Deutsch ist das sehr schwierig. Wenn jemand sagt, Stier, wir haben keine Ahnung, einfach so auf Anhieb, woher kommt das Wort Stier? Warum heißen Stiere Stiere? Gut, man kann dann nachschauen in einem Etymologie-Duden, der die Wortherkunft aufzeigt, aber im Hebräischen ist das ganz einfach. Hebräisch par, Stier, Wurzel, parar, niedertreten, annullieren, niederstampfen. Also der Stier, das ist eben der Niederstampfer. Und das war ja das Opfer für die Priester am Yom Kippur, ein Stier. Für das Volk waren es zwei Böcke, ein Stier. Und in Hebräer 9, im Zusammenhang mit dem Yom Kippur, wird dort gesagt, dass Jesus Christus gekommen ist zur Abschaffung der Sünde durch sein Opfer. Ja, dann hat diese ganze Etymologie schon seine Bedeutung. Der Stier ist der Niedertreter, der alles annulliert, niederstampft. Und der Herr Jesus ist das wahre Yom Kippur-Opfer, das gekommen ist, um die Sünde abzuschaffen durch sein Opfer.

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0: 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Was Gott uns in seinem Wort verspricht, das hält er. 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
1: Und der Herr redete mit Mose und Aaron und sprach:
2: Nimm die Summe der Söhne Kehat aus den Söhnen Levi auf nach ihren Geschlechtern und Sippen von 30 Jahren an und darüber bis ins 50. Jahr, alle, die zum Dienst kommen, dass sie ihre Arbeit tun an der Stiftshütte. Dies soll aber das Amt der Söhne Kehat an der Stiftshütte sein, der Dienst am Hochheiligen. Wenn das Heer aufbricht, so sollen Aaron und seine Söhne hineingehen und den inneren Vorhang abnehmen und die Lade mit dem Gesetz damit umhüllen und darauf eine Decke von Dachsfellen legen. Und oben darauf eine ganz blaue Decke breiten und ihre Stangen durchstecken und über den Schaubrottisch auch eine blaue Decke breiten und darauf legen die Schüsseln und Löffel, die Schalen und Kannen des Trankopfers und das Schaubrot soll darauf liegen. Und sie sollen darüber breiten eine scharlachrote Decke und sie mit einer Decke von Dachsfellen bedecken und seine Stangen durchstecken und sollen eine blaue Decke nehmen und damit umhüllen den Leuchter und seine Lampen mit seinen Lichtscheren und Pfannen und allen Ölgefäßen, die zum Dienst gehören, und sollen um das alles eine Decke von Dachsfellen tun und sollen es auf Tragstangen legen. Ebenso sollen sie auch über den goldenen Altar eine blaue Decke breiten und sie bedecken mit einer Decke von Dachsfellen und seine Stangen durchstecken. Alle Geräte, womit sie Dienst tun im Heiligtum, sollen sie nehmen und in eine blaue Decke tun und sie mit einer Decke von Dachsfellen bedecken und auf Tragstangen legen. Sie sollen auch die Asche vom Altar fegen und eine Decke von rotem Purpur über ihn breiten und alle seine Geräte darauf legen, womit sie an ihm Dienst tun, Kohlenpfannen, Gabeln, Schaufeln, Becken, alle Geräte des Altars, und sollen darüber breiten eine Decke von Dachsfellen und seine Stangen durchstecken. Wenn nun Aaron und seine Söhne beim Aufbruch des Heeres dies alles ausgerichtet und das Heilige und all sein Gerät bedeckt haben, dann sollen die Söhne Kehat kommen, um es zu tragen. Sie sollen aber das Heilige selbst nicht anrühren, dass sie nicht sterben. Dies ist es, was die Söhne Kehat von der Stiftshütte zu tragen haben. Und Eleazar, dem Sohn Aarons, des Priesters, ist anvertraut, das Öl zum Licht und die Spezerei zum Räucherwerk und das tägliche Speisopfer und das Salböl und die Aufsicht über die ganze Wohnung und alles, was darin ist, an heiligem Gerät.
1: Und der Herr redete mit Mose und Aaron und sprach:
2: Ihr sollt den Stamm der Geschlechter der Kehatiter nicht zugrunde gehen lassen unter den Leviten, sondern das sollt ihr mit ihnen tun, damit sie leben und nicht sterben, wenn sie dem Hochheiligen nahen. Aaron und seine Söhne sollen hineingehen und einen jeden anstellen zu seinem Amt und seiner Traglast. Sie aber sollen nicht selbst hineingehen, auch nur einen Augenblick das Heilige zu schauen, dass sie nicht sterben.
1: Und der Herr redete mit Mose und sprach:
2: Nimm auch die Summe der Söhne Gershon auf nach ihren Sippen und Geschlechtern von 30 Jahren an und darüber bis ins 50. Jahr und stelle alle, die zum Dienst kommen, an, dass sie ihr Amt ausüben an der Stiftshütte. Dies soll aber das Amt der Geschlechter der Gershoniter sein, was sie tun und tragen sollen. Sie sollen die Teppiche der Wohnung, der Stiftshütte tragen, ihre Decke und die Decke von Dachsfellen, die oben drüber ist, und den Vorhang in der Tür der Stiftshütte und die Umhänge des Vorhofs und den Vorhang in der Tür des Tors am Vorhof, der die Wohnung und den Altar umgibt, und ihre Seile und alle Geräte ihres Dienstes und alles, was zu ihrem Amt gehört. Nach dem Wort Aarons und seiner Söhne soll aller Dienst der Söhne Gerschon geschehen, alles, was sie tragen und tun sollen. Und ihr sollt zusehen, dass sie alles ausrichten, was sie zu tragen haben. Das soll das Amt der Geschlechter der Gerschoniter sein an der Stiftshütte, und ihr Dienst soll geschehen unter der Leitung Itamars, des Sohnes Aarons, des Priesters. Die Söhne Merari nach ihren Geschlechtern und Sippen sollst du auch bestellen, von 30 Jahren an und darüber bis ins 50. Jahr, alle, die zum Dienst kommen, dass sie ihr Amt ausüben an der Stiftshütte. Dies alles soll ihr Dienst an der Stiftshütte sein, dass sie tragen die Bretter der Wohnung und ihre Riegel und Säulen und Füße, dazu die Säulen um den Vorhof und ihre Füße und Pflöcke und Seile mit allen ihren Geräten, ganz wie es ihr Amt erfordert. Und ihr sollt ihnen die einzelnen Geräte zuweisen, die sie zu tragen haben. Das sei das Amt der Geschlechter der Söhne Merari, alles, was sie ausrichten sollen an der Stiftshütte unter der Leitung Itamars, des Sohnes Aarons, des Priesters.
1: Und Mose und Aaron samt den Fürsten der Gemeinde zählten die Kehatiter nach ihren Geschlechtern und Sippen, von 30 Jahren an und darüber bis ins 50. Alle, die zum Dienst kamen, dass sie ihr Amt ausübten an der Stiftshütte. Und ihre Summe war 2750. Das ist die Summe der Geschlechter der Kehatiter, aller, die zu dienen hatten an der Stiftshütte, und die Mose und Aaron zählten nach dem Wort des Herrn, das durch Mose ergangen war. Die Söhne Gerschon wurden auch gezählt nach ihren Geschlechtern und Sippen, von 30 Jahren an und darüber bis ins 50. Alle, die zum Dienst kamen, dass sie ihr Amt an der Stiftshütte ausübten. Und ihre Summe war 2630. Das ist die Summe der Geschlechter der Söhne Gerschon, aller, die zu dienen hatten an der Stiftshütte, und die Mose und Aaron zählten nach dem Wort des Herrn. Die Söhne Merari wurden auch gezählt, nach ihren Geschlechtern und Sippen, von 30 Jahren an und darüber bis ins 50. Alle, die zum Dienst kamen, dass sie ihr Amt an der Stiftshütte ausübten. Und ihre Summe war 3200. Das ist die Summe der Geschlechter der Söhne Merari, die Mose und Aaron zählten, nach dem Wort des Herrn, das durch Mose ergangen war. Die Summe aller Leviten, die Mose und Aaron samt den Fürsten Israels zählten, nach ihren Geschlechtern und Sippen, von 30 Jahren an und darüber bis ins 50. aller, die zum Dienst kamen, dass sie ihr Amt ausübten an der Stiftshütte und Lasten trügen, war 8580. Sie wurden bestellt nach dem Wort des Herrn, das durch Mose ergangen war, ein jeder zu seinem Amt und seiner Traglast, wie der Herr es Mose geboten hatte.

0: Und der Herr redete mit Mose und sprach:
1: Gebiete den Israeliten, dass sie aus dem Lager schicken alle Aussätzigen und alle, die Eiterfluss haben und die an Toten unrein geworden sind. Männer wie Frauen sollt ihr hinausschicken vor das Lager, dass sie nicht das Lager unrein machen, darin ich unter euch wohne.
0: Und die Israeliten taten so und schickten sie hinaus vor das Lager, wie der Herr zu Mose geredet hatte. Und der Herr redete mit Mose und sprach:
1: Sage den Israeliten, wenn ein Mann oder eine Frau irgendeine Sünde gegen einen Menschen tut und sich damit an dem Herrn versündigt, so liegt eine Schuld auf ihnen. Und sie sollen ihre Sünde bekennen, die sie getan haben, und sollen ihre Schuld voll erstatten und darüber hinaus den fünften Teil dazu tun und dem geben, an dem sie sich verschuldet haben. Ist aber niemand da, dem man's erstatten kann, so soll man's dem Herrn geben für den Priester zusammen mit dem Widder der Versöhnung, mit dem der Priester für ihn die Sühnung vollzieht. Desgleichen sollen alle Abgaben von allen heiligen Gaben der Israeliten, die sie dem Priester bringen, dem Priester gehören. Und was jemand heiligt, das soll auch dem Priester gehören. Und was jemand dem Priester gibt, das soll ihm auch gehören.
0: Und der Herr redete mit Mose und sprach:
1: Sage den Israeliten und sprich zu ihnen, wenn irgendeines Mannes Frau ihm untreu wird und sich an ihm versündigt und jemand bei ihr liegt und es bliebe dem Mann verborgen und es würde nicht entdeckt, dass sie unrein geworden ist und es ist kein Zeuge wider sie da, denn sie ist nicht dabei ergriffen worden, und der Geist der Eifersucht kommt über ihn, dass er auf seine Frau eifersüchtig wird, sie sei unrein oder nicht unrein, so soll der Mann sie zum Priester bringen und ein Opfer ihretwegen darbringen, ein Zehntel Scheffel Gerstenmehl, und er soll kein Öl darauf gießen, noch Weihrauch darauf tun, denn es ist ein Eifersuchtsopfer, ein Erinnerungsopfer, das Schuld ans Licht bringt. Und der Priester soll sie heranführen und vor den Herrn stellen und heiliges Wasser nehmen in ein irdenes Gefäß und Staub vom Boden der Stiftshütte ins Wasser tun. Und er soll die Frau vor den Herrn stellen und ihr Haupthaar lösen und das Erinnerungsopfer, das ein Eifersuchtsopfer ist, auf ihre Hand legen. Und der Priester soll in seiner Hand das bittere, fluchbringende Wasser haben und soll die Frau beschwören und zu ihr sagen: Hat kein Mann bei dir gelegen und bist du deinem Mann nicht untreu geworden, dass du dich unrein gemacht hast, so soll dir dies bittere, fluchbringende Wasser nicht schaden. Wenn du aber deinem Mann untreu geworden bist, dass du unrein wurdest, und hat jemand bei dir gelegen außer deinem Mann, so soll der Priester mit einem Verwünschungsschwur die Frau beschwören und zu ihr sagen: Der Herr mache deinen Namen zum Fluch und zur Verwünschung unter deinem Volk, dadurch, dass der Herr deine Hüfte schwinden und deinen Bauch schwellen lässt. So gehe nun das fluchbringende Wasser in deinen Leib, dass dein Bauch schwelle und deine Hüfte schwinde, und die Frau soll sagen: Amen, Amen. Dann soll der Priester diese Flüche auf einen Zettel schreiben und mit dem bitteren Wasser abwaschen und soll der Frau von dem bitteren fluchbringenden Wasser zu trinken geben. Und wenn das fluchbringende bittere Wasser in sie gegangen ist, soll der Priester von ihrer Hand das Eifersuchtsopfer nehmen und als Speisopfer vor dem Herrn schwingen und auf dem Altar opfern, nämlich er soll eine Handvoll vom Speisopfer nehmen als Gedenkopfer und es auf dem Altar in Rauch aufgehen lassen und danach der Frau das Wasser zu trinken geben. Und wenn sie das Wasser getrunken hat und unrein ist und sich an ihrem Mann versündigt hat, so wird das fluchbringende Wasser in sie gehen und ihr zum Verderben werden, dass ihr der Bauch schwellen und die Hüfte schwinden wird, und es wird die Frau zum Fluch werden unter ihrem Volk. Hat sich aber eine solche Frau nicht unrein gemacht, sondern ist sie rein, so wird's ihr nicht schaden, und sie kann schwanger werden. Das also ist das Eifersuchtsgesetz. Wenn eine Frau ihrem Mann untreu ist und unrein wird, oder wenn der Geist der Eifersucht über einen Mann kommt und er auf seine Frau eifersüchtig wird, so stelle er sie vor den Herrn, und der Priester tue mit ihr alles nach diesem Gesetz. Und der Mann soll frei sein von Schuld. aber die Frau soll ihre Schuld tragen.

0: Und der Herr redete mit Mose und sprach:
1: Sage den Israeliten und sprich zu ihnen: Wenn jemand, Mann oder Frau, das besondere Gelübde tut, sich dem Herrn zu weihen, so soll er sich des Weins und starken Getränkes enthalten. Würzwein und starken Würztrank soll er auch nicht trinken, auch nichts, was aus Weinbeeren gemacht wird. Er soll weder frische noch gedörrte Weinbeeren essen. Solange sein Gelübde währt, soll er nichts essen, was man vom Weinstock nimmt, von den unreifen bis zu den überreifen Trauben. Solange die Zeit seines Gelübdes währt, soll kein Schermesser über sein Haupt fahren. Bis die Zeit um ist, für die er sich dem Herrn geweiht hat, ist er heilig und soll das Haar auf seinem Haupt frei wachsen lassen. Während der ganzen Zeit, für die er sich dem Herrn geweiht hat, soll er zu keinem Toten gehen. Er soll sich auch nicht unrein machen beim Tode seines Vaters, seiner Mutter, seines Bruders oder seiner Schwester. Denn das Gelübde seines Gottes ist auf seinem Haupt. Während der ganzen Zeit seines Gelübdes soll er dem Herrn heilig sein. Wenn aber jemand neben ihm plötzlich stirbt und dadurch sein geweihtes Haupt unrein wird, so soll er sein Haupt scheren an dem Tage, da er wieder rein wird, das ist am siebenten Tage. Und am achten Tage soll er zwei Turteltauben oder zwei andere Tauben zum Priester bringen vor die Tür der Stiftshütte. Und der Priester soll die eine als Sündopfer und die andere als Brandopfer darbringen und ihn entsühnen, weil er sich an einem Toten verunreinigt und dadurch versündigt hat. Dann soll er sein Haupt an demselben Tage von neuem heiligen, dass er sich dem Herrn weihe für die Zeit seines Gelübdes. Und er soll ein einjähriges Schaf bringen als Schuldopfer, aber die vorigen Tage sollen umsonst gewesen sein, weil sein geweihtes Haupt unrein geworden war. Dies ist das Gesetz des Gottgeweihten. Wenn die Zeit seines Gelübdes um ist, so soll man ihn vor die Tür der Stiftshütte führen. Und er soll dem Herrn sein Opfer bringen, ein einjähriges Schaf ohne Fehler als Brandopfer und ein einjähriges Schaf ohne Fehler als Sündopfer und einen Widder ohne Fehler als Dankopfer und einen Korb mit ungesäuerten Kuchen von feinstem Mehl mit Öl vermengt und ungesäuerte Fladen mit Öl bestrichen und, was dazu gehört, an Speisopfern und Trankopfern. Und der Priester soll's vor den Herrn bringen und soll sein Sündopfer und sein Brandopfer zurichten. Und den Widder soll er dem Herrn als Dankopfer zurichten, samt dem Korbe mit dem ungesäuerten Brot, und soll auch sein Speisopfer und sein Trankopfer darbringen. Und der Geweihte soll sein geweihtes Haupt scheren vor der Tür der Stiftshütte und soll sein geweihtes Haupthaar nehmen und aufs Feuer werfen, das unter dem Dankopfer brennt. Und der Priester soll eine gekochte Vorderkeule von dem Widder nehmen und einen ungesäuerten Kuchen aus dem Korbe und einen ungesäuerten Fladen und soll's dem Geweihten auf seine Hände legen, nachdem er sein geweihtes Haar abgeschoren hat. Und der Priester soll's vor dem Herrn schwingen. Das ist der heilige Anteil für den Priester, samt der Brust des Schwingopfers und der Keule des Hebopfers. Danach darf der Geweihte Wein trinken. Das ist das Gesetz des Gottgeweihten, der sein Opfer dem Herrn gelobt hat wegen seines Gelübdes, abgesehen von dem, was er sonst noch vermag. Wie er gelobt hat, soll er tun, nach dem Gesetz seines Gelübdes.
0: Und der Herr redete mit Mose und sprach:
1: Sage Aaron und seinen Söhnen und sprich: So sollt ihr sagen zu den Israeliten, wenn ihr sie segnet: Der Herr segne dich und behüte dich. Der Herr lasse sein Angesicht leuchten über dir und sei dir gnädig. Der Herr hebe sein Angesicht über dich und gebe dir Frieden. Denn ihr sollt meinen Namen auf die Israeliten legen, dass ich sie segne.

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0: Es ist 4 Uhr und 30 Minuten.
1: Hallo und herzlich willkommen zu unserer Kindersendung bei Radio Segenswelle mit Anna Sawatzki. Schön, dass du heute wieder dabei bist.

Heute geht es bei uns um Macht, um große Befehle und um jemanden, der wirklich alles kann. Bevor wir aber mit einem Spiel und unseren heutigen Geschichten durchstarten, wollen wir zuerst gemeinsam beten und zur Ruhe kommen. Ihr dürft gerne eure Hände falten und im Herzen mitsprechen. Lieber Herr Jesus, danke, dass wir heute wieder Radio hören. Danke, dass du bei uns bist. Wir wollen jetzt lernen, wie groß und mächtig du bist. Bitte öffne unsere Ohren und Herzen für dein Wort und schenk uns jetzt eine schöne gemeinsame Zeit. Amen.

Wir starten jetzt mit einem Rätselspiel, bei dem ihr vor dem Radio mitmachen könnt. Das Spiel heißt Das Echo des Hauptmanns. Ein Hauptmann ist der Chef von vielen Soldaten. Wenn er einen Befehl ruft, müssen die Soldaten sofort loslegen. Ich spiele euch jetzt nacheinander drei Geräusche ein. Ratet mal am Radio mit. Was tun die Soldaten gerade auf dem Befehl ihres Hauptmanns? Na, habt ihr es erkannt? Genau, der Hauptmann hat gerufen, im Gleichschritt Marsch, und die Soldaten marschierten los. Und auf zum nächsten Geräusch. Was ist das wohl? Richtig, die Soldaten putzen und polieren ihre Rüstungen und Schwerter, damit alles glänzt. Und ein letztes Geräusch haben wir noch.

Oh weh, wer schnarcht denn da so laut? Da hat sich wohl ein Soldat heimlich im Dienst schlafen gelegt. Das gebe Ärger beim Hauptmann. Ihr seht, bei Soldaten muss jeder genau auf das hören, was der Chef sagt. Und um genau so einen Chef geht es nach unserem Lied.

In unserer heutigen Geschichte geht es genau um so einen Chef. In der Stadt Kapernaum lebte ein Hauptmann. Er war der Boss von ganz vielen Soldaten. Wenn er etwas sagte, dann gehorchten die Soldaten sofort, genau wie in unserem Spiel. Er hatte viel Macht. Aber das Besondere war, er war bei den Menschen beliebt. Obwohl er kein Jude war, half er ihnen sogar eine Kirche, eine Synagoge zu bauen. Er hatte ein richtig gutes Leben. Aber dann passierte etwas Schreckliches. Einer seiner Knechte wurde sterbenskrank. Er hatte furchtbare Schmerzen. Kein Arzt konnte helfen. Der Hauptmann, der sonst nur einen Befehl geben musste, damit Dinge passieren, war plötzlich völlig machtlos. Das tat ihm im Herzen weh. Kennt ihr das auch? Manchmal fühlen wir uns klein und hilflos. Aber es gibt jemanden, der ist niemals machtlos. Er ist allmächtig. Er kann alles, egal wie unmöglich es aussieht. Jesus. Jesus kam genau in diesem Moment nach Kapernaum. Der Hauptmann hatte schon von Jesus Wundern gehört und wusste, Jesus ist allmächtig. Ihm ist nichts so schwer. Er wollte sofort loslaufen, um Jesus um Hilfe zu bitten. Aber, tja, was dann passierte und ob der Knecht gesund wurde, das verrate ich euch nach dem nächsten Lied.

0: Bevor wir die Geschichte auflösen, wollen wir uns den wichtigsten Vers für heute merken. Er steht in Matthäus-Evangelium, Kapitel 28, Vers 18. Und er zeigt uns, wer Jesus wirklich ist. Er sagt dort selbst: Mir ist gegeben alle Gewalt im Himmel und auf Erden. Das Wort Gewalt bedeutet hier pure Kraft und Macht. Jesus hat die Kontrolle über alles, über Krankheiten, über Stürme und über unser Leben, weil er allmächtig ist. Lasst uns den Vers noch einmal zusammensprechen. Mir ist gegeben alle Gewalt im Himmel und auf Erden. Matthäus 28, Vers 18. Ich wünsche euch, dass ihr es behält und im Leben anwendet. Jesus sagt: Mir ist gegeben alle Gewalt im Himmel und auf Erden.
1: Aus Matthäus 28, Verse 18 bis 20. Mir ist gegeben alle Macht im Himmel und auf Erden. So geht nun hin und macht zu Jüngern alle Völker und tauft sie auf den Namen des Vaters und des Sohnes und des Heiligen Geistes und lehrt sie alles halten, was ich euch befohlen habe. Und siehe, ich bin bei euch alle Tage bis an das Ende der Welt. Amen.

0: Wie ging es nun aus? Der Hauptmann hielt sich selbst für gar nicht würdig, dass Jesus sein Haus betritt. Er glaubte so fest an Jesu Allmacht, dass er sagte: Jesus, sprich nur ein einziges Wort, dann wird mein Knecht gesund. Und genauso passierte es. Jesus staunte über diesen riesigen Glauben, und der Knecht wurde im selben Moment gesund, ohne dass Jesus überhaupt im Raum war. Das ist ein allmächtiger Gott. Wenn ihr das nächste Mal Angst habt oder euch machtlos fühlt, denkt an den Hauptmann und an Jesus, der alle Macht im Himmel und auf Erden hat.
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0: Jeder hat mal Angst.
1: Die ist ja viel zu klein, murmelt Mathis, während er die Sachen fürs Freibad in seine Sporttasche stopft. Handtuch, Bademantel, Wasserball, Ersatzkleidung, Federballspiel und Taschengeld für ein Eis. Puh, wenigstens habe ich die Badehose schon an.
0: Da ruft Mama: Nimm bitte eine Flasche Wasser mit, du bekommst sicher Durst.
1: Mathis schaut ratlos auf seine Tasche.
0: Wie soll das denn gehen?
1: Doch dann entscheidet er, das Federballspiel bleibt zu Hause, der Wasserball kommt unter den Arm und die Flasche in die Sporttasche. Endlich kann es losgehen und schon bald kommen sie am Freibad an. Mama bezahlt den Eintritt, dann stürmt Mathis hinein.
0: Da drüben sind Henry und Luise.
1: Er flitzt über die Wiese zu seinen Freunden.
0: Hallo,
1: schnauft er. Wart ihr schon im Wasser? Luise lacht.
2: Nein, wir sind auch gerade erst angekommen.
1: Mama breitet eine Decke auf der Liegewiese aus. Wir sollten zuerst den Herrn Jesus um seinen Schutz bitten, sagt sie und betet mit den drei Kindern. Jetzt könnt ihr ins Wasser gehen. Von hier aus habe ich euch gut im Blick. Henry und Luise, dürft ihr schon ins tiefe Becken? Die beiden nicken.
2: Ja, wir können schon richtig gut schwimmen,
1: antwortet Luise.
2: Hey, ihr seid ja auch da,
1: ruft plötzlich jemand. Mathis dreht sich um.
2: Hallo, Timo.
1: Er winkt dem Nachbarsjungen, der mit einer Taucherbrille auf dem Kopf am Beckenrand sitzt. Mathis, Henry und Luise stürmen die Treppe hinunter, die ins Wasser führt.
0: Puh, ist das kalt.
1: Luise quiekt, als sie sich hineinfallen lässt. Vergnügt spritzen sie sich gegenseitig nass und werfen sich den Wasserball über die Köpfe hinweg zu. Dabei schaut Mathis immer wieder zu den Kindern hinüber, die von der großen Rutsche ins Wasser plumpsen. Das scheint ihnen Spaß zu machen, denn er hört sie quieken und lachen. So gerne würde Mathis auch einmal rutschen, aber er traut sich nicht. Er ist noch nie auf so einer großen Schwimmbadrutsche gerutscht. Mathis hat einfach Angst. Da wirft Henry den Wasserball auf die Wiese und ruft:
0: Wollen wir rutschen?
1: Luise wischt sich die nassen Haare aus dem Gesicht.
2: Au ja!
1: Und Mathis?
0: Davor habe ich Angst, sagt er leise.
2: Ich gucke zu.
1: Als die anderen beiden zur Rutsche laufen, setzt er sich neben Timo an den Beckenrand.
2: Bist du schon gerutscht?
1: Timo wird rot im Gesicht.
2: Ja klar, schon ganz oft.
1: Henry und Luise winken, während sie rutschen, und Mathis sieht, wie viel Spaß sie haben. Erstaunt, dass auch Luise, die sogar Angst vor Hundebabys hat, ganz allein rutscht. Prustend kommt sie angeschwommen.
0: Komm, Mathis, wir helfen dir. Du brauchst keine Angst zu haben.

0: rutschen einfach zusammen. Mathis beißt sich auf die Unterlippe. Herr Jesus, betet er, ich möchte auch gerne mutig sein. Bitte gib mir Mut. Dann sagt er zu Luise, okay, wenn ihr mir helft. Timo, willst du mitkommen? Doch Timo schüttelt heftig den Kopf. Mathis findet das komisch. Sag mal, hast du vielleicht auch Angst? Der Nachbarsjunge verzieht das Gesicht. Was? Was denkst du denn? Wieder wird er rot.
1: Ich will einfach nicht rutschen, weil heute bin ich schon ganz oft gerutscht und jetzt ist es eben genug.
0: Komisch, denkt Mathis. Ich habe Timo noch kein einziges Mal auf der Rutsche gesehen. Da flüstert Luise ihm ins Ohr. Also wenn du mich fragst, lügt Timo. Ich glaube, er hat auch Angst, will es aber nicht zugeben. Und zu Timo sagt sie, falls du dich nicht allein traust, ist das nicht schlimm, wir helfen dir. Timo scheint zu überlegen, doch dann sagt er, pff, ich hab keine Angst. Vor so einer Babyrutsche? Nee, lasst mich einfach. Mathis kann ihm nun auch nicht mehr glauben. Zusammen mit Luise läuft er zur Rutsche. Henry wartet schon. Hey, da seid ihr ja. Mit pochendem Herzen klettert Mathis die Leiter hoch. Oben angekommen setzt sich Henry nach rechts und Luise nach links. Mathis, komm hierher. Henry deutet in die Mitte. Wir halten uns an den Händen. Zögernd setzt Mathis sich zwischen die beiden und hält ihre Hände fest umklammert.
1: Und los, ruft Henry.
0: Hui, das ist schnell. Alle drei platschen ins Wasser, kommen aber sofort wieder hoch.
1: Wow, das war toll,
0: prustet Mathis.
1: Danke.
0: Lachend winkt er Mama zu. Immer wieder rutscht Mathis nun mit seinen Freunden. Irgendwann zittern sie vor Kälte, flitzen zu Mama auf die Decke und kuscheln sich in ihre Bademäntel. Nachdem die Sonne ihn wieder aufgewärmt hat, fragt Mathis, »Mama, dürfen wir uns ein Eis kaufen?« Als Mama nickt, steckt sich jeder von ihnen einen Euro in die Bademanteltasche. Dann laufen die drei zum Kiosk.
1: »Ich kaufe mir das da.«
0: Mathis deutet auf das Eisplakat am Kiosk und leckt sich die Lippen. Sein Wunscheis hat eine Schokoladenmütze und bunte Schokobonbons. Luise tippt ihn an. Guck mal, das kostet 2 Euro, so viel hast du gar nicht dabei. Mathis überlegt, ob er zu Mama laufen und sie um mehr Geld bitten soll. Da schreit die Frau im Kiosk plötzlich,
2: Ih, eine Maus!
0: Und springt auf einen Hocker. Luise versteckt sich hinter Henry. Sie hat wohl auch Angst vor Mäusen. Mathis stellt sich auf die Zehenspitzen und schaut durch das Kioskfenster.
1: Och, die ist ja süß.
2: Süß?
1: Die Verkäuferin wischt sich über die Stirn. Kannst du die da wegholen?
0: Na klar. Mathis geht in den kleinen Verkaufsraum. Das Mäuschen sitzt hinter einem Eimer mit Senf und scheint von dem Lärm verängstigt zu sein. Wie ein Indianer schleicht Mathis sich an und schwupp hat er das Mäuschen gefangen. Vorsichtig trägt er es hinaus.
1: Du brauchst keine Angst zu haben, flüstert er. Ich tu dir nichts.
0: Er setzt das Mäuschen hinter dem Zaun des Freibades ab. Husch, husch, weg ist es. Mathis geht zum Kiosk zurück.
1: Sie können wieder runterkommen,
0: ruft er der Frau zu, die immer noch auf dem Hocker steht. Die Maus ist weg.
1: Ach ja, natürlich.
0: Die Verkäuferin kratzt sich am Kopf. Du glaubst ja nicht, was für eine Angst ich vor Mäusen habe. Vielen Dank. Das war echt mutig von dir. Mathis wird es ganz warm innen drin.
1: Was wolltest du denn kaufen?
0: Die Frau kommt an die Verkaufstheke. Sag es ruhig, ich schenke es dir. Als Belohnung. Mathis strahlt und grübelt gleichzeitig. Ob er sich das Eis mit den Schokobonbons aussuchen darf? Oder ist das zu teuer? Zaghaft deutet er auf das Eisplakat. Die Frau lacht und greift in die Eistruhe. Hier, bitte. 3 Stück. Für dich und deine Freunde.
1: Danke,
0: sagen Mathis, Henry und Luise wie aus einem Mund und flitzen zurück zu Mama. Dort erzählt Henry, wie mutig Mathis war. Mama lächelt, während sie Mathis Hände sauber wischt. Das hast du gut gemacht. Wie ihr seht, ist es besser zuzugeben, wenn man Angst hat. Denn dann können andere uns helfen und wir werden wieder froh.
1: Außerdem,
0: sagt Mathis und packt sein Eis aus, jeder hat mal Angst. Und jeder ist mal mutig. Angst zu haben ist gar nicht schlimm. Während er an seinem Schokobonbon-Eis schleckt, beobachtet er Timo, der immer noch traurig am Beckenrand sitzt. Im Stillen betet Mathis, Herr Jesus, zeig mir bitte, wie ich Timo helfen kann. Danke für meine Freunde und dass du mir heute Mut geschenkt hast.
3: Wir wollen zusammen beten. Lieber Herr Jesus, genau wie der Hauptmann merken wir manchmal, dass wir manche Dinge nicht alleine schaffen. Wenn wir oder unsere Freunde krank oder traurig sind, fühlen wir uns oft machtlos. Danke, dass du allmächtig bist. Bei dir gibt es kein Problem zu groß und kein Weg zu weit. Und danke, dass wir immer zu dir kommen dürfen, ganz egal, wer wir sind oder was wir falsch gemacht haben. Bitte hilf uns, dir so fest zu vertrauen, wie der Hauptmann es getan hat. Sei du bei uns und beschütze uns. Amen. Ja.

Und soweit mit dieser Kindersendung von Radio Segenswelle mit Anna Sawatzki. Ich wünsche dir einen schönen Tag voller Vertrauen auf Gott. Und bis zum nächsten Mal. Sei dabei, es gibt wieder eine spannende Geschichte.

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1: Was deine Erfahrung, deine Praxis?
2: Ja, iPhone, MacBook Pro, dann hast du eigentlich alles verloren.
1: Ja, wir kommen jetzt zur noch intensiveren praktischen Lektion, ja, denn wir haben das Bild der ersten Christen gesehen, wie die gelebt haben, was Gott sich gedacht hat, so das Konzept von Gemeinde, was super, super schön ist. Ja, und jetzt fragen wir uns selber, was machen wir jetzt im 21. Jahrhundert mit? Ja, eine zerspaltene Christenheit, alle möglichen Trennungen, jeder sitzt für sich in irgendeinem kirchlichen System auch. Wir haben lang nicht mehr diese Einheit, wir haben nicht mehr diese intensive Gemeinschaft, wir haben lang nicht mehr diese Hingabe und Treue. Ist das jetzt alles passé? Ja, was machen wir damit? Und da frage ich mich als erstes, ja, Natta, was würdest du sagen? Eine Frage, die mir aufgekommen ist und die ich auch mit einem Freund, auch der eben im Missionsgebiet arbeitet, sogar bei ziemlich armen Leuten, wir haben uns eben gefragt, wer ist denn, was die materiellen Dinge auch betrifft, wirklich bedürftig? Ja, heutzutage. In unserer Gesellschaft ist ja doch so geworden, also ich gebe zum Beispiel, was jetzt generell Geld weggeben betrifft, zum Beispiel gegenüber Armen, wenn jetzt Obdachlose, die dann oft ja Alkohol oder was weiß ich, dann gebe ich eigentlich nicht gern was an Geld, weil ich oft denke, im wirklichen Sinn bedürftig sind die ja nicht, die könnten das ja vom Staat auch bekommen. Ja, da haben wir ja durch diese Sicherungssysteme heute, ist ja de facto schon eine andere Ausgangssituation entstanden. Was deine Erfahrung, deine Praxis,
2: wie würdest du... iPhone, MacBook Pro, dann hast du eigentlich alles verloren.
1: dann mein Lieber, bist du am Zug, muss ich dir sagen. Ne? Jetzt wird's sehr praktisch.
3: Also bedürftig, ich denke, dass das Chancengleichheit ist. Und das, was du ja ansprichst, ist genau das Problem mit der Globalisierung.
1: Ja.
3: Das ist natürlich ein Problem und ich denke auch, dass es nicht so ganz einfach ist, das zu regeln. Aber Chancengleichheit, das ist eine Sache, die, denke ich, erstrebenswert ist.
1: Wie können wir das praktisch machen? Also was, wo siehst du zum Beispiel Chancenungleichheit in der heutigen Gemeinde in Deutschland?
3: Ausbildung zum Beispiel.
1: Ja.
3: Also zum Beispiel Essen. Gesundheit. Ja, es kann nicht sein, dass du, wie ich mal sagen, dir 10 Top-Ärzte leisten kann und der andere, der muss warten auf eine Operation. Ja. Das geht nicht.
1: Ja.
3: Ja. Ich hoffe auch nicht, dass es vorkommt, ehrlich gesagt, in einer lokalen Gemeinde. Das wäre fürchterlich.
1: Ja.
3: Chancengleichheit, ja, auch was so Unis angeht und so weiter, wo man hingehen kann, Ausbildung und so weiter. Das sollte schon irgendwie, sollte man auch ein Auge darauf haben, dass man da aufpasst, ja?
1: Ja,
3: dass es ungefähr gleich ist. Das macht auch, dass sehr, sehr viel weniger Neid da ist, ja. Weil ehrlich gesagt, so superreich brauchst du nicht zu sein. Du brauchst nicht die 50.000 Sachen, die der andere hat. Aber Chancengleichheit, das ist schon ein bisschen mies. Wenn du weißt, ich bin eigentlich, wäre ich besser als die Person in einem bestimmten Feld, aber ich bekomme da nicht hin wegen Geld. Das ist irgendwie schon ziemlich mies. Das sollte auf jeden Fall, sollte das da sein. Worüber reden wir eigentlich gerade nochmal?
1: Wie wir das praktisch ausnehmen können, was die Gemeinde am Anfang, die waren beisammen, die hatten alles gemeinsam und so weiter.
3: Ja.
1: Ich denke, was wir definitiv sagen müssen, es ist natürlich ein Unterschied, dass heutzutage in Deutschland hat jeder Mensch Nahrung und Bedeckung. Das müssen wir schon einfach sagen.
3: Ja?
1: Einfach durch die soziale Absicherung, die der Staat gibt.
3: Ja?
1: Mir fällt zum Beispiel jetzt ein, als Beispiel... Mobilität, ja, wäre so eine Sache. Du hast als Christen, hast du irgendwo eine Veranstaltung, da kann nicht jeder so einfach hinkommen.
3: Ja,
1: nicht jeder hat ein Auto.
3: Ja, ja.
1: Das wäre zum Beispiel auch eine mangelnde Chancengleichheit. Ja. Braucht nicht jeder ein Auto, aber es kann sich auch nicht jeder ein Auto leisten. Ja. Da finde ich sehr schön, dass man einfach solche Dinge teilt, und zwar wirklich in dem Sinn, ich nehme dich mit, du kannst auch mein Auto ausleihen. Es ist nicht schlimm, wenn du da eine Beule vielleicht mal reinmachst, ja. Es ist nicht so wichtig für mich. Ja, wir wollen das gemeinsam benutzen zum Segen für uns auch, die wir hier zusammengestellt sind.
3: Ja. Deswegen praktisch, wenn du es ausleben willst, was man auch sehr gut machen kann im Freundeskreis, das ist genau das zu tun, zum Beispiel ein Auto auszuleihen.
1: Ja.
3: Das ist total cool.
1: Ja.
3: Ja, wenn du einfach sagst, hey, du kannst meinen Wagen haben und es ist wirklich, du denkst auch wirklich, das ist jetzt, ich bin jetzt Verwalter, aber es ist eigentlich auch nicht mein Auto. Es
1: das ist
3: nicht, ist ich, bin nicht der, ich bin nicht der gute Samariter
1: richtig,
3: hier. Ja,
1: das richtig.
3: Sondern es gehört ihm eigentlich auch.
1: Und das ja? soll der auch merken. Wenn du ihm genau. was gibst, wenn du auch jemand unterstützt, zum Beispiel mit Geld, dann nicht so, ja, jetzt kannst du ja auch mal dir was kaufen, ja? Sondern
3: du kannst dir was kaufen und ich möchte gerne sehen, was du damit machst.
1: Ja.
3: In der Hinsicht von, natürlich sollen wir grundsätzlich anschauen, was ein Werk und so weiter macht. Ja. Aber direkt, ich gebe dir was, morgen will ich mal sehen, wie die Rendite ist.
1: Genau.
3: Ja? Hier habe ich dir mal 100 gegeben. Wie viele Leute hast du denn bekehrt, lieber Evangelist?
1: Ja, genau.
3: Das war's, ja, das ist mies.
1: Vielleicht, wenn man eine Wohnung hat, wenn man ein Haus hat, hat man so viele Möglichkeiten. Öffnet einfach mal so eine praktische Botschaft jetzt auch, ja, für euch, die ihr jetzt in der Wohnung habt, Mietwohnung. Öffnet eure Zimmer, öffnet eure Wohnung, öffnet eure Häuser.
3: Gerade wenn du ein Mann bist
1: ja.
3: und alleinstehend bist, hast du eine riesen Möglichkeit. Wenn du verheiratet bist, du hast eine Frau mit dabei, zum Beispiel Männer aufzunehmen, ist ein bisschen schwieriger.
1: Ja.
3: Du musst morgens auf die Arbeit
1: ja,
3: und, klar, allein und so weiter. Ja. Das ist schon ziemlich cool. Wenn du alleinstehend bist, ist es eine große Möglichkeit.
1: Ja. Und wenn du natürlich wieder andersrum, wenn du verheiratet bist, kannst du natürlich auch dann wieder eine Frau als Mann aufnehmen, ja, ist auch eine Möglichkeit. Du kannst generell einfach Leuten zum Beispiel, die irgendwie Schwierigkeiten haben, gerade irgendwie unterzukommen wegen einer Krise, die sie haben oder so, die kannst du einfach mal eine Zeit lang bei dir wohnen lassen. Leute, die irgendwo auf einer Durchreise sind, die ein bisschen mal ein Obdach brauchen, was weiß ich, ja. Du hast da manche Möglichkeiten, dass du einfach verwirklichst, wir teilen unsere Dinge, wir gehören zusammen, wir sind ein Organismus, wir leben hier unter dem Dach, was Gott uns geschenkt hat. Das finde ich super schön, auch wenn, das sehen ja auch andere Leute, die merken, hey, was habt ihr da für viele Kontakte und die können alle einfach bei euch sein und sowas da los.
3: Ja. Ja, das ist eine coole Sache. Wir können auch mal eins runtergehen vom Niveau her. Jetzt, weil eine Wohnung zu öffnen oder jetzt ein Auto zu teilen oder sowas, das ist vielleicht schon was Größeres. Es ist sonst einfach Geld zu geben. Ja, das ist jetzt was Kleineres. Du kannst mal jemanden hier mal 20 Euro geben ja, oder so. Oder
1: total.
3: Wenn er irgendwie was braucht, ja, oder wenn du einfach merkst, oh, diese Person, die braucht jetzt irgendwie was. Da ist vielleicht ein Jugendlicher, dann siehst du irgendwie bis am Fußballspiel und du merkst dir krass, was der für Schuhe hat.
1: Ja,
3: ja, dann kauf dem doch einfach mal. Nimm dir 100 Euro in die Hand ja und sag, wenn du jetzt jemand, wenn bis 28 Jahre alt, da ist ein super Job und da hast du auch ein bisschen Kohle, ja, da ist 100 Euro ist nicht so, ist nicht so das Größte. Ja, dann sagst du einfach, hey, ich kauf dir jetzt mal einfach die Fußballschuhe, weil ich einfach sehe.
1: Total.
3: So.
1: Ja. Leuten was ermöglichen, denk an also zum Beispiel Jugendfreizeit, ja. Jemand hat nicht so das Geld, da hinzugehen. Ja, es wird ihm, wäre eine richtig gute Zeit für ihn. Bezahl ihm das, ja. Wenn du die Möglichkeit dazu hast. Überleg, das sind so Schätze sammeln im Himmel. Ja? Überleg, was kannst du mit dem, was Gott dir jetzt gegeben hat, wie kannst du diese Community, diesen Gedanken, den die ersten Christen wirklich gelebt haben, ja, wie kannst du das auch verwirklichen mit den Leuten, die Gott dir in deinem Umfeld anvertraut hat?
3: Super Gedanke, der mir gerade auch kommt. Hier. Was
1: lässt mich mal beurteilen, ob das ein guter Gedanke ist.
3: Das ist auch der Wahnsinn. Weil wenn du, warum geben die sich denn eigentlich hier Geld? Untereinander. Ja, warum würdest du denn dem anderen eine Möglichkeit eröffnen, wenn du sie doch auch selbst haben kannst? Sagen wir mal so, du ermöglichst jemand anders in der ganzen Welt, ich ermögliche dir jetzt die Möglichkeit, du kannst in Deutschland rumreisen, ich gebe dir so viel Geld, dass du nicht mehr arbeiten musst und du kannst überall rumfahren und Predigten halten. Ja, würde ich auch gerne machen.
1: Ja,
3: wieso gebe ich dir denn Kohle?
1: Ja, wir gehören ja zum selben Unternehmen.
3: Ja, gut, aber trotzdem kriegst du die ganze Ehre. Wenn ich jetzt, sagen wir mal so, ich gehe jetzt in die Firma, die Firma richtig hoch, mich kennt keiner. Bei Hudson Taylor, da war das, Hudson Taylor, da China Inlandsmission. Einer blieb zu Hause, war am Arbeiten und der andere ging nach China. Ja, ein Jahr später, der andere, der war irgendwie Buchhalter oder so, ja, dann kam der andere zurück, machte da seine große Versammlung, zeigt da seine ganzen Projekte. Alle, boah, oh, hast du das erlebt?
1: Ja, vor andere, Menschen,
3: was
1: ja.
3: Was hast du gemacht? Ja, ich hab den bezahlt, hab ich den. Ja, warum macht er das denn?
1: Ja.
3: Warum soll das denn machen? Das ist halt das Geniale hier. Das ist, weil der Herr gesagt hat, sowas von gut. Der Herr hat es gesagt, dass wer jemanden einen Propheten unterstützt, dass er einen Prophetenlohn bekommt. Ja, das bedeutet, du unterstützt diese andere Person und im Himmel wird das der angerechnet, als hättest du das gemacht. Als wärst du nach China gegangen und hättest diese ganze Arbeit gemacht.
1: Ja.
3: Ja? Deswegen zum Beispiel Leute, die dich unterstützen, deswegen weißt du zum Beispiel, dass ich nicht den großen Lohn im Himmel habe. Weißt du? Weil alle Leute, die einen schon mal unterstützen, die haben dann mindestens schon mal deinen Lohn.
1: Ja.
3: Ja? Aber es ist so genial. Das ist so ein Schutz hierfür, dass du nicht einfach nur dem die Möglichkeit eröffnest, sondern der Herr sagt, nee, du kriegst da auch genau diesen Lohn dafür.
1: Ja. Das wird auch ausgedrückt eigentlich hier 2. Korinther 8, da wird gesagt, dass die Christen dort über Vermögen von sich aus willig waren und baten uns mit vielem Zureden um die Gnade und Gemeinschaft des Dienstes für die Heiligen. Ja, dieser Ausdruck ist eigentlich sehr schön. Da wird gesagt, wenn die was gegeben haben, ja, für den Paulus und die Mitarbeiter, dann war das eine Gemeinschaft des Dienstes für die Heiligen. Die haben also letztlich diesen Dienst gemeinsam getan. Ja, die haben sich mit dem, dass der Paulus dahin gegangen ist, völlig identifiziert, auch dadurch, dass sie das gegeben haben. Mhm. Und Gott sieht das so, Mensch, die haben gemeinsam wirklich diesen Dienst getan. Auch im Philipperbrief ein ähnlicher Gedanke, ja, am Anfang. Aber
3: ich lese vielleicht kurz nochmal den Vers nochmal vor, dass wir das auch haben, weil das mir wirklich sehr, sehr wichtig ist. Matthäus 10, Vers 41 sagt, wer einen Propheten aufnimmt in eines Propheten Namen, wird eines Propheten Lohn empfangen. Das ist Wahnsinn. Wer einen Gerechten aufnimmt in eines gerechten Namen, wird eines gerechten Lohn empfangen. Hm. Ja, er wird seinen Lohn nicht verlieren hinterher. Wahnsinn.
1: Wunderbar, wunderbar. Vielleicht kommen wir in Zusammenhang damit ist ja die Frage auch für uns heute, deswegen, wenn wir die ersten Christen nachahmen wollen, heißt das jetzt für uns, dass man in dem Sinn alles verkaufen muss, ja, wenn man jetzt Christ ist? Und da denke ich, ist es sehr schön, ist mir was wirklich, als bin mir so richtig aufgegangen, als ich das mal verstanden habe. Lukas 14 ist so ein Vers, damit hatte ich echt sehr lange Probleme. Da sagt der Herr in Bezug auf die Jüngerschaft, Lukas 14, Vers 33, so kann nun keiner von euch, der nicht allem entsagt, was er hat, mein Jünger sein. Da dachte ich, ja, was heißt das jetzt? Muss ich das jetzt alles weggeben oder wie geht das praktisch? Ja? Bis mir klar geworden ist, auch durch einen kleinen Artikel, den ich gelesen habe, wie war das bei Levi, als der sich bekehrt hat? Der hat allem entsagt und dann steht, er ist dem Herrn nachgefolgt, kurz danach später hat die Leute eingeladen und hat ein Gastmahl gemacht für die ganzen Pharisäer.
3: In seinem Haus.
1: Da muss er erstens eine gewisse Hausgröße haben oder gewisse Wohnzimmer, Esszimmertisch auf jeden Fall. Und er hat denen auch ein schönes Essen sicherlich gemacht. Ja, der musste auch noch Geld gehabt haben, das zu kaufen. Und das finde ich sehr schön, diesen Gedanken entsagen. Und da können wir die ersten Christen voll nachahmen. Heißt, dass wir realisieren, dass es nicht mehr unsere Sachen sind. Das hast du vorhin schon gesagt. Ich will nochmal den Fuß draufsetzen. Alles, was wir als Christen haben, auch an Materialien, es gehört nicht mehr uns. Wir sind Verwalter. Gott hat es uns anvertraut und sagt, du hast jetzt die Verantwortung, damit etwas zu tun. Das heißt nicht, dass du alle jetzt deine Sachen verkaufst, sondern benutze das, was dir anvertraut ist. Benutze dein Musikinstrument für die Auferbauung der Gläubigen. Benutze dein Haus zur Beherbergung der Gläubigen und der Ungläubigen, um das Evangelium zu erzählen. Ja, da setz dich mit ihnen hin, geh auf sie ein, gib ihnen auch ein warmes Umfeld. Ja. Benutz dein Auto, benutz dein Geld, benutz alle deine Sachen, die du hast. Ja? Entsage denen, sie gehören nicht mehr dir und sag, Herr, ich stelle sie in deinen Dienst. Benutz du sie, mach damit was für dich. Und das können wir alle.
3: Ja, denn wir kommen weg, also wir wollen wirklich das nochmal unterstreichen, wir kommen weg von dieser Denke, ja, eigentlich müsste ich ja alles verkaufen und so weiter. Weil wenn du das denkst... Ich darf nichts haben, genau. Wenn du das denkst, was passiert denn dann? Du lebst aus Unglauben und das ist Sünde.
1: Ja.
3: Was wir möchten, ist, dass du hier realisierst, hey, es geht um was viel Größeres. Ich bin Investmentbanker. Ja. Ich kann hier richtig mitarbeiten am Reich Gottes mit meinem Geld, mit meinem Talent, mit meiner Zeit. Und es ist was super Positives, ja. Und der Herr ist gut, hier wie bei so einem Levi. Ja, der hat halt sein Haus benutzt und so weiter. Und überleg dir, wie du die Dinge, die du hast, ja, wie du die benutzen kannst. Und der Herr wird dir zeigen, wie du immer mehr investieren kannst und wie dein Schatz in den Himmeln immer größer wird.
1: Ja. Alles Gute dafür.

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Heute geht es direkt voll zur Sache, weil es um das Thema die Schönheit wahrer Weiblichkeit gehen soll. Und erlaubt mir bitte ein paar kurze Vorbemerkungen, bevor wir damit anfangen. Allein schon die Tatsache, dass ich als Mann hier stehe mit einer Botschaft für euch Frauen, ist gesellschaftlich betrachtet schon ein großer Stein des Anstoßes. Denn in unserer Gesellschaft herrscht das Motto, dass nur jemand sich zu einem Thema äußern darf, der auch in der Haut drinsteckt oder der die gleiche Erfahrung selbst durchlebt hat. Und das ist gar nicht so unberechtigt. Das wäre in gewisser Weise angemessen, wenn ich hier wäre, um meine Meinung oder meine Gedanken zu äußern. Aber das bin ich nicht. Wir sind gemeinsam hier, um uns unter eine andere Autorität zu stellen, und zwar die, die von Gott selbst herrührt. Das bedeutet, es geht nicht um meine Person und nicht darum, dass ich ein Mann bin, sondern es geht darum, was sagt der Herr euch, liebe Schwestern, in seinem Wort. Und ich hoffe, und damit komme ich zur zweiten Vorbemerkung, dass diese Zeit jetzt im Wort Gottes für euch gleichermaßen ermahnend sowie ermutigend und stärkend sein wird. Und ich sehe die Gefahr bei mir, und diese Predigt halte ich heute nicht zum ersten Mal. Ich sehe die Gefahr bei mir, euch, liebe Schwestern, als Prediger, gerade weil ich ein Mann bin, gefallen zu wollen. Ich sehe die Gefahr in meinem Herzen, dass ich bei euch gerne als ein Bruder ankommen möchte, der einfühlsam ist, der uns versteht und so weiter. Und natürlich möchte ich das sein, aber ich muss bekennen, dass ich in Vergangenheit, gerade weil wir in einem feministischen Zeitgeist sind, glaube ich, zumindest zu einem gewissen Grad in die Falle getappt bin, davor zurückzuschrecken, die Schwestern gerade in meiner Gemeinde genauso klar und deutlich zu ermahnen, wie ich es bei den Männern mutig getan habe, möchte ich glauben. Deswegen, die Frage ist letztendlich wirklich einfach diejenige, was sagt Gott in seinem Wort? Das Thema lautet die Schönheit wahrer Weiblichkeit. Und wer von euch eine eigene Bibel dabei hat, kann gerne Sprüche 31, wie ich gerade gesehen habe, was auch eure Hausnummer ist, Sprüche 31 aufschlagen. Wir wollen Gottes Wort hören. Sprüche 31, Verse 10 bis Ende. Eine tüchtige Frau, wer wird sie finden? Denn ihr Wert steht weit über Korallen. Das Herz ihres Mannes vertraut auf sie, und an Ausbeute wird es ihm nicht fehlen. Sie erweist ihm Gutes und nichts Böses alle Tage ihres Lebens. Sie sucht Wolle und Flachs und arbeitet dann mit Lust ihrer Hände. Sie gleicht Kaufmannsschiffen, von fern her bringt sie ihr Brot herbei. Und sie steht auf, wenn es noch Nacht ist, und bestimmt die Speise für ihr Haus und das Tagewerk für ihre Mägde. Sie trachtet nach einem Feld und erwirbt es. Von der Frucht ihrer Hände pflanzt sie einen Weinberg. Sie gürtet ihre Lenden mit Kraft und stärkt ihre Arme. Sie erfährt, dass ihr Erwerb gut ist. Bei Nacht geht ihr Licht nicht aus. Sie legt ihre Hände an den Spinnrocken und ihre Finger erfassen die Spindel. Sie breitet ihre Hand aus zu dem Elenden und streckt ihre Hände dem Armen entgegen. Sie fürchtet für ihr Haus den Schnee nicht, denn ihr ganzes Haus ist in Karmesin gekleidet. Sie fertigt sich Teppiche an, Byssus und Purpur sind ihr Gewand. Ihr Mann ist bekannt in den Toren, wenn er bei den Ältesten des Landes sitzt. Sie fertigt Hemden an und verkauft sie, und Gürtel liefert sie dem Kaufmann. Macht und Hoheit sind ihr Gewand, und so lacht sie des zukünftigen Tages. Sie öffnet ihren Mund mit Weisheit, und liebreiche Lehre ist auf ihrer Zunge. Sie überwacht die Vorgänge in ihrem Haus und isst nicht das Brot der Faulheit. Ihre Söhne stehen auf und preisen sie glücklich. Ihr Mann steht auf und rühmt sie.
Viele Töchter haben tüchtig gehandelt, aber du übertriffst sie alle. Anmut ist Trug und Schönheit vergänglich. Eine Frau, die den Herrn fürchtet, sie wird gepriesen werden. Gebt ihr von der Frucht ihrer Hände und in den Toren mögen ihre Werke sie preisen. Dies ist Gottes Wort. Amen. Ihr Lieben, drei Punkte möchte ich mit euch teilen. Zunächst einmal betrachten wir diesen Text heraus aus unserer gesellschaftlichen Situation, wie Schönheit verformt wird. Wie Schönheit verformt wird. Zweiter Punkt ist, wie Schönheit definiert wird. Und der dritte Punkt ist, wie Schönheit erlangt wird. Beginnen wir mit dem ersten Punkt. Wie Schönheit verformt wird. Im Jahr 1998 wurde das Buch The Body Project veröffentlicht. Und in diesem Buch sieht man unter anderem den Vergleich von Tagebucheinträgen junger Damen nur zu verschiedenen Zeiten. Und ich stelle euch jetzt beispielhaft zwei Tagebucheinträge, die im Großen und Ganzen für die Masse der Tagebucheinträge stehen, also stellvertretend dafür stehen, möchte ich euch gerne vorlesen. Der erste Tagebucheintrag einer jungen Dame stammt aus dem Jahr 1892. Der zweite von 1982. Beginnen wir mit dem ersten. 1892. Dort schreibt ein junges Mädchen: Ich bin entschlossen zu denken, bevor ich rede. Schwer zu arbeiten. Selbstbeherrscht zu sein, wenn ich rede und handle. Würdevoll zu sein. Nicht mich mehr für andere zu interessieren. Zitat Ende. Tagebucheintrag von 1982, also knapp 100 Jahre später. Dort schreibt ein Mädchen: Ich werde versuchen, soweit es mir möglich ist, mit Hilfe meines Taschengeldes und des Geldes vom Babysitten im Leben voranzukommen. Ich will abnehmen, neue Kontaktlinsen kaufen, habe schon eine neue Frisur, ein gutes Make-up, neue Kleidung und andere Accessoires. Was ist festzustellen? Nebenbei, vieles, was ich heute sage, sind Tendenzen. Das gilt nicht für jede einzelne Frau. Okay, Ausnahmen bestätigen die Regel. Aber das ist tendenziell etwas, was die Entwicklung dieser Zeit erkennbar macht. 1892, worauf liegt der Fokus? Auf dem Innenleben der Dame. Auf der Tugendhaftigkeit. Worauf liegt der Fokus knapp 100 Jahre später? Frisur, Make-up, im Leben vorankommen und so weiter. Diese Entwicklung hin vom inneren Menschen zum äußeren Menschen, die nahm ihren Anfang bzw. wurde Mainstream, also wurde gesellschaftsumfassend gültig durch die Zeit der Aufklärung. Und wenn jemand fragt, ja, was ist die Aufklärung, dann kann man das so nennen. Zuerst kam die Reformation. Die Reformation hat für so viel Gutes gesorgt, weil der einzelne Mensch mündig gemacht wurde, zum Lesen von Gottes Wort angetrieben wurde. Das sorgte dafür, dass der Intellekt des Menschen gehoben wurde, gewürdigt wurde, wie es Gott gewollt ist. Aber dann hat dieser Intellekt Folgendes getan. Er hat den Ast abgeschnitten, auf dem er sitzt. Das bedeutet, durch Gottes Gnade wurden die Menschen wissend und erlangten Erkenntnis, aber dann haben sie das alles von Gott wie einen Stecker aus der Steckdose gezogen und ihr persönliches Denken, ihre Sicht, ihr Gefühl zum Zentrum der Dinge gemacht. Gott wurde sozusagen abgeschafft. Und was ist die Folge davon? Wenn das unsichtbare Ewige plötzlich ins Reich der Märchen verbannt wird, da bleibt nur noch das Hier und Jetzt. Da bleibt nur noch das, was wir sehen. Da bleibt nur noch der Körper. Und dann ist dein Körper das Wichtigste. Und dann ist auch nicht mehr am wichtigsten, was Gott über dich denkt und wie Gott dich sieht, sondern wie Menschen dich sehen und beurteilen und so weiter. Und diese Entwicklung
schreitet voran, auch jetzt in unseren Tagen. Nach der Aufklärungszeit mündete diese Entwicklung in einer weiteren Entwicklung, die zunehmend allumfassend wurde, nämlich Feminismus. Das klingt als Wort erstmal total sympathisch. Denn der Grundgedanke ist ja eigentlich der, dass es eine Bewegung für die Frau ist, für den Wert der Frau. Problem damit ist allerdings nur, es ist eine zutiefst frauenfeindliche Bewegung. Der Feminismus kommt unter dem Deckmantel, euch Schwestern etwas Gutes zu tun. Und die Wahrheit ist, der Feminismus ist frauenfeindlich, männerfeindlich, kinderfeindlich, familienfeindlich, gesellschaftsfeindlich. Einfach alles. Warum ist er frauenfeindlich? Nun, was für eine Botschaft sendet denn der Feminismus an die Frau? Die Botschaft des Feminismus ist im Grunde genommen leider zutiefst maskulin. Denn der Maßstab von Männern wird jetzt an die Frau angelegt. Der Frau wird gesagt, du bist nicht genug, so wie du bist, als Mutter, als Ehefrau, als eine Frau, die ein Zuhause schafft, für ihren Mann, für ihre Kinder da ist. Nein, das reicht nicht. Du musst arbeiten gehen, du musst Karriere machen, du musst dich selbst verwirklichen. Das bedeutet, wir nehmen den Maßstab eines Mannes, legen ihn an die Frau an und sagen der Frau, du sollst mehr wie ein Mann werden. Und das Ganze nennen wir dann Feminismus. Deshalb ist der Feminismus auch total männerfeindlich. Denn wenn Frauen jetzt letztendlich die Rolle der Männer übernehmen sollen, was ist dann die Konsequenz für die Männer? Nun, ihre Rolle wird in Frage gestellt. Und das sorgt dann bei einigen christlichen Ehemännern entweder für Rückzug, Resignation, dann lasse ich die Frau halt machen, ich habe keinen Bock auf Stress. Oder der Mann geht voll auf Angriff und missbraucht seine Männlichkeit, seine körperliche Überlegenheit und versucht, seine Frau zu knechten, zu dominieren. Das ist 1. Mose 3 vor unseren Augen. Ihr Begehren ist nach dem Mann und der Mann herrscht über die Frau. Das ist der Kampf der Geschlechter und der tobt jetzt gerade. Der Feminismus ist aber auch kinderfeindlich. Ihr Lieben, eine Frucht des Feminismus ist Abtreibung. Und es geht hier nicht darum, den Männern ihre Schuld darin abzusprechen. Nein, wir Männer, wir haben einen gewaltigen Anteil. Aber heute geht es zuallererst um euch, liebe Schwestern. Der Feminismus sagt nämlich der Frau, dass sie für sich selbst in erster Linie da ist und alles andere soll ihrer Selbstverwirklichung untergeordnet werden. Bist du schwanger? Dann kannst du entscheiden. Das bedeutet, der Feminismus ist darin kinderfeindlich, dass es für uns hier gerade in unserem Land, ihr Lieben, 100.000 Kinder ungeboren an dem eigentlich sichersten Ort der Welt getötet werden, um es ganz vorsichtig auszudrücken. Ich weiß, die Kinder sind hier. Okay. Und der Feminismus ist aber auch deswegen kinderfeindlich, weil den Frauen gesagt wird, Kinder sind eigentlich eher ein Hindernis als eine Gabe Gottes. Geh lieber arbeiten, mach lieber Geld. Wer weiß, wie lange eure Ehe hält? Du musst auf eigenen Beinen stehen können. Übergib doch dem Staat. Übergib doch den Menschen, die Gott nicht kennen, deine Kinder für die meiste Zeit des Tages. Und so der Staat, lass uns die Kinder übernehmen. Wir zeigen ihnen ihren Weg. Und das Fazit ist, der Feminismus ist zutiefst familienfeindlich. Und das sehen wir ebenfalls vor unseren Augen, ihr Lieben. Immer weniger Leute heiraten. Das Heiratsalter wird immer später. Leute oder junge Männer, die eigentlich schon längst Familienväter sein können, sitzen an der Konsole. Okay, wir sprechen morgen über die Männer. Aber wir erleben, dass weniger Leute heiraten, alle heiraten später. Das Heiratsdurchschnittsalter wird mit jedem Jahr später und es gibt immer weniger Kinder. Wir steuern gerade straight in unserem Land auf die 1,0 Geburtenquote zu. Wisst ihr, was das heißt? Das heißt Folgendes. Aus zwei Menschen in einer Generation bleiben in der nächsten Generation ein Mensch übrig. Und diese ganzen Märchen von, wir müssen aufpassen, dass wir nicht zu viele Kinder in diese Welt setzen, ist alles völlig gelogen.
Das größte Problem, dem sich die Menschheit in Zukunft stellen wird, ist, dass wir zu wenig Kinder haben. Dass wir zu wenig Kinder haben. Man könnte noch weiterdenken, wohin führt das letztendlich nun? Wir brauchen Fachkräfte, wir brauchen Arbeitskräfte. Unsere Demografie sagt, dass wenn es so weitergeht, können wir die ältere Generation nicht mehr versorgen und der älteren Generation wird ihre eigene Miete nicht mehr reichen. Wir sehen in allen Facetten der Gesellschaft, schmeißt Gott über Bord, macht das Gegenteil und du zerstörst ein Land. Es bedeutet die Aufklärung, das sich Loslösen des Verstandes von Gott und der Feminismus will euch, liebe Schwestern, den Kopf waschen. Und euch dazu anstacheln, dass ihr Gottes gutem Plan misstraut und das Ganze auch noch für den besten Weg haltet. Das ist der erste Punkt, wie Schönheit verformt wird. Der zweite Punkt ist, wie Schönheit definiert wird. Junge Mädchen, Jugendliche, was ist eure Quelle? Von der ihr euch sagen lasst, was ist eine Frau? Was bedeutet es, weiblich zu sein? Wofür bin ich hier? Wem vertraust du darauf, dass er dir die Antworten dazu gibt? Die Antworten, die finden dich. Die Frage ist nur, wem vertraust du? Vertraust du dem Tablet? Vertraust du den Reels auf Instagram? Vertraust du deinen Eltern? Vertraust du Büchern? Vertraust du der Tagesschau? Vertraust du dem, was Leute im Bus neben dir reden? Wem vertraust du? Nun, ich bin hier, um euch zu sagen, was Gott sagt. Das Wunderbare ist, Schönheit hat Gott gemacht. Gott hat euch gemacht. Und so wollen wir jetzt in sein Wort schauen, in Sprüche 31. Doch zuallererst, wir sehen in der Bibel, dass dieses Attribut, und deswegen heißt die Predigt auch so, die Schönheit wahrer Weiblichkeit. Ich muss euch nicht fragen, liebe Frauen, ob ihr schön sein wollt. Ich weiß es. Das ist ein Wesensmerkmal von euch, weil Gott euch dazu geschaffen hat, um mit Schönheit zu leuchten. Frage es nur, was ist Schönheit? Aber die Bibel schreibt diese Eigenschaft vor allem der Frau zu. Das sehen wir schon am Anfang in der Schöpfung. Vor allem, wenn man das von den hebräischen Wörtern untersucht, dann ist das, ich sag's jetzt etwas salopp, Adam, der wurde aus Staub gemacht. Man könnte auch übersetzen, so gestopft, wie man so einen Schneeball macht. Also wirkt jetzt nicht so aufwendig. Aber Eva heißt es dann, sie wurde geformt. Sie wurde bereitet und Adam, als er sie sieht, flippt er aus, wollte ich sagen. Als er sie sieht, da wird die erste Poesie in der Geschichte ausgesprochen. Gebein von meinem Gebein, Fleisch von meinem Fleisch und so weiter. Und es ist eine Harmonie da. Und auch wie es hier in Sprüche 31 steht, ihr Lieben, das ist kein Paulusbrief, das ist kein Sachtext. Mit welchem literarischen Genre beschreibt Gott die Schönheit von Frauen? Mit Poesie. Wie schön ist das denn? Und insofern geht es hier nicht um eine Sachanalyse, sondern eher um ein Lied, was euch Frauen gesungen wird. Und das ist wichtig für alle hier. Junge Männer, wenn ihr eine Frau sucht, ich kann euch nur sagen, ihr könnt entweder auf TikTok und Instagram und YouTube hören und in euer Verderben rennen, oder ihr hört, was Gott sagt und landet. Wenn Gott euch eine Frau schenkt, das ist ja eine Gabe des Herrn, dann landet ihr den Jackpot. Insofern, lasst uns in diesen Text hineinschauen. Das Erste, worauf ich uns aufmerksam machen möchte, ist, dass Schönheit im Kern nicht körperlich ist. Klingt hart? Tut euch das weh, wenn ich das sage? Nichts gegen körperliche Schönheit. Ich bin so dankbar, dass ich eine körperlich schöne Frau habe. Wie toll ist das denn? Aber was ist es im Kern? Und was ist, wenn du entweder mit dem Alter oder mit einem Unfall deine körperliche Schönheit auf die eine oder andere Weise einbüßen musst? Bist du dann nicht mehr Frau? Hast du dann deinen Wert verloren? 1879 wurde Evelyn Brandt in England geboren und sie ging mit ihrem Mann zusammen in die Mission nach Indien. Mit 44 Jahren starb allerdings ihr Mann. Was machte sie? Sie blieb dort.
Und als Missionarin im Alter von 67 Jahren brach sie sich die Hüfte. Und ihr Sohn sagte zu ihr: Mama, komm nach Hause. Sie sagte: Wer kümmert sich dann um die Menschen hier? Wer lindert ihre Wunden? Wer erzählt ihnen von Jesus? Wenn du jemanden gefunden hast, der diesen Job übernimmt, komme ich heim. Sie starb als Missionarin dort im Alter von 95 Jahren. Ihr Sohn schreibt, als er ihren Leichnam sieht, Folgendes. Sie hatte so tiefe und breite Falten, wie ich sie noch nie auf einem menschlichen Gesicht gesehen habe. Und sie war wunderschön. Körperliche Schönheit wird in Sprüche 31 nicht ins Zentrum gestellt. Im Gegenteil, sie wird abgeschwächt. Weil wir Menschen in uns schon die Tendenz haben, nur für das Hier und Jetzt und das Sichtbare zu leben, was leere Versprechungen macht. Deswegen heißt es, schaut mal in Vers 30, Anmut ist ein Trug und Schönheit ist vergänglich. Blicke nur weit genug in die Zukunft und du wirst sehen, wie auch immer du jetzt aussiehst, es wird nicht so bleiben. Und das ist keine traurige Botschaft, denn das ist nicht der Kern deiner Schönheit. Eine Frau, die den Herrn fürchtet, sie wird gepriesen werden. Also Schönheit ist im Kern nicht körperlich. Das zweite, worauf ich euch aufmerksam machen möchte, ist Schönheit ist Tüchtigkeit. Tüchtigkeit. Das sehen wir an so vielen Stellen. Vers 10 ist die Rede von einer tüchtigen Frau. Wer findet sie? Liebe Schwestern, ich will euch nicht zu nahe treten, aber meine Überzeugung ist, dass eigentlich bis auf ganz wenige Frauen kann eigentlich jede Frau von sich darauf bestehen, zu Recht, dass sie wirklich körperlich wunderschön ist. Das, was ein seltenes Juwel ist, ist die tüchtige Frau. Es wurde mal ein Experiment gemacht mit so einer Spezialbrille, die untersuchte, worauf jemand schaut. Die Brille haben Männer bekommen und die Brille haben Frauen bekommen. Worauf haben die Männer geschaut? Ich kann es euch sagen, auf die Brüste und den Hintern und die Augen von anderen Frauen. Worauf haben die Frauen geschaut? Die Frauen schauten auf andere Frauen. Warum? Weil sie sich mit ihnen verglichen haben. Und ich sehe viele, die jetzt gerade grinsen. Ist das nicht so? Man checkt die Konkurrenz ab. Bin ich etwas Besonderes? Und hier siehst du, das ist der falsche Blick. Das, was selten ist, ist eine tüchtige Frau. Das ist ein Diamant. Das ist ein Juwel. Oder wie es hier heißt, dann bist du eine Koralle. Wie schön ist das denn? Spaß. Ich weiß, wir verstehen das heute nicht mehr, warum jetzt damals Korallen so einen Wert hatten, aber damals war das noch viel, viel schwerer, nach Korallen zu tauchen und so weiter. Deswegen bitte seht das positiv. Ähnlich wie deine Zähne sind wie eine Herde geschorener Schafe im Hohelied. Ne? Das ist was Positives. Nur heute klingt es ein bisschen komisch. Ja? Also Schönheit ist Tüchtigkeit. Vers 29. Viele Töchter haben tüchtig gehandelt, aber du übertriffst sie alle. Auch da wieder Tüchtigkeit. Dann sehen wir Fleiß. Verse 13, 15, 18. Sie haushaltet gut. Sie kümmert sich um ihr Zuhause. Sie versorgt ihren Mann. Sie tut ihm Gutes. Sie ist fleißig. Sie ist nicht das Brot der Faulheit. Vers 27. Sie ist eine Gehilfin für ihren Mann. Schönheit ist Tüchtigkeit, Fleiß. Ein nächster Gedanke ist, Schönheit ist Unterordnung. Also wir sehen hier im Text, dass sie sich um das Zuhause kümmert und ihrem Mann nichts Böses, sondern nur Gutes erweist und dass ihr Mann in den Toren sitzt. Sie hält ihm den Rücken frei. Wenn wir ins Neue Testament schauen, dann haben wir, und das ist natürlich in der ganzen Bibel, aber ganz besonders klar gesagt, in beispielsweise Epheser 5, ihr Frauen ordnet euch euren eigenen Männern unter wie dem Herrn. Es ist Schönheit, sich unterzuordnen. Und das ist jetzt vielleicht der Punkt, ihr Lieben, wo ich die größten Bedenken habe, ob ich jetzt einigen hier auf die Füße trete. Wenn das so ist, bitte reg dich nicht über mich auf, sondern frag nur, hat er gesagt, was Gott sagt?
oder nicht. Ich kann euch sagen, Unterordnung ist somit das Thema, wofür Christen sich in der Gesellschaft schämen sollen. Das ist ja jämmerlich, wenn du sagst, du ordnest dich deinem Mann unter. Da wirst du ja keine Menschen sagen. Da sind wir nicht kühn und sagen, das ist der beste Weg. Guck dir mal meine Familie an. Guck mal, wie das funktioniert, wenn wir Gott vertrauen. Ist für dich Unterordnung etwas Schönes? Ich kann sagen, in meiner Ehe hatten wir jahrelang aufgrund meiner Sünde und der Sünde meiner Frau, beide, hatten wir tiefgründige Probleme, weil wir als bekennende Christen immer noch darum gekämpft haben, was darf ich alles als Haupt und bis wohin muss meine Frau sich mir unterordnen? Und es war immer ein Tauziehen, es war friedlos, es war freudlos, kann ich euch sagen. Und dann natürlich, Gott musste auch mich zurechtweisen, aber ich weiß noch genau, wie ich gerade unter der Dusche stand und meine Frau stürmt ins Bad mit dem Buch in der Hand von Elizabeth George, eine Frau nach Gottes Herzen. Und in ihr hatte Gott in dem Moment einen Schalter umgelegt. Sie sagte, du Schatz, ich glaube nicht nur, dass Gott mir das sagt, ich glaube jetzt auch, dass es gut ist. Und ab dem Moment hat sie aufgehört zu versuchen, gegen mich zu kämpfen. Und stattdessen versucht darum zu kämpfen, eine Frau nach Gottes Herzen zu werden. Und es hat so viel getan. Und hier ist ganz, ganz wichtig. Natürlich, wenn wir über das Thema Unterordnung sprechen, dann ist die Frage, ja, aber was ist dann, wenn der Mann seine Position missbraucht? Und ich möchte nur eine Sache hier klipp und klar sagen. Matthäus 18 gilt auch für die Ehe. Wenn dein Mann in Sünde lebt, ja, es geht nicht jetzt darum, dass jeder von uns auch in Sünde fällt und Fehler macht, darum geht's nicht. Mir geht's jetzt darum, wenn er systematisch in Sünde lebt, als bekennender Christ, dann gehört er zurechtgewiesen. Und wenn er dann, als jemand, der in Sünde lebt, egal ob er dich schlägt oder Tag für Tag in seinen pornografischen Videos lebt, du ihm aber ja, weil du ihn nicht entehren willst, das Ganze so schützt, egal was es ist, er gehört als ein Christ, der in der Finsternis wandelt, zurechtgewiesen. Und wenn er nicht auf dich, liebe Frau, hört, dann nimmst du einen anderen Bruder oder jemanden auch von den Ältesten mit und weist deinen Mann zurecht. Und wenn er dann nicht hört, dann wird Gemeindezucht geübt. So ist das. Ich bitte euch, liebe Frauen, schützt nicht die Sünden eurer Männer. Mir geht's nicht darum, euren Mann auflaufen zu lassen. Mir geht's nicht darum, penibel, kleingläubig zu sein. Ich weiß, eine kurze Zeit war in Deutschland so ein Video, ist viral gegangen, also gemessen an der christlichen Szene, total viral gegangen von einer christlichen Frau, die mit einem Narzissten verheiratet war. Und dann kam die Seelsorgeleiterin aus unserer Gemeinde, also die so die Frauenseelsorge in unserer Gemeinde leitet, kam einige Wochen später zu mir, scheinbar hatten viele Ehefrauen in unserer Gemeinde das Video gesehen, und sie sagte, Peter, ich weiß nicht, was mit unseren Frauen los ist. Die sagen alle, dass sie mit einem Narzissten verheiratet sind. Also mir geht's nicht darum, schwarz zu malen oder die eigene Sünde zu übersehen. Aber wenn ihr einen Ehemann habt, der sich zu Christus bekennt und in Sünde lebt, sucht Weisheit. Geht zu einer Schwester, die ihr vertraut. Natürlich sprecht zuerst mit eurem Mann und sagt ihm, Schatz, wenn du dich der Sünde kampflos hingibst, werde ich dich darin nicht länger unterstützen. Dafür bin ich nicht deine Gehilfin. Insofern, Gott schützt, er hat Schutzmechanismen vor dem Missbrauch männlichen Machotums oder Dominanz in seinem Wort. Aber Unterordnung bedeutet nicht austauschen. Verstehen wir das? Unterordnung bedeutet, der Mann hat das letzte Wort. Punkt. Der Mann wäre biblisch gesehen als töricht zu bezeichnen, wenn er nicht auf den Rat seiner Frau eingeht und ihre Argumente durchdenkt und davon ausgeht, dass sie eine Perspektive hat, die er nicht hat, aber das setzt nicht außer Kraft. Das Hauptsein bedeutet, dass er der Verantwortungsträger und der Entscheider ist. Und da gibt es einige krumme Formen von Unterordnung. Lass mich euch nur kurz ein paar Beispiele geben. Es gibt die passive Unterordnung, die besagt, ich lasse ihn halt machen. Das ist eigentlich nichts Aktives. Aber Unterordnung bedeutet, du erhebst deinen Mann. Du erweist ihm Ehre.
darf man heute kaum noch sagen. Wenn er mit dir redet, schaust du ihn an. Und tust nicht, sobald ein Kind was von dir will, ihn links liegen lassen, dich von ihm wegdrehen und dich sofort, wenn auch nur ein Kind was will, dich dem Kind widmen. Natürlich, wenn das Kind eine gebrochene Hand hat, ja, Halleluja, dann kümmern wir uns zuallererst um das Kind. Das muss dann auch der Mann lernen. Aber wenn das nicht der Fall ist, dann erweise deinem Mann Ehre. Rede gut vor anderen Menschen über deinen Mann, auch wenn er dabei ist. Und schau mal, was das mit deinem Mann macht. Es gibt die gespielte Unterordnung, die wir, kenne ich so viele Beispiele. Lieben, es gibt Gemeinden, wo wirklich flächendeckend die gespielte Unterordnung gelebt wird. Kommst du in den Gottesdienst, da sind die Frauen ganz still und die Männer, die sind die, die predigen und den Lobpreis leiten und die hörst du laut reden. Sobald man durch die Haustür kommt, wird der Mann gejagt und ist ganz klein. Oder die gespielte Unterordnung, die du auslebst, wenn dein Mann dich sieht. Und sobald er das Haus verlässt, schließt du Geheimnisse mit den Kindern, erlaubst oder verbietest den Kindern das, was genau das Gegenteil ist von dem, was der Mann sagt, und du untergräbst die Autorität des Mannes, der gerade für seine Familie da draußen kämpft und nicht dabei sein kann. Gespielte Unterordnung. Es gibt auch die bedingte Unterordnung. Das ist beim Predigen meine Lieblingsfalsche Unterordnung. Wisst ihr warum? Weil ich die in letzter Zeit so oft erlebt habe. Da fallen mir fast die Augen raus, weil die Unlogik in dem Ganzen ist so offensichtlich. Aber da zeigt sich der Feminismus in der Gemeinde. Ich frage, hör mal, welche Bedingungen solltest du erfüllen, damit dein Mann dich liebt? Und allein die Frage empört die Schwester, die mir gegenüber sitzt und sie sagt, Liebe soll bedingungslos sein, sage ich, Amen. Sag mir, welche Kriterien soll dein Mann erfüllen, damit du dich ihm unterordnest? Naja, also, es fängt schon mal damit an, dass er zu seinem Wort steht, dass er endlich mal die Dinge macht, von denen er schon seit Monaten sagt, dass er sie macht. Er muss in meinen Augen halt ein Mann sein, der es wirklich wert ist, der es sich verdient hat, dass man sich ihm unterordnet. Dann bin ich bereit, darüber nachzudenken, ob ich mich ihm unterordne. Bedingung, Bedingung, Bedingung, Bedingung. Und es ist normal geworden. Wenn du willst und glaubst, dass Gott deinem Mann sagt, und das sagt er, weil Epheser 5 richtet sich an den Mann, ihr Männer liebt eure Frauen wie Christus der Gemeinde, dann sagt es auch genauso dir, ihr Frauen, ordnet euch euren eigenen Männern unter wie dem Herrn. Insofern ermutige ich euch, ihr Lieben. Ich habe in letzter Zeit Fälle erlebt, wo mein Herz blutet für die Männer. Ich habe auch genug Fälle, wo mein Herz blutet für die Frauen, aber ich habe auch Fälle, wo mein Herz blutet für die Männer. Ich gebe euch nur mal ein Beispiel. Und es ist so wunderbar, wie Gott das geführt hat. Gerade heute Vormittag bekomme ich eine Nachricht von meiner Frau. Schatz, dein Gehalt ist gerade eingegangen. Danke, dass du jeden Tag für uns arbeitest und uns versorgst. Was glaubt ihr, was das mit mir gemacht hat? Männer dürfen ja nicht weinen, ne? Aber es hat mich sehr berührt. Und in vielen christlichen Familien ist es leider gang und gäbe, dass die Kultur ungefähr so ist. Wenn die Frau täglich kocht, die Wäsche macht und das alles ja sichtbar den Mann erreicht, also viele Männer so anständig und sagen, Schatz, es hat wunderbar geschmeckt, danke. Schatz, heute siehst du toll aus. Schatz, danke, dass du dich um unsere Wäsche kümmerst. Weil das alles eine tägliche Begegnung ist mit den Dingen, die die Frau tut. Ich sag nicht, dass es überall so ist. Aber was passiert beim Mann? Da kommt dann einmal im Monat eine Zahl beim Online-Banking raus, die für mindestens im Normalfall 160 Stunden Arbeit, bei einigen sehr hart, bei anderen weniger hart, steht. Und es kommt noch nicht mal dafür einmal im Monat zu einem Danke. Wenn das der Fall ist, wenn das deine Kultur ist als Ehefrau, dann ist das nicht richtig, liebe Schwester. Schönheit ist im Kern nicht körperlich. Schönheit ist Tüchtigkeit. Schönheit ist Unterordnung. Und Schönheit ist auch so, so wertvoll. Liebe Schwestern, Christus hat Frauen um sich gehabt. Bei Christus war es eine Frau,
die ihn für sein Begräbnis salbte. Es waren in erster Linie Frauen, die Christus bis zum Kreuz, man will fast sagen, als seine Gehilfinnen, auch wenn sie nicht seine Ehefrauen waren, bis zum Kreuz begleiteten. Ja, Johannes stand auch am Kreuz. Der Rest, wo waren die Männer? Und die Frauen, die gingen mit. Es waren Frauen, die am Ostermorgen kamen, um nach Jesus zu schauen. Es waren Frauen, die zuerst von Christus mit der frohen Botschaft losgeschickt wurden. Und von keiner dieser Frauen erfahren wir, wie sie körperlich beschaffen waren. Doch von dieser einen Frau, die Jesus salbte, was sagte Jesus? Über sie wird gesprochen werden, überall. Ihr seid als Frauen wertvoll. In den Augen von Jesus Christus, dem lebendigen Gott, der euch gemacht hat. Und eure Schönheit, die ist nicht nur wertvoll, sondern sie soll gerühmt werden. Deswegen heißt es hier auch, ihre Söhne stehen auf und preisen sie glücklich. Ihr Mann steht auf und rühmt sie. Viele Töchter haben tüchtig gehandelt, aber du übertriffst sie alle. Und dann Vers 31. Gebt ihr von der Frucht ihrer Hände und in den Toren, das heißt in der Öffentlichkeit, mögen ihre Werke sie preisen. Da stellt sich natürlich auch die Frage an uns Männer. Rühmst du deine Frau in den Dingen, in denen sie das widerspiegelt? Liebe Frauen, hier sagt Gott es. Ihr sollt, insofern ihr die Schönheit, die Gott bei euch sehen will, widerspiegelt, ihr sollt gepriesen, ihr sollt gerühmt werden. Man soll über euch sprechen, man soll über eure Taten sprechen. Ihr seid Gott so wertvoll. Paulus schreibt in Römer 16, als Apostel, nicht nur von männlichen Mitarbeitern, in Römer 16, ab Vers 1, da begegnen uns mehrere Frauen im engen Mitarbeiterkreis von Paulus. Und das an sich ist schon so eine starke Aussage, die uns zeigt, nicht die Männer bauen das Reich Gottes. Männer und Frauen bauen das Reich Gottes und sind Gottes Werkzeuge. Man kann die folgende Aussage falsch verstehen, aber tendenziell ist das ein Versuch, etwas auszudrücken, nämlich Männer kümmern sich zuallererst um die Welt von heute. Adam wird in den Garten gesetzt, zu bebauen und zu bewahren. Die Männer bauen, die Männer beschützen das heute. Ihr Frauen, weil ihr die meiste Zeit mit den neuen Menschen von morgen verbringt, ihr baut die Welt von morgen. Väter sind auch in der Erziehung mit drin. Gar keine Frage. Ganz wichtig. Aber ihr habt, wenn Gott euch das schenkt, viel Zeit mit euren Kindern. Ihr investiert in die Welt von morgen. Also Römer 16, Vers 1, nur noch ein Wort der Empfehlung. Es betrifft unsere Schwester Phöbe, eine Dienerin der Gemeinde von Kenchrea. Sie ist vielen, nicht zuletzt mir selbst, eine große Stütze gewesen. Vers 6, grüßt Maria, die so unermüdlich für euch gearbeitet hat. Vers 12, grüßt Tryphena und Tryphosa, die im Dienst für den Herrn viel Mühe auf sich genommen haben. Grüßt die liebe Persis, die immer so eine schöne Frisur getragen hat. Steht das hier? Nee. Grüßt die liebe Persis, die so unermüdlich für den Herrn gearbeitet hat. Und so weiter. Insofern, mein Gebet ist, liebe Schwestern, dass ihr seht, dass Gott Schönheit gemacht hat und dass Gottes Weg der Schönheit der begehrenswerteste ist, der bleibt. Es gab so schöne Frauen in der Geschichte, Helena von Troja. Und interessanterweise, wir wissen heute, dass es sie, wenn es sie denn gab, vielleicht gab. Wofür war sie bekannt? Na, für ihre körperliche Schönheit. Der Rest ging ziemlich nach hinten los. Und sie ist kein Vorbild für Frauen. Aber schau dir andere an. Amy Carmichael, Darlene Dibler-Rose, Susanna Spurgeon, ganz abgesehen von den Frauen der Bibel. Das sind alles Biografien, die im Deutschen verfügbar sind, wozu ich euch von Herzen ermutige. Von diesen Glaubensschwestern. Ich weiß nicht, wie es dir jetzt geht, liebe Schwester. Ich komme zum Schluss.
Im Grunde genommen geht es ja darum, wem unterwirfst du dich letztendlich? Unterwirfst du dich dem, was Menschen über dich sagen? Und unterwirfst du dich dem Feminismus? Unterwirfst du dich dem Schönheitsideal, was aktuell in ist? Unterwirfst du dich deinen Gefühlen? Oder unterwirfst du dich dem einen, der dir wirklich den guten Weg zeigt? Und der dir eine Schönheit verleiht, die dir, wenn du hier deine Augen schließt und da hinten im Jenseits öffnest, wieder begegnet. In Form deiner Werke, die erschallen werden über die Grenzen der Zeit hinaus. Ich mache euch Mut. Und lasst uns bitte zum Ende der Predigt zum Kreuz gehen. Denn wenn ihr heute festgestellt habt, entweder, dass ihr innerlich dagegen rebelliert, was Gott sagt, dann mache ich euch Mut, seid ehrlich zu Gott. Die einzige Menschengruppe, mit der Jesus streng war, waren die Schriftgelehrten und Pharisäer und Sadduzäer. Die getünchten Wände, die geheuchelt haben. Mit den Sündern hatte Jesus keine Probleme. Das heißt zuallererst, werde, wenn du es noch nicht bist, echt vor Gott. Auch mit deinem inneren Widerstreben. Und bete doch heute zu mir, Herr, zeig mir die Schönheit in dieser Sache, denn ich sehe sie nicht. Und Jesus wird dir deine Augen auftun. Erkennst du deine Sünde darin, dass du Schönheit an der falschen Stelle gesucht hast? Schönheit nicht mit der Hilfe Gottes in deine Ehe, in deine Familie ausgestrahlt hast? Dann musst du nicht Wiedergutmachung leisten. Denn Christus starb für dich, für dein Versagen. Aber gehe und bitte um Vergebung. Bitte den gnädigen Herrn um Vergebung. Bitte deinen Mann um Vergebung. Und gib ihm die Freiheit, dir dabei zu helfen, nach Schönheit zu trachten. Unter dem Kreuz stand Maria und Jesus, er sah seine Mutter. Und während er ans Kreuz genagelt ist und das Gericht der Welt trägt, wendet er sich an seine Mutter, die noch nicht mal ein Wörtchen gesagt hat, in seinem tiefsten Leid. Und sagt, Mutter, siehe dein Sohn. Siehe deine Mutter, sagt er zu seinem Jünger. Was bedeutet, ja, du bist jetzt alleine, aber er kümmert sich um dich. Und du kümmerst dich um meine Mutter. Sie hatte ihre Sorge noch nicht mal laut ausgesprochen. Und Christus am Kreuz, der gerade auch ihre Sünden trägt, kümmert sich nicht nur um ihre Sünden, sondern auch um ihre Sorgen. Und wenn du jetzt gerade Sorgen hast, wie wird das? Wie reagiert mein Mann? Was ist, wenn ich versage? Schaue auf den am Kreuz, der alles neu macht. Und wenn du sagst, ja, aber ich bin ja nicht Jesu Mutter. Was hat Jesus selbst gesagt, als einmal seine Mutter mit ihm reden wollte? Er sagte, wer ist meine Mutter? Mein Bruder, meine Schwester. Wer den Willen Gottes, meines Vaters tut, der ist meine Mutter. Das bedeutet, du, liebe Schwester, bist Jesus nicht um ein Haar weniger wert als Maria vor dem Kreuz. Und wenn Jesus am Kreuz in seinem schrecklichsten Leid solch eine Liebe hatte, sich um seine Mutter zu kümmern, wie viel mehr wird es ihm jetzt auf dem Thron leicht fallen, deine stillen Sorgen zu sehen, dein Gebet zu hören, und dein Herz in der Kraft des Heiligen Geistes umzugestalten. Komm zu Christus. Tu es jetzt.

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1: Hast du schon einmal das Gefühl gehabt, dein Leben sei außer Kontrolle?
2: Das Abendessen ist nicht vorbereitet, das Haus ein einziges Chaos und meine Tochter muss morgen ihr Bio-Projekt abgeben. Es ist 4 Uhr nachmittags und ich bin immer noch im Schlafanzug.
1: Vielleicht geht es dir manchmal ähnlich. Jetzt stell dir einmal vor, du wärst für jede Kleinigkeit im ganzen Universum verantwortlich. Psalm 104 beschreibt, wie sich die Natur Gott unterordnet. Die Meere bleiben innerhalb der Grenzen, die Gott ihnen gesetzt hat. Gras und Bäume wachsen, wie und wo es Gott will. Sonne und Mond geben den Wechsel der Jahreszeiten vor. Und wohin führt das? In Vers 13 heißt es, die Erde versorgst du. Von der Frucht deiner Werke wird die Erde satt. Wenn wir uns der Führung unseres Schöpfers überlassen, verleiht er uns Segen, Fülle und Frieden. Hast du dich dem Schöpfer des Universums überlassen? Nimm dir Zeit, Psalm 104 zu lesen. Überlasse deinem weisen, liebevollen Schöpfer die Kontrolle über jeden einzelnen Aspekt deines Lebens im Gebet.
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1: Herzlich willkommen zu einer weiteren Ausgabe der Sendereihe Durch die Bibel. Wir setzen die Betrachtung des Römerbriefes fort. Das Thema der Heiligung des Menschen entfaltet Paulus darin als ein Unterthema zur Rechtfertigung. Denn die ist das vorherrschende Thema des Römerbriefes. Gott stellt dem Menschen eine Gerechtigkeit bereit. Doch der Mensch will in seinem angestammten Wesen, das Paulus als das Fleisch bezeichnet, verharren. Daraufhin betont der Apostel die Bedeutung des Heiligen Geistes für das christliche Leben. Was das konkret heißt, führt Paulus im 8. Kapitel aus. Der Gemeinde in Rom schreibt Paulus in seinem Brief in Kapitel 8, Vers 9: Ihr aber seid nicht fleischlich, sondern geistlich, wenn denn Gottes Geist in euch wohnt. Wer aber Christi Geist nicht hat, der ist nicht sein. Das Wort »wenn« in dem ersten Satz ist kein Hinweis auf einen Zweifel des Paulus hinsichtlich der Erlösung der Gläubigen in Rom. Es ist klar, sie sind gerettet. Deshalb hier nochmal eine wörtliche Übersetzung von Vers 9. Aber ihr seid nicht im Fleisch, sondern im Geist, weil der Geist Gottes wirklich in euch wohnt. Das ist wie bei einem Test zu verstehen. Denn wer Christi Geist nicht hat, der ist nicht sein. Das wahre Kennzeichen eines wiedergeborenen Gläubigen und jedes echten Christen ist, dass Gottes Geist in ihm wohnt. So konnte Paulus zu den korinthischen Christen mit einer eher fleischlichen Lebensweise sagen: Wisst ihr nicht, dass euer Leib ein Tempel des Heiligen Geistes ist, der in euch ist und den ihr von Gott habt, und dass ihr nicht euch selbst gehört? 1. Korinther 6, Vers 19. Und auch in anderen Städten, als Paulus zum Beispiel das erste Mal nach Ephesus kam, hat er da etwas vermisst. Er vermisste bei den dortigen Leuten das besondere Kennzeichen der Gläubigen. Daher fragte er: Habt ihr den Heiligen Geist empfangen, als ihr gläubig wurdet? Apostelgeschichte 19, Vers 2. Sie wussten nicht einmal, was er damit sagen wollte. Deshalb fragte er sie noch einmal anders: Worauf seid ihr denn getauft? Und sie sagten: Auf die Taufe des Johannes. Apostelgeschichte 19, Vers 3. Tatsächlich ist die Johannestaufe eine Taufe zur Buße. Sie kann kein Ersatz sein für den Glauben an Jesus Christus. Daher predigte er ihnen Christus. Dann nahmen sie Jesus auf und ließen sich auf den Namen des Herrn Jesus Christus taufen. Siehe Apostelgeschichte 19, Vers 5. Ein Gläubiger ist eine neue Schöpfung. Lieben Sie den Herrn Jesus Christus? Möchten Sie ihm dienen? Haben diese Dinge in Ihrem Denken und in Ihrem Herzen den ersten Platz? Oder leben Sie in Rebellion gegen Gott? Paulus knüpft im 8. Kapitel des Römerbriefes an diese Fragen an, in Vers 10. Wenn aber Christus in euch ist, so ist der Leib zwar tot um der Sünde willen, der Geist aber ist Leben um der Gerechtigkeit willen. Mit anderen Worten: Wenn jetzt Christus in ihnen ist, dann ist der Leib der Sünde wegen tot. Aber der Geist ist das Leben um der Gerechtigkeit willen. Paulus sagt hier, dass sie und ich in Christus sind, und weil wir in ihm sind, darum sind wir gestorben, als er starb. Wir sollen uns dann auch ihm überlassen. Das heißt, unsere Leiber ihm darbringen. Sagen Sie nicht, dass Sie das nicht tun können. Das ist nicht die Ausdrucksweise eines Gläubigen. Paulus konnte es so von sich sagen: Ich bin mit Christus gekreuzigt. Ich lebe, doch nun nicht ich, sondern Christus lebt in mir. Denn was ich jetzt lebe im Fleisch, das lebe ich im Glauben an den Sohn Gottes, der mich geliebt hat und sich selbst für mich dahingegeben. Galater 2, Vers 20. Wenn Sie sich heute der Gegenwart des Geistes Gottes in Ihrem Leben nicht bewusst sind und kein Verlangen danach haben, Gott zu dienen, dann wäre es angebracht zu tun, was Paulus im 2. Brief an die Korinther vorschlägt. Erforscht euch selbst, ob ihr im Glauben steht. Prüft euch selbst. Oder erkennt ihr euch selbst nicht, dass Jesus Christus in euch ist? Wenn nicht, dann wärt ihr ja untüchtig. 2. Korinther 13, Vers 5. Der Herr möchte, dass wir wissen, wir sind in Christus. Das ist das Ziel Gottes. Und dann gehören auch wir, wie Paulus im Kolosserbrief bemerkt, zu den Leuten, denen Gott kundtun wollte, was der herrliche Reichtum dieses Geheimnisses unter den Heiden ist, nämlich Christus in euch, die Hoffnung der Herrlichkeit. Kolosser 1, Vers 27. Sollten Sie nicht sicher sein, dass Christus in Ihnen ist, dann gibt er Ihnen diese Einladung. Siehe, ich stehe vor der Tür und klopfe an. Wenn jemand meine Stimme hören wird und die Tür auftun, zu dem werde ich hineingehen und das Abendmahl mit ihm halten und er mit mir. Offenbarung 3, Vers 20. Ist Ihre Tür geöffnet? Ist er schon zu Ihnen gekommen? Unser Leib ist an die Stätte des Todes gebracht worden. Das ist etwas, womit ein Kind Gottes rechnen sollte. Und deshalb damit rechnen, sein Leben dem Geist Gottes zu überlassen. Das tun wir am besten, indem wir ganz eindeutig sagen, ich kann es nicht tun, Herr, aber du kannst es tun, durch mich hindurch. Weiter in Vers 11. Wenn nun der Geist dessen, der Jesus von den Toten auferweckt hat, in euch wohnt, so wird er, der Christus von den Toten auferweckt hat, auch eure sterblichen Leiber lebendig machen durch seinen Geist, der in euch wohnt. Die Körper, die Sie und ich haben, werden eines Tages ins Grab gelegt, wenn es denn so ist, dass der Herr es später kommt. Doch der in uns wohnende Heilige Geist ist für uns die Gewähr, dass unsere Leiber von den Toten auferweckt werden. Siehe 2. Korinther 5, Vers 1 bis 4. Weil Christus von den Toten auferweckt wurde, werden auch wir von den Toten auferweckt. Der Heilige Geist wird uns befreien vom Leibe des Todes, von der alten Natur. Welche Konsequenz das hat, beschreibt Paulus in Vers 12. So sind wir nun, liebe Brüder, nicht dem Fleisch schuldig, dass wir nach dem Fleisch leben. Mit anderen Worten, wir sollen nicht nach Maßgabe des Fleisches leben. Gott hat den Menschen als Leib, Seele und Geist geschaffen. Als der Mensch sündigte, starb die Verbindung seines Geistes mit Gott. Gleichzeitig muss ich daran erinnern, dass Gott ihn gewarnt hatte. Aber von dem Baum der Erkenntnis des Guten und Bösen sollst du nicht essen, denn an dem Tage, da du von ihm issest, musst du des Todes sterben. 1. Mose 2, Vers 17. Als Adam von der Frucht gegessen hatte, lebte er noch mehrere hundert Jahre, körperlich. Aber er starb sofort geistlich. Ein Ereignis, das den Menschen auf den Kopf gestellt hat. Der Leib, die alte Natur, das Fleisch gewannen die Oberhand. Heute ist der Mensch geistlich tot. Es braucht eine Geburt von oben, siehe Johannes 3, eine Wiedergeburt. Und im geistlichen Sinne bedeutet das, wieder auf die Füße zu kommen, eben geistlich neu geboren zu werden. Und es bedeutet, eine Natur zu haben, die Gott dienen möchte. Nahe bei Christus zu bleiben ist entscheidend. Sie können im christlichen Bereich so aktiv sein wie eine Termite, und doch kann dabei Christus, soweit es Sie betrifft, weit weg im Weltall sein. Der natürliche Mensch denkt, er ist seinem Fleisch schuldig, es zu befriedigen. Er versucht, seine Unehrlichkeit rational zu erklären, indem er sagt, der Mensch muss halt essen. Ein Filmstar sagte mal, ich lebe für den Sex und ich muss meine Bedürfnisse befriedigen. Wir hören das heute von allen Seiten. Die Befriedigung der alten Natur hat viele Nationen in größte Unmoral gestürzt. Aber Gott sagt, als Gläubige sind wir keine Schuldner dem Fleisch gegenüber. Das Fleisch, und wir alle haben es, ist ein gemeiner, schmutziger Schurke, und wir schulden ihm nichts. Weiter mit Vers 13. Denn wenn ihr nach dem Fleisch lebt, so werdet ihr sterben müssen. Wenn ihr aber durch den Geist die Taten des Fleisches tötet, so werdet ihr leben. Wer nach dem Fleisch lebt, wird sterben müssen. Sterben in Bezug auf Gott. Das heißt, man hat keine Gemeinschaft mit ihm. Ich rede nicht über eine Theorie. Wenn Sie ein Kind Gottes sind, dann wissen Sie das aus eigener Erfahrung. Wenn Sie ein Kind Gottes sind und es Sünde in Ihrem Leben gibt, die Sie Gott noch nicht bekannt haben, entsteht dann der Wunsch, zur Kirche zu gehen? Haben Sie dann das Verlangen, in der Bibel zu lesen? Möchten Sie dann gerne beten? Natürlich nicht, denn Sie sind von Gott getrennt. Beachten Sie das, was Paulus hier sagt. Wenn ihr aber durch den Geist, Alleine schafft man's nicht, die Taten des Fleisches tötet, so werdet ihr leben. Lassen Sie uns das ganz praktisch sehen. Was ist Ihr Problem heute? Alkohol, Drogen, Sex? Vielleicht sagen Sie auch, nein, diese Probleme habe ich nicht. Wie sieht es dann mit Ihren Gedanken aus? Wie ist es mit Ihrer Zunge? Lästern Sie? Sagen Sie die Wahrheit? Was Ihr Problem auch sein mag, warum sagen Sie es nicht Gott und übergeben es dem Heiligen Geist? Wenn Sie auf diese Weise damit umgehen, dann brauchen Sie sich nicht auf das Sofa eines Psychiaters zu schleppen. Das wird Ihnen nicht helfen. Er kann Ihre Schuldgefühle auf ein anderes Gebiet verschieben, aber er kann sie nicht wegnehmen. Nur Christus kann das. Das ist sein Geschäft. Er sagt, kommt her zu mir alle, die ihr mühselig und beladen seid. Ich will euch erquicken, damit sie Bescheid wissen, was es heißt, Vergebung der Sünden zu haben. Siehe Matthäus 11, Vers 28. Wir kommen jetzt zu einem neuen Abschnitt über die neue Natur des Menschen. Denn welche der Geist Gottes treibt, die sind Gottes Kinder. Römer 8, Vers 14. Das versteht man doch, oder? Gott ist der gute Hirte, der seine Schafe treibt, und das heißt, er führt sie, er leitet sie. Wenn unser Herr von der Geborgenheit und Sicherheit der Schafe spricht, macht er klar, dass sie nicht mit Gewalt seinem Willen und dem des Vaters unterworfen werden. Er sagt, meine Schafe hören meine Stimme, und ich kenne sie, und sie folgen mir. Johannes 10, Vers 27. Sie sind sicher und geborgen. Sie folgen ihm. Sie werden vom Geist Gottes geleitet. Ich predige schon sehr lange Gottes Wort und habe dabei die Erfahrung gemacht, dass die, die seine Schafe sind, seine Stimme hören. Die anderen, sie verachteten mich und wollten mich loswerden. Weshalb? Weil sie nicht seine Schafe waren. Der Herr Jesus Christus hat gesagt, wenn euch die Welt hasst, so wisst ihr, dass sie mich vor euch gehasst hat. Johannes 15, Vers 18. Ein junger Pastor ist einmal zu mir gekommen und hat gesagt, ich habe alle möglichen Schwierigkeiten. Ich fragte ihn, wer machte Ihnen Schwierigkeiten? Er sagte, mein Kirchenvorstand und meine Mitarbeiter. Da fragte ich ihn, was er denn getan hätte. Er sagte, nun, ich habe die Bibel gepredigt und mich nach ihrer durch die Bibelmethode gerichtet. Ich sagte ihm, danken Sie einfach Gott. Sie werden feststellen, dass viele Ihrer Leute nicht wirklich seine Schafe sind. Seine Schafe werden ihm folgen. Sie können gar nicht anders, weil sie ihm gehören. Das ist es, was Paulus hier sagt. Und er fährt fort mit Vers 15. Denn ihr habt nicht einen knechtischen Geist empfangen, dass ihr euch abermals fürchten müsstet, sondern ihr habt einen kindlichen Geist empfangen, durch den wir rufen, Abba, lieber Vater. Ihr habt nicht einen knechtischen Geist empfangen. Da ist kein Geist der Furcht in mir, der über meinen geistlichen Zustand unsicher ist oder gar unglücklich oder verzagt ist. Stattdessen werde ich von Freude erfüllt, weil ich sein Kind bin. Und bei solchen Menschen sprudelt es der Geist Gottes geradezu hervor und sagt in ihnen, Abba, lieber Vater. Das Wort Abba ist ein nicht übersetztes aramäisches Wort. Die Übersetzer der ersten englischen Bibeln, die eine große Hochachtung vor dem Wort Gottes hatten und glaubten, dass es wirklich Gottes Wort ist, die wollten es nicht übersetzen. Abba ist ein sehr persönliches Wort. Man könnte es übersetzen mit mein Papa. Wir verwenden dieses Wort nicht zur Bezeichnung Gottes, wegen der Gefahr, übermäßig vertraulich mit Gott umzugehen. Aber es drückt einen Herzensschrei aus, besonders in Zeiten der Not. Weiter mit Vers 16. Der Geist selbst gibt Zeugnis unserem Geist, dass wir Gottes Kinder sind. Ich habe die Wahrheit dieses Verses erlebt, als ich zum ersten Mal wegen einer Krebsoperation ins Krankenhaus kam. Da habe ich mein Gesicht zur Wand gedreht, wie es Hiskia, der König von Juda, einst tat. Jesaja 38, Vers 2. Und ich habe gesagt, Herr, ich bin oft in diesem Krankenhaus gewesen, ich habe meine Hand auf die Hände anderer gelegt, mit ihnen gebetet und ihnen gesagt, vertrauen Sie dem Herrn, er wird Sie durchbringen. Herr, das habe ich Ihnen gesagt, aber jetzt ist es das erste Mal, dass ich selbst hier bin. Und ich möchte jetzt wissen, ob das wahr ist oder nicht. Ich möchte, dass es sich für mich bewahrheitet. Wenn du mein Vater bist, dann möchte ich es jetzt wissen. Und was soll ich Ihnen sagen? Er hat es wahrgemacht. In einer solchen Zeit schreit der Geist Gottes, Abba, lieber Vater. Es sprudelt in Ihnen hoch. Wie angenehm ist es, ihm zu vertrauen. Vertrauen Sie sich ihm an. Weiter mit Vers 17. Sind wir aber Kinder, so sind wir auch Erben, nämlich Gottes Erben und Miterben Christi, wenn wir denn mit ihm leiden, damit wir auch mit zur Herrlichkeit erhoben werden. Dieses »wenn wir denn« gewährleistet, dass das Kind Gottes mit ihm Gott leiden wird. Ich denke, es könnte auch übersetzt werden, »weil wir mit ihm leiden«. Ich denke nicht, dass das »wenn« hier so wichtig ist, wie einige Leute behaupten. Vielmehr ist zu fragen, was ertragen Sie heute für ihn? Was es auch sein mag. Paulus macht klar, dass es nur eine Kleinigkeit ist, die wir jetzt durchmachen. Und es gibt etwas Bedeutsameres, eine über alle Maßen gewichtige Herrlichkeit, die uns eines Tages erwartet. In der Ewigkeit werden wir wünschen, etwas mehr für ihn gelitten zu haben, weil das sein Weg ist, uns zu schulen und zu trainieren. Das hebt auch der Schreiber des Hebräerbriefes hervor. Er fragt, »Habt ihr bereits den Trost vergessen, der zu euch redet wie zu seinen Kindern? Mein Sohn, achte nicht gering die Erziehung des Herrn und verzage nicht, wenn du von ihm gestraft wirst. Denn wen der Herr lieb hat, den züchtigt er, und er schlägt jeden Sohn, den er annimmt. Es dient zu eurer Erziehung, wenn ihr dulden müsst. Wie mit seinen Kindern geht Gott mit euch um, denn wo ist ein Sohn, den der Vater nicht züchtigt?« Hebräer 12, Vers 5 bis 7. Das bringt uns zu einem neuen Teil in diesem achten Kapitel des Römerbriefs. Die neue Schöpfung. Nicht nur die Körper der Gläubigen sollen erlöst werden, sondern sie werden entdecken, dass das ganze physikalische Universum, diese Erde, auf der Sie und ich leben, erlöst wird. Das ist Gottes Absicht. Ja, wir tauschen diese alte Welt ein gegen eine neue, gegen ein neues, ein brandneues Modell, wo es keine Sünde geben wird. Kein Sündenfluch wird jemals wieder über sie kommen. Das ist etwas ganz Wunderbares. Es ist noch nicht lange her, da sagte mir jemand, ich glaube, dass die Heilung in der Versöhnung liegt. Ich denke, ich habe den Betreffenden etwas schockiert, als ich ihm sagte, das glaube ich auch. Die Versöhnung durch Christus bringt nicht nur Heilung, sondern einen neuen Leib und eine neue Welt. Aber wir haben sie jetzt noch nicht. Die politischen Parteien und die Vereinten Nationen haben schon jahrelang versucht, eine neue Welt herbeizuführen, doch klar ist, dass wir sie jetzt noch nicht haben. Aber Christus wird sie durch seine Erlösung eines Tages herbeiführen. Und dann bekomme ich einen neuen Körper. Darauf freue ich mich. Der, den ich jetzt habe, ist verschlissen und ich möchte ihn in einen neuen eintauschen. Und das wird kommen. Und Heilung? Ich gebe zu, dass sie mit der Versöhnung verbunden ist, aber das alles habe ich noch nicht. Ich habe immer noch Krebs. Das habe ich damals so gesagt. Und Paulus fährt in seinem Brief so fort, Vers 18, »Denn ich bin überzeugt, dass dieser Zeit Leiden nicht ins Gewicht fallen gegenüber der Herrlichkeit, die an uns offenbart werden soll.« »Ich bin überzeugt« heißt, Paulus rechnet damit, ja, er zählt darauf, dass es auf dem Konto des Lebens sowohl eine Sollseite als auch eine Habenseite gibt. Dieser Zeit Leiden sind die Begleitumstände des gewöhnlichen Schicksals für alle Gläubigen. Diese Generation, die mehr Bequemlichkeiten genießt als irgendeine andere in der Geschichte, missbilligt solche Aussagen. Aber wir sehen, selbst heutige Christen kommen um das Leiden nicht herum. Vers 19. Denn das ängstliche Harren der Kreatur wartet darauf, dass die Kinder Gottes offenbar werden. In meiner Übersetzung lautet dieser Vers, denn die Kreatur, die mit ausgestrecktem Kopf, das heißt mit erhobenem Kopf, ausschaut, sehnt sich, seufzt nach der Offenbarung der Söhne Gottes. Die Welt wartet nicht auf den Sonnenaufgang eines Hirngespinstes der Evolution. Diese Fantasterei wird niemals in Erfüllung gehen. Doch wartet die Kreatur auf die Offenbarung der Kinder Gottes. Die Schöpfung ist heute wie eine verhüllte Statue. Wenn die Kinder Gottes die äußere Ummantelung des Fleisches entfernt haben, dann wird die Schöpfung enthüllt sein. Was für ein herrlicher Tag das sein wird. Vers 20. Die Schöpfung ist ja unterworfen der Vergänglichkeit, ohne ihren Willen, sondern durch den, der sie unterworfen hat, doch auf Hoffnung. Die Schöpfung ist ja unterworfen der Vergänglichkeit. Vergänglichkeit bedeutet Scheitern, Verfall, etwas Verderbliches. Ohne ihren Willen heißt, nicht weil sie es wollte, sondern nach dem Willen dessen, der sie auf Basis von Hoffnung unterworfen hat. König Salomo, der ein ziemlicher Pessimist war, schrieb übrigens, alle Wasser laufen ins Meer, doch wird das Meer nicht voller. An den Ort, dahin sie fließen, fließen sie immer wieder. Prediger 1, Vers 7. Er spricht von einer endlosen, ermüdenden Wiederholung. Die Flüsse fließen ins Meer und der Herr gebraucht eine schöne hydraulische Pumpe, die das Wasser direkt aus dem Ozean herauspumpt und mit seinem guten Transportsystem bewegt der Wind die Wolken über trockenes Land. Und dort regnet es dann nieder. Das füllt die Flüsse und die Flüsse fließen ins Meer. Die Natur hat etwas Eintöniges an sich. Man sieht es überall. Die Natur wartet auf die versprochene Offenbarung, auf die Enthüllung. Die Schöpfung wurde der Vergänglichkeit unterworfen, weil Gott das so gemacht hat. Adams Ungehorsam brachte den Fluch der Sünde über die Menschheit, aber auch die natürliche Welt geriet unter diesen Fluch. Bedenken Sie, über den Erdboden sagte Gott zu Adam, Dornen und Disteln soll er tragen, und du sollst das Kraut auf dem Felde essen. Im Schweiße deines Angesichts sollst du dein Brot essen. 1. Mose 3, Vers 18 und 19. Ich reise gerne zu den Hawaii-Inseln. Ich kenne keinen Ort, der so hübsch ist. Aber auf einem Golfplatz in diesem Paradies fand ich, was meinen Sie wohl, Dornen. Ich schlug meinen Ball weit weg in das unebene Gelände, in die Lava, und habe nie wieder so viele Dornen gesehen wie dort. Ich habe ein paar Schuhe, in denen bis heute Dornen davon stecken. Ich kann sie nicht alle herausbekommen. Selbst in diesem irdischen Paradies gibt es Dornen. Es liegt ein Fluch über der Schöpfung. Paulus fährt fort in Vers 21. Denn auch die Schöpfung wird frei werden von der Knechtschaft der Vergänglichkeit zu der herrlichen Freiheit der Kinder Gottes. Der Mensch hat einen absterbenden Leib. Jemand hat sein Bild von Gott so ausgedrückt, in dem Augenblick, in dem er uns das Leben gibt, beginnt er schon damit, es uns wegzunehmen. Und das gibt es auch in der Natur, Tod und Zerfall. Gehen Sie mal in den schönen Wald, da finden Sie abgestorbene, faulende Bäume, die vermodert sind. So ist die Natur. Und Sie können dort den Gestank verwesender Körper toter Tiere riechen. Mit Paulus gesprochen? Denn wir wissen, dass die ganze Schöpfung bis zu diesem Augenblick mit uns seufzt und sich ängstet. Römer 8, Vers 22. Der englische Dichter Robert Browning schrieb in seinem Versdrama Pippa Passes vor 170 Jahren, Gott ist fern in seinem Himmel, alles stimmt hier in der Welt. Der Christ weiß, dass das nicht wahr ist. Gott ist in seinem Himmel, jawohl, aber mit der Welt ist nicht alles in Ordnung. Das Wort Gottes ist realistischer. Oh, wie seufzt das Vieh! Die Rinder sehen kläglich drein, denn sie haben keine Weide, und die Schafe verschmachten. Joel 1, Vers 18. Einige haben unsere Aufmerksamkeit darauf gelenkt, dass die Natur in einer Molltonart singt. Der Wind, der auf einer Bergseite durch die Fichten weht, und das Brechen der Brandung an irgendeiner einsamen Küste, beide stoßen denselben Seufzer aus. Die Musik der Bäume hat man aufgezeichnet, und sie ist tief traurig. Der entsetzte Schrei eines ängstlichen Tieres oder eines Vogels dringt durch die Nachtluft und bringt das Blut zum Erstarren. Kein Zweifel, die Natur liefert ein hörbares Zeugnis für die Genauigkeit der Schrift. Der Theologe Friedrich Godet zitiert den Philosophen Schelling in diesem Zusammenhang. Die Natur mit ihrem melancholischen Chor gleicht einer Braut, die in vollem Schmuck zur Hochzeit angekleidet den Bräutigam sterben sieht. Sie steht immer noch da, mit ihrem frischen Kranz und in ihrem Brautkleid, aber ihre Augen sind voll Tränen. Ja, es ist schon so, dass die Natur seufzt. Wir haben es im zweiten Teil des achten Römerbriefkapitels zu tun gehabt mit der Sehnsucht von Mensch und Schöpfung nach Erlösung. Die Vergänglichkeit, sie ist nur ein Gedanke unter vielen. Paulus geht es vielmehr um den Zusammenhang zwischen dem Geist Gottes, dem durch Gott erneuerten Menschen und der Aussicht auf eine neue Schöpfung. Diese Tatsache wird uns auch noch im Rest des Kapitels beschäftigen. In der nächsten Ausgabe der Sendereihe durch die Bibel steht dann der letzte Teil des achten Kapitels aus dem Römerbrief im Mittelpunkt. Bis dahin, auf Wiederhören und Gott befohlen.

0: Es ist 7 Uhr und 30 Minuten. 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
1: Zum Schluss des Buches Hiobs spricht Gott. Aber er gibt keine Erklärungen für das Leiden Hiobs. Das ist es doch, was Hiob wollte, was er erwartet hatte. Und auch wir Leser heute hätten jetzt gerne eine Darlegung Gottes über die Gründe und Absichten mit Hiobs Leiden und mit dem Leiden allgemein. Aber Gott legt hier keine Rechenschaft ab. Er gibt weder logische oder philosophische noch theologische Argumente für sein Handeln an Hiob. Er sagt auch nichts zu den langen Reden und Diskussionen der Freunde. Er sagt nicht, wer Recht hat und warum. Er kritisiert auch nicht ihre Theologie, an der doch offensichtlich manches nicht in Ordnung war. Er beanstandet nicht ihren moralischen Wandel und ihre Lieblosigkeit. Gott gibt hier keine Warnungen, keine Verheißungen. Er spricht kein Urteil aus. Es ist, als habe er gar nicht hingehört. Gott reagiert mit einem Thema, das scheinbar nichts mit der Problematik und den Diskussionen der Menschen um das Leid in der Welt zu tun hat. Vor allem stellt Gott jetzt einmal dem Hiob ein paar Fragen. Er sagt in Kapitel 38, Vers 4, »Wo warst du denn, als ich die Erde machte? Wer hat bestimmt, wie groß sie werden sollte? Wer hat das mit der Messschnur festgelegt? Auf welchem Sockel stehen ihre Pfeiler? Kennst du den Weg zum Ursprungsort des Lichtes? Von welcher Stelle kommt die Dunkelheit? Hast du die Vorratskammern schon gesehen, wo ich den Schnee und Hagel aufbewahre? Ich halte sie bereit für Unheilstage. Mit ihnen greife ich ein in Kampf und Krieg. Wo ist der Weg zum Aufgangsort der Sonne und wo der Platz, von dem der Ostwind kommt? Wer bahnte dem Gewitter seinen Weg? Wer stillt den Durst der ausgedörrten Erde, damit sie grünes Gras aufsprießen lässt? Denk an den Regen, hat er einen Vater? Und seh den Tau, hat jemand ihn gezeugt? Wo kommt das Eis her, wer ist seine Mutter, und welcher Schoß gebar den Reif und Frost? Kannst du das Siebengestirn zusammenbinden, löst du den Gürtel des Orions auf? Lenkst du den großen und den kleinen Wagen? Kennst du die Ordnung, der der Himmel folgt? Rufst du den Wolken dort Befehle zu, damit sie Regen auf dich strömen lassen? Schickst du die Blitze auf die Erde nieder? Wer zählt die rechte Zahl von Wolken ab? Treibst du der Löwin ihre Beute zu? Stillst du die heiße Gier der jungen Löwen? Wenn sie sich in den Höhlen niederkauern, in dichten Büschen auf der Lauer liegen? Wer ist es, der den Raben Futter gibt, wenn ihre Jungen nichts zu fressen finden und mir laut schreiend ihren Hunger klagen? Soweit einige Fragen aus Kapitel 38. Das ist fantastische Poesie, wunderbar formuliert, bildhaft und fast humorvoll, aber auch ein wenig sarkastisch. Aber diese Fragen Gottes sind nicht die Fragen eines wissbegierigen Schülers an seinen Lehrer. Gott braucht die Antworten nicht, er hat sie alle selbst. Es sind eher Examensfragen, wo das Wissen des Schülers getestet wird. Hiob soll zeigen, was er alles weiß. Außerdem sind es Rätsel und Geheimnisse, von denen der Lehrer genau weiß, dass der Schüler sie nicht lösen kann. Es sind also rhetorische Fragen. Gott sucht keine Antworten von Hiob, sondern er möchte ihn damit etwas lehren, auf etwas aufmerksam machen. Hiob muss ehrlicherweise zu allem sagen, ich weiß es nicht, ich kann es nicht. Das ist demütigend für ihn. Er glaubte, Gott Fragen stellen zu können und auf einige Fehler aufmerksam machen zu müssen. So, als ob Gott ihm eine Antwort schuldig wäre. Nun zeigt Gott ihm, dass das, was er weiß, nur ein ganz kleiner Teil ist von dem, was er nicht weiß. Die Fragen, die Gott hier stellt, sind zugleich auch Antworten. Die Antwort ist immer gleich und lautet, Gott kann es, Gott weiß es. So wird durch die Fragen die Weisheit Gottes offenbar, seine Allwissenheit, seine Allmacht und seine Allgegenwart. Es wird deutlich, Gott ist der Architekt, der Schöpfer, Herr, Erhalter und Überwacher der Welt. Mit den Fragen wird uns die Welt in Bildern vorgestellt, die sehr originell und anschaulich sind. Gott fragt Hiob zum Beispiel, kennst du den Weg zum Ursprungsort des Lichtes? Von welcher Stelle kommt die Dunkelheit? Hast du die Vorratskammern schon gesehen, wo ich den Schnee und Hagel aufbewahre? Wir wissen doch, dass es keinen Weg gibt zu dem Ort, wo das Licht wohnt. Auch gibt es keinen Raum, kein Haus, wo die Dunkelheit herkommt. Licht und Finsternis sind keine Gegenstände. Es sind nicht materielle Dinge, die man einsperren könnte, die irgendwo aufbewahrt werden müssen. Und doch ist der Gedanke sehr plausibel, dass es Gebiete, Räume, Speicher gibt, in denen Licht und Dunkel untergebracht sind, in denen Schnee und Hagel aufbewahrt werden, wo der Ostwind herkommt und das Gewitter. Auch das Bild der Familie wird gebraucht, um Naturerscheinungen zu erklären. In Vers 28 sagt Gott: Denk an den Regen, hat er einen Vater? Und sieh den Tau, hat jemand ihn gezeugt? Wo kommt das Eis her, wer ist seine Mutter? Und welcher Schoß gebar den Reif und Frost? Natürlich hat der Regen keinen Vater und das Eis keine Mutter, aber irgendwo haben sie ihren Ursprung. Den Tag, als sie zu existieren begannen. Sie wurden von Gott geschaffen. Er ist ihr Vater und ihre Mutter. Er ist der Schöpfer und Ursprung aller Naturereignisse. So wird auf bildhafte Weise die Entstehung der Erde erklärt. Nun wendet sich Gott dem Firmament zu. Er fragt Hiob: Kannst du das Siebengestirn zusammenbinden? Löst du den Gürtel des Orions auf? Lenkst du den großen und den kleinen Wagen? Kennst du die Ordnung, der der Himmel folgt, und machst sie gültig für die ganze Erde? Wir wissen heute natürlich, dass das Weltall ein unermesslich weiter Raum ist. Die Sterne, die wir sehen, sind Sonnen und Planeten. Die Formen, die wir in der Zusammenstellung der Sterne zu sehen glauben, die sogenannten Sternbilder, sind eine Erfindung von Menschen. Aber Gott gebraucht die Sprache und die Vorstellungen der Menschen, um zu zeigen, wie ohnmächtig wir sind. Wir können die Himmelskörper nicht erreichen, nicht verändern, organisieren und schon gar nicht herstellen. Aber Gott ist der Herr auch über den Weltraum. Im Kapitel 39 wendet sich Gott den Tieren zu. Er fragt in Vers 1: Kannst du mir sagen, wann die Gänse wirft? Sahst du der Hirschkuh beim Gebären zu? Weißt du, wie viele Monate sie tragen? Wann kommt für sie die Stunde der Geburt? Sie kauern nieder, werfen ihre Jungen, und schnell sind sie den Schmerz der Wehen los. Die Jungen wachsen, werden groß und stark, sie laufen fort und kehren nicht zurück. Die Reproduktion von Tieren und Pflanzen ist wirklich auch ein komplizierter und geheimnisvoller Vorgang. Es läuft alles planmäßig ab. Jede Tierart hat eine bestimmte Zeit bis zur Geburt der Jungen. Die Dauer des Tragens ist nach Größe, Umwelt, Lebensbedingungen und Jahreszeit berechnet. Und diese Information ist in den Tieren eingebaut. Sie ist schon in ihren Genen und niemand muss sie lehren oder erinnern, wann ihre Zeit zum Gebären ist. In den Versen 9 bis 12 spricht Gott davon, dass der Mensch eben doch nicht Herr über alle Tiere ist und sie sich untertan machen kann. Gott formuliert seine Fragen fast mit Humor und einem Augenzwinkern. Er sagt: Meinst du vielleicht, der Wildstier wird dir dienen? Verbringt er wohl die Nacht in deinem Stall? Und lässt er sich von dir am Leitseil führen, damit er Furchen pflügt auf deinem Feld? Darfst du ihm trauen, seine Kräfte nutzen, dass er den Wagen mit den Garben zieht? Kannst du erwarten, dass er deine Ernte dir schön gehorsam auf die Tenne bringt? Hiob muss zugeben, dass er nicht einmal einen Ochsen dazu bringen kann, seinen Willen auszuführen. Man merkt Gott bei seinen Fragen an, wie stolz er auch auf seine Schöpfung ist. Im Kapitel 40 erwähnt er den Behemoth, von dem wir nicht genau wissen, was für ein Tier das war, das aber oft mit Nilpferd wiedergegeben wird. In Vers 25 sagt Gott: Sieh dir als Beispiel doch das Nilpferd an, das mein Geschöpf ist, gerade so wie du. Es frisst zwar Gras, nicht anders als ein Rind, doch achte auf die Kraft in seinen Lenden und sieh die starken Muskeln seines Bauches. Sein Schwanz ist kräftig wie der Stamm der Zeder, die Sehnen seiner Schenkel stark wie Seile, die Knochen gleichen festen Bronzeröhren, die Rippen sind so hart wie Eisenstangen. Es ist ein Meisterwerk in meiner Schöpfung, und niemand als sein Schöpfer kann's bezwingen. Auch die Beschreibung des Krokodils ab dem Vers 25 ist ein wenig sarkastisch und soll hier zeigen, wie stark, weise und intelligent Gott ist. Gott fragt: Fängst du das Krokodil mit einer Angel, dass ihm die Schnur die Zunge niederdrückt? Ziehst du ein Binsenseil durch seine Nase und schlägst ihm einen Haken durch den Kiefer? Wird es dich vielmals um Erbarmen bitten und dir mit vielen Zärtlichkeiten schmeicheln? Schließt du mit ihm gar einen Dienstvertrag, dass er als Knecht für immer bei dir bleibt? Und noch im Kapitel 41 verweilt Gott bei dem Leviathan, der in der Übersetzung als Krokodil bezeichnet wird. Er schildert dieses Tier mit seinen Körperformen und Gliedern, mit seinem Kopf und Schwanz und Rücken und Bauch. Er erwähnt nicht nur, was er sieht, sondern Gott vergleicht sehr poetisch und anschaulich jedes Glied mit irgendeinem anderen Element oder Gegenstand aus der Natur. Dazu zeigt er, wie menschliche Waffen und Werkzeuge so machtlos sind gegen dieses Wesen. Zum Schluss von Kapitel 41 sagt Gott: Auf Erden kannst du nichts mit ihm vergleichen. So furchtlos ist kein anderes Geschöpf. Selbst auf die Größten blickt es stolz herab. Es ist der König aller wilden Tiere. Im Buch Hiob wird die Frage nach dem Leid angesprochen. Der plötzlich so in Armut und Krankheit versetzte Hiob möchte wissen, warum das alles geschieht. Gott gibt ihm keine direkte Antwort darauf. Vielleicht, weil ein Mensch die Antwort nicht verstehen würde, vielleicht, weil sie zu kompliziert wäre oder weil Hiob sie doch nicht annehmen würde. Stattdessen offenbart sich Gott als der Schöpfer der Welt, als der Allmächtige, Allwissende, Allgegenwärtige, der alle Antworten hat. Nun endlich erkennt Hiob, dass er ein Sünder ist. Er sagt zu Gott in Kapitel 42, Vers 2-6, »Ich weiß jetzt, dass dir nichts unmöglich ist, denn alles, was du planst, führst du auch aus. In meinem Unverstand habe ich geredet von Dingen, die mein Denken übersteigen. Ich kannte dich ja nur vom Hören sagen. Jetzt aber hat mein Auge dich geschaut. Ich schäme mich für alles, was ich sagte. In Staub und Asche nehme ich es zurück.« Hiob hatte Gott kritisiert, herausgefordert und ihm provokative Fragen gestellt. Gott hat lange geschwiegen, doch als Gott anfängt zu reden, muss Hiob sich demütigen und Buße tun. Sein Sinn hat sich nun vollständig verändert. Und das nicht durch eine Bußpredigt, nicht durch Anschuldigung, durch das Vorhalten des Gesetzes oder das Aufzeigen seiner Sünden, wie die Freunde es versucht hatten. Hiob erkennt seine Schuld, indem er Gott erkennt. So wie ihm ist es schon manch einem Sünder ergangen. Die Buße kam mit der Erkenntnis Gottes. Ich denke da gerade an den großen Propheten Jesaja. In seinem Buch schreibt er in Kapitel 6, Vers 1, »Es war im Jahr, als König Usia starb. Da sah ich den Herrn, er saß auf einem sehr hohen Thron.« Und dann beschreibt er die Heiligkeit und Herrlichkeit Gottes, die er gesehen hat. In Vers 5 sagt er dann, »Vor Angst schrie ich auf, ich bin verloren, ich bin unwürdig, den Herrn zu preisen und lebe unter einem Volk, das genauso unwürdig ist.« Seine Sündenerkenntnis kam, als er die Herrlichkeit Gottes sah. Ähnlich ging es anderen Propheten, wie zum Beispiel Mose, Gideon oder Hesekiel oder im Neuen Testament Paulus. Der Schluss des Buches bringt noch einmal eine Überraschung. Gott verurteilt die Freunde Hiobs. Es heißt da in Kapitel 42, Vers 7, »Nachdem der Herr das alles zu Hiob gesagt hatte, wandte er sich an Eliphas von Teman und sagte, »Ich bin zornig auf dich und deine beiden Freunde, denn ihr habt nicht die Wahrheit über mich gesagt wie mein Diener Hiob. Darum holt euch jetzt 7 junge Stiere und 7 Widder, geht damit zu Hiob und opfert sie mir als Brandopfer für eure Schuld.« Mein Diener Hiob soll für euch beten, denn auf ihn werde ich hören und euch nicht für euren Unverstand bestrafen. Für mich war es Hiob, der Gott kritisiert, hinterfragt und angeklagt hatte. Er hätte von Gott eine Zurechtweisung verdient, so denke ich. Die Freunde hatten in ihren Reden doch Gott verteidigt, hatten sich vor ihn gestellt und Hiob sogar mit harten Worten für seine Unverschämtheit gerichtet. Doch Gott sieht das anders. Er sieht das Herz an und hat bei den Freunden wohl auch Stolz, Rechthaberei und Selbstgerechtigkeit entdeckt. Nun soll Hiob für sie beten. Was mag er gebetet haben? Wahrscheinlich ein priesterliches Gebet um Gnade, Vergebung und Frieden für seine Freunde. Und ob es ihm leicht gefallen ist, für die zu beten, die ihn so missverstanden und beschimpft hatten? Es war noch eine Prüfung, in der er seine neue Bereitschaft zum Gehorsam unter Beweis stellen konnte. Aber auch die Freunde wurden auf eine harte Probe gestellt. Sie sollten sich demütigen, Opfer bringen und Hiob für sich beten lassen. Sie nahmen das Urteil Gottes an. Es heißt in Vers 9, Eliphas aus Teman, Bildad aus Schuach und Sophar aus Naama taten, was der Herr ihnen gesagt hatte, und der Herr nahm Hiobs Gebet für sie an. So endet diese leidvolle, tragische Geschichte doch noch mit einem Happy End. Alle tun Buße und versöhnen sich. Hiob bekommt noch einmal Kinder und gewinnt all seinen Reichtum doppelt zurück. Er lebt noch 140 Jahre und stirbt nach einem langen, erfüllten Leben. Wir beten. Herr, wir danken dir für diese Geschichte und alle Lehren, die wir auch heute noch daraus ziehen können. Wir danken dir, dass du auch uns in diesem Buch begegnet bist. Amen.

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Dem Antiquitätshändler Johannes Grevier wird eine Vase zum Verkauf angeboten. Er kennt sofort deren Wert. Eine echte Worcester-Vase. Er kauft sie, ahnt aber nicht, was dieser Kauf für Folgen haben wird.

0: In einer langen Straße stand ein kleines weißgetünchtes Haus mit hellgrünen Fensterläden und einer grünen Tür. Die anderen Häuser überragten es bedeutend, aber sie sahen lange nicht so gut erhalten aus wie dieses kleine Haus. Es waren nicht nur die hellgeweißten Mauern und die frische grüne Farbe, die einem ins Auge fielen, sondern vor allem die Schriftzeilen über der Tür. Da stand in großen Buchstaben: Johannes Griffier, Händler in chinesischem und anderem Porzellan, kauft, verkauft und tauscht alles, was zum Fach gehört. Reparaturen, billig und sauber. Das kleine Haus war etwas zurückgebaut und ein schmaler, mit kleinen Steinen gepflasterter Weg führte zur Tür. In dem kleinen Fenster war allerlei chinesisches und anderes Porzellan ausgestellt. Der Verkaufsraum war klein und doch wurde darin wahrscheinlich mehr umgesetzt als in all den anderen Läden in dieser langen, verkehrsreichen Straße. Es gab dort viele Pfandhäuser und Leihinstitute, Trödlerläden mit allerlei Artikeln und auch einige Gasthäuser. Die vornehme Bevölkerung mied größtenteils diesen Teil der Stadt, es sei denn, dass sie dort in ein bestimmtes Geschäft wollten. Hin und wieder kam es dann vor, dass vor Johannes Griffiers Tür ein Wagen hielt. Ja, zuweilen kamen auch vornehme Damen in seinen Laden, die sorgfältig ihre Kleider aufhoben und sich mit geringschätzigem Blick umsahen. Für Leute, die gern Altertümer kauften, hatte dieses kleine Haus eine außergewöhnliche Anziehungskraft. In diesem Laden fand man ganz seltenes Porzellan, und der Besitzer des Geschäfts war nicht wenig stolz auf seine Kenntnis. Er war ein guter Kenner von Altertümern, und der Handel mit der zerbrechlichen Ware war durchaus nicht unbedeutend. Griffier scheute keine Mühe, sich genau über die einzelnen Gegenstände zu informieren. Er würde weit gegangen sein, nur um ein seltenes Stück chinesisches Porzellan zu erwerben. Sein Laden war nicht groß, aber die Menge von Gegenständen, die hier aufgestapelt war, übertraf die kühnste Erwartung. Auch nicht ein Eckchen in dem Raum war ungenutzt. Man musste sehr vorsichtig sein, um nicht etwas umzustoßen. Die Wände waren bis an die Decke mit Schüsseln und Tellern behangen. Das kostbarste Porzellan bekam einen Ehrenplatz. Johannes Griffier handelte nicht nur mit Porzellan, sondern er hatte auch drei prächtige geschnitzte Schreibschränke. Deren Eichenholz hatte im Lauf der Jahre eine ganz dunkle Farbe angenommen. Auch diese waren mit zerbrechlichen Kostbarkeiten beladen. Alte Gemälde und seltsam geformte Spiegel lehnten daran. Altmodische Uhren standen auf dem Kaminsims. Auf dem Boden lagen halb verschlissene Bücher, sogar Schirme und Stöcke hatten noch ein bescheidenes Plätzchen gefunden. Es sah aus, als herrschte hier die größte Unordnung. Und doch war Ordnung in dem Chaos, und der Händler fand immer gleich, was er suchte. Johannes Griffier war 60 Jahre alt. Sein Kopf war von dichtem grauen Haar umgeben. Seine Augen blickten scharf durch die schwere goldene Brille. Er sah nicht unfreundlich aus, wie er da an diesem kalten Dezemberabend in seinem kleinen Laden stand und damit beschäftigt war, einige zerbrochene und geborstene Tassen und Schüsseln sowie einen feinen Teetopf nachzusehen und genau zu untersuchen. Gerade heute hatte er bei einem öffentlichen Verkauf allerlei erstanden. In einem stark abgenutzten Buch verglich er die Marke, die er unter der Tasse entdeckt hatte, mit der entsprechenden Abbildung. »Ich dachte es wohl«, sagte er in triumphierendem Ton. Das ist eine echte Dresdner Tasse. Schade, dass dieses Stückchen abgebrochen ist. Aber ein wenig Leim daran und ein paar Mal mit einem Bürstchen darüber gefahren und der Schaden ist ausgebessert, so dass man nichts mehr davon sehen kann. Ja, ja, ich habe mein Geld nicht weggeworfen, als ich sie kaufte. Er nickte vor sich hin, dann sah er auf, denn er meinte, ein Klopfen an der Tür zu hören. »Ist da jemand?« fragte er, bekam aber keine Antwort. Er setzte die Tasse hin und ging, um die Tür zu öffnen. Vor ihm stand eine fremde Frau mit einem kleinen Mädchen. »Kaufen Sie altes chinesisches Porzellan?« fragte sie. »Ja, Madame, das kaufe ich wohl, wenn es Wert hat.« Verwundert betrachtete Griffier die späte Besucherin. Es war eine große, schlanke Frau mit einem blassen Gesicht, das aber durch ein paar dunkel glänzende Augen erhellt wurde. Sie war in ein dünnes, schwarzes Tuch gehüllt und hatte einen Krepphut auf, der schon sehr abgenutzt aussah. Offenbar war sie arm. Und doch konnte Griffier sich nicht entschließen, sie anders als wie eine Dame anzureden. Ihre gebildete Sprache und ihr anständiges Auftreten ließen ihn sofort vermuten, dass er es hier mit einer Frau aus besseren Kreisen zu tun hatte. »Ich habe hier etwas Porzellan, das ich verkaufen möchte«, sagte die Dame, indem sie dem Kind eine Tasche abnahm. »Sehr gut, Madame, treten Sie bitte ein, damit ich nachsehen kann, was Sie mir anbieten«, sagte der Händler. »Aber bitte seien Sie vorsichtig, dass Sie mit Ihrem Kleid nichts herunterwerfen.« Die Dame ging einige Schritte in den Laden. Aber das Kind blieb an der Tür stehen und sah mit seinen großen dunklen Augen ängstlich umher. »Ich glaube, ich habe hier eine echte Lowestoff-Vase«, sagte die Kundin, indem sie einen Becher von hellblauem Porzellan aus der Tasche holte, der dunkelblau durchzogen war. »Man nennt das Lowestoff, aber eigentlich ist es ganz gewöhnliche orientalische Ware«, meinte der Händler, indem er die Vase in die Hände nahm und mit dem Fingerknöchel daran klopfte, um zu hören, wie das klänge. »Es ist keine echte Lowestoff. Ich habe eine ganze Menge solcher Sachen, und dies hier ist durchaus kein seltenes Exemplar.«
1: »Dann möchten Sie sie also nicht kaufen?« fragte die Dame, während sie ihre Hand auf den Tisch legte, um sich ein wenig abzustützen.
0: »Ich sage nicht, dass ich sie nicht kaufen will«, antwortete Griffier, »aber ich kann nicht viel dafür geben. 5 Mark vielleicht, aber nicht mehr.«
1: »Nur 5 Mark?« seufzte die Dame.
0: »Mehr kann ich nicht dafür geben, Madame, beim besten Willen nicht. Ich sehe, Sie haben noch mehr in Ihrer Tasche. Darf ich das alles sehen?«
1: Die Frau holte einen schönen blauen Teller mit feiner Vergoldung hervor. »Zu Hause habe ich noch 3 weitere Teller. Die kann ich Ihnen bringen lassen, wenn Sie sie kaufen möchten.«
0: Der Teller war schön. Aber der Antiquar hatte anscheinend kein sehr großes Interesse daran. »Nun, dieser Teller hat für mich nicht viel Wert. Er ist kaum 10 Jahre alt und aus ganz gewöhnlichem Porzellan. Ich kann nicht einmal ein Angebot darauf machen. Gehörte er mir, würde ich ihn meiner Frau für die Küche geben.«
1: Die Dame sah recht enttäuscht aus. Zögernd holte sie aus ihrer Tasche noch einen Gegenstand. »Ich weiß sicher, dass diese Vase antik ist«, sagte sie, »und ich hörte früher meinen, man hat mir erzählt, sie sei sehr wertvoll. Es war eine fremdartige, altertümliche Vase. Der Händler wusste sofort besser als die Besitzerin, welchen Wert sie hatte. Er nahm die Vase in die Hand und betrachtete sie mit großem Interesse. Er untersuchte die Vase sehr genau. Es war ein seltenes Stück altes Worcester. Der Grundton war hellgelb. Der Rand und das Ohr waren mit Rosen und Mohn umkränzt. Butterblumen, Bienen und kleine Käfer waren darunter gemalt. Die Tülle bildete den Kopf eines Mannes mit langem Spitzbart und mit auffallend roten Wangen und Lippen. Das Schönste waren die drei außergewöhnlich hübschen kleinen Landschaften, die den Bauch des Gefäßes schmückten. Auf den einen Bild weideten einige Kühe, und zwei hübsche Milchmädchen in Volkstracht waren dabei, Milch fortzubringen. Eines der Milchmädchen hatte seinen Eimer bereits auf den Kopf, während das andere noch damit beschäftigt war, seine Last aus den Händen eines jungen Mannes entgegenzunehmen. Auf dem zweiten Bildchen war ein Milchmädchen, das an einen Baum lehnte, den Dreifuß in der Hand und die leeren Eimer neben sich, während sie auf die Erzählung eines jungen Bauern hörte. Dieser war in ländliche Gewänder gekleidet. Die Kühe lagen im Gras und wieder käuten in ihrer trägen Art. Die dritte Landschaft zeigte eine Melkerin, die eine bunte Kuh molk, während ein Bauernknecht unter einem Baum im Gras lag und auf einer Flöte spielte. All diese kleinen Einzelheiten nahm Johannes Griffier schnell in sich auf. Nur einen flüchtigen Blick warf er auf die Landschaften und dann suchte er mit den Augen und den Händen, ob nicht doch irgendwo ein Sprung oder eine schadhafte Stelle zu entdecken wäre. Aber so sorgfältig er auch suchte, er fand nichts. Die Vase war unversehrt. Griffier kannte das Zeichen darunter sehr gut, und er war überzeugt, hier ein echtes antikes Stück Worcester vor sich zu haben. Er ließ es sich aber nicht anmerken, dass es ein sehr wertvolles Stück war. Er war klug genug, den Wert des Gefäßes nicht zu verraten, wenn er einen wirklich günstigen Kauf machen wollte. Er war entschlossen, diese seltene Vase zu erwerben. »An und für sich ist sie ganz gut«, meinte er nach der Untersuchung. »Darf ich fragen, ob man Ihnen auch gesagt hat, wie viel die Vase ungefähr wert ist?« »Nein, danach habe ich nie gefragt«, antwortete die Dame. »Ich habe auch nie daran gedacht, sie zu verkaufen, denn sie ist ein altes Familienerbstück, von dem ich mich nur ungern trenne. Ich hoffe, einen guten Preis dafür zu bekommen. Nach meinem Urteil ist es eine ganz besonders wertvolle, schöne Vase.«
2: »Ach ja, das Stück ist an sich recht hübsch«, sagte Griffier. »Aber das allein genügt mir nicht. Sehen Sie dort den Krug?«
1: Dabei zeigte er auf ein einfaches Gefäß.
2: »Ich nehme kaum an, dass Sie es glauben werden, denn es ist nicht einmal ein besonders schöner Krug, und doch gedenke ich, 250 Mark dafür zu lösen.«
1: »So?« sagte die Dame. »Wie kommt denn das?«
2: »Es ist Plymouth, echtes altes Plymouth, mit einem Zeichen darunter. Ich wüsste nicht, wo man etwas Ähnliches finden könnte«,
1: sagte der alte Mann ganz begeistert. »Aber was für eine Art von Gefäß ist denn meine Vase, und was würden Sie mir dafür geben?« fragte die Kundin, die das Geschäft gern bald zum Abschluss gebracht hätte.
2: »Das ist eine Worcester-Vase, und weil sie ohne Sprung und Fehler ist, will ich Ihnen 15 Mark dafür bieten.«
1: »Nicht mehr als 15 Mark?« entgegnete die Dame sehr enttäuscht. Die Summe, die der weniger schöne Krug wert war, hatte in ihr die Hoffnung erweckt, es würden ihr vielleicht 200 Mark für ihre Vase geboten werden.
2: 15 Mark für die Worcester-Vase und 5 Mark für die blaue Vase. Wollen Sie mir zu diesen Tellern noch die anderen bringen lassen, so gebe ich Ihnen 23 Mark für alles.
1: Einen Augenblick noch zögerte die Dame, dann sagte sie: »Ich danke Ihnen. Ich nehme Ihr Angebot an.« Griffier holte einen ledernen Geldbeutel hervor und überreichte die vereinbarten 23 Mark.
2: »Wollen Sie mir die ganze Summe jetzt schon geben?« fragte sie. »Wollen Sie mir die Teller schon bezahlen, noch ehe Sie sie haben?«
1: »Oh, das macht nichts, Madame«, sagte der Mann sehr höflich. »Sie können mir die Teller bei Gelegenheit schicken. Ich weiß schon, wie mich vertrauen kann.«
2: »Sie sind sehr freundlich«, antwortete sie. »Mein Töchterchen soll sie Ihnen morgen früh bringen. Wir wohnen hier ganz in der Nähe.«
1: Bis jetzt hatte Griffier kaum auf das Kind geachtet, welches unbeweglich an der Tür gestanden hatte. Aber jetzt richtete sich sein Blick auf das kleine Mädchen. Es wurde ihm ganz eigen zumute, als er die großen braunen Augen des Kindes so ausdrucksvoll auf sich gerichtet sah. Diese Augen schienen größer zu werden, weil sie sich mit Tränen füllten. Ja, diese Tränen waren doch gekommen, obwohl Gretchen der Mutter fest versprochen hatte, nicht zu weinen, wenn die Vase verkauft würde. Die Vase gehörte einfach zu Gretchens Leben. Mit wie viel Freude hatte sie immer auf die zierlichen Landschaften geblickt und die Mutter hatte ihr von den Kühen und den schönen Milchmädchen erzählt. Dieses Kind sah so anders aus als die Kinder, die Griffier auf der Straße spielen sah. Welch liebliches Gesicht, obwohl jetzt ein ängstlicher Ausdruck darauf lag. Ihr Kleidchen war verwaschen, aber doch zierlich und sauber. Die Haltung des Kindes hatte etwas Vornehmes, so dass die ärmliche Kleidung dadurch noch mehr ins Auge fiel. Das alles bemerkte Johannes Griffier, während er das Mädchen betrachtete. Das ungewöhnliche Benehmen des Kindes berührte ihn seltsam. Es kam ihm vor, als hätten diese großen dunklen Augen seine Gedanken erraten, auf wie wenig edle Art und Weise er aus der Unwissenheit der Mutter Nutzen zog. Er musste seinen Blick von dem Kind abwenden, denn er fühlte, dass er von ihm durchschaut wurde. Und doch hatte er nie vorher etwas Verkehrtes darin gesehen, einen Kauf so vorteilhaft wie möglich abzuschließen. Seitdem er diesen Handel betrieb, war es stets sein Bestreben gewesen, so billig wie möglich einzukaufen und so teuer wie möglich zu verkaufen. Es war etwas Unerhörtes, dass solch ein offener, unschuldiger Kinderblick in ihm ein Gefühl erweckte, als hätte er bewusst ungerecht gehandelt. »Komm, Gretchen«, sagte die Mutter, indem sie dem Kind die Tasche reichte. »Komm, wir müssen gehen.« Als die Frau den Laden verlassen wollte, überfiel sie ein Hustenanfall. Sie musste sich einen Augenblick gegen die Wand lehnen, um nach Luft und Atem zu ringen.
2: »Ach, Mama«, rief Gretchen und umklammerte fest die Hand der Mutter. Dann wandte sie den Kopf und blickte den Antiquar flehentlich an.
1: »Ich werde ein Glas Wasser holen. Was für ein furchtbarer Husten ist das«, sagte der alte Mann teilnahmsvoll.
2: »Oh, danke. Es geht schon wieder besser«, flüsterte die Frau, die langsam wieder zu Atem kam. »Es hat nichts zu bedeuten. Ich huste öfters so.«
3: »Meine arme Mama ist so krank«, sagte Gretchen,
1: zu dem alten Mann.
2: »Und sie hat auch heute noch nichts gegessen.«
1: »Sei still, Gretchen«, fiel die Mutter ihr hastig ins Wort. »Komm, wir müssen gehen. Guten Abend.« Und damit war sie schon in die kalte, scharfe Abendluft hinausgegangen. Der schneidende Wind, der durch die geöffnete Tür in den Laden drang, ließ selbst Gräfir einen Augenblick schaudern.
2: »Wer hat das so gehustet?«
1: fragte seine Frau, die vom Hinterzimmer aus sah, dass sich die Tür schloss.
3: »Eine arme Dame, die Porzellan verkauft hat.«
2: »Wie elend mag sie dran sein! Solch einen Husten kann man ja fast nicht anhören. Hast du denn etwas von ihr gekauft?«
3: »Ja, und ich habe ein gutes Geschäft dabei gemacht«, antwortete Gräfir.
2: »Und was hast du gekauft?« fragte neugierig seine Frau und kam in den Laden.
1: Sie interessierte sich für altes Porzellan nur insoweit, als daran Geld zu verdienen war. Nach ihrem Geschmack war neumodisches Porzellan viel schöner als das alte Geschirr, mit dem er viel Mühe hatte, es wieder in Ordnung zu bringen. Aber die Vase, die ihr Mann ihr jetzt zeigte, fand auch sie wirklich schön.
2: »Das ist wirklich eine prächtige Vase«, rief sie erstaunt aus. »Was hast du dafür gegeben?«
3: »Nur 15 Mark«, antwortete er.
2: »Und wie teuer gedenkst du, sie zu verkaufen?«
3: »Ich hoffe, wenigstens 120 Mark dafür zu bekommen.«
2: »Wirklich? Dann hast du aber einen guten Tag gehabt«, meinte sie freudig überrascht. »Und dieser Becher, hast du den auch gekauft?«
3: »Ja, aber er ist nichts Besonderes. Außerdem habe ich noch diesen Teller gekauft, mit noch 3 anderen, die die Dame mir noch schicken will.«
2: »Es ist aber ein recht hübscher Teller«, sagte Frau Gräfir, indem sie ihn in die Hand genommen hatte. »Und wann kommen die anderen Teller?«
3: »Das Kind soll sie morgen früh bringen«, gab Gräfir etwas zerstreut zur Antwort.
2: »Welches Kind? Hast du die Teller wirklich schon bezahlt, ohne dass du sie erhalten hast?«
3: »Ja, das habe ich allerdings getan«, entgegnete er.
2: »Du brauchst mich gar nicht so anzusehen, als wäre ich nicht ganz klug. Die Frau war eine richtige Dame. Ich bin fest davon überzeugt, die Sache kommt in Ordnung. Selbst wenn sie sie nicht schickte, so hätte ich doch keinen Verlust gehabt.«
3: »Ich hoffe, dass sie sie schickt.« Und damit verließ die Frau den Laden.
1: Johannes Gräfir konnte sich eigentlich nicht so recht über den Kauf freuen. Er betrachtete noch einmal die Vase, und je länger er sie ansah, desto wertvoller schien sie ihm. Er hätte doch wohl etwas mehr dafür bezahlen sollen. Die Erinnerung an den stummen, anklagenden Blick des Mädchens quälte ihn. Auch die wenigen Worte, die das Kind gesagt hatte, gingen ihm nicht aus dem Sinn. Warum hatte die Mutter den ganzen Tag noch nichts gegessen? Hatte sie vielleicht kein Geld gehabt, um Speise zu kaufen, ehe sie ihr wertvolles Porzellan zum Verkauf anbot? Ihm war ganz unbehaglich zumute, wenn er daran dachte, dass er die traurige Lage einer in Armut geratenen Dame zu seinem Vorteil ausgenutzt hatte. Dass er sie getäuscht und betrogen hatte, wollte er sich jedoch noch nicht eingestehen.

0: Nachdem die blasse Frau den Laden des Althändlers verlassen hatte, trat sie mit ihrem Kind langsam wieder auf die Straße. Gretchen hielt die Hand ihrer Mutter fest in der seinen.
1: »War das ein guter alter Mann, Mama?«
0: »Ich hoffe es, mein Kind. Ich hoffe, dass er ehrlich gehandelt hat, denn wir benötigen jeden Groschen«, sagte die Mutter seufzend.
1: »Was wird er nun mit der Vase tun, Mama?«
0: fragte Gretchen weiter. »Er wird versuchen, sie wieder zu verkaufen, denke ich.«
1: »Und gibt er dir dann das Geld, das er dafür bekommt?«
0: »Nein, Liebling, er hat mir doch schon Geld dafür gegeben.«
1: »Hat er dir denn viel Geld dafür gegeben, Mama? Kannst du jetzt wieder Kuchen und Marmelade kaufen wie früher?«
0: Die Mutter schüttelte verneinend den Kopf. »Ach nein, mein Kind, Kuchen und Marmelade werde ich dir nicht kaufen können. Wir wollen Gott herzlich danken, wenn wir in den nächsten Wochen Brot zu essen haben. Vielleicht werde ich auch wieder kräftiger, damit ich bald wieder etwas verdienen kann.« Gretchen sah betrübt vor sich hin. Sie hatte so sehr gehofft, die sorglosen, glücklichen Tage von früher würden wiederkehren. Doch entschlossen hob sie den Kopf zu ihrer Mutter und sagte tapfer,
1: »Es liegt mir nicht so viel daran, Mama. Ich kann ganz gut ohne Kuchen und Marmelade auskommen. Und Gott wird schon für uns sorgen, nicht wahr, Mama?«
0: »Ja, meine kleine Trösterin«, antwortete die Mutter und fragte sich, ob wohl ein anderes Kind von 8 Jahren sich so in die Verhältnisse hätte fügen können, wie ihr Töchterchen es tat.
1: »Ja, ich will auf Gott vertrauen. Er hat uns noch nie verlassen. Er ist freundlicher gegen uns gewesen, als es die Menschen waren.«
0: Langsam gingen sie weiter bis zu einem Bäckerladen. Die Frau kaufte für ihr Kind 2 große braune Brötchen und bat um etwas Milch.
1: »Milch verkaufen wir keine«, sagte die Verkäuferin.
0: Dann aber setzte sie gleich hinzu, »aber ich habe noch etwas Milch im Haus, wenn ich Ihnen die geben darf?« Die Frau mit dem leidenden Zug auf dem Gesicht und das Kind taten ihr aufrichtig leid. Ehe Gretchen in das Brötchen hineinbiss, sagte sie bittend zu ihrer Mutter,
1: »Du nimmst doch auch eins davon, Mama.«
0: »Ja, mein Kind, ich will versuchen, auch eins zu essen.« Damit brach sie ein Stückchen ab und tauchte es in die Milch, die die Frau gebracht hatte. Aber sie vermochte nur ein kleines Stückchen hinunterzuschlucken.
1: »Sie sehen so blass aus«, meinte die Bäckersfrau. »Sie sind wohl lange krank gewesen.«
0: »Ja, recht lange. Aber ich fühle mich doch jetzt wieder etwas besser.« Als Gretchen die letzte Krume ihres Brötchens aufgegessen hatte, trank sie noch die Milch aus. Schon lange hatte das Kind keine mehr bekommen. Gretchens Mutter bezahlte das Verzehrte und stand von dem Stuhl auf den sie erschöpft vor Müdigkeit gesunken war. Die kurze Ruhepause schien ihr gut getan zu haben. Als sie hinauskam, fiel ihr das Gehen wieder etwas leichter.
1: »Gehen wir jetzt nach Hause, Mama?«
0: »Nein, noch nicht, Gretchen.« Sie kamen nun in eine sehr belebte Straße. Die Läden waren hell erleuchtet. Was gab es da nicht alles zu sehen? Gretchen blickte mit großem Interesse in die Schaufenster. An einem Überweg überquerten sie die Straße und ließen das Gedränge hinter sich. Jetzt gingen sie in eine andere, sehr ruhige Straße. Hier blies ihnen bald der frische Seewind ins Gesicht.
1: »Mama, gehen wir an die See?« fragte Gretchen, die sich erinnerte, schon einmal diesen Weg gegangen zu sein. Und da hatte sie die weite See und die hohen Wogen geschaut.
0: Die Mutter schüttelte den Kopf. Sprechen konnte sie jetzt nicht wegen des heftigen Windes.
1: Gretchen sah die Mutter an, als sie eben an einer Laterne vorbeikamen, und wunderte sich, daß deren Augen so hell leuchteten und die Wangen so rot waren. Da dachte das Kind, es müsse der Mutter wohl wieder besser gehen. Fast hatten sie das Ende des Weges erreicht, als die Frau ihre Schritte verlangsamte und endlich vor einem großen, herrschaftlichen Haus stehen blieb. Es schien dort sehr lebhaft zuzugehen. Die Fenster waren hell erleuchtet und in den unteren Räumen waren die Vorhänge zugezogen. Aber an den Schatten konnte man sehen, dass sich dort viele Menschen bewegten. Die Frau musste sich an dem eisernen Zaun festhalten, um nicht niederzusinken. Musik klang durch die stille Abendluft. Bei dieser Musik konnte die arme Frau einen tiefen Seufzer nicht unterdrücken. Sie hatte sich vorgenommen, an diese Tür zu klopfen und zu fragen, ob sie den Herrn des Hauses sprechen könne. Aber wie konnte sie ihn belästigen, jetzt, wo er Gäste hatte? Vielleicht war sogar jemand unter den Gästen, der sie von früher her kannte. Welche Überwindung hatte es sie doch gekostet, überhaupt hierher zu gehen? Um des Kindes willen hatte sie sich entschlossen, diese Anstrengung auf sich zu nehmen. Und jetzt war alle Mühe vergebens. Sie konnte nicht um eine Unterredung bitten, und morgen war es vielleicht zu spät. Sie zitterte.
2: »Mama, Mama, was hast du?« rief Gretchen. »Bist du wieder krank? Warum bleibst du hier so lange stehen?«
1: Die Mutter antwortete nicht. Sie hörte kaum, dass das Kind mit ihr sprach. Sie dachte an frühere Tage, als auch sie hier gewohnt und musiziert hatte. Ja, wie glücklich und sorglos war sie gewesen. Aber welch eine Veränderung war im Lauf der Zeit mit ihr vorgegangen, welch ein Gegensatz von damals und jetzt.
2: »Mama, lass uns lieber nach Hause gehen. Es ist so kalt, mich friert.«
1: Ach ja, das Kind war auch viel zu dünn gekleidet für solch ein Wetter. Sie nahm die kleine Hand und wandte sich, um den Heimweg anzutreten. Aber ein Hustenanfall machte es ihr unmöglich. Sie lehnte sich erneut an das eiserne Gitter, nach Atem ringend. »Aber, liebe Frau, mit solch einem Husten dürfen Sie nicht abends draußen sein«, sagte eine Stimme ganz in ihrer Nähe. Es war ein junger Herr in einem vornehmen Überzieher mit Pelzkragen, der wahrscheinlich zu den Gästen gehörte und kurz stehen blieb. Es war ein Arzt.
3: »Ja, ich gehe schon nach Hause«, sagte die Kranke und nahm schnell ihr Kind an die Hand.
1: Als sie sich umwandte, fiel das Licht der Straßenlaterne auf ihr Gesicht. Dem aufmerksamen Blick des jungen Arztes entgingen ihre leidenden Züge nicht. Er murmelte vor sich hin: »Arme Frau, du wirst nicht mehr gesund werden.« Die Leidende war sich dieser Wahrheit selber bewusst, aber um Gretchens Willen hoffte sie immer noch auf Besserung. Der Gedanke, ihr Kind allein zurücklassen zu müssen, war ihr unerträglich. Was sollte aus Gretchen werden in dieser erbarmungslosen Welt? Während langer, schlafloser Nächte hatte ihr das Kind schwer auf dem Herzen gelegen. Sie hatte solche Angst, der Tod könnte plötzlich kommen und sie müsste diese Erde verlassen, ohne ihren Vater um Verzeihung gebeten und ihn um Hilfe für ihr einziges Kind angefleht zu haben. Ein schwerer Leidensweg lag hinter ihr. Sie kannte den Vers in Hebräer 12. »Alle Züchtigung, wenn sie da ist, dünkt sie uns nicht Freude, sondern Traurigkeit zu sein. Aber danach wird sie geben eine friedsame Frucht der Gerechtigkeit denen, die dadurch geübt sind.« Sie hatte nicht nur ihre Sünde, ihre Schuld eingesehen, sie hatte sie auch vor Gott bekannt, der sie wohl schwer züchtigte, aber sie doch nicht dem ewigen Verderben überließ. Im Vertrauen auf den Sühnungstod des Heilandes hatte sie Gott um Gnade gebeten und zu ihrem unaussprechlichen Trost in ihm nicht mehr den strengen Richter, sondern den liebreichen Vater gefunden. Jetzt war ihr stolzes Herz zerschlagen, und sie wagte nicht länger damit zu warten, auch ihren irdischen Vater um Vergebung zu bitten, wenn er auch einst in seinem Zorn geschworen hatte, ihr nie, nie vergeben zu wollen. Deshalb hatte sie sich heute Abend hierher begeben. Sie kannte ihren Vater und wusste, dass eine an der Tür abgegebene Botschaft viel eher seinen Zorn entflammen, als sein Herz erweichen würde. Auch wollte sie ihm die Schande nicht antun, dass die Leute erfuhren, dass eine so heruntergekommene Frau seine Tochter sei. Nein, sie musste versuchen, ihren Vater allein zu sprechen. Wenn er nur ein einziges Mal ihre Reue und ihr Elend und ihr armes Kind sah, oh, ob er dann nicht bereit wäre, ihr alles zu vergeben? Ja, vielleicht hatte ja auch er den Herrn Jesus Christus als Heiland erkannt, hatte auch er Gnade gefunden unter dem Kreuz von Golgatha? Wenn das der Fall wäre, dann würde er keinen Augenblick zögern. Für heute Abend war ihre Hoffnung dahin, aber morgen wollte sie es noch einmal versuchen. Wie schwer fiel es ihr, unverrichteter Dinge nach Hause gehen zu müssen. Mehr als einmal musste sie stehen bleiben. Sie war so kraftlos. Endlich erreichten sie die Straße, in der sie wohnten. Kaum hatte die Kranke die Schwelle des Hauses überschritten, überfiel sie erneut ein Hustenanfall. Es war ein sehr schwerer. Die Mutter sank totenblass auf den Boden und ein Blutstrom floss aus ihrem Mund. Gretchen stieß einen gellenden Schrei aus. Dadurch kamen die Besitzerin des Hauses und die anderen Bewohner herbei. Niemand wusste recht, was zu tun sei. Endlich trug man die bewusstlose Frau in ihre Kammer, und einer von den Nachbarn ging, um einen Arzt zu holen. Die Hausbesitzerin meinte, »Sie ist gewiss tot.« Es war eine rohe Frau, die der Branntweinflasche sehr zugetan war. »Es war ein schlechtes Geschäft, dass ich ihr das Zimmer vermietet habe.« Gretchen hörte diese Worte. Angst überfiel sie. Sie hatte den Vater sterben sehen, und jetzt würde sie auch noch die Mutter verlieren. Mit einem lauten Schmerzensschrei warf sie sich neben ihre sterbende Mutter auf den Boden. Diesen Verzweiflungsschrei ihres Kindes schien die Kranke zu hören. Einen Augenblick schlug sie die Augen auf. »Gretchen«, flüsterte sie mit äußerster Anstrengung. »Das Haus, vergiss das, dein Großvater.« »Was sagt sie?« fragte eine der Frauen. »Etwas von einem Haus. Sie hat sicher das Waisenhaus gemeint, denn dorthin wird das Kind wohl müssen. Soviel ich weiß, haben sie keine Verwandten.« Frau Winter brachte kein Wort mehr hervor. Sie nahm ihr Geheimnis mit ins Grab. Gretchen hielt noch immer die Hand ihrer Mutter, aber diese Hand konnte den liebevollen Händedruck nicht mehr erwidern. Mutterliebe konnte das Kind nun nicht länger beschirmen. Jetzt kam ein Arzt. Ungeduldig schob er die Frauen zur Seite, aber schon mit einem Blick sah er, dass hier Hilfe nicht mehr nötig war. Der Tod war schon eingetreten.

Am folgenden Tag schaute der Antiquitätenhändler vergebens nach den Tellern aus. Auch am nächsten Tag kamen sie nicht. Er war in sehr schlechter Laune, als seine Frau ihn danach fragte, und er ihr bekennen musste, dass sie noch nicht gebracht worden waren. »Du bekommst sie sowieso nicht mehr«, meinte sie. »Ich gebe die Hoffnung noch nicht auf. Die Dame kann krank geworden sein, oder es ist etwas anderes geschehen, was sie verhindert, die Teller zu schicken.« »Es sollte mich wundern, wenn sie noch kämen«, sagte Frau Griffier. Eigentlich war dem Althändler gar nicht so viel daran gelegen, ob er die Teller bekam oder nicht. Er war froh, dass er wenigstens die alte Worcester-Vase hatte. Aber er hätte doch gern den Beweis gehabt, dass diese Besucherin eine solche war, wofür er sie angesehen hatte, nämlich eine Dame. So nahm Griffier es ihr übel, dass sie sein Vertrauen missbraucht hatte, obwohl er sich bewusst war, selbst nicht ehrlich gehandelt zu haben. Er gestand sich ein: »Wir erwarten von anderen, dass sie offen mit uns handeln, auch wenn wir es versäumen, sie so zu behandeln, wie wir selbst gern behandelt werden möchten.« Als der zweite Tag verging, ohne dass er die Teller bekam, hatte Griffier das Gefühl, ihm wäre bitteres Unrecht geschehen. Er wurde böse und reizbar, dass seine Frau sich fragte, was ihm wohl im Weg stünde. Es musste ihn ganz gewiss noch etwas anderes drücken. Als sie ihn aber genauer beobachtete, merkte sie, dass er sich körperlich nicht wohl fühlte. Vor 2 Tagen hatte er sich erkältet, als er bis auf die Haut nass geworden war und danach in seinen nassen Kleidern stundenlang einem Verkauf beigewohnt hatte. Seine Frau befürchtete, dass er ernstlich krank werde. Und schon bald zeigte es sich. Innerhalb weniger Stunden wurde ihr Gatte so krank, dass er sich zu Bett legen musste. Der Doktor kam und stellte Lungenentzündung fest und sagte Frau Griffier, dass ihr Mann sehr krank sei. Die Frau war ganz verzweifelt. Musste sie jetzt auch ihren Mann hergeben? Wie viel Schmerz und Enttäuschung hatte sie in ihrem Eheleben schon erleben müssen? Von 7 Kindern, die sie gehabt, war ihr nicht eines am Leben geblieben. Fast alle waren im Babyalter gestorben, noch ehe sie den teuren Mutternamen hatten sagen können. Eines jedoch, ein zartes Mädchen, hatte alle Kinderkrankheiten glücklich überstanden und war 9 Jahre alt geworden. Es war der Augapfel der Eltern. Plötzlich hatte das Kind Scharlach bekommen. Und die Eltern hatten auch dieses zu Grabe tragen müssen. Dies war ein äußerst schmerzlicher Verlust. Frau Griffier hat es nie ganz überwinden können, und ihr Gesichtsausdruck war meist traurig und betrübt. Ihr Mann überwand langsam den Schmerz, wie es Menschen zu ergehen pflegt, die ganz in ihrer täglichen Beschäftigung aufgehen und dadurch ihre traurigen Gedanken beiseite setzen können. Sein Geschäft nahm ihn wieder in Anspruch, und allmählich vermisste er kaum noch das Trippeln der kleinen Füßchen. Er vergaß allmählich sein Töchterchen und hängte sein Herz mehr und mehr an sein altes Porzellan und an seine kostbaren Altertümer.

Die Wunde im Herzen der Mutter heilte nie, obwohl schon mehr als 20 Jahre verflossen waren, seitdem sie ihr Kind begraben hatte. Die Erinnerung an die kleine Sarah war bei ihr noch ebenso lebendig wie früher. Wenn sie ein anderes Kind sah, wurde sie immer in schmerzlicher Weise an ihren eigenen Verlust erinnert. Selbst im Traum sah sie noch das kleine Gesichtchen vor sich und oft sprach sie im Schlaf die Namen des Kindes laut aus. Auch das Alter machte sich bei ihr schon bemerkbar. Wie ganz anders wäre ihr Leben verlaufen, wenn sie Kinder gehabt hätte, die sie lieb gehabt, die ihr geholfen und sie versorgt hätten. Nie jedoch hatte sie ihre Verlassenheit so tief gefühlt wie in den Tagen, wo ihr Mann so gefährlich krank war. Sie hatte solche Angst, er würde sterben und sie müsste allein zurückbleiben.

0: mühsam. »An dieser Krankheit sterbe ich noch nicht. In ein paar Tagen bin ich wieder frisch und gesund.« »Ich will es hoffen, Johannes, gewiss hoffe ich es«, antwortete seine Frau traurig. Leise schlich sie dann aus der Kammer, da sie ihre Tränen nicht mehr zurückhalten konnte. Sie ging hinunter in den Laden, der so verlassen aussah. Im Hinterstübchen lagen noch die Werkzeuge samt dem Leimtopf und dem Porzellanstück, das er gerade hatte reparieren wollen. Da hörte sie ein zaghaftes Klopfen an der Ladentür. Hastig trocknete Frau Greffier die Augen und ging, die Tür zu öffnen. Da stand vor ihr ein kleines Mädchen, ein zartes Kind, dessen große dunkle Augen sie ganz erschrocken ansahen. Das Kind hielt sehr sorgfältig etwas in seinem Schürzchen verborgen. »Nun, liebes Kind, was möchtest du?« fragte Frau Greffier, die das Kind bewundernd ansah. Welch schöne, lange Locken hatte es, die die weiße Stirn des Kindes umgaben. »Ich möchte gern mit dem alten Mann sprechen, dem der Laden gehört«, sagte das Kind. »Ich habe hier die Teller für ihn, die Mama zu schicken versprochen hatte.« »Oh, das ist gut, liebes Kind, ich weiß davon und will sie wohl für ihn annehmen«, sagte Frau Greffier und nahm ihr die Teller ab, was die Kleine aber nur widerstrebend zuließ. »Könnte ich nicht eben mit ihm selbst sprechen?« fragte Gretchen. »Nein, liebes Kind, das geht nicht. Er ist sehr krank und liegt im Bett. Es geht ihm sehr schlecht«, erzählte die alte Frau dem Kind, das sie mit seinen großen, traurigen Augen so ernst ansah. »Ich bin seine Frau, und ich werde die Teller für ihn aufheben. Wünschst du sonst noch etwas?« Sie sah nämlich, dass das Kind noch etwas in seinem Schürzchen hatte. »Ja, ich habe hier Mamas Bücher«, sagte die Kleine traurig. »Ich hätte ihn so gern gefragt, ob er sie für mich aufbewahren will. Mama sagte, er wäre ein guter alter Mann, und ich möchte sie nicht jemand anderem geben.« »Wohnst du hier in der Nähe?« fragte Frau Greffier erstaunt. Gretchen nickte. »Ist denn deine Mutter nicht bei dir?«
1: »Mama ist tot«,
0: antwortete Gretchen flüsternd.
1: »Sie starb Montagnacht, und nun habe ich niemand, auch keine Verwandten, und die Leute sagen, ich müsste ins Waisenhaus.«
0: Die Tränen wollten wiederkommen, aber gewaltsam unterdrückte das Kind das Schluchzen.
1: »Deine Mutter ist tot? Ach, du armes Kind«, rief Frau Greffier mitleidig.
0: »Montagnacht, sagst du? Ist sie denn nicht erst am Abend hier gewesen, um eine Vase zu verkaufen? Weißt doch ganz genau, dass sie schon Montagnacht gestorben ist.«
1: »Ja, ganz gewiss. Als wir nach Hause kamen, bekam Mama einen Blutsturz«,
0: erzählte das jetzt doch bitterlich schluchzende Kind. Wie wohl tat es ihm, dass jemand so teilnahmsvoll mit ihm sprach.

An dieser Stelle unterbrechen wir die spannende Erzählung Die kostbare Vase und laden Sie ein, der Fortsetzung in der nächsten Ausgabe der Sendung Hörbuchradio für euch gelesen von Radio Segenswelle zu folgen. Dieses Hörbuch Die kostbare Vase ist erschienen im Verlag Rudolf Zilke.

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15. Juli. Denn so sehr hat Gott die Welt geliebt, dass er seinen eingeborenen Sohn gab, damit jeder, der an ihn glaubt, nicht verloren geht, sondern ewiges Leben hat. Johannes Kapitel 3, Vers 16. Eine Andacht von Daniel Zach. Ein Kreuz, das Leben rettet. Die Nacht vom 14. auf den 15. Juli 2021 werden die Menschen im Ahrtal wohl nie vergessen. Wie viel Leid und Elend diese Jahrhundertflut über Menschen brachte, kann wohl kaum erahnt werden. An diesem Abend wurde auch der Feuerwehrmann Friedhelm Jacobs von der mächtigen Flutwelle erfasst. Zuvor versuchte er, die Bevölkerung mit Lautsprecherdurchsagen zu warnen. Nachdem er sich noch an einen Ast geklammert hatte, bis ihn die Kräfte verließen, warf er sich auf einen dicken Stamm, der im Wasser schwamm. Dann sah er im Lichtpegel ein hohes, steinernes Gebilde. Es war der Kreuzgrabstein von Albert Kreuzberg aus dem 19. Jahrhundert. Mit letzter Kraft kletterte er darauf und klammerte sich dann anschließend 6 Stunden an dem Kreuz fest, bis er endlich gerettet wurde. Friedhelm Jacobs verdankte diesem Kreuzgrabstein eines Verstorbenen sein Leben. Dieses Ereignis hat mich an eine Begebenheit vor mehr als 2000 Jahren erinnert. Da gab es auch ein Kreuz, aber es war keines, an das man sich dankbar in der Not klammerte. Dort starb der Sohn Gottes, nachdem man ihn daran angenagelt hatte. Über ihn stürzten die Fluten von Gottes Gericht. Doch nicht, weil er es verdient hatte, er starb für unsere Schuld, für ihre und meine. Unsere Sünde ist in Gottes Augen so schlimm, dass sie nur mit dem Tod bezahlt werden kann. Aber genauso wie dieser heldenhafte Feuerwehrmann sich an das Kreuz klammerte, um nicht in den Fluten der Ahr unterzugehen, so können wir Menschen unser Vertrauen auf diesen Jesus Christus setzen, der an unserer Stelle starb. Wenn man sich ganz und gar auf ihn verlässt und seine Vergebung für sich in Anspruch nimmt, wird man gerettet werden und das ewige Leben haben. Frage: Woran klammern Sie sich, wenn nichts mehr geht? Tipp: Wer Jesus hat, der hat das Leben. Bibellese: Lukas Kapitel 23, Verse 33 bis 49. Und als sie an den Ort kamen, der Schädelstätte genannt wird, kreuzigten sie dort ihn und die Übeltäter, den einen zu rechten, den anderen zu linken. Jesus aber sprach: Vater, vergib ihnen, denn sie wissen nicht, was sie tun. Sie aber verteilten seine Kleider und warfen das Los darüber. Und das Volk stand und sah zu. Es höhnten aber auch die Obersten und sagten: Andere hat er gerettet, er rette sich selbst, wenn dieser der Christus Gottes ist, der Auserwählte. Aber auch die Soldaten verspotteten ihn, indem sie hinzutraten, ihm Essig brachten und sagten: Wenn du der König der Juden bist, so rette dich selbst. Es war aber auch eine Aufschrift über ihm in griechischen und lateinischen und hebräischen Buchstaben: Dieser ist der König der Juden. Einer der gehängten Übeltäter aber lästerte ihn: Bist du nicht der Christus? Rette dich selbst und uns. Der andere aber antwortete und wies ihn zurecht und sprach: Auch du fürchtest Gott nicht, da du in demselben Gericht bist. Und wir zwar mit Recht, denn wir empfangen, was unsere Taten wert sind. Dieser aber hat nichts Unstatthaftes getan. Und er sprach: Jesus, gedenke meiner, wenn du in dein Reich kommst. Und er sprach zu ihm: Wahrlich, ich sage dir, heute wirst du mit mir im Paradies sein. Und es war schon um die 6. Stunde, und es kam eine Finsternis über das ganze Land bis zur 9. Stunde, da sich die Sonne verfinsterte. Der Vorhang des Tempels aber riss mitten entzwei. Und Jesus rief mit lauter Stimme und sprach: Vater, in deine Hände übergebe ich meinen Geist. Und als er dies gesagt hatte, verschied er. Als aber der Hauptmann sah, was geschah, verherrlichte er Gott und sagte: Wirklich, dieser Mensch war gerecht. Und all die Volksmengen, die zu diesem Schauspiel zusammengekommen waren, schlugen sich, als sie sahen, was geschehen war, an die Brust und kehrten zurück. Aber alle seine Bekannten standen weit ab, auch die Frauen, die ihm von Galiläa nachgefolgt waren, und sahen dies.

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Ja, danke euch, Brüder, für diese zwei super starken Zeugnisse eben schon. Matteo sagte am Anfang, viel wichtiger als der Fußball ist, dass er Jesus liebt. Deshalb steht er hier vorne. Und Sima hat von dieser Liebe gesprochen. Die hat er selber erfahren, die er hier erlebt hat, von den Ordnern, die ihn schon begrüßt haben, wo er gemerkt hat, das ist eine Liebe, die ist nochmal anders. Da muss der Heilige Geist in diesen Menschen sein. Für uns Christen ist die Liebe doch so ein wichtiges Thema, oder? Sowohl Gottes Liebe für uns, als auch die Liebe, die wir untereinander haben wollen. Die Liebe war dem Apostel Johannes auch ein ganz großes Thema. Er hat so viel über die Liebe geschrieben, dass man ihn den Apostel der Liebe nennt. Aber ausgerechnet dieser Johannes fordert uns an einer Stelle dazu auf, etwas nicht zu lieben. Es gibt eine Liebe, die uns Christen nicht auszeichnen darf. Und das ist die Liebe zur Welt. Darüber spricht unser heutiger Bibeltext aus dem 1. Johannesbrief, Kapitel 2, die Verse 15 bis 17. Und der Predigttitel lautet so, wie es im Text selbst heißt, liebt nicht die Welt. Lasst uns gemeinsam, um den Gesamtüberblick zu bekommen, diese drei Verse als Ganzes lesen. Da heißt es, liebt nicht die Welt, noch was in der Welt ist. Wenn jemand die Welt liebt, ist die Liebe des Vaters nicht in ihm. Denn alles, was in der Welt ist, die Begierde des Fleisches und die Begierde der Augen und der Hochmut des Lebens, ist nicht vom Vater, sondern ist von der Welt. Und die Welt vergeht und ihre Begierde. Wer aber den Willen Gottes tut, bleibt in Ewigkeit. Direkt vor unserem heutigen Bibelabschnitt hat Johannes die Leser des Briefes total ermutigt. Er hat ihnen Zuspruch gegeben. Er hat ihnen deutlich gemacht, welche Identität sie in Christus haben. Er hat davon gesprochen, dass ihnen ihre Sünden vergeben wurden. Dass sie Gott kennengelernt haben. Dass sie stark gemacht sind im Herrn. Dass sie den Bösen überwunden haben. Diese Art Zuspruch, die brauchen wir Christen immer wieder. Vergewissert zu werden, wer wir in Christus sind. Aber nach all dem Zuspruch macht Johannes jetzt hier etwas zum allerersten Mal in diesem Brief. Er fordert uns zu etwas auf. Wir brauchen als Christen sowohl Zuspruch als auch Anspruch an unser Leben. Um im Glauben zu wachsen, brauchen wir konkrete Anweisungen, um Gottes Willen besser zu verstehen und zu erkennen. Und in der heutigen Predigt werden wir besonders eben mit diesem Anspruch an das Leben als Christ konfrontiert. Und die Aufforderung hier lautet, liebt nicht die Welt. Und der Text gibt uns drei sehr gute Gründe dafür, warum wir die Welt nicht lieben sollen. Erstens, weil du nicht gleichzeitig Gott und die Welt lieben kannst. Zweitens, weil die Welt dein Herz von Gott wegzieht. Und drittens, weil du sonst mit der Welt untergehst. Wir starten mit Vers 15. Warum sollen wir die Welt nicht lieben? Weil du nicht gleichzeitig Gott und die Welt lieben kannst. Ich lese nochmal Vers 15. Liebt nicht die Welt, noch was in der Welt ist. Wenn jemand die Welt liebt, ist die Liebe des Vaters nicht in ihm. Liebt nicht. Das ist eine Aufforderung, die vielleicht ein bisschen überraschend ist. Ist es nicht gerade die Liebe, die uns Christen auszeichnet? Sind wir nicht als Christen aufgefordert zu lieben, einander zu lieben, selbst unsere Feinde zu lieben? Warum sollen wir die Welt nicht lieben? Wie passt das zusammen? Gott sagt uns hier ganz klar, dass wir etwas nicht lieben sollen. Es dennoch zu tun, wäre also ungehorsam gegenüber Gott. Es wäre Sünde. Manchmal fragen Menschen, kann denn Liebe Sünde sein? Gottes Antwort hier ist eindeutig. Liebe kann Sünde sein. Wisst ihr, wir müssen eins verstehen. Wir Menschen lieben immer. Die Fähigkeit zu lieben ist tief in unser Herz hineingeschrieben. Wir wurden geschaffen, um zu lieben, aber nicht irgendetwas. Wir sind geschaffen, um Gott zu lieben und das zu lieben, was er liebt. Im 5. Mose 6, Vers 5, da ruft Gott uns zu. Und du sollst den Herrn, deinen Gott, lieben. Mit deinem ganzen Herzen, mit deiner ganzen Seele und mit deiner ganzen Kraft. Hier wird doch schon deutlich, Liebe ist nicht einfach nur ein Gefühl, eine Emotion. Liebe betrifft mein ganzes Sein, mein Herz, meine Seele, meine Kraft. Alles, was du entscheidest, begehrst, denkst, sagst und tust, ist Ausdruck dieser Liebe. Paul David Tripp hat es, finde ich, ganz gut zusammengefasst, als er schrieb, Gott erschuf den Menschen mit dieser Fähigkeit, um in einer zutiefst liebenden
das Herz Beherrschenden, Motivation Erzeugenden, ihn Verehrenden, zur Freude anregenden Beziehung zu ihm zu leben. Die Fähigkeit des Menschen zu lieben war auf Gott hin erschaffen. Aber wisst ihr, die Tragödie dieser Welt ist, dass sie sich von der Liebe Gottes abgewandt hat. Und dass wir Menschen unsere Herzen stattdessen auf etwas anderes gerichtet haben. Statt Gott zu lieben, lieben wir die Welt. Statt den zu lieben, der die Liebe selbst ist, laufen wir von einer Sache zur nächsten in dieser Welt, um Erfüllung, um Liebe, um Freude, einen Moment des Glücks zu finden. Aber wir bleiben leer, weil diese Welt uns keine bleibende Erfüllung bieten kann. Und deshalb ruft Gott den Kindern Gottes hier zu, liebt nicht diese Welt, liebt nicht mehr diese Welt. An dieser Stelle müssen wir klarstellen, was ist eigentlich mit dieser Welt gemeint? Ja, denn wenn in der Bibel Welt steht, dann kann damit auch Unterschiedliches gemeint sein. Zum einen gibt es die Bedeutung der Welt als die Schöpfung Gottes. Mit der Welt kann also alles Geschaffene gemeint sein, das Universum, die Erde, auf der wir leben. Aber Gott ruft uns hier nicht zu, dass wir die Schöpfung Gottes nicht lieben sollen. Wir dürfen uns freuen an dem Guten, was Gott gemacht hat. Manchmal bedeutet der Begriff Welt aber auch oder ist er ein Synonym für die ganze Menschheit. In diesem Sinne schreibt Johannes auch in Johannes 3, Vers 16, dass Gott die Welt liebt. Ihr kennt diesen bekannten Vers. Denn so hat Gott die Welt geliebt, dass er seinen einzigen Sohn gab, damit jeder, der an ihn glaubt, nicht verloren geht, sondern ewiges Leben hat. Ja, Gott liebt die Welt. Er liebt die Menschen dieser Welt so sehr, dass Jesus Christus sein Leben gab für die Rettung der Menschen. Johannes 3,16 wirkt jetzt vielleicht auf den ersten Blick wie ein Widerspruch zu unserem heutigen Text, oder? Wenn Gott die Welt liebt, warum sollen wir sie nicht lieben? Es gibt noch eine weitere wichtige Bedeutung für den Begriff Welt. Und das ist auch das, was Johannes meistens mit dem Begriff Welt sagen möchte. Spricht er von der Welt, dann geht es ihm meistens nicht um diese physische, materielle Ebene, sondern die geistliche Dimension. Die Welt als ein System, das sich gegen Gott gewandt hat. Ein Weltsystem, in dem der Satan seine begrenzte Macht ausüben kann und deshalb auch als Fürst dieser Welt bezeichnet wird. Ihr Lieben, wir leben in einer Welt, die ihren Schöpfer größtenteils ablehnt. Eine Welt, die glaubt, ohne Gott auskommen zu können. Eine Welt, in der die Prinzipien und Ordnungen Gottes verdreht werden. Eine Welt, in der Sünde verharmlost oder legalisiert wird. Eine Welt, in der Geld, Sex und Macht regieren. Das trifft nicht auf jeden Menschen zu. Aber das ist das System dieser Welt, das System des Bösen, das unsere Welt so prägt und wo der Satan wirkt. Dieses Weltsystem liebt Gott nicht. Aber er liebt die Menschen in dieser Welt. Er liebt dich und er liebt mich. Und genau deshalb kam Jesus in diese Welt, um uns mit seinem ultimativen Liebesopfer zu retten, um uns herauszureißen aus diesem System der Welt und stattdessen Kinder Gottes zu werden, damit wir unsere Liebe jetzt wieder auf den richten, für den unsere Liebe geschaffen wurde. Als Kinder Gottes sind wir nicht mehr von dieser Welt. Wir leben zwar noch in der Welt, aber wir sind nicht mehr aus der Welt. In 1. Johannes 4, Vers 4, da macht Johannes das auch deutlich und sagt, ihr seid aus Gott, Kinder, und habt sie überwunden, weil der, welcher in euch ist, größer ist als der, welcher in der Welt ist. Wir haben von Jesus eine neue Identität bekommen. Wir sind nicht mehr aus diesem Weltsystem. Wir sind aus Gott. Und genau deshalb kann es nicht sein, dass ich als Kind Gottes immer noch diese Welt liebe. Es wäre ein totaler Widerspruch, wenn ich, der ich durch die Liebe Gottes aus dieser Welt gerettet wurde, meine Liebe nun wieder der Welt schenke, aus der er mich doch herausgerettet hat. Und deshalb heißt es hier so radikal, wenn jemand die Welt liebt, ist die Liebe des Vaters nicht in ihm. Der Theologe John Stott schreibt, wenn wir ganz und gar von den Ansichten und Bestrebungen einer Welt eingenommen sind, die Gott ablehnt, ist es offensichtlich, dass wir keine Liebe zum Vater haben. Und diesen Widerspruch, den macht Jesus auch in der Bergpredigt in Matthäus 6 deutlich, wo er sagt, niemand kann zwei Herren dienen, denn entweder wird er den einen hassen und den anderen lieben, oder er wird dem einen anhängen und den anderen verachten. Ihr könnt nicht Gott dienen und dem Mammon. Ebenso deutlich Jakobus 4. Ihr Ehebrecherin, wisst ihr nicht, dass die Freundschaft der Welt Feindschaft gegen Gott ist?
Wer nun ein Freund der Welt sein will, erweist sich als Feind Gottes. Der Welt zu dienen, ihr Freund zu sein oder sie sogar zu lieben, kann für uns Christen doch keine Option sein. Sehen wir das hier? Ich kann nicht gleichzeitig Gott und die Welt lieben. Der bekannte Prediger Spurgeon veranschaulichte es mal so: Wenn ich einen Bruder hätte, der ermordet worden wäre, was würdest du von mir halten, wenn ich täglich mit dem Mörder verkehren würde, der den Dolch in das Herz meines Bruders gestochen hat? Sicherlich müsste auch ich ein Komplize an diesem Verbrechen sein. Die Sünde hat Christus ermordet. Willst du ihr ein Freund sein? Die Sünde hat das Herz des menschgewordenen Gottes durchbohrt. Kannst du sie lieben? Liebe zur Welt darf für uns Christen keine Option mehr sein. Und bitte versteht es richtig. Wir sind aufgefordert, die Menschen dieser Welt zu lieben. Wenn Gott die Menschen der Welt liebt, sollten wir es auch. Aber wir lieben nicht die von der Sünde durchdrungenen und verdrehten Prinzipien dieser Welt, weil sie sich direkt gegen den wenden, dem unsere Liebe allein gehört, unseren Herrn, der sein Leben für mich gab. Und deshalb müssen wir uns in manchen Fragen auch ganz klar positionieren und Sünde beim Namen nennen, das ist klar. Wir dürfen die Welt und ihre Ablehnung zu Gott nicht verharmlosen. Aber ihr Lieben, das Ganze hier beginnt bei uns. Diese Aufforderung gilt in erster Linie dir und mir, die wir durch Jesu Liebe gerettet wurden. Johannes schreibt hier nicht zur Welt, er schreibt zu uns Gläubigen, die wir in der Gemeinde sind. Weil wir in der Gefahr stehen, unser Herz wieder an diese Welt zu hängen. Hier geht es nicht um die Frage, ob du eher Gott liebst oder eher die Welt. Was von beidem du mehr liebst, hier geht es um die Frage, wem deine Liebe exklusiv und ungeteilt gehört. Das ist wie in einer Ehe. Meine Ehefrau zu lieben bedeutet ja nicht, dass ich sie mehr liebe als eine andere Frau. Es bedeutet, dass meine Liebe exklusiv und ungeteilt nur ihr gilt. Alles andere ist Untreue. Der Aufruf lautet heute nicht nur lieb nicht die Welt, sondern auch liebe Gott allein. Mit deinem ganzen Herzen, mit deiner ganzen Seele, mit deiner ganzen Kraft. Darf ich dich fragen, wie es um deine Liebe zu deinem Herrn heute steht? Liebst du den Herrn auf diese Weise? Ist dein Leben von deiner Liebe zu Gott bestimmt? Ist es das, was dich antreibt? Ist es das, was dich motiviert? In allen Bereichen deines Lebens. Weil du den Herrn liebst, dass du ihm dienst. Sorgt deine Liebe zu ihm dafür, dass du Sünde in deinem Leben nicht tolerieren kannst. Dass sie dich nicht kalt lässt. Ich weiß, diese Fragen haben es schon ziemlich in sich. Wer von uns könnte schon behaupten, völlig und ungeteilt Gott zu lieben? Aber weißt du, Gott erwartet nicht von dir, dass du es schaffst, ihn so zu lieben, wie er dich liebt. Da kommen wir niemals ran an diesen Maßstab. Aber er fordert von dir keine Perfektion, keine Fehlerlosigkeit, aber er fordert uns dazu auf, danach zu streben, zu lieben, was er liebt und zu hassen, was er hasst. Darum zu ringen mit unserem ganzen Herzen, immer wieder neu zu prüfen, Herr, wo gibt es was in meinem Leben, das mich von der Liebe zu dir aufhält? Denn gerade das zeigt doch echte Liebe, wenn ich für meine Liebe kämpfe. Wenn mir meine Liebe so wichtig ist, dass ich um diese Liebe kämpfe. Vielleicht merkst du, dass deine Liebe zu Gott nicht mehr so ist, wie sie mal am Anfang war. Die sogenannte erste Liebe ist nicht mehr vorhanden. Dann will ich dich heute gerne herausfordern, zu prüfen, wo du vielleicht Kompromisse in deinem Leben mit der Welt gemacht hast. Vielleicht ist es für uns jetzt auch noch nicht ganz so greifbar, worin sich eigentlich diese Liebe zur Welt auszeichnet. Was genau meint das ganz konkret? Wovor sollen wir uns jetzt hier eigentlich hüten? Und Johannes macht im nächsten Vers nochmal viel konkreter, wie das Wesen der Welt eigentlich aussieht. Und bei dem, was er schreibt, müssen wir uns ganz ehrlich alle eingestehen, dass jeder von uns sich dieser Dinge schuldig gemacht hat und dass diese Welt nicht irgendwo da draußen ist. Sie ringt um dein und mein Herz. Vers 16, warum sollen wir die Welt nicht lieben? Weil die Welt dein Herz von Gott wegzieht. Denn alles, was in der Welt ist, die Begierde des Fleisches, die Begierde der Augen und der Hochmut des Lebens, ist nicht vom Vater, sondern ist von der Welt. Es gibt drei Dinge, die diese Welt kennzeichnen, sagt er hier. Die Begierde des Fleisches, die Begierde der Augen und der Hochmut des Lebens. Anders ausgedrückt könnte man es auch so sagen, etwas genießen wollen, etwas haben wollen und etwas sein wollen. Aber nicht einfach nur irgendetwas, sondern etwas, das seinen Ursprung nicht in Gott hat, sondern von der Welt.
Denn ist ja klar, natürlich dürfen wir auch Dinge genießen in unserem Leben. Wir dürfen auch Dinge haben in unserem Leben. Und ja, wir dürfen und sollen auch etwas sein in unserem Leben. Die entscheidende Frage ist, was ist die Quelle deines Genießens, deines Habens und deines Seins? Worauf basiert all das in deinem Leben? Und wir müssen diese drei Dinge vielleicht mal richtig einordnen, damit wir verstehen, wie sie sich in unser Herz einschleichen können und wie sie uns von Gott wegziehen. Das ist einmal die Begierde des Fleisches. Man könnte sagen, es ist ein Verlangen und Sehnen meines Herzens nach bösen Dingen, die gegen Gottes Willen sind. Wir Menschen, wir sehnen uns nach Erfüllung. Wir sehnen uns nach Zufriedenheit und Liebe mit unserem ganzen Sein. Das hat Gott, denke ich, auch so in uns hineingelegt. Und das ist gut und von Gott gewollt. Aber was die Welt anbietet, ist eine verdrehte Liebe. Etwas, das nach Genuss und Liebe aussieht, aber in Wirklichkeit eine verdrehte Version davon ist. Ein Bereich, auf den sich das in der Bibel ganz häufig bezieht, ist der Bereich der Sexualität. Und gerade in diesem Bereich predigt diese Welt doch so deutlich eine Liebe, die dem Willen Gottes völlig widerspricht. Unsere Sexualität ist etwas so Schönes, von Gott Geschaffenes. Und wenn sie im gottgegebenen Rahmen der Ehe von Mann und Frau geschieht und gelebt wird, ist sie ein Genuss. Aber diese Welt sagt, lebe deine Sexualität, wie auch immer du willst. Wenn du es begehrst, dann lebe es ruhig aus, egal mit wem und wie. Grenzen gibt es fast keine. Aber Epheser 4, 22 macht deutlich, dass das betrügerische Begierden sind, die uns zugrunde richten. Diese verdrehte Liebe macht schlussendlich nichts anderes, als uns zu schaden. Wenn du selbst in solchen sexuellen Erfahrungen Erfüllung und Annahme gesucht hast oder in diesem Bereich vielleicht auch gerade mit Sünde zu kämpfen hast, dann kennst du das sicher auch. Man begehrt es, man meint darin, einen kurzen Moment des Glücks zu finden, aber am Ende folgen immer wieder Leere und Bedauern. Und wisst ihr, das kann sich in ganz vielen anderen Bereichen unseres Lebens ebenso auswirken. Beim Trinken von viel zu viel Alkohol, zu viele Filme und Serien, zu viele Liebesromane, die man liest, wenn man darin Genuss, Ablenkung, Glück sucht. Und am Ende nehmen einen diese Dinge doch nur gefangen und lassen einen leer zurück. Das zweite ist die Begierde der Augen. Und das meint so etwas wie gesteuert zu sein von äußerlichen, sichtbaren Dingen. Das haben zu wollen, was ich sehe, egal ob Gott es für gut befindet oder nicht. Und das erinnert total an die erste Sünde Evas. Genesis 3, Vers 6. Und die Frau sah, dass der Baum gut zur Nahrung und dass er eine Lust für die Augen und dass der Baum begehrenswert war, Einsicht zu geben. Und sie nahm von seiner Frucht und aß. Und sie gab auch ihrem Mann bei ihr und er aß. Diese Frucht war eine Lust für ihre Augen. Es sah für sie begehrenswert aus. Dabei hatte Gott sie doch so deutlich davor gewarnt. Doch ihre Frage war, will Gott mir vielleicht was Gutes vorenthalten? Ich sehe es doch. Es sieht so gut aus. Ich will es für mich haben. Und deshalb ist das eigentlich eine sehr egoistische Liebe. Es ist eine Liebe zu sich selbst, für sich selbst nehmen zu wollen. Und das eigentliche Problem dahinter ist der fehlende Glaube, dass Gott mir mehr als genug gegeben hat. Dass Gott mich versorgt mit dem, was ich wirklich brauche. Und ich deshalb meine, Gott hält mir etwas vor und ich muss es mir nehmen, weil es gut aussieht. Unsere Augen sind dabei oft das Einfallstor für diese Begierden. Deshalb kämpft diese Welt um die Aufmerksamkeit unserer Augen. Von der Werbung draußen auf der Straße bis hin zu den Smartphones in unserer Hosentasche. All das bietet das Potenzial, uns total gefangen zu nehmen und dann ein Begehren in unseren Herzen zu wecken. Ich glaube, wir unterschätzen häufig, welche Macht unsere Smartphones und was wir darauf sehen, auf uns haben. Wie schnell können unsere Augen gefangen sein von Instagram, YouTube und anderem? Und während wir uns stundenlang Dinge anschauen, die das Muster dieser Welt predigen, wächst in uns der Wunsch, das haben zu wollen, was wir dort sehen. Den Reichtum, Besitz, Anerkennung bei den Menschen. Manchmal sind es total unscheinbare, bescheidene Dinge, die wir im WhatsApp-Status eines anderen sehen. Die Kleidung, das Haus, die Karriere, den gleichen schönen Urlaub oder die Frau eines anderen. Und all das suggeriert uns, dass wir zufrieden sein werden, wenn wir es endlich haben. Ja, wenn wir diesen nächsten Schritt gegangen sind, wenn wir diese nächste Sache haben, wenn wir das neueste, nächste Gerät haben, ja, dann werde ich noch mal einen Ticken glücklicher sein. Das fehlt mir noch zum Glück. Und wir kommen aus dieser Spirale nicht raus. So lange, bis man dieses Glück in der Gewissheit findet, dass Gott mir mehr als genug gegeben hat. Und dann ist da noch der Hochmut des Lebens.
Genau genommen meint es, etwas sein zu wollen, was man gar nicht ist. Ja, wir haben schon über verdrehte und egoistische Liebe gesprochen. Das hier ist sowas wie eine arrogante Liebe. Sich selbst groß machen zu müssen vor den Menschen. Vor anderen angeben zu müssen, was man nicht vielleicht alles hat. Oder wer man nicht eigentlich ist. Ja, ganz beiläufig, wenn man sich einander vorstellt zum ersten Mal, lässt man kurz fallen, was für eine wichtige Position man auf der Arbeit hat oder vielleicht auch in der Gemeinde. Man gibt damit an, wen man vielleicht Berühmtes kennt, ganz beiläufig natürlich. Wisst ihr was, ich habe sogar selbst erlebt, wie sogar theologisches Wissen in mir Hochmut erzeugt hat. Da meinte ich, den Leuten irgendwas erzählen zu müssen, nur damit sie wissen, boah, der weiß aber viel. Und dabei ist der Schein wichtiger als das Sein. Ist das nicht dieses Instagram-Leben, das uns diese Welt verkaufen will? Wir posten, wie toll unser Leben ist, was wir nicht alles haben, was wir gerade erleben, damit andere es sehen. Und wenn wir die Kamera beiseite legen, dann wird die Wirklichkeit sichtbar. Man macht sich selbst groß, statt Gott groß zu machen. Man sucht Bestätigung für sich selbst bei den Menschen, statt sie bei Gott zu suchen. Es ist eine arrogante Liebe, die Aufmerksamkeit für sich selbst will, statt sie auf den zu lenken, dem alle Ehre gebührt. Ein Schiff fährt auf dem Meer, aber das Wasser des Meeres gehört nicht in das Schiff hinein. Ein Schiff kann ohne Probleme tausende Kilometer auf dem Meer zurücklegen. Gefährlich wird es erst, wenn das Wasser beginnt, in das Schiff einzudringen. Als Christen brauchen wir keine Angst haben vor der Welt. Wir brauchen uns nicht isolieren von der Welt. Gefährlich wird es erst, wenn ihre Prinzipien und die Denkweise der Welt in unser Herz eindringt. Wenn wir anfangen zu lieben, was Gott hasst und zu begehren, was Christus ans Kreuz brachte. Und ich glaube, das beginnt ganz häufig, ganz klein, mit so einem ganz kleinen Loch im Bug, wo das Wasser der Welt langsam eindringt. Aber was klein beginnt, kann schnell zu einer echten Gefahr werden. Diese Dinge der Welt können sich so schnell unbemerkt in unser Herz einschleichen. Da sind wir alle in der gleichen Gefahr. Ich genauso hier vorne wie ihr. Nach außen hin wirkt vielleicht alles gut. Aber im Verborgenen ist das Wasser schon längst eingedrungen in mein Herz. Kennst du vielleicht diese kleinen Löcher im Bug deines Lebens? Dinge, bei denen du gerade Kompromisse machst. Wo du Dinge in deinem Leben zulässt, von denen du genau weißt, dass sie nicht gut sind. Schaut mal, ich spreche ganz bewusst nicht unbedingt diejenigen an, die sagen, ich weiß, da gibt es einen Kampf in meinem Leben auf geistlicher Ebene, wo ich auch kämpfe, wo ich dran bin und der Herr gibt mir auch Sieg, manchmal falle ich auch. Davon reden wir hier gerade nicht. Wir reden hier davon, gibt es einen Bereich in deinem Leben, wo du ganz genau weißt, du gehst gerade Kompromisse ein. Du lässt diese Sünde gerade sogar zu in deinem Leben. Keiner weiß vielleicht davon, aber du weißt ganz genau, eigentlich ist das ein blinder Fleck, den du gerade zulässt in deinem Leben. Und du tolerierst es. Wieder, diese Verse stehen hier nicht, damit wir mit dem Finger auf die Welt zeigen. Das hier ist in erster Linie an Christen geschrieben, weil wir in diesem Kampf stehen. Wir stehen in der Gefahr, Kompromisse in unserem Leben zu machen und uns diesen Prinzipien der Welt wieder anzunähern. Ja, wir kämpfen noch mit unserer alten Sündennatur und die Welt ringt um unser Herz. Aber wir sind nicht mehr aus dieser Welt. Und deshalb darf es nicht sein, dass wir leben wie diese Welt, dass wir uns bestimmen lassen, wovon diese Welt bestimmt ist, dass wir diese Dinge der Welt lieben, dass wir uns mit Sünde zufrieden geben. Sünde ist keine Kleinigkeit. Sünde hatte schwerwiegende Folgen. Sie hat unseren Herrn, den wir lieben, ans Kreuz gebracht. Hier geht es nicht einfach nur darum, dass du jetzt ein besseres Leben leben sollst. Es geht um die tiefere Frage. Liebst du Gott von ganzem Herzen? Denn wenn du in diesen Dingen Kompromisse eingehst, wird es deine Liebe zum Herrn angreifen. Und lass mich dir noch eine ganz wichtige Sache sagen. Diese Veränderung ist ein fortlaufender Prozess. Schaut mal, wie Paulus es in Römer 12, Vers 2 sagt. Und seid nicht gleichförmig dieser Welt. Seid nicht wie diese Welt. Seht nicht aus wie diese Welt. Sondern werdet verwandelt durch die Erneuerung des Sinnes. Diese Verwandlung, von der Paulus hier im Römerbrief schreibt, ist nicht eine einmalige Sache. Sie ist ein fortlaufender Prozess in unserem Leben. Kein Sprint, das ist ein Marathon. Aber es ist genau dieser Prozess, der anzeigt, wem unser Herz eigentlich gehört. Ein Mensch, der Stück für Stück alles in seinem Leben ablegen möchte, das aussieht wie diese Welt, ist ein Mensch, der wirklich Gott liebt. Mein Bruder, meine liebe Schwester, wenn du weißt, dass du gerade Kompromisse in deinem Leben mit der Sünde machst,
dann bitte ignoriere es heute nicht. Ich will dich ermutigen, komm heute zum Vater und bekenne ihm deine Schuld. Geh konkrete Schritte, um dich von der Sünde abzuwenden. Und ich bin überzeugt davon, der Herr wird dich stark machen auf diesem Weg. Lasst uns nicht die Welt lieben. Vielleicht fehlt dir an dieser Stelle jetzt aber trotzdem noch so ein bisschen die Motivation. Warum genau sollst du eigentlich diese Welt nicht lieben? Du hast den Eindruck, eigentlich will Gott ja doch diese schönen Dinge des Lebens dieser Welt vorenthalten. Wenn es dir so geht, dann gibt Johannes dir jetzt in Vers 17 einen dritten wichtigen Grund, warum du die Welt nicht lieben sollst. Drittens, weil du sonst mit der Welt untergehst. Und die Welt vergeht und ihre Begierde. Wer aber den Willen Gottes tut, bleibt in Ewigkeit. Diese Welt wird vergehen. Sie hat ein Ablaufdatum. Sie ist dem Untergang geweiht. Und damit ist nicht so ein Untergangsszenario gemeint, wie der Einschlag eines Meteoriten oder sowas. Nein, es wird der Tag kommen, an dem Gott diesem bösen System der Welt ein Ende setzen wird. An dem die Herrschaft des Teufels vollständig beendet wird. Und diese Welt, die sich von Gott abgewandt hat, vergehen wird. Und in gewisser Weise hat es schon begonnen. Das hat Johannes schon ein paar Verse vorher gesagt, in Kapitel 2, Vers 8. Wiederum schreibe ich euch ein neues Gebot. Das, was wahr ist in ihm und in euch. Weil die Finsternis vergeht, das gleiche Wort. Und das wahrhaftige Licht schon leuchtet. Ihr Lieben, das Licht leuchtet schon. Und die Finsternis vergeht. Der Satan ist schon besiegt. Jesus hat diese Welt schon überwunden. Und sein Licht ist in dieser Welt schon sichtbar. Jesu Tod und Auferstehung haben die Macht des Teufels und des Bösen schon längst gebrochen. Es ist wie bei einem Sonnenaufgang. Bestimmt hat der eine oder andere sich schon mal das vorgenommen, früh aufzustehen, um diesen besonderen Moment zu erleben. Vielleicht seid ihr zu einem besonderen Ort gefahren, auf einen Berg oder ähnliches. Noch bevor die Sonne selbst zu sehen ist, kündigt sich früh am Morgen irgendwo am Horizont schon die Ankunft der Sonne an. Die ersten Lichtstrahlen durchbrechen die Nacht. Und es ist nur noch eine Frage der Zeit, bis das Licht die Finsternis völlig verdrängt. Der geistliche Sonnenaufgang dieser Welt steht kurz bevor. Diese Welt und ihre Finsternis wird vergehen. Und Jesu Licht leuchtet schon. Nichts, was von dieser Welt ist, hat einen bleibenden Wert. Nichts davon können wir nach unserem Tod mit uns nehmen. Kein Besitz, keine Macht, keine Anerkennung der Menschen. Nichts, was in dieser Welt ist, hat einen bleibenden Wert für uns. Das ist wie bei einer Mogelpackung. Eine Mogelpackung, da sieht die Verpackung besser aus als das, was am Ende drin ist. Aber das Produkt hält nicht, was es verspricht. Ihr Lieben, diese Welt ist eine Mogelpackung. Sie hält nicht, was sie verspricht. Versteht ihr, was Gott uns hier sagen möchte? Seht ihr das Wunderbare, was Gott uns hier mitteilt, wenn er sagt, liebt nicht die Welt? Gott will uns nicht etwas Gutes vorenthalten. Ich weiß, vieles in dieser Welt sieht vielleicht gut aus für dich. Fühlt sich vielleicht sogar manchmal gut an. Aber Gott warnt uns in seiner Liebe und sagt, diese Welt wird vergehen und ich will nicht, dass du mit ihr untergehst. Ich liebe dich und ich will, dass du ewig lebst. Deshalb lieb nicht diese Welt und was in ihr ist. Liebe mich und was ich liebe, denn das hat ewigen Wert. Deshalb heißt es hier in diesem Vers 17 so mit starkem Kontrast, wer aber den Willen Gottes tut, bleibt in Ewigkeit. Gott meint es so gut mit uns. Und deshalb ruft er uns auf, ihm zu vertrauen und seinen Willen zu suchen, seinen Willen zu tun. Was Gott will und was Gott liebt, hat ewigen Wert. Und deshalb, wer den Willen Gottes tut, der bleibt in Ewigkeit. So hat Jesus auch ganz klar ausgedrückt. In Matthäus 7, Vers 21. Nicht jeder, der zu mir sagt, Herr, Herr, wird in das Reich der Himmel hineinkommen, sondern wer den Willen meines Vaters tut, der in den Himmeln ist. Wir müssen diese Aussage natürlich richtig einordnen. Johannes will uns nicht sagen, dass unsere Rettung von unserem Tun abhängt. Nein, hier geht es um diesen ganzen Kontrast, den diese drei Verse aufgezeigt haben. Dass auf der einen Seite der Mensch, der die Welt liebt und deshalb lebt, was diese Welt ihm predigt. Und er wird mit der Welt untergehen. Und auf der anderen Seite ist da der Mensch, der Gott liebt. Und weil er Gott liebt, danach strebt, Stück für Stück verwandelt zu werden, um nicht so auszusehen wie diese Welt. Er liebt den Herr, deshalb tut er, was diese Welt nicht sagt, sondern er lebt, was Gott ihm sagt, weil er ihm vertraut. Danach strebt er. Und das ist ein Mensch, der ewig leben wird. Dieser Vers stellt uns vor eine Entscheidung.
liebe ich diese Welt und lebe für das Hier und Jetzt dieser Welt, das mich auf Erden nicht zufrieden macht und in Ewigkeit mich in die Verdammnis bringt? Oder liebe ich den Herrn, liebe ich Gott allein, lebe für ihn und darf die Perspektive Ewigkeit für mein Leben haben? William MacDonald hat das, finde ich, ganz gut veranschaulicht mit drei Bildern. Er sagte, wenn eine Bank kurz davor ist, Konkurs anzumelden, dann werden kluge Menschen dort kein Konto mehr eröffnen. Wenn das Fundament unsicher ist, dann werden kluge Bauherren nicht weiterbauen. Die Welt zu lieben und was in ihr ist, ist so, als würde man die Liegestühle an Bord der sinkenden Titanic neu aufstellen. Darf ich dich fragen, auf welche Karte setzt du in deinem Leben? Und ich spreche hier mal ganz bewusst zu dir, wenn Jesus noch nicht dein persönlicher Herr und Retter ist. Es gibt nur zwei Optionen. Entweder du setzt alles auf Gott oder du setzt alles auf die Welt. Aber lass dir gesagt sein, ohne Jesus ist alles nichts. Weißt du, was dabei so wichtig ist zu verstehen? Gott in seiner Liebe hat dich schon geliebt, als du noch gegen ihn warst. 1. Johannes 4, hierin ist die Liebe. Nicht, dass wir Gott geliebt haben, sondern dass er uns geliebt und seinen Sohn gesandt hat als eine Sühnung für unsere Sünden. Trotz all der Boshaftigkeit dieser Welt und der Boshaftigkeit in meinem Herzen hat Jesus sein Leben für dich und mich gegeben, weil er uns so sehr liebt. Er hat am Kreuz die Schuld getragen, die wir mit unserer verdrehten, mit unserer arroganten, mit unserer egoistischen Liebe auf uns geladen haben. Er hat sein Leben für dich gegeben, weil er möchte, dass du ewig lebst. Er will nicht, dass du mit dieser Welt untergehst, deren Ende näher ist, als uns wahrscheinlich bewusst ist. Und vielleicht hast du diese Entscheidung eigentlich schon lange vor. Du weißt das alles. Aber es gibt etwas, das dich auffällt in deinem Leben. Etwas, was dich zurückhält. Etwas, das du genießen willst. Etwas, das du weiterhin haben willst. Etwas, das du gerne sein willst. Und du weißt genau, du müsstest es eigentlich loslassen, wenn du zu Gott kommst. Ich will dich eine Sache fragen. Ist es das wirklich wert, daran festzuhalten? Jim Elliot in diesem sehr bekannten Zitat sagte, der ist kein Narr, der hingibt, was er nicht behalten kann, um zu gewinnen, was er nicht verlieren kann. Ich will dich ermutigen, heute eine Entscheidung zu treffen. Und wenn du das tun willst, dann lade ich dich ein, während des Liedes, das wir auch gleich gemeinsam singen wollen, vorne zum Kreuz zu kommen. Nicht um zu mir oder sonst irgendwem hier vorne zu kommen, sondern symbolisch zum Kreuz zu kommen, zu Jesus zu kommen. Dort vielleicht ein Gebet zu ihm zu sprechen und auch gerne, wenn du ein Gespräch möchtest, auch das wahrzunehmen. Aber auch uns Gläubigen gilt diese Ermutigung hier heute. Ihr Lieben, wegen diesen Wahrheiten, die wir jetzt gehört haben, folgen wir doch Jesus nach. Weil wir wissen, es lohnt sich, alles für den Herrn zu geben, weil wir in Ewigkeit alles gewinnen werden. Vielleicht war die Predigt heute für dich, ich weiß es nicht. Und du willst das ein oder andere Loch im Bug deines Lebens stopfen. Vielleicht hast du heute gemerkt, es wird Zeit, deine Liebe zum Herrn wieder neu zu entfachen, weil sie nicht so ist, wie sie sein sollte. Vielleicht willst du neu ganze Sachen machen, ungeteilt Gott lieben und das auch symbolisch zum Ausdruck bringen. Dann will ich dich auch ganz herzlich einladen, hier zum Kreuz zu kommen vor den Herrn. Amen.

Es ist 9 Uhr und 41 Minuten. 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

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Es folgt ein Vortrag vom Arbeitskreis der biblischen Ethik in der Medizin zum Thema Wohlstand, Gefahren für Leib und Seele. Ein Seminar vom Arbeitskreis aus dem Jahr 2023. Heute hören wir einen Vortrag von Dr. Medizin Eduard Freitag, Gefahren in der Persönlichkeitsentwicklung. Dr. Medizin Eduard Freitag ist Facharzt für Kinder- und Jugendmedizin.

Liebe Geschwister, ich möchte auch meinerseits alle ganz herzlich begrüßen, die an diesem Seminar teilnehmen. Ist das das erste Mal seit einigen Jahren, dass wir solche Seminare wieder durchführen dürfen. Und das ist eine Gnade und ein Segen für uns. Es geht jetzt um das Thema die Gefahren in der Persönlichkeitsentwicklung. Lasst uns im Gebet diesen Vortrag begleiten, dass der Herr uns einen wachen Geist gibt, dass wir das aufnehmen können, was Gott uns jetzt sagen möchte. Das Hauptthema dieses Seminars lautet Wohlstand, Gefahr für Leib und Seele. Jetzt geht es um die Persönlichkeitsentwicklung. Wenn es um die Begriffe Gefahren in der Persönlichkeitsentwicklung geht, dann müssen wir feststellen, eine Gefahr ist noch nicht unbedingt das, was passiert ist. Ich möchte mit einer kleinen Definition beginnen, dass wir über die Begriffe Gefahr, Persönlichkeit und Entwicklung sprechen. Nach dem deutschen Wörterbuch nach Warwick ist eine Gefahr ein drohender Schaden oder ein drohendes Unheil, also etwas, was kommen kann. Das ist eine gute Botschaft. Es ist noch nicht passiert. Bei einigen ja, einige sind schon hineingestolpert und haben den Schaden schon erlitten, die anderen noch nicht. Was wir heute tun, ist eine gewisser Weise eine Prophylaxe. Das heißt, dass wir erkennen, wo Gefahren bestehen, sodass wir diesem Unglück uns widersetzen können und einen weiten Bogen um die Dinge machen können, die für uns gefährlich werden können. Zugleich wird es aber auch eine Hilfe sein für diejenigen, die schon irgendwo hineingestolpert sind, dieses zu erkennen, und das möge der Geist Gottes in uns bewirken, darüber Buße zu tun, sich zu erneuern und wieder weiterzugehen. Bezüglich der Persönlichkeit ist es schwierig, in kurzen Worten zu beschreiben, was das ist. Viele Psychologen, Fachleute, Germanisten und sonstige Wissenschaftler, Sozialwissenschaftler haben versucht, das zusammenzufassen. Es ist schwierig. Ich will das mal so grob zusammenfassen. Die Persönlichkeit beschreibt die Gesamtheit aller Wesenszüge, zum Beispiel Charakter, aber auch die Verhaltensweisen und die Äußerungen eines Menschen. Sie beziehen die Eigenarten des Menschen mit ein. Das sehen wir ja auch bei den Schreibern der Heiligen Schrift. Der Charakter von Petrus ist anders als der Charakter von Johannes. Und das macht sich ein Stück weit auch in der Art und Weise, wie das Buch geschrieben wird. Beides ist Wort Gottes. Und Gott benutzt auch die Persönlichkeit, das heißt ein Stück weit das Wesen des Menschen, um die Botschaft weiterzugeben auf so eine Weise, dass wir das auch gut verstehen können. Bei der Persönlichkeit geht es um den einzelnen Menschen, nicht um sozusagen ein Kollektiv, das heißt eine Gemeinschaft von Menschen. Jeder von uns hat und ist eine Persönlichkeit. Ich hoffe, dass es so ist. Wir leben in einer Zeit, in der immer mehr Menschen keine Persönlichkeit mehr sind oder kaum eine Persönlichkeit darstellen. Oder das ist so unauffällig, dass man gar nicht merkt, dass sie gewisse Vorstellungen, Überzeugungen haben, auch gewisse Zielstrebigkeit. Wir werden darauf auch später noch zu sprechen kommen. Was meint die Entwicklung? Die Entwicklung meint, dass sich etwas verändert. Eine Entwicklung kann ja zum Guten sein, eine Entwicklung kann zum Schlechten sein. Eine Pflanze kann wachsen, eine Pflanze kann verkümmern. Beides ist ein Ausdruck der Entwicklung. Ein Mensch kann sich in seiner Persönlichkeit zum Guten hin, zum Gottwohlgefälligen entwickeln, aber auch zur Gottlosigkeit durch verschiedene gesellschaftliche Einflüsse, die wir auch heute haben. Ich möchte mit einem Beispiel aus der Physik beginnen. Also nein, das ist kein Schulunterricht, was wir jetzt machen werden, aber manchmal helfen uns Beispiele, Dinge besser zu verstehen. Was wir vor uns sehen, ist ein Kompass. Die Nadel ist nach Norden ausgerichtet. Der Kompass funktioniert, weil die Nadel aus einem magnetisierbaren Werkstoff besteht, der auch magnetisiert worden ist. In der nächsten Skizze werden wir sehen, wie so ein Werkstoff magnetisiert werden kann. Es gibt verschiedene Werkstoffe, die können ein Magnet werden, aber auch Werkstoffe, bei denen es nicht geht. Wir gehen von einem magnetisierbaren Werkstoff aus. Ganz links sehen wir ein Feld, in dem so verschiedene Ausrichtungen sind, verschiedene Pole, die in unterschiedliche Richtungen zeigen. So ist ein Werkstoff, wenn es zum Beispiel irgendwo aus der Halle kommt, das Eisen ist frisch gegossen worden, man hat ein Blech, man hat Metall, dann sind so verschiedene Körner oder wie man das auch immer bezeichnet oder Pole, die sich so quer durcheinander in diesem Werkstoff aufhalten. Es ist noch kein Magnet und folglich geht auch keine magnetische Kraft von diesem Werkstoff aus. Wenn dieses
Element Kontakt zu einem Magnet hat, da fangen sich die Pole an, in eine zunehmend eine bestimmte, und zwar eine gleichförmige Richtung auszudehnen. Man sieht das an diesen leicht gelblich unterlegten Feldern, dass sie größer werden. Die bekommen eine bestimmte Ausrichtung. Wenn die magnetische Wirkung stärker ist oder länger ist, dann gibt es oft einen plötzlichen Effekt. Auf einmal springt das um und alles ist gleich gepolt. Jetzt haben wir ein Magnet. Das ist der sogenannte Barkhausensprung. Ich werde das eventuell in einem etwas späteren Zeitpunkt mal kurz aufgreifen, wo plötzlich eine Änderung stattfindet und man hat jetzt einen Körper, der magnetisch wirksam ist. Ein Körper, der zu Magnet geworden ist, kann auch wieder entmagnetisiert werden. Vielleicht auch ein wichtiger Gedanke für uns. Wir sehen ganz links nochmal etwas anders skizzenhaft dargestellt. Ein Körper, der nicht magnetisiert ist, wo die Kräfte in verschiedene Richtungen wirken. Davon geht keine magnetische Wirkung aus. Im zweiten Bereich haben wir einen magnetisierten Körper. Die Kräfte sind weitgehend gleiche Richtung. Es ist selten so ideal, dass alle Kräfte nur in die eine Richtung zeigen. Aber weitgehend ist es so, bis auf kleine Abweichungen. Das ist aber normal. Dieser Körper, der magnetisiert ist, kann seine magnetische Kraft aber auch wieder verlieren durch verschiedene Faktoren. Dieser magnetisierte Körper kann entmagnetisiert werden durch Hitze, weil dies jetzt starken Einfluss auf die Bewegungsenergie der Elektronen hat. Ebenso auch durch Erschütterung. Also wenn man einen Hammer nimmt, draufschlägt, kann man die Wirkung eines Magneten kaputt machen, weil dann die inneren Pole von den einzelnen Elementen bei diesem Körper auch wieder umgepolt werden können oder durch ein starkes Gegenfeld. Wenn jetzt ein Magnet mit einer bestimmten Kraft kommt und der mit einer bestimmten Handlung dort gegengehalten wird, dann kann es wieder aufgelöst werden und die magnetische Wirkung kann wieder aufgelöst werden. Also ein Magnet kann durch ein starkes Gegenfeld wieder entmagnetisiert werden. Und ich denke, jetzt haben wir ungefähr eine Idee, wo wir uns befinden. Wir werden geformt von der Umgebung. Wir können zum Guten geformt werden. Wir können kraftvoll werden, wenn wir zu einem sogenannten Magnet geworden sind. Aber gewisse Einflüsse, wie hier Hitze, Erschütterungen oder ein Gegenfeld, können diese magnetische Wirkung wieder wegnehmen. Das heißt, auch wir können in der Persönlichkeit wieder Schritte rückwärts machen, uns in die falsche Richtung entwickeln und damit kraftlos werden. Wichtig ist, dass wir uns unserem Herrn immer wieder zuwenden, uns von ihm verändern lassen. Wenn wir verändert werden wollen, dann müssen wir das mit der Hilfe Gottes tun. Wir lesen in Römer 12, Vers 1 und 2, und das haben wir schon in diesen Tagen gehört, so wie wir hier und da noch Dinge wiederholt hören werden, dass wir uns erneuern lassen sollen durch die Veränderung der Gesinnung. Unsere Gesinnung, unsere Herzenseinstellung macht sehr viel aus. Unsere Persönlichkeit setzt sich aus verschiedenen Bereichen zusammen. Die Psychologie versucht, das zu erklären. Ich werde das Modell mal kurz vorstellen. Aber das ist nicht hoffnungslos, das Modell. Denn Gott hat auch noch ein Wörtchen zu sagen. Und manchmal macht Gott buchstäblich einen Strich durch die Rechnung und verändert Dinge zum Guten, wie sie manchmal zum Negativen dargestellt werden. Es gibt genetische Faktoren, das wissen wir auch. Ich werde mal kurz das durchgehen und dann mehr auf die Einzeldinge eingehen. Wir sind geboren und das ist so und das hat einen Einfluss auf uns als Menschen, wie wir als Menschen sind. Wir haben ein gewisses Temperament und das merkt man schon bei Kindern, die geboren sind, dass sie unterschiedliche Temperamente haben, obwohl die Eltern gleich sind. Man wird auch beeinflusst durch vorgeburtliche Faktoren. Auf der anderen Seite gibt es einen Charakter, der stark geprägt wird durch Lebensereignisse, das heißt durch das, was im Leben geschieht. Es können sehr schwierige Lebenssituationen sein, aber auch sehr erfreuliche und sehr stärkende Lebensereignisse sein. Und beides prägt auch unseren Charakter. Wie reagiere ich in bestimmten Situationen? Die Erziehung hat auch etwas Wichtiges zu sagen diesbezüglich. Jetzt gehe ich kurz auf die Genetik ein. Es gibt genetische Einflüsse. Wir können nicht sagen, ich bin nicht ein Kind meiner Eltern. Es gibt Dinge, die sind einfach vererbt, ob uns das gefällt oder nicht. Manche behaupten, dass 40-50% der Persönlichkeit genetisch bestimmt sei. Ob das stimmt, weiß ich nicht. Ich habe den Eindruck, dass es nicht so ist. Auf jeden Fall können wir dennoch nicht sagen, meine Gene sind so, deswegen bin ich so, wie ich bin. Und solche Aussagen habe ich schon gehört. Ich bin nun mal so, wie ich bin. Ein Mensch ist und bleibt für seine Handlung verantwortlich, egal.
wie das Leben sonst läuft. Natürlich macht die Einstellung der Mutter in der Schwangerschaft auch etwas aus. Wir sprachen von vorgeburtlichen Faktoren, die auf das ungeborene Kind auch auswirken und auch das Wesen oder das Temperament des Kindes kennzeichnen. Wenn eine Mutter zum Beispiel Alkohol oder Rauschmittel zu sich genommen hat, wird man mit sehr hoher Wahrscheinlichkeit das beim Kind merken. Aber auch nicht nur dieses. Man merkt auch ein Stück weit, ob das Kind von Anfang an angenommen wurde oder ob die Mutter erstmal zu dem Ergebnis kommen muss, ja, ich möchte das als Gabe Gottes annehmen. Manchmal hört man Berichte von Eltern, die sagen, schau mal das Kind an, es liegt an mir. Ich habe die erste Zeit nicht ein Ja dazu gehabt und man sieht das dem Kind auch nach längerem, auch bis ins höhere Alter noch an. Das ist jetzt nicht unbedingt ein Todesurteil für die Entwicklung des Kindes, überhaupt nicht. Aber es gibt gewisse Einflüsse, die eindeutig sind und die nicht wegzuleugnen sind. Der Charakter wird durch verschiedene Lebensereignisse geformt. Und um es plastisch und verständlich zu machen, möchte ich ein Beispiel von der Arbeit erzählen. Am 11. September kam eine Mutter zu mir wieder einmal und stellte ihr krankes Kind vor. Sie haben ein Kind, das zu dem Zeitpunkt nur wenige Wochen alt war, mit einem schweren Stoffwechseldefekt und lebenslang wird das Kind damit zu tun haben. Es wird immer wieder Lungenprobleme haben und das ist so, dass das Leben irgendwann vorzeitig beendet wird. Die Mutter kam alle paar Tage und ich merkte, sie ist sowas von entwurzelt und so bodenlos und so hilflos. Und immer am Jammern, wer weiß, wie das werden soll, ob mein Kind wenigstens 2 Jahre wird, dann hat man vielleicht mehr medizinische Möglichkeit. Irgendwann war es mir innerlich so zu viel. Ich betete, Herr, was kann ich tun, um der Mutter zu helfen? Ich habe dann die Mutter angesprochen nach der Behandlung und gesagt, wissen Sie, mir fällt auf, dass Sie doch sehr angespannt sind. Ich würde Ihnen gerne ein paar Hilfestellungen geben. Ich sage, ich bin auch im theologischen Bereich tätig und das kommt dann manchmal gut an, wenn ich so anfange. Ich denke an die Bergpredigt. Da gibt's die Geschichte von den Vögeln, die nicht sehen und nicht ernten und Gott sorgt für sie. Dann ist die Rede von den Lilien, die auch nichts tun, aber doch schöner gekleidet sind als Salomo in seiner Pracht. Und am Ende steht ein Vers in der Bergpredigt in diesem Abschnitt, dass wir nicht für den morgigen Tag sorgen sollen, dass es genug ist, dass jeder Tag seine eigene Plage habe. Und so in einigen Worten habe ich versucht, das zu erklären. Die Mutter weinte los, dann weiß man nicht, hat man den Kern getroffen oder ist es jetzt beleidigend, ist jetzt verärgert. Aber die Mutter schien dankbar zu sein. Sie hat sich ganz herzlich bedankt für diese Worte und ist dann gegangen. Und dann die nächsten paar Wochen, die Mutter kam nicht mehr. Sie kam dann einmal zur Anmeldung, um einen Stapel Rezepte abzuholen. Ich sehe sie ja im Vorbeigehen. Ich grüße sie. Guten Tag, wie geht's? Nur? Okay, gut. Okay, sie lächelt etwas. Ich gehe weiter. Sie sagt nichts, ich sage auch nichts. Ein paar Wochen später nochmal das Gleiche, holt Rezepte und geht. Jetzt musste eine gewisse Impfung gemacht werden, um schwere Lungenentzündung zu verhindern. Und jetzt bin ich im Behandlungszimmer. Ich habe dann die Mutter gesehen. Jetzt dachte ich, Herr, schenk mir die richtigen Worte. Und dann fragte ich die Mutter, ob in ihr etwas vorgegangen ist. Wieso? Ich sagte, Sie sehen so anders aus. Ihr sorgenvolles Gesicht ist weg. Sie kommen hinein und sind auch oft gar nicht mehr da gewesen. Ich sagte, und Ihr Kind sieht ja viel kräftiger aus, viel gesünder. Es hat Päckchen bekommen. Ist bei Ihnen was passiert? Sagt sie, ja, das wollte ich Ihnen auch noch sagen. Sie haben damals ja was von der Bergpredigt gesagt. Ich bin eigentlich nicht religiös, aber das hat voll eingeschlagen bei mir. Das hat mich so beeinflusst in meinem Verhalten zum Kind und zum Leben. Ich habe sogar anderen schon gesagt, macht euch doch nicht für morgen Gedanken. Heute ist heute. Dann sagt sie, und das war für mich das Entscheidende. Sie kam nach Hause und sie haben vor dem Haus einen Busch stehen. Sagt, der Busch war voller Vögel an diesem Tag. Das habe ich nie so gesehen. Und dann dachte ich an ihre Worte. Die Vögel, sie sehen und ernten nicht und Gott sorgt für sie. Sagt sie, und das war für mich eine endgültige Bestätigung, dass an diesem was dran sein muss. Und ich war so fasziniert, ich dachte, ich möchte das auch als Beispiel nehmen, wie Lebensereignisse uns beeinflussen können. Die Mutter hat 2 Lebensereignisse, die nah beieinander liegen, durchlebt. Das eine, sie bekommen ein schwerkrankes Kind, das erste ist gesund. Sie haben gute Hoffnung gehabt, das zweite Kind, das auch gesund sein soll, typische Familie, 2 Kinder und so weiter. Alles läuft glatt, auf einmal läuft nichts glatt, die sind entwurzelt. Ein einschneidendes Lebensereignis.
Und erfährt dann, wie das Wort Gottes Kraft hat. Ich weiß nicht, wie sie zu Christus steht, die Mutter. Aber ich hoffe, dass über diese Schiene jetzt doch Stück für Stück die Mutter für Jesus Christus gewonnen werden kann. Denn sie hat buchstäblich erlebt, wie sie auf einmal einen Halt im Leben gefunden hat, wie ich das bei dieser Mutter nie erwartet hätte. Und Gott hat die Natur mitgebraucht mit den Vögeln, dass dieses nochmal bestätigt wird. Das ist das zweite Lebensereignis. Und das formt den Charakter und auch die Persönlichkeit von dieser Mutter und vom Vater mit. Ich weiß nicht, welche Lebenserfahrungen wir durchgemacht haben. Und wir können es besser beurteilen, wie sehr das auch Spuren bei uns im Leben hinterlässt. Dann lasst uns doch nicht nur auf die negativen Lebenserfahrungen schauen, sondern auf das, was Gott tut. Und darin Gott zu erkennen, dass unser Charakter mehr zu einem vertrauensvollen Charakter entwickelt wird. Und nicht, dass wir zunehmend entwurzelt werden. Angenehme Lebenserfahrungen wirken stärkend für einen Menschen. Innere oder äußere Verletzungen oder schwerwiegende Lebenssituationen destabilisieren den Charakter des Menschen. Das heißt, sie machen ihn anfällig. Auch in einfachen Lebenssituationen auf einmal bodenlos zu reagieren. Und das kennen wir wahrscheinlich auch zur Genüge. Da ist ein Kind hingefallen, hat sich das Knie aufgeschlagen und die Mutter ist so am Jammern und schon wieder mein Kind und wie schlimm das ist. Und man denkt, nichts Schlimmes. Aber es ist für die Mutter wirklich schlimm. Sie ist in einer Phase, wo sie verletzt ist, wo sie von der Persönlichkeit empfindlich ist und alles ist jetzt so schlimm geworden, auch das Nicht-Schlimme. Eine Persönlichkeit wird dadurch gebildet, dass wir eine bestimmte Denkweise haben. Wenn wir etwas denken, tun wir es gewöhnlich und ob früher oder später. Wie wir denken, so werden wir handeln. Das betrifft das praktische Leben, auch das Gemeindeleben und das Familienleben. Wie wir denken, so werden wir handeln. Wir müssen nur die Gelegenheit haben, die Zeit oder Macht haben, dann werden wir das auch genauso tun, wie wir denken. Deswegen ist unser Denken das Entscheidende. Aus dem Denken erwächst eine Handlung. Wenn wir die Handlung mehrfach vollzogen haben, entstehen Gewohnheiten. Jesus hatte auch Gewohnheiten, die gut waren. Er pflegte es, auf dem Berg zu beten, er pflegte es, in die Synagoge zu gehen und einiges mehr. Auch die Apostel pflegten dann, sich zu versammeln in bestimmten Räumen. Und aus einer Gewohnheit, wenn sie lange gemacht wird, entsteht ein Charakter. Und der Charakter formt die Persönlichkeit. Und die Persönlichkeit fasst dieses alles zusammen, zusammen mit dem Gefühlsleben, mit dem Temperament, mit dem, was uns angeboren ist, sind wir eine bestimmte Persönlichkeit. Und wahrscheinlich sind alle irgendwo so besonders, so einzigartig, dass man sagt, das ist er oder das ist sie. Jeder hat seine bestimmte Ausprägung, woran man dann schnell erkennen kann, wer das auch ist. Sind wir jetzt hoffnungslos diesem ausgeliefert? Nein, wir sind eben nicht hoffnungslos ausgeliefert. Und das kennzeichnet das Eingreifen Gottes in das Leben hinein. Die Gene bleiben gewöhnlich Gene. Also es gibt Dinge, die werden nicht verändert. Unser Gesichtszug bleibt, wie wir aussehen, das bleibt, wie groß wir werden, das bleibt, wie unsere körperliche Leistung ist, wenn es genetisch vorgegeben ist, das bleibt. Gewisse Krankheiten, die bleiben, obwohl Gott fähig ist, auch das zu tun. Aber gewöhnlich, wenn man untersucht, die Gene, das Angeborene bleibt. Aber das, was an möglichen Schäden durch die vorgeburtliche Beeinflussung entstanden ist, kann Gott wieder heilen. Durch eine intakte Beziehung zu Gott kann das wiederhergestellt werden. Und Psychologen versuchen, den Menschen in die vorgeburtliche Phase zurückzuholen in Form einer Psychotherapie, mal mit Gesprächen, mal mit irgendwelchen Hypnosetechniken oder sogenannten Visualisierungen, wo man sich was vorstellen und sich irgendwo hinein vertiefen soll, zurückgehen und den Schaden zu beheben. Gott macht das anders. Gott macht Seelsorge und das ist jeder Psychotherapie überlegen. Er kann das zur Heilung bringen, was verwundet ist. Auch die Lebensereignisse, die manchmal so schreckliche Auswirkungen auf unser Leben haben können, kann Gott in der Auswirkung so weit abschwächen, dass sie uns vielleicht noch berühren können, aber nicht unbedingt mehr erschüttern müssen. Auch das, was durch die Erziehung vielleicht schiefgelaufen ist, kann einen Menschen nachhaltig prägen. Wenn ein Mensch zu weich erzogen ist und keine Grenzen bekommen hat, wird er wahrscheinlich auch selbst einen ganz weichen Charakter haben und keine Widerstandskraft haben in dieser heutigen Zeit. Ist ein Mensch zu hart erzogen, hat Härte und nicht Barmherzigkeit oder Liebe auch zusätzlich erlebt, da kann der Mensch auch abgehärtet sein und ausbrechen und irgendwo seine eigene Freiheit suchen. Aber egal, wie die Vergangenheit auch gewesen ist, ein Mensch kann durch die Hinkehr zu Jesus Christus auch eine Veränderung erfahren.
Auch hier wieder ein Beispiel. Vor wenigen Jahren kommt eine Patientenmutter zur Arbeit und schildert mir das Problem ihrer Tochter. Sie hat Panikattacken, sie ist seit kurzem alleinerziehend, sie will das Haus nicht verlassen, sie war noch Ende des Kindergartens, die Einschulung sollte kommen. Und immer wieder gibt's Schreiattacken, Kind stemmt sich und wehrt sich, wir können uns das bildhaft vorstellen, sagt mein Kind kann auch nicht schlafen, ist komplett durcheinander. Können Sie mir helfen? Gut, ich habe geguckt, Wartezimmerliste ist voll, also habe dann einen schnellen Weg gehen können entgegen der inneren Mahnung des Geistes Gottes. Ich sagte, wissen Sie was? Dazu muss man Zeit haben, ich gebe eine Überweisung, Sie gehen zum Kinder-Jugendpsychiater, Sie können es dort durchsprechen. Aber innerlich sträubte sich in mir, weil ich eigentlich ahnte, es ist der falsche Weg in diesem Fall. Bleibt die Mutter sitzen und sagt, das will ich nicht, haben Sie keinen besseren Rat für mich? Und da habe ich innerlich Buße getan, weil ich dachte, ja, ich habe Gott eigentlich schon verstanden, aber nicht darauf geachtet. Jetzt war mir das Wartezimmer egal, wir saßen vielleicht 40 Minuten, wir haben dort über Dinge gesprochen. Und irgendwie lag es mir sehr auf dem Herzen, auf die Beziehung zu Gott hinzuweisen. Wir haben dort praktisch ein seelsorgerliches, evangelistisches Gespräch geführt, wie Gott uns verändert, wie er in unser Leben hineinkommt, wie er die Angst nimmt, wie er uns erfüllt, wie er unser Ein und Alles werden will und wie der Weg dahin geschieht. Mutter hat ein paar Fragen gestellt, die Tochter hat sehr aufmerksam zugehört, war 6 Jahre alt ungefähr. Und konnte dann eine Schrift mitgeben, in dem auch der Weg zur Bekehrung dargelegt wird. Vielleicht 6 Wochen später kommt die Mutter wieder. Das Kind war auch anfällig für Krankheiten. Mutter kommt rein, ich sehe sie. Ich dachte, interessant, etwas ist passiert. Die Mutter nimmt Platz und sagt so, wissen Sie, ich habe das Heft gelesen. Und wir haben genau so gebetet, wie es am Ende steht. Ich sage, das heißt, Sie haben Jesus Christus für sich angenommen. Ja, das haben wir beide getan. Ein Teil der Probleme waren weg, es war nicht alles gelöst. Aber sie wussten jetzt, wo wir uns hinwenden können. Die Mutter ist noch immer in einer bestimmten kirchlichen Institution, aber es ist ein Wachstum da. Wir reden immer wieder über Glaubensdinge. Und ich merke, es hat eine gewaltige Wandlung stattgefunden. Es sind gewisse Lebensereignisse gewesen, die das Leben durcheinander gebracht hat. Und das Kind war entwurzelt. Aber durch die Hinkehr zu Jesus Christus haben beide Frieden mit Gott gefunden. Und wenn sie da sind, sie fangen fast selbst an, über Gebetserhörungen zu reden. Ich denke, interessant, sie kommen als Patienten zu mir, erzählen mir von Gebetserhörungen, weil wir eine herzliche Beziehung zu der Mutter und der Tochter haben. Und wenn Gott schon an Menschen arbeitet, die ihn nicht einmal kennen, denken wir an die Mutter, die diese Vögel im Busch gesehen hat, ist Gott nicht umso mehr fähig, Kinder Gottes zu verändern? Und wenn Gott es nicht schafft, uns zu verändern, dann liegt es nicht an Gott, dann liegt es an uns. Weil wir gewissen Gefahren erlegen sind und uns nicht verändern lassen wollen. Deshalb ist es wichtig, dass wir die Bereitschaft haben, uns von Gott auch wirklich verändern zu lassen. Ich werde kurz auf 4 Bereiche eingehen, die zeigen, was uns stark prägt. Einmal sind es die Eltern und die Familie. Ich habe das schon kurz erwähnt, deswegen werde ich jetzt darauf nicht eingehen. Unsere Freunde prägen uns auch. Sie formen uns auch in der Persönlichkeitsentwicklung. Wir kennen das Sprichwort, sage mir, wer deine Freunde sind, und ich sage dir, wer du bist. Dieses Sprichwort hat sich schon oft bewahrheitet. Wir wissen, dass Gott selbst Wert legt auf einen gesunden Umgang mit Menschen. Und deshalb lässt er durch Paulus auch in 2. Korinther 6 Folgendes sagen. 2. Korinther 6, ich werde diese Stelle lesen. Verse 14 bis 18. Zieht nicht am fremden Joch mit den Ungläubigen. Denn was hat die Gerechtigkeit zu schaffen mit der Ungerechtigkeit? Was hat das Licht für Gemeinschaft mit der Finsternis? Was hat der Tempel Gottes vergleichert mit den Götzen? Ihr aber seid der Tempel des lebendigen Gottes. Darum geht aus von ihnen und sondert euch ab, spricht der Herr, und rühret kein Unreines an. So will ich euch annehmen und euer Vater sein. Das heißt jetzt nicht, dass wir grundsätzlich alle Kontakte zu Nichtchristen, zu ungläubigen Menschen meiden müssen. Wir sind in dieser Welt und wir sind dahin geschickt worden, um ein Zeugnis zu geben. Ich habe schon mehrfach darüber nachgedacht. Eigentlich ist es gut, dass wir nicht alle in einer Firma sind. Wir können ja so christliche Firmen machen und die ganze Gemeinde arbeitet in einer Firma. Hätte Vorteile. Nicht alle würden es als Vorteil empfinden, Klammer zu. Aber grundsätzlich wäre es nicht schlecht, da die Christen oft tüchtiger sind. Man kann sich mehr auf sie verlassen. Wie produktiv könnte so eine Firma sein?
Aber Gott tut das nicht. Es gibt nur vielleicht seltene Situationen, wo ein riesiger Arbeitgeber ist. Das ist hier vielleicht auch so. Mähdrescher Stadt kann sein, dass sich manche sammelt. Aber in der Regel sind die Gläubigen doch über verschiedene Arbeitsstellen verteilt. Und das ist gut, dass es so ist. Und jeder kann an seinem Ort ein Zeugnis sein. Wir sind in dieser Welt, wo wir als Bote Gottes hingeschickt sind. Sei es auch als Hausfrau, die in der Nachbarschaft dort irgendwo ein Zeugnis ist. Durch ihr Verhalten, durch ihre Liebe zu den Nachbarn. Die Frage stellt sich jedoch immer, werde ich von den Freunden und von der Umgebung beeinflusst, und zwar von Gott weg? Oder kann ich die Menschen beeinflussen, sodass sie Gottesfurcht lernen und sich Christus annähern? Unsere Freunde beeinflussen uns, die Umgebung, die Nachbarn, die Menschen, mit denen wir täglich zu tun haben. Das ist uns auch bekannt. Sogar wenn unsere Freunde Christen sind, kann unser Denken zum Negativen beeinflusst sein. Je nachdem, wie sie selbst denken. Wir sollten auch nicht glauben, dass jetzt Gläubige immer auch richtig denken. Genauso sollten wir auch nicht glauben, dass wir immer richtig denken. Auch ich selbst muss mich ja beständig hinterfragen, bin ich auf dem richtigen Weg? Ich habe ja auch eine gewisse Persönlichkeit. Das merkt ihr vielleicht auch ein Stück weit. Das kann auch negativen Einfluss auswirken. Deswegen muss unser Ringen und Beten sein. Herr, lass du mich ein richtiges Zeugnis sein, dass von mir Segenströme ausgehen und nicht, dass ein Schaden für die Gläubigen und auch für die Ungläubigen ausgeht. In der Jungscher- und Jugendzeit werden die Heranwachsenden sehr stark geprägt. Und manche schätzen, dass bis zum Alter von etwa 25 Jahren so ein Großteil der Persönlichkeit gebildet wurde. Mir scheint, da ist auch einiges dran. Auch wenn zu einem späteren Zeitpunkt die Persönlichkeit noch weiter entwickelt werden kann. Gott ist so gnädig. Gott steht manchmal oft über jeder Statistik. Auch da, wo es unwahrscheinlich ist, dass ein Mensch überlebt, kann Gott das machen, haben wir auch schon erlebt. Da, wo man denkt, der Mensch kann sich nicht ändern, steht Gott über dieser Wahrscheinlichkeit. Da, wo man denkt, der Mensch kann sich nicht bekehren, steht Gott über dieser Wahrscheinlichkeit. Auch eine charakterliche Änderung ist später noch möglich. Ich denke an einen Ehemann einer Schwester in der Gemeinde, die wir hatten. Der war sehr hart und der hat die Schwester, die Frau immer zum Gottesdienst gefahren, blieb selbst immer draußen. Er hat beschlossen, er wird nie ins Bethaus hineingehen. Bis zwei Männer draußen sich verzankt haben und der eine, der kräftiger war, sagte so, ich gehe zu meinem Auto, ich hole meine Axt, ich erschlag dich. Ja, also, was soll er machen? Also flitzt er ins Gemeindehaus hinein, setzt sich dort hinten hin, hat einen Ordner Platz weggenommen und saß dort. Und das Wort wirkt. Und Gott hat seinen Weg gefunden, diesen harten Mann ins Bethaus hinein zu bringen. Gott hat Jäger geschickt, das war die Axt. Er saß dort und hatte etwas später Lungenkrebs diagnostiziert bekommen und er merkte, das Leben geht zu Ende. Und dann ist er doch noch zum Glauben gekommen und 10 Tage vor seiner Beerdigung wurde er getauft. Das war sein Wunsch, sich nochmal taufen zu lassen. Und sein Charakter war so anders. Die Frau sagte, ich habe 9 Mann bekommen. Hart bis zum Geht nicht mehr, härter als Stahl. Aber Gott hat ihn verändert, ist das nicht schön? Deswegen sollten wir nie einen Menschen aufgeben, egal wie alt er ist, egal welchen Charakter er hat, egal ob er weit weg von Gott ist oder nicht. Sogar wenn Kinder Gottes irre gehen, lassen sie nicht aufgeben, sondern beten, dass Gott das Werk der Formung weiter tut. Diese Zeit der Jungschar und Jugend ist für Eltern, Jungschar, Jugendleiter und auch für die Gemeinde oft eine Zeit des Bangens und Betens, wo man hofft, dass sie gut geprägt werden können. In dieser Zeit kann der Charakter zum Guten, aber auch zum Schlechten gefestigt werden. Gerade in dieser Zeit ist es wichtig, dass die Menschen gute Vorbilder haben, dass sie wissen, zu dem sie aufschauen können. Ich habe als jüngerer Mensch auch zu Menschen aufgeschaut und sie als Vorbilder angesehen. Man schätzt das vielleicht nicht oder formuliert das nicht, aber wenn man älter wird, dann stellt man fest, aha, gewisse Personen, gewisse Gläubige haben mich doch in meinem Leben geprägt. Es ist wichtig, dass wir in diesem Alter versuchen, die Liebe zu Gott und seinem Wort tief ins Herz hineinzulegen. Und doch muss das Wissen auch vermittelt werden, dass jeder für sein Leben selbst vor Gott verantwortlich ist. Die Heranwachsenden treffen Entscheidungen, die manchmal im Sinne Gottes sind, manchmal gegen Gottes Willen sind, weil sie mehr nach eigener Entscheidung getroffen werden und im egoistischen Sinne getroffen werden und zur Gottlosigkeit führen. Jeder Mensch ist am Ende verantwortlich, so wie es auch Salomo in Prediger 11 am Ende des Kapitels sagt, so freue dich, Jüngling, in deiner Jugend und lass dein Herz guter Dinge sein in deiner Jugend und tue, was deinem Herz und deinen Augen gefällt und wisse, dass dich Gott um dieses alles vor Gericht führen wird.
Die Gemeinde ist auch eine prägende Stelle in der Persönlichkeitsentwicklung. Und neben dem Elternhaus, dem Freundeskreis, wird der Charakter und die Persönlichkeit sogar stark durch die lokale Gemeinde geprägt. Dort, wo man immer hingeht, wo man die Gottesdienste besucht, auch wenn man noch nicht gläubig ist, wenn man auch noch nicht Mitglied ist. Eine biblisch ausgerichtete Gemeinde wird die Menschen gewöhnlich zu einer gottesfürchtigen Persönlichkeit hinprägen, stärker zu einer gottesfürchtigen Person hinprägen als Gemeinde, welche einen sehr freien Wandel akzeptieren, tolerieren oder unterstützen. Auch hier ist wichtig, dass wir uns anhand der Schrift orientieren und den Weg in Gottesfurcht gehen, damit wir auch dort die Besucher, nicht nur die Mitglieder, auch die Besucher der Gottesdienste gut prägen können, einen guten Einfluss hinterlassen. Werden ethische Maßstäbe im biblischen Sinne gelehrt? Werden die Personen im Umfeld gewöhnlich in ihrem Lebenswandel zurückhaltender und vorsichtiger sein, weil gewisse Warnungen auch mitgegeben sind? Eine gewisse Prägung ist sehr wichtig. Mir sagte ein Sohn mal, der Vater hat ab der jüngsten Kindheit gesagt, Kinder, bitte greift nie zur Flasche, nimmt nie Drogen oder Rauschmittel. Der sagte, bis heute sitzt das. Wir waren alle ungläubig. Der hat gesagt, bitte mach das niemals. Das wurde so eingetrichtert. Es ist gut, wenn wir auch klare Maßstäbe haben und dazu stehen. Erlaubt eine Gemeinde den Genuss von Alkohol, wird eher eine Entartung im Missbrauch von Alkohol stattfinden, als wenn darüber nach Übereinkunft der Gemeinde eine totale Ablehnung befürwortet und gelehrt wird. Auch dies ist ein Teil des Charakters, der Persönlichkeit, wo wir gewisse Stellungnahmen auch haben. Wenn eine Gemeinde sehr viel Wert auf die Aussage legt, allein die Schrift oder sola scriptura, so wird man zu manchen Fragen keine Antworten mehr geben können, weil manche Fragen die Bibel einfach nicht konkret und direkt beantwortet. Das mag zum Teil daran liegen, dass es Prinzipien gibt, aus denen klar ist, was Gott will, dass wir auch nicht eine buchstäbliche Stelle dazu haben müssen. Zum anderen gibt es manche Probleme in der heutigen Zeit, die es damals noch nicht gab, als die Bibel geschrieben wurde. Und hier ist auch wichtig, wie gehen wir damit um? Dass wir versuchen selbst und durch Gebet und unter Leitung des Heiligen Geistes zu erkennen, was Gott will und auf die Fragen der heutigen Zeit biblisch fundierte Antworten finden und das auch entsprechend lehren. Und das prägt auch die junge Generation. Das heißt, es ist nicht egal, in welcher Gemeinde man groß wird. Die Gemeinde hinterlässt auch eine Prägung, die kann gesund und die kann auch nicht gesund sein. Jetzt kommen wir zu den gefährlichen Geistesströmungen und hier werden wir ein paar Wiederholungen haben, aber ich hoffe, dass es nur eine Bestätigung ist dessen, was wir schon gehört haben. An erster Stelle steht der Individualismus. Auch hier möchte ich ein Beispiel beginnen. Auf dem Bild sehen wir einen Zweig von einem Baum, auf dem hier mit rotem Kreis umringelt ein Jahr vorher ein Auge mit bisschen Rinde angepropft wurde. Das ist hier schön angegangen. Hier nach rechts hin wächst ein Ast, der ist so fast fingerdick und schießt über einen Meter, 1,5 Meter nach oben. Interessanterweise hier links davon, das ist nicht angeprofft, das ist von dem ursprünglichen Baum selbst, wächst auch ein Ast hervor. Was hat das mit Individualismus zu tun? Ein Mensch, der zum Glauben kommt, wird praktisch in den Leib Jesu Christi hineingepropft. Der gehört dazu. Aber manchmal lassen wir das alte Leben, hier den Ast links, noch mal einmal mitwachsen. Nach dem Motto, ich bin so, wie ich bin. Lasst mich doch. Der Individualismus denkt an sich selber. Er denkt nicht an das Gemeinwohl, so was im Leib Jesu Christi denkt, sondern er denkt an sich. Was will ich und was soll geschehen, ist so sein Ziel. Nämlich, er sagt, was ich will, das soll auch wirklich geschehen. Ich bin im Mittelpunkt des Geschehens. Alles soll sich um mich drehen. Also ich will, was ich will. Und man sagt, das befreit mich. So wie dieser Ast, der hat sich scheinbar befreit. Der wächst nicht in diesem edlen Ast hier vorne, sondern der hat sich befreit, der wächst links davon. Ich darf doch selber wachsen, wie ich möchte. Das Ergebnis dieser Anschauung ist vollkommen klar. Jeder erwartet das Erreichen der eigenen Ziele. Was ich will, muss ich doch bekommen. Oft sind Individualisten wenig bereit, ihre Interessen aufzugeben und sich dem Allgemeinwohl unterzustellen. Der Individualismus wird als befreiend gewertet, weil man manchmal meint, wir sind zur Freiheit berufen. Ich darf doch tun, was ich für richtig halte. Und das ist eindeutig nicht richtig. Was sagt Gott dazu durch Paulus in Philipper 2:1? Ist nun bei euch Ermahnung in Christus? Ist Trost der Liebe? Ist Gemeinschaft des Geistes?
ist herzliche Liebe. So erfüllt meine Freude, dass ihr eines Sinnes seid, gleiche Liebe habt, einmütig und auf das eine bedacht seid. Nichts tut durch Zank oder nichtigen Ehrgeiz, sondern durch Demut achte einer den anderen höher denn sich selbst und dann jeder sehe nicht auf das Seine, sondern auf das des anderen. Der hier geäußerte Gedanke der Selbstlosigkeit wird in vielen anderen Bibelstellen ebenso erwähnt. Gott ist gegen Individualismus. Nicht, dass wir nicht unsere Wünsche erfüllen können, welches Möbelstück wir kaufen oder ob der Computer jetzt auf dem Tisch oder hier auf dem Pult steht. Das hat nichts damit zu tun. Aber um im Reich Gottes zum Segen beizutragen, nimmt der Mensch sich zurück. Er schiebt sich nicht in den Mittelpunkt. Er schiebt nicht seine Interessen in den Mittelpunkt. Er nimmt sich zurück. Er fühlt sich auch nicht eingeengt, wenn er das nicht darf, was er will. Selbst wenn es richtig ist, sollte ein Kind Gottes, das es ernst meint, von Selbstlosigkeit geprägt sein. Denn Gott fordert die Geschwister auf, nicht auf die eigenen Interessen Acht zu geben, sondern auf die Interessen und Bedürfnisse des anderen. Der nächste Punkt, auf den ich eingehen möchte, ist der Liberalismus. Das haben wir noch nicht gehört. Der Liberalismus ist eine Auswirkung des Individualismus. Individualismus und Liberalismus sind eng miteinander verbunden, da beide Leitbilder sich an einer Ordnung orientieren, die die Freiheit und den Selbstverantwortungsanspruch des einzelnen Menschen als Naturrecht beanspruchen. Das heißt, man sagt, ich habe das natürliche Recht zu tun, was ich will. Also wenn ich etwas will, dann will ich das aber auch haben. Also gib mir bitte die Freiheit, das zu tun, was ich möchte. Das ist Liberalismus. Der Liberalismus erlaubt dem anderen, seine eigenen Entscheidungen umzusetzen und auch zu leben. Niemand habe das Recht, auf einen Menschen einzuwirken. Er soll doch selbst entscheiden. Nicht nur wollen, er soll auch entscheiden und tun. Zugespitzt formuliert kann man sagen, auch die örtliche Gemeinde hat mir da nichts zu sagen. Ich bin liberal, das heißt, ich bin frei. Der Mensch soll mit seiner persönlichen Überzeugung in Ruhe gelassen werden. Lasst mich. Das Ergebnis ist aber, dass manche biblische Maßstäbe aufgegeben werden. Ich kenne einen Fall von einer Gemeinde, wo die Kopfbedeckung gang und gäbe war, so wie wir das in 1. Korinther auch lesen. Dann sind Brüder zur Entscheidung gekommen, zur Erkenntnis. Es ist ja nicht mehr notwendig, das zu tun, aber jeder habe seine eigene Erkenntnis. Jetzt solle jeder selber entscheiden, wie er es mit der Kopfbedeckung in Zukunft halten wird. Ein guter Bekannter von mir, war auch in einer anderen Gemeinde verantwortlich, schilderte mir das. Ich sagte, ich weiß, was dann passiert ist. Ja, was denn? Ich sagte, über Nacht haben die meisten Schwestern Kopfbedeckung abgelegt. Sagt, ja, genau so war's. Ich sage, ist doch klar, 1 + 1 = 2. Wir können manches mathematisch einfach weiterrechnen und wissen, was wann passiert, wenn gewisse Schritte getan werden. Über Nacht haben die meisten Schwestern die Erkenntnis bekommen, ich brauche keine Kopfbedeckung mehr. Die Brüder haben doch gesagt, also jeder nach seinem Erkenntnisstand. Und so hat man Einheit geschaffen, die meisten tun es nicht. Die paar Letzten, die es tun, die tun es, man toleriert sich, man ist liberal zueinander. Und fertig war das. Ein Bild aus der Natur soll uns auch helfen, dass der Liberalismus für uns ganz schön gefährlich sein kann. Nehmen wir einmal an, wir haben einen Garten und wir pflanzen dort Kulturpflanzen, zum Beispiel Gurken. Die gehen auf und dann warten wir auf die Ernte, wir gießen das, wir pflegen das, ist alles schön und gut. Es wächst ein bisschen Unkraut und der Gärtner sagt, ach, das ist so klein und fein, stört mich nicht. Wir lassen das wachsen. Dieses zarte, kleine, feine Unkraut nimmt immer größere Dimensionen an. Wir lassen die Unkrautpflanzen individuell stehen nach dem Motto, Pflanze ist doch auch ein Wesen von Gott geschaffen, lass mir der Pflanze doch die Freiheit. Das Unkraut wuchert und es wächst. Es überwuchert die Kulturpflanzen. Ist es nicht auch Liberalismus? Würden wir so etwas machen? Ich denke, wir erkennen, dass es Unkraut gibt, das von alleine kommt. So ist es oft so, das Schlechte im Leben eines Menschen muss nicht unbedingt von außen hineingesät worden sein. Der Feind sät das Unkraut, lesen wir. Und das wächst. Wir müssen nichts tun und das Unkraut wächst. So müssen auch wir uns immer wieder neu, ich würde sagen, magnetisieren lassen, auf Gott ausrichten lassen, da wo die Einflüsse von außen sind und manches an Schaden entsteht. Manchmal geschieht etwas durch Nichtstun und das Unkraut kommt und der Schaden ist da. Der nächste Punkt ist der Hedonismus, ist uns jetzt wahrscheinlich schon ein bekannter Begriff. Bei dieser Lebensweise stehen Glück, Genuss und Freude im Mittelpunkt. Ich tue, was ich will, wonach es mich gelüstet. Die Christenheit ist von Anfang an gegen den Hedonismus gewesen.
weil sie verstanden haben, wir leben nicht nach Lust und Laune, sondern wir leben nach Hingabe und Opferbereitschaft. Wir machen es nicht von den Gefühlen abhängig, ob wir Gott dienen oder nicht, sondern wir sind bereit, das, was wir vom Herrn gegeben haben, auch dem Herrn zurückzugeben. Und sie erfreuen sich an ihrem Herrn, so wie Asaph sagte, aber das ist meine Freude, dass ich mich zu Gott halte, Psalm 73. Sie erniedrigen sich unter den Willen Gottes. Die Hedonisten leben im Hier und Jetzt. Jetzt geht's mir gut, dann ist gut und machen sich keine Gedanken. Kinder Gottes leben mit Blick auf das Jenseits, auf die Ewigkeit. Sie wissen, ihr Leben müssen sie vor Gott verantworten. Leider ist es heute so, dass auch unter Kinder Gottes gewisse Lustlosigkeit oder Lustabhängigkeit sich breit macht. Und das ist gefährlich. Man verkümmert dann geistlich selber und nimmt der Gemeinde Jesu die Gaben weg, die man eigentlich für Christus einsetzen sollte. Deswegen müssen wir immer überprüfen, handle ich nach Lust und Laune oder bin ich entschlossen, meine Kräfte für den Herrn einzusetzen, auch wenn ich müde bin, auch wenn ich knapp bei Kasse bin, auch wenn ich vielleicht in der jetzigen Situation mich nicht fähig fühle, etwas zu tun. Wenn jemand etwas tut, dann tue er es aus der Kraft Gottes, sagt Petrus in 1. Petrus Kapitel 4. Der nächste Bereich ist der Körperkult. Paulus schreibt zu Timotheus in Kapitel 4, Vers 8 folgendes. Denn die leibliche Übung nützt wenig, aber die Gottseligkeit ist für alles nützlich und hat die Verheißung für dieses und das zukünftige Leben. Eine gewöhnliche Pflege ist gut, aber man stellt fest, seit vielleicht 8 bis 10 Jahren, dass so dieser Kult zunimmt. Und was mich dann erstaunt hat, die Pflege wurde so wahrscheinlich im Schnitt von Schwestern eher etwas intensiver gepflegt. Aber auch bei Brüdern sieht man auf einmal so viele Parfüms, verschiedene Duftnoten, verschiedene Deos, verschiedene Sorten. Alles muss zu bestimmten gesellschaftlichen Kontakten passen. Und auch auf der männlichen Seite ist viel geschehen diesbezüglich. Die Werbung hat es tatsächlich geschafft, die Produkte, Pflege- und Hygieneprodukte auf die männliche Seite deutlich an Zahl hochzufahren und sie auch an den buchstäblichen Mann zu bringen. Gott sagt, dass die leibliche Übung zu wenigem nützlich ist. Normale Pflege ist gut und richtig, das gehört dazu. Aber eine Überbetonung kann schnell zeigen, dass eine Verschiebung bei uns stattgefunden hat. Und das geschieht in der heutigen Zeit durch die Werbung, durch gewisse Entwicklungen, durch gewisses Perfektionsstreben, wie der Körper aussehen und Ähnliches. Der gottesfürchtige Mensch strebt nach Gottesfurcht und nach Gottwohlgefälligkeit. Der irdische Mensch strebt nach Menschengefälligkeit. Brauche ich diese intensive Form der Körperhygiene? Brauche ich so viel Duschgels und Parfüms und was weiß ich noch, was alles, was dazu gehört? Zum Körperkult gehört auch der Anspruch an ein gewisses äußeres Erscheinungsbild. Das ist jetzt nicht Inhalt des Vortrages, darauf einzugehen, aber an Haut, an Haaren, an Kleidung macht sich das auch oft bemerkbar. Körperkult. Man will sich darstellen. Mir gefällt es. Ich will es so haben und deshalb tue ich das. Ist das richtig? Oder so, nimmt ein Kind Gottes sich nicht zurück und lebt in Gottesfurcht, weit sein Kleiderschrank, sein Körperpflegeschrank dem Herrn? Vielleicht macht es wirklich Sinn, davor zu stehen und sagen, Herr Jesus, ich habe was zum Anziehen. Ich habe was, um mich zu pflegen, um ordentlich zu erscheinen von Menschen. Ich weihe es dir. Es gehört dir und schenk du mir, dass ich damit gut und weise umgehe. Es kann sein, dass manche davon anfangen werden, einiges einfach zu entsorgen. Lass uns dies auch so verstehen, dass es eine Gefahr in der Persönlichkeitsentwicklung. Das formt und prägt uns, wenn wir uns hier gehen lassen. Wenn wir uns hier mitreißen lassen von dem Einfluss dieser Welt, werden wir auch magnetisiert, aber in eine falsche Richtung. Ein Magnet kann entmagnetisiert werden und neu gepolt werden. Eine falsche Richtung. Möge Gott schenken, dass wir nicht in eine falsche Richtung gepolt werden. Ein nächstes Problem ist die Ziellosigkeit. Eine steigende Zahl an Menschen gleicht einem magnetischen Werkstoff, der mal magnetisiert ist und mal nicht. Mal die Kraft hat und mal nicht. Man weiß nicht, was man werden soll. Man hat wenig Ziele. Man hat auch wenig Ehrgeiz, diese Ziele zu verfolgen, wenn man welche hat. Man lebt planlos in den Tag hinein. Na, wie es ist, so ist es. Man versickert in den Medien. Na, was mal gucken, was kommt. Auch kleine Kinder im Alter von 8, 9 Jahren, das ist mit Schrecken festzustellen, können am Samstag 12 Stunden dabei sein und versickern und machen ihr Gehirn kaputt und schädigen ihre Seele manchmal nachhaltig. Die Widerstandsfähigkeit ist an manchen Stellen gesunken. Da, wo Lebensereignisse früher besser verkraftet werden konnten,
wird man eher umgeworfen, weil man ziellos ist. Man hat weniger Halt im Leben. Und diese Medien sind wirklich ein gewaltiges Medium, was viel kaputt macht. Und da muss man sich in der Gemeinde überlegen, was muss man tun, damit die Geschwister zu den Gottesdiensten kommen. Es ist nicht in allen Gemeinden so, Gott sei Dank. Aber manchmal muss man brüten, was können wir tun, um die Attraktivität der Gottesdienste zu steigern? Welche Sonderveranstaltungen müssen wir tun? Welche neuen Ideen sollen wir einführen? Und wenn es schon so weit gekommen ist, dann ist es eigentlich ein Zeichen, dass die Gemeinde eine Erweckung braucht. Vielleicht ist es besser, um Erweckung zu beten, anstatt hier viele neue Modelle auszuprobieren. Jetzt noch ein Beispiel. Ungefähr Sommer 2021. Das ist auch ein wichtiges Ereignis, was ich nicht mehr vergessen kann. Kommt eine Patientenmutter mit einem 1 Monat alten Säugling in die Praxis. Wirkt sehr niedergeschlagen, körperlich auffällig, bunt, metallbehangen an verschiedenen Körperstellen, steht vor mir und bringt den Säugling zur Untersuchung. Ich habe die ganze Zeit gebetet, Herr, zeig du mir, was kann ich dieser Mutter sagen? Irgendwas braucht sie. Ja, sie ist alleinerziehend, hat ein Kind, Säugling. Und muss irgendwie durchs Leben durchgehen. Nach der Untersuchung frage ich die Mutter, wie es sie geht. Sie windet sich so ein bisschen raus. Sie sagt, nee, ich sehe es Ihnen an. Ihnen geht's nicht gut. Ich sagte, vielleicht darf ich Ihnen ein paar Impulse mitgeben, auch wenn Sie es nicht hören wollen, aber vielleicht ist es doch wichtig für Sie. Hab dann gesagt, wissen Sie, egal was Sie beschäftigt, Sie können zu Gott beten. Und versuchen Sie den Tag mit einem Gebet zu beginnen. Überlegen Sie, was da ist, wofür Sie heute Morgen danken können. Und so beginnen Sie bitte den Tag. Dann beten Sie so mit menschlichen Worten zu Gott und sagen, Herr, ich danke dir, oder lieber Gott im Himmel, ich danke dir für das und das. Und habe noch ein paar Dinge weitergeben dürfen. Und irgendwie hat er davon ganz vergessen. 1,5 Jahre später, kurz vor Weihnachten 2022, steht die Mutter wieder vor mir. Sie war natürlich viele Male dazwischen schon da gewesen. Und jetzt sagt sie, ich wollte, weil jetzt Weihnachten ist, mich bei Ihnen mal bedanken. Ich fragte, wofür? Ja, wissen Sie es nicht mehr? Ich sagte, nein, das ist so viel Zeit vergangen. Es sind Tausende von Patienten in der Zwischenzeit da gewesen. Ja, für das Gespräch damals, wo Sie mit dem Beten und mit dem Dankbarsein gesagt haben. Ich habe das seitdem jeden Tag gemacht. Dann sagt sie mir, wissen Sie, damals habe ich überlegt, mir das Leben zu nehmen. Und da kamen Sie und haben diese Worte gesagt. Ich dachte, wie wunderbar ist doch Gott. Und ich habe nichts davon gewusst. Eine Person, die ziellos durch das Leben ging und jetzt erfährt sie etwas. Da staune ich über die verändernde Kraft des Wortes Gottes. Ich kann nicht sagen, dass sie wiedergeboren ist. Ich weiß es nicht. Aber sie hat verstanden, dass der Glaube doch ein gewisses Fundament bietet. Und möge Gott auch dieses segnen.

ausgerichtet sind, so nach Lust und Laune zu leben. Sie kommunizieren sehr intensiv über Smartphones, über solche Medien. Das sind oft die Hauptkontakte und sind dann leider manches Mal nicht mehr fähig, normal in einer Beziehung zu anderen Menschen zu stehen. Ich meine normale zwischenmenschliche Beziehung. Haben dann wenig Loyalität, das heißt Achtung vor dem Arbeitgeber. Autoritäten sind auch weniger wert, suchen Spaß an der Arbeit und ähnliches mehr. Das ist eine Generation, von der man immer wieder einiges hört. Wie stehen wir dazu? Es ist vollkommen klar, dass wir uns nicht von irgendwelchen Medien leiten lassen, sondern von der Beziehung zu Gott. Und das ist das, was uns bodenständig macht, was uns hilft, in menschlichen Beziehungen zu leben, nicht nur im Gemeindeumfeld, dort sowieso, aber auch nach außen hin. Noch einige Sätze zum Autoritätsverlust. In der Heiligen Schrift lesen wir in 2. Timotheus 3 von den Zeichen der letzten Zeit. Dazu gehört, dass Menschen den Eltern ungehorsam sein werden. Petrus beschreibt im zweiten Brief Menschen, die in unreiner Lust dem Fleisch nachlaufen und die Herrschergewalt verachten. Sie fürchten, sich nicht Mächte zu lästern. Judas spricht in seinem Brief von Menschen, die die Herrschaft verachten und Mächte lästern. Und wir merken das in der heutigen Zeit, in den Familien, in der Gesellschaft, dass die Autoritäten immer weniger geachtet werden, auch in der Gemeinde. Da können ganz junge Menschen ruhig cool, wie man so sagt, und leger und locker mit verantwortlichen Brüdern der Gemeinde reden, ohne irgendwie Respekt zu zeigen. Es wird viel gesprochen, wenig gebetet, so von der Tendenz. Und in der Gesellschaft ist der Respekt vor Autoritäten deutlich runtergewirtschaftet worden. Und wir stehen in dieser Zeit und wir wachsen damit auf. Und wir können dort beeinflusst werden. Lass uns beten, dass wir dieses doch wieder fördern können, dass die Autoritätshaltung Stück für Stück wieder gewonnen werden kann. Denn wenn jemand zu menschlichen Autoritäten sich nicht gut verhält, dann hat er ein Problem mit Gott. Dann ist es ein Problem der vertikalen Beziehung, der Beziehung nach oben. Wenn die Beziehung nach oben stimmt, in einer Respekthaltung vor Gott, stimmt die Beziehung auch zur Seite. Wenn die Beziehung zur Seite nicht stimmt, ist das immer ein Beweis, die Beziehung nach oben stimmt nicht. Das ist wie Mathematik und 1 + 1 = 2. Das heißt, wenn du frech mit deinen Eltern oder mit Verantwortlichen der Gemeinde umgehst, dann bist du in falscher Haltung vor Gott. Wir lesen in Bezug auf die Menschen, die Autorität verloren haben oder die vielleicht ihren eigenen Leben nachgehen, dass sie mit Menschen beschrieben werden, die den Schein von Gottesfurcht haben, aber seine Kraft verleugnen sie. Das ist auch 2. Timotheus 3. Sieht man von innen hohl. So können Menschen sein, die Respekt vor Gott verloren haben und sich in ihrem Leben gehen lassen, deren Persönlichkeit in eine falsche Richtung geformt werden, haben den Anschein, normal zu sein. Seine Kraft verleugnen sie. Daraus wird nie eine Frucht wachsen. Es sei denn, Gott bewirkt das Wunder der Wiedergeburt oder das Wunder der Buße, dann kann das Vertrauen wirklich hergestellt werden. In der heutigen Zeit ist es so, dass wir vielleicht zu wenig auf Dinge achten, die Gott im Leben tut. Ein Vertrauensverlust in Gottes Wort oder auch fehlende Glaubenserfahrungen. Und ich wünsche uns Geschichten, die wir erfahren können, dass Gott wirklich zu seinem Wort steht. Lasst uns achten auf Dinge, die Gott tut. Und lasst uns das auch den Kindern vermitteln. In Richter ist die Rede von einer Generation, die kam, die die Werke Gottes nicht kannten. Und wir stehen in der Gefahr, auch zu einer Generation zu werden, die die Werke Gottes nicht kennen. Wir müssen nicht beten, damit wir unser Brot oder die Milch oder Wasser bekommen. Wir haben es alles da. Deshalb lasst uns beten, dass Gott uns die Augen öffnet für Dinge, die auf wunderbare Weise geschehen können. So ist mir eine Familie bekannt, die seit 18 Jahren beständig mit Honig versorgt wird. Letzten 6 Wochen, so wie berichtet wurde, über 10 Gläser von allen möglichen Seiten geschenkt bekommen. Gott fängt manchmal eine Segensspur an und setzt sie fort durch seine Güte und Gnade. Und lasst uns darauf achten und das erkennen, was Gott im Leben seiner Kinder tut. Vielleicht sind es nicht immer so lange Geschichten. Vielleicht sind es kleine Geschichten. Aber lasst uns gegenseitig uns sensibilisieren für das, was Gott tut. Die Erfahrungen, die wir im Alltag mit Gott machen, weitergeben.
Es ist auch durchaus gut, wenn wir im Gottesdienst uns

auch Zeit nehmen, um Geschwistern eine Möglichkeit zu geben, Zeugnisse weiterzugeben, was sie mit Gott erlebt haben. Das stärkt, das belebt und zeigt auch der jungen Generation, die die Werke Gottes noch nicht kennt, wie Gott handelt. Und das kann sie schärfen, auch zu erkennen, wo Gott wunderbare Dinge tut. Wir wollen nicht kapitulieren angesichts der Einflüsse, denen wir ausgesetzt sind, sondern unseren Herrn bitten, dass er uns verwandelt. Wie Paulus das in 2. Korinther 3,18 schreibt. In uns allen spiegelt sich die Klarheit des Herrn mit aufgedecktem Angesicht. Und wir werden verwandelt in dasselbe Bild von einer Herrlichkeit zu der anderen. Und dies vom Herrn, der Geist ist. Möge Gott diese Verwandlung in uns vornehmen, dass die Herrlichkeit Gottes in uns erkennbar ist. Lasst uns beten, dass unsere Gesinnung geformt wird, dass wir diese Gefahren erkennen. Und es ist wichtig, dass wir diese Gefahren kennen und sie erkennen und entsprechend reagieren können. Wir wissen aber, dass wir aus eigener Kraft es nicht schaffen können. Aber ich möchte den Vers nochmal kurz zitieren, den wir schon zweimal gehört haben. Ich vermag alles durch den, der mich mächtig macht, Christus. Und dieser Herr ist imstande, auch die negativen Einflüsse, die wir im Leben erfahren haben, zu zerstören, uns neu zu formen. Ich würde sagen, neu zu magnetisieren, neu auf Gott hin auszurichten, damit wir seinen Willen tun können. Möge Gott hierzu Gnade geben. Amen.

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Dr. Medizin Eduard Freitag ist Facharzt für Kinder- und Jugendmedizin.

0: Es ist 11 Uhr.
1: 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Wir wünschen Ihnen Gottes Segen beim Zuhören.
2: Christen bekennen doch im Glaubensbekenntnis, dass sie an einen Gott glauben, der Schöpfer Himmels und der Erden ist, von dem die Bibel schreibt, dass er Geist ist. Ja, und wie bitte sehr soll der denn untersuchbar sein? Er scheitert ja allein schon nur daran, dass er sich uns einfach nicht zur Verfügung stellen will. Selbst wenn Gott einen Körper aus Fleisch und Blut oder sonst irgendwie hätte, ja, wenn er nicht auf die Erde käme zu dem Naturwissenschaftler und sagt, hallo, hier bin ich, untersucht mich, wie wollten denn die das dann untersuchen? Stellen Sie sich doch nur einmal vor, Gott, der schaut uns zu, wie wir uns da Gedanken machen, und irgendwo aus dem Weltraum beobachtet er uns mit dem Fernglas. Ja, und wie wollte denn der Naturwissenschaftler jetzt Gott erreichen? Da gab es doch solche wirklich beängstigend naive Leute wie den Juri Gagarin, nicht? Großer Held der Sowjetunion. Der erste Mensch im Weltall. Und als er zurückgekommen ist, schrieb dann die Pravda, also die große Zeitung in der Sowjetunion, darüber, es gibt keinen Gott, ich war im Weltall, ich habe mich umgeschaut, keinen Gott gesehen, es gibt keinen Gott. Ah, da muss ich ja sagen, das ist doch beängstigend naiv. Eigentlich würde ich so etwas höchstens von einem Kindergartenkind erwarten. Ich weiß nicht, kennen Sie nicht Kindergartenkinder? Die machen dann manchmal die Hände vor die Augen und sagen, ich bin weg. Ja, so ähnlich wirkt das ja hier auch, ne? Ich meine, stelle ich doch nur mal die einfache Frage, was wäre denn, wenn Gott jetzt bei Juri Gagarin gesagt hätte, also Edge, ich gehe mal gerade hinter den Mond. Versteckt sich hinter dem Mond, bis Juri Gagarin wieder weg ist. Ja, ist er nun da oder nicht? Und ich meine, das wäre ja nur ein ganz primitives Beispiel, um zu zeigen, wie dumm so eine Argumentation ist, eigentlich im Kern. Was wäre denn, wenn Gott beispielsweise durchsichtig wäre? Dann stände er vielleicht gerade vor ihm, sagt, hallo, hier bin ich. Und er schaut ihn durch und durch und sagt, dich gibt's nicht. Da merken wir, das ist doch beängstigend naiv, nicht? Nur weil ich das nicht sehe, davon auszugehen, dass es das nicht gibt, ja, da zeigt uns doch gerade die moderne Naturwissenschaft, dass es massenhaft Dinge gibt, die wir gar nicht sehen können und die trotzdem existieren. Also da hatte ich neulich gerade ein intensives Gespräch, Diskussion mit einer unserer Töchter. Unsere zweitälteste Tochter ist jetzt 12 und dann haben wir darüber gesprochen, wie das denn mit den Atomen so ist. Und nebenbei habe ich ihr erklärt, dass zwischen der Atomhülle und dem Atomkern, Sie wissen das vielleicht noch, Neutron, Proton, Proton in der Mitte und Elektron dann ringsherum, und dazwischen ist nichts. Und wenn man dieses Nichts zusammendrücken würde, dann ist ungefähr, ich meine, 95% oder 98% ist nichts in der Materie. Und dann war sie ganz erstaunt. Das geht doch gar nicht. Hier ist doch was, da sieht man doch das Buch, das ist doch was, das ist doch nicht nichts. Aber unsere moderne Physik sagt uns genau das. Sie sagt, dass das meiste um uns herum und wir selbst nichts sind. Und jetzt nicht im philosophischen oder biblischen Hintergrund, du bist nichts, nein, sondern wirklich physikalisch. Und das glauben wir auch, obwohl wir es nicht sehen können. Oder glauben Sie nicht, dass es Atome gibt? Haben Sie schon mal ein Atom gesehen? Falls Sie mal eins gesehen haben, kommen Sie nachher zu mir, erzählen mir von diesem Erlebnis, denn bisher ist das vollkommen unmöglich. Kein Mensch kann ein Atom sehen. Also ich meine, Sie können so einen verklumpten Atome sehen, hier sind auch massenhaft Atome, nicht? Aber das einzelne Atom, da können Sie genau hinschauen, können Sie selbst ein Mikroskop nehmen, dann werden Sie da so Strukturen sehen an der Oberfläche, aber Atome können Sie so nicht sehen. Das liegt einfach daran, weil unsere Augen dafür nicht geeignet sind. Indirekt durch Elektronenrastermikroskope können wir da was erkennen, aber das ist ja nur indirekt vermittelt. Direkt sehen natürlich nicht. Also, das nur. Argumente für die Existenz Gottes wurden in der Scholastik formuliert, aber keine im naturwissenschaftlichen Sinne, sondern denkerische Argumente. Beispielsweise das Argument, was wir auch schon aus der Bibel kennen, schau die Natur an, so kompliziert, wie die Natur aufgebaut ist, da muss ein Schöpfer hinterstecken. Und das ist ein Argument, was, glaube ich, bis heute jeden Menschen zum Nachdenken bringen muss. Und es keine wirklich befriedigende Antwort darauf gibt. Nun, nach dieser Zeit der Argumente für die Existenz Gottes kam dann in der Zeit des Humanismus, das heißt des 15., 16. Jahrhunderts, und dann der Aufklärung kam wieder neue Bewegung in die Frage, ob es einen Gott gibt oder nicht, weil die Menschen sich von der Bevormundung des Glaubens lösen wollten, so verstanden sie es, und wollten vollkommen selbstständig werden in ihrer Wahrnehmung und Bewältigung der Welt. Und so tauchten immer mehr Fragen auf. Erstmal Fragen, ist die Bibel wahr? Anfänge der Bibelkritik. Ist die christliche Religion wahr? Da kennen Sie dann vielleicht von Nathan der Weise. Das ist ja ein bekanntes Stück, was vielfach in der Schule gelesen wird. Und dann geht es darum, alle Religionen sind gleich. Das meint ja heute auch jeder zu wissen, obwohl die Gründe dafür eher dünn sind, dass wirklich alle Religionen gleich sind. Aber das kam mit dieser Zeit. Es sind Fragen gestellt worden, gibt es einen Gott? Ist die Bibel wahr? Ist der christliche Glaube wahr? Und das wurde immer mehr in Frage gestellt. Und schließlich meinte man, zu dem Höhepunkt der Aufklärung, Ende des 18. Jahrhunderts, meinte man, jetzt zum Ergebnis gekommen zu sein, man brauche keinen Gott mehr. Und eigentlich beginnt der moderne Atheismus erst Ende des 18. Jahrhunderts. Vorher sind es einige wenige, die wirklich ernsthaft Gott leugnen. Davor gab es so etwas kaum. Und da gibt es dann gleich zu einem Höhepunkt des Atheismus, und das ist die Französische Revolution. Denn die Französische Revolution ist ja eine Revolution gegen den Glauben in erster Linie. Da wurde Gott abgeschafft. Alle Wochennamen wurden verändert. Die Zeitrechnung wurde umgestellt. Seit dem Anfang der Revolution wurde dann gerechnet in Frankreich und nicht mehr seit der Geburt Jesu. Alles wollte man verändern. Die Priester hat man getötet oder vertrieben. Die Klöster hat man enteignet, die Kirchen entweiht. Und in Paris, in der großen Kirche Notre-Dame du Paris, da wurde dann ein Altar aufgestellt, und zwar der Altar der Vernunft. Man wollte der Vernunft Opfer bringen. Eine Schauspielerin sollte sich auf den Thron setzen und sich verehren lassen als Göttin der Vernunft. Das war allerdings auch nur ein kurzes Schauspiel dabei. Bald merkten die Leute, dass diese vollkommen Atheismusgläubigen noch viel schlimmer sind als die vorige Kirche. Denn die Französische Revolution ist insbesondere dadurch bekannt geworden, dass sie sehr blutig war. Denn wenn es keinen Gott mehr gibt, ja, dann kann man die Leute auch einfach umbringen. Gibt es ja kein Gericht mehr, gibt es ja keine Ordnung mehr, gibt es ja niemanden mehr, der einen zur Rechenschaft zieht. Und so war es. Die Guillotine als moderne Hinrichtungsmethode lief am laufenden Band. Atheismus, modern. Und dann ging es weiter im 19. Jahrhundert. Da wurde der Atheismus angegriffen. Zum einen wissen wir das durch die Entwicklung der Evolutionstheorie. Charles Darwin, der in seinen späteren Büchern das auch auf den Menschen anwandte und sagte, es gäbe auch da wahrscheinlich keinen Gott, der bei der Entstehung des Menschen eine Rolle spielte. Und bis heute ist ja für Atheisten die Evolutionstheorie eine der beliebtesten Argumente. Wir brauchen keinen Gott mehr, weil ja die Evolution erklärt, wie die Welt entstanden ist. Mein Thema heute Abend ist nicht die Evolutionstheorie, aber ich würde Sie zumindest zum Nachdenken anregen, selbst wenn die Evolution stimmen sollte, also ich rede hier im Konjunktiv, selbst wenn sie stimmen sollte, was sagt die Evolution denn über die Existenz Gottes aus? Es könnte doch sein, dass auf der Erde sich irgendwas entwickelt und es trotzdem einen Gott gibt. Entweder einer, der dahinter steht, das Ganze ein bisschen anschiebt, oder einer, der einfach nur abwartend dazuschaut. Selbst wenn die Evolution stimmt oder stimmen sollte, was ich nicht unbedingt glaube. Aber selbst dann ist sie kein tragfähiges Argument gegen die Existenz Gottes. Und dann ist gegen Ende des 19. Jahrhunderts kam dann der Sozialismus. Da ist insbesondere Marx, später dann auch Lenin, machen auf sich aufmerksam und erklären den Atheismus zur Grundlage ihrer Weltauffassung. Warum? Weil sie meinen, dass der Mensch erst mit voller Kraft die Welt selbst verändert und zu einem Himmel umgestaltet, wenn er nicht mehr darauf wartet, dass irgendeinem Gott ihm dabei zu Hilfe eilt. Wenn er sieht, es gibt keinen Gott, dann muss er die Sache selbst in die Hand nehmen und dann kann er die Welt zu einem Paradies umgestalten. Was aus diesem Paradies geworden ist, das wissen wir durch den real existierenden Sozialismus. Das war gar nicht paradiesisch. Aber das war der Traum, der dahinter steckte. Die Welt ohne Gott ist glücklich. Und dieses Argument wird übrigens von Richard Dawkins wieder aufgegriffen. Ich erwähne das, und sein Buch ist ja über 600 Seiten dick, also hier haben Sie dann die Kurzfassung davon und gleich die Gegenargumentation. Da erwähnt er zum Beispiel in seinem Buch und sagt, wenn es keine Religion mehr gäbe, kein Glauben an Gott, dann könne er sich gar nicht mehr vorstellen, warum die Menschen noch Krieg führen würden. Da habe ich mir auch gedacht, mein lieber Professor, so etwas kann wirklich nur jemand schreiben, der im intellektuellen Elfenbeinturm lebt. Im realen Leben ist das doch nicht so, dass die Leute sich den Kopf einschlagen wegen Gott. Sondern sie schlagen sich den Kopf ein, weil das Böse in ihnen drin steckt. Wegen Habgier, wegen Neid, wegen Wut und all sowas. Da bringt man Menschen um. Doch nicht wegen Gott. Schauen Sie doch mal die großen Kriege des 20. Jahrhunderts an. Welcher wurde denn wegen Gott geführt? Hat der Erste Weltkrieg was mit Gott zu tun? Nichts. Da ging es um Kolonialmächte, um Imperialismus ging es da. Und im Zweiten Weltkrieg, da waren es doch eher in erster Linie atheistische Staaten, die das geführt haben. Deutschland war damals bestimmt vom Nationalsozialismus und der hat gegen die Christen gekämpft und gegen Gott gekämpft. Man wollte das Christentum abschaffen. Hat ja Christen sogar ins Gefängnis gesteckt, ins Konzentrationslager, umgebracht, christliche Zeitschriften verboten, christliche Jugendarbeit verboten. Das war doch kein christlicher Staat, der Krieg geführt hat. Ja, und die Sowjetunion war das wohl auch nicht. Also da waren doch keine Christen dabei. Oder dann sehen wir einmal, was passiert denn dann beispielsweise in der Sowjetunion, als dort die Entkulakisierung stattfindet. Also das heißt, die Bauern alle umgebracht worden sind. Ja, da gab es riesige Hungersnöte. Es gibt, ich weiß nicht, ob Sie das kennen, Schwarzbuch des Kommunismus nennt sich das. Da sind solche Sachen alle mit aufgeführt, dass eben Stalin sehr wahrscheinlich für 60 bis 70 Millionen Tote verantwortlich zeichnet. Im Namen des Glaubens an Gott? Nein, im Namen des Atheismus wird Krieg geführt. Wie ist das bei Pol Pot in Kambodscha? Der schafft es, dass er innerhalb von, ich glaube, 2 oder 3 Jahren 1 Million Menschen umbringt im Namen des Atheismus. Wo sind denn die großen Kriege im Namen Gottes im 20. Jahrhundert? Und selbst wenn wir weiter in der Geschichte zurückschauen, gibt es kaum einen Krieg, der wirklich im Namen Gottes geführt worden ist. Die Leute verweisen gerne auf die Kreuzzüge. Und dann können wir jetzt natürlich lange diskutieren, sind die Kreuzzüge im Namen Gottes oder nicht. Eigentlich haben auch die mit Gott nur an zweiter Linie zu tun, sondern es ging darum, dass der byzantinische Kaiser gemerkt hat, dass da die verschiedenen islamischen Sultane sein Reich angreifen und der wollte sein Reich verteidigen. Und das hat erstmal nichts mit Glauben zu tun. In dem Königreich Jerusalem waren Muslime. Ich weiß nicht, ob Sie das wussten. Die Mehrzahl waren Muslime und die konnten frei ihren Glauben ausleben. Das war gar nicht so, dass man alle Muslime gezwungen hat, du musst jetzt Christ werden, wir sind dagegen. War gar nicht so. Das heißt, selbst dieser Krieg, der immer gerne genannt wird, ist eigentlich gar kein Religionskrieg im eigentlichen Sinne gewesen, sondern es war einer um politischen Machteinfluss. Und das ging im ganzen Mittelalter so. Kriege wirklich wegen Gott und dem Glauben gab es so gut wie nie. Sondern da ist die Sucht des Menschen nach Macht, nach Ansehen, nach Einfluss, Wut, Ärger, Verletzungen, das spielt eine Rolle. Und wenn dann ein Richard Dawkins als Erstes schreibt, wenn man nicht mehr an Gott glaubt, dann seien die Menschen friedlich und es gäbe keinen Krieg, dann ist das doch wohl Unsinn. Naja, also das war die Idee des Sozialismus. Danach hatte insbesondere der Friedrich Nietzsche von sich reden gemacht. Er hatte dann ja den Begriff geprägt vom Tode Gottes. Seiner Parabel vom tollen Menschen schreibt er dann, wir haben Gott getötet. Ja, und viele Leute zitieren das heute gerne, das Stichwort vom Tod Gottes. Wobei man hier schon sagen muss, das ist ja auch schon irreführend, denn wenn Gott tot ist und wenn er getötet ist, dann muss er ja mal gelebt haben. Nicht? Also dann geht man davon aus, dann gab es ja doch einen, nur halt jetzt nicht mehr. Und dann müsste man sagen, ja, wer hat das denn getan? Und Nietzsche selbst schreibt in seinem Buch, die Tat ist für uns zu groß. Warum? Weil er sagt, der Mensch, wie er heute ist, kann ohne Gott gar nicht leben, schreibt Friedrich Nietzsche, der in seiner Jugend in einem frommen Elternhaus aufgewachsen ist, in seiner Jugend Gedichte an seinen Heiland Jesus Christus schreibt und später, weil er so enttäuscht ist von den Christen, die er kennenlernt, den Glauben absagt und gegen Gott kämpft und gegen das Christentum kämpft und Bücher veröffentlicht vom Tod Gottes. Aber er schreibt dann auch, lesen Sie das mal durch, diese Parabel vom tollen Menschen, da sagt er, Gott ist tot. Und dann schreibt er, ist es nicht kälter geworden? Tut sich vor uns nicht der Abgrund auf? Fallen wir nicht endlos ins Nichts hinein? Und dann merken Sie, der hat wirklich begriffen, was es heißt, eine Welt ohne Gott. Eine Welt ohne Gott ist nämlich eine Welt, in der nichts mehr hält, in der es nichts mehr gibt, was dem Menschen Orientierung geben kann. Eine, die total sinnlos und kalt und herzlos, lieblos geworden ist. Weil das sind ja alles Tugenden, die Gott uns gegeben hat. Er schreibt dann in seinem Vergleich von dionysischem und apollinischem Prinzip, das ist so eine Idee, die er da hat, dann schreibt er davon, das Christentum würde doch den Menschen zwingen, erst davon Nächstenliebe zu üben. Wenn es keinen Gott mehr gäbe, bräuchte es doch keine Nächstenliebe mehr. Dann würde der Starke triumphieren. Da kommt dann die Idee des Übermenschen, der über Leichen geht. Weil warum soll man sich um den Schwachen kümmern? Und gerade das nutzen hinter den Nationalsozialisten für ihre Argumentation und sagen, wir sind die Übermenschen und deshalb ist es gerechtfertigt, dass wir andere töten. Da merken wir, das kommt dabei raus, die Leugnung Gottes. Und dann kommt da die Entwicklung der Psychoanalyse, Sigmund Freud, Anfang des 20. Jahrhunderts. Und er sagt dann, dass der Glaube an Gott nur etwas mit psychischen Phänomenen im Inneren, im Kopf des Menschen zu tun hat. Und auch da, das sind dann die wesentlichen Argumente, wie sie bis in die Gegenwart noch genannt werden. Das sind jetzt diese Grundlagen. 20. Jahrhundert, Aufklärung, das heißt Nietzsche, Feuerbach, Karl Marx, Ludwig, Lenin, dann Darwin, Freud und eben Nietzsche. Das sind so diese wesentlichen Vertreter. Und da sind von den Argumenten kein sehr viel dazugekommen. Die Argumente sind im Prinzip genau dieselben geblieben in der Zwischenzeit. Nur neu formuliert worden dafür. Es gibt dann auch noch andere Argumente, die sind eigentlich gar nicht richtig ernst zu nehmen. Der Richard Dawkins schreibt in seinem Buch auch seitenlang darüber, dass es keinen Gott gäbe, weil ja die meisten Wissenschaftler, das heißt die meisten Intellektuellen, die würden ja alle wissen, dass es keinen Gott gibt. Also er versucht dann Autoritäten zu zitieren. Und er sagt, es gäbe ja keinen Naturwissenschaftler von Rang, der an Gott glaubt. Und dann muss man wieder sagen, mein lieber Richard Dawkins, dann müsstest du dich vielleicht etwas genauer umschauen. Ja, und er weiß das ja auch, dass fast alle Begründer der modernen Naturwissenschaften überzeugte Gläubige waren. Zum Beispiel der Begründer seiner eigenen Wissenschaft, nämlich der Biologie, insbesondere im Bereich der Genetik. Ja, da war der Gregor Mendel, den Sie vielleicht aus der Schule kennen. Und Gregor Mendel war doch Mönch. Und als Mönch war er überzeugt, dass es einen Gott gibt. Ja, bitte, war der nicht klug? Klar war der klug. Und was schreibt Richard Dawkins dann? Ja, der hätte nur gesagt, dass es einen Gott gibt, damit er seinen Job behält. Ja, bitte sehr, was sind das für billige Erklärungen? Dann könnte ich ja umgekehrt heute auch sagen, ja, heute leugnen so viele Naturwissenschaftler, dass es Gott gibt, damit sie auch ihren Job behalten. Weil sie sonst rausgeschmissen werden. Könnte ich ja genau umdrehen. Ja, oder dann nehmen Sie den bekanntesten Physiker, der die Grundlage der modernen Physik gelegt hat, noch bekannter als Albert Einstein, nämlich Isaac Newton. Isaac Newton ist der bekannteste Physiker überhaupt, wenn Sie da in der Physik einsteigen, und der war überzeugter Christ. Wenn Sie eine Biografie von ihm lesen, dann stellen Sie fest, der hat mehr Schriften verfasst über Theologie und den Glauben als über die Physik. Das wird einfach schnell mal ausgeklammert, wenn man über ihn spricht. Oder Michael Faraday, überzeugter Christ in der Entwicklung der Elektrodynamik und so weiter. Ganz wichtige Person gewesen. Und dann könnten wir so weitergehen. Es gibt Naturwissenschaftler von Weltruhm, die überzeugte Christen waren. Und dann kann man es nicht so billig machen, einfach nur sagen, die haben das nur gemacht, um ihre Karriere zu fördern. Das ist Unsinn. Das hat ihre Karriere gar nicht gefördert. Es gab nämlich zeitgleich auch schon genügend Leute, die Gott geleugnet haben. Und die haben genauso Karriere gemacht, sie waren nur nicht so klug. Also das ist Unsinn zu meinen, jemand, der nachdenkt und forscht, der würde Gott generell ablehnen. Natürlich, da wo Richard Dawkins in seinem Buch gut ist, er ist gut da, wo er manche billige Argumentation von Christen enttarnt. Denn das gibt es auch. Es gibt Christen, die machen es sich zu einfach. Also so erwähnt er beispielsweise ein auch etwas naives Gebetsexperiment, was in den USA durchgeführt worden ist. Da wollten Christen Gott beweisen und dann haben sie gesagt, wir machen einen Versuch. Und zwar im Krankenhaus, für die eine Hälfte der Kranken wird gebetet und für die andere nicht. Und jetzt wollen wir mal sehen, wer dann schneller gesund wird. Und dann merkt man natürlich, das ist ja so dumm, so vorzugehen. Das Ergebnis war dann auch, ich habe fast den Eindruck, Gott wollte ihnen zeigen, so geht's nicht. Das Ergebnis war nämlich, dass diejenigen, für die nicht gebetet worden sind, schneller gesund geworden ist. Ja. Und das führt natürlich Richard Dawkins in seinem Buch an und sagt, ach, da sieht man doch, gibt's keinen Gott. Aber das ist hier falsch. Was zeigt das Argument nur, das Experiment? Das zeigt nur, Gott will sich nicht in Experimente einbinden lassen. Weil wieso soll er es auch? Er antwortet auf ernst gemeinte Gebete. Aber wenn ich irgendwelche Gebetsexperimente mache, ja, wer ist denn Gott, dass er sich darauf einlassen muss? Dann sagt er, nee, also wenn du es bloß für Experiment machen willst, bete, wie du willst. Also ich meine, das ist ja so, wie manche Leute beten, sie sind auf der Suche nach einer Frau, nicht? Und dann sagen sie, soll ich die heiraten oder nicht? Wenn das dritte Auto, was vorbeifährt, ein weißer Mercedes ist, dann ja. Ja, schade, war fort gewesen. Aber probier es nochmal, ich gebe Gott noch eine Chance. Nicht? Wieder zählen. Ah, Renault, nein, nochmal. Irgendwann klappt es dann. Nicht? Nein, darauf lässt sich Gott nicht ein und Gott lässt sich nicht auf Gebetsexperimente ein. Und das Einzige, was dieses Experiment zeigt, ist, es gibt keinen Gott, der sich auf Gebetsexperimente einlässt. Aber an solch einen glauben wir auch nicht. Also deshalb, das zeigt es nicht. Oder es gibt dann auch manche Argumentationen, die sind auch etwas zu einfach und zu billig. Dann zitiert er von einer amerikanischen Internetseite und da ist dann unter anderem, sagt jemand, ja, es gibt Gott, denn ich war in einem Flugzeug und bei dem Absturz habe ich allein überlebt. Das ist natürlich eine sehr problematische Sache. Was sagt denn die Angehörigen derjenigen, die gestorben sind? Dann sagen die, also meine Angehörigen haben nicht überlebt, also gibt es keinen Gott. Nein, so einfach kann man es auch nicht machen. Natürlich gehen wir davon aus, dass Gott eingreift in unserem Leben. Aber wir können das nicht als naturwissenschaftliche Beweise anführen. Das geht nicht. Das ist ja genauso, auch wie ich Ihnen vorhin das Beispiel gesagt habe, der Liebe zu dem Ehepartner. Ja, die können Sie doch nicht beweisen an irgendwelchen äußeren Dingen. Ja, wie wollen Sie das machen? Wie häufig Ihr Partner Ihr Blumen schenkt. Und wenn es weiße Rosen sind, dann liebt er sie nicht und rote ja. Oder wenn es zweimal im Jahr ist, nein. Und wenn es dreimal im Jahr ist, ja. Das ist doch Quatsch. Oder wenn Ihr Partner Sie nicht regelmäßig zum Essen einlädt oder Ihnen nicht jeden Morgen einen Kuss gibt, dann nicht oder ja. Oder wie wollen Sie das denn machen? Das zeigt das doch alles nicht. Und da merken wir, auch Gott lässt sich auf diese Art und Weise nicht beweisen, weil unsere Beziehung zu Gott ist ja nicht die zu irgendeinem Gegenstand, den wir untersuchen können, sondern unsere Beziehung zu Gott ist die zu einer Person. Und eine Beziehung zu einer Person, die kann man nur in dem existenziellen Vollzug, das heißt im Leben, erfahren. Aber nicht nur durch irgendwelche Experimente, äußere Experimente. Es gibt natürlich Gründe von unserer Seite aus, die für die Existenz Gottes sprechen. Das glaube ich schon. Aber das sind nicht mehr als gute Gründe. Es sind und es können keine naturwissenschaftlichen Beweise sein. Ich möchte jetzt noch einmal darauf eingehen, dass ich Ihnen gesagt habe, es gibt unterschiedliche Typen von Menschen, die Gott leugnen. Und da möchte ich Ihnen jetzt ein paar Worte dazu sagen, wie reagieren wir denn darauf? Was hätte ich Ihnen zu sagen, wenn Sie zu einem dieser Gruppen aus der Bevölkerung gehören, die Gott leugnen? Also zuerst einmal, wenn Sie zu denjenigen gehören, die sagen, ich bin einfach im Atheismus erzogen worden. Meine Eltern haben mir nie was vom Glauben gesagt. Ja, dann würde ich Ihnen sagen, das ist halt so. Das ist halt Schicksal. Jeder ist anders erzogen, aber das heißt ja nicht, dass man dabei stehen bleiben muss. Also, wenn Ihre Eltern nie Ihnen gezeigt hat, dass es gut ist, Gemüse zu essen, heißt es ja nicht, dass Sie Ihr Leben lang kein Gemüse essen müssen. Man kann ja neue Sachen im Leben sich damit auseinandersetzen. Und die Frage nach Gott ist immerhin eine sehr, sehr wichtige. Und wenn Sie bisher nicht darüber nachgedacht haben sollten, dann darf ich Ihnen vor Augen führen, dass der Großteil der Weltbevölkerung, weit über 80%, sind überzeugt davon, dass es einen Gott gibt. Und das ist doch ein Grund, sich damit auseinanderzusetzen, mal danach zu fragen, zu überlegen, gibt es ihn wirklich? Also nicht nur dabei stehen zu bleiben, ich habe damit nichts zu tun gehabt, weil meine Eltern mir nichts gesagt haben, also bleibt es dabei. Sondern zu sagen, das ist ein wichtiges Thema und dann sollte ich mich damit intensiver beschäftigen. Das würde ich demjenigen sagen, der sagt, ich bin halt nicht so erzogen worden. Demjenigen, der sagt, ich bin praktizierender Atheist, ich lebe einfach viel bequemer ohne Gott. Dem würde ich sagen, das geht ja schon. Aber das geht nur vorläufig. Denn wenn es einen Gott gibt, dann werden sie am Ende schon von ihm zur Rechenschaft gezogen. Und dann ist das bequeme Leben ja schön und nett. Aber es wäre dumm, nicht darauf zu achten, was ist die letzte Konsequenz. Das hört sich für mich so ähnlich an, wie der Teenie, der sagt, es ist doch so nett zu trinken und sich zu betrinken. Da hat man so ein tolles Gefühl. Und dann kommen die Eltern und sagen, ja, aber pass auf. Erstmal, du machst dir deine Gehirnzellen kaputt durch das viele Trinken. Du wirst dann keinen Job mehr bekommen. Du wirst hinterher abhängig werden. Du wirst gewalttätig oder was weiß ich. Und die, nein, ich fühle mich so wohl. Aber sie wissen, dass bei den allermeisten Alkoholabhängigen später solche Probleme auftauchen. Das heißt, es kann ja schon sein, dass ich mich im Moment wohlfühle ohne Gott. Aber die Maßstäbe, die Gott gibt, sind ja nicht nur da, um mir irgendwas wegzunehmen, sondern Gott, der uns als Menschen geschaffen hat, und das glauben wir als Christen, der gibt uns Maßstäbe, weil er uns dafür schützen will, unser Leben kaputt zu machen, wenn wir es eben nicht nach seinen Ordnungen führen. Für mich klingt das so ähnlich wie derjenige, der an der Tankstelle ist. Momentan sind die Preise ja ein bisschen niedriger. Aber wenn Sie sagen, nee, das ist mir alles zu teuer, fährt nach Hause, schließt seinen Gartenschlauch an und sagt, Wasser ist viel billiger, ist mir viel bequemer. Ich habe mein Portemonnaie voll, ich kann hier noch zu McDonald's gehen und so weiter. Er tankt dann voll Wasser und eine Zeit lang fährt das Auto sogar noch, vielleicht noch bis zu McDonald's. Nicht? Und dann will er weiterfahren, es geht nicht mehr. Und sagt er, ach, Pech gehabt. So ähnlich scheint es mir zu sein, wie jemand sagt, ach, ich bin mir zu bequem, ich setze mich mit Gott nicht auseinander, ich lebe einfach ohne Gott, aber sich keine Gedanken macht, welche Auswirkungen hat das? Nicht nur im Moment mag das gut sein, sondern welche Auswirkungen hat das auf Dauer? Und die können, wenn es Gott gibt, nur negativ sein. Und wenn es Gott nicht gibt, dann selbst dann würde ich sagen, ist es sinnvoll, sich damit zu beschäftigen, weil ja jeder, auch der ohne Gott lebt, sich irgendwann die Frage stellen muss, wie begründe ich denn dann meine ethischen Normen, meine Werte, meine Überzeugungen? Ja, warum erwarte ich denn, dass mein Nachbar mich nicht überfällt? Denn wenn es keinen Gott gibt, ja, wieso sollte der es eigentlich nicht tun? Warum sollte nicht wie im Tierreich das Recht des Stärkeren gelten, wenn es keinen Gott gibt? Ob ein Mensch mehr oder weniger, was spielt das dann noch für eine Rolle, wenn es keinen Gott gibt? Denn schließlich werden tagtäglich Tausende von Schweinen getötet. Im wörtlichen Sinne Schweine, nicht? Oder Rindviecher. Warum kein Mensch, wenn der doch nur ohne Gott irgendein höher entwickeltes Tier ist? Oder wie Peter Singer, also Ethiker aus Australien, heute in den USA, der dann sagt, warum soll man nicht kleine behinderte Kinder töten? Das sind doch auch nur höher entwickelte Tiere. Und ich will ja nicht sagen, dass es so ist, nicht, dass Sie mich falsch verstehen. Ich will nur sagen, dass der, der Gott leugnet aus Bequemlichkeit, weil er sagt, es ist einfacher so zu leben, muss sich ja irgendwann die Frage stellen, warum sagt er denn überhaupt noch bei einer Sache, das ist gut und das ist falsch? Woher kommen dann die Maßstäbe? Woher kommen die Werte, wenn es keinen Gott gibt? Und da würde ich versuchen herauszufordern, jemanden, der möglicherweise unter Ihnen ist, der sagt, ich lebe einfach ganz bequem ohne Gott. Aber die Frage, denken Sie daran, was ist auf Dauer? Was kommt am Ende? Was ist, wenn es wirklich einen Gott gibt? Und selbst wenn Sie nicht die Frage stellen, was wirklich ist, wenn es einen Gott gibt, wie wollen Sie denn dann überhaupt Ihre Werte für Ihr tägliches Leben und für die Gesellschaft begründen ohne Gott? Und das ist ein großes Problem. In einem Artikel, den ich mal geschrieben habe, zitiere ich dort den Joschka Fischer, nicht, ehemaliger grüner Spitzenpolitiker. Der sagt auch, das sei für die Grünen eines der Hauptprobleme, dass sie Werte aufstellen können und vermitteln können in der Gesellschaft, die allgemein akzeptiert sind. Und da sagt er, die Kirchen, die haben es ja gut. Die haben Gott, der steht als Autorität dahinter. Aber wir als Grüne, sagt er damals, wir haben ja so eine Autorität nicht. Da können wir einfach nur sagen, macht das. Aber wenn die Leute sagen, nee, wir wollen nicht, ja, was dann? Dann kann man nichts mehr sagen. Ja, dann halt nicht, echt. Da kann man auch sagen, ja, aber wir retten die Welt. Dann sage ich, ja, ich möchte die Welt nicht retten. Warum? Mir doch egal. Ist mir doch egal, wenn die Leute da irgendwo in der Sahara etwas mehr schwitzen, können wir doch sagen, Klimaerwärmung gut für uns in Deutschland. Brauchen wir nicht mal nach Italien fahren, dann haben wir es in Deutschland so warm. Ist halt an der Nordsee so warm wie sonst an der Adria. Auch nett. Wir haben keine großen Probleme, wenn Spanien versteppt. Jetzt könnte man sagen, warum sollen mich die Spanier kümmern? Also nicht, dass sie denken, ich denke so. So argumentiert Joschka Fischer und sagt, er hätte ja gerne göttliche Autorität, um so etwas zu belegen. Aber wenn er die nicht hat, ja, warum sollen die Leute das tun? Einfach aus Menschenfreundlichkeit. Aber warum sollen sie menschenfreundlich sein? Naja, also das würde ich demjenigen sagen. Demjenigen, der sagt, ich bin Agnostizist. Also ich weiß es nicht genau. Vielleicht ja, vielleicht nein. Da würde ich sagen, das ist schon eine gute Stellungnahme. Da hat man zumindest schon mal anerkannt, dass die Frage nicht so einfach und platt zu beantworten ist. Aber man sollte nicht dabei stehen bleiben. Denn nur einfach zu sagen, ich weiß es nicht, die einen sagen ja, die anderen sagen nein, das ist ja noch nicht das Ende der Diskussion. Jetzt ist die Frage, gibt es denn gute Wege, Gründe zu überprüfen, ob es Gott gibt oder nicht? Ich könnte dann das so machen wie Blaise Pascal, bekannter Naturwissenschaftler und Philosoph, der hat das dann versucht, mit einer Wette zu lösen und hat gesagt, wir können die Existenz Gottes nur mit einer Wahrscheinlichkeitsrechnung berechnen. Gibt es auch modernere Autoren wie Richard Swinburne, Philosoph, ein englischsprachiger Philosoph, der das in einer ähnlichen Weise macht. Und dann sagt er, das spricht für die Existenz Gottes, das spricht dagegen. Und dann sagt er, am Ende spricht aber mehr für die Existenz Gottes als dagegen. Also ist es vernünftig anzunehmen, ihn gibt es. Das kann man ja auch machen. Aber dann muss man sich Zeit nehmen. Das geht nicht einfach mal so bei einem Stammtischgespräch oder beim Kaffeetisch, sondern um sich dann intensiv damit auseinanderzusetzen, dann muss man sich das auch anhören. Da muss man intensiv darüber nachdenken. Da muss man sich intensiv mit beschäftigen. Denn auch hier gilt ja, das ist eine der wichtigsten Fragen für unser Leben. Denn wenn es Gott gibt, verändert das ja ganz, ganz viel. Plötzlich sehen wir, vieles in unserem Leben ist Führung, da steht ein Gott dahinter. Wir merken, das ist der, der uns in die Welt gestellt hat. Der, der uns eine Richtschnur gibt, wie wir uns verhalten sollen. Der, der am Ende dann bewerten wird, was wir gemacht haben. Das ist, spielt dann ja alles eine Rolle für unser Leben. Also eine unheimlich wichtige Sache. Und dann sollten wir Zeit dafür investieren. Also Agnostizist zu sagen, wir wissen doch nicht ganz genau. Ja, dann überprüfen Sie die Argumente. Und dann überprüfen Sie auch die Argumente von einem Richard Dawkins. Und dann werden Sie merken, es gibt eigentlich gar keinen guten Beweis gegen die Existenz Gottes. Es gibt keinen. Aber ich meine, dass es gute Hinweise gibt dafür, dass es einen Gott gibt. Wenn Sie jetzt ein kämpferischer Atheist sind, dann kann ich Ihnen nicht sehr viel sagen. Denn dann haben Sie sich lange entschieden. Dann sind Sie ein Gläubiger des Atheismus. Aber ein Gläubiger an den Atheismus steht da nicht besser als der Gläubiger an den christlichen Glauben, zumindest was den Glauben angeht. Denn beweisen kann ein kämpferischer Atheist seine Position nicht. Da können Sie die Bücher lesen von all den bekannten Atheisten unserer Zeit. Und ich habe die meisten dieser bekannten Atheisten gelesen, auch in ihrem Original, mich mit ihnen auseinandergesetzt, also literarisch dabei. Und mich überzeugen diese Argumente nicht. Lesen Sie sie durch. Dafür muss man keine Angst haben dabei, wenn man diese Fragen hat. Aber lesen Sie nicht nur Literatur, die sich auf billige Art und Weise über Christen lustig macht. Das kann man tun, aber das hilft ja keinem weiter. Sondern dann lesen Sie auch die Bücher, die gute Argumente für die Existenz Gottes bringen. Und hier muss ich auch sagen, wenn jemand auf die Frage ist nach der Existenz Gottes, letztendlich wird man das nur beantworten können, wenn man sich auf Gott einlässt. Allein Nachdenken kann höchstens dazu führen, es gibt eine hohe Wahrscheinlichkeit, dass es Gott gibt. Aber erfahren, ob es Gott gibt, wird man erst, wenn man sich darauf einlässt, und zwar so einlässt, wie Gott es selbst anbietet. Denn in der Bibel lesen wir ja solche Aussagen. Jesus sagt, die, die wissen wollen, ob ich die Wahrheit sage, die sollen den Willen meines Vaters tun, zum Beispiel. Und dann werden sie inne werden, ob ich die Wahrheit sage oder nicht. Oder er sagt auch wann anders, niemand erkennt den Vater als nur der Sohn und wem der Sohn es offenbart. Also das sind die Wege, die Gott vorgibt und sagt, wenn du Gott erkennen willst, dann geht das nicht nur nach deiner Vorstellung, sondern dann kommt es darauf an, wie Gott bereit ist, sich zu zeigen. Und wenn Gott nicht so bereit ist, sich zu zeigen, wie du es willst, dann kannst du immer davon ausgehen, die gibt es nicht. Also dann kann ich sagen, Gott, wenn jetzt in 5 Minuten ein roter Ferrari vor der Tür steht und der kommt jemand und gibt mir den Schlüssel, dann glaube ich, dass es dich gibt. Ja, und jetzt können wir 5 Minuten warten und wahrscheinlich werden Sie feststellen, es ist kein roter Ferrari draußen. Heißt das nur, dass es keinen Gott gibt? Nun, ich könnte das ja auch ganz anders anwenden. Also Sie wissen gerade, Bundestagswahl in Deutschland. Jetzt schreibe ich der Frau Merkel einen Brief und schreibe, liebe Frau Bundeskanzlerin, ich glaube nicht, dass es Sie gibt. Es sei denn, Sie sind übermorgen um 12 Uhr mit einem roten Ferrari vor meiner Haustür. Und ich weiß nicht, ob sie dann kommt oder nicht. Aber ich nehme mal an, sie würde nicht kommen. Und dann kann ich hinterher jedem von Ihnen sagen, ich habe ihr eine Chance gegeben zu beweisen, ob es sie gibt oder nicht. Es gibt keine Angela Merkel. Und jetzt sagen Sie, ich habe sie auch im Fernsehen gesehen. Da sage ich, hey, Schauspieler, alles nur Schauspieler im Fernsehen. Oder ist einem von Ihnen Angela Merkel schon mal persönlich begegnet? So richtig persönlich, also nicht nur aus der Entfernung. Ne? Ich kann immer noch ein Schauspieler-Double sein. Richtig persönlich. Haben Sie schon mal die Unterlagen, haben Sie schon mal einen Pass geprüft von Angela Merkel? Nicht? Ja, woher wissen Sie, ob es sie überhaupt gibt? Also nicht, dass Sie jetzt denken, ich bin vollkommen abgehoben, aber so ähnlich argumentieren hier einige für Gott. Nicht? Sie stellen Gott Bedingungen nach ihrer Vorstellung und sagen, wenn Gott nicht auf diese Bedingungen eingeht, gibt es ihn nicht. Und da sage ich Ihnen, das ist unsinnig. Wenn Sie wissen wollen, ob es Gott gibt oder nicht, dann müssen Sie sich auf seine Bedingungen einstellen. Und seine Bedingungen sagen, lass dich drauf ein. Fang erst mal an zu beten. Gestehe erstmal ein, dass du schuldig bist. Lies in der Bibel. Fang an, mit mir zu sprechen. Und dann wirst du, wie Luther es drauf liegt, inne werden. Zu Deutsch heute heißt das, dann wirst du gewiss werden. Dann wird dir klar werden, dass es Gott gibt. Und plötzlich ist das unmittelbar klar. Weil Gott es klar macht. Er schreibt davon, dass derjenige, der eine Beziehung zu ihm aufbaut, den Heiligen Geist bekommt und dass dieser Heilige Geist, Luther schreibt, dann Zeugnis gibt unserem Geist, dass wir Kinder Gottes sind. Das heißt, dieser Heilige Geist ist in uns, diese Instanz Gottes kommt dann in uns und macht uns innerlich auf einen Schlag klar, ja, Gott ist da. Und plötzlich machen wir die Augen auf und erkennen überall, wo Gott auch ist. Wir erkennen Führung in unserem Leben und merken, ach, da war doch Gott dahinter. Wir beten und haben plötzlich Gebetserhörungen, wo Gott darauf antwortet, ja, da passiert das tatsächlich. Wir lesen in der Bibel, schlagen etwas auf und merken, das spricht ja direkt in mein Leben hinein. Und viele andere Dinge mehr. Und da merken wir im Nachhinein, Gott ist da. So ähnlich ist das ja auch, wenn ich es wieder mal als Vergleich bemühen darf mit der Liebe. Es wird nie einen hundertprozentigen Beweis für die Liebe eines anderen Menschen geben. Wie denn auch? Und trotzdem sind sich wahrscheinlich viele Ehepaare darüber im Klaren und würden sagen, ja, mein Partner liebt mich. Hoffe ich zumindest für viele, die das sagen. So. Wenn nicht, dann müssen sie daran arbeiten. Aber das sollte das Ziel sein. Trotzdem, das ist etwas, ich lasse mich auf die Beziehung ein und dann merke ich das. Ich kann nicht sagen, da gibt es Lieschen Müller in Hamburg und die liebt mich. Ich habe die noch nie gesehen, noch nie was von ihr gehört, aber die liebt mich. Ja, woher soll ich denn das wissen und woher soll die mich lieben? Das kann doch erst entstehen, wenn ich in eine Beziehung eingetreten bin. Und genauso ähnlich ist es hier bei Gott. Eine Gewissheit über Gott können wir erst da gewinnen, wo wir in diese Beziehung eintreten. Wir können vorher viele Gründe sammeln. Wir können Argumente sammeln, logisch überprüfen und dann spricht schon sehr viel für Gott. Aber eine Sicherheit, innere, die werden wir erst da bekommen, wo wir bereit sind, uns auf die Existenz Gottes einzulassen. Und ein letztes Wort hier für all diejenigen, die versuchen, beides miteinander zu verbinden. Es gibt dann auch die Menschen, die sagen, naja, ich will ja auch bei Gott sein, also im Jenseits verurteilt zu werden, will ich ja nicht. Ich will bei Gott sein, aber ich will trotzdem ein gottloses Leben führen. Das geht natürlich nicht. Also da muss man sagen, das geht nicht. Denn wenn es wirklich Gott gibt und wenn du davon überzeugt bist und wenn du Gottes Vergebung in Anspruch nehmen willst für dein Leben, dann kannst du doch nicht allen Ernstes sagen, jetzt führe ich meinen Alltag, aber trotzdem nach meiner Fasson mache ich das so, wie es mir gerade passt, weil das Leben in erster Linie Genuss ist und Gott mein Leben einschränkt. Das ist ja Quatsch. An was für einen Gott glaubst du denn? Der Gott, den die Bibel nennt, der will durch alles, was er dir sagt, dein Gutes. Und wenn er dir sagt, tu das nicht, dann ist das nicht, um dir was wegzunehmen, sondern dann ist das, um dich zu schützen. Also das ist so ähnlich, irgendwie mein Sohn, ich weiß nicht, war 5 oder 6 Jahre alt, dann wollte er unbedingt eine Pistole. Jungs haben das ja manchmal so, echt. Und also er hat mich dann gebeten, ob ich ihm nicht eine geben könnte. Also ich habe keine, deshalb habe ich ihm auch keine geben können. Aber selbst hätte ich eine gehabt, hätte ich sie ihm natürlich nicht gegeben. Ich denke, sie wahrscheinlich auch nicht. Und jetzt denkt mein Sohn erstmal oder dachte damals, ich bin böse als Vater, weil ich ihm das nicht so erlaube. Bin ich als Vater böse, wenn ich ihm als 5-Jähriger keine richtige Pistole zum Spielen gebe? Der denkt das zwar, aber das ist ja nicht so. Aber so sind manche Christen, die meinen, Gott hat mich zwar gerettet, aber jetzt macht er mir das Leben so schwer, der verbietet mir so viele Sachen, die eigentlich so toll und gut sind. Nein, das tut er gar nicht. Gott verbietet uns gar nichts, was wirklich gut und toll ist. Sondern wenn er uns was verbietet, dann nur, weil er weiß, ich sehe schon 20 Jahre weiter als du. Und ich weiß, das kommt hinterher schlecht raus. Und deshalb mach's lieber nicht. Und das gilt natürlich für die Regeln, die die Bibel aufstellt, nicht diejenigen, die irgendwelche Menschen aufstellen dabei. Aber es gibt viele Regeln, die stehen in der Bibel und an die sollten wir uns richten. Also sozusagen errettet werden und an Gott glauben in der Gemeinde, aber im Alltag Gott losleben, das passt nicht zueinander. Das geht gar nicht. Weil wenn du wirklich denkst, dass Gott es gut mit dir meint, dass er dir Schuld vergibt, dir ein neues Leben geben will, ja, dann wäre es total unsinnig anzunehmen, dass er nicht für dein tägliches Leben genauso Hilfestellung bietet, genauso dir zeigen will, was richtig und was gut ist und was dran ist. Also da sollte man nicht dieser Prägung der Gesellschaft nachlaufen, die im öffentlichen Leben Gott vollkommen rausdrängen will. Ich habe ja gesagt, Säkularisierung. Alles, was das tägliche Leben angeht, da hat Gott nichts zu sagen. Das ist nur meine Sache. Nur im Gottesdienst vielleicht, da hat Gott was zu sagen. Solch einen Gott gibt es nicht. Wenn Gott wirklich da ist, dann hat er in jedem Lebensbereich was zu sagen. Weil er auch in jedem Lebensbereich den viel besseren Überblick hat als wir. Und deshalb für diejenigen, die beides machen wollen, das ist eine schlechte Lösung. Da sollte man sich entscheiden.
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1: Hast du schon einmal das Gefühl gehabt, dein Leben sei außer Kontrolle?
2: Das Abendessen ist nicht vorbereitet, das Haus ein einziges Chaos und meine Tochter muss morgen ihr Bio-Projekt abgeben. Es ist 4 Uhr nachmittags und ich bin immer noch im Schlafanzug.
1: Vielleicht geht es dir manchmal ähnlich. Jetzt stell dir einmal vor, du wärst für jede Kleinigkeit im ganzen Universum verantwortlich. Psalm 104 beschreibt, wie sich die Natur Gott unterordnet. Die Meere bleiben innerhalb der Grenzen, die Gott ihnen gesetzt hat. Gras und Bäume wachsen, wie und wo es Gott will. Sonne und Mond geben den Wechsel der Jahreszeiten vor. Und wohin führt das? In Vers 13 heißt es, die Erde versorgst du. Von der Frucht deiner Werke wird die Erde satt. Wenn wir uns der Führung unseres Schöpfers überlassen, verleiht er uns Segen, Fülle und Frieden. Hast du dich dem Schöpfer des Universums überlassen? Nimm dir Zeit, Psalm 104 zu lesen. Überlasse deinem weisen, liebevollen Schöpfer die Kontrolle über jeden einzelnen Aspekt deines Lebens im Gebet.
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15. Juli. Denn so sehr hat Gott die Welt geliebt, dass er seinen eingeborenen Sohn gab, damit jeder, der an ihn glaubt, nicht verloren geht, sondern ewiges Leben hat. Johannes Kapitel 3, Vers 16. Eine Andacht von Daniel Zach. Ein Kreuz, das Leben rettet. Die Nacht vom 14. auf den 15. Juli 2021 werden die Menschen im Ahrtal wohl nie vergessen. Wie viel Leid und Elend diese Jahrhundertflut über Menschen brachte, kann wohl kaum erahnt werden. An diesem Abend wurde auch der Feuerwehrmann Friedhelm Jacobs von der mächtigen Flutwelle erfasst. Zuvor versuchte er, die Bevölkerung mit Lautsprecherdurchsagen zu warnen. Nachdem er sich noch an einen Ast geklammert hatte, bis ihn die Kräfte verließen, warf er sich auf einen dicken Stamm, der im Wasser schwamm. Dann sah er im Lichtpegel ein hohes steinernes Gebilde. Es war der Kreuzgrabstein von Albert Kreuzberg aus dem 19. Jahrhundert. Mit letzter Kraft kletterte er darauf und klammerte sich dann anschließend 6 Stunden an dem Kreuz fest, bis er endlich gerettet wurde. Friedhelm Jacobs verdankte diesem Kreuzgrabstein eines Verstorbenen sein Leben. Dieses Ereignis hat mich an eine Begebenheit vor mehr als 2000 Jahren erinnert. Da gab es auch ein Kreuz, aber es war keines, an das man sich dankbar in der Not klammerte. Dort starb der Sohn Gottes, nachdem man ihn daran angenagelt hatte. Über ihn stürzten die Fluten von Gottes Gericht. Doch nicht, weil er es verdient hatte, er starb für unsere Schuld, für ihre und meine. Unsere Sünde ist in Gottes Augen so schlimm, dass sie nur mit dem Tod bezahlt werden kann. Aber genauso wie dieser heldenhafte Feuerwehrmann sich an das Kreuz klammerte, um nicht in den Fluten der Ahr unterzugehen, so können wir Menschen unser Vertrauen auf diesen Jesus Christus setzen, der an unserer Stelle starb. Wenn man sich ganz und gar auf ihn verlässt und seine Vergebung für sich in Anspruch nimmt, wird man gerettet werden und das ewige Leben haben. Frage: Woran klammern Sie sich, wenn nichts mehr geht? Tipp: Wer Jesus hat, der hat das Leben. Bibellese: Lukas Kapitel 23, Verse 33 bis 49. Und als sie an den Ort kamen, der Schädelstätte genannt wird, kreuzigten sie dort ihn und die Übeltäter, den einen zu rechten, den anderen zu linken. Jesus aber sprach: Vater, vergib ihnen, denn sie wissen nicht, was sie tun. Sie aber verteilten seine Kleider und warfen das Los darüber. Und das Volk stand und sah zu. Es höhnten aber auch die Obersten und sagten: Andere hat er gerettet, er rette sich selbst, wenn dieser der Christus Gottes ist, der Auserwählte. Aber auch die Soldaten verspotteten ihn, indem sie hinzutraten, ihm Essig brachten und sagten: Wenn du der König der Juden bist, so rette dich selbst. Es war aber auch eine Aufschrift über ihm in griechischen und lateinischen und hebräischen Buchstaben: Dieser ist der König der Juden. Einer der gehängten Übeltäter aber lästerte ihn: Bist du nicht der Christus? Rette dich selbst und uns. Der andere aber antwortete und wies ihn zurecht und sprach: Auch du fürchtest Gott nicht, da du in demselben Gericht bist. Und wir zwar mit Recht, denn wir empfangen, was unsere Taten wert sind. Dieser aber hat nichts Unstatthaftes getan. Und er sprach: Jesus, gedenke meiner, wenn du in dein Reich kommst. Und er sprach zu ihm: Wahrlich, ich sage dir, heute wirst du mit mir im Paradies sein. Und es war schon um die 6. Stunde, und es kam eine Finsternis über das ganze Land bis zur 9. Stunde, da sich die Sonne verfinsterte. Der Vorhang des Tempels aber riss mitten in zwei. Und Jesus rief mit lauter Stimme und sprach: Vater, in deine Hände übergebe ich meinen Geist. Und als er dies gesagt hatte, verschied er. Als aber der Hauptmann sah, was geschah, verherrlichte er Gott und sagte: Wirklich, dieser Mensch war gerecht. Und all die Volksmengen, die zu diesem Schauspiel zusammengekommen waren, schlugen sich, als sie sahen, was geschehen war, an die Brust und kehrten zurück. Aber alle seine Bekannten standen weit ab, auch die Frauen, die ihm von Galiläa nachgefolgt waren, und sahen dies.

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Ja, danke euch, Brüder, für diese zwei super starken Zeugnisse eben schon. Matteo sagte am Anfang, viel wichtiger als der Fußball ist, dass er Jesus liebt. Deshalb steht er hier vorne. Und Sima hat von dieser Liebe gesprochen. Die hat er selber erfahren, die er hier erlebt hat, von den Ordnern, die ihn schon begrüßt haben, wo er gemerkt hat, das ist eine Liebe, die ist nochmal anders. Da muss der Heilige Geist in diesem Menschen sein. Für uns Christen ist die Liebe doch so ein wichtiges Thema, oder? Sowohl Gottes Liebe für uns, als auch die Liebe, die wir untereinander haben wollen. Die Liebe war dem Apostel Johannes auch ein ganz großes Thema. Er hat so viel über die Liebe geschrieben, dass man ihn den Apostel der Liebe nennt. Aber ausgerechnet dieser Johannes fordert uns an einer Stelle dazu auf, etwas nicht zu lieben. Es gibt eine Liebe, die uns Christen nicht auszeichnen darf. Und das ist die Liebe zur Welt. Darüber spricht unser heutiger Bibeltext aus dem 1. Johannesbrief, Kapitel 2, die Verse 15 bis 17. Und der Predigttitel lautet so, wie es im Text selbst heißt, liebt nicht die Welt. Lasst uns gemeinsam, um den Gesamtüberblick zu bekommen, diese drei Verse als Ganzes lesen. Da heißt es, liebt nicht die Welt, noch was in der Welt ist. Wenn jemand die Welt liebt, ist die Liebe des Vaters nicht in ihm. Denn alles, was in der Welt ist, die Begierde des Fleisches und die Begierde der Augen und der Hochmut des Lebens, ist nicht vom Vater, sondern ist von der Welt. Und die Welt vergeht und ihre Begierde. Wer aber den Willen Gottes tut, bleibt in Ewigkeit. Direkt vor unserem heutigen Bibelabschnitt hat Johannes die Leser des Briefes total ermutigt. Er hat ihnen Zuspruch gegeben. Er hat ihnen deutlich gemacht, welche Identität sie in Christus haben. Er hat davon gesprochen, dass ihnen ihre Sünden vergeben wurden. Dass sie Gott kennengelernt haben. Dass sie stark gemacht sind im Herrn. Dass sie den Bösen überwunden haben. Diese Art Zuspruch, die brauchen wir Christen immer wieder. Vergewissert zu werden, wer wir in Christus sind. Aber nach all dem Zuspruch macht Johannes jetzt hier etwas zum allerersten Mal in diesem Brief. Er fordert uns zu etwas auf. Wir brauchen als Christen sowohl Zuspruch als auch Anspruch an unser Leben. Um im Glauben zu wachsen, brauchen wir konkrete Anweisungen, um Gottes Willen besser zu verstehen und zu erkennen. Und in der heutigen Predigt werden wir besonders eben mit diesem Anspruch an das Leben als Christ konfrontiert. Und die Aufforderung hier lautet, liebt nicht die Welt. Und der Text gibt uns drei sehr gute Gründe dafür, warum wir die Welt nicht lieben sollen. Erstens, weil du nicht gleichzeitig Gott und die Welt lieben kannst. Zweitens, weil die Welt dein Herz von Gott wegzieht. Und drittens, weil du sonst mit der Welt untergehst. Wir starten mit Vers 15. Warum sollen wir die Welt nicht lieben? Weil du nicht gleichzeitig Gott und die Welt lieben kannst. Ich lese nochmal Vers 15. Liebt nicht die Welt, noch was in der Welt ist. Wenn jemand die Welt liebt, ist die Liebe des Vaters nicht in ihm. Liebt nicht. Das ist eine Aufforderung, die vielleicht ein bisschen überraschend ist. Ist es nicht gerade die Liebe, die uns Christen auszeichnet? Sind wir nicht als Christen aufgefordert, zu lieben, einander zu lieben, selbst unsere Feinde zu lieben? Warum sollen wir die Welt nicht lieben? Wie passt das zusammen? Gott sagt uns hier ganz klar, dass wir etwas nicht lieben sollen. Es dennoch zu tun, wäre also ungehorsam gegenüber Gott. Es wäre Sünde. Manchmal fragen Menschen, kann denn Liebe Sünde sein? Gottes Antwort hier ist eindeutig. Liebe kann Sünde sein. Wisst ihr, wir müssen eins verstehen. Wir Menschen lieben immer. Die Fähigkeit zu lieben ist tief in unser Herz hineingeschrieben. Wir wurden geschaffen, um zu lieben, aber nicht irgendetwas. Wir sind geschaffen, um Gott zu lieben und das zu lieben, was er liebt. Im 5. Mose 6, Vers 5, da ruft Gott uns zu. Und du sollst den Herrn, deinen Gott, lieben. Mit deinem ganzen Herzen, mit deiner ganzen Seele und mit deiner ganzen Kraft. Hier wird doch schon deutlich, Liebe ist nicht einfach nur ein Gefühl, eine Emotion. Liebe betrifft mein ganzes Sein, mein Herz, meine Seele, meine Kraft. Alles, was du entscheidest, begehrst, denkst, sagst und tust, ist Ausdruck dieser Liebe. Paul David Tripp hat es, finde ich, ganz gut zusammengefasst, als er schrieb, Gott erschuf den Menschen mit dieser Fähigkeit, um in einer zutiefst liebenden
das Herz Beherrschenden, Motivation Erzeugenden, ihn Verehrenden, zur Freude anregenden Beziehung zu ihm zu leben. Die Fähigkeit des Menschen zu lieben war auf Gott hin erschaffen. Aber wisst ihr, die Tragödie dieser Welt ist, dass sie sich von der Liebe Gottes abgewandt hat. Und dass wir Menschen unsere Herzen stattdessen auf etwas anderes gerichtet haben. Statt Gott zu lieben, lieben wir die Welt. Statt den zu lieben, der die Liebe selbst ist, laufen wir von einer Sache zur nächsten in dieser Welt, um Erfüllung, um Liebe, um Freude, einen Moment des Glücks zu finden. Aber wir bleiben leer, weil diese Welt uns keine bleibende Erfüllung bieten kann. Und deshalb ruft Gott den Kindern Gottes hier zu, liebt nicht diese Welt, liebt nicht mehr diese Welt. An dieser Stelle müssen wir klarstellen, was ist eigentlich mit dieser Welt gemeint? Ja, denn wenn in der Bibel Welt steht, dann kann damit auch Unterschiedliches gemeint sein. Zum einen gibt es die Bedeutung der Welt als die Schöpfung Gottes. Mit der Welt kann also alles Geschaffene gemeint sein, das Universum, die Erde, auf der wir leben. Aber Gott ruft uns hier nicht zu, dass wir die Schöpfung Gottes nicht lieben sollen. Wir dürfen uns freuen an dem Guten, was Gott gemacht hat. Manchmal bedeutet der Begriff Welt aber auch, oder ist er ein Synonym für die ganze Menschheit. In diesem Sinne schreibt Johannes auch in Johannes 3, Vers 16, dass Gott die Welt liebt. Ihr kennt diesen bekannten Vers. Denn so hat Gott die Welt geliebt, dass er seinen einzigen Sohn gab, damit jeder, der an ihn glaubt, nicht verloren geht, sondern ewiges Leben hat. Ja, Gott liebt die Welt. Er liebt die Menschen dieser Welt so sehr, dass Jesus Christus sein Leben gab für die Rettung der Menschen. Johannes 3,16 wirkt jetzt vielleicht auf den ersten Blick wie ein Widerspruch zu unserem heutigen Text, oder? Wenn Gott die Welt liebt, warum sollen wir sie nicht lieben? Es gibt noch eine weitere wichtige Bedeutung für den Begriff Welt. Und das ist auch das, was Johannes meistens mit dem Begriff Welt sagen möchte. Spricht er von der Welt, dann geht es ihm meistens nicht um diese physische, materielle Ebene, sondern die geistliche Dimension. Die Welt als ein System, das sich gegen Gott gewandt hat. Ein Weltsystem, in dem der Satan seine begrenzte Macht ausüben kann und deshalb auch als Fürst dieser Welt bezeichnet wird. Ihr Lieben, wir leben in einer Welt, die ihren Schöpfer größtenteils ablehnt. Eine Welt, die glaubt, ohne Gott auskommen zu können. Eine Welt, in der die Prinzipien und Ordnungen Gottes verdreht werden. Eine Welt, in der Sünde verharmlost oder legalisiert wird. Eine Welt, in der Geld, Sex und Macht regieren. Das trifft nicht auf jeden Menschen zu. Aber das ist das System dieser Welt, das System des Bösen, das unsere Welt so prägt und wo der Satan wirkt. Dieses Weltsystem liebt Gott nicht. Aber er liebt die Menschen in dieser Welt. Er liebt dich und er liebt mich. Und genau deshalb kam Jesus in diese Welt, um uns mit seinem ultimativen Liebesopfer zu retten, um uns herauszureißen aus diesem System der Welt und stattdessen Kinder Gottes zu werden, damit wir unsere Liebe jetzt wieder auf den richten, für den unsere Liebe geschaffen wurde. Als Kinder Gottes sind wir nicht mehr von dieser Welt. Wir leben zwar noch in der Welt, aber wir sind nicht mehr aus der Welt. In 1. Johannes 4, Vers 4, da macht Johannes das auch deutlich und sagt, ihr seid aus Gott, Kinder, und habt sie überwunden, weil der, welcher in euch ist, größer ist als der, welcher in der Welt ist. Wir haben von Jesus eine neue Identität bekommen. Wir sind nicht mehr aus diesem Weltsystem. Wir sind aus Gott. Und genau deshalb kann es nicht sein, dass ich als Kind Gottes immer noch diese Welt liebe. Es wäre ein totaler Widerspruch, wenn ich, der ich durch die Liebe Gottes aus dieser Welt gerettet wurde, meine Liebe nun wieder der Welt schenke, aus der er mich doch heraus gerettet hat. Und deshalb heißt es hier so radikal, wenn jemand die Welt liebt, ist die Liebe des Vaters nicht in ihm. Der Theologe John Stott schreibt, wenn wir ganz und gar von den Ansichten und Bestrebungen einer Welt eingenommen sind, die Gott ablehnt, ist es offensichtlich, dass wir keine Liebe zum Vater haben. Und diesen Widerspruch, den macht Jesus auch in der Bergpredigt in Matthäus 6 deutlich, wo er sagt, niemand kann zwei Herren dienen, denn entweder wird er den einen hassen und den anderen lieben, oder er wird dem einen anhängen und den anderen verachten. Ihr könnt nicht Gott dienen und dem Mammon. Ebenso deutlich Jakobus 4. Ihr Ehebrecherin, wisst ihr nicht, dass die Freundschaft der Welt Feindschaft gegen Gott ist?
Wer nun ein Freund der Welt sein will, erweist sich als Feind Gottes. Der Welt zu dienen, ihr Freund zu sein oder sie sogar zu lieben, kann für uns Christen doch keine Option sein. Sehen wir das hier? Ich kann nicht gleichzeitig Gott und die Welt lieben. Der bekannte Prediger Spurgeon veranschaulichte es mal so: Wenn ich einen Bruder hätte, der ermordet worden wäre, was würdest du von mir halten, wenn ich täglich mit dem Mörder verkehren würde, der den Dolch in das Herz meines Bruders gestochen hat? Sicherlich müsste auch ich ein Kompliz an diesem Verbrechen sein. Die Sünde hat Christus ermordet. Willst du ihr ein Freund sein? Die Sünde hat das Herz des menschgewordenen Gottes durchbohrt. Kannst du sie lieben? Liebe zur Welt darf für uns Christen keine Option mehr sein. Und bitte versteht es richtig. Wir sind aufgefordert, die Menschen dieser Welt zu lieben. Wenn Gott die Menschen der Welt liebt, sollten wir es auch. Aber wir lieben nicht die von der Sünde durchdrungenen und verdrehten Prinzipien dieser Welt, weil sie sich direkt gegen den wenden, dem unsere Liebe allein gehört, unseren Herrn, der sein Leben für mich gab. Und deshalb müssen wir uns in manchen Fragen auch ganz klar positionieren und Sünde beim Namen nennen, das ist klar. Wir dürfen die Welt und ihre Ablehnung zu Gott nicht verharmlosen. Aber ihr Lieben, das Ganze hier beginnt bei uns. Diese Aufforderung gilt in erster Linie dir und mir, die wir durch Jesu Liebe gerettet wurden. Johannes schreibt hier nicht zur Welt, er schreibt zu uns Gläubigen, die wir in der Gemeinde sind. Weil wir in der Gefahr stehen, unser Herz wieder an diese Welt zu hängen. Hier geht es nicht um die Frage, ob du eher Gott liebst oder eher die Welt. Was von beidem du mehr liebst, hier geht es um die Frage, wem deine Liebe exklusiv und ungeteilt gehört. Das ist wie in einer Ehe. Meine Ehefrau zu lieben bedeutet ja nicht, dass ich sie mehr liebe als eine andere Frau. Es bedeutet, dass meine Liebe exklusiv und ungeteilt nur ihr gilt. Alles andere ist Untreue. Der Aufruf lautet heute nicht nur lieb nicht die Welt, sondern auch liebe Gott allein. Mit deinem ganzen Herzen, mit deiner ganzen Seele, mit deiner ganzen Kraft. Darf ich dich fragen, wie es um deine Liebe zu deinem Herrn heute steht? Liebst du den Herrn auf diese Weise? Ist dein Leben von deiner Liebe zu Gott bestimmt? Ist es das, was dich antreibt? Ist es das, was dich motiviert? In allen Bereichen deines Lebens, weil du den Herrn liebst, dass du ihm dienst. Sorgt deine Liebe zu ihm dafür, dass du Sünde in deinem Leben nicht tolerieren kannst, dass sie dich nicht kalt lässt. Ich weiß, diese Fragen haben es schon ziemlich in sich. Wer von uns könnte schon behaupten, völlig und ungeteilt Gott zu lieben? Aber weißt du, Gott erwartet nicht von dir, dass du es schaffst, ihn so zu lieben, wie er dich liebt. Da kommen wir niemals ran an diesen Maßstab. Aber er fordert von dir keine Perfektion, keine Fehlerlosigkeit, aber er fordert uns dazu auf, danach zu streben, zu lieben, was er liebt und zu hassen, was er hasst. Darum zu ringen mit unserem ganzen Herzen, immer wieder neu zu prüfen, Herr, wo gibt es was in meinem Leben, das mich von der Liebe zu dir aufhält? Denn gerade das zeigt doch echte Liebe, wenn ich für meine Liebe kämpfe. Wenn mir meine Liebe so wichtig ist, dass ich um diese Liebe kämpfe. Vielleicht merkst du, dass deine Liebe zu Gott nicht mehr so ist, wie sie mal am Anfang war. Die sogenannte erste Liebe ist nicht mehr vorhanden. Dann will ich dich heute gerne herausfordern, zu prüfen, wo du vielleicht Kompromisse in deinem Leben mit der Welt gemacht hast. Vielleicht ist es für uns jetzt auch noch nicht ganz so greifbar, worin sich eigentlich diese Liebe zur Welt auszeichnet. Was genau meint das ganz konkret? Wovor sollen wir uns jetzt hier eigentlich hüten? Und Johannes macht im nächsten Vers nochmal viel konkreter, wie das Wesen der Welt eigentlich aussieht. Und bei dem, was er schreibt, müssen wir uns ganz ehrlich alle eingestehen, dass jeder von uns sich dieser Dinge schuldig gemacht hat und dass diese Welt nicht irgendwo da draußen ist. Sie ringt um dein und mein Herz. Vers 16, warum sollen wir die Welt nicht lieben? Weil die Welt dein Herz von Gott wegzieht. Denn alles, was in der Welt ist, die Begierde des Fleisches, die Begierde der Augen und der Hochmut des Lebens, ist nicht vom Vater, sondern ist von der Welt. Es gibt drei Dinge, die diese Welt kennzeichnen, sagt er hier. Die Begierde des Fleisches, die Begierde der Augen und der Hochmut des Lebens. Anders ausgedrückt könnte man es auch so sagen, etwas genießen wollen, etwas haben wollen und etwas sein wollen. Aber nicht einfach nur irgendetwas, sondern etwas, das seinen Ursprung nicht in Gott hat, sondern von der Welt.
Denn ist ja klar, natürlich dürfen wir auch Dinge genießen in unserem Leben. Wir dürfen auch Dinge haben in unserem Leben. Und ja, wir dürfen und sollen auch etwas sein in unserem Leben. Die entscheidende Frage ist, was ist die Quelle deines Genießens, deines Habens und deines Seins? Worauf basiert all das in deinem Leben? Und wir müssen diese drei Dinge vielleicht mal richtig einordnen, damit wir verstehen, wie sie sich in unser Herz einschleichen können und wie sie uns von Gott wegziehen. Das ist einmal die Begierde des Fleisches. Man könnte sagen, es ist ein Verlangen und Sehnen meines Herzens nach bösen Dingen, die gegen Gottes Willen sind. Wir Menschen, wir sehnen uns nach Erfüllung. Wir sehnen uns nach Zufriedenheit und Liebe mit unserem ganzen Sein. Das hat Gott, denke ich, auch so in uns hineingelegt. Und das ist gut und von Gott gewollt. Aber was die Welt anbietet, ist eine verdrehte Liebe. Etwas, das nach Genuss und Liebe aussieht, aber in Wirklichkeit eine verdrehte Version davon ist. Ein Bereich, auf den sich das in der Bibel ganz häufig bezieht, ist der Bereich der Sexualität. Und gerade in diesem Bereich predigt diese Welt doch so deutlich eine Liebe, die dem Willen Gottes völlig widerspricht. Unsere Sexualität ist etwas so Schönes, von Gott Geschaffenes. Und wenn sie im gottgegebenen Rahmen der Ehe von Mann und Frau geschieht und gelebt wird, ist sie ein Genuss. Aber diese Welt sagt, lebe deine Sexualität, wie auch immer du willst. Wenn du es begehrst, dann lebe es ruhig aus, egal mit wem und wie. Grenzen gibt es fast keine. Aber Epheser 4, 22 macht deutlich, dass das betrügerische Begierden sind, die uns zugrunde richten. Diese verdrehte Liebe macht schlussendlich nichts anderes, als uns zu schaden. Wenn du selbst in solchen sexuellen Erfahrungen Erfüllung und Annahme gesucht hast oder in diesem Bereich vielleicht auch gerade mit Sünde zu kämpfen hast, dann kennst du das sicher auch. Man begehrt es, man meint darin, einen kurzen Moment des Glücks zu finden, aber am Ende folgen immer wieder Leere und Bedauern. Und wisst ihr, das kann sich in ganz vielen anderen Bereichen unseres Lebens ebenso auswirken. Beim Trinken von viel zu viel Alkohol, zu viele Filme und Serien, zu viele Liebesromane, die man liest, weil man darin Genuss, Ablenkung, Glück sucht. Und am Ende nehmen einen diese Dinge doch nur gefangen und lassen einen leer zurück. Das zweite ist die Begierde der Augen. Und das meint so etwas wie gesteuert zu sein von äußerlichen, sichtbaren Dingen. Das haben zu wollen, was ich sehe, egal ob Gott es für gut befindet oder nicht. Und das erinnert total an die erste Sünde Evas. Genesis 3, Vers 6. Und die Frau sah, dass der Baum gut zur Nahrung und dass er eine Lust für die Augen und dass der Baum begehrenswert war, Einsicht zu geben. Und sie nahm von seiner Frucht und aß. Und sie gab auch ihrem Mann bei ihr und er aß. Diese Frucht war eine Lust für ihre Augen. Es sah für sie begehrenswert aus. Dabei hatte Gott sie doch so deutlich davor gewarnt. Doch ihre Frage war, will Gott mir vielleicht was Gutes vorenthalten? Ich sehe es doch. Es sieht so gut aus. Ich will es für mich haben. Und deshalb ist es eigentlich eine sehr egoistische Liebe. Es ist eine Liebe zu sich selbst, für sich selbst nehmen zu wollen. Und das eigentliche Problem dahinter ist, der fehlende Glaube, dass Gott mir mehr als genug gegeben hat. Dass Gott mich versorgt mit dem, was ich wirklich brauche. Und ich deshalb meine, Gott hält mir etwas vor und ich muss es mir nehmen, weil es gut aussieht. Unsere Augen sind dabei oft das Einfallstor für diese Begierden. Deshalb kämpft diese Welt um die Aufmerksamkeit unserer Augen. Von der Werbung draußen auf der Straße bis hin zu den Smartphones in unserer Hosentasche. All das bietet das Potenzial, uns total gefangen zu nehmen und dann ein Begehren in unseren Herzen zu wecken. Ich glaube, wir unterschätzen häufig, welche Macht unsere Smartphones und was wir darauf sehen, auf uns haben. Wie schnell können unsere Augen gefangen sein von Instagram, YouTube und anderem? Und während wir uns stundenlang Dinge anschauen, die das Muster dieser Welt predigen, wächst in uns der Wunsch, das haben zu wollen, was wir dort sehen. Den Reichtum? Besitz, Anerkennung bei den Menschen. Manchmal sind es total unscheinbare, bescheidene Dinge, die wir im WhatsApp-Status eines anderen sehen. Die Kleidung, das Haus, die Karriere, den gleichen schönen Urlaub oder die Frau eines anderen. Und all das suggeriert uns, dass wir zufrieden sein werden, wenn wir es endlich haben. Ja, wenn wir diesen nächsten Schritt gegangen sind, wenn wir diese nächste Sache haben, wenn wir das neueste, nächste Gerät haben, ja, dann werde ich noch mal einen Ticken glücklicher sein. Das fehlt mir noch zum Glück. Und wir kommen aus dieser Spirale nicht raus. So lange, bis man dieses Glück in der Gewissheit findet, dass Gott mir mehr als genug gegeben hat. Und dann ist da noch der Hochmut des Lebens.
genau genommen meint es, etwas sein zu wollen, was man gar nicht ist. Ja, wir haben schon über verdrehte und egoistische Liebe gesprochen. Das hier ist sowas wie eine arrogante Liebe. Sich selbst groß machen zu müssen vor den Menschen. Vor anderen angeben zu müssen, was man nicht vielleicht alles hat. Oder wer man nicht eigentlich ist. Ja, ganz beiläufig, wenn man sich einander vorstellt zum ersten Mal, lässt man kurz fallen, was für eine wichtige Position man auf der Arbeit hat oder vielleicht auch in der Gemeinde. Man gibt damit an, wen man vielleicht Berühmtes kennt, ganz beiläufig natürlich. Wisst ihr was, ich habe sogar selbst erlebt, wie sogar theologisches Wissen in mir Hochmut erzeugt hat. Da meinte ich, den Leuten irgendwas erzählen zu müssen, nur damit sie wissen, boah, der weiß aber viel. Und dabei ist der Schein wichtiger als das Sein. Ist das nicht dieses Instagram-Leben, das uns diese Welt verkaufen will? Wir posten, wie toll unser Leben ist, was wir nicht alles haben, was wir gerade erleben, damit andere es sehen. Und wenn wir die Kamera beiseite legen, dann wird die Wirklichkeit sichtbar. Man macht sich selbst groß, statt Gott groß zu machen. Man sucht Bestätigung für sich selbst bei den Menschen, statt sie bei Gott zu suchen. Es ist eine arrogante Liebe, die Aufmerksamkeit für sich selbst will, statt sie auf den zu lenken, dem alle Ehre gebührt. Ein Schiff fährt auf dem Meer. Aber das Wasser des Meeres gehört nicht in das Schiff hinein. Ein Schiff kann ohne Probleme tausende Kilometer auf dem Meer zurücklegen. Gefährlich wird es erst, wenn das Wasser beginnt, in das Schiff einzudringen. Als Christen brauchen wir keine Angst haben vor der Welt. Wir brauchen uns nicht isolieren von der Welt. Gefährlich wird es erst, wenn ihre Prinzipien und die Denkweise der Welt in unser Herz eindringt. Wenn wir anfangen zu lieben, was Gott hasst und zu begehren, was Christus ans Kreuz brachte. Und ich glaube, das beginnt ganz häufig, ganz klein, mit so einem ganz kleinen Loch im Bug, wo das Wasser der Welt langsam eindringt. Aber was klein beginnt, kann schnell zu einer echten Gefahr werden. Diese Dinge der Welt können sich so schnell unbemerkt in unser Herz einschleichen. Da sind wir alle in der gleichen Gefahr, ich genauso hier vorne wie ihr. Nach außen hin wirkt vielleicht alles gut, aber im Verborgenen ist das Wasser schon längst eingedrungen in mein Herz. Kennst du vielleicht diese kleinen Löcher im Bug deines Lebens? Dinge, bei denen du gerade Kompromisse machst. Wo du Dinge in deinem Leben zulässt, von denen du genau weißt, dass sie nicht gut sind. Schaut mal, ich spreche ganz bewusst nicht unbedingt diejenigen an, die sagen, ich weiß, da gibt es einen Kampf in meinem Leben auf geistlicher Ebene, wo ich auch kämpfe, wo ich dran bin und der Herr gibt mir auch Sieg. Manchmal falle ich auch. Davon reden wir hier gerade nicht. Wir reden hier davon, gibt es einen Bereich in deinem Leben, wo du ganz genau weißt, du gehst gerade Kompromisse ein. Du lässt diese Sünde gerade sogar zu in deinem Leben. Keiner weiß vielleicht davon, aber du weißt ganz genau, eigentlich ist das ein blinder Fleck, den du gerade zulässt in deinem Leben. Und du tolerierst es. Wieder, diese Verse stehen hier nicht, damit wir mit dem Finger auf die Welt zeigen. Das hier ist in erster Linie an Christen geschrieben, weil wir in diesem Kampf stehen. Wir stehen in der Gefahr, Kompromisse in unserem Leben zu machen und uns diesen Prinzipien der Welt wieder anzunähern. Ja, wir kämpfen noch mit unserer alten Sündennatur und die Welt ringt um unser Herz. Aber wir sind nicht mehr aus dieser Welt. Und deshalb darf es nicht sein, dass wir leben wie diese Welt. Dass wir uns bestimmen lassen, wovon diese Welt bestimmt ist. Dass wir diese Dinge der Welt lieben. Dass wir uns mit Sünde zufrieden geben. Sünde ist keine Kleinigkeit. Sünde hatte schwerwiegende Folgen. Sie hat unseren Herrn, den wir lieben, ans Kreuz gebracht. Hier geht es nicht einfach nur darum, dass du jetzt ein besseres Leben leben sollst. Es geht um die tiefere Frage. Liebst du Gott von ganzem Herzen? Denn wenn du in diesen Dingen Kompromisse eingehst, wird es deine Liebe zum Herrn angreifen. Und lass mich dir noch eine ganz wichtige Sache sagen. Diese Veränderung ist ein fortlaufender Prozess. Schaut mal, wie Paulus es in Römer 12, Vers 2 sagt. Und seid nicht gleichförmig dieser Welt. Seid nicht wie diese Welt. Seht nicht aus wie diese Welt. Sondern werdet verwandelt durch die Erneuerung des Sinnes. Diese Verwandlung, von der Paulus hier im Römerbrief schreibt, ist nicht eine einmalige Sache. Sie ist ein fortlaufender Prozess in unserem Leben. Kein Sprint. Das ist ein Marathon. Aber es ist genau dieser Prozess, der anzeigt, wem unser Herz eigentlich gehört. Ein Mensch, der Stück für Stück alles in seinem Leben ablegen möchte, das aussieht wie diese Welt, ist ein Mensch, der wirklich Gott liebt. Mein Bruder, meine liebe Schwester, wenn du weißt, dass du gerade Kompromisse in deinem Leben mit der Sünde machst,
dann bitte ignoriere es heute nicht. Ich will dich ermutigen, komm heute zum Vater und bekenne ihm deine Schuld. Geh konkrete Schritte, um dich von der Sünde abzuwenden. Und ich bin überzeugt davon, der Herr wird dich stark machen auf diesem Weg. Lasst uns nicht die Welt lieben. Vielleicht fehlt dir an dieser Stelle jetzt aber trotzdem noch so ein bisschen die Motivation. Warum genau sollst du eigentlich diese Welt nicht lieben? Du hast den Eindruck, eigentlich will Gott ja doch diese schönen Dinge des Lebens dieser Welt vorenthalten. Wenn es dir so geht, dann gibt Johannes dir jetzt in Vers 17 einen dritten wichtigen Grund, warum du die Welt nicht lieben sollst. Drittens, weil du sonst mit der Welt untergehst. Und die Welt vergeht und ihre Begierde. Wer aber den Willen Gottes tut, bleibt in Ewigkeit. Diese Welt wird vergehen. Sie hat ein Ablaufdatum. Sie ist dem Untergang geweiht. Und damit ist nicht so ein Untergangsszenario gemeint, wie der Einschlag eines Meteoriten oder sowas. Nein, es wird der Tag kommen, an dem Gott diesem bösen System der Welt ein Ende setzen wird. An dem die Herrschaft des Teufels vollständig beendet wird. Und diese Welt, die sich von Gott abgewandt hat, vergehen wird. Und in gewisser Weise hat es schon begonnen. Das hat Johannes schon ein paar Verse vorher gesagt, in Kapitel 2, Vers 8. Wiederum schreibe ich euch ein neues Gebot. Das, was wahr ist in ihm und in euch. Weil die Finsternis vergeht, das gleiche Wort. Und das wahrhaftige Licht schon leuchtet. Ihr Lieben, das Licht leuchtet schon. Und die Finsternis vergeht. Der Satan ist schon besiegt. Jesus hat diese Welt schon überwunden. Und sein Licht ist in dieser Welt schon sichtbar. Jesu Tod und Auferstehung haben die Macht des Teufels und des Bösen schon längst gebrochen. Es ist wie bei einem Sonnenaufgang. Bestimmt hat der eine oder andere sich schon mal das vorgenommen, früh aufzustehen, um diesen besonderen Moment zu erleben. Vielleicht seid ihr zu einem besonderen Ort gefahren, auf einen Berg oder ähnliches. Noch bevor die Sonne selbst zu sehen ist, kündigt sich früh am Morgen irgendwo am Horizont schon die Ankunft der Sonne an. Die ersten Lichtstrahlen durchbrechen die Nacht. Und es ist nur noch eine Frage der Zeit, bis das Licht die Finsternis völlig verdrängt. Der geistliche Sonnenaufgang dieser Welt steht kurz bevor. Diese Welt und ihre Finsternis wird vergehen. Und Jesu Licht leuchtet schon. Nichts, was von dieser Welt ist, hat einen bleibenden Wert. Nichts davon können wir nach unserem Tod mit uns nehmen. Kein Besitz, keine Macht, keine Anerkennung der Menschen. Nichts, was in dieser Welt ist, hat einen bleibenden Wert für uns. Das ist wie bei einer Mogelpackung. Eine Mogelpackung, da sieht die Verpackung besser aus als das, was am Ende drin ist. Aber das Produkt hält nicht, was es verspricht. Ihr Lieben, diese Welt ist eine Mogelpackung. Sie hält nicht, was sie verspricht. Versteht ihr, was Gott uns hier sagen möchte? Seht ihr das Wunderbare, was Gott uns hier mitteilt, wenn er sagt, liebt nicht die Welt? Gott will uns nicht etwas Gutes vorenthalten. Ich weiß, vieles in dieser Welt sieht vielleicht gut aus für dich. Fühlt sich vielleicht sogar manchmal gut an. Aber Gott warnt uns in seiner Liebe und sagt, diese Welt wird vergehen und ich will nicht, dass du mit ihr untergehst. Ich liebe dich und ich will, dass du ewig lebst. Deshalb lieb nicht diese Welt und was in ihr ist. Liebe mich und was ich liebe, denn das hat ewigen Wert. Deshalb heißt es hier in diesem Vers 17 so mit starkem Kontrast, wer aber den Willen Gottes tut, bleibt in Ewigkeit. Gott meint es so gut mit uns. Und deshalb ruft er uns auf, ihm zu vertrauen und seinen Willen zu suchen, seinen Willen zu tun. Was Gott will und was Gott liebt, hat ewigen Wert. Und deshalb, wer den Willen Gottes tut, der bleibt in Ewigkeit. So hat Jesus auch ganz klar ausgedrückt. In Matthäus 7, Vers 21. Nicht jeder, der zu mir sagt, Herr, Herr, wird in das Reich der Himmel hineinkommen, sondern wer den Willen meines Vaters tut, der in den Himmeln ist. Wir müssen diese Aussage natürlich richtig einordnen. Johannes will uns nicht sagen, dass unsere Rettung von unserem Tun abhängt. Nein, hier geht es um diesen ganzen Kontrast, den diese drei Verse aufgezeigt haben. Dass auf der einen Seite der Mensch, der die Welt liebt und deshalb lebt, was diese Welt ihm predigt. Und er wird mit der Welt untergehen. Und auf der anderen Seite ist da der Mensch, der Gott liebt. Und weil er Gott liebt, danach strebt, Stück für Stück verwandelt zu werden, um nicht so auszusehen wie diese Welt. Er liebt den Herr, deshalb tut er, was diese Welt nicht sagt, sondern er lebt, was Gott ihm sagt, weil er ihm vertraut. Danach strebt er. Und das ist ein Mensch, der ewig leben wird. Dieser Vers stellt uns vor eine Entscheidung.
liebe ich diese Welt und lebe für das Hier und Jetzt dieser Welt, das mich auf Erden nicht zufrieden macht und in Ewigkeit mich in die Verdammnis bringt? Oder liebe ich den Herrn, liebe ich Gott allein, lebe für ihn und darf die Perspektive Ewigkeit für mein Leben haben? William MacDonald hat das, finde ich, ganz gut veranschaulicht mit drei Bildern. Er sagte, wenn eine Bank kurz davor ist, Konkurs anzumelden, dann werden kluge Menschen dort kein Konto mehr eröffnen. Wenn das Fundament unsicher ist, dann werden kluge Bauherren nicht weiterbauen. Die Welt zu lieben und was in ihr ist, ist so, als würde man die Liegestühle an Bord der sinkenden Titanic neu aufstellen. Darf ich dich fragen, auf welche Karte setzt du in deinem Leben? Und ich spreche hier mal ganz bewusst zu dir, wenn Jesus noch nicht dein persönlicher Herr und Retter ist. Es gibt nur zwei Optionen. Entweder du setzt alles auf Gott oder du setzt alles auf die Welt. Aber lass dir gesagt sein, ohne Jesus ist alles nichts. Weißt du, was dabei so wichtig ist zu verstehen? Gott in seiner Liebe hat dich schon geliebt, als du noch gegen ihn warst. 1. Johannes 4, hierin ist die Liebe. Nicht, dass wir Gott geliebt haben, sondern dass er uns geliebt und seinen Sohn gesandt hat als eine Sühnung für unsere Sünden. Trotz all der Boshaftigkeit dieser Welt und der Boshaftigkeit in meinem Herzen hat Jesus sein Leben für dich und mich gegeben, weil er uns so sehr liebt. Er hat am Kreuz die Schuld getragen, die wir mit unserer verdrehten, mit unserer arroganten, mit unserer egoistischen Liebe auf uns geladen haben. Er hat sein Leben für dich gegeben, weil er möchte, dass du ewig lebst. Er will nicht, dass du mit dieser Welt untergehst, deren Ende näher ist, als uns wahrscheinlich bewusst ist. Und vielleicht hast du diese Entscheidung eigentlich schon lange vor. Du weißt das alles. Aber es gibt etwas, das dich auffällt in deinem Leben. Etwas, was dich zurückhält. Etwas, das du genießen willst. Etwas, das du weiterhin haben willst. Etwas, das du gerne sein willst. Und du weißt genau, du müsstest es eigentlich loslassen, wenn du zu Gott kommst. Ich will dich eine Sache fragen. Ist es das wirklich wert, daran festzuhalten? Jim Elliot in diesem sehr bekannten Zitat sagte, der ist kein Narr, der hingibt, was er nicht behalten kann, um zu gewinnen, was er nicht verlieren kann. Ich will dich ermutigen, heute eine Entscheidung zu treffen. Und wenn du das tun willst, dann lade ich dich ein, während des Liedes, das wir auch gleich gemeinsam singen wollen, vorne zum Kreuz zu kommen. Nicht um zu mir oder sonst irgendwem hier vorne zu kommen, sondern symbolisch zum Kreuz zu kommen, zu Jesus zu kommen. Dort vielleicht ein Gebet zu ihm zu sprechen und auch gerne, wenn du ein Gespräch möchtest, auch das wahrzunehmen. Aber auch uns Gläubigen gilt diese Ermutigung hier heute. Ihr Lieben, wegen diesen Wahrheiten, die wir jetzt gehört haben, folgen wir doch Jesus nach. Weil wir wissen, es lohnt sich, alles für den Herrn zu geben, weil wir in Ewigkeit alles gewinnen werden. Vielleicht war die Predigt heute für dich, ich weiß es nicht. Und du willst das eine oder andere Loch im Bug deines Lebens stopfen. Vielleicht hast du heute gemerkt, es wird Zeit, deine Liebe zum Herrn wieder neu zu entfachen, weil sie nicht so ist, wie sie sein sollte. Vielleicht willst du neu ganze Sachen machen, ungeteilt Gott lieben und das auch symbolisch zum Ausdruck bringen. Dann will ich dich auch ganz herzlich einladen, hier zum Kreuz zu kommen vor den Herrn. Amen.

Es ist 13 Uhr und 41 Minuten. 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

Kind Gottes, so werde ich es. Das ist das Thema dieser Predigt heute Abend. Und ich möchte zuallererst die Frage stellen, glaubst du, dass alle Menschen dieser Welt Kinder Gottes sind? Das habe ich manchmal in einzelnen Filmen so wahrgenommen, dass das einfach so pauschal ausgerufen wurde. Es sind ja alle Menschen auf dieser Welt Kinder Gottes. Und wenn ich die Bibel aufschlage, im Johannesevangelium Kapitel 1, Vers 12, da lese ich die Zeilen: So viele Jesus Christus aber aufnahmen, denen gab er das Recht, Kinder Gottes zu werden. Denen, die an seinen Namen glauben. Also diejenigen, die Jesus Christus aufgenommen haben, und da empfehle ich, die vorangegangenen Predigten anzusehen, denn da geht es darum, sein Herz zu öffnen für den Herrn Jesus Christus. Und wer diese Tür, diese Herzenstür aufgemacht hat, vielleicht hat er das Klopfen des Herrn wahrgenommen, wie Jesus in der Offenbarung sagt: Ich stehe vor der Tür und klopfe an. Wer meine Stimme hört, zu dem will ich eingehen und mit ihm Mittagessen, Zeit verbringen. Und da ist die Frage: Hast du die Tür aufgemacht und Jesus hineingelassen? Denn denen gab Gott das Recht, Kinder Gottes zu werden, denen, die an Jesus Christus, an seinen Namen glauben. Und da sagst du: Ja, ich kann aber nicht glauben. Das ist unmöglich für mich. Und ich bestätige sofort: Ja, es ist unmöglich für dich zu glauben. Denn der Glaube kommt von Gott. Der Glaube ist ein Geschenk Gottes. Der Glaube kommt aus der Verkündigung, steht im Römerbrief Kapitel 10, Vers 17. Und so möchte ich an diesem Abend dich herausfordern mit den Worten des Apostel Paulus in 2. Korinther 13, Vers 5. Da sagt er: Prüft euch, ob ihr im Glauben seid. Untersucht euch. Steht hier wörtlich. Und so kann jeder auch in dieser Predigt einfach sich selbst überprüfen: Bin ich im Glauben? Du, der du sagst, ich kann nicht glauben, da möchte ich heute helfen zu verstehen, wie man zum Glauben kommt. Und derjenige unter uns, der selbstverständlich davon ausgegangen ist, dass er ein Kind Gottes ist, dass er glaubt, da will ich die Rückfrage stellen: Bist du ein Kind Gottes? Überprüf dich mal selbst. Und da verknüpfe ich wieder an die Predigt oder mit der Predigt von gestern, wo ich sagte, das kann niemand dir zusprechen. Selbst irgendwelche Offiziellen in der Kirche, die können dir das nicht 100% zusprechen, dass du ein Kind Gottes bist. Niemand kann dir das auch absprechen. Der Geist Gottes selbst, Jesus Christus, den du in dein Herz aufgenommen hast, der sagt dir, dass du ein Kind Gottes bist. Und so hoffe ich, dass eben dieser Herr Jesus Christus, der dreieinige Gott, Gott Vater, Gott Sohn, Gott Heiliger Geist, dir heute deutlich macht, ob du ein Kind Gottes bist oder nicht. Wie kommt man also zum Glauben? Wie kommt man zum Glauben an Jesus? Denn das ist ja die Voraussetzung. Da steht im Johannesevangelium Kapitel 3, Vers 16, denn also hat Gott die Welt geliebt, dass er seinen einzigen eingeborenen Sohn gab, auf dass alle, die an ihn glauben, nicht verloren gehen, sondern ewiges Leben haben. Und da ist die Frage: Wie kommt man zum Glauben? Und wir schauen uns heute Abend mal den Glaubenshelden schlechthin an. Wer ist der Glaubensheld der Bibel, der in drei Religionen bekannt ist, im Islam, im Judentum, im Christentum? Das ist Abraham. Wir schauen uns mal den Glaubensvater an, von dem alle anderen Glaubenden kommen. Aus seiner Linie kommen dann diese anderen Glaubenshelden. Aber wie ist dieser Abraham zum Glauben gekommen? Und da schauen wir uns mal den Text an aus 1. Mose 12, die Verse 1 bis 3. Bevor ich diesen Abschnitt lese, ein paar Informationen zu diesem Abraham. Vielleicht fragst du dich an dieser Stelle: David, willst du mich wirklich jetzt mit Abraham vergleichen? Also da kommt doch niemand dran. Und doch will ich uns heute mit Abraham vergleichen, weil ich glaube, ja, wenn man zum Glauben kommen kann, nicht aus sich selbst, sondern durch Gott, dann muss doch jeder die Chance haben. Also es muss Chancengleichheit sein, damit jeder die Chance hat, zum Glauben zu kommen. Du ahnst schon oder du spürst schon, ich kann nicht glauben. Das scheint mir zu weit hergeholt, diese ganzen Wahrheiten der Bibel. Und dann möchte ich dir aufzeigen, anhand der Schrift, anhand dieses Glaubenshelden Abraham, dass jeder von uns die gleiche Chance hat, zu glauben. Und da eben dieser Abschnitt aus dem ersten Buch Mose, Kapitel 12. Aber
Wann hat sich das abgespielt? Etwa 2166 vor Christus, also 4000 Jahre vor unserer Zeit. Da war nicht irgendwer, da war eben dieser Abraham. Sein Name heißt Vater einer Menge. Vielleicht kennt der ein oder andere das Lied, Vater Abraham hat viele Kinder hat Vater Abraham. Und das ist nicht irgendwer, das ist ein Patriarch, ein Erzvater, ein Pionier, ein Prototyp des Glaubens. Alle weiteren Glaubensväter kommen aus seiner Linie. In der Bibel geht es praktisch um seine Leute. Und mehr als 300 Mal kommt sein Name in der Bibel vor. Jesus selber spricht über Abraham. Im Hebräer 11, dem Glaubenskapitel mit den vielen Glaubenshelden, die da aufgeführt werden, da kriegt jeder Glaubensheld ein Vers. Mose kriegt 6 Verse und Abraham ganze 12 Verse. Abraham ist Nachkomme Noahs. Noah hatte 3 Söhne, Sem, Ham und Japhet. Und Abraham kommt aus der Linie Sems. Und wenn man dann am Anfang der Bibel schaut, dann ist der Opa von Abraham der Nahor. Der Vater von Abraham heißt Terach. Und Terach, der Papa von Abraham, der wird in Josua 24, Vers 2 bezeichnet als Götzendiener. Also jemand, der nicht an den lebendigen Gott der Bibel geglaubt hat, sondern der in seinem Zuhause, in seinem Zelt vielleicht, wo, so haben sie damals gelebt, hat er irgendwelche Holzfiguren oder Steinfiguren hingestellt und dann haben die Menschen von in der Familie, in der Verwandtschaft von Abraham diesen Götzen Opfer gebracht und diese Götzen angebetet. Und die hatten dann praktisch, ja, sie hatten wie alle auch so Schicksalsschläge und Trauersituationen und hoffnungslose Situationen und Ängste. Und was tut der Mensch, wenn er dann merkt, hier kommt eine Gewalt, eine große Kraft auf mich zu? Er wendet sich an irgendwelche Dinge, die einem dann Schutz bieten können. Und so hatte man zu aller Zeit irgendwelche religiösen Figuren oder Gottesvorstellungen. Und so auch dieser Terach. Er war Götzenanbeter. Und wie ist das, wenn man in so einem Setting, in so einem Familie, in so einem Haus aufwächst, dann wird man die Kinder auch mit reinnehmen in diesen Götzendienst. So hatte dieser Abraham also ein Leben ohne Gott gelebt. Er heiratet später Sarah. Sie befinden sich zunächst in Ur, die Stadt der Chaldäer im heutigen Irak, und ziehen dann nach Haran im heutigen Syrien und wohnen da. Die Stadt Ur lag im südlichen Mesopotamien. Ur liegt im Land Babylonien und Babylon ist bekannt als Zentrum und Symbol der wiedergöttlichen Weltmacht. So, jetzt haben wir einen Menschen, einen Abraham, der kommt aus einer ungläubigen Familie, aus einer ungläubigen Gegend und ist selber ungläubig gewesen. Aus einer gottlosen Familie, aus einer gottlosen Gegend und ist selber gottlos. Warum wähle ich heute Abend den Abraham? Um deutlich zu machen, er hatte überhaupt gar keine Chancen, irgendwie mit diesem lebendigen Gott in Kontakt zu kommen. Denn da in dieser Region, wo er lebte, gab es keine Kirche. Da gab es keinen Prediger, da gab es keinen Propheten, keinen Priester, da hat niemand die Bibel aufgeschlagen. Da gab es die Bibel in der Form noch nicht und hätte praktisch von Gott reden können. Ich hatte ja anfangs gesagt, der Glaube kommt aus der Verkündigung. Da gab es keinen Verkündiger zu der Zeit. Er hatte also praktisch keine Chance, zum Glauben zu kommen, oder doch? Dieser Abraham erlebt an einem Tag X, an einem für ihn ungeplanten Tag, eine ungeplante Situation, wo Folgendes passiert. Ich lese vor aus 1. Mose 12. Und der Herr sprach zu Abraham: Geh aus deinem Land und aus deiner Verwandtschaft und aus dem Haus deines Vaters in das Land, das ich dir zeigen werde. Und ich will dich zu einer großen Nation machen und ich will dich segnen und ich will deinen Namen groß machen und du sollst ein Segen sein. Und ich will segnen, die dich segnen, und wer dir flucht, den werde ich verfluchen. Und in dir sollen gesegnet werden alle Geschlechter der Erde. Und Abraham ging hin. Er ging hin, und das ist ein Ausdruck des Glaubens. Aufgrund des Glaubens hat er alles verlassen. So lesen wir das dann in der Schrift. Also hier an dieser Stelle ist Abraham zum Glauben gekommen. Ab diesem Moment glaubt er. Vorher glaubte er nicht, jetzt glaubt er. Und in diesen 3 Versen ist irgendwo die Kraft verborgen, die diesen Abraham zum Glauben gebracht hat. Also müssen wir ganz genau hinschauen, wo, an welcher Stelle
hat er diesen Glauben empfangen. Was hat ihn dann letztlich dazu gebracht, alles zu verlassen? Es war der Glaube. Das heißt, irgendwo an diesen drei Versen ist der Glaube in sein Herz gekommen. Und da wollen wir heute Abend herausarbeiten, wo war's? Wo liegt die Kraft verborgen? Achtet mal ganz genau hin, wenn ich jetzt nochmal diesen Abschnitt vorlese. Der Herr sprach zu Abraham: Geh aus deinem Land und aus deiner Verwandtschaft und aus dem Haus deines Vaters in das Land, das ich dir zeigen werde. War in diesem Vers schon hier die Ursache des Glaubens? Und ich will dich zu einer großen Nation machen und ich will dich segnen und ich will deinen Namen groß machen und du sollst ein Segen sein. Ist hier die Kraft des Glaubens verborgen? Und ich will segnen, die dich segnen, und wer dir flucht, den werde ich verfluchen, und in dir sollen gesegnet werden alle Geschlechter der Erde. Ist da der Glaube das Zimmer ihres pubertierenden Sohnes? Und sagt zu ihm, also ich muss ihn wecken und sagen, steh auf, mähe den Rasen. Was muss passieren, dass der Junge sich bewegt? Also welche Möglichkeiten hat die Mama, dass er tatsächlich das umsetzt, was sie von ihm erwartet? Welche Druckmittel gibt's da? Welche Kräfte kann sie sich bedienen? Stellt euch mal vor, dieser Junge steht auf, zieht sich an, geht tatsächlich in den Garten und mäht den Rasen. Was ist dem vorangegangen? Manch einer denkt, ein Wunder. Ja, okay, es kann sein, das war die Kraft, vielleicht ein Wunder, dass dieser Junge sich tatsächlich auf den Weg begibt nach draußen, um den Rasen zu mähen. Aber wenn man genau mal überlegt, gibt es mehrere Möglichkeiten, Druck auszuüben. Da gibt es die Macht der Belohnung, dass sie vielleicht am Abend vorher mit ihm vereinbart hatte: Mein lieber Junge, wenn ich dann am Samstagmorgen dann dich wecke und dich bitte, nach draußen zu gehen, den Rasen zu mähen, und du es dann umsetzt, bekommst du 100 Euro von mir. Ja, das ist eine ganz plausible Erklärung für dieses Verhalten. Er geht aufgrund der Macht der Belohnung. Oder gibt es eine andere Möglichkeit, die Macht der Bedrohung? Dass die Mutter ihm dann gesagt hat: Mein Junge, wenn du am Samstagmorgen nicht aufstehst, nachdem ich dich geweckt habe und dich gebeten habe, nach draußen zu gehen, wenn du es nicht tust, dann schalte ich für eine Viertelstunde WLAN aus. Ja, oder was ist noch schlimmer als diese Bedrohung? Ja, also sie hat praktisch diese zwei Möglichkeiten, die Kraft der Belohnung oder die Kraft der Bedrohung. Und dann ist natürlich verständlich, dass jemand sich in Bewegung setzt. Das kennen wir alle. Also wenn es zum Beispiel dann Hungersnot gibt, die Kraft der Bedrohung, irgendwie ist unser Land, unsere Region bedroht, vielleicht ist da ein Waldbrand, ja, dann sind Menschen bereit, ihren Ort zu verlassen. Wenn Krieg gibt in diesem Land, dann sind Menschen bereit zu fliehen, sie verlassen alles und gehen weg. Ja, das hat wirklich eine Kraft, einen Menschen in Bewegung zu setzen. Die Kraft der Bedrohung. Und die Kraft der Belohnung ist auch schnell nachvollziehbar, wenn du dann in einer anderen Stadt einen besseren Lohn bekommst für die gleiche Arbeit, die du in deinem Betrieb, in deinem Unternehmen machst. Dann bist du vielleicht bereit, alles zurückzulassen, deine Freunde zurückzulassen und in diese andere Stadt zu ziehen, um dort eine größere Belohnung zu bekommen. Also die Macht der Bedrohung, die Macht der Belohnung. Und hier die Frage: Welcher Macht bedient sich Gott? Hat er diesen Abraham bedroht? Und dann sagt er: Wenn Gott mir jetzt droht, dann muss ich natürlich mich bewegen. Dann muss ich alles verlassen und weggehen. Oder dahin gehen, wo Gott mich haben will. Oder ist es die Macht der Belohnung? Wir schauen nochmal hin und stellen fest, da gibt es tatsächlich Hinweise, die darauf deuten könnten. Also die Macht der Belohnung: Ja, du kriegst einen großen Namen. Ich mache dich mega berühmt und ich werde dich zum Segen machen. Und du wirst eine große Nation machen. Das sind ja in Vers 2 die Versprechungen, die Jesus tut, die Macht der Belohnung, die Gott ihm gibt. Ist die Frage, ist das das, was ihn in Bewegung gesetzt hatte? Wo er aus Habgier dann reagiert hatte und dachte: Boah, da springt ja viel für mich raus. Einen großen Namen, ich wollte sowieso berühmt werden. Yes, die Gelegenheit. Oder dann dieser großartige Segen, der im Alten Testament sehr materiell ausgefallen ist. Boah, ich krieg dann so viele Schafe und Ziege und so weiter und viele Nachkommen. Ist das das, was ihn getriggert hat, was ihn in Bewegung gesetzt hat, wo er sagte: Also da will ich nicht lange warten, da verlasse ich alles und ziehe in die Fremde? Oder ist es die Macht der Bedrohung? Denn hier in Vers 3 kommt das Wort Fluch vor.
Also, ich will segnen, die dich segnen, und wer dir flucht, den werde ich verfluchen. Und in dem Moment zuckt er zusammen und denkt, ah, wenn ich jetzt nicht gehorsam bin, kriege ich den Fluch ab, dann gehe ich besser. Was war es, was diesen Abraham zum Glauben gebracht hat? Und letztlich ist Glauben nichts anderes als Vertrauen. Also an welcher Stelle hat er Gott geglaubt und hat dann auch sich in Bewegung gesetzt? Denn das ist die Auswirkung des Glaubens. Glaubens ist nicht nur ein Fürwahrhalten, wo du in der Theorie irgendwo abhakst, dass es Gott gibt und er ist der Schöpfer und er sandte seinen Sohn, Haken, Haken, Haken dahinter und ich glaub's. Nee, Glauben setzt immer in Bewegung. Wenn du glaubst, kannst du nicht mehr still sitzen. Und das ist das, was wir uns heute fragen. An welcher Stelle hat dieser Abraham dann gesagt, okay, das einzig Plausible für mich ist, zu gehen? Also lass uns da mal genau hinschauen und dann gucken, wo liegt der Schlüssel. Ich möchte mal diesen Abschnitt lesen und ein paar Verse oder ein paar Worte weglassen, um etwas zu verdeutlichen. Gott spricht zu ihm, Abraham, geh, Pünktchen, Pünktchen, Pünktchen, ich will dich, Pünktchen, Pünktchen, Pünktchen, und will dich, Pünktchen, Pünktchen, Pünktchen, und dir einen Namen geben. Geh, Pünktchen, Pünktchen, Pünktchen, in ein Land, das ich dir zeigen will. Ich will segnen, die dich segnen. Und wenn dich nur jemand falsch ansieht, der kriegt's mit mir zu tun. Worauf habe ich jetzt gerade unser Augenmerk gelenkt? Auf die persönliche Ansprache des lebendigen Gottes an Abraham. Ich will dich. Ich will dich. Ich will nicht irgendjemanden. Ich will dich. Und jetzt lasst uns das mal versuchen, irgendwie zu verinnerlichen. Wenn Gott spricht, Gott ist Liebe. Er ist nicht nur manchmal Liebe, er ist immer 100% kontinuierlich Liebe. Und wenn Gott spricht, hörst du im Ton seiner Stimme Liebe. Also wenn ich heute Abend nach Hause fahre und morgen früh meine Kids in den Arm drücke, in den Arm nehmen kann, dann werde ich in einem Ton sprechen, um möglichst viel Liebe zu kommunizieren zu meinen Kindern. Ich werde sagen, oh, ich habe euch so lieb, schön. Und merkt ihr, dass die Stimme, die ist da nicht so tief. Ich habe euch so lieb. Ja, man versucht alles in diese Worte zu packen, was an Liebe und Herz in einem steckt, um den Kindern und natürlich der Ehefrau zu kommunizieren. Ich habe euch lieb. Und wenn Gott redet, dann ist das eine Liebe, die man nicht nachmachen kann. Ich kann diese Stimme nicht nachmachen. Ich würde gerne so reden, jetzt im O-Ton, wie Gott geredet hat. Und jetzt müssen wir das nochmal versuchen nachzuvollziehen. Der Vater Terach, der Papa von Abraham, der war Götzenanbeter. Das heißt, er hat Götter angebetet, die stumm waren. Das waren irgendwelche Holz- oder Steinfiguren, die haben nie geredet. Das heißt, bei irgendwelchen angespannten, gefährlichen Situationen haben diese Familie von Abraham all ihre Hoffnung auf diese Götzenfiguren gesetzt und haben gedacht, bitte bewahrt uns vor diesem Sturm und Blitz und Donner und diesen Feinden und so. Bitte hilft uns doch, hilft uns. Und was hat dann dieser Götze getan, diese Figur, was hat die getan? Nichts. Und wieder haben sie all ihre Hoffnung in diese Götzen gesetzt. Und bitte redet doch, man macht doch den Mund auf. Sagt uns doch, was ist denn los? Werden wir überleben oder nicht? Still. Und wenn der Vater von Abraham Götzendiener war und niemals selbst diese bedingungslose Liebe Gottes geschmeckt hat, wie soll er als Papa seinem Sohn einen Funken Liebe weitergegeben haben? Der Abraham ist als Junge aufgewachsen, er war ein Teenager, ein Jugendlicher, ein junger Mann und hat von seinem Papa nie gehört, ich liebe dich. Er hat nie diese bedingungslose Liebe erfahren von seinem Papa. Warum? Weil der Papa Götzenanbeter war und er hat es nie geschmeckt, bedingungslos angenommen zu sein. Das ist für viele, viele junge Männer nachvollziehbar, dass das Schlimmste ist, was du in deinem Leben erleben kannst, wenn du nicht
einen Papa hattest, der dir mal sagte, ich bin stolz auf dich, hast du gut gemacht. Und sogar ich hab dich gern, ich lieb dich. Und vielleicht nochmal, also es ist vielleicht schon zu viel erwartet von den Papas, einfach mal umarmen. Einfach mal zu sagen, mein Sohn, ich bin stolz auf dich. Müsst ihr euch vorstellen, dieser Abraham ist mit so einem leeren Herzen aufgewachsen, in dieser Sehnsucht, zu der jeder Sohn oder jede Tochter geschaffen worden ist. Deswegen steht ja auch in Maleachi, also im letzten Buch des Alten Testamentes, Gott wird die Herzen der Väter und der Söhne zusammenbringen. Er wird die Sehnsucht der Kinder stillen, endlich geliebt zu sein. Und diese Sehnsucht war bisher bis zu diesem Tag, bis zu diesem Moment nicht gestillt beim Abraham. Er hatte also diese Leere in sich und deswegen denken sich Männer und Frauen sonst was aus, um ein bisschen Anerkennung zu bekommen in dieser Welt durch Fitness und Sport und Aussehen und Klamotten, damit man ein bisschen Beifall bekommt, ein bisschen Aufmerksamkeit bekommt, weil man vom Papa nicht mal Aufmerksamkeit bekommen hat. Und jetzt an einem Tag X, an einem Tag, wo er nicht damit gerechnete, dass da irgendwer ihn ansprechen würde, an diesem Tag, ob es jetzt Nacht war oder Tag, auf jeden Fall hört er plötzlich die Stimme des Vaters. Dem Vater im Himmel, dem liebenden Vater, der nicht anders kann, als liebevoll zu reden. Ich erinnere mich noch an Jugendfreizeiten oder Teenagerfreizeiten, als ich 13 war. Da war ich auf so einer Teenager-Jungen-Freizeit. Und dann hat mein Vater mich angerufen und ich konnte nicht die Tränen unterdrücken. Ich sagte gestern in der Predigt, er schafft es, so viel Liebe zu kommunizieren. Und auch im Ton, in der Stimme. Ich habe ihn am anderen Hörer. Und ich merke, ich kann nicht reden, weil meine Stimme überschlägt sich gerade. Ich krieg das nicht mehr raus. Ich muss an mich halten. Und da sind dann die anderen Jungs. Das ist peinlich. Ich muss weinen, weil ich merke, ich bin geliebt. Und jetzt müsst ihr euch mal vorstellen, was in diesem Abraham vorgegangen ist, als er diese Worte hört. Abraham, ich will dich. Ich bin mir sicher, und da können wir gerne irgendwann diskutieren darüber, ich bin mir sicher, dass in dem Moment, wo er gehört hat, Abraham, ich will dich. Abraham sagte, du hast mich. Hier hast du mich. Du brauchst gar nicht weiterzureden. Diese ganzen Segnungen, das ist alles, alles zweitrangig. Wenn ich dich habe, habe ich alles, was ich brauche, wonach ich gesucht habe. Mir ist dieser Name nicht wichtig. Wenn wir heute den Abraham hier hätten und ihn befragen würden, würde er sagen, ihr Lieben, ihr müsstet das mal erlebt haben, was ich erlebt. Woher weiß ich das denn? Diese Momente der Bekehrung, wo ich Menschen erlebt habe und persönlich wahrgenommen habe, bei dem Moment der Hingabe, der Auslieferung an Gott, der Freundschaft mit Gott, da ist dieser Moment der totalen Freude, der inneren Erfüllung, das kann ich ja gar nicht jetzt in Worte zu fassen. Warum? Weil es unbegreiflich ist. Wie soll ich das begreifbar machen? Es ist unbeschreiblich. Wie sollte ich es beschreiben? Diesen Moment, wenn der Schöpfer Gott, wenn Gott, der allmächtige Gott, seinen Mund dir persönlich öffnet und dir eine persönliche Botschaft, nicht pauschal, sondern dir persönlich sagt, ich will dich. Denk mal an ein großes Unternehmen, da ist irgendwo in einem, keine Ahnung, 1000-Mann-Unternehmen der höchste Boss dann auf die Idee gekommen, neues Projekt zu starten. Und er denkt, für dieses Projekt brauche ich Max. Weil Max, der ist mir aufgefallen als jemand, der bla bla. Und er kommt dann von seinem Chefsessel, von seinem Chefbüro runter, klopft an der Tür von Max und sagt, Max, ich habe da so ein Projekt im Sinn und dafür brauche ich dich. Da wird doch der Max schwach. Mal 100.000 Gott, der diesen Abraham anspricht. Und da glaube ich, dass es weder die Macht der Bedrohung war, noch die Macht der Belohnung war, sondern die Macht der Liebe war, die diesen Abraham gepackt hat. Wo wir dann feststellen, Gott hat es gar nicht nötig zu ködern. Komm, ich gebe dir dann was und dann
hast du vielleicht mehr Lebensqualität, aber folg mir nach, komm, und ködert. Ja, das hat er nicht nötig. Er hat auch nichts zu drohen. Wenn du mir nicht nachfolgst, dann, was macht Gott? Er spricht. Deswegen ist die Bibel so dick. Er redet. Er redet uns persönlich an. Und da spüren wir etwas, was wir in dieser Welt noch nie gespürt haben. Wir nehmen etwas wahr, was wir in dieser Welt noch nicht gefunden haben, wozu wir aber bestimmt sind, und zwar zu dieser Liebesbeziehung mit dem Schöpfergott. Kennst du ihn? Hast du seine Stimme mal wahrgenommen, ganz persönlich? Ist bei dir etwas innerlich weich geworden, weil du merkst, er klopft gerade an, er steht vor deiner Tür und klopft an? Dieser lebendige Gott? Ich möchte dich ganz persönlich fragen, warum hast du, also der du irgendwann angefangen hast, Jesus nachzufolgen, warum hast du dein Leben Jesus anvertraut? Warum hast du dich für Jesus entschieden? Für die, die sich als Christen bezeichnen würden, die sich als Kinder Gottes bezeichnen würden, meine Frage ist an dich, was hat dich dazu gebracht, irgendwann mal ein Ja zu Gott zu sagen? Bei irgendeiner Veranstaltung wie hier, du bist vielleicht zum Seelsorger gekommen, hast gesagt, ich möchte mein Leben Jesus hingeben, oder bei irgendeinem Zeltlager oder irgendeine andere Veranstaltung. Was hat dich dazu gebracht, an Gott zu glauben? War es vielleicht hier und da auch mal die Macht der Bedrohung? Irgendein unvorsichtiger Prediger stand hier vorne und hat gesagt, wenn du dich nicht bekehrst, wenn du nicht an Jesus glaubst, wirst du in der Hölle schmoren. Das willst du nicht, bekehr dich. Und du hast Angst bekommen. Vielleicht hat er angefangen, so traurige Geschichten zu erzählen, wenn du jetzt nach der Veranstaltung rausgehst und eine persönliche Begegnung mit einem 40-Tonner hast und tot bist, und dann bist du für ewig in der Hölle, und hat auf diese Weise versucht, dich zu einer Entscheidung zu bringen. Hast du deine Entscheidung für Jesus aufgrund der Angst getroffen? Oder war da ein Prediger, der gesagt hat, komm zu Jesus und du kriegst den Himmel. Komm zu Jesus und du kriegst ein besseres Leben. Komm zu Jesus und du wirst belohnt. Hat dich das nach vorne oder zu Gott geführt? Beides finden wir in der Bibel und beides ist wahr. Habe ich vorhin aus Johannes 3, Vers 16 vorgelesen. Wer nicht an Jesus glaubt, geht für ewig verloren. Aber hat es Gott nötig, über diese Druckmittel jemanden zur Entscheidung zu bewegen? Und da möchte ich dich an die Macht der Liebe erinnern, die Gott verwendet, um einen Menschen wie den anzusprechen. Mit aller Freiheit, die jemand dann auch anschließend hat. Hat Gott in irgendeinem Vers gesagt, wenn du jetzt nicht mitkommst, kriegst du Probleme mit mir. Er hat ihn völlig freigelassen. Er hat ihn völlig stehen gelassen. Er hat nur zu ihm gesprochen. Und dann hat Abraham an irgendeiner Stelle gesagt, okay, jetzt genug. Jetzt genug. Ich bin bereit. Ich gehe. Und er geht aus seinem Vaterland und verlässt alles. Und da steht, da zog Abraham aus. Hier war plötzlich etwas in seinem Leben, was größer war als diese Götzen, Familie und Sicherheit. Stellt euch mal vor, hier, das ist eine Waage. Und auf der rechten Seite dieser Waage ist all das, was für dich gerade wichtig ist. Dein Handy, dein Arbeitsplatz, deine Familie, dein Haus, dein Hab und Gut, dein Hobbys, und das ist schon richtig schwer hier, diese Seite. Ja, du bist schon vielleicht ein bisschen nicht mehr ein Kleinkind, nicht mehr ein Teenager. Du hast dir schon was aufgebaut, einen Ruf aufgebaut, und dein Ruf liegt auch hier auf dieser Seite und all das, was dir so wichtig ist. So, das liegt hier auf dieser Seite. All deine Computerspiele und all deine Hobbys und all deine Freunde und all das liegt hier. Was müsste man auf diese Seite der Waage legen, damit die Waage sich in Bewegung setzt? Welches Gewicht, was müsste man hier bei dir hinlegen, dass du sagst, okay, das ist mir wertvoller als all das? Ich erinnere an den Stephanus in der Apostelgeschichte 7, Vers 2. Der Stephanus, ein Glaubender, ein Gläubiger, ein hingegebener Diener Gottes, jemand, der bereit war, für seinen Glauben zu sterben. Also die Hingabe bedeutet, du gibst alles hin. Auch den Zeitpunkt deines Todes, den darf jetzt Gott bestimmen. Du stirbst dann seitdem, wenn du Kind Gottes bist, nicht an irgendeiner Krankheit,
nicht an Covid, nicht an Krebs, sondern am Willen Gottes. Er hat dein Leben in der Hand und er macht dann irgendwann in seinem Terminkalender fest, wann dein letzter Atemzug hier auf dieser Erde passiert. So weit gehen gläubige Menschen. Sie geben praktisch alles dahin, inklusive ihre Gesundheit und ihr Leben. Und dieser Stephanus, er war so einer. Er hatte irgendwann diesen letzten Atemzug. Und das war kein schöner Moment. Warum? Weil er mit Steinen beworfen worden ist. Und das waren nicht so kleine Kieselsteinchen, dass jemand ihn ärgern wollte. Treffe ich den Stephanus? Ich habe ihn nicht getroffen, jetzt treffe ich den Stephan. Das war eine Steinigung, das waren Felsbrocken. Die haben Felsbrocken genommen und haben geworfen. Und wie ist das, wenn jemand dann solche Steine wirft? Ich habe das Gott sei Dank noch nicht erleben müssen, aber ich stelle mir das so vor, wenn da so ein Stein dein Gesicht trifft und du nicht sofort tot bist, dann hast du ein schmerzverzerrtes Gesicht. Das tut doch weh. Oder wenn er deinen Rücken trifft oder deine Brust, dein irgendwas. So, und dann weißt du nicht, wann kommt der nächste Stein, weil die werfen ja von allen Seiten. Und jetzt fliegen die Steine auf diesen Stephanus ein. Und dieser Stephanus, der in diesem Moment der Steinigung, er hebt sein Gesicht. Und da öffnet sich der Himmel. Und er sieht den, an den er geglaubt hat. Und jetzt sieht er ihn. Übrigens, das ist das, was wir erleben, wenn wir dann zu Jesus kommen. Dann werden wir endlich ihn von Angesicht zu Angesicht sehen. Er sieht ihn, der Himmel geht auf. Er sieht seinen Meister, seinen Herrn, seinen Freund, seinen Gott. Und dann hat er die Kraft, allen Ernstes, stellt euch das mal vor, für diese Leute zu beten und sagen, vergib ihnen. Und dieser Stephanus sagt in Apostelgeschichte 7, Vers 2, Gott im Glanz seiner Herrlichkeit erschien unserem Ahnvater Abraham. Also, dieser Stephanus hat in dem Moment den gesehen, der damals den Abraham angesprochen hat. Heißt, in dem Moment hat Abraham den Glanz, die Herrlichkeit Gottes wahrgenommen und dann war für ihn nur plausibel zu sagen, ich lasse alles los und ich gehe. Meine Lieben, was muss man auf die Waage legen, damit die sich in Bewegung setzt? Gott selbst, seine Liebe. Wenn er durch sein Wort dich heute angesprochen hat oder in den vergangenen Tagen angesprochen hat, dann wirst du sagen, okay, da tut sich was in meinem Herzen. Und dann wirst du merken, das ist das, wonach du dich dein ganzes Leben gesehnt hast. Deswegen hast du ja auch hier angehäuft, weil du das fehlte dir. Deswegen hast du das ja alles geholt, um irgendwie diese Sehnsucht zu stillen. Und plötzlich ist sie gestillt durch den liebenden Vater. Und du sagst, jetzt habe ich das Ziel erreicht. Ich bin angekommen. Ich bin ein Kind Gottes. Es ist tatsächlich so, dass diese Versprechen, die Gott diesem Abraham gemacht hat, eingetroffen sind. Ich will dich zu einer großen Nation machen. Jesaja 51, Vers 2 steht, schaut Abraham an, euren Vater und Sarah, von der ihr geboren seid. Denn als einen Einzelnen berief ich ihn, um ihn zu segnen und zu mehren. Das ist tatsächlich eingetroffen. Oder ich will dich segnen, materiell und geistliche Segnung. Das steht dann auch in der Schrift. Und der Herr hat meinen Herrn reich gesegnet, also den Abraham reich gesegnet, dass er groß geworden ist und hat ihm Schafe und Rinder und Silber und Gold und Knechte und Mägde und Kamele und Esel gegeben. Das ist eingetroffen. Oder ich will deinen Namen groß machen, sagte Gott da in dem Moment der Berufung. Und dann steht tatsächlich wenig später, und nicht mehr soll dein Name Abraham heißen, sondern Abraham soll dein Name sein. Denn zum Vater einer Menge von Nationen habe ich dich gemacht. Und es ist tatsächlich so, dass heute die ganze Welt Abraham kennt. Ist alles eingetroffen. Aber wird der Abraham dann sagen, wow, das ist doch wieder besser geworden, was ich alles bekommen habe? Wird er nicht. Warum? Denn später heißt es in der Schrift, dieser Abraham wurde Freund Gottes genannt. Freund Gottes. Für ihn war Gott nun der beste Freund. Er hat nicht gesagt, dass die Schafe seine besten Freunde sind oder sein PlayStation ist sein bester Freund oder sein Haus ist sein bester Freund oder sein Auto ist sein bester Freund. Gott ist mein bester Freund. Kennst du Gott als deinen besten Freund? Hast du ihn erfahren? Hat er zu dir geredet und du fühlst da diese Liebe, diese persönliche Liebe, die dich persönlich meint? Wenn man dann später im Neuen Testament
nachschlägt im Galaterbrief Kapitel 3. Da steht dann, Galater Kapitel 3, Vers 13. Christus hat uns losgekauft von dem Fluch des Gesetzes, indem er ein Fluch für uns geworden ist. Denn es steht geschrieben, verflucht ist jeder, der am Holz hängt, damit der Segen Abrahams in Christus Jesus zu den Nationen komme. So, hier wird Abraham wieder aufgegriffen. Und da hat ja Gott dem Abraham alles das versprochen, diese ganzen Segnungen. Ich werde dich überschütten. Ich werde die Schleusen des Himmels auftun. Ich werde all das geben, was du brauchst. Und jetzt steht hier, dass Jesus Christus zum Fluch geworden ist am Kreuz. Das heißt, er wurde am Kreuz zu jemandem, der all die Strafe abbekommen hat, die wir haben verdient. Er hat das auf sich genommen, diesen Zorn Gottes, von dem wir die letzten Tage gesprochen haben. Er hat diese Entfremdung persönlich gespürt am eigenen Leib, dieser Jesus, damit durch diesen Jesus Christus, durch das, was er am Kreuz getan hat, wir den ganzen Segen bekommen können, dem Abraham verheißen wurde. Durch Jesus Christus bekommen wir den Zugang zu Gottes Möglichkeiten, zu all seinem Hab und Gut. Und wir werden irgendwann mal im Himmel bei ihm sein und Anteil haben an all dieser unbegrenzten Menge seines Segens. Und schon hier auf Erden vieles von dem genießen. Aber niemand wird sagen, naja, also das ist doch etwas, was mich... Das ist das, was mich anspricht. Das will ich haben. Deswegen werde ich ihm nachfolgen. Oder vielleicht die Angst davor, das nicht zu bekommen. Oh, wenn ich das verpasse und dann in die Hölle komme. Ich möchte dir heute zurufen. Du wirst an Jesus glauben, wenn er dich persönlich anspricht. Durch seine Stimme, durch sein Wort, dich ganz konkret. Und du wirst dann spüren, er hat dich gemeint. Ganz, ganz persönlich. Als wir berufen worden sind in die Gemeindegründungsarbeit nach Euskirchen, da waren wir uns nicht so ganz sicher, ist das der Weg Gottes, sollen wir das wirklich tun oder lassen wir das und haben uns das nur eingebildet, dass das ja der Weg Gottes für uns war, wollen wir nur in die Nähe unserer Eltern, weil unsere Eltern wohnen eine Viertelstunde von Euskirchen weg, da sind wir aufgewachsen. Wir waren uns nicht so sicher, meine Frau und ich. Und dann gab es in Euskirchen einen Abend, der veranstaltet wurde von mehreren Pastoren der umliegenden Gemeinden um Euskirchen herum. Vom Gemeindeverband FEG. Und dann gab's Missionare, die aus Brasilien nach 40 Jahren Missionstätigkeit zurückgekommen sind nach Deutschland, haben in Euskirchen eine Wohnung gefunden und hatten damals schon in Brasilien diesen Wunsch, eine Gemeindegründungsarbeit mit zu unterstützen. Sie sind also bewusst nach Euskirchen gezogen, haben dort eine Wohnung bezogen und haben dann diese Pastoren auch eingeladen in diese Wohnung. Der Gastgeber war Walter. Und die hatten von uns mitbekommen, dass wir im Begriff waren, eine Gemeinde zu gründen, hatten uns auch zu diesem Abend eingeladen. Und wir saßen dann da an diesem Tisch, da gab es brasilianisches Essen. Und ich habe einfach irgendwo Platz genommen. Da war eine Sitzecke und ich bin dann da rein. Ich kannte niemanden, ich habe mich da hingesetzt. Und dann verlief der Abend und dann fragte man uns, was sind unsere Pläne? Wie hat Gott uns berufen? Wir haben die Berufungsgeschichte erzählt und denen war klar, wir müssen hier keine weitere Gemeinde gründen in Euskirchen. David, wir unterstützen euch und beten für euch. Wenn wir irgendwie helfen können, sagt Bescheid. Und dann war der Abend vorbei. Kurz bevor wir alle aufspringen und nach Hause gehen wollte, sagte Walter, bleib mal kurz sitzen. Und sagte, David, weißt du, wer auf dem Foto direkt über dir ist? Und ich habe dann zurückgeschaut, da war an der Wand tatsächlich waren ein paar Fotos und auch über mir, direkt über mir war ein Foto von einem älteren Mann. Und sagt er, kennst du den? Ich so, ne, kenne ich nicht. Sagt er, ja, das war unser bester Freund da in Brasilien, mit dem haben wir 40 Jahre Gemeinden aufgebaut, gegründet. Ich habe jetzt mitbekommen, dass er vor 2-3 Monaten gestorben ist. Und er sagt, von diesem Mann, von diesem Freund mussten wir uns verabschieden und wir werden uns im Himmel wiedersehen. Die sind praktisch dann hier weggezogen nach Euskirchen. Und dieser Walter sagt, weißt du, David, wie dieser Mann heißt? Ich so, nee, keine Ahnung. Dieser Mann heißt David Kröker. Und dann sagte er mir, ich musste mich von einem David Kröker verabschieden. Und jetzt gibt Gott mir hier einen neuen David Kröker, hat Tränen in den Augen, steht auf, umarmt mich, schenkt mir seine Bibel und sagt, David, ich möchte dich in allem unterstützen und werde für dich beten. In dem Moment, das könnt ihr euch vielleicht nicht vorstellen, wie ergriffen das ich war und wie,
wie berührt ich war von diesem Moment in all dieser Unsicherheit. Ist es jetzt dran, für uns als Familie von null anzufangen, ohne Mitarbeiter, wir alleine? Sollen wir wirklich eine Gemeinde gründen? Und hier spricht Gott persönlich an. Ich habe dich bei deinem Namen gerufen und sogar mit Nachnamen. Und in dem Moment war klar, wenn Gott an meiner Seite ist, wenn Gott mich liebt, wenn Gott mein Freund ist, wenn er mich führen wird, alles andere wird dann auch werden. Am Ende dieser Bibeltage möchte ich dir zurufen, wie viele ihn aber aufnahmen, denen gab er das Recht, Kinder Gottes zu heißen. Nimm ihn auf. Nimm diesen Jesus in dein Leben auf. Zöger nicht, warte nicht. Wenn du jetzt den Eindruck hast, Gott hat dich angesprochen und du hast diese Wärme in deinem Herzen gerade wahrgenommen, gespürt, dann warte nicht, dann zögere nicht, sondern öffne dein Herz und lass Jesus Christus, der für dich am Kreuz von Golgatha gelitten hat, der diesen Fluch und diese Ablehnung und diese Distanz und diese Schuld und diese Strafe alles auf sich genommen hat, für dich, nimm ihn auf in dein Leben. Und dann öffne nicht nur einen Teil deines Herzens, sondern mach die Tore weit. Öffne dein ganzes Lebenstor und sag, Jesus, komm rein. Durchflute mit deinem Geist alle Lebensbereiche. Fang in meinem Leben an und durchdringe durch mich alle Lebensbereiche, da wo ich zu tun habe. Und dann wirst du feststellen, das Grab ist leer. Christus ist auferstanden. Er lebt. Und mit ihm auch du. Amen. Ich möchte ein Gebet sprechen und wenn du magst, kannst du dieses Gebet nachsprechen. Dann kann es dein Gebet werden. Und du kannst in diesem Gebet zum Ausdruck bringen, was du glaubst. Und wenn das nicht so ist, niemand kann es beurteilen. Du selbst weißt, ist es echt oder ist es nicht echt? Glaubst du oder glaubst du nicht? Und ich vertraue auf Gott, dass er dich persönlich anspricht. Lieber Vater im Himmel, ich öffne mein Herz und lasse dich hinein. Herr Jesus Christus, herzlich willkommen in meinem Leben. Ich habe dein Klopfen wahrgenommen. Komm herein. Komm herein, Jesus. Komm in mein Leben, durchdringe alle Lebensbereiche. Du darfst alles haben, was mir gehört. Ich gebe dir meinen Körper, mein Haus, mein Auto, mein Geld, meine Gesundheit, meine Zukunft, meine Enttäuschungen, meine Zweifel, mein Versagen, meine Fehler. Meine Sehnsüchte, meine Träume und Wünsche. Ich gebe dir meine Beziehungen, meine Ehe, die ganze Familie. Ich gebe dir meine Arbeit. Ich gebe dir alles. Wenn ich dich habe, so ist alles zweitrangig. Danke, dass du mich angesprochen hast. Danke, dass du mich liebst. Danke, dass du mich nicht fallen wirst. Vergib mir bitte all meine Schuld. Vergib all meine Sünde. Vergib meine größte Sünde, dass ich nicht an dich geglaubt habe. Vergib, wo ich anderen Unrecht getan habe. Vergib alles, was mich von dir getrennt hatte. Ich will dich, nicht nur heute, sondern morgen und in alle Ewigkeit. Amen.

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0: Letztes Mal haben wir uns in der Reihe der messianischen Psalmen, also der Psalmen, die prophetisch auf Jesus Christus hinweisen, mit Psalm 22 beschäftigt. Diesem berühmten Kreuzespsalm, der die Kreuzigung Jesu über 1000 Jahre im Voraus bis in kleinste Details vorausgesagt hatte. Übrigens ist auch da noch nachträglich hinzuweisen, in der rabbinischen Literatur wurde Psalm 22 auch schon auf den Messias bezogen. Das ist also wichtig. Unsere Gegner sagen, ja, ihr Christen, ihr interpretiert im Nachhinein diesen Psalm auf die Kreuzigung. Aber im Judentum, und zwar im orthodoxen Judentum, in dem Jesus als Messias abgelehnt wird, da steht in dem rabbinischen Buch Pesikta Rabbati, da wird erklärt, dass hier der Messias spricht und dass er hier für die Sünden seines Volkes leidet. Das ist doppelt interessant, weil in diesem Psalm haben wir nichts davon gelesen, von stellvertretenden Leiden für Sünden. Wir haben ja nur im Psalm 22 über die Leiden des Herrn gelesen, wie er unter der Hand Gottes litt. Mein Gott, warum hast du mich verlassen? Und unter der Hand der Menschen, sie haben meine Hände und meine Füße durchgraben. Aber die Rabbiner haben in früheren Jahrhunderten diesen Psalm auf den Messias bezogen, der nicht nur leiden sollte, sondern stellvertretend leiden sollte. Und woher haben sie dieses Wissen über das stellvertretende Leiden? Also eigentlich nicht aus Psalm 22, denn das geht hier nicht so hervor. Aber aus welchem Kapitel? Aus Jesaja 53. Ein Kapitel, das sowieso die Rabbiner im Altertum ganz mit einer Selbstverständlichkeit ganz klar auf den Messias bezogen haben. Aber Psalm 22 wurde auch so verstanden. Und das gibt natürlich unsere Argumentation zusätzliches Gewicht, eben sogar im Judentum und sogar im Mittelalter, wo das orthodoxe Judentum sich schon längst ganz klar distanziert hatte davon, dass Jesus der Messias sein sollte, haben sie Psalm 22 gemäß ihrer Tradition auf den Messias bezogen. Und darum ist eben die Erfüllung in Jesus Christus umso eindrücklicher, denn genau das, was hier ausgesagt wird, hat sich ja im Detail in seinem Leiden im Jahr 32 auf Golgatha vor den Toren Jerusalems eben wortwörtlich erfüllt. Heute kommen wir zu Psalm 23. Wir lesen mal den Psalm zuerst durch und dann wollen wir uns mit der Beziehung zwischen Psalm 22 und 23 auseinandersetzen. Wer liest vor, bitte?
1: Ein Psalm Davids. Der Herr ist mein Hirte, mir wird nichts mangeln. Er weidet mich auf einer grünen Aue und führet mich zum frischen Wasser. Er erquicket meine Seele, er führet mich auf rechter Straße um seines Namens willen. Und ob ich schon wanderte im finsteren Tal, fürchte ich kein Unglück, denn du bist bei mir. Dein Stecken und Stab trösten mich. Du bereitest vor mir einen Tisch im Angesicht meiner Feinde. Du salbest mein Haupt mit Öl und schenkest mir voll ein. Gutes und Barmherzigkeit werden mir folgen mein Leben lang, und ich werde bleiben im Hause des Herrn immerdar.
0: Ja, also der berühmte Psalm 23, der von Gott als dem Hirten spricht. Warum behandeln wir diesen Psalm in der Reihe der messianischen Psalmen? Also der Messias, als er gekommen war, hat sich ja ganz deutlich als der Hirte Gottes zu erkennen gegeben. Schlagen wir mal auf, Johannes 10. Ja, eigentlich spricht er über das Thema des Hirten schon ab Vers 1. Aber wir lesen jetzt nicht alles, können später aber darauf zurückkommen. Zum Beispiel Johannes 10, Vers 11. Wer liest?
1: Ich bin der gute Hirte. Der gute Hirte lässt sein Leben für die Schafe.
0: Jawohl, und dann Vers 14 und folgende.
1: Ich bin der gute Hirte und kenne die Meinen und bin bekannt den Meinen. Wie mich mein Vater kennt und ich kenne den Vater, und ich lasse mein Leben für die Schafe. Und ich habe noch andere Schafe, die sind nicht aus diesem Stalle, und auch diese muss ich herführen, und sie werden meine Stimme hören und wird eine Herde und ein Hirte werden. Darum liebt mich mein Vater, weil ich mein Leben lasse, auf dass ich's wieder nehme. Niemand nimmt es von mir, sondern ich lasse es von mir selber. Ich habe Macht, es zu lassen, und habe Macht, es wiederzunehmen. Solch Gebot habe ich empfangen von meinem Vater.
0: Jawohl, und noch Verse 27 bis 29.
1: Meine Schafe hören meine Stimme, und ich kenne sie, und sie folgen mir, und ich gebe ihnen das ewige Leben, und sie werden nimmermehr umkommen, und niemand wird sie aus meiner Hand reißen. Der Vater, der mir sie gegeben hat, ist größer als alles, und niemand kann sie aus meines Vaters Hand reißen.
0: Jawohl. Ja, der Jesus stellt sich vor als der Hirte, und dieses Thema entfaltet er sehr, sehr breit. Wie hat das gewirkt auf seine Zuhörer damals? Welche Verbindungen haben sie damit gemacht, wenn er spricht von dem Hirten? Welche Verbindungen zum Alten Testament? Also den Bezug zu Psalm 23 konnten sie herstellen, aber nicht nur. David, dem Gott ja verheißen hat, dass von ihm der Messias abstammen sollte, war Schafhirte und erst später wurde er König. Aber König nach dem Vorbild des Hirten, nämlich ein König, der sich um sein Volk kümmert und es pflegt, eben nicht wie ein Jäger. Nimrod, der erste Herrscher nach der Sintflut, war ein gewaltiger Jäger. 1. Mose 10 und auch der Gründer von dem Turmbau zu Babel, der Stadt Babel. Er war ein Jäger und so haben sich viele Herrscher eben als Jäger erwiesen, Gewaltherrscher. Aber das Ideal Gottes ist ein Herrscher wie David, der eben Hirte war und weiß, was es heißt, sich um die Schafe zu kümmern. Aber ich ziele in eine andere Richtung. In Sacharja 11 wird der schlechte und der gute Hirte vorgestellt. Und dieser gute Hirte ist der Messias. Also, sehr wichtig, Sacharja 11, der Messias wird eben als Hirte bezeichnet. Schlagen wir mal auf, Sacharja 11. Eigentlich ist in Sacharja alles ein Block von Kapitel 9 bis 14. Aber dieser Block ist zweigeteilt. Die Kapitel 9 bis 11 sind für sich ein Teil und 12 bis 14. In beiden Abteilungen, kann man sagen, wird über den Messias gesprochen, aber in den Kapiteln 9 bis 11 geht es ganz besonders um das erste Kommen Jesu und Kapitel 12 bis 14 um das zweite Kommen Jesu in Macht und Herrlichkeit. Also Sacharja 11, das ganze Kapitel handelt von dem Thema des Hirten, aber wir lesen in Vers 7 ein paar Verse. Lies jemand vor, bitte.
1: Und ich hütete die Schlachtschafe für die Händler der Schafe und nahm mir zwei Stäbe. Den einen nannte ich Huld, den anderen nannte ich Eintracht und hütete die Schafe. Und ich vertilgte die drei Hirten in einem Monat. Und ich mochte die Schafe nicht mehr und sie wollten mich auch nicht mehr. Und ich sprach, ich will euch nicht hüten. Was da stirbt, das sterbe. Was verschmachtet, das verschmachte. Und von den übrig gebliebenen fresse ein jeder des andern Fleisch. Und ich nahm meinen Stab Huld und zerbrach ihn, um meinen Bund aufzuheben, den ich mit allen Völkern geschlossen hatte. Und er wurde aufgehoben am selben Tage. Und die Händler der Schafe, die auf mich achteten, erkannten daran, dass es des Herrn Wort war. Und ich sprach zu ihnen, gefällt's euch, so gebt her meinen Lohn, wenn nicht, so lasst's bleiben. Und sie wogen mir den Lohn dar, 30 Silberstücke. Und der Herr sprach zu mir, wirf's hin dem Schmelzer. Ei, eine treffliche Summe, deren ich wert geachtet bin von ihnen. Und ich nahm die 30 Silberstücke und warf sie ins Haus des Herrn, dem Schmelzer, hin. Und ich zerbrach meinen andern Stab Eintracht, um die Bruderschaft zwischen Juda und Israel aufzuheben.
0: Also hier spricht der Messias, der gekommen war, um sein Volk zu weiden. Aber die Herde wollte ihn nicht. Sie wurden seiner überdrüssig, haben wir gelesen. Und so hat die Masse des jüdischen Volkes den Messias Jesus abgelehnt. Und da hat er gesagt, gut, dann höre ich auch auf, euch zu weiden. Aber es gibt eine Gruppe, die wird unterschieden von der Masse. In Vers 11 heißt es, und er wurde gebrochen an jenem Tage, und also erkannten die Elenden der Herde, die auf mich achteten, das ist das Wort des Herrn, war. Die Elenden der Herde, das waren die, die sich aus Israel wirklich zu dem Messias bekehrt hatten. Und also der Messias gibt dieses Volk auf, und so kam es eben zur Katastrophe im Jahr 70, dass der Staat Israel zusammengeschlagen wurde und das jüdische Volk unter alle Völker zerstreut wurde. Da wurde diese Brüderschaft unter dem Volk aufgebrochen, Vers 14. Und ich zerbrach meinen zweiten Stab, die Bande, um die Brüderschaft zwischen Juda und Israel zu brechen. Das ganze Volk wird zerstreut in alle Welt. Diese Gemeinschaft wird aufgelöst. Und der Messias bekommt seinen Lohn, 30 Silbersäkel. Es ist ja bekannt, dass Judas den Herrn für 30 Silberschäkel überliefert hatte. Dann wollte er das Geld aber zurückbringen und hat es in den Tempel geworfen, den hohen Priestern hin. Die wollten das aber nicht gelten lassen, Blutgeld im Tempel, und haben das benutzt. Es wurde einem Töpfer gegeben, um damit ein Grab für die Armen zu kaufen auf seinem Grundstück. Und so wird hier gesagt, es sei in das Haus Gottes geworfen worden, dem Töpfer hin. Also jeder Punkt hat sich so erfüllt. Das Volk wurde zerstreut ab dem Jahr 70 unter alle Völker. Der Hirte hätte sie eigentlich zusammengehalten, aber sie wollten ja den Hirten nicht. Und dann kommt als Gericht der falsche Hirte. Das ist der Antichrist, der noch kommen wird. Lesen wir Kapitel 11. Verse 15 bis 17.
1: Und der Herr sprach zu mir: Nimm abermals zu dir das Gerät eines Hirten, aber eines Nichtsnutzigen. Denn siehe, ich werde einen Hirten im Lande erwecken, der nach dem Verlorenen nicht sehen, das Verlaufene nicht suchen, der das Zerbrochene nicht heilen und das Gesunde nicht versorgen wird. Aber das Fleisch der Fetten wird er fressen und ihre Klauen zerreißen. Weh über meinen nichtsnutzigen Hirten, der die Herde verlässt. Das Schwert komme über seinen Arm und über sein rechtes Auge. Sein Arm soll verdorren und sein rechtes Auge erlöschen.
0: Ja, also das ist der Antichrist, weil Israel als Volk, ich spreche immer von der Masse, den Messias nicht wollte, lässt Gott eben den Antichristen kommen. Der Herr Jesus sagt in Johannes 5, Vers 45, ich bin im Namen meines Vaters gekommen und ihr nehmt mich nicht auf. Wenn ein anderer in seinem Namen kommen wird, so werdet ihr ihn aufnehmen. Eine ganze Serie von falschen Messiasen sind in den vergangenen 2000 Jahren gekommen und haben viele, viele Juden verführt durch die Jahrhunderte hindurch. Und zwar etwa über 50 falsche Messiasse. Nach dem Kommen des Herrn Jesus. Aber der Schrecklichste kommt noch, und das ist dieser törichte Hirte. Der Antichrist wird Herrscher sein in Israel. Und das Gericht Gottes ist aber über ihn angekündigt in Vers 17 in zwei Phasen. Das Schwert über seinen Arm. Er wird erfolgreich herrschen, bis dann zu Beginn der großen Drangsalszeit wird Syrien mit allen Verbündeten Israel vollkommen überrennen können. Und da muss er fliehen und verliert seine Macht, sein rechter Arm. Aber er hat einen Freund in Europa. Das ist der kommende Diktator über das neue Europa. Und die werden dann ihre Truppen verschieben nach Harmagedon. Und in Harmagedon, kann man nachlesen, in Offenbarung 19. Der Herr Jesus wird wiederkommen und wird dort das Tier, das ist der Diktator des neuen Europas, und den falschen Propheten, das ist der Antichrist, wird er vernichten, richten, indem sie lebendig in die Hölle geworfen werden. Und dann erfüllt sich dieses Wort und über sein rechtes Auge. Sein Arm soll gänzlich verdorren und sein rechtes Auge völlig erlöschen. Also dieser Grundsatz, wer den guten Hirten ablehnt, der ist eigentlich dazu bestimmt, in die Arme des falschen Hirten, des Verführers zu fallen. Und da sehen wir auch immer wieder Menschen, die vielleicht suchend sind für eine gewisse Zeit, aber doch nicht ernst machen mit dem Evangelium und mit der Bekehrung, dass die dann plötzlich auf irgendwelche absonderlichsten Verführer hineinfallen. Das ist ein Grundprinzip. Wer die Wahrheit verwirft, der fällt in die Arme des Verführers. Also das ist der große Gegensatz. Christus, der Hirte, der Herr ist mein Hirte, mir wird nichts mangeln. Und der Antichrist, dieser törichte Hirte, der sich überhaupt nicht um die Einzelnen und ihre Nöte kümmert, wie wir gelesen haben. Aber es gibt noch viele andere Stellen, die über den Messias sprechen als Hirten. Schlagen wir auf, zum Beispiel Jeremia 31, Vers 10. Liest jemand vor?
2: Hört das Wort des Herrn, ihr Nationen, und meldet es auf den fernen Inseln und sagt, wer Israel zerstreut hat, wird es wieder sammeln und wird es hüten wie ein Hirte seine Herde.
0: Also es geht hier um die Zerstreuung der Juden in alle Welt, aber die Verheißung wird gleich dazu gegeben, dass Gott dieses Volk wieder sammeln wird. Und schließlich wird er es hüten wie ein Hirt seine Herde. Also der Herr Jesus wird wiederkommen, und wenn der Antichrist dann gerichtet sein wird, wird er die Herrschaft über sein Volk antreten als der wahre, als der gute Hirte. Und so gibt es viele weitere Stellen, zum Beispiel möchte ich noch hinweisen auf Hesekiel 36, 34 auch schon. Also nehmen wir mal Hesekiel 37, meinte ich zuerst, Vers 24. Da wird der Messias, wird David genannt. Das war auch für die Rabbiner im Altertum eine klare Sache. Wenn so in der Zukunft gesprochen wird von dem Knecht David oder der König David, dann ist damit gemeint der große Sohn Davids, der Messias. Und David heißt der Geliebte. Herr Jesus wird in Epheser 1, Vers 7 zum Beispiel genannt, der Geliebte. Wir sind angenehm gemacht in dem Geliebten. Also, wer liest Hesekiel 37, Vers 24?
3: Und mein Knecht David wird König über sie sein, und sie werden allesamt einen Hirten haben. Und sie werden in meinen Rechten wandeln und meine Satzungen bewahren und sie tun. Und sie werden wohnen in dem Lande, das ich meinem Knechte Jakob gegeben, worin eure Väter gewohnt haben. Und sie werden darin wohnen, sie und ihre Kinder und ihre Kindeskinder bis in Ewigkeit. Und mein Knecht David wird ihr Fürst sein, ewiglich.
0: Ja, also auf welche Zeit bezieht sich das? Das ist ganz klar das tausendjährige Reich, wenn Israel eine endzeitliche Wiederherstellung erfahren wird. Ja, und sie werden wohnen in dem Lande, eben wieder zurückgeführt werden. Ahmadinejad meint zwar, die sollen doch alle auswandern und in Schleswig-Holstein einen Staat Israel gründen. Oder in Kanada. Aber Gott sagt, sie werden wohnen in dem Lande, das ich meinem Knecht Jakob gegeben, worin eure Väter gewohnt haben. Es gibt keine Alternative. Und sie werden das tun und werden dort unter der Herrschaft des Messias bleiben bis ans Ende. Es gibt keine Möglichkeit, diesen Ratschluss Gottes abzuändern. Und dann wurde schon gesagt, Hesekiel 34, das ganze Kapitel handelt über schlechte Hirten, das heißt also falsche Volksführer über Israel und dann der wahre Hirte in der Endzeit. Hesekiel 34, Vers 23, bitte.
1: Und ich will ihnen einen einzigen Hirten erwecken, der sie weiden soll, nämlich meinen Knecht David. Der wird sie weiden und soll ihr Hirte sein. Und ich, der Herr, will ihr Gott sein. Aber mein Knecht David soll der Fürst unter ihnen sein. Das sage ich, der Herr. Und ich will einen Bund des Friedens mit ihnen schließen und alle bösen Tiere aus dem Lande ausrotten, dass sie sicher in der Steppe wohnen und in den Wäldern schlafen können.
0: Ja, und so weiter. Also ganz klar wieder, der Messias wird Hirte sein. Und nun kommen wir zurück zu Psalm 23. Wir haben in Johannes 10 gelesen, der gute Hirte lässt sein Leben für die Schafe. Und was haben wir gerade vor Psalm 23 gehabt für ein Thema? Die Kreuzigung Jesu. Also das ist eigentlich der gute Hirte im Psalm 22, der sein Leben lässt für die Schafe. Und wir werden dann später auf Psalm 24 kommen. Da wird eindeutig der Messias beschrieben in der Zukunft, wenn er regieren wird. Schlagen wir auf Psalm 24, Verse 7 bis 10. Lies das jemand vor, bitte.
1: Machet die Tore weit und die Türen in der Welt hoch, dass der König der Ehre einziehe. Wer ist der König der Ehre? Es ist der Herr, stark und mächtig, der Herr, mächtig im Streit.
0: Jawohl, beim ersten Mal kam der Herr ja nicht, um zu kämpfen. Aber beim zweiten Mal wird er kämpfen, in Harmagedon. Und er wird kämpfen in Jerusalem, kämpfen in Edom und so weiter. Das ist der Herr, stark und mächtig im Kampf. Ja, weiter bitte.
1: Machet die Tore weit und die Türen in der Welt hoch, dass der König der Ehre einziehe. Wer ist der König der Ehre? Es ist der Herr Zebaoth. Er ist der König der Ehre.
0: Jawohl. Da haben wir also den Herrn Jesus als Herrscher in der Zukunft. Und wir haben gesehen, wie Hesekiel 34, 36, Jeremia 31, Zacharia 11 den Messias beschreiben als den endzeitlichen Hirten. Nun schlagen wir auf, im Neuen Testament, da haben wir einen ganz schönen Titel des Herrn Jesus als Hirten, gerade für die Zukunft. 1. Petrus 5. Im Zusammenhang geht es um Älteste in den Gemeinden, die einen Hirtendienst ausüben sollen, die Herde Gottes hüten sollen, nicht aus Zwang oder um schändlichen Gewinnes willen und so weiter, sondern als Vorbilder der Herde. Und wenn sie das tun, Vorbilder wirklich sind, dann gibt es einmal Belohnung. 1. Petrus 5, Vers 4.
1: So werdet ihr, wenn erscheinen wird der Erzhirte, die unverwelkliche Krone der Ehren empfangen.
0: Ja, wenn der Oberhirte, oder andere Übersetzungen haben, der Erzhirte, offenbar geworden ist, dann wird es einmal Belohnung geben für Älteste, die treu gedient haben. Nämlich Siegeskränze der Herrlichkeit werden sie bekommen. Aber hier wird der Herr Jesus also bei seiner zukünftigen Erscheinung, Wiederkunft, wird er hier beschrieben als der Erzhirte, der Oberhirte. Und das passt natürlich wunderbar zu Psalm 24, wo wir eben diesen kommenden König beschrieben finden. Also Psalm 22, der gute Hirte, Psalm 24, der Oberhirte oder der Erzhirte. Und nun gibt es einen Titel für den Herrn Jesus und seinen Hirtendienst in der jetzigen Zeit an seinem Volk. In Hebräer 13. Schlagen wir mal auf. In dem Schlussgebet in Hebräer 13, Verse 20 und 21. Kann das jemand vorlesen, bitte?
1: Der Gott aber des Friedens, der von den Toten ausgeführt hat, den großen Hirten der Schafe, durch das Blut des ewigen Bundes, unsern Herrn Jesus, der mache euch tüchtig in allem Guten, zu tun seinen Willen, und schaffe in uns, was vor ihm gefällig ist, durch Jesus Christus, welchem sei Ehre von Ewigkeit zu Ewigkeit. Amen.
0: Ja, also welchen Titel hat der Herr Jesus hier? Ja, und zwar geht es hier um den Herrn, der bereits gelitten hat und wieder auferstanden ist, ja? Wenn der Herr Jesus sagt, ich bin der gute Hirte, dann steht er vor seinem Leiden. Der gute Hirte lässt sein Leben für die Schafe, ja? Aber hier geht es um den Herrn Jesus als aus den Toten auferweckt durch den Gott des Friedens. Und er wird hier genannt, der große Hirte der Schafe, der jetzt die Gläubigen vollendet, damit sie gute Werke tun können, damit sie Gottes Willen ausführen können, das tun können, was vor Gott wohlgefällig ist. Und das passt natürlich jetzt genau zu Psalm 23. Im Psalm 22, die Leiden des Herrn, der gute Hirte lässt sein Leben für die Schafe. Psalm 23, der Auferstandene, wir haben ja letztes Mal in Psalm 22 die Auferstehung gefunden. Nach all den Leiden kam die große Wende in Vers 21 beziehungsweise 22, je nach Bibelausgabe, in der Mitte. Ja, du hast mich erhört von den Hörnern der Büffel. Und dann fanden wir die Prophetie ab der Auferstehung Christi. Psalm 23 beschreibt den Herrn Jesus als den großen Hirten der Schafe, der eben in der heutigen Zeit sein Werk an seinem Volk tut. Und Psalm 24 ist dann eben der Oberhirte im tausendjährigen Reich. Und so sehen wir, gibt das eine Trilogie, also drei Psalmen, die inhaltlich ganz direkt miteinander verknüpft sind. 22, 23, 24. Das überrascht überhaupt nicht einen Bibelleser, der gewohnt ist, auf diese Verknüpfungen in den Psalmen zu achten. Viele denken, die Psalmen sind irgendwie zusammengestellt worden. Überhaupt nicht. Auch die Reihenfolge der Psalmen stand unter der Inspiration des Heiligen Geistes. Auch schon die ganze Einteilung der 150 Psalmen in 5 Bücher von unterschiedlicher Länge. Also das erste Buch der Psalmen, das geht bis Psalm 41. Dann kommt das zweite Buch der Psalmen, Psalm 42 bis 71. Dann kommt das dritte Buch und so weiter. Auch diese Einteilung in 5 Bücher ist kein Zufall, weil es effektiv inhaltlich Parallelen gibt zu den 5 Büchern Mose. Und darum hat man eben auch schon die Psalmen genannt, in Analogie zu den 5 Büchern Mose, der Pentateuch Moses, eben der Pentateuch Davids. Pentateuch heißt 5 Buch. Das 5 Buch von Mose, das 5 Buch von David, der ja die meisten Psalmen geschrieben hat. Also kein anderer Autor hat so viele Psalmen geschrieben wie er, so will ich sagen. Ja, also die Reihenfolge ist absolut Gott gewollt und geplant und wir müssen eben darin erkennen. Und das sehen wir so ganz schön jetzt am Beispiel dieser 3 Psalmen. Gut, jetzt wollen wir Psalm 23 etwas genauer anschauen. Im Hebräischen ist das Ganze viel knapper ausgedrückt. Nicht wahr? 5 Wörter. Der Herr ist mein Hirte. Paulus sagt in 1. Korinther 14, es ist nicht gut, wenn man in der Gemeinde in Fremdsprachen spricht, die Gemeinde nicht versteht. Es bringt nur Erbauung, wenn das auch übersetzt wird oder eben wenn es verstanden wird, was gesagt wird. Er möchte lieber 5 Wörter in verständlicher Sprache sagen, damit es auch Erbauung bringt. Und das wäre ein Beispiel. Der Herr ist mein Hirte. Das ist so ein Minimum an Erbauung. Und was da drin beinhaltet ist, das ist gewaltig. Aber auf Hebräisch ist das noch viel knapper. Da ist es einfach Adonai Roi. 2 Wörter. Herr, mein Hirt. Mein Hirt ist eben ein Wort auf Hebräisch. Roi. Das meine ist eben, das ist kein einzelnes Wort, das ist ein Anhängsel an das Hauptwort. Adonai Roi. Ja, es steht nicht mal, der Herr ist mein Hirte. Adonai Roi. Herr, mein Hirte. Also, die Zeit ist gar nicht festgelegt. Man kann im Prinzip, kann man auch denken, der Herr war mein Hirte. Der Herr ist mein Hirte. Der Herr wird mein Hirte sein. Ist einfach die Tatsache, der Herr, mein Hirte. Ohne dass das Zeitliche überhaupt hier eine Rolle spielt. Und man kann es aber ganz unterschiedlich betonen. Der Herr ist mein Hirte. Und dann drückt das eben aus, der Herr ist der sich kümmert um all meine Belange. Schafe sind ja Tiere, die sich selber nicht versorgen können. Die sind abhängig von Pflege. Alle Pflege, alle Fürsorge ist in ihm vereinigt. Der Herr ist mein Hirte. Aber man könnte auch lesen und betonen, der Herr ist mein Hirte. Und dann drückt man eben diese ganz persönliche Beziehung aus. Was nützt es, wenn jemand sagen kann, der Herr ist ein wunderbarer, großer Hirte, wenn ich sagen kann, aber ich stehe in Beziehung ganz persönlich zu diesem Hirten. Der Herr ist mein Hirte. Aber man könnte auch betonen, der Herr ist mein Hirte. Eben nicht der Antichrist und nicht irgendein ein Guru oder irgendein Verführer in dieser Welt. Es gibt so viele schlimme, böse Hirten, nicht nur unter den religiösen Verführern, sondern auch unter den Politikern. Ja, die treten auch als solche auf, die eben das Wohl des Volkes suchen. Und wenn jemand in der Vergangenheit sagen musste, Stalin war mein Hirte, wehe dem. Aber hier steht ihm, der Herr ist mein Hirte. Und das ist das Entscheidende. Ja, für Herr steht im Hebräischen Yahweh. Das ist der Eigenname Gottes im Alten Testament, der gegen 7000 Mal vorkommt. Was bedeutet dieser Name eigentlich ganz genau? Es ist so, auf Hebräisch schreibt man ja die Konsonanten J, H, V, H. H, V, H ist eine Wortwurzel. Im Hebräischen sind praktisch alle Wörter zurückzuführen auf normalerweise drei konsonantige Wurzeln. Also Wortwurzeln, die aus drei Konsonanten bestehen, das sind normalerweise Tätigkeitswörter, diese Wurzeln. Also praktisch alle Hauptwörter kann man so zurückführen. Darum ist es im Hebräischen auch viel einfacher, schnell herauszufinden, was eigentlich die Wortherkunft eines bestimmten Begriffs ist. Auf Deutsch ist das sehr schwierig. Wenn jemand sagt, Stier, wir haben keine Ahnung, einfach so auf Anhieb, woher kommt das Wort Stier? Warum heißen Stiere Stiere? Gut, man kann dann nachschauen in einem Etymologie-Duden, der die Wortherkunft aufzeigt, aber im Hebräischen ist das ganz einfach. Hebräisch par, Stier, Wurzel, parar, niedertreten, annullieren, niederstampfen. Also der Stier, das ist eben der Niederstampfer. Und das war ja das Opfer für die Priester am Yom Kippur, ein Stier. Für das Volk waren es zwei Böcke, ein Stier. Und in Hebräer 9 im Zusammenhang mit dem Yom Kippur wird dort gesagt, dass Jesus Christus gekommen ist zur Abschaffung der Sünde durch sein Opfer. Ja, dann hat diese ganze Etymologie schon seine Bedeutung. Der Stier ist der Niedertreter, der alles annulliert, niederstampft. Und der Herr Jesus ist das wahre Yom Kippur-Opfer, das gekommen ist, um die Sünde abzuschaffen durch sein Opfer.

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1: Und der Herr redete mit Mose und Aaron und sprach:
2: Nimm die Summe der Söhne Kehat aus den Söhnen Levi auf nach ihren Geschlechtern und Sippen von 30 Jahren an und darüber bis ins 50. Jahr, alle, die zum Dienst kommen, dass sie ihre Arbeit tun an der Stiftshütte. Dies soll aber das Amt der Söhne Kehat an der Stiftshütte sein, der Dienst am Hochheiligen. Wenn das Heer aufbricht, so sollen Aaron und seine Söhne hineingehen und den inneren Vorhang abnehmen und die Lade mit dem Gesetz damit umhüllen und darauf eine Decke von Dachsfellen legen. Und oben darauf eine ganz blaue Decke breiten und ihre Stangen durchstecken und über den Schaubrottisch auch eine blaue Decke breiten und darauf legen die Schüsseln und Löffel, die Schalen und Kannen des Trankopfers und das Schaubrot soll darauf liegen. Und sie sollen darüber breiten eine scharlachrote Decke und sie mit einer Decke von Dachsfellen bedecken und seine Stangen durchstecken und sollen eine blaue Decke nehmen und damit umhüllen den Leuchter und seine Lampen mit seinen Lichtscheren und Pfannen und allen Ölgefäßen, die zum Dienst gehören, und sollen um das alles eine Decke von Dachsfellen tun und sollen es auf Tragstangen legen. Ebenso sollen sie auch über den goldenen Altar eine blaue Decke breiten und sie bedecken mit einer Decke von Dachsfellen und seine Stangen durchstecken. Alle Geräte, womit sie Dienst tun im Heiligtum, sollen sie nehmen und in eine blaue Decke tun und sie mit einer Decke von Dachsfellen bedecken und auf Tragstangen legen. Sie sollen auch die Asche vom Altar fegen und eine Decke von rotem Purpur über ihn breiten und alle seine Geräte darauf legen, womit sie an ihm Dienst tun, Kohlenpfannen, Gabeln, Schaufeln, Becken, alle Geräte des Altars, und sollen darüber breiten eine Decke von Dachsfellen und seine Stangen durchstecken. Wenn nun Aaron und seine Söhne beim Aufbruch des Heeres dies alles ausgerichtet und das Heilige und all sein Gerät bedeckt haben, dann sollen die Söhne Kehat kommen, um es zu tragen. Sie sollen aber das Heilige selbst nicht anrühren, dass sie nicht sterben. Dies ist es, was die Söhne Kehat von der Stiftshütte zu tragen haben. Und Eleazar, dem Sohn Aarons, des Priesters, ist anvertraut das Öl zum Licht und die Spezerei zum Räucherwerk und das tägliche Speisopfer und das Salböl und die Aufsicht über die ganze Wohnung und alles, was darin ist, an heiligem Gerät.
1: Und der Herr redete mit Mose und Aaron und sprach:
2: Ihr sollt den Stamm der Geschlechter der Kehatiter nicht zugrunde gehen lassen unter den Leviten, sondern das sollt ihr mit ihnen tun, damit sie leben und nicht sterben, wenn sie dem Hochheiligen nahen. Aaron und seine Söhne sollen hineingehen und einen jeden anstellen zu seinem Amt und seiner Traglast. Sie aber sollen nicht selbst hineingehen, auch nur einen Augenblick das Heilige zu schauen, dass sie nicht sterben.
1: Und der Herr redete mit Mose und sprach:
2: Nimm auch die Summe der Söhne Gershon auf nach ihren Sippen und Geschlechtern von 30 Jahren an und darüber bis ins 50. Jahr und stelle alle, die zum Dienst kommen, an, dass sie ihr Amt ausüben an der Stiftshütte. Dies soll aber das Amt der Geschlechter der Gershoniter sein, was sie tun und tragen sollen. Sie sollen die Teppiche der Wohnung, der Stiftshütte tragen, ihre Decke und die Decke von Dachsfellen, die oben drüber ist, und den Vorhang in der Tür der Stiftshütte und die Umhänge des Vorhofs und den Vorhang in der Tür des Tors am Vorhof, der die Wohnung und den Altar umgibt, und ihre Seile und alle Geräte ihres Dienstes und alles, was zu ihrem Amt gehört. Nach dem Wort Aarons und seiner Söhne soll aller Dienst der Söhne Gerschon geschehen, alles, was sie tragen und tun sollen. Und ihr sollt zusehen, dass sie alles ausrichten, was sie zu tragen haben. Das soll das Amt der Geschlechter der Gerschoniter sein an der Stiftshütte, und ihr Dienst soll geschehen unter der Leitung Itamars, des Sohnes Aarons, des Priesters. Die Söhne Merari nach ihren Geschlechtern und Sippen sollst du auch bestellen, von 30 Jahren an und darüber bis ins 50. Jahr, alle, die zum Dienst kommen, dass sie ihr Amt ausüben an der Stiftshütte. Dies alles soll ihr Dienst an der Stiftshütte sein, dass sie tragen die Bretter der Wohnung und ihre Riegel und Säulen und Füße, dazu die Säulen um den Vorhof und ihre Füße und Pflöcke und Seile mit allen ihren Geräten, ganz wie es ihr Amt erfordert. Und ihr sollt ihnen die einzelnen Geräte zuweisen, die sie zu tragen haben. Das sei das Amt der Geschlechter der Söhne Merari, alles, was sie ausrichten sollen an der Stiftshütte unter der Leitung Itamars, des Sohnes Aarons, des Priesters.
1: Und Mose und Aaron samt den Fürsten der Gemeinde zählten die Kehatiter nach ihren Geschlechtern und Sippen, von 30 Jahren an und darüber bis ins 50. Alle, die zum Dienst kamen, dass sie ihr Amt ausübten an der Stiftshütte. Und ihre Summe war 2750. Das ist die Summe der Geschlechter der Kehatiter, aller, die zu dienen hatten an der Stiftshütte, und die Mose und Aaron zählten nach dem Wort des Herrn, das durch Mose ergangen war. Die Söhne Gerschon wurden auch gezählt nach ihren Geschlechtern und Sippen, von 30 Jahren an und darüber bis ins 50. Alle, die zum Dienst kamen, dass sie ihr Amt an der Stiftshütte ausübten. Und ihre Summe war 2630. Das ist die Summe der Geschlechter der Söhne Gerschon, aller, die zu dienen hatten an der Stiftshütte, und die Mose und Aaron zählten nach dem Wort des Herrn. Die Söhne Merari wurden auch gezählt, nach ihren Geschlechtern und Sippen, von 30 Jahren an und darüber bis ins 50. Alle, die zum Dienst kamen, dass sie ihr Amt an der Stiftshütte ausübten. Und ihre Summe war 3200. Das ist die Summe der Geschlechter der Söhne Merari, die Mose und Aaron zählten, nach dem Wort des Herrn, das durch Mose ergangen war. Die Summe aller Leviten, die Mose und Aaron samt den Fürsten Israels zählten, nach ihren Geschlechtern und Sippen, von 30 Jahren an und darüber bis ins 50. aller, die zum Dienst kamen, dass sie ihr Amt ausübten an der Stiftshütte und Lasten trügen, war 8580. Sie wurden bestellt nach dem Wort des Herrn, das durch Mose ergangen war, an jeder zu seinem Amt und seiner Traglast, wie der Herr es Mose geboten hatte.

0: Und der Herr redete mit Mose und sprach:
1: Gebiete den Israeliten, dass sie aus dem Lager schicken alle Aussätzigen und alle, die Eiterfluss haben und die an Toten unrein geworden sind. Männer wie Frauen sollt ihr hinausschicken vor das Lager, dass sie nicht das Lager unrein machen, darin ich unter euch wohne.
0: Und die Israeliten taten so und schickten sie hinaus vor das Lager, wie der Herr zu Mose geredet hatte. Und der Herr redete mit Mose und sprach:
1: Sage den Israeliten, wenn ein Mann oder eine Frau irgendeine Sünde gegen einen Menschen tut und sich damit an dem Herrn versündigt, so liegt eine Schuld auf ihnen. Und sie sollen ihre Sünde bekennen, die sie getan haben, und sollen ihre Schuld voll erstatten und darüber hinaus den fünften Teil dazu tun und dem geben, an dem sie sich verschuldet haben. Ist aber niemand da, dem man's erstatten kann, so soll man's dem Herrn geben für den Priester zusammen mit dem Widder der Versöhnung, mit dem der Priester für ihn die Sühnung vollzieht. Desgleichen sollen alle Abgaben von allen heiligen Gaben der Israeliten, die sie dem Priester bringen, dem Priester gehören. Und was jemand heiligt, das soll auch dem Priester gehören. Und was jemand dem Priester gibt, das soll ihm auch gehören.
0: Und der Herr redete mit Mose und sprach:
1: Sage den Israeliten und sprich zu ihnen, wenn irgendeines Mannes Frau ihm untreu wird und sich an ihm versündigt und jemand bei ihr liegt und es bliebe dem Mann verborgen und es würde nicht entdeckt, dass sie unrein geworden ist und es ist kein Zeuge wider sie da, denn sie ist nicht dabei ergriffen worden, und der Geist der Eifersucht kommt über ihn, dass er auf seine Frau eifersüchtig wird, sie sei unrein oder nicht unrein, so soll der Mann sie zum Priester bringen und ein Opfer ihretwegen darbringen, ein Zehntel Scheffel Gerstenmehl, und er soll kein Öl darauf gießen, noch Weihrauch darauf tun, denn es ist ein Eifersuchtsopfer, ein Erinnerungsopfer, das Schuld ans Licht bringt. Und der Priester soll sie heranführen und vor den Herrn stellen und heiliges Wasser nehmen in ein irdenes Gefäß und Staub vom Boden der Stiftshütte ins Wasser tun. Und er soll die Frau vor den Herrn stellen und ihr Haupthaar lösen und das Erinnerungsopfer, das ein Eifersuchtsopfer ist, auf ihre Hand legen. Und der Priester soll in seiner Hand das bittere, fluchbringende Wasser haben und soll die Frau beschwören und zu ihr sagen: Hat kein Mann bei dir gelegen und bist du deinem Mann nicht untreu geworden, dass du dich unrein gemacht hast, so soll dir dies bittere, fluchbringende Wasser nicht schaden. Wenn du aber deinem Mann untreu geworden bist, dass du unrein wurdest, und hat jemand bei dir gelegen außer deinem Mann, so soll der Priester mit einem Verwünschungsschwur die Frau beschwören und zu ihr sagen: Der Herr mache deinen Namen zum Fluch und zur Verwünschung unter deinem Volk, dadurch, dass der Herr deine Hüfte schwinden und deinen Bauch schwellen lässt. So gehe nun das fluchbringende Wasser in deinen Leib, dass dein Bauch schwelle und deine Hüfte schwinde, und die Frau soll sagen: Amen, Amen. Dann soll der Priester diese Flüche auf einen Zettel schreiben und mit dem bitteren Wasser abwaschen und soll der Frau von dem bitteren fluchbringenden Wasser zu trinken geben. Und wenn das fluchbringende bittere Wasser in sie gegangen ist, soll der Priester von ihrer Hand das Eifersuchtsopfer nehmen und als Speisopfer vor dem Herrn schwingen und auf dem Altar opfern, nämlich er soll eine Handvoll vom Speisopfer nehmen als Gedenkopfer und es auf dem Altar in Rauch aufgehen lassen und danach der Frau das Wasser zu trinken geben. Und wenn sie das Wasser getrunken hat und unrein ist und sich an ihrem Mann versündigt hat, so wird das fluchbringende Wasser in sie gehen und ihr zum Verderben werden, dass ihr der Bauch schwellen und die Hüfte schwinden wird, und es wird die Frau zum Fluch werden unter ihrem Volk. Hat sich aber eine solche Frau nicht unrein gemacht, sondern ist sie rein, so wird's ihr nicht schaden, und sie kann schwanger werden. Das also ist das Eifersuchtsgesetz. Wenn eine Frau ihrem Mann untreu ist und unrein wird, oder wenn der Geist der Eifersucht über einen Mann kommt und er auf seine Frau eifersüchtig wird, so stelle er sie vor den Herrn, und der Priester tue mit ihr alles nach diesem Gesetz. Und der Mann soll frei sein von Schuld. aber die Frau soll ihre Schuld tragen.

0: Und der Herr redete mit Mose und sprach:
1: Sage den Israeliten und sprich zu ihnen: Wenn jemand, Mann oder Frau, das besondere Gelübde tut, sich dem Herrn zu weihen, so soll er sich des Weins und starken Getränkes enthalten. Würzwein und starken Würztrank soll er auch nicht trinken, auch nichts, was aus Weinbeeren gemacht wird. Er soll weder frische noch gedörrte Weinbeeren essen. Solange sein Gelübde währt, soll er nichts essen, was man vom Weinstock nimmt, von den unreifen bis zu den überreifen Trauben. Solange die Zeit seines Gelübdes währt, soll kein Schermesser über sein Haupt fahren. Bis die Zeit um ist, für die er sich dem Herrn geweiht hat, ist er heilig und soll das Haar auf seinem Haupt frei wachsen lassen. Während der ganzen Zeit, für die er sich dem Herrn geweiht hat, soll er zu keinem Toten gehen. Er soll sich auch nicht unrein machen beim Tode seines Vaters, seiner Mutter, seines Bruders oder seiner Schwester. Denn das Gelübde seines Gottes ist auf seinem Haupt. Während der ganzen Zeit seines Gelübdes soll er dem Herrn heilig sein. Wenn aber jemand neben ihm plötzlich stirbt und dadurch sein geweihtes Haupt unrein wird, so soll er sein Haupt scheren an dem Tage, da er wieder rein wird, das ist am siebenten Tage. Und am achten Tage soll er zwei Turteltauben oder zwei andere Tauben zum Priester bringen vor die Tür der Stiftshütte. Und der Priester soll die eine als Sündopfer und die andere als Brandopfer darbringen und ihn entsühnen, weil er sich an einem Toten verunreinigt und dadurch versündigt hat. Dann soll er sein Haupt an demselben Tage von neuem heiligen, dass er sich dem Herrn weihe für die Zeit seines Gelübdes. Und er soll ein einjähriges Schaf bringen als Schuldopfer, aber die vorigen Tage sollen umsonst gewesen sein, weil sein geweihtes Haupt unrein geworden war. Dies ist das Gesetz des Gottgeweihten. Wenn die Zeit seines Gelübdes um ist, so soll man ihn vor die Tür der Stiftshütte führen. Und er soll dem Herrn sein Opfer bringen, ein einjähriges Schaf ohne Fehler als Brandopfer und ein einjähriges Schaf ohne Fehler als Sündopfer und einen Widder ohne Fehler als Dankopfer und einen Korb mit ungesäuerten Kuchen von feinstem Mehl mit Öl vermengt und ungesäuerte Fladen mit Öl bestrichen und, was dazu gehört, an Speisopfern und Trankopfern. Und der Priester soll's vor den Herrn bringen und soll sein Sündopfer und sein Brandopfer zurichten. Und den Widder soll er dem Herrn als Dankopfer zurichten, samt dem Korbe mit dem ungesäuerten Brot, und soll auch sein Speisopfer und sein Trankopfer darbringen. Und der Geweihte soll sein geweihtes Haupt scheren vor der Tür der Stiftshütte und soll sein geweihtes Haupthaar nehmen und aufs Feuer werfen, das unter dem Dankopfer brennt. Und der Priester soll eine gekochte Vorderkeule von dem Widder nehmen und einen ungesäuerten Kuchen aus dem Korbe und einen ungesäuerten Fladen und soll's dem Geweihten auf seine Hände legen, nachdem er sein geweihtes Haar abgeschoren hat. Und der Priester soll's vor dem Herrn schwingen. Das ist der heilige Anteil für den Priester, samt der Brust des Schwingopfers und der Keule des Hebopfers. Danach darf der Geweihte Wein trinken. Das ist das Gesetz des Gottgeweihten, der sein Opfer dem Herrn gelobt hat wegen seines Gelübdes, abgesehen von dem, was er sonst noch vermag. Wie er gelobt hat, soll er tun, nach dem Gesetz seines Gelübdes.
0: Und der Herr redete mit Mose und sprach:
1: Sage Aaron und seinen Söhnen und sprich: So sollt ihr sagen zu den Israeliten, wenn ihr sie segnet: Der Herr segne dich und behüte dich. Der Herr lasse sein Angesicht leuchten über dir und sei dir gnädig. Der Herr hebe sein Angesicht über dich und gebe dir Frieden. Denn ihr sollt meinen Namen auf die Israeliten legen, dass ich sie segne.

0: Es ist 16 Uhr und 30 Minuten.
1: Hallo und herzlich willkommen zu unserer Kindersendung bei Radio Segenswelle mit Anna Sawatzki. Schön, dass du heute wieder dabei bist.

Heute geht es bei uns um Macht, um große Befehle und um jemanden, der wirklich alles kann. Bevor wir aber mit einem Spiel und unseren heutigen Geschichten durchstarten, wollen wir zuerst gemeinsam beten und zur Ruhe kommen. Ihr dürft gerne eure Hände falten und im Herzen mitsprechen. Lieber Herr Jesus, danke, dass wir heute wieder Radio hören. Danke, dass du bei uns bist. Wir wollen jetzt lernen, wie groß und mächtig du bist. Bitte öffne unsere Ohren und Herzen für dein Wort und schenk uns jetzt eine schöne gemeinsame Zeit. Amen.

Wir starten jetzt mit einem Rätselspiel, bei dem ihr vor dem Radio mitmachen könnt. Das Spiel heißt Das Echo des Hauptmanns. Ein Hauptmann ist der Chef von vielen Soldaten. Wenn er einen Befehl ruft, müssen die Soldaten sofort loslegen. Ich spiele euch jetzt nacheinander drei Geräusche ein. Ratet mal am Radio mit. Was tun die Soldaten gerade auf dem Befehl ihres Hauptmanns? Na, habt ihr es erkannt? Genau, der Hauptmann hat gerufen, im Gleichschritt Marsch, und die Soldaten marschierten los. Und auf zum nächsten Geräusch. Was ist das wohl? Richtig, die Soldaten putzen und polieren ihre Rüstungen und Schwerter, damit alles glänzt. Und ein letztes Geräusch haben wir noch.

Oh weh, wer schnarcht denn da so laut? Da hat sich wohl ein Soldat heimlich im Dienst schlafen gelegt. Das gebe Ärger beim Hauptmann. Ihr seht, bei Soldaten muss jeder genau auf das hören, was der Chef sagt. Und um genau so einen Chef geht es nach unserem Lied.

In unserer heutigen Geschichte geht es genau um so einen Chef. In der Stadt Kapernaum lebte ein Hauptmann. Er war der Boss von ganz vielen Soldaten. Wenn er etwas sagte, dann gehorchten die Soldaten sofort, genau wie in unserem Spiel. Er hatte viel Macht. Aber das Besondere war, er war bei den Menschen beliebt. Obwohl er kein Jude war, half er ihnen sogar eine Kirche, eine Synagoge zu bauen. Er hatte ein richtig gutes Leben. Aber dann passierte etwas Schreckliches. Einer seiner Knechte wurde sterbenskrank. Er hatte furchtbare Schmerzen. Kein Arzt konnte helfen. Der Hauptmann, der sonst nur einen Befehl geben musste, damit Dinge passieren, war plötzlich völlig machtlos. Das tat ihm im Herzen weh. Kennt ihr das auch? Manchmal fühlen wir uns klein und hilflos. Aber es gibt jemanden, der ist niemals machtlos. Er ist allmächtig. Er kann alles, egal wie unmöglich es aussieht. Jesus. Jesus kam genau in diesem Moment nach Kapernaum. Der Hauptmann hatte schon von Jesus Wundern gehört und wusste, Jesus ist allmächtig. Ihm ist nichts so schwer. Er wollte sofort loslaufen, um Jesus um Hilfe zu bitten. Aber, tja, was dann passierte und ob der Knecht gesund wurde, das verrate ich euch nach dem nächsten Lied.

0: Bevor wir die Geschichte auflösen, wollen wir uns den wichtigsten Vers für heute merken. Er steht in Matthäus Evangelium, Kapitel 28, Vers 18. Und er zeigt uns, wer Jesus wirklich ist. Er sagt dort selbst: Mir ist gegeben alle Gewalt im Himmel und auf Erden. Das Wort Gewalt bedeutet hier pure Kraft und Macht. Jesus hat die Kontrolle über alles, über Krankheiten, über Stürme und über unser Leben, weil er allmächtig ist. Lasst uns den Vers noch einmal zusammensprechen. Mir ist gegeben alle Gewalt im Himmel und auf Erden. Matthäus 28, Vers 18. Ich wünsche euch, dass ihr es behält und im Leben anwendet. Jesus sagt: Mir ist gegeben alle Gewalt im Himmel und auf Erden.
1: Aus Matthäus 28, Verse 18 bis 20. Mir ist gegeben alle Macht im Himmel und auf Erden. So geht nun hin und macht zu Jüngern alle Völker und tauft sie auf den Namen des Vaters und des Sohnes und des Heiligen Geistes und lehrt sie alles halten, was ich euch befohlen habe. Und siehe, ich bin bei euch alle Tage bis an das Ende der Welt.

0: Wie ging es nun aus? Der Hauptmann hielt sich selbst für gar nicht würdig, dass Jesus sein Haus betritt. Er glaubte so fest an Jesu Allmacht, dass er sagte: Jesus, sprich nur ein einziges Wort, dann wird mein Knecht gesund. Und genauso passierte es. Jesus staunte über diesen riesigen Glauben, und der Knecht wurde im selben Moment gesund, ohne dass Jesus überhaupt im Raum war. Das ist ein allmächtiger Gott. Wenn ihr das nächste Mal Angst habt oder euch machtlos fühlt, denkt an den Hauptmann und an Jesus, der alle Macht im Himmel und auf Erden hat.
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0: Jeder hat mal Angst.
1: Die ist ja viel zu klein, murmelt Mathis, während er die Sachen fürs Freibad in seine Sporttasche stopft. Handtuch, Bademantel, Wasserball, Ersatzkleidung, Federballspiel und Taschengeld für ein Eis. Puh, wenigstens habe ich die Badehose schon an.
0: Da ruft Mama:
2: Nimm bitte eine Flasche Wasser mit, du bekommst sicher Durst.
1: Mathis schaut ratlos auf seine Tasche.
0: Wie soll das denn gehen?
1: Doch dann entscheidet er, das Federballspiel bleibt zu Hause, der Wasserball kommt unter den Arm und die Flasche in die Sporttasche. Endlich kann es losgehen und schon bald kommen sie am Freibad an. Mama bezahlt den Eintritt, dann stürmt Mathis hinein.
0: Da drüben sind Henry und Luise.
1: Er flitzt über die Wiese zu seinen Freunden.
2: Hallo,
1: schnauft er. Wart ihr schon im Wasser?
2: Luise lacht. Nein, wir sind auch gerade erst angekommen.
1: Mama breitet eine Decke auf der Liegewiese aus. Wir sollten zuerst den Herrn Jesus um seinen Schutz bitten, sagt sie und betet mit den drei Kindern. Jetzt könnt ihr ins Wasser gehen. Von hier aus habe ich euch gut im Blick. Henry und Luise, dürft ihr schon ins tiefe Becken?
0: Die beiden nicken.
2: Ja, wir können schon richtig gut schwimmen,
1: antwortet Luise.
2: Hey, ihr seid ja auch da,
1: ruft plötzlich jemand. Mathis dreht sich um.
2: Hallo, Timo.
1: Er winkt dem Nachbarsjungen, der mit einer Taucherbrille auf dem Kopf am Beckenrand sitzt. Mathis, Henry und Luise stürmen die Treppe hinunter, die ins Wasser führt.
0: Puh, ist das kalt.
1: Luise quiekt, als sie sich hineinfallen lässt. Vergnügt spritzen sie sich gegenseitig nass und werfen sich den Wasserball über die Köpfe hinweg zu. Dabei schaut Mathis immer wieder zu den Kindern hinüber, die von der großen Rutsche ins Wasser plumpsen.
0: Das scheint ihnen Spaß zu machen, denn er hört sie quieken und lachen.
1: So gerne würde Mathis auch einmal rutschen, aber er traut sich nicht. Er ist noch nie auf so einer großen Schwimmbadrutsche gerutscht. Mathis hat einfach Angst. Da wirft Henry den Wasserball auf die Wiese und ruft:
2: Wollen wir rutschen?
1: Luise wischt sich die nassen Haare aus dem Gesicht.
2: Au ja!
1: Und Mathis?
2: Davor habe ich Angst,
1: sagt er leise.
2: Ich gucke zu.
1: Als die anderen beiden zur Rutsche laufen, setzt er sich neben Timo an den Beckenrand.
2: Bist du schon gerutscht?
1: Timo wird rot im Gesicht.
2: Ja klar, schon ganz oft.
1: Henry und Luise winken, während sie rutschen, und Mathis sieht, wie viel Spaß sie haben. Erstaunt, dass auch Luise, die sogar Angst vor Hundebabys hat, ganz allein rutscht. Prustend kommt sie angeschwommen.
2: Komm, Mathis, wir helfen dir. Du brauchst keine Angst zu haben, wir rutschen einfach zusammen.
1: Mathis beißt sich auf die Unterlippe.
2: Herr Jesus, betet er, ich möchte auch gerne mutig sein, bitte gib mir Mut.
1: Dann sagt er zu Luise:
2: Okay, wenn ihr mir helft.
1: Timo, willst du mitkommen?
0: Doch Timo schüttelt heftig den Kopf.
1: Mathis findet das komisch. Sag mal, hast du vielleicht auch Angst?
0: Der Nachbarsjunge verzieht das Gesicht.
2: Was? Was denkst du denn?
1: Wieder wird er rot.
2: Ich will einfach nicht rutschen, weil heute bin ich schon ganz oft gerutscht und jetzt ist es eben genug.
1: Komisch, denkt Mathis. Ich habe Timo noch kein einziges Mal auf der Rutsche gesehen.
0: Da flüstert Luise ihm ins Ohr.
2: Also wenn du mich fragst, lügt Timo. Ich glaube, er hat auch Angst, will es aber nicht zugeben.
1: Und zu Timo sagt sie: Falls du dich nicht allein traust, ist das nicht schlimm, wir helfen dir. Timo scheint zu überlegen, doch dann sagt er:
2: Pff, ich hab keine Angst. Vor so einer Babyrutsche? Nee, lasst mich einfach.
1: Mathis kann ihm nun auch nicht mehr glauben. Zusammen mit Luise läuft er zur Rutsche. Henry wartet schon.
2: Hey, da seid ihr ja.
1: Mit pochendem Herzen klettert Mathis die Leiter hoch. Oben angekommen setzt sich Henry nach rechts und Luise nach links.
2: Mathis, komm hierher.
1: Henry deutet in die Mitte. Wir halten uns an den Händen. Zögernd setzt Mathis sich zwischen die beiden und hält ihre Hände fest umklammert.
2: Und los,
1: ruft Henry.
2: Hui, das ist schnell. Alle drei platschen ins Wasser, kommen aber sofort wieder hoch. Wow, das war toll,
1: prustet Mathis.
2: Danke,
1: lachend winkt er Mama zu. Immer wieder rutscht Mathis nun mit seinen Freunden. Irgendwann zittern sie vor Kälte, flitzen zu Mama auf die Decke und kuscheln sich in ihre Bademäntel.

0: Ich.
1: Ih, eine Maus!
0: Und springt auf einen Hocker. Luise versteckt sich hinter Henry. Sie hat wohl auch Angst vor Mäusen. Mathis stellt sich auf die Zehenspitzen und schaut durch das Kioskfenster.
1: Och, die ist ja süß. Süß?
0: Die Verkäuferin wischt sich über die Stirn. Kannst du die da wegholen? Na klar. Mathis geht in den kleinen Verkaufsraum. Das Mäuschen sitzt hinter einem Eimer mit Senf und scheint von dem Lärm verängstigt zu sein. Wie ein Indianer schleicht Mathis sich an und schwupp hat er das Mäuschen gefangen. Vorsichtig trägt er es hinaus.
2: »Du brauchst keine Angst zu haben«, flüstert er. »Ich tue dir nichts.«
0: Er setzt das Mäuschen hinter dem Zaun des Freibades ab. Husch, husch, weg ist es. Mathis geht zum Kiosk zurück.
3: »Sie können wieder runterkommen«, ruft er der Frau zu, die immer noch auf dem Hocker steht. »Die Maus ist weg.«
0: »Ach ja, natürlich.« Die Verkäuferin kratzt sich am Kopf. »Du glaubst ja nicht, was für eine Angst ich vor Mäusen habe. Vielen Dank. Das war echt mutig von dir.« Mathis wird es ganz warm innen drin. »Was wolltest du denn kaufen?« Die Frau kommt an die Verkaufstheke. »Sag es ruhig, ich schenke es dir. Als Belohnung.« Mathis strahlt und grübelt gleichzeitig. Ob er sich das Eis mit den Schokobonbons aussuchen darf? Oder ist das zu teuer? Zaghaft deutet er auf das Eisplakat. Die Frau lacht und greift in die Eistruhe. »Hier, bitte, 3 Stück. Für dich und deine Freunde.«
2: »Danke«,
0: sagen Mathis, Henry und Luise wie aus einem Mund und flitzen zurück zu Mama. Dort erzählt Henry, wie mutig Mathis war. Mama lächelt, während sie Mathis Hände sauber wischt. »Das hast du gut gemacht. Wie ihr seht, ist es besser, zuzugeben, wenn man Angst hat. Denn dann können andere uns helfen und wir werden wieder froh. Außerdem«, sagt Mathis und packt sein Eis aus, »jeder hat mal Angst. Und jeder ist mal mutig. Angst zu haben ist gar nicht schlimm.« Während er an seinem Schokobonbon-Eis schleckt, beobachtet er Timo, der immer noch traurig am Beckenrand sitzt. Im Stillen betet Mathis: »Herr Jesus, zeig mir bitte, wie ich Timo helfen kann. Danke für meine Freunde und dass du mir heute Mut geschenkt hast.«
4: Wir wollen zusammen beten. Lieber Herr Jesus, genau wie der Hauptmann merken wir manchmal, dass wir manche Dinge nicht alleine schaffen. Wenn wir oder unsere Freunde krank oder traurig sind, fühlen wir uns oft machtlos. Danke, dass du allmächtig bist. Bei dir gibt es kein Problem zu groß und kein Weg zu weit. Und danke, dass wir immer zu dir kommen dürfen, ganz egal, wer wir sind oder was wir falsch gemacht haben. Bitte hilf uns, dir so fest zu vertrauen, wie der Hauptmann es getan hat. Sei du bei uns und beschütze uns. Amen.

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Ich wünsche dir einen schönen Tag voller Vertrauen auf Gott. Und bis zum nächsten Mal. 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
1: Was deine Erfahrung, deine Praxis,
2: ja, iPhone, wie würdest du... iPhone, MacBook Pro, dann hast du eigentlich alles verloren.
1: Ja, wir kommen jetzt zur noch intensiveren praktischen Lektion, ja, denn wir haben das Bild der ersten Christen gesehen, wie die gelebt haben, was Gott sich gedacht hat, so das Konzept von Gemeinde, was super, super schön ist. Ja,
2: absolut Hammer.
1: Ja, und jetzt fragen wir uns selber, was machen wir jetzt im 21. Jahrhundert mit? Ja, eine zerspaltene Christenheit, alle möglichen Trennungen, jeder sitzt für sich in irgendeinem kirchlichen System auch. Wir haben lang nicht mehr diese Einheit, wir haben nicht mehr diese intensive Gemeinschaft, wir haben lang nicht mehr diese Hingabe und Treue. Ist das jetzt alles passé? Ja, was machen wir damit? Und da frage ich mich als erstes, ja, Natta, was würdest du sagen? Eine Frage, die mir aufgekommen ist und ich auch mit einem Freund, auch der eben im Missionsgebiet arbeitet, sogar bei ziemlich armen Leuten. Wir haben uns eben gefragt, wer ist denn, was die materiellen Dinge auch betrifft, wirklich bedürftig, ja, heutzutage? In unserer Gesellschaft ist ja doch so geworden, also ich gebe zum Beispiel, was jetzt generell Geld weggeben betrifft, zum Beispiel gegenüber Armen, wenn jetzt Obdachlose, die dann oft ja Alkohol oder was weiß ich, dann gebe ich eigentlich nicht gern was an Geld, weil ich oft denke, im wirklichen Sinn bedürftig sind die ja nicht, die könnten das ja vom Staat auch bekommen. Ja, da haben wir ja durch diese Sicherungssysteme heute, ist ja de facto schon eine andere Ausgangssituation entstanden. Was deine Erfahrung, deine Praxis,
2: ja, iPhone, wie würdest du... iPhone, MacBook Pro, dann hast du eigentlich alles verloren.
1: dann mein Lieber, bist du am Zug, muss ich dir sagen. Jetzt wird's sehr praktisch.
3: Also bedürftig, ich denke, dass das Chancengleichheit ist. Und das, was du ja ansprichst, ist genau das Problem mit der Globalisierung.
1: Ja.
3: Das ist natürlich ein Problem und ich denke auch, dass es nicht so ganz einfach ist, das zu regeln. Aber Chancengleichheit, das ist eine Sache, die, denke ich, erstrebenswert ist.
1: Wie können wir das praktisch machen? Also was, wo siehst du zum Beispiel Chancenungleichheit in der heutigen Gemeinde in Deutschland?
3: Ausbildung zum Beispiel.
1: Ja.
3: Also zum Beispiel Essen. Gesundheit, ja. Es kann nicht sein, dass du, wie ich mal sagen, dir 10 Top-Ärzte leisten kann und der andere, der muss warten auf eine Operation. Ja. Das geht nicht.
1: Ja.
3: Ja. Ich hoffe auch nicht, dass es vorkommt, ehrlich gesagt.
1: Ja.
3: In einer lokalen Gemeinde, das wäre fürchterlich.
1: Ja.
3: Chancengleichheit, ja, auch was so Unis angeht und so weiter, wo man hingehen kann, Ausbildung und so weiter. Das sollte schon irgendwie, sollte man auch ein Auge darauf haben. Dass man da aufpasst, ja?
1: Ja,
3: dass es ungefähr gleich ist. Das macht auch, dass sehr, sehr viel weniger Neid da ist, ja. Weil ehrlich gesagt, so superreich brauchst du nicht zu sein. Du brauchst nicht die 50.000 Sachen, die der andere hat. Aber Chancengleichheit, das ist schon ein bisschen mies. Wenn du weißt, ich bin eigentlich, wäre ich besser als die Person im bestimmten Feld, aber ich bekomme da nicht hin wegen Geld. Das ist irgendwie schon ziemlich mies. Das sollte auf jeden Fall, sollte das da sein. Worüber reden wir eigentlich gerade nochmal?
1: Wie wir das praktisch ausnehmen können, was die Gemeinde am Anfang, die waren beisammen, die hatten alles gemeinsam und so weiter.
3: Ja.
1: Ich denke, was wir definitiv sagen müssen, es ist natürlich ein Unterschied, dass heutzutage in Deutschland hat jeder Mensch Nahrung und Bedeckung. Das müssen wir schon einfach sagen.
3: Ja? Ja.
1: Einfach durch die soziale Absicherung, die der Staat gibt. Ja? Mir fällt zum Beispiel jetzt ein, als Beispiel... Mobilität, ja, wäre so eine Sache. Du hast als Christen, hast irgendwo eine Veranstaltung, da kann nicht jeder so einfach hinkommen.
3: Ja,
1: nicht jeder hat ein Auto.
3: Ja.
1: Das wäre zum Beispiel auch eine mangelnde Chancengleichheit.
3: Ja.
1: Braucht nicht jeder ein Auto, aber es kann sich auch nicht jeder ein Auto leisten. Ja. Da finde ich sehr schön, dass man einfach solche Dinge teilt, und zwar wirklich in dem Sinn, ich nehme dich mit, du kannst auch mein Auto ausleihen, es ist nicht schlimm, wenn du da eine Beule vielleicht mal reinmachst, ja. Es ist nicht so wichtig für mich. Ja, wir wollen das gemeinsam benutzen zum Segen für uns auch, die wir hier zusammengestellt sind.
3: Ja. Deswegen praktisch, wenn du es ausleben willst, was man auch sehr gut machen kann im Freundeskreis, das ist genau das zu tun, zum Beispiel ein Auto auszuleihen.
1: Ja.
3: Das ist total cool.
1: Ja.
3: Ja, wenn du einfach sagst, hey, du kannst meinen Wagen haben und es ist wirklich, du denkst auch wirklich, das ist jetzt, ich bin jetzt Verwalter, aber es ist eigentlich auch nicht mein Auto. Es
1: das ist
3: nicht,
1: ist
3: ich, bin nicht der, ich bin nicht der gute Samariter
1: richtig,
3: hier. Ja,
1: richtig.
3: Sondern es gehört ihm eigentlich auch.
1: Und das ja? soll der auch merken. Wenn du ihm genau. was gibst, wenn du auch jemand unterstützt, zum Beispiel mit Geld, dann nicht so, ja, jetzt kannst du ja auch mal dir was kaufen, ja? Sondern
3: du kannst dir was kaufen und ich möchte gerne sehen, was du damit machst.
1: Ja.
3: In der Hinsicht von, natürlich sollen wir grundsätzlich anschauen, was ein Werk und so weiter macht. Ja. Aber direkt, ich gebe dir was, morgen will ich mal sehen, wie die Rendite ist.
1: Genau.
3: Ja, hier habe ich dir mal 100 gegeben. Wie viele Leute hast du denn bekehrt, lieber Evangelist?
1: Ja, genau.
3: Das war's, ja, das ist mies.
1: Vielleicht, wenn man eine Wohnung hat, wenn man ein Haus hat, hat man so viele Möglichkeiten. Öffnet einfach mal so eine praktische Botschaft jetzt auch, ja, für euch, die ihr jetzt in der Wohnung habt, Mietwohnung. Öffnet eure Zimmer, öffnet eure Wohnung, öffnet eure Häuser.
3: Gerade wenn du ein Mann bist
1: ja.
3: und alleinstehend bist, ja. hast du eine riesen Möglichkeit. Wenn du verheiratet bist, du hast eine Frau mit dabei, zum Beispiel Männer aufzunehmen, ist ein bisschen schwieriger.
1: Ja.
3: Du musst morgens auf die Arbeit
1: ja,
3: und, klar, allein und so weiter. Ja. Das ist schon ziemlich cool. Wenn du alleinstehend bist, ist es eine große Möglichkeit.
1: Ja. Und wenn du natürlich wieder andersrum, wenn du verheiratet bist, kannst du natürlich auch dann wieder eine Frau als Mann aufnehmen, ja, ist auch eine Möglichkeit. Du kannst generell einfach Leuten zum Beispiel, die irgendwie Schwierigkeiten haben, gerade irgendwie unterzukommen wegen einer Krise, die sie haben oder so, die kannst du einfach mal eine Zeit lang bei dir wohnen lassen. Leute, die irgendwo auf einer Durchreise sind, die ein bisschen ein Obdach brauchen, was weiß ich, ja. Du hast da manche Möglichkeiten, dass du einfach verwirklichst, wir teilen unsere Dinge, wir gehören zusammen, wir sind ein Organismus, wir leben hier unter dem Dach, was Gott uns geschenkt hat. Das finde ich super schön, auch wenn, das sehen ja auch andere Leute, die merken, hey, was habt ihr da für viele Kontakte und die können alle einfach bei euch sein und sowas da los.
3: Ja, ja, das ist eine coole Sache. Wir können auch mal eins runtergehen vom Niveau her. Jetzt, weil eine Wohnung zu öffnen oder jetzt ein Auto zu teilen oder sowas, das ist vielleicht schon was Größeres. Es ist sonst einfach Geld zu geben. Ja, das ist jetzt was Kleineres. Du kannst mal jemanden hier mal 20 Euro geben ja, oder so. Oder
1: total.
3: Wenn er irgendwie was braucht, ja, oder wenn du einfach merkst, oh, diese Person, die braucht jetzt irgendwie was, da ist vielleicht ein Jugendlicher, dann siehst du irgendwie bis am Fußballspiel und du merkst dir krass, was der für Schuhe hat.
1: Ja,
3: ja, dann kauf dem doch einfach mal. Nimm dir 100 Euro in die Hand, ja, und sag, wenn du jetzt jemand, wenn bis 28 Jahre alt, hast du einen super Job und da hast du auch ein bisschen Kohle, ja, da sind 100 Euro jetzt nicht so, ist nicht so das Größte, ja. Dann sagst du einfach, hey, ich kauf dir jetzt mal einfach die Fußballschuhe, weil ich einfach sehe.
1: Total.
3: So.
1: Ja. Leuten was ermöglichen, denk an, also zum Beispiel Jugendfreizeit, ja. Jemand hat nicht so das Geld, da hinzugehen, ja. Es wird ihm, wäre eine richtig gute Zeit für ihn. Bezahl ihm das, ja. Wenn du die Möglichkeit dazu hast. Überleg, das sind so Schätze sammeln im Himmel. Ja? Überleg, was kannst du mit dem, was Gott dir jetzt gegeben hat, wie kannst du diese Community, diesen Gedanken, den die ersten Christen wirklich gelebt haben, ja, wie kannst du das auch verwirklichen mit den Leuten, die Gott dir in deinem Umfeld anvertraut hat?
3: Super Gedanke, der mir gerade auch kommt. Hier.
1: Was lässt hier mich mal beurteilen, ob das ein guter Gedanke ist.
3: Ja, das ist auch der Wahnsinn. Weil warum geben die sich denn eigentlich hier Geld? Untereinander. Ja, warum würdest du denn dem anderen eine Möglichkeit eröffnen, wenn du sie doch auch selbst haben kannst? Sagen wir mal so, du ermöglichst jemand anders in der ganzen Welt, ich ermögliche dir jetzt die Möglichkeit, du kannst in Deutschland rumreisen, ich gebe dir so viel Geld, dass du nicht mehr arbeiten musst und du kannst überall rumfahren und Predigten halten. Ja, würde ich auch gerne machen.
1: Ja,
3: wieso gebe ich dir denn Kohle?
1: Ja, wir gehören ja zum selben Unternehmen.
3: Ja, gut, aber trotzdem kriegst du die ganze Ehre. Wenn ich jetzt, sagen wir mal so, ich gehe jetzt in die Firma, hau die Firma richtig hoch, mich kennt keiner. Bei Hudson Taylor, da war das, Hudson Taylor, da China Inlandsmission. Einer blieb zu Hause, war am Arbeiten und der andere ging nach China. Ja, ein Jahr später, der andere, der war irgendwie Buchhalter oder so, ja, dann kam der andere zurück, machte da seine große Versammlung, zeigt da seine ganzen Projekte. Mhm. Alle, boah, oh, hast du das erlebt?
1: Ja, vor andere, Menschen.
3: Was hast du gemacht? Ja, ich hab den bezahlt, habe ich den. Ja, warum macht er das denn?
1: Ja.
3: Warum sollte das denn machen? Das ist halt das Geniale hier. Das ist, weil der Herr gesagt hat, der Herr hat das nämlich wieder. Sowas von gut. Der Herr hat das gesagt, dass wer jemanden einen Propheten unterstützt, dass er einen Prophetenlohn bekommt. Ja? Das bedeutet. Du unterstützt diese andere Person und im Himmel wird das dir angerechnet, als hättest du das gemacht, als wärst du nach China gegangen und hättest diese ganze Arbeit gemacht.
1: Ja.
3: Ja? Deswegen zum Beispiel Leute, die dich unterstützen, deswegen weiß ich zum Beispiel, dass ich nicht den großen Lohn im Himmel habe, weißt du? Weil alle Leute, die einen schon mal unterstützen, die haben dann mindestens schon mal deinen Lohn.
1: Ja.
3: Ja? Aber es ist so genial, das ist so ein Schutz hierfür, dass du nicht einfach nur dem die Möglichkeit eröffnest, sondern der Herr sagt, nee, du kriegst da auch genau diesen Lohn dafür.
1: Ja. Das wird auch ausgedrückt, eigentlich hier 2. Korinther 8, da wird gesagt, dass die Christen dort über Vermögen von sich aus willig waren und baten uns mit vielem Zureden um die Gnade und Gemeinschaft des Dienstes für die Heiligen. Ja, dieser Ausdruck ist eigentlich sehr schön. Da wird gesagt, wenn die was gegeben haben, ja, für den Paulus und die Mitarbeiter, dann war das eine Gemeinschaft des Dienstes für die Heiligen. Die haben also letztlich diesen Dienst gemeinsam getan. Ja, die haben sich mit dem, dass der Paulus dahin gegangen ist, völlig identifiziert, auch dadurch, dass sie das gegeben haben. Mhm. Und Gott sieht das so, Mensch, die haben gemeinsam wirklich diesen Dienst getan. Auch im Philipperbrief ein ähnlicher Gedanke, ja, am Anfang. Aber
3: ich lese vielleicht kurz nochmal den Vers nochmal vor, dass wir das auch haben, weil das mir wirklich sehr, sehr wichtig ist. Matthäus 10, Vers 41 sagt, wer einen Propheten aufnimmt in eines Propheten Namen, wird eines Propheten Lohn empfangen. Das ist Wahnsinn. Wer einen Gerechten aufnimmt in eines gerechten Namen, wird eines gerechten Lohn empfangen. Hm. Ja, er wird seinen Lohn nicht verlieren hinterher. Wahnsinn.
1: Wunderbar, wunderbar. Vielleicht kommen wir in Zusammenhang damit ist ja die Frage auch für uns heute, deswegen, wenn wir die ersten Christen nachahmen wollen, heißt das jetzt für uns, dass man in dem Sinn alles verkaufen muss, ja, wenn man jetzt Christ ist? Und da denke ich, ist es sehr schön, ist mir was wirklich, als bin mir so richtig aufgegangen, als ich das mal verstanden habe. Lukas 14 ist so ein Vers, damit hatte ich echt sehr lange Probleme, da sagt der Herr in Bezug auf die Jüngerschaft, Lukas 14, Vers 33, so kann nun keiner von euch, der nicht allem entsagt, was er hat, mein Jünger sein. Da dachte ich, ja, was heißt das jetzt? Muss ich das jetzt alles weggeben oder wie geht das praktisch? Ja? Bis, wir haben mir klar geworden, ist auch durch einen kleinen Artikel, den ich gelesen habe, wie war das bei Levi, als der sich bekehrt hat? Der hat allem entsagt und dann steht, er ist dem Herrn nachgefolgt, kurz danach später hat die Leute eingeladen und hat ein Gastmahl gemacht für die ganzen Pharisäer.
3: In seinem Haus.
1: Da muss er erstens eine gewisse Hausgröße haben oder gewisse Wohnzimmer, Esszimmertisch auf jeden Fall. Und er hat denen auch ein schönes Essen sicherlich gemacht, ja. Der musste auch noch Geld gehabt haben, das zu kaufen. Und das finde ich sehr schön, diesen Gedanken entsagen. Und da können wir die ersten Christen eben voll nachahmen. Heißt, dass wir realisieren, dass es nicht mehr unsere Sachen sind. Das hast du vorhin schon gesagt. Ich will nochmal den Fuß draufsetzen. Alles, was wir als Christen haben, auch an Materialien, es gehört nicht mehr uns. Wir sind Verwalter. Gott hat es uns anvertraut und sagt, du hast jetzt die Verantwortung, damit etwas zu tun. Das heißt nicht, dass du alle jetzt deine Sachen verkaufst, sondern benutze das, was dir anvertraut ist. Benutze dein Musikinstrument für die Auferbauung der Gläubigen. Benutze dein Haus zur Beherbergung der Gläubigen und der Ungläubigen, um das Evangelium zu erzählen. Ja, setz dich mit ihnen hin, geh auf sie ein, gib ihnen auch ein warmes Umfeld. Ja. Benutz dein Auto, benutz dein Geld, benutz alle deine Sachen, die du hast. Mhm. Ja? Entsage denen, sie gehören nicht mehr dir und sag, Herr, ich stelle sie in deinen Dienst. Benutz du sie, mach damit was für dich. Und das können wir alle.
3: Ja, denn wir kommen weg, also wir wollen wirklich das nochmal unterstreichen, wir kommen weg von dieser Denke, ja eigentlich müsste ich ja alles verkaufen und so weiter, weil wenn du das denkst... Ich darf nichts haben, genau. Wenn du das denkst, was passiert denn dann? Du lebst aus Unglauben und das ist Sünde.
1: Ja.
3: Was wir möchten ist, dass du hier realisierst, hey, es geht um was viel Größeres, ich bin Investmentbanker, ich kann hier richtig mitarbeiten am Reich Gottes mit meinem Geld, mit meinem Talent, mit meiner Zeit und es ist was super Positives, ja. Und der Herr ist gut hier, wie wir bei so einem Levi, ja, der hat halt sein Haus benutzt und so weiter und überleg dir, wie du die Dinge, die du hast, ja, wie du die benutzen kannst und der Herr wird dir zeigen, wie du immer mehr investieren kannst und wie dein Schatz, ja, in den Himmeln immer größer wird.
1: Ja. Alles Gute dafür.
3: Ciao.

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0: Heute geht es direkt voll zur Sache, weil es um das Thema die Schönheit wahrer Weiblichkeit gehen soll. Und erlaubt mir bitte ein paar kurze Vorbemerkungen, bevor wir damit anfangen. Allein schon die Tatsache, dass ich als Mann hier stehe, mit einer Botschaft für euch Frauen, ist gesellschaftlich betrachtet schon ein großer Stein des Anstoßes. Denn in unserer Gesellschaft herrscht das Motto, dass nur jemand sich zu einem Thema äußern darf, der auch in der Haut drinsteckt oder der die gleiche Erfahrung selbst durchlebt hat. Und das ist gar nicht so unberechtigt. Das wäre in gewisser Weise angemessen, wenn ich hier wäre, um meine Meinung oder meine Gedanken zu äußern. Aber das bin ich nicht. Wir sind gemeinsam hier, um uns unter eine andere Autorität zu stellen, und zwar die, die von Gott selbst herrührt. Das bedeutet, es geht nicht um meine Person und nicht darum, dass ich ein Mann bin, sondern es geht darum, was sagt der Herr euch, liebe Schwestern, in seinem Wort. Und ich hoffe, und damit komme ich zur zweiten Vorbemerkung, dass diese Zeit jetzt im Wort Gottes für euch gleichermaßen ermahnend sowie ermutigend und stärkend sein wird. Und ich sehe die Gefahr bei mir, und diese Predigt halte ich heute nicht zum ersten Mal. Ich sehe die Gefahr bei mir, euch, liebe Schwestern, als Prediger, gerade weil ich ein Mann bin, gefallen zu wollen. Ich sehe die Gefahr in meinem Herzen, dass ich bei euch gerne als ein Bruder ankommen möchte, der einfühlsam ist, der uns versteht und so weiter. Und natürlich möchte ich das sein, aber ich muss bekennen, dass ich in Vergangenheit, gerade weil wir in einem feministischen Zeitgeist sind, glaube ich, zumindest zu einem gewissen Grad in die Falle getappt bin, davor zurückzuschrecken, die Schwestern gerade in meiner Gemeinde genauso klar und deutlich zu ermahnen, wie ich es bei den Männern mutig getan habe, möchte ich glauben. Deswegen, die Frage ist letztendlich wirklich einfach diejenige, was sagt Gott in seinem Wort. Das Thema lautet die Schönheit wahrer Weiblichkeit. Und wer von euch eine eigene Bibel dabei hat, kann gerne Sprüche 31, wie ich gerade gesehen habe, was auch eure Hausnummer ist, Sprüche 31 aufschlagen. Wir wollen Gottes Wort hören. Sprüche 31, Verse 10 bis Ende. Eine tüchtige Frau. Wer wird sie finden? Denn ihr Wert steht weit über Korallen. Das Herz ihres Mannes vertraut auf sie, und an Ausbeute wird es ihm nicht fehlen. Sie erweist ihm Gutes und nichts Böses alle Tage ihres Lebens. Sie sucht Wolle und Flachs und arbeitet dann mit Lust ihrer Hände. Sie gleicht Kaufmannsschiffen, von fern her bringt sie ihr Brot herbei. Und sie steht auf, wenn es noch Nacht ist, und bestimmt die Speise für ihr Haus und das Tagewerk für ihre Mägde. Sie trachtet nach einem Feld und erwirbt es. Von der Frucht ihrer Hände pflanzt sie einen Weinberg. Sie gürtet ihre Lenden mit Kraft und stärkt ihre Arme. Sie erfährt, dass ihr Erwerb gut ist. Bei Nacht geht ihr Licht nicht aus. Sie legt ihre Hände an den Spinnrocken und ihre Finger erfassen die Spindel. Sie breitet ihre Hand aus zu dem Elenden und streckt ihre Hände dem Armen entgegen. Sie fürchtet für ihr Haus den Schnee nicht, denn ihr ganzes Haus ist in Karmesin gekleidet. Sie fertigt sich Teppiche an, Byssus und Purpur sind ihr Gewand. Ihr Mann ist bekannt in den Toren, wenn er bei den Ältesten des Landes sitzt. Sie fertigt Hemden an und verkauft sie, und Gürtel liefert sie dem Kaufmann. Macht und Hoheit sind ihr Gewand, und so lacht sie des zukünftigen Tages. Sie öffnet ihren Mund mit Weisheit, und liebreiche Lehre ist auf ihrer Zunge. Sie überwacht die Vorgänge in ihrem Haus und isst nicht das Brot der Faulheit. Ihre Söhne stehen auf und preisen sie glücklich. Ihr Mann steht auf und rühmt sie.
1: Viele Töchter haben tüchtig gehandelt, aber du übertriffst sie alle.
0: Anmut ist Trug und Schönheit vergänglich. Eine Frau, die den Herrn fürchtet, sie wird gepriesen werden. Gebt ihr von der Frucht ihrer Hände und in den Toren mögen ihre Werke sie preisen. Dies ist Gottes Wort. Amen. Ihr Lieben, drei Punkte möchte ich mit euch teilen. Zunächst einmal betrachten wir diesen Text heraus aus unserer gesellschaftlichen Situation, wie Schönheit verformt wird. Wie Schönheit verformt wird. Zweiter Punkt ist, wie Schönheit definiert wird. Und der dritte Punkt ist, wie Schönheit erlangt wird. Beginnen wir mit dem ersten Punkt. Wie Schönheit verformt wird. Im Jahr 1998 wurde das Buch The Body Project veröffentlicht. Und in diesem Buch sieht man unter anderem den Vergleich von Tagebucheinträgen junger Damen nur zu verschiedenen Zeiten. Und ich stelle euch jetzt beispielhaft zwei Tagebucheinträge, die im Großen und Ganzen für die Masse der Tagebucheinträge stehen, also stellvertretend dafür stehen, möchte ich euch gerne vorlesen. Der erste Tagebucheintrag einer jungen Dame stammt aus dem Jahr 1892. Der zweite von 1982. Beginnen wir mit dem ersten. 1892. Dort schreibt ein junges Mädchen: Ich bin entschlossen zu denken, bevor ich rede. Schwer zu arbeiten. Selbstbeherrscht zu sein, wenn ich rede und handle. Würdevoll zu sein. Nicht mich mehr für andere zu interessieren. Zitat Ende. Tagebucheintrag von 1982, also knapp 100 Jahre später. Dort schreibt ein Mädchen: Ich werde versuchen, soweit es mir möglich ist, mit Hilfe meines Taschengeldes und des Geldes vom Babysitten im Leben voranzukommen. Ich will abnehmen, neue Kontaktlinsen kaufen, habe schon eine neue Frisur, ein gutes Make-up, neue Kleidung und andere Accessoires. Was ist festzustellen? Nebenbei, vieles, was ich heute sage, sind Tendenzen. Das gilt nicht für jede einzelne Frau. Okay, Ausnahmen bestätigen die Regel. Aber das ist tendenziell etwas, was die Entwicklung dieser Zeit erkennbar macht. 1892, worauf liegt der Fokus? Auf dem Innenleben der Dame. Auf der Tugendhaftigkeit. Worauf liegt der Fokus knapp 100 Jahre später? Frisur, Make-up, im Leben vorankommen und so weiter. Diese Entwicklung hin vom inneren Menschen zum äußeren Menschen, die nahm ihren Anfang bzw. wurde Mainstream, also wurde gesellschaftsumfassend gültig durch die Zeit der Aufklärung. Und wenn jemand fragt, ja, was ist die Aufklärung, dann kann man das so nennen. Zuerst kam die Reformation. Die Reformation hat für so viel Gutes gesorgt, weil der einzelne Mensch mündig gemacht wurde, zum Lesen von Gottes Wort angetrieben wurde. Das sorgte dafür, dass der Intellekt des Menschen gehoben wurde, gewürdigt wurde, wie es Gott gewollt ist. Aber dann hat dieser Intellekt Folgendes getan. Er hat den Ast abgeschnitten, auf dem er sitzt. Das bedeutet, durch Gottes Gnade wurden die Menschen wissend und erlangten Erkenntnis, aber dann haben sie das alles von Gott wie einen Stecker aus der Steckdose gezogen und ihr persönliches Denken, ihre Sicht, ihr Gefühl zum Zentrum der Dinge gemacht. Gott wurde sozusagen abgeschafft. Und was ist die Folge davon? Wenn das unsichtbare Ewige plötzlich ins Reich der Märchen verbannt wird, da bleibt nur noch das Hier und Jetzt. Da bleibt nur noch das, was wir sehen. Da bleibt nur noch der Körper. Und dann ist dein Körper das Wichtigste. Und dann ist auch nicht mehr am wichtigsten, was Gott über dich denkt und wie Gott dich sieht, sondern wie Menschen dich sehen und beurteilen und so weiter. Und diese Entwicklung
1: die schreitet voran, auch jetzt in unseren Tagen. Nach der Aufklärungszeit mündete diese Entwicklung in einer weiteren Entwicklung, die zunehmend allumfassend wurde, nämlich Feminismus. Das klingt als Wort erstmal total sympathisch. Denn der Grundgedanke ist ja eigentlich der, dass es eine Bewegung für die Frau ist. Für den Wert der Frau. Problem damit ist allerdings nur, es ist eine zutiefst frauenfeindliche Bewegung. Der Feminismus kommt unter dem Deckmantel, euch Schwestern etwas Gutes zu tun. Und die Wahrheit ist, der Feminismus ist frauenfeindlich, männerfeindlich, kinderfeindlich, familienfeindlich, gesellschaftsfeindlich. Einfach alles. Warum ist er frauenfeindlich? Nun, was für eine Botschaft sendet denn der Feminismus an die Frau? Die Botschaft des Feminismus ist im Grunde genommen leider zutiefst maskulin. Denn der Maßstab von Männern wird jetzt an die Frau angelegt. Der Frau wird gesagt, du bist nicht genug, so wie du bist. Als Mutter, als Ehefrau, als eine Frau, die ein Zuhause schafft, für ihren Mann, für ihre Kinder da ist. Nein, das reicht nicht. Du musst arbeiten, du musst Karriere machen. Du musst dich selbst verwirklichen. Das bedeutet, wir nehmen den Maßstab eines Mannes, legen ihn an die Frau an und sagen der Frau, du sollst mehr wie ein Mann werden. Und das Ganze nennen wir dann Feminismus. Deshalb ist der Feminismus auch total männerfeindlich. Denn wenn Frauen jetzt letztendlich die Rolle der Männer übernehmen sollen, was ist dann die Konsequenz für die Männer? Nun, ihre Rolle wird in Frage gestellt. Und das sorgt dann bei einigen christlichen Ehemännern entweder für Rückzug, Resignation, weil dann lasse ich die Frau halt machen, ich habe keinen Bock auf Stress. Oder der Mann geht voll auf Angriff und missbraucht seine Männlichkeit, seine körperliche Überlegenheit und versucht, seine Frau zu knechten, zu dominieren. Das ist 1. Mose 3 vor unseren Augen. Ihr Begehren ist nach dem Mann und der Mann herrscht über die Frau. Das ist der Kampf der Geschlechter und der tobt jetzt gerade. Der Feminismus ist aber auch kinderfeindlich. Ihr Lieben, eine Frucht des Feminismus ist Abtreibung. Und es geht hier nicht darum, den Männern ihre Schuld darin abzusprechen. Nein, wir Männer, wir haben einen gewaltigen Anteil. Aber heute geht es zuallererst um euch, liebe Schwestern. Der Feminismus sagt nämlich der Frau, dass sie für sich selbst in erster Linie da ist und alles andere soll ihrer Selbstverwirklichung untergeordnet werden. Bist du schwanger? Dann kannst du entscheiden. Das bedeutet, der Feminismus ist darin kinderfeindlich, dass es für uns hier gerade in unserem Land, ihr Lieben, 100.000 Kinder ungeboren an dem eigentlich sichersten Ort der Welt getötet werden, um es ganz vorsichtig auszudrücken. Ich weiß, die Kinder sind hier. Okay. Und der Feminismus ist aber auch deswegen kinderfeindlich, weil den Frauen gesagt wird, Kinder sind eigentlich eher ein Hindernis als eine Gabe Gottes. Geh lieber arbeiten, mach lieber Geld. Wer weiß, wie lange eure Ehe hält? Du musst auf eigenen Beinen stehen können. Übergib doch dem Staat. Übergib doch den Menschen, die Gott nicht kennen, deine Kinder für die meiste Zeit des Tages. Und so der Staat, lass uns die Kinder übernehmen. Wir zeigen ihnen ihren Weg. Und das Fazit ist, der Feminismus ist zutiefst familienfeindlich. Und das sehen wir ebenfalls vor unseren Augen, ihr Lieben. Immer weniger Leute heiraten. Das Heiratsalter wird immer später. Leute oder junge Männer, die eigentlich schon längst Familienväter sein können, sitzen an der Konsole. Okay, wir sprechen morgen über die Männer. Aber wir erleben, dass weniger Leute heiraten. Alle heiraten später. Das Heiratsdurchschnittsalter wird mit jedem Jahr später. Und es gibt immer weniger Kinder. Wir steuern gerade straight in unserem Land auf die 1,0 Geburtenquote zu. Wisst ihr, was das heißt? Das heißt Folgendes. Aus 2 Menschen in einer Generation bleiben in der nächsten Generation ein Mensch übrig. Und diese ganzen Märchen von, wir müssen aufpassen, dass wir nicht so viele Kinder in diese Welt setzen, ist alles völlig gelogen. Das größte Problem, dem sich die Menschheit in Zukunft stellen wird, ist, dass wir zu wenig Kinder haben. Dass wir zu wenig Kinder haben. Man könnte noch weiterdenken, wohin führt das letztendlich nun? Wir brauchen Fachkräfte, wir brauchen Arbeitskräfte. Unsere Demografie sagt, dass wenn es so weitergeht, können wir die ältere Generation nicht mehr versorgen und der älteren Generation wird ihre eigene Miete nicht mehr reichen. Wir sehen, in allen Facetten der Gesellschaft schmeißt Gott über Bord, macht das Gegenteil und du zerstörst ein Land. Das bedeutet die Aufklärung, das sich Loslösen des Verstandes von Gott und der Feminismus will euch, liebe Schwestern, den Kopf waschen und euch dazu anstacheln, dass ihr Gottes gutem Plan misstraut und das Ganze auch noch für den besten Weg haltet. Das ist der erste Punkt, wie Schönheit verformt wird. Der zweite Punkt ist, wie Schönheit definiert wird. Junge Mädchen, Jugendliche, was ist eure Quelle, von der ihr euch sagen lasst, was ist eine Frau? Was bedeutet es, weiblich zu sein? Wofür bin ich hier? Wem vertraust du darauf, dass er dir die Antworten dazu gibt? Die Antworten, die finden dich. Die Frage ist nur, wem vertraust du? Vertraust du dem Tablet? Vertraust du den Reels auf Instagram? Vertraust du deinen Eltern? Vertraust du Büchern? Vertraust du der Tagesschau? Vertraust du dem, was Leute im Bus neben dir reden? Wem vertraust du? Nun, ich bin hier, um euch zu sagen, was Gott sagt. Das Wunderbare ist, Schönheit hat Gott gemacht. Gott hat euch gemacht. Und so wollen wir jetzt in sein Wort schauen, in Sprüche 31. Doch zuallererst, wir sehen in der Bibel, dass dieses Attribut, und deswegen heißt die Predigt auch so, die Schönheit wahrer Weiblichkeit. Ich muss euch nicht fragen, liebe Frauen, ob ihr schön sein wollt. Ich weiß es. Das ist ein Wesensmerkmal von euch, weil Gott euch dazu geschaffen hat, um mit Schönheit zu leuchten. Frage ist nur, was ist Schönheit? Aber die Bibel schreibt diese Eigenschaft vor allem der Frau zu. Das sehen wir schon am Anfang in der Schöpfung. Vor allem, wenn man das von den hebräischen Wörtern untersucht, dann ist das, ich sag's jetzt etwas salopp, Adam, der wurde aus Staub gemacht. Man könnte auch übersetzen, so gestopft, wie man so einen Schneeball macht. Also wirkt jetzt nicht so aufwendig. Aber Eva heißt es dann, sie wurde geformt. Sie wurde bereitet. Und Adam, als er sie sieht, flippt er aus, wollte ich sagen. Als er sie sieht, da wird die erste Poesie in der Geschichte ausgesprochen. Gebein von meinem Gebein, Fleisch von meinem Fleisch und so weiter. Und es ist eine Harmonie da. Und auch wie es hier in Sprüche 31 steht, ihr Lieben, das ist kein Paulusbrief. Das ist kein Sachtext. Mit welchem literarischen Genre beschreibt Gott die Schönheit von Frauen? Mit Poesie. Wie schön ist das denn? Und insofern geht es hier nicht um eine Sachanalyse, sondern eher um ein Lied, was euch Frauen gesungen wird. Und das ist wichtig für alle hier. Junge Männer, wenn ihr eine Frau sucht, ich kann euch nur sagen, ihr könnt entweder auf TikTok und Instagram und YouTube hören und in euer Verderben rennen, oder ihr hört, was Gott sagt und landet, wenn Gott euch eine Frau schenkt, das ist ja eine Gabe des Herrn, dann landet ihr den Jackpot. Insofern, lasst uns in diesen Text hineinschauen. Das Erste, worauf ich uns aufmerksam machen möchte, ist, dass Schönheit im Kern nicht körperlich ist. Klingt hart? Tut euch das weh, wenn ich das sage? Nichts gegen körperliche Schönheit. Ich bin so dankbar, dass ich eine körperlich schöne Frau habt, wie toll ist das denn? Aber was ist es im Kern? Und was ist, wenn du entweder mit dem Alter oder mit einem Unfall deine körperliche Schönheit auf die eine oder andere Weise einbüßen musst? Bist du dann nicht mehr Frau? Hast du dann deinen Wert verloren? 1879 wurde Evelyn Brandt in England geboren und sie ging mit ihrem Mann zusammen in die Mission nach Indien. Mit 44 Jahren starb allerdings ihr Mann. Was machte sie? Sie blieb dort. Und als Missionarin im Alter von 67 Jahren brach sie sich die Hüfte. Und ihr Sohn sagte zu ihr: Mama, komm nach Hause. Sie sagte: Wer kümmert sich dann um die Menschen hier? Wer lindert ihre Wunden? Wer erzählt ihnen von Jesus? Wenn du jemanden gefunden hast, der diesen Job übernimmt, komme ich heim. Sie starb als Missionarin dort im Alter von 95 Jahren. Ihr Sohn schreibt, als er ihren Leichnam sieht, Folgendes: Sie hatte so tiefe und breite Falten, wie ich sie noch nie auf einem menschlichen Gesicht gesehen habe. Und sie war wunderschön. Körperliche Schönheit wird in Sprüche 31 nicht ins Zentrum gestellt. Im Gegenteil, sie wird abgeschwächt. Weil wir Menschen in uns schon die Tendenz haben, nur für das Hier und Jetzt und das Sichtbare zu leben, was leere Versprechungen macht. Deswegen heißt es, schaut mal in Vers 30, Anmut ist ein Trug und Schönheit ist vergänglich. Blicke nur weit genug in die Zukunft und du wirst sehen, wie auch immer du jetzt aussiehst, es wird nicht so bleiben. Und das ist keine traurige Botschaft, denn das ist nicht der Kern deiner Schönheit. Eine Frau, die den Herrn fürchtet, sie wird gepriesen werden. Also Schönheit ist im Kern nicht körperlich. Das Zweite, worauf ich euch aufmerksam machen möchte, ist: Schönheit ist Tüchtigkeit. Tüchtigkeit. Das sehen wir an so vielen Stellen. Vers 10 ist die Rede von einer tüchtigen Frau. Wer findet sie? Liebe Schwestern, ich will euch nicht zu nahe treten, aber meine Überzeugung ist, dass eigentlich bis auf ganz wenige Frauen kann eigentlich jede Frau von sich darauf bestehen, zu Recht, dass sie wirklich körperlich wunderschön ist. Das, was ein seltenes Juwel ist, ist die tüchtige Frau. Es wurde mal ein Experiment gemacht mit so einer Spezialbrille, die untersuchte, worauf jemand schaut. Die Brille haben Männer bekommen und die Brille haben Frauen bekommen. Worauf haben die Männer geschaut? Ich kann es euch sagen, auf die Brüste und den Hintern und die Augen von anderen Frauen. Worauf haben die Frauen geschaut? Die Frauen schauten auf andere Frauen. Warum? Weil sie sich mit ihnen verglichen haben. Und ich sehe viele, die jetzt gerade grinsen. Ist es nicht so? Man checkt die Konkurrenz ab. Bin ich etwas Besonderes? Und hier siehst du, das ist der falsche Blick. Das, was selten ist, ist eine tüchtige Frau. Das ist ein Diamant. Das ist ein Juwel. Oder wie es hier heißt, dann bist du eine Koralle. Wie schön ist das denn? Spaß. Ich weiß, wir verstehen das heute nicht mehr, warum jetzt damals Korallen so einen Wert hatten, aber damals war das noch viel, viel schwerer, nach Korallen zu tauchen und so weiter. Deswegen bitte seht das positiv. Ähnlich wie deine Zähne sind wie eine Herde geschorener Schafe im Hohelied. Ne? Das ist was Positives. Nur heute klingt es ein bisschen komisch. Ja? Also Schönheit ist Tüchtigkeit. Vers 29. Viele Töchter haben tüchtig gehandelt, aber du übertriffst sie alle. Auch da wieder Tüchtigkeit. Dann sehen wir Fleiß, Verse 13, 15, 18. Sie haushaltet gut. Sie kümmert sich um ihr Zuhause. Sie versorgt ihren Mann. Sie tut ihm Gutes. Sie ist fleißig. Sie ist nicht das Brot der Faulheit, Vers 27. Sie ist eine Gehilfin für ihren Mann. Schönheit ist Tüchtigkeit, Fleiß. Ein nächster Gedanke ist: Schönheit ist Unterordnung. Also wir sehen hier im Text, dass sie sich um das Zuhause kümmert und ihrem Mann nichts Böses, sondern nur Gutes erweist und dass ihr Mann in den Toren sitzt. Sie hält ihm den Rücken frei. Wenn wir ins Neue Testament schauen, dann haben wir, und das ist natürlich in der ganzen Bibel, aber ganz besonders klar gesagt, in beispielsweise Epheser 5, ihr Frauen ordnet euch euren eigenen Männern unter wie dem Herrn. Es ist Schönheit, sich unterzuordnen. Und das ist jetzt vielleicht der Punkt, ihr Lieben, wo ich die größten Bedenken habe, ob ich jetzt einigen hier auf die Füße trete. Wenn das so ist, bitte reg dich nicht über mich auf, sondern frag nur, hat er gesagt, was Gott sagt, oder nicht. Ich kann euch sagen, Unterordnung ist somit das Thema, wofür Christen sich in der Gesellschaft schämen sollen. Das ist ja jämmerlich, wenn du sagst, du ordnest dich deinem Mann unter. Da wirst du ja keine Menschen sagen. Da sind wir nicht kühn und sagen, das ist der beste Weg. Guck dir mal meine Familie an. Guck mal, wie das funktioniert, wenn wir Gott vertrauen. Ist für dich Unterordnung etwas Schönes? Ich kann sagen, in meiner Ehe hatten wir jahrelang aufgrund meiner Sünde und der Sünde meiner Frau, beide, hatten wir tiefgründige Probleme, weil wir als bekennende Christen immer noch darum gekämpft haben, was darf ich alles als Haupt und bis wohin muss meine Frau sich mir unterordnen? Und es war immer ein Tauziehen, es war friedlos, es war freudlos, kann ich euch sagen. Und dann natürlich, Gott musste auch mich zurechtweisen, aber ich weiß noch genau, wie ich gerade unter der Dusche stand und meine Frau stürmt ins Bad mit dem Buch in der Hand von Elizabeth George, eine Frau nach Gottes Herzen. Und in ihr hatte Gott in dem Moment einen Schalter umgelegt. Sie sagte, du Schatz, ich glaube nicht nur, dass Gott mir das sagt, ich glaube jetzt auch, dass es gut ist. Und ab dem Moment hat sie aufgehört zu versuchen, gegen mich zu kämpfen. Und stattdessen versucht darum zu kämpfen, eine Frau nach Gottes Herzen zu werden. Und es hat so viel getan. Und hier ist ganz, ganz wichtig. Natürlich, wenn wir über das Thema Unterordnung sprechen, dann ist die Frage, ja, aber was ist dann, wenn der Mann seine Position missbraucht? Und ich möchte nur eine Sache hier klipp und klar sagen. Matthäus 18 gilt auch für die Ehe. Wenn dein Mann in Sünde lebt, ja, es geht nicht jetzt darum, dass jeder von uns auch in Sünde fällt und Fehler macht, darum geht's nicht. Mir geht's jetzt darum, wenn er systematisch in Sünde lebt, als bekennender Christ, dann gehört er zurechtgewiesen. Und wenn er dann, als jemand, der in Sünde lebt, egal ob er dich schlägt oder Tag für Tag in seinen pornografischen Videos lebt, du ihm aber ja, weil du ihn nicht entehren willst, das Ganze so schützt, egal was es ist, er gehört als ein Christ, der in der Finsternis wandelt, zurechtgewiesen. Und wenn er nicht auf dich, liebe Frau, hört, dann nimmst du einen anderen Bruder oder jemanden auch von den Ältesten mit und weist deinen Mann zurecht. Und wenn er da nicht hört, dann wird Gemeindezucht geübt. So ist das. Ich bitte euch, liebe Frauen, schützt nicht die Sünden eurer Männer. Mir geht's nicht darum, euren Mann auflaufen zu lassen. Mir geht's nicht darum, penibel, kleingläubig zu sein. Ich weiß, eine kurze Zeit war in Deutschland so ein Video, ist viral gegangen, also gemessen an der christlichen Szene, total viral gegangen von einer christlichen Frau, die mit einem Narzissten verheiratet war. Und dann kam die Seelsorgeleiterin aus unserer Gemeinde, also die so die Frauenseelsorge in unserer Gemeinde leitet, kam einige Wochen später zu mir, scheinbar hatten viele Ehefrauen in unserer Gemeinde das Video gesehen, und sie sagte, Peter, ich weiß nicht, was mit unseren Frauen los ist. Die sagen alle, dass sie mit einem Narzissten verheiratet sind. Also mir geht's nicht darum, schwarz zu malen oder die eigene Sünde zu übersehen. Aber wenn ihr einen Ehemann habt, der sich zu Christus bekennt, und in Sünde lebt, sucht Weisheit. Geht zu einer Schwester, die ihr vertraut. Natürlich, sprecht zuerst mit eurem Mann und sagt ihm, Schatz, wenn du dich der Sünde kampflos hingibst, werde ich dich darin nicht länger unterstützen. Dafür bin ich nicht deine Gehilfin. Insofern, Gott schützt, er hat Schutzmechanismen vor dem Missbrauch männlichen Machotums oder Dominanz in seinem Wort. Aber Unterordnung bedeutet nicht austauschen. Verstehen wir das? Unterordnung bedeutet, der Mann hat das letzte Wort. Punkt. Der Mann wäre biblisch gesehen als töricht zu bezeichnen, wenn er nicht auf den Rat seiner Frau eingeht und ihre Argumente durchdenkt und davon ausgeht, dass sie eine Perspektive hat, die er nicht hat, aber das setzt nicht außer Kraft. Das Hauptsein bedeutet, dass er der Verantwortungsträger und der Entscheider ist. Und da gibt es einige krumme Formen von Unterordnung. Lasst mich euch nur kurz ein paar Beispiele geben. Es gibt die passive Unterordnung, die besagt, ich lasse ihn halt machen. Das ist eigentlich nichts Aktives. Aber Unterordnung bedeutet, du erhebst deinen Mann. Du erweist ihm Ehre. darf man heute kaum noch sagen. Wenn er mit dir redet, schaust du ihn an. Und tust nicht, sobald ein Kind was von dir will, ihn links liegen lassen, dich von ihm wegdrehen und dich sofort, wenn auch nur ein Kind was will, dich dem Kind widmen. Natürlich, wenn das Kind eine gebrochene Hand hat, ja, Halleluja, dann kümmern wir uns zuallererst um das Kind. Das muss dann auch der Mann lernen. Aber wenn das nicht der Fall ist, dann erweise deinem Mann Ehre. Rede gut vor anderen Menschen über deinen Mann, auch wenn er dabei ist. Und schau mal, was das mit deinem Mann macht. Es gibt die gespielte Unterordnung, die wir, oh, kenne ich so viele Beispiele. Lieben, es gibt Gemeinden, wo wirklich flächendeckend die gespielte Unterordnung gelebt wird. Kommst du in den Gottesdienst, da sind die Frauen ganz still und die Männer, die sind die, die predigen und den Lobpreis leiten und die hörst du laut reden. Sobald man durch die Haustür kommt, wird der Mann gejagt und ist ganz klein. Oder die gespielte Unterordnung, die du auslebst, wenn dein Mann dich sieht. Und sobald er das Haus verlässt, schließt du Geheimnisse mit den Kindern, erlaubst oder verbietest den Kindern das, was genau das Gegenteil ist von dem, was der Mann sagt, und du untergräbst die Autorität des Mannes, der gerade für seine Familie da draußen kämpft und nicht dabei sein kann. Gespielte Unterordnung. Es gibt auch die bedingte Unterordnung. Das ist beim Predigen meine Lieblingsfalsche Unterordnung. Wisst ihr warum? Weil ich die in letzter Zeit so oft erlebt habe. Da fallen mir fast die Augen raus, weil die Unlogik in dem Ganzen ist so offensichtlich. Aber da zeigt sich der Feminismus in der Gemeinde. Ich frage, hör mal, welche Bedingungen solltest du erfüllen, damit dein Mann dich liebt? Und allein die Frage empört die Schwester, die mir gegenüber sitzt und sie sagt, Liebe soll bedingungslos sein, sage ich, Amen. Sag mir, welche Kriterien soll dein Mann erfüllen, damit du dich ihm unterordnest? Naja, also, es fängt schon mal damit an, dass er zu seinem Wort steht, dass er endlich mal die Dinge macht, von denen er schon seit Monaten sagt, dass er sie macht. Er muss in meinen Augen halt ein Mann sein, der es wirklich wert ist, der es sich verdient hat, dass man sich ihm unterordnet. Dann bin ich bereit, darüber nachzudenken, ob ich mich ihm unterordne. Bedingung, Bedingung, Bedingung, Bedingung. Und es ist normal geworden. Wenn du willst und glaubst, dass Gott deinem Mann sagt, und das sagt er, weil Epheser 5 richtet sich an den Mann, ihr Männer, liebt eure Frauen wie Christus der Gemeinde, dann sagt es auch genauso dir, ihr Frauen, ordnet euch euren eigenen Männern unter wie dem Herrn. Insofern ermutige ich euch, ihr Lieben. Ich habe in letzter Zeit Fälle erlebt, wo mein Herz blutet für die Männer. Ich habe auch genug Fälle, wo mein Herz blutet für die Frauen. Aber ich habe auch Fälle, wo mein Herz blutet für die Männer. Ich gebe euch nur mal ein Beispiel. Und es ist so wunderbar, wie Gott das geführt hat. Gerade heute Vormittag bekomme ich eine Nachricht von meiner Frau. Schatz, dein Gehalt ist gerade eingegangen. Danke, dass du jeden Tag für uns arbeitest und uns versorgst. Was glaubt ihr, was das mit mir gemacht hat? Männer dürfen ja nicht weinen, ne? Aber es hat mich sehr berührt. Und in vielen christlichen Familien ist es leider gang und gäbe, dass die Kultur ungefähr so ist. Wenn die Frau täglich kocht, die Wäsche macht und das alles ja sichtbar den Mann erreicht, also viele Männer so anständig und sagen, Schatz, es hat wunderbar geschmeckt, danke. Schatz, heute siehst du toll aus. Schatz, danke, dass du dich um unsere Wäsche kümmerst. Weil das alles eine tägliche Begegnung ist mit den Dingen, die die Frau tut. Ich sag nicht, dass es überall so ist. Aber was passiert beim Mann? Da kommt dann einmal im Monat eine Zahl beim Online-Banking raus, die für mindestens im Normalfall 160 Stunden Arbeit, bei einigen sehr hart, bei anderen weniger hart, steht. Und es kommt noch nicht mal dafür einmal im Monat zu einem Danke. Wenn das der Fall ist, wenn das deine Kultur ist als Ehefrau, dann ist das nicht richtig, liebe Schwester. Schönheit ist im Kern nicht körperlich, Schönheit ist Tüchtigkeit, Schönheit ist Unterordnung und Schönheit ist auch so, so wertvoll. Liebe Schwestern, Christus hat Frauen um sich gehabt. Bei Christus war es eine Frau, die ihn für sein Begräbnis salbte. Es waren in erster Linie Frauen, die Christus bis zum Kreuz, man will fast sagen, als seine Gehilfinnen, auch wenn sie nicht seine Ehefrauen waren, bis zum Kreuz begleiteten. Ja, Johannes stand auch am Kreuz. Der Rest, wo waren die Männer? Und die Frauen, die gingen mit. Es waren Frauen, die am Ostermorgen kamen, um nach Jesus zu schauen. Es waren Frauen, die zuerst von Christus mit der frohen Botschaft losgeschickt wurden. Und von keiner dieser Frauen erfahren wir, wie sie körperlich beschaffen waren. Doch von dieser einen Frau, die Jesus salbte, was sagte Jesus? Über sie wird gesprochen werden, überall. Ihr seid als Frauen wertvoll. In den Augen von Jesus Christus, dem lebendigen Gott, der euch gemacht hat. Und eure Schönheit, die ist nicht nur wertvoll, sondern sie soll gerühmt werden. Deswegen heißt es hier auch, ihre Söhne stehen auf und preisen sie glücklich. Ihr Mann steht auf und rühmt sie. Viele Töchter haben tüchtig gehandelt, aber du übertriffst sie alle. Und dann Vers 31. Gebt ihr von der Frucht ihrer Hände und in den Toren, das heißt in der Öffentlichkeit, mögen ihre Werke sie preisen. Da stellt sich natürlich auch die Frage an uns Männer. Rühmst du deine Frau in den Dingen, in denen sie das widerspiegelt? Liebe Frauen, hier sagt Gott es, ihr sollt, insofern ihr die Schönheit, die Gott bei euch sehen will, widerspiegelt, ihr sollt gepriesen, ihr sollt gerühmt werden. Man soll über euch sprechen, man soll über eure Taten sprechen. Ihr seid Gott so wertvoll. Paulus schreibt in Römer 16, als Apostel, nicht nur von männlichen Mitarbeitern. In Römer 16, ab Vers 1, da begegnen uns mehrere Frauen im engen Mitarbeiterkreis von Paulus. Und das an sich ist schon so eine starke Aussage, die uns zeigt, nee, nicht die Männer bauen das Reich Gottes. Männer und Frauen bauen das Reich Gottes und sind Gottes Werkzeuge. Man kann die folgende Aussage falsch verstehen. Aber tendenziell ist das ein Versuch, etwas auszudrücken, nämlich Männer kümmern sich zuallererst um die Welt von heute. Adam wird in den Garten gesetzt, zu bebauen und zu bewahren. Die Männer bauen, die Männer beschützen das heute. Ihr Frauen, weil ihr die meiste Zeit mit den neuen Menschen von morgen verbringt, ihr baut die Welt von morgen. Väter sind auch in der Erziehung mit drin. Gar keine Frage. Ganz wichtig. Aber ihr habt, wenn Gott euch das schenkt, viel Zeit mit euren Kindern. Ihr investiert in die Welt von morgen. Also Römer 16, Vers 1. Nur noch ein Wort der Empfehlung. Es betrifft unsere Schwester Phöbe, eine Dienerin der Gemeinde von Kenchrea. Sie ist vielen, nicht zuletzt mir selbst, eine große Stütze gewesen. Vers 6. Grüßt Maria, die so unermüdlich für euch gearbeitet hat. Vers 12. Grüßt Tryphena und Tryphosa, die im Dienst für den Herrn viel Mühe auf sich genommen haben. Grüßt die liebe Persis, die immer so eine schöne Frisur getragen hat. Steht das hier? Nee. Grüßt die liebe Persis, die so unermüdlich für den Herrn gearbeitet hat und so weiter. Insofern, mein Gebet ist, liebe Schwestern, dass ihr seht, dass Gott Schönheit gemacht hat und dass Gottes Weg der Schönheit der begehrenswerteste ist, der bleibt. Es gab so schöne Frauen in der Geschichte, Helena von Troja. Und interessanterweise, wir wissen heute, dass es sie, wenn es sie denn gab, vielleicht gab. Wofür war sie bekannt? Na, für ihre körperliche Schönheit. Der Rest ging ziemlich nach hinten los. Und sie ist kein Vorbild für Frauen. Aber schau dir andere an. Amy Carmichael, Darlene Dibler-Rose, Susanna Spurgeon, ganz abgesehen von den Frauen der Bibel. Das sind alles Biografien, die im Deutschen verfügbar sind, wozu ich euch von Herzen ermutige. Von diesen Glaubensschwestern. Ich weiß nicht, wie es dir jetzt geht, liebe Schwester, ich komme zum Schluss. Im Grunde genommen geht es ja darum, wem unterwirfst du dich letztendlich? Unterwirfst du dich dem, was Menschen über dich sagen? Und unterwirfst du dich dem Feminismus? Unterwirfst du dich dem Schönheitsideal, was aktuell in ist? Unterwirfst du dich deinen Gefühlen? Oder unterwirfst du dich dem einen, der dir wirklich den guten Weg zeigt? Und der dir eine Schönheit verleiht, die dir, wenn du hier deine Augen schließt und da hinten im Jenseits öffnest, wieder begegnet, in Form deiner Werke, die erschallen werden über die Grenzen der Zeit hinaus. Ich mache euch Mut und lasst uns bitte zum Ende der Predigt zum Kreuz gehen, denn wenn ihr heute festgestellt habt, entweder, dass ihr innerlich dagegen rebelliert, was Gott sagt, dann mache ich euch Mut, seid ehrlich zu Gott. Die einzige Menschengruppe, mit der Jesus streng war, waren die Schriftgelehrten und Pharisäer und Sadduzäer. Die getünchten Wände, die geheuchelt haben. Mit den Sündern hatte Jesus keine Probleme. Das heißt zuallererst, werde, wenn du es noch nicht bist, echt vor Gott. Auch mit deinem inneren Widerstreben. Und bete doch heute zu mir, Herr, zeig mir die Schönheit in dieser Sache, denn ich sehe sie nicht. Und Jesus wird dir deine Augen auftun. Erkennst du deine Sünde darin, dass du Schönheit an der falschen Stelle gesucht hast? Schönheit nicht mit der Hilfe Gottes in deine Ehe, in deine Familie ausgestrahlt hast? Dann musst du nicht Wiedergutmachung leisten. Denn Christus starb für dich, für dein Versagen. Aber gehe und bitte um Vergebung. Bitte den gnädigen Herrn um Vergebung. Bitte deinen Mann um Vergebung. Und gib ihm die Freiheit, dir dabei zu helfen, nach Schönheit zu trachten. Unter dem Kreuz stand Maria und Jesus. Er sah seine Mutter. Und während er ans Kreuz genagelt ist und das Gericht der Welt trägt, wendet er sich an seine Mutter, die noch nicht mal ein Wörtchen gesagt hat, in seinem tiefsten Leid, und sagt: Mutter, siehe dein Sohn. Siehe deine Mutter, sagt er zu seinem Jünger. Was bedeutet, ja, du bist jetzt alleine, aber er kümmert sich um dich. Und du kümmerst dich um meine Mutter. Sie hatte ihre Sorge noch nicht mal laut ausgesprochen und Christus am Kreuz, der gerade auch ihre Sünden trägt, kümmert sich nicht nur um ihre Sünden, sondern auch um ihre Sorgen. Und wenn du jetzt gerade Sorgen hast, wie wird das? Wie reagiert mein Mann? Was ist, wenn ich versage? Schaue auf den am Kreuz, der alles neu macht. Und wenn du sagst, ja, aber ich bin ja nicht Jesu Mutter. Was hat Jesus selbst gesagt, als einmal seine Mutter mit ihm reden wollte? Er sagte, wer ist meine Mutter? Mein Bruder, meine Schwester. Wer den Willen Gottes, meines Vaters tut, der ist meine Mutter. Das bedeutet, du, liebe Schwester, bist Jesus nicht um ein Haar weniger wert als Maria vor dem Kreuz. Und wenn Jesus am Kreuz in seinem schrecklichsten Leid solch eine Liebe hatte, sich um seine Mutter zu kümmern, wie viel mehr wird es ihm jetzt auf dem Thron leicht fallen, deine stillen Sorgen zu sehen, dein Gebet zu hören und dein Herz in der Kraft des Heiligen Geistes umzugestalten. Komm zu Christus. Tu es jetzt.

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1: Hast du schon einmal das Gefühl gehabt, dein Leben sei außer Kontrolle?
2: Das Abendessen ist nicht vorbereitet, das Haus ein einziges Chaos und meine Tochter muss morgen ihr Bio-Projekt abgeben. Es ist 4 Uhr nachmittags und ich bin immer noch im Schlafanzug.
1: Vielleicht geht es dir manchmal ähnlich. Jetzt stell dir einmal vor, du wärst für jede Kleinigkeit im ganzen Universum verantwortlich. Psalm 104 beschreibt, wie sich die Natur Gott unterordnet. Die Meere bleiben innerhalb der Grenzen, die Gott ihnen gesetzt hat. Gras und Bäume wachsen, wie und wo es Gott will. Sonne und Mond geben den Wechsel der Jahreszeiten vor. Und wohin führt das? In Vers 13 heißt es, die Erde versorgst du. Von der Frucht deiner Werke wird die Erde satt. Wenn wir uns der Führung unseres Schöpfers überlassen, verleiht er uns Segen, Fülle und Frieden. Hast du dich dem Schöpfer des Universums überlassen? Nimm dir Zeit, Psalm 104 zu lesen. Überlasse deinem weisen, liebevollen Schöpfer die Kontrolle über jeden einzelnen Aspekt deines Lebens im Gebet.
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Jesus sagt zu dir: Komme zu mir, der du dich abmühst und unter deiner Last leidest. Ich werde dir Frieden geben. Nimm meine Herrschaft an und lebe darin. Lerne von mir, denn ich bin sanftmütig und von Herzen demütig. Bei mir findest du das, was deinem Leben Sinn und Ruhe gibt. Komme zu mir.

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1: Herzlich willkommen zu einer weiteren Ausgabe der Sendereihe Durch die Bibel. Wir setzen die Betrachtung des Römerbriefes fort. Das Thema der Heiligung des Menschen entfaltet Paulus darin als ein Unterthema zur Rechtfertigung. Denn die ist das vorherrschende Thema des Römerbriefes. Gott stellt dem Menschen eine Gerechtigkeit bereit. Doch der Mensch will in seinem angestammten Wesen, das Paulus als das Fleisch bezeichnet, verharren. Daraufhin betont der Apostel die Bedeutung des Heiligen Geistes für das christliche Leben. Was das konkret heißt, führt Paulus im 8. Kapitel aus. Der Gemeinde in Rom schreibt Paulus in seinem Brief in Kapitel 8, Vers 9: Ihr aber seid nicht fleischlich, sondern geistlich, wenn denn Gottes Geist in euch wohnt. Wer aber Christi Geist nicht hat, der ist nicht sein. Das Wort »wenn« in dem ersten Satz ist kein Hinweis auf einen Zweifel des Paulus hinsichtlich der Erlösung der Gläubigen in Rom. Es ist klar, sie sind gerettet. Deshalb hier nochmal eine wörtliche Übersetzung von Vers 9. Aber ihr seid nicht im Fleisch, sondern im Geist, weil der Geist Gottes wirklich in euch wohnt. Das ist wie bei einem Test zu verstehen. Denn wer Christi Geist nicht hat, der ist nicht sein. Das wahre Kennzeichen eines wiedergeborenen Gläubigen und jedes echten Christen ist, dass Gottes Geist in ihm wohnt. So konnte Paulus zu den korinthischen Christen mit einer eher fleischlichen Lebensweise sagen: Wisst ihr nicht, dass euer Leib ein Tempel des Heiligen Geistes ist, der in euch ist und den ihr von Gott habt, und dass ihr nicht euch selbst gehört? 1. Korinther 6, Vers 19. Und auch in anderen Städten, als Paulus zum Beispiel das erste Mal nach Ephesus kam, hat er da etwas vermisst. Er vermisste bei den dortigen Leuten das besondere Kennzeichen der Gläubigen. Daher fragte er: Habt ihr den Heiligen Geist empfangen, als ihr gläubig wurdet? Apostelgeschichte 19, Vers 2. Sie wussten nicht einmal, was er damit sagen wollte. Deshalb fragte er sie noch einmal anders: Worauf seid ihr denn getauft? Und sie sagten: Auf die Taufe des Johannes. Apostelgeschichte 19, Vers 3. Tatsächlich ist die Johannestaufe eine Taufe zur Buße. Sie kann kein Ersatz sein für den Glauben an Jesus Christus. Daher predigte er ihnen Christus. Dann nahmen sie Jesus auf und ließen sich auf den Namen des Herrn Jesus Christus taufen. Siehe Apostelgeschichte 19, Vers 5. Ein Gläubiger ist eine neue Schöpfung. Lieben Sie den Herrn Jesus Christus? Möchten Sie ihm dienen? Haben diese Dinge in Ihrem Denken und in Ihrem Herzen den ersten Platz? Oder leben Sie in Rebellion gegen Gott? Paulus knüpft im 8. Kapitel des Römerbriefes an diese Fragen an, in Vers 10. Wenn aber Christus in euch ist, so ist der Leib zwar tot um der Sünde willen, der Geist aber ist Leben um der Gerechtigkeit willen. Mit anderen Worten: Wenn jetzt Christus in ihnen ist, dann ist der Leib der Sünde wegen tot. Aber der Geist ist das Leben um der Gerechtigkeit willen. Paulus sagt hier, dass sie und ich in Christus sind, und weil wir in ihm sind, darum sind wir gestorben, als er starb. Wir sollen uns dann auch ihm überlassen. Das heißt, unsere Leiber ihm darbringen. Sagen Sie nicht, dass Sie das nicht tun können. Das ist nicht die Ausdrucksweise eines Gläubigen. Paulus konnte es so von sich sagen: Ich bin mit Christus gekreuzigt. Ich lebe, doch nun nicht ich, sondern Christus lebt in mir. Denn was ich jetzt lebe im Fleisch, das lebe ich im Glauben an den Sohn Gottes, der mich geliebt hat und sich selbst für mich dahingegeben. Galater 2, Vers 20. Wenn Sie sich heute der Gegenwart des Geistes Gottes in Ihrem Leben nicht bewusst sind und kein Verlangen danach haben, Gott zu dienen, dann wäre es angebracht zu tun, was Paulus im 2. Brief an die Korinther vorschlägt. Erforscht euch selbst, ob ihr im Glauben steht. Prüft euch selbst. Oder erkennt ihr euch selbst nicht, dass Jesus Christus in euch ist? Wenn nicht, dann wärt ihr ja untüchtig. 2. Korinther 13, Vers 5. Der Herr möchte, dass wir wissen, wir sind in Christus. Das ist das Ziel Gottes. Und dann gehören auch wir, wie Paulus im Kolosserbrief bemerkt, zu den Leuten, denen Gott kundtun wollte, was der herrliche Reichtum dieses Geheimnisses unter den Heiden ist, nämlich Christus in euch, die Hoffnung der Herrlichkeit. Kolosser 1, Vers 27. Sollten Sie nicht sicher sein, dass Christus in Ihnen ist, dann gibt er Ihnen diese Einladung. Siehe, ich stehe vor der Tür und klopfe an. Wenn jemand meine Stimme hören wird und die Tür auftun, zu dem werde ich hineingehen und das Abendmahl mit ihm halten und er mit mir. Offenbarung 3, Vers 20. Ist Ihre Tür geöffnet? Ist er schon zu Ihnen gekommen? Unser Leib ist an die Stätte des Todes gebracht worden. Das ist etwas, womit ein Kind Gottes rechnen sollte. Und deshalb damit rechnen, sein Leben dem Geist Gottes zu überlassen. Das tun wir am besten, indem wir ganz eindeutig sagen, ich kann es nicht tun, Herr, aber du kannst es tun, durch mich hindurch. Weiter in Vers 11. Wenn nun der Geist dessen, der Jesus von den Toten auferweckt hat, in euch wohnt, so wird er, der Christus von den Toten auferweckt hat, auch eure sterblichen Leiber lebendig machen durch seinen Geist, der in euch wohnt. Die Körper, die Sie und ich haben, werden eines Tages ins Grab gelegt, wenn es denn so ist, dass der Herr erst später kommt. Doch der in uns wohnende Heilige Geist ist für uns die Gewähr, dass unsere Leiber von den Toten auferweckt werden. Siehe 2. Korinther 5, Vers 1 bis 4. Weil Christus von den Toten auferweckt wurde, werden auch wir von den Toten auferweckt. Der Heilige Geist wird uns befreien vom Leibe des Todes, von der alten Natur. Welche Konsequenz das hat, beschreibt Paulus in Vers 12. So sind wir nun, liebe Brüder, nicht dem Fleisch schuldig, dass wir nach dem Fleisch leben. Mit anderen Worten, wir sollen nicht nach Maßgabe des Fleisches leben. Gott hat den Menschen als Leib, Seele und Geist geschaffen. Als der Mensch sündigte, starb die Verbindung seines Geistes mit Gott. Gleichzeitig muss ich daran erinnern, dass Gott ihn gewarnt hatte. Aber von dem Baum der Erkenntnis des Guten und Bösen sollst du nicht essen, denn an dem Tage, da du von ihm issest, musst du des Todes sterben. 1. Mose 2, Vers 17. Als Adam von der Frucht gegessen hatte, lebte er noch mehrere hundert Jahre, körperlich. Aber er starb sofort geistlich. Ein Ereignis, das den Menschen auf den Kopf gestellt hat. Der Leib, die alte Natur, das Fleisch gewannen die Oberhand. Heute ist der Mensch geistlich tot. Es braucht eine Geburt von oben, siehe Johannes 3, eine Wiedergeburt. Und im geistlichen Sinne bedeutet das, wieder auf die Füße zu kommen, eben geistlich neu geboren zu werden. Und es bedeutet, eine Natur zu haben, die Gott dienen möchte. Nahe bei Christus zu bleiben ist entscheidend. Sie können im christlichen Bereich so aktiv sein wie eine Termite, und doch kann dabei Christus, soweit es Sie betrifft, weit weg im Weltall sein. Der natürliche Mensch denkt, er ist seinem Fleisch schuldig, es zu befriedigen. Er versucht, seine Unehrlichkeit rational zu erklären, indem er sagt, der Mensch muss halt essen. Ein Filmstar sagte mal, ich lebe für den Sex und ich muss meine Bedürfnisse befriedigen. Wir hören das heute von allen Seiten. Die Befriedigung der alten Natur hat viele Nationen in größte Unmoral gestürzt. Aber Gott sagt, als Gläubige sind wir keine Schuldner dem Fleisch gegenüber. Das Fleisch, und wir alle haben es, ist ein gemeiner, schmutziger Schurke, und wir schulden ihm nichts. Weiter mit Vers 13. Denn wenn ihr nach dem Fleisch lebt, so werdet ihr sterben müssen. Wenn ihr aber durch den Geist die Taten des Fleisches tötet, so werdet ihr leben. Wer nach dem Fleisch lebt, wird sterben müssen. Sterben im Bezug auf Gott. Das heißt, man hat keine Gemeinschaft mit ihm. Ich rede nicht über eine Theorie. Wenn Sie ein Kind Gottes sind, dann wissen Sie das aus eigener Erfahrung. Wenn Sie ein Kind Gottes sind und es Sünde in Ihrem Leben gibt, die Sie Gott noch nicht bekannt haben, entsteht dann der Wunsch, zur Kirche zu gehen? Haben Sie dann das Verlangen, in der Bibel zu lesen? Möchten Sie dann gerne beten? Natürlich nicht, denn Sie sind von Gott getrennt. Beachten Sie das, was Paulus hier sagt. Wenn ihr aber durch den Geist, Alleine schafft man's nicht. Die Taten des Fleisches tötet. So werdet ihr leben. Lassen Sie uns das ganz praktisch sehen. Was ist Ihr Problem heute? Alkohol, Drogen, Sex? Vielleicht sagen Sie auch, nein, diese Probleme habe ich nicht. Wie sieht es dann mit Ihren Gedanken aus? Wie ist es mit Ihrer Zunge? Lästern Sie? Sagen Sie die Wahrheit? Was Ihr Problem auch sein mag, warum sagen Sie es nicht Gott und übergeben es dem Heiligen Geist? Wenn Sie auf diese Weise damit umgehen, dann brauchen Sie sich nicht auf das Sofa eines Psychiaters zu schleppen. Das wird Ihnen nicht helfen. Er kann Ihre Schuldgefühle auf ein anderes Gebiet verschieben, aber er kann sie nicht wegnehmen. Nur Christus kann das. Das ist sein Geschäft. Er sagt, kommt her zu mir alle, die ihr mühselig und beladen seid. Ich will euch erquicken, damit sie Bescheid wissen, was es heißt, Vergebung der Sünden zu haben. Siehe Matthäus 11, Vers 28. Wir kommen jetzt zu einem neuen Abschnitt über die neue Natur des Menschen. Denn welche der Geist Gottes treibt, die sind Gottes Kinder. Römer 8, Vers 14. Das versteht man doch, oder? Gott ist der gute Hirte, der seine Schafe treibt, und das heißt, er führt sie, er leitet sie. Wenn unser Herr von der Geborgenheit und Sicherheit der Schafe spricht, macht er klar, dass sie nicht mit Gewalt seinem Willen und dem des Vaters unterworfen werden. Er sagt, meine Schafe hören meine Stimme, und ich kenne sie, und sie folgen mir. Johannes 10, Vers 27. Sie sind sicher und geborgen. Sie folgen ihm. Sie werden vom Geist Gottes geleitet. Ich predige schon sehr lange Gottes Wort und habe dabei die Erfahrung gemacht, dass die, die seine Schafe sind, seine Stimme hören. Die anderen, sie verachteten mich und wollten mich loswerden. Weshalb? Weil sie nicht seine Schafe waren. Der Herr Jesus Christus hat gesagt, wenn euch die Welt hasst, so wisst ihr, dass sie mich vor euch gehasst hat. Johannes 15, Vers 18. Ein junger Pastor ist einmal zu mir gekommen und hat gesagt, ich habe alle möglichen Schwierigkeiten. Ich fragte ihn, wer macht Ihnen Schwierigkeiten? Er sagte, mein Kirchenvorstand und meine Mitarbeiter. Da fragte ich ihn, was er denn getan hätte. Er sagte, nun, ich habe die Bibel gepredigt und mich nach ihrer durch die Bibelmethode gerichtet. Ich sagte ihm, danken Sie einfach Gott. Sie werden feststellen, dass viele Ihrer Leute nicht wirklich seine Schafe sind. Seine Schafe werden ihm folgen. Sie können gar nicht anders, weil sie ihm gehören. Das ist es, was Paulus hier sagt. Und er fährt fort mit Vers 15. Denn ihr habt nicht einen knechtischen Geist empfangen, dass ihr euch abermals fürchten müsstet, sondern ihr habt einen kindlichen Geist empfangen, durch den wir rufen, Abba, lieber Vater. Ihr habt nicht einen knechtischen Geist empfangen. Da ist kein Geist der Furcht in mir, der über meinen geistlichen Zustand unsicher ist oder gar unglücklich oder verzagt ist. Stattdessen werde ich von Freude erfüllt, weil ich sein Kind bin. Und bei solchen Menschen sprudelt es der Geist Gottes geradezu hervor und sagt in ihnen, Abba, lieber Vater. Das Wort Abba ist ein nicht übersetztes aramäisches Wort. Die Übersetzer der ersten englischen Bibeln, die eine große Hochachtung vor dem Wort Gottes hatten und glaubten, dass es wirklich Gottes Wort ist, die wollten es nicht übersetzen. Abba ist ein sehr persönliches Wort. Man könnte es übersetzen mit mein Papa. Wir verwenden dieses Wort nicht zur Bezeichnung Gottes, wegen der Gefahr, übermäßig vertraulich mit Gott umzugehen. Aber es drückt einen Herzensschrei aus, besonders in Zeiten der Not. Weiter mit Vers 16. Der Geist selbst gibt Zeugnis unserem Geist, dass wir Gottes Kinder sind. Ich habe die Wahrheit dieses Verses erlebt, als ich zum ersten Mal wegen einer Krebsoperation ins Krankenhaus kam. Da habe ich mein Gesicht zur Wand gedreht, wie es Hiskia, der König von Juda, einst tat. Jesaja 38, Vers 2. Und ich habe gesagt, Herr, ich bin oft in diesem Krankenhaus gewesen. Ich habe meine Hand auf die Hände anderer gelegt, mit ihnen gebetet und ihnen gesagt, vertrauen Sie dem Herrn, er wird sie durchbringen. Herr, das habe ich ihnen gesagt, aber jetzt ist es das erste Mal, dass ich selbst hier bin. Und ich möchte jetzt wissen, ob das wahr ist oder nicht. Ich möchte, dass es sich für mich bewahrheitet. Wenn du mein Vater bist, dann möchte ich es jetzt wissen. Und was soll ich Ihnen sagen? Er hat es wahrgemacht. In einer solchen Zeit schreit der Geist Gottes, Abba, lieber Vater. Es sprudelt in Ihnen hoch. Wie angenehm ist es, ihm zu vertrauen. Vertrauen Sie sich ihm an. Weiter mit Vers 17. Sind wir aber Kinder, so sind wir auch Erben, nämlich Gottes Erben und Miterben Christi, wenn wir denn mit ihm leiden, damit wir auch mit zur Herrlichkeit erhoben werden. Dieses »wenn wir denn« gewährleistet, dass das Kind Gottes mit ihm Gott leiden wird. Ich denke, es könnte auch übersetzt werden, »weil wir mit ihm leiden«. Ich denke nicht, dass das »wenn« hier so wichtig ist, wie einige Leute behaupten. Vielmehr ist zu fragen, was ertragen Sie heute für ihn? Was es auch sein mag. Paulus macht klar, dass es nur eine Kleinigkeit ist, die wir jetzt durchmachen. Und es gibt etwas Bedeutsameres, eine über alle Maßen gewichtige Herrlichkeit, die uns eines Tages erwartet. In der Ewigkeit werden wir wünschen, etwas mehr für ihn gelitten zu haben, weil das sein Weg ist, uns zu schulen und zu trainieren. Das hebt auch der Schreiber des Hebräerbriefes hervor. Er fragt, »Habt ihr bereits den Trost vergessen, der zu euch redet wie zu seinen Kindern? Mein Sohn, achte nicht gering die Erziehung des Herrn und verzage nicht, wenn du von ihm gestraft wirst. Denn wen der Herr lieb hat, den züchtigt er, und er schlägt jeden Sohn, den er annimmt. Es dient zu eurer Erziehung, wenn ihr dulden müsst. Wie mit seinen Kindern geht Gott mit euch um, denn wo ist ein Sohn, den der Vater nicht züchtigt?« Hebräer 12, Vers 5 bis 7. Das bringt uns zu einem neuen Teil in diesem achten Kapitel des Römerbriefs. Die neue Schöpfung. Nicht nur die Körper der Gläubigen sollen erlöst werden, sondern sie werden entdecken, dass das ganze physikalische Universum, diese Erde, auf der Sie und ich leben, erlöst wird. Das ist Gottes Absicht. Ja, wir tauschen diese alte Welt ein gegen eine neue, gegen ein neues, ein brandneues Modell, wo es keine Sünde geben wird. Kein Sündenfluch wird jemals wieder über sie kommen. Das ist etwas ganz Wunderbares. Es ist noch nicht lange her, da sagte mir jemand, ich glaube, dass die Heilung in der Versöhnung liegt. Ich denke, ich habe den Betreffenden etwas schockiert, als ich ihm sagte, das glaube ich auch. Die Versöhnung durch Christus bringt nicht nur Heilung, sondern einen neuen Leib und eine neue Welt. Aber wir haben sie jetzt noch nicht. Die politischen Parteien und die Vereinten Nationen haben schon jahrelang versucht, eine neue Welt herbeizuführen, doch klar ist, dass wir sie jetzt noch nicht haben. Aber Christus wird sie durch seine Erlösung eines Tages herbeiführen. Und dann bekomme ich einen neuen Körper. Darauf freue ich mich. Der, den ich jetzt habe, ist verschlissen und ich möchte ihn in einen neuen eintauschen. Und das wird kommen. Und Heilung? Ich gebe zu, dass sie mit der Versöhnung verbunden ist, aber das alles habe ich noch nicht. Ich habe immer noch Krebs. Das habe ich damals so gesagt. Und Paulus fährt in seinem Brief so fort, Vers 18, »Denn ich bin überzeugt, dass dieser Zeit Leiden nicht ins Gewicht fallen gegenüber der Herrlichkeit, die an uns offenbart werden soll.« »Ich bin überzeugt« heißt, Paulus rechnet damit, ja, er zählt darauf, dass es auf dem Konto des Lebens sowohl eine Sollseite als auch eine Habenseite gibt. Dieser Zeit Leiden sind die Begleitumstände des gewöhnlichen Schicksals für alle Gläubigen. Diese Generation, die mehr Bequemlichkeiten genießt als irgendeine andere in der Geschichte, missbilligt solche Aussagen. Aber wir sehen, selbst heutige Christen kommen um das Leiden nicht herum. Vers 19. Denn das ängstliche Harren der Kreatur wartet darauf, dass die Kinder Gottes offenbar werden. In meiner Übersetzung lautet dieser Vers, denn die Kreatur, die mit ausgestrecktem Kopf, das heißt mit erhobenem Kopf, ausschaut, sehnt sich, seufzt nach der Offenbarung der Söhne Gottes. Die Welt wartet nicht auf den Sonnenaufgang eines Hirngespinstes der Evolution. Diese Fantasterei wird niemals in Erfüllung gehen. Doch wartet die Kreatur auf die Offenbarung der Kinder Gottes. Die Schöpfung ist heute wie eine verhüllte Statue. Wenn die Kinder Gottes die äußere Ummantelung des Fleisches entfernt haben, dann wird die Schöpfung enthüllt sein. Was für ein herrlicher Tag das sein wird. Vers 20. Die Schöpfung ist ja unterworfen der Vergänglichkeit, ohne ihren Willen, sondern durch den, der sie unterworfen hat, doch auf Hoffnung. Die Schöpfung ist ja unterworfen der Vergänglichkeit. Vergänglichkeit bedeutet Scheitern, Verfall, etwas Verderbliches. Ohne ihren Willen heißt, nicht weil sie es wollte, sondern nach dem Willen dessen, der sie auf Basis von Hoffnung unterworfen hat. König Salomo, der ein ziemlicher Pessimist war, schrieb übrigens, alle Wasser laufen ins Meer, doch wird das Meer nicht voller. An den Ort, dahin sie fließen, fließen sie immer wieder. Prediger 1, Vers 7. Er spricht von einer endlosen, ermüdenden Wiederholung. Die Flüsse fließen ins Meer und der Herr gebraucht eine schöne hydraulische Pumpe, die das Wasser direkt aus dem Ozean herauspumpt und mit seinem guten Transportsystem bewegt der Wind die Wolken über trockenes Land. Und dort regnet es dann nieder. Das füllt die Flüsse und die Flüsse fließen ins Meer. Die Natur hat etwas Eintöniges an sich. Man sieht es überall. Die Natur wartet auf die versprochene Offenbarung, auf die Enthüllung. Die Schöpfung wurde der Vergänglichkeit unterworfen, weil Gott das so gemacht hat. Adams Ungehorsam brachte den Fluch der Sünde über die Menschheit, aber auch die natürliche Welt geriet unter diesen Fluch. Bedenken Sie, über den Erdboden sagte Gott zu Adam, Dornen und Disteln soll er tragen, und du sollst das Kraut auf dem Felde essen. Im Schweiße deines Angesichts sollst du dein Brot essen. 1. Mose 3, Vers 18 und 19. Ich reise gerne zu den Hawaii-Inseln. Ich kenne keinen Ort, der so hübsch ist. Aber auf einem Golfplatz in diesem Paradies fand ich, was meinen Sie wohl, Dornen. Ich schlug meinen Ball weit weg in das unebene Gelände, in die Lava, und habe nie wieder so viele Dornen gesehen wie dort. Ich habe ein paar Schuhe, in denen bis heute Dornen davon stecken. Ich kann sie nicht alle herausbekommen. Selbst in diesem irdischen Paradies gibt es Dornen. Es liegt ein Fluch über der Schöpfung. Paulus fährt fort in Vers 21. Denn auch die Schöpfung wird frei werden von der Knechtschaft der Vergänglichkeit zu der herrlichen Freiheit der Kinder Gottes. Der Mensch hat einen absterbenden Leib. Jemand hat sein Bild von Gott so ausgedrückt, in dem Augenblick, in dem er uns das Leben gibt, beginnt er schon damit, es uns wegzunehmen. Und das gibt es auch in der Natur. Tod und Zerfall. Gehen Sie mal in den schönen Wald, da finden Sie abgestorbene, faulende Bäume, die vermodert sind. So ist die Natur. Und Sie können dort den Gestank verwesender Körper toter Tiere riechen. Mit Paulus gesprochen? Denn wir wissen, dass die ganze Schöpfung bis zu diesem Augenblick mit uns seufzt und sich ängstet. Römer 8, Vers 22. Der englische Dichter Robert Browning schrieb in seinem Versdrama Pippa Passes vor 170 Jahren, Gott ist fern in seinem Himmel, alles stimmt hier in der Welt. Der Christ weiß, dass das nicht wahr ist. Gott ist in seinem Himmel, jawohl, aber mit der Welt ist nicht alles in Ordnung. Das Wort Gottes ist realistischer. Oh, wie seufzt das Vieh! Die Rinder sehen kläglich drein, denn sie haben keine Weide, und die Schafe verschmachten. Joel 1, Vers 18. Einige haben unsere Aufmerksamkeit darauf gelenkt, dass die Natur in einer Molltonart singt. Der Wind, der auf einer Bergseite durch die Fichten weht, und das Brechen der Brandung an irgendeiner einsamen Küste, beide stoßen denselben Seufzer aus. Die Musik der Bäume hat man aufgezeichnet, und sie ist tief traurig. Der entsetzte Schrei eines ängstlichen Tieres oder eines Vogels dringt durch die Nachtluft und bringt das Blut zum Erstarren. Kein Zweifel, die Natur liefert ein hörbares Zeugnis für die Genauigkeit der Schrift. Der Theologe Frederik Godet zitiert den Philosophen Schelling in diesem Zusammenhang. Die Natur mit ihrem melancholischen Chor gleicht einer Braut, die in vollem Schmuck zur Hochzeit angekleidet den Bräutigam sterben sieht. Sie steht immer noch da, mit ihrem frischen Kranz und in ihrem Brautkleid, aber ihre Augen sind voll Tränen. Ja, es ist schon so, dass die Natur seufzt. Wir haben es im zweiten Teil des achten Römerbriefkapitels zu tun gehabt mit der Sehnsucht von Mensch und Schöpfung nach Erlösung. Die Vergänglichkeit, sie ist nur ein Gedanke unter vielen. Paulus geht es vielmehr um den Zusammenhang zwischen dem Geist Gottes, dem durch Gott erneuerten Menschen und der Aussicht auf eine neue Schöpfung. Diese Tatsache wird uns auch noch im Rest des Kapitels beschäftigen. In der nächsten Ausgabe der Sendereihe durch die Bibel steht dann der letzte Teil des achten Kapitels aus dem Römerbrief im Mittelpunkt. Bis dahin auf Wiederhören und Gott befohlen.

0: Es ist 19 Uhr und 30 Minuten. 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
1: Zum Schluss des Buches Hiobs spricht Gott. Aber er gibt keine Erklärungen für das Leiden Hiobs. Das ist es doch, was Hiob wollte, was er erwartet hatte. Und auch wir Leser heute hätten jetzt gerne eine Darlegung Gottes über die Gründe und Absichten mit Hiobs Leiden und mit dem Leiden allgemein. Aber Gott legt hier keine Rechenschaft ab. Er gibt weder logische oder philosophische noch theologische Argumente für sein Handeln an Hiob. Er sagt auch nichts zu den langen Reden und Diskussionen der Freunde. Er sagt nicht, wer Recht hat und warum. Er kritisiert auch nicht ihre Theologie, an der doch offensichtlich manches nicht in Ordnung war. Er beanstandet nicht ihren moralischen Wandel und ihre Lieblosigkeit. Gott gibt hier keine Warnungen, keine Verheißungen. Er spricht kein Urteil aus. Es ist, als habe er gar nicht hingehört. Gott reagiert mit einem Thema, das scheinbar nichts mit der Problematik und den Diskussionen der Menschen um das Leid in der Welt zu tun hat. Vor allem stellt Gott jetzt einmal dem Hiob ein paar Fragen. Er sagt in Kapitel 38, Vers 4, »Wo warst du denn, als ich die Erde machte? Wer hat bestimmt, wie groß sie werden sollte? Wer hat das mit der Messschnur festgelegt? Auf welchem Sockel stehen ihre Pfeiler? Kennst du den Weg zum Ursprungsort des Lichtes? Von welcher Stelle kommt die Dunkelheit? Hast du die Vorratskammern schon gesehen, wo ich den Schnee und Hagel aufbewahre? Ich halte sie bereit für Unheilstage. Mit ihnen greife ich ein in Kampf und Krieg. Wo ist der Weg zum Aufgangsort der Sonne und wo der Platz, von dem der Ostwind kommt? Wer bahnte dem Gewitter seinen Weg? Wer stillt den Durst der ausgedörrten Erde, damit sie grünes Gras aufsprießen lässt? Denk an den Regen, hat er einen Vater? Und seh den Tau, hat jemand ihn gezeugt? Wo kommt das Eis her, wer ist seine Mutter, und welcher Schoß gebar den Reif und Frost? Kannst du das Siebengestirn zusammenbinden, löst du den Gürtel des Orions auf? Lenkst du den großen und den kleinen Wagen? Kennst du die Ordnung, der der Himmel folgt? Rufst du den Wolken dort Befehle zu, damit sie Regen auf dich strömen lassen? Schickst du die Blitze auf die Erde nieder? Wer zählt die rechte Zahl von Wolken ab? Treibst du der Löwin ihre Beute zu? Stillst du die heiße Gier der jungen Löwen? Wenn sie sich in den Höhlen niederkauern, in dichten Büschen auf der Lauer liegen? Wer ist es, der den Raben Futter gibt, wenn ihre Jungen nichts zu fressen finden und mir laut schreiend ihren Hunger klagen? Soweit einige Fragen aus Kapitel 38. Das ist fantastische Poesie, wunderbar formuliert, bildhaft und fast humorvoll, aber auch ein wenig sarkastisch. Aber diese Fragen Gottes sind nicht die Fragen eines wissbegierigen Schülers an seinen Lehrer. Gott braucht die Antworten nicht, er hat sie alle selbst. Es sind eher Examensfragen, wo das Wissen des Schülers getestet wird. Hiob soll zeigen, was er alles weiß. Außerdem sind es Rätsel und Geheimnisse, von denen der Lehrer genau weiß, dass der Schüler sie nicht lösen kann. Es sind also rhetorische Fragen. Gott sucht keine Antworten von Hiob, sondern er möchte ihn damit etwas lehren, auf etwas aufmerksam machen. Hiob muss ehrlicherweise zu allem sagen, ich weiß es nicht, ich kann es nicht. Das ist demütigend für ihn. Er glaubte, Gott Fragen stellen zu können und auf einige Fehler aufmerksam machen zu müssen. So, als ob Gott ihm eine Antwort schuldig wäre. Nun zeigt Gott ihm, dass das, was er weiß, nur ein ganz kleiner Teil ist von dem, was er nicht weiß. Die Fragen, die Gott hier stellt, sind zugleich auch Antworten. Die Antwort ist immer gleich und lautet, Gott kann es, Gott weiß es. So wird durch die Fragen die Weisheit Gottes offenbar, seine Allwissenheit, seine Allmacht und seine Allgegenwart. Es wird deutlich, Gott ist der Architekt, der Schöpfer, Herr, Erhalter und Überwacher der Welt. Mit den Fragen wird uns die Welt in Bildern vorgestellt, die sehr originell und anschaulich sind. Gott fragt Hiob zum Beispiel, kennst du den Weg zum Ursprungsort des Lichtes? Von welcher Stelle kommt die Dunkelheit? Hast du die Vorratskammern schon gesehen, wo ich den Schnee und Hagel aufbewahre? Wir wissen doch, dass es keinen Weg gibt zu dem Ort, wo das Licht wohnt. Auch gibt es keinen Raum, kein Haus, wo die Dunkelheit herkommt. Licht und Finsternis sind keine Gegenstände. Es sind nicht materielle Dinge, die man einsperren könnte, die irgendwo aufbewahrt werden müssen. Und doch ist der Gedanke sehr plausibel, dass es Gebiete, Räume, Speicher gibt, in denen Licht und Dunkel untergebracht sind, in denen Schnee und Hagel aufbewahrt werden, wo der Ostwind herkommt und das Gewitter. Auch das Bild der Familie wird gebraucht, um Naturerscheinungen zu erklären. In Vers 28 sagt Gott: Denk an den Regen, hat er einen Vater? Und sieh den Tau, hat jemand ihn gezeugt? Wo kommt das Eis her, wer ist seine Mutter? Und welcher Schoß gebar den Reif und Frost? Natürlich hat der Regen keinen Vater und das Eis keine Mutter, aber irgendwo haben sie ihren Ursprung. Den Tag, als sie zu existieren begannen. Sie wurden von Gott geschaffen. Er ist ihr Vater und ihre Mutter. Er ist der Schöpfer und Ursprung aller Naturereignisse. So wird auf bildhafte Weise die Entstehung der Erde erklärt. Nun wendet sich Gott dem Firmament zu. Er fragt Hiob: Kannst du das Siebengestirn zusammenbinden? Löst du den Gürtel des Orions auf? Lenkst du den großen und den kleinen Wagen? Kennst du die Ordnung, der der Himmel folgt, und machst sie gültig für die ganze Erde? Wir wissen heute natürlich, dass das Weltall ein unermesslich weiter Raum ist. Die Sterne, die wir sehen, sind Sonnen und Planeten. Die Formen, die wir in der Zusammenstellung der Sterne zu sehen glauben, die sogenannten Sternbilder, sind eine Erfindung von Menschen. Aber Gott gebraucht die Sprache und die Vorstellungen der Menschen, um zu zeigen, wie ohnmächtig wir sind. Wir können die Himmelskörper nicht erreichen, nicht verändern, organisieren und schon gar nicht herstellen. Aber Gott ist der Herr auch über den Weltraum. Im Kapitel 39 wendet sich Gott den Tieren zu. Er fragt in Vers 1: Kannst du mir sagen, wann die Gänse wirft? Sahst du der Hirschkuh beim Gebären zu? Weißt du, wie viele Monate sie tragen? Wann kommt für sie die Stunde der Geburt? Sie kauern nieder, werfen ihre Jungen, und schnell sind sie den Schmerz der Wehen los. Die Jungen wachsen, werden groß und stark, sie laufen fort und kehren nicht zurück. Die Reproduktion von Tieren und Pflanzen ist wirklich auch ein komplizierter und geheimnisvoller Vorgang. Es läuft alles planmäßig ab. Jede Tierart hat eine bestimmte Zeit bis zur Geburt der Jungen. Die Dauer des Tragens ist nach Größe, Umwelt, Lebensbedingungen und Jahreszeit berechnet. Und diese Information ist in den Tieren eingebaut. Sie ist schon in ihren Genen und niemand muss sie lehren oder erinnern, wann ihre Zeit zum Gebären ist. In den Versen 9 bis 12 spricht Gott davon, dass der Mensch eben doch nicht Herr über alle Tiere ist und sie sich untertan machen kann. Gott formuliert seine Fragen fast mit Humor und einem Augenzwinkern. Er sagt: Meinst du vielleicht, der Wildstier wird dir dienen? Verbringt er wohl die Nacht in deinem Stall? Und lässt er sich von dir am Leitseil führen, damit er Furchen pflügt auf deinem Feld? Darfst du ihm trauen, seine Kräfte nutzen, dass er den Wagen mit den Garben zieht? Kannst du erwarten, dass er deine Ernte dir schön gehorsam auf die Tenne bringt? Hiob muss zugeben, dass er nicht einmal einen Ochsen dazu bringen kann, seinen Willen auszuführen. Man merkt Gott bei seinen Fragen an, wie stolz er auch auf seine Schöpfung ist. Im Kapitel 40 erwähnt er den Behemoth, von dem wir nicht genau wissen, was für ein Tier das war, das aber oft mit Nilpferd wiedergegeben wird. In Vers 25 sagt Gott: Sieh dir als Beispiel doch das Nilpferd an, das mein Geschöpf ist, gerade so wie du. Es frisst zwar Gras, nicht anders als ein Rind, doch achte auf die Kraft in seinen Lenden und sieh die starken Muskeln seines Bauches. Sein Schwanz ist kräftig wie der Stamm der Zeder, die Sehnen seiner Schenkel stark wie Seile, die Knochen gleichen festen Bronzeröhren, die Rippen sind so hart wie Eisenstangen. Es ist ein Meisterwerk in meiner Schöpfung, und niemand als sein Schöpfer kann's bezwingen. Auch die Beschreibung des Krokodils ab dem Vers 25 ist ein wenig sarkastisch und soll hier zeigen, wie stark, weise und intelligent Gott ist. Gott fragt: Fängst du das Krokodil mit einer Angel, dass ihm die Schnur die Zunge niederdrückt? Ziehst du ein Binsenseil durch seine Nase und schlägst ihm einen Haken durch den Kiefer? Wird es dich vielmals um Erbarmen bitten und dir mit vielen Zärtlichkeiten schmeicheln? Schließt du mit ihm gar einen Dienstvertrag, dass er als Knecht für immer bei dir bleibt? Und noch im Kapitel 41 verweilt Gott bei dem Leviathan, der in der Übersetzung als Krokodil bezeichnet wird. Er schildert dieses Tier mit seinen Körperformen und Gliedern, mit seinem Kopf und Schwanz und Rücken und Bauch. Er erwähnt nicht nur, was er sieht, sondern Gott vergleicht sehr poetisch und anschaulich jedes Glied mit irgendeinem anderen Element oder Gegenstand aus der Natur. Dazu zeigt er, wie menschliche Waffen und Werkzeuge so machtlos sind gegen dieses Wesen. Zum Schluss von Kapitel 41 sagt Gott: Auf Erden kannst du nichts mit ihm vergleichen. So furchtlos ist kein anderes Geschöpf. Selbst auf die Größten blickt es stolz herab. Es ist der König aller wilden Tiere. Im Buch Hiob wird die Frage nach dem Leid angesprochen. Der plötzlich so in Armut und Krankheit versetzte Hiob möchte wissen, warum das alles geschieht. Gott gibt ihm keine direkte Antwort darauf. Vielleicht, weil ein Mensch die Antwort nicht verstehen würde, vielleicht, weil sie zu kompliziert wäre oder weil Hiob sie doch nicht annehmen würde. Stattdessen offenbart sich Gott als der Schöpfer der Welt, als der Allmächtige, Allwissende, Allgegenwärtige, der alle Antworten hat. Nun endlich erkennt Hiob, dass er ein Sünder ist. Er sagt zu Gott in Kapitel 42, Vers 2 bis 6, »Ich weiß jetzt, dass dir nichts unmöglich ist, denn alles, was du planst, führst du auch aus. In meinem Unverstand habe ich geredet von Dingen, die mein Denken übersteigen. Ich kannte dich ja nur vom Hörensagen. Jetzt aber hat mein Auge dich geschaut. Ich schäme mich für alles, was ich sagte. In Staub und Asche nehme ich es zurück.« Hiob hatte Gott kritisiert, herausgefordert und ihm provokative Fragen gestellt. Gott hat lange geschwiegen, doch als Gott anfängt zu reden, muss Hiob sich demütigen und Buße tun. Sein Sinn hat sich nun vollständig verändert. Und das nicht durch eine Bußpredigt, nicht durch Anschuldigung, durch das Vorhalten des Gesetzes oder das Aufzeigen seiner Sünden, wie die Freunde es versucht hatten. Hiob erkennt seine Schuld, indem er Gott erkennt. So wie ihm ist es schon manch einem Sünder ergangen. Die Buße kam mit der Erkenntnis Gottes. Ich denke da gerade an den großen Propheten Jesaja. In seinem Buch schreibt er in Kapitel 6, Vers 1, »Es war im Jahr, als König Usia starb. Da sah ich den Herrn, er saß auf einem sehr hohen Thron.« Und dann beschreibt er die Heiligkeit und Herrlichkeit Gottes, die er gesehen hat. In Vers 5 sagt er dann, »Vor Angst schrie ich auf, ich bin verloren, ich bin unwürdig, den Herrn zu preisen und lebe unter einem Volk, das genauso unwürdig ist.« Seine Sündenerkenntnis kam, als er die Herrlichkeit Gottes sah. Ähnlich ging es anderen Propheten, wie zum Beispiel Mose, Gideon oder Hesekiel oder im Neuen Testament Paulus. Der Schluss des Buches bringt noch einmal eine Überraschung. Gott verurteilt die Freunde Hiobs. Es heißt da in Kapitel 42, Vers 7, »Nachdem der Herr das alles zu Hiob gesagt hatte, wandte er sich an Eliphas von Teman und sagte, »Ich bin zornig auf dich und deine beiden Freunde, denn ihr habt nicht die Wahrheit über mich gesagt wie mein Diener Hiob. Darum holt euch jetzt 7 junge Stiere und 7 Widder, geht damit zu Hiob und opfert sie mir als Brandopfer für eure Schuld. Mein Diener Hiob soll für euch beten, denn auf ihn werde ich hören und euch nicht für euren Unverstand bestrafen.« Für mich war es Hiob, der Gott kritisiert, hinterfragt und angeklagt hatte. Er hätte von Gott eine Zurechtweisung verdient, so denke ich. Die Freunde hatten in ihren Reden doch Gott verteidigt, hatten sich vor ihn gestellt und Hiob sogar mit harten Worten für seine Unverschämtheit gerichtet. Doch Gott sieht das anders. Er sieht das Herz an und hat bei den Freunden wohl auch Stolz, Rechthaberei und Selbstgerechtigkeit entdeckt. Nun soll Hiob für sie beten. Was mag er gebetet haben? Wahrscheinlich ein priesterliches Gebet um Gnade, Vergebung und Frieden für seine Freunde. Und ob es ihm leicht gefallen ist, für die zu beten, die ihn so missverstanden und beschimpft hatten? Es war noch eine Prüfung, in der er seine neue Bereitschaft zum Gehorsam unter Beweis stellen konnte. Aber auch die Freunde wurden auf eine harte Probe gestellt. Sie sollten sich demütigen, Opfer bringen und Hiob für sich beten lassen. Sie nahmen das Urteil Gottes an. Es heißt in Vers 9, Eliphas aus Teman, Bildad aus Schuach und Sophar aus Naama taten, was der Herr ihnen gesagt hatte, und der Herr nahm Hiobs Gebet für sie an. So endet diese leidvolle, tragische Geschichte doch noch mit einem Happy End. Alle tun Buße und versöhnen sich. Hiob bekommt noch einmal Kinder und gewinnt all seinen Reichtum doppelt zurück. Er lebt noch 140 Jahre und stirbt nach einem langen, erfüllten Leben. Wir beten. Herr, wir danken dir für diese Geschichte und alle Lehren, die wir auch heute noch daraus ziehen können. Wir danken dir, dass du auch uns in diesem Buch begegnet bist. Amen.

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Dem Antiquitätshändler Johannes Grefier wird eine Vase zum Verkauf angeboten. Er kennt sofort deren Wert. Eine echte Worcester-Vase. Er kauft sie, ahnt aber nicht, was dieser Kauf für Folgen haben wird.

0: In einer langen Straße stand ein kleines weißgetünchtes Haus mit hellgrünen Fensterläden und einer grünen Tür. Die anderen Häuser überragten es bedeutend, aber sie sahen lange nicht so gut erhalten aus wie dieses kleine Haus. Es waren nicht nur die hellgeweißten Mauern und die frische grüne Farbe, die einem ins Auge fielen, sondern vor allem die Schriftzeilen über der Tür. Da stand in großen Buchstaben: Johannes Griffier, Händler in chinesischem und anderem Porzellan, kauft, verkauft und tauscht alles, was zum Fach gehört. Reparaturen, billig und sauber. Das kleine Haus war etwas zurückgebaut und ein schmaler, mit kleinen Steinen gepflasterter Weg führte zur Tür. In dem kleinen Fenster war allerlei chinesisches und anderes Porzellan ausgestellt. Der Verkaufsraum war klein und doch wurde darin wahrscheinlich mehr umgesetzt als in all den anderen Läden in dieser langen, verkehrsreichen Straße. Es gab dort viele Pfandhäuser und Leihinstitute, Trödlerläden mit allerlei Artikeln und auch einige Gasthäuser. Die vornehme Bevölkerung mied größtenteils diesen Teil der Stadt, es sei denn, dass sie dort in ein bestimmtes Geschäft wollten. Hin und wieder kam es dann vor, dass vor Johannes Griffiers Tür ein Wagen hielt. Ja, zuweilen kamen auch vornehme Damen in seinen Laden, die sorgfältig ihre Kleider aufhoben und sich mit geringschätzigem Blick umsahen. Für Leute, die gern Altertümer kauften, hatte dieses kleine Haus eine außergewöhnliche Anziehungskraft. In diesem Laden fand man ganz seltenes Porzellan und der Besitzer des Geschäfts war nicht wenig stolz auf seine Kenntnis. Er war ein guter Kenner von Altertümern und der Handel mit der zerbrechlichen Ware war durchaus nicht unbedeutend. Griffier scheute keine Mühe, sich genau über die einzelnen Gegenstände zu informieren. Er würde weit gegangen sein, nur um ein seltenes Stück chinesisches Porzellan zu erwerben. Sein Laden war nicht groß, aber die Menge von Gegenständen, die hier aufgestapelt war, übertraf die kühnste Erwartung. Auch nicht ein Eckchen in dem Raum war ungenutzt. Man musste sehr vorsichtig sein, um nicht etwas umzustoßen. Die Wände waren bis an die Decke mit Schüsseln und Tellern behangen. Das kostbarste Porzellan bekam einen Ehrenplatz. Johannes Griffier handelte nicht nur mit Porzellan, sondern er hatte auch drei prächtige geschnitzte Schreibschränke. Deren Eichenholz hatte im Lauf der Jahre eine ganz dunkle Farbe angenommen. Auch diese waren mit zerbrechlichen Kostbarkeiten beladen. Alte Gemälde und seltsam geformte Spiegel lehnten daran. Altmodische Uhren standen auf dem Kaminsims. Auf dem Boden lagen halb verschlissene Bücher, sogar Schirme und Stöcke hatten noch ein bescheidenes Plätzchen gefunden. Es sah aus, als herrschte hier die größte Unordnung. Und doch war Ordnung in dem Chaos, und der Händler fand immer gleich, was er suchte. Johannes Griffier war 60 Jahre alt. Sein Kopf war von dichtem grauen Haar umgeben. Seine Augen blickten scharf durch die schwere goldene Brille. Er sah nicht unfreundlich aus, wie er da an diesem kalten Dezemberabend in seinem kleinen Laden stand und damit beschäftigt war, einige zerbrochene und geborstene Tassen und Schüsseln sowie einen feinen Teetopf nachzusehen und genau zu untersuchen. Gerade heute hatte er bei einem öffentlichen Verkauf allerlei erstanden. In einem stark abgenutzten Buch verglich er die Marke, die er unter der Tasse entdeckt hatte, mit der entsprechenden Abbildung. »Ich dachte es wohl«, sagte er in triumphierendem Ton. Das ist eine echte Dresdner Tasse. Schade, dass dieses Stückchen abgebrochen ist. Aber ein wenig Leim daran und ein paar Mal mit einem Bürstchen darüber gefahren und der Schaden ist ausgebessert, so dass man nichts mehr davon sehen kann. Ja, ja, ich habe mein Geld nicht weggeworfen, als ich sie kaufte. Er nickte vor sich hin, dann sah er auf, denn er meinte, ein Klopfen an der Tür zu hören. »Ist da jemand?« fragte er, bekam aber keine Antwort. Er setzte die Tasse hin und ging, um die Tür zu öffnen. Vor ihm stand eine fremde Frau mit einem kleinen Mädchen. »Kaufen Sie altes chinesisches Porzellan?« fragte sie. »Ja, Madame, das kaufe ich wohl, wenn es Wert hat.« Verwundert betrachtete Griffier die späte Besucherin. Es war eine große, schlanke Frau mit einem blassen Gesicht, das aber durch ein paar dunkel glänzende Augen erhellt wurde. Sie war in ein dünnes, schwarzes Tuch gehüllt und hatte einen Krepphut auf, der schon sehr abgenutzt aussah. Offenbar war sie arm. Und doch konnte Griffier sich nicht entschließen, sie anders als wie eine Dame anzureden. Ihre gebildete Sprache und ihr anständiges Auftreten ließen ihn sofort vermuten, dass er es hier mit einer Frau aus besseren Kreisen zu tun hatte. »Ich habe hier etwas Porzellan, das ich verkaufen möchte«, sagte die Dame, indem sie dem Kind eine Tasche abnahm. »Sehr gut, Madame, treten Sie bitte ein, damit ich nachsehen kann, was Sie mir anbieten«, sagte der Händler. »Aber bitte seien Sie vorsichtig, dass Sie mit Ihrem Kleid nichts herunterwerfen.« Die Dame ging einige Schritte in den Laden. Aber das Kind blieb an der Tür stehen und sah mit seinen großen dunklen Augen ängstlich umher. »Ich glaube, ich habe hier eine echte Lowestoff-Vase«, sagte die Kundin, indem sie einen Becher von hellblauem Porzellan aus der Tasche holte, der dunkelblau durchzogen war. »Man nennt das Lowestoff, aber eigentlich ist es ganz gewöhnliche orientalische Ware«, meinte der Händler, indem er die Vase in die Hände nahm und mit dem Fingerknöchel daran klopfte, um zu hören, wie das klänge. »Es ist keine echte Lowestoff. Ich habe eine ganze Menge solcher Sachen, und dies hier ist durchaus kein seltenes Exemplar.«
1: »Dann möchten Sie sie also nicht kaufen?« fragte die Dame, während sie ihre Hand auf den Tisch legte, um sich ein wenig abzustützen.
0: »Ich sage nicht, dass ich sie nicht kaufen will«, antwortete Griffier, »aber ich kann nicht viel dafür geben. 5 Mark vielleicht, aber nicht mehr.«
1: »Nur 5 Mark?« seufzte die Dame.
0: »Mehr kann ich nicht dafür geben, Madame, beim besten Willen nicht. Ich sehe, Sie haben noch mehr in Ihrer Tasche. Darf ich das alles sehen?«
1: Die Frau holte einen schönen blauen Teller mit feiner Vergoldung hervor. »Zu Hause habe ich noch 3 weitere Teller. Die kann ich Ihnen bringen lassen, wenn Sie sie kaufen möchten.« Der Teller war schön. Aber der Antiquar hatte anscheinend kein sehr großes Interesse daran.
0: »Nun, dieser Teller hat für mich nicht viel Wert. Er ist kaum 10 Jahre alt und aus ganz gewöhnlichem Porzellan. Ich kann nicht einmal ein Angebot darauf machen. Gehörte er mir, würde ich ihn meiner Frau für die Küche geben.«
1: Die Dame sah recht enttäuscht aus. Zögernd holte sie aus ihrer Tasche noch einen Gegenstand. »Ich weiß sicher, dass diese Vase antik ist«, sagte sie. »Und ich hörte früher meinen, man hat mir erzählt, sie sei sehr wertvoll. Es war eine fremdartige, altertümliche Vase. Der Händler wusste sofort besser als die Besitzerin, welchen Wert sie hatte. Er nahm die Vase in die Hand und betrachtete sie mit großem Interesse. Er untersuchte die Vase sehr genau. Es war ein seltenes Stück altes Worcester. Der Grundton war hellgelb. Der Rand und das Ohr waren mit Rosen und Mohn umkränzt. Butterblumen, Bienen und kleine Käfer waren darunter gemalt. Die Tülle bildete den Kopf eines Mannes mit langem Spitzbart und mit auffallend roten Wangen und Lippen. Das Schönste waren die drei außergewöhnlich hübschen kleinen Landschaften, die den Bauch des Gefäßes schmückten. Auf den einen Bild weideten einige Kühe, und zwei hübsche Milchmädchen in Volkstracht waren dabei, Milch fortzubringen. Eines der Milchmädchen hatte seinen Eimer bereits auf den Kopf, während das andere noch damit beschäftigt war, seine Last aus den Händen eines jungen Mannes entgegenzunehmen. Auf dem zweiten Bildchen war ein Milchmädchen, das an einen Baum lehnte, den Dreifuß in der Hand und die leeren Eimer neben sich, während sie auf die Erzählung eines jungen Bauern hörte. Dieser war in ländliche Gewänder gekleidet. Die Kühe lagen im Gras und wieder käuten in ihrer trägen Art. Die dritte Landschaft zeigte eine Melkerin, die eine bunte Kuh molk, während ein Bauernknecht unter einem Baum im Gras lag und auf einer Flöte spielte. All diese kleinen Einzelheiten nahm Johannes Griffier schnell in sich auf. Nur einen flüchtigen Blick warf er auf die Landschaften und dann suchte er mit den Augen und den Händen, ob nicht doch irgendwo ein Sprung oder eine schadhafte Stelle zu entdecken wäre. Aber so sorgfältig er auch suchte, er fand nichts. Die Vase war unversehrt. Griffier kannte das Zeichen darunter sehr gut, und er war überzeugt, hier ein echtes antikes Stück Worcester vor sich zu haben. Er ließ es sich aber nicht anmerken, dass es ein sehr wertvolles Stück war. Er war klug genug, den Wert des Gefäßes nicht zu verraten, wenn er einen wirklich günstigen Kauf machen wollte. Er war entschlossen, diese seltene Vase zu erwerben. »An und für sich ist sie ganz gut«, meinte er nach der Untersuchung. »Darf ich fragen, ob man Ihnen auch gesagt hat, wie viel die Vase ungefähr wert ist?« »Nein, danach habe ich nie gefragt«, antwortete die Dame. »Ich habe auch nie daran gedacht, sie zu verkaufen, denn sie ist ein altes Familienerbstück, von dem ich mich nur ungern trenne. Ich hoffe, einen guten Preis dafür zu bekommen. Nach meinem Urteil ist es eine ganz besonders wertvolle, schöne Vase.«
2: »Ach ja, das Stück ist an sich recht hübsch«, sagte Griffier. »Aber das allein genügt mir nicht. Sehen Sie dort den Krug?«
1: Dabei zeigte er auf ein einfaches Gefäß.
2: »Ich nehme kaum an, dass Sie es glauben werden, denn es ist nicht einmal ein besonders schöner Krug, und doch gedenke ich, 250 Mark dafür zu lösen.«
1: »So?« sagte die Dame. »Wie kommt denn das?«
2: »Es ist Plymouth, echtes altes Plymouth, mit einem Zeichen darunter. Ich wüsste nicht, wo man etwas Ähnliches finden könnte«, sagte der alte Mann ganz begeistert.
1: »Aber was für eine Art von Gefäß ist denn meine Vase, und was würden Sie mir dafür geben?« fragte die Kundin, die das Geschäft gern bald zum Abschluss gebracht hätte.
2: »Das ist eine Worcester-Vase, und weil sie ohne Sprung und Fehler ist, will ich Ihnen 15 Mark dafür bieten.«
1: »Nicht mehr als 15 Mark?« entgegnete die Dame sehr enttäuscht. Die Summe, die der weniger schöne Krug wert war, hatte in ihr die Hoffnung erweckt, es würden ihr vielleicht 200 Mark für ihre Vase geboten werden.
2: 15 Mark für die Worcester-Vase und 5 Mark für die blaue Vase. Wollen Sie mir zu diesen Tellern noch die anderen bringen lassen, so gebe ich Ihnen 23 Mark für alles.
1: Einen Augenblick noch zögerte die Dame, dann sagte sie: »Ich danke Ihnen, ich nehme Ihr Angebot an.« Griffier holte einen ledernen Geldbeutel hervor und überreichte die vereinbarten 23 Mark. »Wollen Sie mir die ganze Summe jetzt schon geben?« fragte sie. »Wollen Sie mir die Teller schon bezahlen, noch ehe Sie sie haben?«
0: »Oh, das macht nichts, Madame«, sagte der Mann sehr höflich. »Sie können mir die Teller bei Gelegenheit schicken. Ich weiß schon, wie mich vertrauen kann.«
1: »Sie sind sehr freundlich«, antwortete sie. »Mein Töchterchen soll sie Ihnen morgen früh bringen. Wir wohnen hier ganz in der Nähe.«
0: Bis jetzt hatte Griffier kaum auf das Kind geachtet, welches unbeweglich an der Tür gestanden hatte. Aber jetzt richtete sich sein Blick auf das kleine Mädchen. Es wurde ihm ganz eigen zumute, als er die großen braunen Augen des Kindes so ausdrucksvoll auf sich gerichtet sah. Diese Augen schienen größer zu werden, weil sie sich mit Tränen füllten. Ja, diese Tränen waren doch gekommen, obwohl Gretchen der Mutter fest versprochen hatte, nicht zu weinen, wenn die Vase verkauft würde. Die Vase gehörte einfach zu Gretchens Leben. Mit wie viel Freude hatte sie immer auf die zierlichen Landschaften geblickt und die Mutter hatte ihr von den Kühen und den schönen Milchmädchen erzählt. Dieses Kind sah so anders aus als die Kinder, die Griffier auf der Straße spielen sah. Welch liebliches Gesicht, obwohl jetzt ein ängstlicher Ausdruck darauf lag. Ihr Kleidchen war verwaschen, aber doch zierlich und sauber. Die Haltung des Kindes hatte etwas Vornehmes, so dass die ärmliche Kleidung dadurch noch mehr ins Auge fiel. Das alles bemerkte Johannes Griffier, während er das Mädchen betrachtete. Das ungewöhnliche Benehmen des Kindes berührte ihn seltsam. Es kam ihm vor, als hätten diese großen dunklen Augen seine Gedanken erraten, auf wie wenig edle Art und Weise er aus der Unwissenheit der Mutter Nutzen zog. Er musste seinen Blick von dem Kind abwenden, denn er fühlte, dass er von ihm durchschaut wurde. Und doch hatte er nie vorher etwas Verkehrtes darin gesehen, einen Kauf so vorteilhaft wie möglich abzuschließen. Seitdem er diesen Handel betrieb, war es stets sein Bestreben gewesen, so billig wie möglich einzukaufen und so teuer wie möglich zu verkaufen. Es war etwas Unerhörtes, dass solch ein offener, unschuldiger Kinderblick in ihm ein Gefühl erweckte, als hätte er bewusst ungerecht gehandelt. »Komm, Gretchen«, sagte die Mutter, indem sie dem Kind die Tasche reichte. »Komm, wir müssen gehen.« Als die Frau den Laden verlassen wollte, überfiel sie ein Hustenanfall. Sie musste sich einen Augenblick gegen die Wand lehnen, um nach Luft und Atem zu ringen.
3: »Ach, Mama«, rief Gretchen und umklammerte fest die Hand der Mutter. Dann wandte sie den Kopf und blickte den Antiquar flehentlich an.
0: »Ich werde ein Glas Wasser holen. Was für ein furchtbarer Husten ist das«, sagte der alte Mann teilnahmsvoll.
1: »Oh, danke. Es geht schon wieder besser«, flüsterte die Frau, die langsam wieder zu Atem kam.
3: »Es hat nichts zu bedeuten, ich huste öfters so.«
4: »Meine arme Mama ist so krank«, sagte Gretchen,
3: zu dem alten Mann. »Und sie hat auch heute noch nichts gegessen.«
0: »Sei still, Gretchen«, fiel die Mutter ihr hastig ins Wort. »Komm, wir müssen gehen. Guten Abend.« Und damit war sie schon in die kalte, scharfe Abendluft hinausgegangen. Der schneidende Wind, der durch die geöffnete Tür in den Laden drang, ließ selbst Gräfin einen Augenblick schaudern.
3: »Wer hat das so gehustet?« fragte seine Frau, die vom Hinterzimmer aus sah, dass sich die Tür schloss.
2: »Eine arme Dame, die Porzellan verkauft hat.«
3: »Wie elend mag sie dran sein! Solch einen Husten kann man ja fast nicht anhören. Hast du denn etwas von ihr gekauft?«
2: »Ja, und ich habe ein gutes Geschäft dabei gemacht«, antwortete Gräfin.
3: »Und was hast du gekauft?« fragte neugierig seine Frau und kam in den Laden. Sie interessierte sich für altes Porzellan nur insoweit, als daran Geld zu verdienen war. Nach ihrem Geschmack war neumodisches Porzellan viel schöner als das alte Geschirr, mit dem er viel Mühe hatte, es wieder in Ordnung zu bringen. Aber die Vase, die ihr Mann ihr jetzt zeigte, fand auch sie wirklich schön.
4: »Das ist wirklich eine prächtige Vase«, rief sie erstaunt aus. »Was hast du dafür gegeben?«
2: »Nur 15 Mark«, antwortete er.
3: »Und wie teuer gedenkst du, sie zu verkaufen?«
2: »Ich hoffe, wenigstens 120 Mark dafür zu bekommen.«
3: »Wirklich? Dann hast du aber einen guten Tag gehabt«, meinte sie freudig überrascht. »Und dieser Becher? Hast du den auch gekauft?«
2: »Ja, aber er ist nichts Besonderes. Außerdem habe ich noch diesen Teller gekauft, mit noch drei anderen, die die Dame mir noch schicken will.«
3: »Es ist aber ein recht hübscher Teller«, sagte Frau Gräfin, indem sie ihn in die Hand genommen hatte. »Und wann kommen die anderen Teller?«
2: »Das Kind soll sie morgen früh bringen«, gab Gräfin etwas zerstreut zur Antwort.
3: »Welches Kind? Hast du die Teller wirklich schon bezahlt, ohne dass du sie erhalten hast?«
2: »Ja, das habe ich allerdings getan«, entgegnete er.
3: »Du brauchst mich gar nicht so anzusehen, als wäre ich nicht ganz klug. Die Frau war eine richtige Dame. Ich bin fest davon überzeugt, die Sache kommt in Ordnung. Selbst wenn sie sie nicht schickte, so hätte ich doch keinen Verlust gehabt.«
2: »Ich hoffe, dass sie sie schickt.« Und damit verließ die Frau den Laden. Johannes Gräfin konnte sich eigentlich nicht so recht über den Kauf freuen. Er betrachtete noch einmal die Vase, und je länger er sie ansah, desto wertvoller schien sie ihm. Er hätte doch wohl etwas mehr dafür bezahlen sollen. Die Erinnerung an den stummen, anklagenden Blick des Mädchens quälte ihn. Auch die wenigen Worte, die das Kind gesagt hatte, gingen ihm nicht aus dem Sinn. Warum hatte die Mutter den ganzen Tag noch nichts gegessen? Hatte sie vielleicht kein Geld gehabt, um Speise zu kaufen, ehe sie ihr wertvolles Porzellan zum Verkauf anbot? Ihm war ganz unbehaglich zumute, wenn er daran dachte, dass er die traurige Lage einer in Armut geratenen Dame zu seinem Vorteil ausgenutzt hatte. Dass er sie getäuscht und betrogen hatte, wollte er sich jedoch noch nicht eingestehen.

0: Nachdem die blasse Frau den Laden des Althändlers verlassen hatte, trat sie mit ihrem Kind langsam wieder auf die Straße. Gretchen hielt die Hand ihrer Mutter fest in der seinen.
1: »War das ein guter alter Mann, Mama?«
0: »Ich hoffe es, mein Kind. Ich hoffe, dass er ehrlich gehandelt hat, denn wir benötigen jeden Groschen«, sagte die Mutter seufzend.
1: »Was wird er nun mit der Vase tun, Mama?« fragte Gretchen weiter.
0: »Er wird versuchen, sie wieder zu verkaufen, denke ich.«
1: »Und gibt er dir dann das Geld, das er dafür bekommt?«
0: »Nein, Liebling, er hat mir doch schon Geld dafür gegeben.«
1: »Hat er dir denn viel Geld dafür gegeben, Mama? Kannst du jetzt wieder Kuchen und Marmelade kaufen wie früher?«
0: Die Mutter schüttelte verneinend den Kopf. »Ach nein, mein Kind, Kuchen und Marmelade werde ich dir nicht kaufen können. Wir wollen Gott herzlich danken, wenn wir in den nächsten Wochen Brot zu essen haben. Vielleicht werde ich auch wieder kräftiger, damit ich bald wieder etwas verdienen kann.« Gretchen sah betrübt vor sich hin. Sie hatte so sehr gehofft, die sorglosen, glücklichen Tage von früher würden wiederkehren. Doch entschlossen hob sie den Kopf zu ihrer Mutter und sagte tapfer:
1: »Es liegt mir nicht so viel daran, Mama. Ich kann ganz gut ohne Kuchen und Marmelade auskommen. Und Gott wird schon für uns sorgen, nicht wahr, Mama?«
0: »Ja, meine kleine Trösterin«, antwortete die Mutter und fragte sich, ob wohl ein anderes Kind von 8 Jahren sich so in die Verhältnisse hätte fügen können, wie ihr Töchterchen es tat.
1: »Ja, ich will auf Gott vertrauen. Er hat uns noch nie verlassen. Er ist freundlicher gegen uns gewesen, als es die Menschen waren.«
0: Langsam gingen sie weiter bis zu einem Bäckerladen. Die Frau kaufte für ihr Kind 2 große braune Brötchen und bat um etwas Milch.
1: »Milch verkaufen wir keine«, sagte die Verkäuferin.
0: Dann aber setzte sie gleich hinzu:
1: »Aber ich habe noch etwas Milch im Haus, wenn ich Ihnen die geben darf?«
0: Die Frau mit dem leidenden Zug auf dem Gesicht und das Kind taten ihr aufrichtig leid. Ehe Gretchen in das Brötchen hineinbiss, sagte sie bittend zu ihrer Mutter:
1: »Du nimmst doch auch eins davon, Mama.«
0: »Ja, mein Kind, ich will versuchen, auch eins zu essen.« Damit brach sie ein Stückchen ab und tauchte es in die Milch, die die Frau gebracht hatte. Aber sie vermochte nur ein kleines Stückchen hinunterzuschlucken.
1: »Sie sehen so blass aus«, meinte die Bäckersfrau. »Sie sind wohl lange krank gewesen.«
0: »Ja, recht lange. Aber ich fühle mich doch jetzt wieder etwas besser.« Als Gretchen die letzte Krume ihres Brötchens aufgegessen hatte, trank sie noch die Milch aus. Schon lange hatte das Kind keine mehr bekommen. Gretchens Mutter bezahlte das Verzehrte und stand von dem Stuhl auf den sie erschöpft vor Müdigkeit gesunken war. Die kurze Ruhepause schien ihr gut getan zu haben. Als sie hinauskam, fiel ihr das Gehen wieder etwas leichter.
1: »Gehen wir jetzt nach Hause, Mama?«
0: »Nein, noch nicht, Gretchen.« Sie kamen nun in eine sehr belebte Straße. Die Läden waren hell erleuchtet. Was gab es da nicht alles zu sehen? Gretchen blickte mit großem Interesse in die Schaufenster. An einem Überweg überquerten sie die Straße und ließen das Gedränge hinter sich. Jetzt gingen sie in eine andere, sehr ruhige Straße. Hier blies ihnen bald der frische Seewind ins Gesicht.
1: »Mama, gehen wir an die See?« fragte Gretchen, die sich erinnerte, schon einmal diesen Weg gegangen zu sein. Und da hatte sie die weite See und die hohen Wogen geschaut.
0: Die Mutter schüttelte den Kopf. Sprechen konnte sie jetzt nicht wegen des heftigen Windes.
1: Gretchen sah die Mutter an, als sie eben an einer Laterne vorbeikamen, und wunderte sich, dass deren Augen so hell leuchteten und die Wangen so rot waren. Da dachte das Kind, es müsse der Mutter wohl wieder besser gehen. Fast hatten sie das Ende des Weges erreicht, als die Frau ihre Schritte verlangsamte und endlich vor einem großen, herrschaftlichen Haus stehen blieb. Es schien dort sehr lebhaft zuzugehen. Die Fenster waren hell erleuchtet und in den unteren Räumen waren die Vorhänge zugezogen. Aber an den Schatten konnte man sehen, dass sich dort viele Menschen bewegten. Die Frau musste sich an dem eisernen Zaun festhalten, um nicht niederzusinken. Musik klang durch die stille Abendluft. Bei dieser Musik konnte die arme Frau einen tiefen Seufzer nicht unterdrücken. Sie hatte sich vorgenommen, an diese Tür zu klopfen und zu fragen, ob sie den Herrn des Hauses sprechen könne. Aber wie konnte sie ihn belästigen, jetzt, wo er Gäste hatte? Vielleicht war sogar jemand unter den Gästen, der sie von früher her kannte. Welche Überwindung hatte es sie doch gekostet, überhaupt hierher zu gehen? Um des Kindes willen hatte sie sich entschlossen, diese Anstrengung auf sich zu nehmen. Und jetzt war alle Mühe vergebens. Sie konnte nicht um eine Unterredung bitten, und morgen war es vielleicht zu spät. Sie zitterte.
2: »Mama, Mama, was hast du?« rief Gretchen. »Bist du wieder krank? Warum bleibst du hier so lange stehen?«
1: Die Mutter antwortete nicht. Sie hörte kaum, dass das Kind mit ihr sprach. Sie dachte an frühere Tage, als auch sie hier gewohnt und musiziert hatte. Ja, wie glücklich und sorglos war sie gewesen. Aber welch eine Veränderung war im Lauf der Zeit mit ihr vorgegangen, welch ein Gegensatz von damals und jetzt.
2: »Mama, lass uns lieber nach Hause gehen. Es ist so kalt, mich friert.«
1: Ach ja, das Kind war auch viel zu dünn gekleidet für solch ein Wetter. Sie nahm die kleine Hand und wandte sich, um den Heimweg anzutreten. Aber ein Hustenanfall machte es ihr unmöglich. Sie lehnte sich erneut an das eiserne Gitter, nach Atem ringend. »Aber, liebe Frau, mit solch einem Husten dürfen Sie nicht abends draußen sein«, sagte eine Stimme ganz in ihrer Nähe. Es war ein junger Herr in einem vornehmen Überzieher mit Pelzkragen, der wahrscheinlich zu den Gästen gehörte und kurz stehen blieb. Es war ein Arzt.
2: »Ja, ich gehe schon nach Hause«,
1: sagte die Kranke und nahm schnell ihr Kind an die Hand. Als sie sich umwandte, fiel das Licht der Straßenlaterne auf ihr Gesicht. Dem aufmerksamen Blick des jungen Arztes entgingen ihre leidenden Züge nicht. Er murmelte vor sich hin: »Arme Frau, du wirst nicht mehr gesund werden.« Die Leidende war sich dieser Wahrheit selber bewusst, aber um Gretchens Willen hoffte sie immer noch auf Besserung. Der Gedanke, ihr Kind allein zurücklassen zu müssen, war ihr unerträglich. Was sollte aus Gretchen werden in dieser erbarmungslosen Welt? Während langer, schlafloser Nächte hatte ihr das Kind schwer auf dem Herzen gelegen. Sie hatte solche Angst, der Tod könnte plötzlich kommen und sie müsste diese Erde verlassen, ohne ihren Vater um Verzeihung gebeten und ihn um Hilfe für ihr einziges Kind angefleht zu haben. Ein schwerer Leidensweg lag hinter ihr. Sie kannte den Vers in Hebräer 12. »Alle Züchtigung, wenn sie da ist, dünkt sie uns nicht Freude, sondern Traurigkeit zu sein. Aber danach wird sie geben eine friedsame Frucht der Gerechtigkeit denen, die dadurch geübt sind.« Sie hatte nicht nur ihre Sünde, ihre Schuld eingesehen, sie hatte sie auch vor Gott bekannt, der sie wohl schwer züchtigte, aber sie doch nicht dem ewigen Verderben überließ. Im Vertrauen auf den Sühnungstod des Heilandes hatte sie Gott um Gnade gebeten und zu ihrem unaussprechlichen Trost in ihm nicht mehr den strengen Richter, sondern den liebreichen Vater gefunden. Jetzt war ihr stolzes Herz zerschlagen, und sie wagte nicht länger damit zu warten, auch ihren irdischen Vater um Vergebung zu bitten, wenn er auch einst in seinem Zorn geschworen hatte, ihr nie, nie vergeben zu wollen. Deshalb hatte sie sich heute Abend hierher begeben. Sie kannte ihren Vater und wusste, dass eine an der Tür abgegebene Botschaft viel eher seinen Zorn entflammen, als sein Herz erweichen würde. Auch wollte sie ihm die Schande nicht antun, dass die Leute erfuhren, dass eine so heruntergekommene Frau seine Tochter sei. Nein, sie musste versuchen, ihren Vater allein zu sprechen. Wenn er nur ein einziges Mal ihre Reue und ihr Elend und ihr armes Kind sah, oh, ob er dann nicht bereit wäre, ihr alles zu vergeben? Ja, vielleicht hatte ja auch er den Herrn Jesus Christus als Heiland erkannt, hatte auch er Gnade gefunden unter dem Kreuz von Golgatha? Wenn das der Fall wäre, dann würde er keinen Augenblick zögern. Für heute Abend war ihre Hoffnung dahin, aber morgen wollte sie es noch einmal versuchen. Wie schwer fiel es ihr, unverrichteter Dinge nach Hause gehen zu müssen. Mehr als einmal musste sie stehen bleiben. Sie war so kraftlos. Endlich erreichten sie die Straße, in der sie wohnten. Kaum hatte die Kranke die Schwelle des Hauses überschritten, überfiel sie erneut ein Hustenanfall. Es war ein sehr schwerer. Die Mutter sank totenblass auf den Boden und ein Blutstrom floss aus ihrem Mund. Gretchen stieß einen gellenden Schrei aus, dadurch kamen die Besitzerin des Hauses und die anderen Bewohner herbei. Niemand wusste recht, was zu tun sei. Endlich trug man die bewusstlose Frau in ihre Kammer, und einer von den Nachbarn ging, um einen Arzt zu holen. Die Hausbesitzerin meinte, sie ist gewiss tot. Es war eine rohe Frau, die der Branntweinflasche sehr zugetan war. Es war ein schlechtes Geschäft, dass ich ihr das Zimmer vermietet habe. Gretchen hörte diese Worte. Angst überfiel sie. Sie hatte den Vater sterben sehen, und jetzt würde sie auch noch die Mutter verlieren. Mit einem lauten Schmerzensschrei warf sie sich neben ihre sterbende Mutter auf den Boden. Diesen Verzweiflungsschrei ihres Kindes schien die Kranke zu hören. Einen Augenblick schlug sie die Augen auf. Gretchen, flüsterte sie mit äußerster Anstrengung. Das Haus, vergiss das, dein Großvater. Was sagt sie? Fragte eine der Frauen. Etwas von einem Haus. Sie hat sicher das Waisenhaus gemeint, denn dorthin wird das Kind wohl müssen. Soviel ich weiß, haben sie keine Verwandten. Frau Winter brachte kein Wort mehr hervor. Sie nahm ihr Geheimnis mit ins Grab. Gretchen hielt noch immer die Hand ihrer Mutter. Aber diese Hand konnte den liebevollen Händedruck nicht mehr erwidern. Mutterliebe konnte das Kind nun nicht länger beschirmen. Jetzt kam ein Arzt. Ungeduldig schob er die Frauen zur Seite. Aber schon mit einem Blick sah er, dass hier Hilfe nicht mehr nötig war. Der Tod war schon eingetreten.

Am folgenden Tag schaute der Antiquitätenhändler vergebens nach den Tellern aus. Auch am nächsten Tag kamen sie nicht. Er war in sehr schlechter Laune, als seine Frau ihn danach fragte, und er ihr bekennen musste, dass sie noch nicht gebracht worden waren. »Du bekommst sie sowieso nicht mehr«, meinte sie. »Ich gebe die Hoffnung noch nicht auf. Die Dame kann krank geworden sein, oder es ist etwas anderes geschehen, was sie verhindert, die Teller zu schicken.« »Es sollte mich wundern, wenn sie noch kämen«, sagte Frau Griffier. Eigentlich war dem Althändler gar nicht so viel daran gelegen, ob er die Teller bekam oder nicht. Er war froh, dass er wenigstens die alte Worcester-Vase hatte. Aber er hätte doch gern den Beweis gehabt, dass diese Besucherin eine solche war, wofür er sie angesehen hatte, nämlich eine Dame. So nahm Griffier es ihr übel, dass sie sein Vertrauen missbraucht hatte, obwohl er sich bewusst war, selbst nicht ehrlich gehandelt zu haben. Er gestand sich ein: »Wir erwarten von anderen, dass sie offen mit uns handeln, auch wenn wir es versäumen, sie so zu behandeln, wie wir selbst gern behandelt werden möchten.« Als der zweite Tag verging, ohne dass er die Teller bekam, hatte Griffier das Gefühl, ihm wäre bitteres Unrecht geschehen. Er wurde böse und reizbar, dass seine Frau sich fragte, was ihm wohl im Weg stünde. Es musste ihn ganz gewiss noch etwas anderes drücken. Als sie ihn aber genauer beobachtete, merkte sie, dass er sich körperlich nicht wohl fühlte. Vor 2 Tagen hatte er sich erkältet, als er bis auf die Haut nass geworden war und danach in seinen nassen Kleidern stundenlang einem Verkauf beigewohnt hatte. Seine Frau befürchtete, dass er ernstlich krank werde. Und schon bald zeigte es sich. Innerhalb weniger Stunden wurde ihr Gatte so krank, dass er sich zu Bett legen musste. Der Doktor kam und stellte Lungenentzündung fest und sagte Frau Griffier, dass ihr Mann sehr krank sei. Die Frau war ganz verzweifelt. Musste sie jetzt auch ihren Mann hergeben? Wie viel Schmerz und Enttäuschung hatte sie in ihrem Eheleben schon erleben müssen? Von 7 Kindern, die sie gehabt, war ihr nicht eines am Leben geblieben. Fast alle waren im Babyalter gestorben, noch ehe sie den teuren Mutternamen hatten sagen können. Eines jedoch, ein zartes Mädchen, hatte alle Kinderkrankheiten glücklich überstanden und war 9 Jahre alt geworden. Es war der Augapfel der Eltern. Plötzlich hatte das Kind Scharlach bekommen. Und die Eltern hatten auch dieses zu Grabe tragen müssen. Dies war ein äußerst schmerzlicher Verlust. Frau Griffier hat es nie ganz überwinden können, und ihr Gesichtsausdruck war meist traurig und betrübt. Ihr Mann überwand langsam den Schmerz, wie es Menschen zu ergehen pflegt, die ganz in ihrer täglichen Beschäftigung aufgehen und dadurch ihre traurigen Gedanken beiseite setzen können. Sein Geschäft nahm ihn wieder in Anspruch, und allmählich vermisste er kaum noch das Trippeln der kleinen Füßchen. Er vergaß allmählich sein Töchterchen und hängte sein Herz mehr und mehr an sein altes Porzellan und an seine kostbaren Altertümer.

0: Die Wunde im Herzen der Mutter heilte nie, obwohl schon mehr als 20 Jahre verflossen waren, seitdem sie ihr Kind begraben hatte. Die Erinnerung an die kleine Sarah war bei ihr noch ebenso lebendig wie früher. Wenn sie ein anderes Kind sah, wurde sie immer in schmerzlicher Weise an ihren eigenen Verlust erinnert. Selbst im Traum sah sie noch das kleine Gesichtchen vor sich und oft sprach sie im Schlaf die Namen des Kindes laut aus. Auch das Alter machte sich bei ihr schon bemerkbar. Wie ganz anders wäre ihr Leben verlaufen, wenn sie Kinder gehabt hätte, die sie lieb gehabt, die ihr geholfen und sie versorgt hätten. Nie jedoch hatte sie ihre Verlassenheit so tief gefühlt wie in den Tagen, wo ihr Mann so gefährlich krank war. Sie hatte solche Angst, er würde sterben und sie müsste allein zurückbleiben. Natürlich stellte sie sich gleich das Allerschlimmste vor. War sie denn nicht schon so oft enttäuscht worden? Frau Greffier versuchte, ihren Kummer vor ihrem Mann zu verbergen. Sie wollte ihn nicht unnötig ängstigen. Aber er kannte seine Frau zu gut und ließ sich nicht täuschen. Er wusste, dass ihr Lächeln gezwungen war. Ihre Augenlider waren oft rot vom Weinen. »Nimm es nicht so zu Herzen, Rebecca«, sagte er mühsam. »An dieser Krankheit sterbe ich noch nicht. In ein paar Tagen bin ich wieder frisch und gesund.« »Ich will es hoffen, Johannes, gewiss hoffe ich es«, antwortete seine Frau traurig. Leise schlich sie dann aus der Kammer, da sie ihre Tränen nicht mehr zurückhalten konnte. Sie ging hinunter in den Laden, der so verlassen aussah. Im Hinterstübchen lagen noch die Werkzeuge samt dem Leimtopf und dem Porzellanstück, das er gerade hatte reparieren wollen. Da hörte sie ein zaghaftes Klopfen an der Ladentür. Hastig trocknete Frau Greffier die Augen und ging, die Tür zu öffnen. Da stand vor ihr ein kleines Mädchen, ein zartes Kind, dessen große dunkle Augen sie ganz erschrocken ansahen. Das Kind hielt sehr sorgfältig etwas in seinem Schürzchen verborgen. »Nun, liebes Kind, was möchtest du?« fragte Frau Greffier, die das Kind bewundernd ansah. »Welch schöne, lange Locken hatte es, die die weiße Stirn des Kindes umgaben.
1: »Ich möchte gern mit dem alten Mann sprechen, dem der Laden gehört«, sagte das Kind. »Ich habe hier die Teller für ihn, die Mama zu schicken versprochen hatte.«
2: »Oh, das ist gut, liebes Kind. Ich weiß davon und will sie wohl für ihn annehmen«, sagte Frau Greffier und nahm ihr die Teller ab, was die Kleine aber nur widerstrebend zuließ.
3: »Könnte ich nicht eben mit ihm selbst sprechen?« fragte Gretchen.
2: »Nein, liebes Kind, das geht nicht. Er ist sehr krank und liegt im Bett. Es geht ihm sehr schlecht«, erzählte die alte Frau dem Kind, das sie mit seinen großen, traurigen Augen so ernst ansah.
3: »Ich bin seine Frau, und ich werde die Teller für ihn aufheben. Wünschst du sonst noch etwas?«
0: Sie sah nämlich, dass das Kind noch etwas in seinem Schürzchen hatte.
1: »Ja, ich habe hier Mamas Bücher«, sagte die Kleine traurig. »Ich hätte ihn so gern gefragt, ob er sie für mich aufbewahren will. Mama sagte, er wäre ein guter alter Mann, und ich möchte sie nicht jemand anderem geben.«
0: »Wohnst du hier in der Nähe?« fragte Frau Greffier erstaunt.
3: Gretchen nickte. »Ist denn deine Mutter nicht bei dir?«
1: »Mama ist tot«,
0: antwortete Gretchen flüsternd.
1: »Sie starb Montagnacht, und nun habe ich niemand, auch keine Verwandten, und die Leute sagen, ich müsste ins Waisenhaus.«
0: Die Tränen wollten wiederkommen, aber gewaltsam unterdrückte das Kind das Schluchzen.
1: »Deine Mutter ist tot? Ach, du armes Kind!« rief Frau Griffier mitleidig.
0: »Montagnacht, sagst du? Ist sie denn nicht erst am Abend hier gewesen, um eine Vase zu verkaufen? Weiß doch ganz genau, dass sie schon Montagnacht gestorben ist.«
1: »Ja, ganz gewiss. Als wir nach Hause kamen, bekam Mama einen Blutsturz«,
0: erzählte das jetzt doch bitterlich schluchzende Kind. Wie wohl tat es ihm, dass jemand so teilnahmsvoll mit ihm sprach.

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Dieses Hörbuch Die kostbare Vase ist erschienen im Verlag Rudolf Zilke.

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15. Juli. Denn so sehr hat Gott die Welt geliebt, dass er seinen eingeborenen Sohn gab, damit jeder, der an ihn glaubt, nicht verloren geht, sondern ewiges Leben hat. Johannes Kapitel 3, Vers 16. Eine Andacht von Daniel Zach. Ein Kreuz, das Leben rettet. Die Nacht vom 14. auf den 15. Juli 2021 werden die Menschen im Ahrtal wohl nie vergessen. Wie viel Leid und Elend diese Jahrhundertflut über Menschen brachte, kann wohl kaum erahnt werden. An diesem Abend wurde auch der Feuerwehrmann Friedhelm Jacobs von der mächtigen Flutwelle erfasst. Zuvor versuchte er, die Bevölkerung mit Lautsprecherdurchsagen zu warnen. Nachdem er sich noch an einen Ast geklammert hatte, bis ihn die Kräfte verließen, warf er sich auf einen dicken Stamm, der im Wasser schwamm. Dann sah er im Lichtpegel ein hohes, steinernes Gebilde. Es war der Kreuzgrabstein von Albert Kreuzberg aus dem 19. Jahrhundert. Mit letzter Kraft kletterte er darauf und klammerte sich dann anschließend 6 Stunden an dem Kreuz fest, bis er endlich gerettet wurde. Friedhelm Jacobs verdankte diesem Kreuzgrabstein eines Verstorbenen sein Leben. Dieses Ereignis hat mich an eine Begebenheit vor mehr als 2000 Jahren erinnert. Da gab es auch ein Kreuz, aber es war keines, an das man sich dankbar in der Not klammerte. Dort starb der Sohn Gottes, nachdem man ihn daran angenagelt hatte. Über ihn stürzten die Fluten von Gottes Gericht. Doch nicht, weil er es verdient hatte, er starb für unsere Schuld, für ihre und meine. Unsere Sünde ist in Gottes Augen so schlimm, dass sie nur mit dem Tod bezahlt werden kann. Aber genauso wie dieser heldenhafte Feuerwehrmann sich an das Kreuz klammerte, um nicht in den Fluten der Ahr unterzugehen, so können wir Menschen unser Vertrauen auf diesen Jesus Christus setzen, der an unserer Stelle starb. Wenn man sich ganz und gar auf ihn verlässt und seine Vergebung für sich in Anspruch nimmt, wird man gerettet werden und das ewige Leben haben. Frage: Woran klammern Sie sich, wenn nichts mehr geht? Tipp: Wer Jesus hat, der hat das Leben. Bibellese: Lukas Kapitel 23, Verse 33 bis 49. Und als sie an den Ort kamen, der Schädelstätte genannt wird, kreuzigten sie dort ihn und die Übeltäter, den einen zu rechten, den anderen zu linken. Jesus aber sprach: Vater, vergib ihnen, denn sie wissen nicht, was sie tun. Sie aber verteilten seine Kleider und warfen das Los darüber. Und das Volk stand und sah zu. Es höhnten aber auch die Obersten und sagten: Andere hat er gerettet, er rette sich selbst, wenn dieser der Christus Gottes ist, der Auserwählte. Aber auch die Soldaten verspotteten ihn, indem sie hinzutraten, ihm Essig brachten und sagten: Wenn du der König der Juden bist, so rette dich selbst. Es war aber auch eine Aufschrift über ihm in griechischen und lateinischen und hebräischen Buchstaben: Dieser ist der König der Juden. Einer der gehängten Übeltäter aber lästerte ihn: Bist du nicht der Christus? Rette dich selbst und uns. Der andere aber antwortete und wies ihn zurecht und sprach: Auch du fürchtest Gott nicht, da du in demselben Gericht bist. Und wir zwar mit Recht, denn wir empfangen, was unsere Taten wert sind. Dieser aber hat nichts Unstatthaftes getan. Und er sprach: Jesus, gedenke meiner, wenn du in dein Reich kommst. Und er sprach zu ihm: Wahrlich, ich sage dir, heute wirst du mit mir im Paradies sein. Und es war schon um die 6. Stunde, und es kam eine Finsternis über das ganze Land bis zur 9. Stunde, da sich die Sonne verfinsterte. Der Vorhang des Tempels aber riss mitten in zwei. Und Jesus rief mit lauter Stimme und sprach: Vater, in deine Hände übergebe ich meinen Geist. Und als er dies gesagt hatte, verschied er. Als aber der Hauptmann sah, was geschah, verherrlichte er Gott und sagte: Wirklich, dieser Mensch war gerecht. Und all die Volksmengen, die zu diesem Schauspiel zusammengekommen waren, schlugen sich, als sie sahen, was geschehen war, an die Brust und kehrten zurück. Aber alle seine Bekannten standen weit ab, auch die Frauen, die ihm von Galiläa nachgefolgt waren, und sahen dies.

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Ja, danke euch, Brüder, für diese zwei super starken Zeugnisse eben schon. Matteo sagte am Anfang, viel wichtiger als der Fußball ist, dass er Jesus liebt. Deshalb steht er hier vorne. Und Sima hat von dieser Liebe gesprochen, die hat er selber erfahren, die er hier erlebt hat, von den Ordnern, die ihn schon begrüßt haben, wo er gemerkt hat, das ist eine Liebe, die ist nochmal anders. Da muss der Heilige Geist in diesen Menschen sein. Für uns Christen ist die Liebe doch so ein wichtiges Thema, oder? Sowohl Gottes Liebe für uns, als auch die Liebe, die wir untereinander haben wollen. Die Liebe war dem Apostel Johannes auch ein ganz großes Thema. Er hat so viel über die Liebe geschrieben, dass man ihn den Apostel der Liebe nennt. Aber ausgerechnet dieser Johannes fordert uns an einer Stelle dazu auf, etwas nicht zu lieben. Es gibt eine Liebe, die uns Christen nicht auszeichnen darf. Und das ist die Liebe zur Welt. Darüber spricht unser heutiger Bibeltext aus dem 1. Johannesbrief, Kapitel 2, die Verse 15 bis 17. Und der Predigttitel lautet so, wie es im Text selbst heißt, liebt nicht die Welt. Lasst uns gemeinsam, um den Gesamtüberblick zu bekommen, diese drei Verse als Ganzes lesen. Da heißt es, liebt nicht die Welt, noch was in der Welt ist. Wenn jemand die Welt liebt, ist die Liebe des Vaters nicht in ihm. Denn alles, was in der Welt ist, die Begierde des Fleisches und die Begierde der Augen und der Hochmut des Lebens, ist nicht vom Vater, sondern ist von der Welt. Und die Welt vergeht und ihre Begierde. Wer aber den Willen Gottes tut, bleibt in Ewigkeit. Direkt vor unserem heutigen Bibelabschnitt hat Johannes die Leser des Briefes total ermutigt. Er hat ihnen Zuspruch gegeben. Er hat ihnen deutlich gemacht, welche Identität sie in Christus haben. Er hat davon gesprochen, dass ihnen ihre Sünden vergeben wurden, dass sie Gott kennengelernt haben, dass sie stark gemacht sind im Herrn, dass sie den Bösen überwunden haben. Diese Art Zuspruch, die brauchen wir Christen immer wieder, vergewissert zu werden, wer wir in Christus sind. Aber nach all dem Zuspruch macht Johannes jetzt hier etwas zum allerersten Mal in diesem Brief. Er fordert uns zu etwas auf. Wir brauchen als Christen sowohl Zuspruch als auch Anspruch an unser Leben. Um im Glauben zu wachsen, brauchen wir konkrete Anweisungen, um Gottes Willen besser zu verstehen und zu erkennen. Und in der heutigen Predigt werden wir besonders eben mit diesem Anspruch an das Leben als Christ konfrontiert. Und die Aufforderung hier lautet, liebt nicht die Welt. Und der Text gibt uns drei sehr gute Gründe dafür, warum wir die Welt nicht lieben sollen. Erstens, weil du nicht gleichzeitig Gott und die Welt lieben kannst. Zweitens, weil die Welt dein Herz von Gott wegzieht. Und drittens, weil du sonst mit der Welt untergehst. Wir starten mit Vers 15. Warum sollen wir die Welt nicht lieben? Weil du nicht gleichzeitig Gott und die Welt lieben kannst. Ich lese nochmal Vers 15. Liebt nicht die Welt, noch was in der Welt ist. Wenn jemand die Welt liebt, ist die Liebe des Vaters nicht in ihm. Liebt nicht. Das ist eine Aufforderung, die vielleicht ein bisschen überraschend ist. Ist es nicht gerade die Liebe, die uns Christen auszeichnet? Sind wir nicht als Christen aufgefordert, zu lieben, einander zu lieben, selbst unsere Feinde zu lieben? Warum sollen wir die Welt nicht lieben? Wie passt das zusammen? Gott sagt uns hier ganz klar, dass wir etwas nicht lieben sollen. Es dennoch zu tun, wäre also ungehorsam gegenüber Gott. Es wäre Sünde. Manchmal fragen Menschen, kann denn Liebe Sünde sein? Gottes Antwort hier ist eindeutig. Liebe kann Sünde sein. Wisst ihr, wir müssen eins verstehen. Wir Menschen lieben immer. Die Fähigkeit zu lieben ist tief in unser Herz hineingeschrieben. Wir wurden geschaffen, um zu lieben. Aber nicht irgendetwas. Wir sind geschaffen, um Gott zu lieben und das zu lieben, was er liebt. Im 5. Mose 6, Vers 5, da ruft Gott uns zu. Und du sollst den Herrn, deinen Gott, lieben. Mit deinem ganzen Herzen, mit deiner ganzen Seele und mit deiner ganzen Kraft. Hier wird doch schon deutlich, Liebe ist nicht einfach nur ein Gefühl, eine Emotion. Liebe betrifft mein ganzes Sein, mein Herz, meine Seele, meine Kraft. Alles, was du entscheidest, begehrst, denkst, sagst und tust, ist Ausdruck dieser Liebe. Paul David Tripp hat das, finde ich, ganz gut zusammengefasst, als er schrieb, Gott erschuf den Menschen mit dieser Fähigkeit, um in einer zutiefst liebenden,
das Herz Beherrschenden, Motivation Erzeugenden, ihn Verehrenden, zur Freude anregenden Beziehung zu ihm zu leben. Die Fähigkeit des Menschen zu lieben war auf Gott hin erschaffen. Aber wisst ihr, die Tragödie dieser Welt ist, dass sie sich von der Liebe Gottes abgewandt hat. Und dass wir Menschen unsere Herzen stattdessen auf etwas anderes gerichtet haben. Statt Gott zu lieben, lieben wir die Welt. Statt den zu lieben, der die Liebe selbst ist, laufen wir von einer Sache zur nächsten in dieser Welt, um Erfüllung, um Liebe, um Freude, einen Moment des Glücks zu finden. Aber wir bleiben leer, weil diese Welt uns keine bleibende Erfüllung bieten kann. Und deshalb ruft Gott den Kindern Gottes hier zu, liebt nicht diese Welt, liebt nicht mehr diese Welt. An dieser Stelle müssen wir klarstellen, was ist eigentlich mit dieser Welt gemeint? Ja, denn wenn in der Bibel Welt steht, dann kann damit auch Unterschiedliches gemeint sein. Zum einen gibt es die Bedeutung der Welt als die Schöpfung Gottes. Mit der Welt kann also alles Geschaffene gemeint sein, das Universum, die Erde, auf der wir leben. Aber Gott ruft uns hier nicht zu, dass wir die Schöpfung Gottes nicht lieben sollen. Wir dürfen uns freuen an dem Guten, was Gott gemacht hat. Manchmal bedeutet der Begriff Welt aber auch, oder ist er ein Synonym für die ganze Menschheit. In diesem Sinne schreibt Johannes auch in Johannes 3, Vers 16, dass Gott die Welt liebt. Ihr kennt diesen bekannten Vers. Denn so hat Gott die Welt geliebt, dass er seinen einzigen Sohn gab, damit jeder, der an ihn glaubt, nicht verloren geht, sondern ewiges Leben hat. Ja, Gott liebt die Welt. Er liebt die Menschen dieser Welt so sehr, dass Jesus Christus sein Leben gab für die Rettung der Menschen. Johannes 3,16 wirkt jetzt vielleicht auf den ersten Blick wie ein Widerspruch zu unserem heutigen Text, oder? Wenn Gott die Welt liebt, warum sollen wir sie nicht lieben? Es gibt noch eine weitere wichtige Bedeutung für den Begriff Welt. Und das ist auch das, was Johannes meistens mit dem Begriff Welt sagen möchte. Spricht er von der Welt, dann geht es ihm meistens nicht um diese physische, materielle Ebene, sondern die geistliche Dimension. Die Welt als ein System, das sich gegen Gott gewandt hat. Ein Weltsystem, in dem der Satan seine begrenzte Macht ausüben kann und deshalb auch als Fürst dieser Welt bezeichnet wird. Ihr Lieben, wir leben in einer Welt, die ihren Schöpfer größtenteils ablehnt. Eine Welt, die glaubt, ohne Gott auskommen zu können. Eine Welt, in der die Prinzipien und Ordnungen Gottes verdreht werden. Eine Welt, in der Sünde verharmlost oder legalisiert wird. Eine Welt, in der Geld, Sex und Macht regieren. Das trifft nicht auf jeden Menschen zu. Aber das ist das System dieser Welt, das System des Bösen, das unsere Welt so prägt und wo der Satan wirkt. Dieses Weltsystem liebt Gott nicht. Aber er liebt die Menschen in dieser Welt. Er liebt dich und er liebt mich. Und genau deshalb kam Jesus in diese Welt, um uns mit seinem ultimativen Liebesopfer zu retten, um uns herauszureißen aus diesem System der Welt und stattdessen Kinder Gottes zu werden, damit wir unsere Liebe jetzt wieder auf den richten, für den unsere Liebe geschaffen wurde. Als Kinder Gottes sind wir nicht mehr von dieser Welt. Wir leben zwar noch in der Welt, aber wir sind nicht mehr aus der Welt. In 1. Johannes 4, Vers 4, da macht Johannes das auch deutlich und sagt, ihr seid aus Gott, Kinder, und habt sie überwunden, weil der, welcher in euch ist, größer ist als der, welcher in der Welt ist. Wir haben von Jesus eine neue Identität bekommen. Wir sind nicht mehr aus diesem Weltsystem. Wir sind aus Gott. Und genau deshalb kann es nicht sein, dass ich als Kind Gottes immer noch diese Welt liebe. Es wäre ein totaler Widerspruch, wenn ich, der ich durch die Liebe Gottes aus dieser Welt gerettet wurde, meine Liebe nun wieder der Welt schenke, aus der er mich doch heraus gerettet hat. Und deshalb heißt es hier so radikal, wenn jemand die Welt liebt, ist die Liebe des Vaters nicht in ihm. Der Theologe John Stott schreibt, wenn wir ganz und gar von den Ansichten und Bestrebungen einer Welt eingenommen sind, die Gott ablehnt, ist es offensichtlich, dass wir keine Liebe zum Vater haben. Und diesen Widerspruch, den macht Jesus auch in der Bergpredigt in Matthäus 6 deutlich, wo er sagt, niemand kann zwei Herren dienen, denn entweder wird er den einen hassen und den anderen lieben, oder er wird dem einen anhängen und den anderen verachten. Ihr könnt nicht Gott dienen und dem Mammon. Ebenso deutlich Jakobus 4, ihr Ehebrecherin, wisst ihr nicht, dass die Freundschaft der Welt Feindschaft gegen Gott ist?
Wer nun ein Freund der Welt sein will, erweist sich als Feind Gottes. Der Welt zu dienen, ihr Freund zu sein oder sie sogar zu lieben, kann für uns Christen doch keine Option sein. Sehen wir das hier? Ich kann nicht gleichzeitig Gott und die Welt lieben. Der bekannte Prediger Spurgeon veranschaulichte es mal so: Wenn ich einen Bruder hätte, der ermordet worden wäre, was würdest du von mir halten, wenn ich täglich mit dem Mörder verkehren würde, der den Dolch in das Herz meines Bruders gestochen hat? Sicherlich müsste auch ich ein Kompliz an diesem Verbrechen sein. Die Sünde hat Christus ermordet. Willst du ihr ein Freund sein? Die Sünde hat das Herz des menschgewordenen Gottes durchbohrt. Kannst du sie lieben? Liebe zur Welt darf für uns Christen keine Option mehr sein. Und bitte versteht es richtig. Wir sind aufgefordert, die Menschen dieser Welt zu lieben. Wenn Gott die Menschen der Welt liebt, sollten wir es auch. Aber wir lieben nicht die von der Sünde durchdrungenen und verdrehten Prinzipien dieser Welt, weil sie sich direkt gegen den wenden, dem unsere Liebe allein gehört, unseren Herrn, der sein Leben für mich gab. Und deshalb müssen wir uns in manchen Fragen auch ganz klar positionieren und Sünde beim Namen nennen, das ist klar. Wir dürfen die Welt und ihre Ablehnung zu Gott nicht verharmlosen. Aber ihr Lieben, das Ganze hier beginnt bei uns. Diese Aufforderung gilt in erster Linie dir und mir, die wir durch Jesu Liebe gerettet wurden. Johannes schreibt hier nicht zur Welt, er schreibt zu uns Gläubigen, die wir in der Gemeinde sind. Weil wir in der Gefahr stehen, unser Herz wieder an diese Welt zu hängen. Hier geht es nicht um die Frage, ob du eher Gott liebst oder eher die Welt. Was von beidem du mehr liebst, hier geht es um die Frage, wem deine Liebe exklusiv und ungeteilt gehört. Das ist wie in einer Ehe. Meine Ehefrau zu lieben bedeutet ja nicht, dass ich sie mehr liebe als eine andere Frau. Es bedeutet, dass meine Liebe exklusiv und ungeteilt nur ihr gilt. Alles andere ist Untreue. Der Aufruf lautet heute nicht nur lieb nicht die Welt, sondern auch liebe Gott allein. Mit deinem ganzen Herzen, mit deiner ganzen Seele, mit deiner ganzen Kraft. Darf ich dich fragen, wie es um deine Liebe zu deinem Herrn heute steht? Liebst du den Herrn auf diese Weise? Ist dein Leben von deiner Liebe zu Gott bestimmt? Ist es das, was dich antreibt? Ist es das, was dich motiviert? In allen Bereichen deines Lebens. Weil du den Herrn liebst, dass du ihm dienst. Sorgt deine Liebe zu ihm dafür, dass du Sünde in deinem Leben nicht tolerieren kannst. Dass sie dich nicht kalt lässt. Ich weiß, diese Fragen haben es schon ziemlich in sich. Wer von uns könnte schon behaupten, völlig und ungeteilt Gott zu lieben? Aber weißt du, Gott erwartet nicht von dir, dass du es schaffst, ihn so zu lieben, wie er dich liebt. Da kommen wir niemals ran an diesen Maßstab. Aber er fordert von dir keine Perfektion, keine Fehlerlosigkeit, aber er fordert uns dazu auf, danach zu streben, zu lieben, was er liebt und zu hassen, was er hasst. Darum zu ringen mit unserem ganzen Herzen, immer wieder neu zu prüfen, Herr, wo gibt es was in meinem Leben, das mich von der Liebe zu dir aufhält? Denn gerade das zeigt doch echte Liebe, wenn ich für meine Liebe kämpfe. Wenn mir meine Liebe so wichtig ist, dass ich um diese Liebe kämpfe. Vielleicht merkst du, dass deine Liebe zu Gott nicht mehr so ist, wie sie mal am Anfang war. Die sogenannte erste Liebe ist nicht mehr vorhanden. Dann will ich dich heute gerne herausfordern, zu prüfen, wo du vielleicht Kompromisse in deinem Leben mit der Welt gemacht hast. Vielleicht ist es für uns jetzt auch noch nicht ganz so greifbar, worin sich eigentlich diese Liebe zur Welt auszeichnet. Was genau meint das ganz konkret? Wovor sollen wir uns jetzt hier eigentlich hüten? Und Johannes macht im nächsten Vers nochmal viel konkreter, wie das Wesen der Welt eigentlich aussieht. Und bei dem, was er schreibt, müssen wir uns ganz ehrlich alle eingestehen, dass jeder von uns sich dieser Dinge schuldig gemacht hat und dass diese Welt nicht irgendwo da draußen ist. Sie ringt um dein und mein Herz. Vers 16. Warum sollen wir die Welt nicht lieben? Weil die Welt dein Herz von Gott wegzieht. Denn alles, was in der Welt ist, die Begierde des Fleisches, die Begierde der Augen und der Hochmut des Lebens, ist nicht vom Vater, sondern ist von der Welt. Es gibt drei Dinge, die diese Welt kennzeichnen, sagt er hier. Die Begierde des Fleisches, die Begierde der Augen und der Hochmut des Lebens. Anders ausgedrückt könnte man es auch so sagen, etwas genießen wollen, etwas haben wollen und etwas sein wollen. Aber nicht einfach nur irgendetwas, sondern etwas, das seinen Ursprung nicht in Gott hat, sondern von der Welt.
denn ist ja klar, natürlich dürfen wir auch Dinge genießen in unserem Leben. Wir dürfen auch Dinge haben in unserem Leben. Und ja, wir dürfen und sollen auch etwas sein in unserem Leben. Die entscheidende Frage ist, was ist die Quelle deines Genießens, deines Habens und deines Seins? Worauf basiert all das in deinem Leben? Und wir müssen diese drei Dinge vielleicht mal richtig einordnen, damit wir verstehen, wie sie sich in unser Herz einschleichen können und wie sie uns von Gott wegziehen. Das ist einmal die Begierde des Fleisches. Man könnte sagen, es ist ein Verlangen und Sehnen meines Herzens nach bösen Dingen, die gegen Gottes Willen sind. Wir Menschen, wir sehnen uns nach Erfüllung. Wir sehnen uns nach Zufriedenheit und Liebe mit unserem ganzen Sein. Das hat Gott, denke ich, auch so in uns hineingelegt. Und das ist gut und von Gott gewollt. Aber was die Welt anbietet, ist eine verdrehte Liebe. Etwas, das nach Genuss und Liebe aussieht, aber in Wirklichkeit eine verdrehte Version davon ist. Ein Bereich, auf den sich das in der Bibel ganz häufig bezieht, ist der Bereich der Sexualität. Und gerade in diesem Bereich predigt diese Welt doch so deutlich eine Liebe, die dem Willen Gottes völlig widerspricht. Unsere Sexualität ist etwas so Schönes, von Gott geschaffenes. Und wenn sie im gottgegebenen Rahmen der Ehe von Mann und Frau geschieht und gelebt wird, ist sie ein Genuss. Aber diese Welt sagt, lebe deine Sexualität, wie auch immer du willst. Wenn du es begehrst, dann lebe es ruhig aus, egal mit wem und wie. Grenzen gibt es fast keine. Aber Epheser 4, 22 macht deutlich, dass das betrügerische Begierden sind, die uns zugrunde richten. Diese verdrehte Liebe macht schlussendlich nichts anderes, als uns zu schaden. Wenn du selbst in solchen sexuellen Erfahrungen Erfüllung und Annahme gesucht hast oder in diesem Bereich vielleicht auch gerade mit Sünde zu kämpfen hast, dann kennst du das sicher auch. Man begehrt es, man meint darin, einen kurzen Moment des Glücks zu finden, aber am Ende folgen immer wieder Leere und Bedauern. Und wisst ihr, das kann sich in ganz vielen anderen Bereichen unseres Lebens ebenso auswirken. Beim Trinken von viel zu viel Alkohol, zu viele Filme und Serien, zu viele Liebesromane, die man liest, weil man darin Genuss, Ablenkung, Glück sucht. Und am Ende nehmen einen diese Dinge doch nur gefangen und lassen einen leer zurück. Das zweite ist die Begierde der Augen. Und das meint so etwas wie gesteuert zu sein von äußerlichen, sichtbaren Dingen. Das haben zu wollen, was ich sehe, egal ob Gott es für gut befindet oder nicht. Und das erinnert total an die erste Sünde Evas. Genesis 3, Vers 6. Und die Frau sah, dass der Baum gut zur Nahrung und dass er eine Lust für die Augen und dass der Baum begehrenswert war, Einsicht zu geben. Und sie nahm von seiner Frucht und aß. Und sie gab auch ihrem Mann bei ihr und er aß. Diese Frucht war eine Lust für ihre Augen. Es sah für sie begehrenswert aus. Dabei hatte Gott sie doch so deutlich davor gewarnt. Doch ihre Frage war, will Gott mir vielleicht was Gutes vorenthalten? Ich sehe es doch. Es sieht so gut aus. Ich will es für mich haben. Und deshalb ist es eigentlich eine sehr egoistische Liebe. Es ist eine Liebe zu sich selbst, für sich selbst nehmen zu wollen. Und das eigentliche Problem dahinter ist, der fehlende Glaube, dass Gott mir mehr als genug gegeben hat. Dass Gott mich versorgt mit dem, was ich wirklich brauche. Und ich deshalb meine, Gott hält mir etwas vor und ich muss es mir nehmen, weil es gut aussieht. Unsere Augen sind dabei oft das Einfallstor für diese Begierden. Deshalb kämpft diese Welt um die Aufmerksamkeit unserer Augen. Von der Werbung draußen auf der Straße bis hin zu den Smartphones in unserer Hosentasche. All das bietet das Potenzial, uns total gefangen zu nehmen und dann ein Begehren in unseren Herzen zu wecken. Ich glaube, wir unterschätzen häufig, welche Macht unsere Smartphones und was wir darauf sehen, auf uns haben. Wie schnell können unsere Augen gefangen sein von Instagram, YouTube und anderen? Und während wir uns stundenlang Dinge anschauen, die das Muster dieser Welt predigen, wächst in uns der Wunsch, das haben zu wollen, was wir dort sehen. Den Reichtum, Besitz, Anerkennung bei den Menschen. Manchmal sind es total unscheinbare, bescheidene Dinge, die wir im WhatsApp-Status eines anderen sehen. Die Kleidung, das Haus, die Karriere, den gleichen schönen Urlaub oder die Frau eines anderen. Und all das suggeriert uns, dass wir zufrieden sein werden, wenn wir es endlich haben. Ja, wenn wir diesen nächsten Schritt gegangen sind, wenn wir diese nächste Sache haben, wenn wir das neueste, nächste Gerät haben, ja, dann werde ich noch mal einen Ticken glücklicher sein. Das fehlt mir noch zum Glück. Und wir kommen aus dieser Spirale nicht raus. So lange, bis man dieses Glück in der Gewissheit findet, dass Gott mir mehr als genug gegeben hat. Und dann ist da noch der Hochmut des Lebens.
Genau genommen meint es, etwas sein zu wollen, was man gar nicht ist. Ja, wir haben schon über verdrehte und egoistische Liebe gesprochen. Das hier ist sowas wie eine arrogante Liebe. Sich selbst groß machen zu müssen vor den Menschen. Vor anderen angeben zu müssen, was man nicht vielleicht alles hat. Oder wer man nicht eigentlich ist. Ja, ganz beiläufig, wenn man sich einander vorstellt zum ersten Mal, lässt man kurz fallen, was für eine wichtige Position man auf der Arbeit hat. Oder vielleicht auch in der Gemeinde. Man gibt damit an, wen man vielleicht Berühmtes kennt. Ganz beiläufig natürlich. Wisst ihr was, ich habe sogar selbst erlebt, wie sogar theologisches Wissen in mir Hochmut erzeugt hat. Da meinte ich, den Leuten irgendwas erzählen zu müssen, nur damit sie wissen, boah, der weiß aber viel. Und dabei ist der Schein wichtiger als das Sein. Ist das nicht dieses Instagram-Leben, das uns diese Welt verkaufen will? Wir posten, wie toll unser Leben ist, was wir nicht alles haben, was wir gerade erleben, damit andere es sehen. Und wenn wir die Kamera beiseite legen, dann wird die Wirklichkeit sichtbar. Man macht sich selbst groß, statt Gott groß zu machen. Man sucht Bestätigung für sich selbst bei den Menschen, statt sie bei Gott zu suchen. Es ist eine arrogante Liebe, die Aufmerksamkeit für sich selbst will, statt sie auf den zu lenken, dem alle Ehre gebührt. Ein Schiff fährt auf dem Meer, aber das Wasser des Meeres gehört nicht in das Schiff hinein. Ein Schiff kann ohne Probleme tausende Kilometer auf dem Meer zurücklegen. Gefährlich wird es erst, wenn das Wasser beginnt, in das Schiff einzudringen. Als Christen brauchen wir keine Angst haben vor der Welt. Wir brauchen uns nicht isolieren von der Welt. Gefährlich wird es erst, wenn ihre Prinzipien und die Denkweise der Welt in unser Herz eindringt. Wenn wir anfangen zu lieben, was Gott hasst, und zu begehren, was Christus ans Kreuz brachte. Und ich glaube, das beginnt ganz häufig, ganz klein, mit so einem ganz kleinen Loch im Bug, wo das Wasser der Welt langsam eindringt. Aber was klein beginnt, kann schnell zu einer echten Gefahr werden. Diese Dinge der Welt können sich so schnell unbemerkt in unser Herz einschleichen. Da sind wir alle in der gleichen Gefahr, ich genauso hier vorne wie ihr. Nach außen hin wirkt vielleicht alles gut, aber im Verborgenen ist das Wasser schon längst eingedrungen in mein Herz. Kennst du vielleicht diese kleinen Löcher im Bug deines Lebens? Dinge, bei denen du gerade Kompromisse machst, wo du Dinge in deinem Leben zulässt, von denen du genau weißt, dass sie nicht gut sind. Schaut mal, ich spreche ganz bewusst nicht unbedingt diejenigen an, die sagen, ich weiß, da gibt es einen Kampf in meinem Leben auf geistlicher Ebene, wo ich auch kämpfe, wo ich dran bin und der Herr gibt mir auch Sieg, manchmal falle ich auch. Davon reden wir hier gerade nicht. Wir reden hier davon, gibt es einen Bereich in deinem Leben, wo du ganz genau weißt, du gehst gerade Kompromisse ein. Du lässt diese Sünde gerade sogar zu in deinem Leben. Keiner weiß vielleicht davon, aber du weißt ganz genau, eigentlich ist das ein blinder Fleck, den du gerade zulässt in deinem Leben. Und du tolerierst es. Wieder, diese Verse stehen hier nicht, damit wir mit dem Finger auf die Welt zeigen. Das hier ist in erster Linie an Christen geschrieben, weil wir in diesem Kampf stehen. Wir stehen in der Gefahr, Kompromisse in unserem Leben zu machen und uns diesen Prinzipien der Welt wieder anzunähern. Ja, wir kämpfen noch mit unserer alten Sündennatur und die Welt ringt um unser Herz. Aber wir sind nicht mehr aus dieser Welt. Und deshalb darf es nicht sein, dass wir leben wie diese Welt. Dass wir uns bestimmen lassen, wovon diese Welt bestimmt ist. Dass wir diese Dinge der Welt lieben. Dass wir uns mit Sünde zufrieden geben. Sünde ist keine Kleinigkeit. Sünde hatte schwerwiegende Folgen. Sie hat unseren Herrn, den wir lieben, ans Kreuz gebracht. Hier geht es nicht einfach nur darum, dass du jetzt ein besseres Leben leben sollst. Es geht um die tiefere Frage. Liebst du Gott von ganzem Herzen? Denn wenn du in diesen Dingen Kompromisse eingehst, wird es deine Liebe zum Herrn angreifen. Und lass mich dir noch eine ganz wichtige Sache sagen. Diese Veränderung ist ein fortlaufender Prozess. Schaut mal, wie Paulus es in Römer 12, Vers 2 sagt. Und seid nicht gleichförmig dieser Welt. Seid nicht wie diese Welt. Seht nicht aus wie diese Welt. Sondern werdet verwandelt durch die Erneuerung des Sinnes. Diese Verwandlung, von der Paulus hier im Römerbrief schreibt, ist nicht eine einmalige Sache. Sie ist ein fortlaufender Prozess in unserem Leben. Kein Sprint. Das ist ein Marathon. Aber es ist genau dieser Prozess, der anzeigt, wem unser Herz eigentlich gehört. Ein Mensch, der Stück für Stück alles in seinem Leben ablegen möchte, das aussieht wie diese Welt, ist ein Mensch, der wirklich Gott liebt. Mein Bruder, meine liebe Schwester, wenn du weißt, dass du gerade Kompromisse in deinem Leben mit der Sünde machst,
dann bitte ignoriere es heute nicht. Ich will dich ermutigen, komm heute zum Vater und bekenne ihm deine Schuld. Geh konkrete Schritte, um dich von der Sünde abzuwenden. Und ich bin überzeugt davon, der Herr wird dich stark machen auf diesem Weg. Lasst uns nicht die Welt lieben. Vielleicht fehlt dir an dieser Stelle jetzt aber trotzdem noch so ein bisschen die Motivation. Warum genau sollst du eigentlich diese Welt nicht lieben? Du hast den Eindruck, eigentlich will Gott ja doch diese schönen Dinge des Lebens dieser Welt vorenthalten. Wenn es dir so geht, dann gibt Johannes dir jetzt in Vers 17 einen dritten wichtigen Grund, warum du die Welt nicht lieben sollst. Drittens, weil du sonst mit der Welt untergehst. Und die Welt vergeht und ihre Begierde. Wer aber den Willen Gottes tut, bleibt in Ewigkeit. Diese Welt wird vergehen. Sie hat ein Ablaufdatum. Sie ist dem Untergang geweiht. Und damit ist nicht so ein Untergangsszenario gemeint, wie der Einschlag eines Meteoriten oder sowas. Nein, es wird der Tag kommen, an dem Gott diesem bösen System der Welt ein Ende setzen wird. An dem die Herrschaft des Teufels vollständig beendet wird. Und diese Welt, die sich von Gott abgewandt hat, vergehen wird. Und in gewisser Weise hat es schon begonnen. Das hat Johannes schon ein paar Verse vorher gesagt, in Kapitel 2, Vers 8. Wiederum schreibe ich euch ein neues Gebot. Das, was wahr ist in ihm und in euch. Weil die Finsternis vergeht, das gleiche Wort, und das wahrhaftige Licht schon leuchtet. Ihr Lieben, das Licht leuchtet schon. Und die Finsternis vergeht. Der Satan ist schon besiegt. Jesus hat diese Welt schon überwunden und sein Licht ist in dieser Welt schon sichtbar. Jesu Tod und Auferstehung haben die Macht des Teufels und des Bösen schon längst gebrochen. Es ist wie bei einem Sonnenaufgang. Bestimmt hat der eine oder andere sich schon mal das vorgenommen, früh aufzustehen, um diesen besonderen Moment zu erleben. Vielleicht seid ihr zu einem besonderen Ort gefahren, auf einen Berg oder ähnliches. Noch bevor die Sonne selbst zu sehen ist, kündigt sich früh am Morgen irgendwo am Horizont schon die Ankunft der Sonne an. Die ersten Lichtstrahlen durchbrechen die Nacht und es ist nur noch eine Frage der Zeit, bis das Licht die Finsternis völlig verdrängt. Der geistliche Sonnenaufgang dieser Welt steht kurz bevor. Diese Welt und ihre Finsternis wird vergehen und Jesu Licht leuchtet schon. Nichts, was von dieser Welt ist, hat einen bleibenden Wert. Nichts davon können wir nach unserem Tod mit uns nehmen. Kein Besitz, keine Macht, keine Anerkennung der Menschen. Nichts, was in dieser Welt ist, hat einen bleibenden Wert für uns. Das ist wie bei einer Mogelpackung. Eine Mogelpackung, da sieht die Verpackung besser aus als das, was am Ende drin ist. Aber das Produkt hält nicht, was es verspricht. Ihr Lieben, diese Welt ist eine Mogelpackung. Sie hält nicht, was sie verspricht. Versteht ihr, was Gott uns hier sagen möchte? Seht ihr das Wunderbare, was Gott uns hier mitteilt, wenn er sagt, liebt nicht die Welt? Gott will uns nicht etwas Gutes vorenthalten. Ich weiß, vieles in dieser Welt sieht vielleicht gut aus für dich, fühlt sich vielleicht sogar manchmal gut an. Aber Gott warnt uns in seiner Liebe und sagt, diese Welt wird vergehen und ich will nicht, dass du mit ihr untergehst. Ich liebe dich und ich will, dass du ewig lebst. Deshalb lieb nicht diese Welt und was in ihr ist. Liebe mich und was ich liebe, denn das hat ewigen Wert. Deshalb heißt es hier in diesem Vers 17 so mit starkem Kontrast, wer aber den Willen Gottes tut, bleibt in Ewigkeit. Gott meint es so gut mit uns. Und deshalb ruft er uns auf, ihm zu vertrauen und seinen Willen zu suchen, seinen Willen zu tun. Was Gott will und was Gott liebt, hat ewigen Wert. Und deshalb, wer den Willen Gottes tut, der bleibt in Ewigkeit. So hat Jesus auch ganz klar ausgedrückt. In Matthäus 7, Vers 21. Nicht jeder, der zu mir sagt, Herr, Herr, wird in das Reich der Himmel hineinkommen, sondern wer den Willen meines Vaters tut, der in den Himmeln ist. Wir müssen diese Aussage natürlich richtig einordnen. Johannes will uns nicht sagen, dass unsere Rettung von unserem Tun abhängt. Nein, hier geht es um diesen ganzen Kontrast, den diese drei Verse aufgezeigt haben. Dass auf der einen Seite der Mensch, der die Welt liebt und deshalb lebt, was diese Welt ihm predigt. Und er wird mit der Welt untergehen. Und auf der anderen Seite ist da der Mensch, der Gott liebt. Und weil er Gott liebt, danach strebt, Stück für Stück verwandelt zu werden, um nicht so auszusehen wie diese Welt. Er liebt den Herr, deshalb tut er, was diese Welt nicht sagt, sondern er lebt, was Gott ihm sagt, weil er ihm vertraut. Danach strebt er. Und das ist ein Mensch, der ewig leben wird. Dieser Vers stellt uns vor eine Entscheidung.
liebe ich diese Welt und lebe für das Hier und Jetzt dieser Welt, das mich auf Erden nicht zufrieden macht und in Ewigkeit mich in die Verdammnis bringt? Oder liebe ich den Herrn? Liebe ich Gott allein? Lebe für ihn und darf die Perspektive Ewigkeit für mein Leben haben? William MacDonald hat das, finde ich, ganz gut veranschaulicht mit drei Bildern. Er sagte, wenn eine Bank kurz davor ist, Konkurs anzumelden, dann werden kluge Menschen dort kein Konto mehr eröffnen. Wenn das Fundament unsicher ist, dann werden kluge Bauherren nicht weiterbauen. Die Welt zu lieben und was in ihr ist, ist so, als würde man die Liegestühle an Bord der sinkenden Titanic neu aufstellen. Darf ich dich fragen, auf welche Karte setzt du in deinem Leben? Und ich spreche hier mal ganz bewusst zu dir, wenn Jesus noch nicht dein persönlicher Herr und Retter ist. Es gibt nur zwei Optionen. Entweder du setzt alles auf Gott oder du setzt alles auf die Welt. Aber lass dir gesagt sein, ohne Jesus ist alles nichts. Weißt du, was dabei so wichtig ist zu verstehen? Gott in seiner Liebe hat dich schon geliebt, als du noch gegen ihn warst. 1. Johannes 4, hierin ist die Liebe. Nicht, dass wir Gott geliebt haben, sondern dass er uns geliebt und seinen Sohn gesandt hat als eine Sühnung für unsere Sünden. Trotz all der Boshaftigkeit dieser Welt und der Boshaftigkeit in meinem Herzen hat Jesus sein Leben für dich und mich gegeben, weil er uns so sehr liebt. Er hat am Kreuz die Schuld getragen, die wir mit unserer verdrehten, mit unserer arroganten, mit unserer egoistischen Liebe auf uns geladen haben. Er hat sein Leben für dich gegeben, weil er möchte, dass du ewig lebst. Er will nicht, dass du mit dieser Welt untergehst, deren Ende näher ist, als uns wahrscheinlich bewusst ist. Und vielleicht hast du diese Entscheidung eigentlich schon lange vor. Du weißt das alles. Aber es gibt etwas, das dich auffällt in deinem Leben. Etwas, das dich zurückhält. Etwas, das du genießen willst. Etwas, das du weiterhin haben willst. Etwas, das du gerne sein willst. Und du weißt genau, du müsstest es eigentlich loslassen, wenn du zu Gott kommst. Ich will dich eine Sache fragen. Ist es das wirklich wert, daran festzuhalten? Jim Elliot in diesem sehr bekannten Zitat sagte, der ist kein Narr, der hingibt, was er nicht behalten kann, um zu gewinnen, was er nicht verlieren kann. Ich will dich ermutigen, heute eine Entscheidung zu treffen. Und wenn du das tun willst, dann lade ich dich ein, während des Liedes, das wir auch gleich gemeinsam singen wollen, vorne zum Kreuz zu kommen. Nicht um zu mir oder sonst irgendwem hier vorne zu kommen, sondern symbolisch zum Kreuz zu kommen, zu Jesus zu kommen. Dort vielleicht ein Gebet zu ihm zu sprechen oder auch gerne, wenn du ein Gespräch möchtest, auch das wahrzunehmen. Aber auch uns Gläubigen gilt diese Ermutigung hier heute. Ihr Lieben, wegen diesen Wahrheiten, die wir jetzt gehört haben, folgen wir doch Jesus nach. Weil wir wissen, es lohnt sich, alles für den Herrn zu geben, weil wir in Ewigkeit alles gewinnen werden. Vielleicht war die Predigt heute für dich, ich weiß es nicht. Und du willst das ein oder andere Loch im Bug deines Lebens stopfen. Vielleicht hast du heute gemerkt, es wird Zeit, deine Liebe zum Herrn wieder neu zu entfachen, weil sie nicht so ist, wie sie sein sollte. Vielleicht willst du neu ganze Sachen machen, ungeteilt Gott lieben und das auch symbolisch zum Ausdruck bringen. Dann will ich dich auch ganz herzlich einladen, hier zum Kreuz zu kommen vor den Herrn. Amen.

Es ist 21 Uhr und 41 Minuten. 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

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Dr. Medizin Eduard Freitag ist Facharzt für

Liebe Geschwister, ich möchte auch meinerseits alle ganz herzlich begrüßen, die an diesem Seminar teilnehmen. Es ist das erste Mal seit einigen Jahren, dass wir solche Seminare wieder durchführen dürfen. Und das ist eine Gnade und ein Segen für uns. Es geht jetzt um das Thema die Gefahren in der Persönlichkeitsentwicklung. Lasst uns im Gebet diesen Vortrag begleiten, dass der Herr uns einen wachen Geist gibt, dass wir das aufnehmen können, was Gott uns jetzt sagen möchte. Das Hauptthema dieses Seminars lautet Wohlstand, Gefahr für Leib und Seele. Jetzt geht es um die Persönlichkeitsentwicklung. Wenn es um die Begriffe Gefahren in der Persönlichkeitsentwicklung geht, dann müssen wir feststellen, eine Gefahr ist noch nicht unbedingt das, was passiert ist. Ich möchte mit einer kleinen Definition beginnen, dass wir über die Begriffe Gefahr, Persönlichkeit und Entwicklung sprechen. Nach dem deutschen Wörterbuch nach Warik ist eine Gefahr ein drohender Schaden oder ein drohendes Unheil, also etwas, was kommen kann. Das ist eine gute Botschaft. Es ist noch nicht passiert. Bei einigen ja, einige sind schon hineingestolpert und haben den Schaden schon erlitten, die anderen noch nicht. Was wir heute tun, ist eine gewisserweise eine Prophylaxe. Das heißt, dass wir erkennen, wo Gefahren bestehen, sodass wir diesem Unglück uns widersetzen können und einen weiten Bogen um die Dinge machen können, die für uns gefährlich werden können. Zugleich wird es aber auch eine Hilfe sein für diejenigen, die schon irgendwo hineingestolpert sind, dieses zu erkennen, und das möge der Geist Gottes in uns bewirken, darüber Buße zu tun, sich zu erneuern und wieder weiterzugehen. Bezüglich der Persönlichkeit ist es schwierig, in kurzen Worten zu beschreiben, was das ist. Viele Psychologen, Fachleute, Germanisten und sonstige Wissenschaftler, Sozialwissenschaftler haben versucht, das zusammenzufassen. Es ist schwierig. Ich will das mal so grob zusammenfassen. Die Persönlichkeit beschreibt die Gesamtheit aller Wesenszüge, zum Beispiel Charakter, aber auch die Verhaltensweisen und die Äußerungen einen Menschen. Sie beziehen die Eigenarten des Menschen mit ein. Das sehen wir ja auch bei den Schreibern der Heiligen Schrift. Der Charakter von Petrus ist anders als der Charakter von Johannes. Und das macht sich ein Stück weit auch in der Art und Weise, wie das Buch geschrieben wird. Beides ist Wort Gottes. Und Gott benutzt auch die Persönlichkeit, das heißt ein Stück weit das Wesen des Menschen, um die Botschaft weiterzugeben auf so eine Weise, dass wir das auch gut verstehen können. Bei der Persönlichkeit geht es um den einzelnen Menschen, nicht um sozusagen ein Kollektiv, das heißt eine Gemeinschaft von Menschen. Jeder von uns hat und ist eine Persönlichkeit. Ich hoffe, dass es so ist. Wir leben in einer Zeit, in der immer mehr Menschen keine Persönlichkeit mehr sind oder kaum eine Persönlichkeit darstellen. Oder das ist so unauffällig, dass man gar nicht merkt, dass sie gewisse Vorstellungen, Überzeugungen haben, auch gewisse Zielstrebigkeit. Wir werden darauf auch später noch zu sprechen kommen. Was meint die Entwicklung? Entwicklung meint, dass sich etwas verändert. Eine Entwicklung kann ja zum Guten sein, eine Entwicklung kann zum Schlechten sein. Eine Pflanze kann wachsen, eine Pflanze kann verkümmern. Beides ist ein Ausdruck der Entwicklung. Ein Mensch kann sich in seiner Persönlichkeit zum Guten hin, zum Gottwohlgefälligen entwickeln, aber auch zur Gottlosigkeit durch verschiedene gesellschaftliche Einflüsse, die wir auch heute haben. Ich möchte mit einem Beispiel aus der Physik beginnen. Also da nein, das ist kein Schulunterricht, was wir jetzt machen werden, aber manchmal helfen uns Beispiele, Dinge besser zu verstehen. Was wir vor uns sehen, ist ein Kompass. Die Nadel ist nach Norden ausgerichtet. Der Kompass funktioniert, weil die Nadel aus einem magnetisierbaren Werkstoff besteht, der auch magnetisiert worden ist. In der nächsten Skizze werden wir sehen, wie so ein Werkstoff magnetisiert werden kann. Es gibt verschiedene Werkstoffe, die können ein Magnet werden, aber auch Werkstoffe, bei denen es nicht geht. Wir gehen von einem magnetisierbaren Werkstoff aus. Ganz links sehen wir ein Feld, in dem so verschiedene Ausrichtungen sind, verschiedene Pole, die in unterschiedliche Richtungen zeigen. So ist ein Werkstoff, wenn es zum Beispiel irgendwo aus der Halle kommt, das Eisen ist frisch gegossen worden, man hat ein Blech, man hat Metall, dann sind so verschiedene Körner oder wie man das auch immer bezeichnet oder Pole, die sich so quer durcheinander in diesem Werkstoff aufhalten. Das ist noch kein Magnet. Und folglich geht auch keine magnetische Kraft von diesem Werkstoff aus. Wenn dieses
Element Kontakt zu einem Magnet hat, da fangen sich die Pole an, in eine zunehmend eine bestimmte, und zwar eine gleichförmige Richtung auszudehnen. Man sieht das an diesen leicht gelblich unterlegten Feldern, dass sie größer werden. Die bekommen eine bestimmte Ausrichtung. Wenn die magnetische Wirkung stärker ist oder länger ist, dann gibt es oft einen plötzlichen Effekt. Auf einmal springt das um und alles ist gleich gepolt. Jetzt haben wir ein Magnet. Das ist der sogenannte Barkhausensprung. Ich werde das eventuell in einem etwas späteren Zeitpunkt mal kurz aufgreifen, wo plötzlich eine Änderung stattfindet und man hat jetzt einen Körper, der magnetisch wirksam ist. Ein Körper, der zum Magnet geworden ist, kann auch wieder entmagnetisiert werden. Vielleicht auch ein wichtiger Gedanke für uns. Wir sehen ganz links noch mal etwas anders skizzenhaft dargestellt. Ein Körper, der nicht magnetisiert ist, wo die Kräfte in verschiedene Richtungen wirken. Davon geht keine magnetische Wirkung aus. Im zweiten Bereich haben wir einen magnetisierten Körper. Die Kräfte sind weitgehend gleiche Richtung. Es ist selten so ideal, dass alle Kräfte nur in die eine Richtung zeigen. Aber weitgehend ist es so, bis auf kleine Abweichungen. Das ist aber normal. Dieser Körper, der magnetisiert ist, kann seine magnetische Kraft aber auch wieder verlieren durch verschiedene Faktoren. Dieser magnetisierte Körper kann entmagnetisiert werden durch Hitze, weil dies jetzt starken Einfluss auf die Bewegungsenergie der Elektronen hat. Ebenso auch durch Erschütterung. Also wenn man einen Hammer nimmt, draufschlägt, kann man die Wirkung eines Magneten kaputt machen, weil dann die inneren Pole von den einzelnen Elementen bei diesem Körper auch wieder umgepolt werden können oder durch ein starkes Gegenfeld. Wenn jetzt ein Magnet mit einer bestimmten Kraft kommt und der mit einer bestimmten Handlung dort gegengehalten wird, dann kann es wieder aufgelöst werden und die magnetische Wirkung kann wieder aufgelöst werden. Also ein Magnet kann durch ein starkes Gegenfeld wieder entmagnetisiert werden. Und ich denke, jetzt haben wir ungefähr eine Idee, wo wir uns befinden. Wir werden geformt von der Umgebung. Wir können zum Guten geformt werden. Wir können kraftvoll werden, wenn wir zu einem sogenannten Magnet geworden sind. Aber gewisse Einflüsse, wie hier Hitze, Erschütterungen oder ein Gegenfeld, können diese magnetische Wirkung wieder wegnehmen. Das heißt, auch wir können in der Persönlichkeit wieder Schritte rückwärts machen, uns in die falsche Richtung entwickeln und damit kraftlos werden. Wichtig ist, dass wir uns unserem Herrn immer wieder zuwenden, uns von ihm verändern lassen. Wenn wir verändert werden wollen, dann müssen wir das mit der Hilfe Gottes tun. Wir lesen in Römer 12, Vers 1 und 2, und das haben wir schon in diesen Tagen gehört, so wie wir hier und da noch Dinge wiederholt hören werden, dass wir uns erneuern lassen sollen durch die Veränderung der Gesinnung. Unsere Gesinnung, unsere Herzenseinstellung macht sehr viel aus. Unsere Persönlichkeit setzt sich aus verschiedenen Bereichen zusammen. Die Psychologie versucht, das zu erklären. Ich werde das Modell mal kurz vorstellen. Aber das ist nicht hoffnungslos, das Modell. Denn Gott hat auch noch ein Wörtchen zu sagen. Und manchmal macht Gott buchstäblich einen Strich durch die Rechnung und verändert Dinge zum Guten, wie sie manchmal zum Negativen dargestellt werden. Es gibt genetische Faktoren, das wissen wir auch. Ich werde mal kurz das durchgehen und dann mehr auf die Einzeldinge eingehen. Wir sind geboren und das ist so und das hat einen Einfluss auf uns als Menschen, wie wir als Menschen sind. Wir haben ein gewisses Temperament und das merkt man schon bei Kindern, die geboren sind, dass sie unterschiedliche Temperamente haben, obwohl die Eltern gleich sind. Man wird auch beeinflusst durch vorgeburtliche Faktoren. Auf der anderen Seite gibt es einen Charakter, der stark geprägt wird durch Lebensereignisse, das heißt durch das, was im Leben geschieht. Es können sehr schwierige Lebenssituationen sein, aber auch sehr erfreuliche und sehr stärkende Lebensereignisse sein. Und beides prägt auch unseren Charakter. Wie reagiere ich in bestimmten Situationen? Die Erziehung hat auch etwas Wichtiges zu sagen diesbezüglich. Jetzt gehe ich kurz auf die Genetik ein. Es gibt genetische Einflüsse. Wir können nicht sagen, ich bin nicht ein Kind meiner Eltern. Es gibt Dinge, die sind einfach vererbt, ob uns das gefällt oder nicht. Manche behaupten, dass 40-50% der Persönlichkeit genetisch bestimmt sei. Ob das stimmt, weiß ich nicht. Ich habe den Eindruck, dass es nicht so ist. Auf jeden Fall können wir dennoch nicht sagen, meine Gene sind so, deswegen bin ich so, wie ich bin. Und solche Aussagen habe ich schon gehört. Ich bin nun mal so, wie ich bin. Ein Mensch ist und bleibt für seine Handlung verantwortlich, egal
wie das Leben sonst läuft. Natürlich macht die Einstellung der Mutter in der Schwangerschaft auch etwas aus. Wir sprachen von vorgeburtlichen Faktoren, die auf das ungeborene Kind auch auswirken und auch das Wesen oder das Temperament des Kindes kennzeichnen. Wenn eine Mutter zum Beispiel Alkohol oder Rauschmittel zu sich genommen hat, wird man mit sehr hoher Wahrscheinlichkeit das beim Kind merken. Aber auch nicht nur dieses. Man merkt auch ein Stück weit, ob das Kind von Anfang an angenommen wurde oder ob die Mutter erstmal zu dem Ergebnis kommen muss, ja, ich möchte das als Gabe Gottes annehmen. Manchmal hört man Berichte von Eltern, die sagen, schau mal das Kind an, es liegt an mir. Ich habe die erste Zeit nicht ein Ja dazu gehabt und man sieht das dem Kind auch nach längerem, auch bis ins höhere Alter noch an. Das ist jetzt nicht unbedingt ein Todesurteil für die Entwicklung des Kindes, überhaupt nicht. Aber es gibt gewisse Einflüsse, die eindeutig sind und die nicht wegzuleugnen sind. Der Charakter wird durch verschiedene Lebensereignisse geformt. Und um es plastisch und verständlich zu machen, möchte ich ein Beispiel von der Arbeit erzählen. Am 11. September kam eine Mutter zu mir wieder einmal und stellte ihr krankes Kind vor. Sie haben ein Kind, das zu dem Zeitpunkt nur wenige Wochen alt war, mit einem schweren Stoffwechseldefekt und lebenslang wird das Kind damit zu tun haben. Es wird immer wieder Lungenprobleme haben und das ist so, dass das Leben irgendwann vorzeitig beendet wird. Die Mutter kam alle paar Tage und ich merkte, sie ist sowas von entwurzelt und so bodenlos und so hilflos. Und immer am Jammern, wer weiß, wie das werden soll, ob mein Kind wenigstens 2 Jahre wird, dann hat man vielleicht mehr medizinische Möglichkeit. Irgendwann war es mir innerlich so zu viel. Ich betete, Herr, was kann ich tun, um der Mutter zu helfen? Ich habe dann die Mutter angesprochen nach der Behandlung und gesagt, wissen Sie, mir fällt auf, dass Sie doch sehr angespannt sind. Ich würde Ihnen gerne ein paar Hilfestellungen geben. Ich sage, ich bin auch im theologischen Bereich tätig und das kommt dann manchmal gut an, wenn ich so anfange. Ich denke an die Bergpredigt. Da gibt's die Geschichte von den Vögeln, die nicht sehen und nicht ernten und Gott sorgt für sie. Dann ist die Rede von den Lilien, die auch nichts tun, aber doch schöner gekleidet sind als Salomo in seiner Pracht. Und am Ende steht ein Vers in der Bergpredigt in diesem Abschnitt, dass wir nicht für den morgigen Tag sorgen sollen, dass es genug ist, dass jeder Tag seine eigene Plage habe. Und so in einigen Worten habe ich versucht, das zu erklären. Die Mutter weinte los, dann weiß man nicht, hat man den Kern getroffen oder ist es jetzt beleidigend, ist jetzt verärgert. Aber die Mutter schien dankbar zu sein. Sie hat sich ganz herzlich bedankt für diese Worte und ist dann gegangen. Und dann die nächsten paar Wochen, die Mutter kam nicht mehr. Sie kam dann einmal zur Anmeldung, um einen Stapel Rezepte abzuholen. Ich sehe sie im Vorbeigehen. Ich grüße sie. Guten Tag, wie geht's? Na, okay, gut. Okay, sie lächelt etwas. Ich gehe weiter. Sie sagt nichts, ich sage auch nichts. Ein paar Wochen später nochmal das Gleiche. Holt Rezepte und geht. Jetzt musste eine gewisse Impfung gemacht werden, um schwere Lungenentzündung zu verhindern. Und jetzt bin ich im Behandlungszimmer. Ich habe dann die Mutter gesehen. Jetzt dachte ich, ja, schenk mir die richtigen Worte. Und dann fragte ich die Mutter, ob in ihr etwas vorgegangen ist. Wieso? Ich sagte, Sie sehen so anders aus. Ihr sorgenvolles Gesicht ist weg. Sie kommen hinein und sind auch oft gar nicht mehr da gewesen. Ich sagte, und Ihr Kind sieht ja viel kräftiger aus, viel gesünder. Es hat Bäckchen bekommen. Ist bei Ihnen was passiert? Sagt sie, ja, das wollte ich Ihnen auch noch sagen. Sie haben damals ja was von der Bergpredigt gesagt. Ich bin eigentlich nicht religiös, aber das hat voll eingeschlagen bei mir. Das hat mich so beeinflusst in meinem Verhalten zum Kind und zum Leben. Ich habe sogar anderen schon gesagt, macht euch doch nicht für morgen Gedanken. Heute ist heute. Dann sagt sie, und das war für mich das Entscheidende, sie kam nach Hause und sie haben vor dem Haus einen Busch stehen. Sagt, der Busch war voller Vögel an diesem Tag. Das habe ich nie so gesehen. Und dann dachte ich an ihre Worte. Die Vögel, sie sehen und ernten nicht und Gott sorgt für sie, sagt sie. Und das war für mich eine endgültige Bestätigung, dass an diesem was dran sein muss. Und ich war nur so faszinierend. Ich dachte, ich möchte das auch als Beispiel nehmen, wie Lebensereignisse uns beeinflussen können. Die Mutter hat 2 Lebensereignisse, die nah beieinander liegen, durchlebt. Das eine, sie bekommen ein schwerkrankes Kind. Das erste ist gesund. Sie haben gute Hoffnung gehabt. Das zweite Kind, das auch gesund sein soll. Typische Familie, 2 Kinder und so weiter. Alles läuft glatt. Auf einmal läuft nichts glatt. Die sind entwurzelt. Ein einschneidendes Lebensereignis.
Und erfährt dann, wie das Wort Gottes Kraft hat. Ich weiß nicht, wie sie zu Christus steht, die Mutter. Aber ich hoffe, dass über diese Schiene jetzt doch Stück für Stück die Mutter für Jesus Christus gewonnen werden kann. Denn sie hat buchstäblich erlebt, wie sie auf einmal einen Halt im Leben gefunden hat, wie ich das bei dieser Mutter nie erwartet hätte. Und Gott hat die Natur mitgebraucht mit den Vögeln, dass dieses nochmal bestätigt wird. Das ist das zweite Lebensereignis. Und das formt den Charakter und auch die Persönlichkeit von dieser Mutter und vom Vater mit. Ich weiß nicht, welche Lebenserfahrungen wir durchgemacht haben. Und wir können es besser beurteilen, wie sehr das auch Spuren bei uns im Leben hinterlässt. Dann lasst uns doch nicht nur auf die negativen Lebenserfahrungen schauen, sondern auf das, was Gott tut. Und darin Gott zu erkennen, dass unser Charakter mehr zu einem vertrauensvollen Charakter entwickelt wird, und nicht, dass wir zunehmend entwurzelt werden. Angenehme Lebenserfahrungen wirken stärkend für einen Menschen. Innere oder äußere Verletzungen oder schwerwiegende Lebenssituationen destabilisieren den Charakter des Menschen. Das heißt, sie machen ihn anfällig, auch in einfachen Lebenssituationen auf einmal bodenlos zu reagieren. Und das kennen wir wahrscheinlich auch zur Genüge. Da ist ein Kind hingefallen, hat sich das Knie aufgeschlagen und die Mutter ist so am Jammern und schon wieder mein Kind und wie schlimm das ist. Und man denkt, nichts Schlimmes. Aber es ist für die Mutter wirklich schlimm. Sie ist in einer Phase, wo sie verletzt ist, wo sie von der Persönlichkeit empfindlich ist und alles ist jetzt so schlimm geworden, auch das Nicht-Schlimme. Eine Persönlichkeit wird dadurch gebildet, dass wir eine bestimmte Denkweise haben. Wenn wir etwas denken, tun wir es gewöhnlich und ob früher oder später. Wie wir denken, so werden wir handeln. Das betrifft das praktische Leben, auch das Gemeindeleben und das Familienleben. Wie wir denken, so werden wir handeln. Wir müssen nur die Gelegenheit haben, die Zeit oder Macht haben, dann werden wir das auch genauso tun, wie wir denken. Deswegen ist unser Denken das Entscheidende. Aus dem Denken erwächst eine Handlung. Wenn wir die Handlung mehrfach vollzogen haben, entstehen Gewohnheiten. Jesus hatte auch Gewohnheiten, die gut waren. Er pflegte es, auf den Berg zu beten. Er pflegte es, in die Synagoge zu gehen und einiges mehr. Auch die Apostel pflegten dann, sich zu versammeln in bestimmten Räumen. Und aus einer Gewohnheit, wenn sie lange gemacht wird, entsteht ein Charakter. Und der Charakter formt die Persönlichkeit. Und die Persönlichkeit fasst dieses alles zusammen, zusammen mit dem Gefühlsleben, mit dem Temperament, mit dem, was uns angeboren ist, sind wir eine bestimmte Persönlichkeit. Und wahrscheinlich sind alle irgendwo so besonders, so einzigartig, dass man sagt, das ist er oder das ist sie. Jeder hat seine bestimmte Ausprägung, woran man dann schnell erkennen kann, wer das auch ist. Sind wir jetzt hoffnungslos diesem ausgeliefert? Nein, wir sind eben nicht hoffnungslos ausgeliefert. Und das kennzeichnet das Eingreifen Gottes in das Leben hinein. Die Gene bleiben gewöhnlich Gene. Also es gibt Dinge, die werden nicht verändert. Unser Gesichtszug bleibt, wie wir aussehen, das bleibt, wie groß wir werden, das bleibt, wie unsere körperliche Leistung ist, wenn es genetisch vorgegeben ist, das bleibt. Gewisse Krankheiten, die bleiben, obwohl Gott fähig ist, auch das zu tun. Aber gewöhnlich, wenn man untersucht, die Gene, das Angeborene bleibt. Aber das, was an möglichen Schäden durch die vorgeburtliche Beeinflussung entstanden ist, kann Gott wieder heilen. Durch eine intakte Beziehung zu Gott kann das wiederhergestellt werden. Und Psychologen versuchen, den Menschen in die vorgeburtliche Phase zurückzuholen in Form einer Psychotherapie, mal mit Gesprächen, mal mit irgendwelchen Hypnosetechniken oder sogenannten Visualisierungen, wo man sich was vorstellen und sich irgendwo hinein vertiefen soll, zurückgehen und den Schaden zu beheben. Gott macht das anders. Gott macht Seelsorge und das ist jeder Psychotherapie überlegen. Er kann das zur Heilung bringen, was verwundet ist. Auch die Lebensereignisse, die manchmal so schreckliche Auswirkungen auf unser Leben haben können, kann Gott in der Auswirkung so weit abschwächen, dass sie uns vielleicht noch berühren können, aber nicht unbedingt mehr erschüttern müssen. Auch das, was durch die Erziehung vielleicht schiefgelaufen ist, kann einen Menschen nachhaltig prägen. Wenn ein Mensch zu weich erzogen ist und keine Grenzen bekommen hat, wird er wahrscheinlich auch selbst einen ganz weichen Charakter haben und keine Widerstandskraft haben in dieser heutigen Zeit. Ist ein Mensch zu hart erzogen, hat Härte und nicht Barmherzigkeit oder Liebe auch zusätzlich erlebt, da kann der Mensch auch abgehärtet sein und ausbrechen und irgendwo seine eigene Freiheit suchen. Aber egal, wie die Vergangenheit auch gewesen ist, ein Mensch kann durch die Hinkehr zu Jesus Christus auch eine Veränderung erfahren.
Auch hier wieder ein Beispiel. Vor wenigen Jahren kommt eine Patientenmutter zur Arbeit und schildert mir das Problem ihrer Tochter. Sie hat Panikattacken, sie ist seit kurzem alleinerziehend, sie will das Haus nicht verlassen, sie war noch Ende des Kindergartens, die Einschulung sollte kommen. Und immer wieder gibt's Schreiattacken, Kind stemmt sich und wehrt sich, wir können uns das bildhaft vorstellen, sagt, mein Kind kann auch nicht schlafen, ist komplett durcheinander. Können Sie mir helfen? Gut, ich habe geguckt, Wartezimmerliste ist voll, also habe dann einen schnellen Weg gehen können entgegen der inneren Mahnung des Geistes Gottes. Ich sagte, wissen Sie was, dazu muss man Zeit haben, ich gebe eine Überweisung, Sie gehen zum Kinder-Jugendpsychiater, Sie können es dort durchsprechen. Aber innerlich sträubte sich in mir, weil ich eigentlich ahnte, es ist der falsche Weg in diesem Fall. Bleibt die Mutter sitzen und sagt, das will ich nicht, haben Sie keinen besseren Rat für mich? Und da habe ich innerlich Buße getan, weil ich dachte, ja, ich habe Gott eigentlich schon verstanden, aber nicht darauf geachtet. Jetzt war mir das Wartezimmer egal, wir saßen vielleicht 40 Minuten. Wir haben dort über Dinge gesprochen und irgendwie lag es mir sehr auf dem Herzen, auf die Beziehung zu Gott hinzuweisen. Wir haben dort praktisch ein seelsorgerliches, evangelistisches Gespräch geführt, wie Gott uns verändert. Wie er in unser Leben hineinkommt, wie er die Angst nimmt, wie er uns erfüllt, wie er unser Ein und Alles werden will und wie der Weg dahin geschieht. Mutter hat ein paar Fragen gestellt, die Tochter hat sehr aufmerksam zugehört, war 6 Jahre alt ungefähr. Und konnte dann eine Schrift mitgeben, in dem auch der Weg zur Bekehrung dargelegt wird. Vielleicht 6 Wochen später kommt die Mutter wieder, das Kind war auch anfällig für Krankheiten. Mutter kommt rein, ich sehe sie. Ich dachte, interessant, etwas ist passiert. Die Mutter nimmt Platz und sagt so, wissen Sie, ich habe das Heft gelesen und wir haben genau so gebetet, wie es am Ende steht. Ich sage, das heißt, Sie haben Jesus Christus für sich angenommen. Ja, das haben wir beide getan. Ein Teil der Probleme waren weg, es war nicht alles gelöst, aber sie wussten jetzt, wo wir uns hinwenden können. Die Mutter ist noch immer in einer bestimmten kirchlichen Institution, aber es ist ein Wachstum da. Wir reden immer wieder über Glaubensdinge und ich merke, es hat eine gewaltige Wandlung stattgefunden. Es sind gewisse Lebensereignisse gewesen, die das Leben durcheinander gebracht hat. Und das Kind war entwurzelt. Aber durch die Hinkehr zu Jesus Christus haben beide Frieden mit Gott gefunden. Und wenn sie da sind, sie fangen fast selbst an, über Gebetserhörungen zu reden. Ich denke, interessant, sie kommen als Patienten zu mir, erzählen mir von Gebetserhörungen, weil wir eine herzliche Beziehung zu der Mutter und der Tochter haben. Und wenn Gott schon an Menschen arbeitet, die ihn nicht einmal kennen, denken wir an die Mutter, die diese Vögel im Busch gesehen hat, ist Gott nicht umso mehr fähig, Kinder Gottes zu verändern? Und wenn Gott es nicht schafft, uns zu verändern, dann liegt es nicht an Gott, dann liegt es an uns. Weil wir gewissen Gefahren erlegen sind und uns nicht verändern lassen wollen. Deshalb ist es wichtig, dass wir die Bereitschaft haben, uns von Gott auch wirklich verändern zu lassen. Ich werde kurz auf 4 Bereiche eingehen, die zeigen, was uns stark prägt. Einmal sind es die Eltern und die Familie. Ich habe das schon kurz erwähnt, deswegen werde ich jetzt darauf nicht eingehen. Unsere Freunde prägen uns auch. Sie formen uns auch in der Persönlichkeitsentwicklung. Wir kennen das Sprichwort, sage mir, wer deine Freunde sind und ich sage dir, wer du bist. Dieses Sprichwort hat sich schon oft bewahrheitet. Wir wissen, dass Gott selbst Wert legt auf einen gesunden Umgang mit Menschen. Und deshalb lässt er durch Paulus auch in 2. Korinther 6 Folgendes sagen. 2. Korinther 6, ich werde diese Stelle lesen, Verse 14 bis 18. Zieht nicht am fremden Joch mit den Ungläubigen. Denn was hat die Gerechtigkeit zu schaffen mit der Ungerechtigkeit? Was hat das Licht für Gemeinschaft mit der Finsternis? Was hat der Tempel Gottes vergleichert mit den Götzen? Ihr aber seid der Tempel des lebendigen Gottes. Darum geht aus von ihnen und sondert euch ab, spricht der Herr, und rühret kein Unreines an. So will ich euch annehmen und euer Vater sein. Das heißt jetzt nicht, dass wir grundsätzlich alle Kontakte zu Nichtchristen, zu ungläubigen Menschen meiden müssen. Wir sind in dieser Welt und wir sind dahin geschickt worden, um ein Zeugnis zu geben. Ich habe schon mehrfach darüber nachgedacht, eigentlich ist es gut, dass wir nicht alle in einer Firma sind. Wir können ja so christliche Firmen machen und die ganze Gemeinde arbeitet in einer Firma. Hätte Vorteile. Nicht alle würden es als Vorteile empfinden, Klammer zu. Aber grundsätzlich wäre es nicht schlecht, da die Christen oft tüchtiger sind, man kann sich mehr auf sie verlassen. Wie produktiv könnte so eine Firma sein? Aber Gott tut das nicht. Es gibt nur
nur vielleicht seltene Situation, wo ein riesiger Arbeitgeber ist, das ist hier vielleicht auch so, metrischer Stadt kann sein, dass sich manche sammelt. Aber in der Regel sind die Gläubigen doch über verschiedene Arbeitsstellen verteilt. Und das ist gut, dass es so ist. Und jeder kann an seinem Ort ein Zeugnis sein. Wir sind in dieser Welt, wo wir als Bote Gottes hingeschickt sind. Sei es auch als Hausfrau, die in der Nachbarschaft dort irgendwo ein Zeugnis ist. Durch ihr Verhalten, durch ihre Liebe zu den Nachbarn. Die Frage stellt sich jedoch immer, werde ich von den Freunden und von der Umgebung beeinflusst, und zwar von Gott weg? Oder kann ich die Menschen beeinflussen, sodass sie Gottesfurcht lernen und sich Christus annähern? Unsere Freunde beeinflussen uns, die Umgebung, die Nachbarn, die Menschen, mit denen wir täglich zu tun haben. Das ist uns auch bekannt. Sogar wenn unsere Freunde Christen sind, kann unser Denken zum Negativen beeinflusst sein. Je nachdem, wie sie selbst denken. Wir sollten auch nicht glauben, dass jetzt Gläubige immer auch richtig denken. Genauso sollten wir auch nicht glauben, dass wir immer richtig denken. Auch ich selbst muss mich ja beständig hinterfragen, bin ich auf dem richtigen Weg? Ich habe ja auch eine gewisse Persönlichkeit. Das merkt ihr vielleicht auch ein Stück weit. Das kann auch negativen Einfluss auswirken. Deswegen muss unser Ringen und Beten sein. Herr, lass du mich ein richtiges Zeugnis sein, dass von mir Segenströme ausgehen und nicht, dass ein Schaden für die Gläubigen und auch für die Ungläubigen ausgeht. In der Kinder- und Jungscherzeit, nein, Jungscher- und Jugendzeit werden die Heranwachsenden sehr stark geprägt. Und manche schätzen, dass bis zum Alter von etwa 25 Jahren so ein Großteil der Persönlichkeit gebildet wurde. Mir scheint, da ist auch einiges dran. Auch wenn zu einem späteren Zeitpunkt die Persönlichkeit noch weiter entwickelt werden kann. Gott ist so gnädig. Gott steht manchmal oft über jeder Statistik, auch da, wo es unwahrscheinlich ist, dass ein Mensch überlebt, kann Gott das machen, haben wir auch schon erlebt. Da, wo man denkt, der Mensch kann sich nicht ändern, steht Gott über dieser Wahrscheinlichkeit. Da, wo man denkt, der Mensch kann sich nicht bekehren, steht Gott über dieser Wahrscheinlichkeit. Auch eine charakterliche Änderung ist später noch möglich. Ich denke an einen Ehemann einer Schwester in der Gemeinde, die wir hatten. Der war sehr hart und der hat die Schwester, die Frau, immer zum Gottesdienst gefahren, blieb selbst immer draußen. Er hat beschlossen, er wird nie ins Bethaus hineingehen. Bis zwei Männer draußen sich verzankt haben und der eine, der kräftiger war, sagte so, ich gehe zu meinem Auto, ich hole meine Axt, ich erschlag dich. Ja, also, was soll er machen? Also, flitzt er ins Gemeindehaus hinein, setzt sich dort hinten hin, hat einen Ordner Platz weggenommen und saß dort. Und das Wort wirkt. Und Gott hat seinen Weg gefunden, diesen harten Mann ins Bethaus hinein zu bringen. Gott hat Jäger geschickt, das war die Axt. Er saß dort und hatte etwas später Lungenkrebs diagnostiziert bekommen und er merkte, das Leben geht zu Ende. Und dann ist er doch noch zum Glauben gekommen und 10 Tage vor seiner Beerdigung wurde er getauft. Das war sein Wunsch, sich nochmal taufen zu lassen. Und sein Charakter war so anders. Die Frau sagte, ich habe einen neuen Mann bekommen. Hart bis zum Geht nicht mehr, härter als Stahl. Aber Gott hat ihn verändert, ist das nicht schön? Deswegen sollten wir nie einen Menschen aufgeben, egal wie alt er ist, egal welchen Charakter er hat, egal ob er weit weg von Gott ist oder nicht. Sogar wenn Kinder Gottes irre gehen, lasst uns sie nicht aufgeben, sondern beten, dass Gott das Werk der Formung weiter tut. Diese Zeit der Jungschar und Jugend ist für Eltern, Jungschar, Jugendleiter und auch für die Gemeinde oft eine Zeit des Bangens und Betens, wo man hofft, dass sie gut geprägt werden können. In dieser Zeit kann der Charakter zum Guten, aber auch zum Schlechten gefestigt werden. Gerade in dieser Zeit ist es wichtig, dass die Menschen gute Vorbilder haben, dass sie wissen, zu dem sie aufschauen können. Ich habe als jüngerer Mensch auch zu Menschen aufgeschaut und sie als Vorbilder angesehen. Man schätzt das vielleicht nicht oder formuliert das nicht, aber wenn man älter wird, dann stellt man fest, aha, gewisse Personen, gewisse Gläubige haben mich doch in meinem Leben geprägt. Es ist wichtig, dass wir in diesem Alter versuchen, die Liebe zu Gott und seinem Wort tief ins Herz hineinzulegen. Und doch muss das Wissen auch vermittelt werden, dass jeder für sein Leben selbst vor Gott verantwortlich ist. Die Heranwachsenden treffen Entscheidungen, die manchmal im Sinne Gottes sind, manchmal gegen Gottes Willen sind, weil sie mehr nach eigener Entscheidung getroffen werden und im egoistischen Sinne getroffen werden und zur Gottlosigkeit führen. Jeder Mensch ist am Ende verantwortlich, so wie es auch Salomo in Prediger 11 am Ende des Kapitels sagt, so freue dich, Jüngling, in deiner Jugend und lass dein Herz guter Dinge sein in deiner Jugend und tue, was deinem Herz und deinen Augen gefällt und wisse, dass dich Gott um dieses alles vor Gericht führen wird. Die Gemeinde
ist auch eine prägende Stelle in der Persönlichkeitsentwicklung. Und neben dem Elternhaus, dem Freundeskreis, wird der Charakter und die Persönlichkeit sogar stark durch die lokale Gemeinde geprägt. Dort, wo man immer hingeht, wo man die Gottesdienste besucht, auch wenn man noch nicht gläubig ist, wo man auch noch nicht Mitglied ist. Eine biblisch ausgerichtete Gemeinde wird die Menschen gewöhnlich zu einer gottesfürchtigen Persönlichkeit hinprägen, stärker zu einer gottesfürchtigen Person hinprägen als Gemeinde, welche einen sehr freien Wandel akzeptieren, tolerieren oder unterstützen. Auch hier ist wichtig, dass wir uns an der Hand der Schrift orientieren und den Weg in Gottesfurcht gehen, damit wir auch dort die Besucher, nicht nur die Mitglieder, auch die Besucher der Gottesdienste gut prägen können, einen guten Einfluss hinterlassen. Werden ethische Maßstäbe im biblischen Sinne gelehrt? Werden die Personen im Umfeld gewöhnlich in ihrem Lebenswandel zurückhaltend und vorsichtiger sein, weil gewisse Warnungen auch mitgegeben sind? Eine gewisse Prägung ist sehr wichtig. Mir sagte ein Sohn mal, der Vater hat ab der jüngsten Kindheit gesagt, Kinder, bitte greift nie zur Flasche, nimmt nie Drogen oder Rauschmittel. Der sagte, bis heute sitzt das. Wir waren alle ungläubig. Der hat gesagt, bitte mach das niemals. Das wurde so eingetrichtert. Es ist gut, wenn wir auch klare Maßstäbe haben und dazu stehen. Erlaubt eine Gemeinde den Genuss von Alkohol, wird eher eine Entartung im Missbrauch von Alkohol stattfinden, als wenn darüber nach Übereinkunft einer Gemeinde eine totale Ablehnung befürwortet und gelehrt wird. Auch dies ist ein Teil des Charakters, der Persönlichkeit, wo wir gewisse Stellungnahmen auch haben. Wenn eine Gemeinde sehr viel Wert auf die Aussage legt, allein die Schrift oder sola scriptura, so wird man zu manchen Fragen keine Antworten mehr geben können, weil manche Fragen die Bibel einfach nicht konkret und direkt beantwortet. Das mag zum Teil daran liegen, dass es Prinzipien gibt, aus denen klar ist, was Gott will, dass wir auch nicht eine buchstäbliche Stelle dazu haben müssen. Zum anderen gibt es manche Probleme in der heutigen Zeit, die es damals noch nicht gab, als die Bibel geschrieben wurde. Und hier ist auch wichtig, wie gehen wir damit um? Dass wir versuchen selbst und durch Gebet und unter Leitung des Heiligen Geistes zu erkennen, was Gott will und auf die Fragen der heutigen Zeit biblisch fundierte Antworten finden und das auch entsprechend lehren. Und das prägt auch die junge Generation. Das heißt, es ist nicht egal, in welcher Gemeinde man groß wird. Die Gemeinde hinterlässt auch eine Prägung, die kann gesund und die kann auch nicht gesund sein. Jetzt kommen wir zu den gefährlichen Geistesströmungen und hier werden wir ein paar Wiederholungen haben, aber ich hoffe, dass es nur eine Bestätigung ist dessen, was wir schon gehört haben. An erster Stelle steht der Individualismus. Auch hier möchte ich ein Beispiel beginnen. Auf dem Bild sehen wir einen Zweig von einem Baum, auf dem hier mit rotem Kreis umringelt ein Jahr vorher ein Auge mit bisschen Rinde angepropft wurde. Das ist hier schön angegangen. Hier zu, nach rechts hin wächst ein Ast, der ist so fast fingerdick und schießt über einen Meter, 1,5 Meter nach oben. Interessanterweise hier links davon, das ist nicht angepropft, das ist von dem ursprünglichen Baum selbst, wächst auch ein Ast hervor. Was hat das mit Individualismus zu tun? Ein Mensch, der zum Glauben kommt, wird praktisch in den Leib Jesu Christi hineingepropft. Der gehört dazu. Aber manchmal lassen wir das alte Leben, hier den Ast links, noch mal einmal mitwachsen. Nach dem Motto, ich bin so, wie ich bin. Lasst mich doch. Der Individualismus denkt an sich selber. Er denkt nicht an das Gemeinwohl, so was im Leib Jesu Christi denkt, sondern er denkt an sich. Was will ich und was soll geschehen, ist so sein Ziel. Nämlich, er sagt, was ich will, das soll auch wirklich geschehen. Ich bin im Mittelpunkt des Geschehens. Alles soll sich um mich drehen. Also ich will, was ich will. Und man sagt, das befreit mich. So wie dieser Ast, der hat sich scheinbar befreit. Der wächst nicht in diesem edlen Ast hier vorne. So, der hat sich befreit, der wächst links davon. Ich darf doch selber wachsen, wie ich möchte. Das Ergebnis dieser Anschauung ist vollkommen klar. Jeder erwartet das Erreichen der eigenen Ziele. Was ich will, muss ich doch bekommen. Oft sind Individualisten wenig bereit, ihre Interessen aufzugeben und sich dem Allgemeinwohl unterzustellen. Der Individualismus wird als befreiend gewertet, weil man manchmal meint, wir sind zur Freiheit berufen. Ich darf doch tun, was ich für richtig halte. Und das ist eindeutig nicht richtig. Was sagt Gott dazu durch Paulus in Philipper 2:1? Ist nun bei euch Ermahnung in Christus? Ist Trost der Liebe, ist Gemeinschaft des Geistes, ist herzliche Liebe,
So erfüllt meine Freude, dass ihr eines Sinnes seid, gleiche Liebe habt, einmütig und auf das eine bedacht seid. Nichts tut durch Zank oder nichtigen Ehrgeiz, sondern durch Demut achte einer den anderen höher denn sich selbst, und dann jeder sehe nicht auf das Seine, sondern auf das des anderen. Der hier geäußerte Gedanke der Selbstlosigkeit wird in vielen anderen Bibelstellen ebenso erwähnt. Gott ist gegen Individualismus. Nicht, dass wir nicht unsere Wünsche erfüllen können, welches Möbelstück wir kaufen oder ob der Computer jetzt auf dem Tisch oder hier auf dem Pult steht. Das hat nichts damit zu tun. Aber um im Reich Gottes zum Segen beizutragen, nimmt der Mensch sich zurück. Er schiebt sich nicht in den Mittelpunkt. Er schiebt nicht seine Interessen in den Mittelpunkt. Er nimmt sich zurück. Er fühlt sich auch nicht eingeengt, wenn er das nicht darf, was er will. Selbst wenn es richtig ist, sollte ein Kind Gottes, das es ernst meint, von Selbstlosigkeit geprägt sein. Denn Gott fordert die Geschwister auf, nicht auf die eigenen Interessen Acht zu geben, sondern auf die Interessen und Bedürfnisse des anderen. Der nächste Punkt, auf den ich eingehen möchte, ist der Liberalismus. Das haben wir noch nicht gehört. Der Liberalismus ist eine Auswirkung des Individualismus. Individualismus und Liberalismus sind eng miteinander verbunden, da beide Leitbilder sich an einer Ordnung orientieren, die die Freiheit und den Selbstverantwortungsanspruch des einzelnen Menschen als Naturrecht beanspruchen. Das heißt, man sagt, ich habe das natürliche Recht zu tun, was ich will. Also wenn ich etwas will, dann will ich das aber auch haben. Also gib mir bitte die Freiheit, das zu tun, was ich möchte. Das ist Liberalismus. Der Liberalismus erlaubt dem anderen, seine eigenen Entscheidungen umzusetzen und auch zu leben. Niemand habe das Recht, auf einen Menschen einzuwirken. Er soll doch selbst entscheiden. Nicht nur wollen, er soll auch entscheiden und tun. Zugespitzt formuliert kann man sagen, auch die örtliche Gemeinde hat mir da nichts zu sagen. Ich bin liberal, das heißt, ich bin frei. Der Mensch soll mit seiner persönlichen Überzeugung in Ruhe gelassen werden. Lasst mich. Das Ergebnis ist aber, dass manche biblische Maßstäbe aufgegeben werden. Ich kenne einen Fall von einer Gemeinde, wo die Kopfbedeckung gang und gäbe war, so wie wir das in 1. Korinther auch lesen. Dann sind Brüder zur Entscheidung gekommen, zur Erkenntnis. Es ist ja nicht mehr notwendig, das zu tun, aber jeder habe seine eigene Erkenntnis. Jetzt solle jeder selber entscheiden, wie er es mit der Kopfbedeckung in Zukunft halten wird. Ein guter Bekannter von mir, war auch in einer anderen Gemeinde verantwortlich, schilderte mir das. Ich sagte, ich weiß, was dann passiert ist. Ja, was denn? Ich sagte, über Nacht haben die meisten Schwestern Kopfbedeckung abgelegt. Sagt, ja, genau so war's. Ich sage, ist doch klar, 1 + 1 = 2. Wir können manches mathematisch einfach weiterrechnen und wissen, was wann passiert, wenn gewisse Schritte getan werden. Über Nacht haben die meisten Schwestern die Erkenntnis bekommen, ich brauche keine Kopfbedeckung mehr. Die Brüder haben doch gesagt, also jeder nach seinem Erkenntnisstand. Und so hat man Einheit geschaffen, die meisten tun es nicht. Die paar Letzten, die es tun, die tun es, man toleriert sich, man ist liberal zueinander. Und fertig war das. Ein Bild aus der Natur soll uns auch helfen, dass der Liberalismus für uns ganz schön gefährlich sein kann. Nehmen wir einmal an, wir haben einen Garten und wir pflanzen dort Kulturpflanzen, zum Beispiel Gurken. Die gehen auf und dann warten wir auf die Ernte, wir gießen das, wir pflegen das, ist alles schön und gut. Es wächst ein bisschen Unkraut und der Gärtner sagt, ach, das ist so klein und fein, stört mich nicht. Wir lassen das wachsen. Dieses zarte, kleine, feine Unkraut nimmt immer größere Dimensionen an. Wir lassen die Unkrautpflanzen individuell stehen nach dem Motto, Pflanze ist doch auch ein Wesen von Gott geschaffen, lass mir der Pflanze doch die Freiheit. Das Unkraut wuchert und es wächst. Es überwuchert die Kulturpflanzen. Ist es nicht auch Liberalismus? Würden wir so etwas machen? Ich denke, wir erkennen, dass es Unkraut gibt, das von alleine kommt. So ist es oft so, das Schlechte im Leben eines Menschen muss nicht unbedingt von außen hineingesät worden sein. Der Feind sät das Unkraut, lesen wir. Und das wächst. Wir müssen nichts tun und das Unkraut wächst. So müssen auch wir uns immer wieder neu, ich würde sagen, magnetisieren lassen, auf Gott ausrichten lassen, da wo die Einflüsse von außen sind und manches an Schaden entsteht. Manchmal geschieht etwas durch Nichtstun und das Unkraut kommt und der Schaden ist da. Der nächste Punkt ist der Hedonismus, ist uns jetzt wahrscheinlich schon ein bekannter Begriff. Bei dieser Lebensweise stehen Glück, Genuss und Freude im Mittelpunkt. Ich tue, was ich will, wonach es mich gelüstet. Die Christenheit ist von Anfang an gegen den Hedonismus gewesen, weil sie verstanden haben, wir leben nicht nach Lust und Laune, sondern wir leben nach Hingabe und Opferbereitschaft.
Wir machen es nicht von den Gefühlen abhängig, ob wir Gott dienen oder nicht, sondern wir sind bereit, das, was wir vom Herrn gegeben haben, auch dem Herrn zurückzugeben. Und sie erfreuen sich an ihrem Herrn, so wie Asaph sagte, aber das ist meine Freude, dass ich mich zu Gott halte, Psalm 73. Sie erniedrigen sich unter den Willen Gottes. Die Hedonisten leben im Hier und Jetzt. Jetzt geht's mir gut, dann ist gut und machen sich keine Gedanken. Kinder Gottes leben mit Blick auf das Jenseits, auf die Ewigkeit. Sie wissen, ihr Leben müssen sie vor Gott verantworten. Leider ist es heute so, dass auch unter Kindern Gottes gewisse Lustlosigkeit oder Lustabhängigkeit sich breit macht. Und das ist gefährlich. Man verkümmert dann geistlich selber und nimmt der Gemeinde Jesu die Gaben weg, die man eigentlich für Christus einsetzen sollte. Deswegen müssen wir immer überprüfen, handle ich nach Lust und Laune oder bin ich entschlossen, meine Kräfte für den Herrn einzusetzen, auch wenn ich müde bin, auch wenn ich knapp bei Kasse bin, auch wenn ich vielleicht in der jetzigen Situation mich nicht fähig fühle, etwas zu tun. Wenn jemand etwas tut, dann tue er es aus der Kraft Gottes, sagt Petrus in 1. Petrus Kapitel 4. Der nächste Bereich ist der Körperkult. Paulus schreibt zu Timotheus in Kapitel 4, Vers 8 folgendes. Denn die leibliche Übung nützt wenig, aber die Gottseligkeit ist für alles nützlich und hat die Verheißung für dieses und das zukünftige Leben. Eine gewöhnliche Pflege ist gut, aber man stellt fest, seit 8 bis 10 Jahren, dass so dieser Kult zunimmt. Und was mich dann erstaunt hat, die Pflege wurde so wahrscheinlich im Schnitt von Schwestern eher etwas intensiver gepflegt. Auch bei Brüdern sieht man auf einmal so viele Parfüms, verschiedene Duftnoten, verschiedene Deos, verschiedene Sorten. Alles muss zu bestimmten gesellschaftlichen Kontakten passen. Und auch auf der männlichen Seite ist viel geschehen diesbezüglich. Die Werbung hat es tatsächlich geschafft, die Produkte, Pflege- und Hygieneprodukte auf die männliche Seite deutlich an Zahl hochzufahren und sie auch an den buchstäblichen Mann zu bringen. Gott sagt, dass die leibliche Übung zu wenigem nützlich ist. Normale Pflege ist gut und richtig, das gehört dazu. Aber eine Überbetonung kann schnell zeigen, dass eine Verschiebung bei uns stattgefunden hat. Und das geschieht in der heutigen Zeit durch die Werbung, durch gewisse Entwicklungen, durch gewisses Perfektionsstreben, wie der Körper aussehen und ähnliches. Der gottesfürchtige Mensch strebt nach Gottesfurcht und nach Gottwohlgefälligkeit. Der irdische Mensch strebt nach Menschengefälligkeit. Brauche ich diese intensive Form der Körperhygiene? Brauche ich so viel Duschgels und Parfüms und was weiß ich noch, was alles, was dazu gehört? Zum Körperkult gehört auch der Anspruch an ein gewisses äußeres Erscheinungsbild. Das ist jetzt nicht Inhalt des Vortrages, darauf einzugehen, aber an Haut, an Haaren, an Kleidung macht sich das auch oft bemerkbar. Körperkult. Man will sich darstellen. Mir gefällt es. Ich will es so haben und deshalb tue ich das. Ist das richtig? Oder so, nimmt ein Kind Gottes sich nicht zurück und lebt in Gottesfurcht, weiht sein Kleiderschrank, sein Körperpflegeschrank dem Herrn? Vielleicht macht es wirklich Sinn, davor zu stehen und sagen, Herr Jesus, ich habe was zum Anziehen. Ich habe was, um mich zu pflegen, um ordentlich zu erscheinen von Menschen. Ich weihe es dir. Es gehört dir und schenk du mir, dass ich damit gut und weise umgehe. Es kann sein, dass manche davon anfangen werden, einiges einfach zu entsorgen. Lasst uns dies auch so verstehen, dass es eine Gefahr in der Persönlichkeitsentwicklung. Das formt und prägt uns, wenn wir uns hier gehen lassen. Wenn wir uns hier mitreißen lassen von dem Einfluss dieser Welt, werden wir auch magnetisiert, aber in eine falsche Richtung. Ein Magnet kann entmagnetisiert werden und neu gepolt werden. Eine falsche Richtung. Möge Gott schenken, dass wir nicht in eine falsche Richtung gepolt werden. Ein nächstes Problem ist die Ziellosigkeit. Eine steigende Zahl an Menschen gleicht einem magnetischen Werkstoff, der mal magnetisiert ist und mal nicht. Mal die Kraft hat und mal nicht. Man weiß nicht, was man werden soll. Man hat wenig Ziele. Man hat auch wenig Ehrgeiz, diese Ziele zu verfolgen, wenn man welche hat. Man lebt planlos in den Tag hinein. Na, wie es ist, so ist es. Man versickert in den Medien. Na, was mal gucken, was kommt. Auch kleine Kinder im Alter von 8, 9 Jahren, das ist mit Schrecken festzustellen, können am Samstag 12 Stunden dabei sein und versickern und machen ihr Gehirn kaputt und schädigen ihre Seele manchmal nachhaltig. Die Widerstandsfähigkeit ist an manchen Stellen gesunken. Da, wo Lebensereignisse früher besser verkraftet werden konnten, wird man eher umgeworfen, weil man ziellos ist. Man hat weniger Halt im Leben. Und diese Medien sind wirklich ein gewaltiges Medium, was viel kaputt macht.
Und da muss man sich in der Gemeinde überlegen, was muss man tun, damit die Geschwister zu den Gottesdiensten kommen. Es ist nicht in allen Gemeinden so, Gott sei Dank. Aber manchmal muss man brüten, was können wir tun, um die Attraktivität der Gottesdienste zu steigern? Welche Sonderveranstaltungen müssen wir tun? Welche neuen Ideen sollen wir einführen? Und wenn es schon so weit gekommen ist, dann ist es eigentlich ein Zeichen, dass die Gemeinde eine Erweckung braucht. Vielleicht ist es besser, um Erweckung zu beten, anstatt hier viele neue Modelle auszuprobieren. Jetzt noch ein Beispiel. Ungefähr Sommer 2021. Das ist auch ein wichtiges Ereignis, was ich nicht mehr vergessen kann. Kommt eine Patientenmutter mit einem ein Monat alten Säugling in die Praxis. Wirkt sehr niedergeschlagen, körperlich auffällig, bunt, metallbehangen an verschiedenen Körperstellen, steht vor mir und bringt den Säugling zur Untersuchung. Ich habe die ganze Zeit gebetet, Herr, zeig du mir, was kann ich dieser Mutter sagen? Irgendwas braucht sie. Ja, sie ist alleinerziehend, hat ein Kind, Säugling, und muss irgendwie durchs Leben durchgehen. Nach der Untersuchung frage ich die Mutter, wie es sie geht. Sie windet sich so ein bisschen raus. Sie sagt, nee, ich sehe es Ihnen an, Ihnen geht's nicht gut. Ich sagte, vielleicht darf ich Ihnen ein paar Impulse mitgeben, auch wenn Sie es nicht hören wollen, aber vielleicht ist es doch wichtig für Sie. Hab dann gesagt, wissen Sie, egal was Sie beschäftigt, Sie können zu Gott beten. Und versuchen Sie, den Tag mit einem Gebet zu beginnen. Überlegen Sie, was da ist, wofür Sie heute Morgen danken können. Und so beginnen Sie bitte den Tag. Und dann beten Sie so mit menschlichen Worten zu Gott und sagen, Herr, ich danke dir, oder lieber Gott im Himmel, ich danke dir für das und das. Und habe noch ein paar Dinge weitergeben dürfen. Und irgendwie hat davon ganz vergessen. 1,5 Jahre später, kurz vor Weihnachten 2022, steht die Mutter wieder vor mir. Sie war natürlich viele Male dazwischen schon da gewesen. Und jetzt sagt sie, ich wollte, weil jetzt Weihnachten ist, mich bei Ihnen mal bedanken. Ich fragte, wofür? Ja, wissen Sie es nicht mehr? Ich sagte, nein, das ist so viel Zeit vergangen. Es sind Tausende von Patienten in der Zwischenzeit da gewesen. Ja, für das Gespräch damals, wo Sie mit dem Beten und mit dem Dankbarsein gesagt haben. Ich habe das seitdem jeden Tag gemacht. Dann sagt sie mir, wissen Sie, damals habe ich überlegt, mir das Leben zu nehmen. Und da kamen Sie und haben diese Worte gesagt. Ich dachte, wie wunderbar ist doch Gott. Und ich habe nichts davon gewusst. Eine Person, die ziellos durch das Leben ging und jetzt erfährt sie etwas. Da staune ich über die verändernde Kraft des Wortes Gottes. Ich kann nicht sagen, dass sie wiedergeboren ist. Ich weiß es nicht. Aber sie hat verstanden, dass der Glaube doch ein gewisses Fundament bietet. Und möge Gott auch dieses segnen, dass sie den Herrn weitersucht. Wir haben auch eine herzliche Beziehung zu ihr. Ich werde jetzt langsam zum Ende übergehen. Die Generation Z ist eine Generation, die schon vollständig mit dem Internet aufgewachsen ist. Wo die Generation geboren ist, gab es schon diese mobilen Endgeräte und praktisch ab Geburt waren sie verfügbar. Sie sind fähig, technische Geräte zu führen, ohne Handbücher zu lesen, intuitiv. Das heißt nach Gefühl, man guckt zack, zack und weiß Bescheid, wie es geht. Kleine Kinder können damit gut umgehen. Das ist psychologisch bewusst so gemacht, dass man schon kleine Kinder fesseln kann. Die müssen nicht nachdenken, die gehen nach Gefühl und das funktioniert meistens. Das sind Kinder, die meistens zwischen 97 und 2012 geboren sind und die auch meist so hedonistisch ausgerichtet sind, so nach Lust und Laune zu leben. Sie kommunizieren sehr intensiv über Smartphones, über solche Medien. Das sind oft die Hauptkontakte und sind dann leider manches Mal nicht mehr fähig, normal in einer Beziehung zu anderen Menschen zu stehen. Ich meine normale zwischenmenschliche Beziehung. Haben dann wenig Loyalität, das heißt Achtung vor dem Arbeitgeber. Autoritäten sind auch weniger wert, suchen Spaß an der Arbeit und ähnliches mehr. Das ist eine Generation, von der man immer wieder einiges hört. Wie stehen wir dazu? Es ist vollkommen klar, dass wir uns nicht von irgendwelchen Medien leiten lassen, sondern von der Beziehung zu Gott. Und das ist das, was uns bodenständig macht, was uns hilft, in menschlichen Beziehungen zu leben, nicht nur im Gemeindeumfeld, dort sowieso, aber auch nach außen hin. Noch einige Sätze zum Autoritätsverlust. In der Heiligen Schrift lesen wir in 2. Timotheus 3 von den Zeichen der letzten Zeit. Dazu gehört, dass Menschen den Eltern ungehorsam sein werden. Petrus beschreibt im zweiten Brief Menschen, die in unreiner Lust dem Fleisch nachlaufen und die Herrschergewalt verachten. Sie fürchten, sich nicht Mächte zu lästern. Judas spricht in seinem Brief von Menschen, die die Herrschaft verachten und Mächte lästern. Und wir merken das in der heutigen Zeit, in den Familien, in der Gesellschaft, dass die Autoritäten immer weniger geachtet werden, auch in der Gemeinde. Da können
ganz junge Menschen, ruhig cool, wie man so sagt, und leger und locker mit verantwortlichen Brüdern der Gemeinde reden, ohne irgendwie Respekt zu zeigen. Es wird viel gesprochen, wenig gebetet, so von der Tendenz. Und in der Gesellschaft ist der Respekt vor Autoritäten deutlich runtergewirtschaftet worden. Und wir stehen in dieser Zeit und wir wachsen damit auf. Und wir können dort beeinflusst werden. Lasst uns beten, dass wir dieses doch wieder fördern können, dass die Autoritätshaltung Stück für Stück wieder gewonnen werden kann. Denn wenn jemand zu menschlichen Autoritäten sich nicht gut verhält, dann hat er ein Problem mit Gott. Dann ist es ein Problem der vertikalen Beziehung, der Beziehung nach oben. Wenn die Beziehung nach oben stimmt, in einer Respekthaltung vor Gott, stimmt die Beziehung auch zur Seite. Wenn die Beziehung zur Seite nicht stimmt, ist das immer ein Beweis, die Beziehung nach oben stimmt nicht. Das ist wie Mathematik und 1 + 1 = 2. Das heißt, wenn du frech mit deinen Eltern oder mit Verantwortlichen der Gemeinde umgehst, dann bist du in falscher Haltung vor Gott. Wir lesen in Bezug auf die Menschen, die Autorität verloren haben oder die vielleicht ihren eigenen Leben nachgehen, dass sie mit Menschen beschrieben werden, die den Schein von Gottesfurcht haben, aber seine Kraft verleugnen sie. Das ist auch 2. Timotheus 3. Sieht man von innen hohl. So können Menschen sein, die Respekt vor Gott verloren haben und sich in ihrem Leben gehen lassen, deren Persönlichkeit in eine falsche Richtung geformt werden, haben den Anschein, normal zu sein. Seine Kraft verleugnen sie. Daraus wird nie eine Frucht wachsen. Es sei denn, Gott bewirkt das Wunder der Wiedergeburt oder das Wunder der Buße, dann kann das Vertrauen wirklich hergestellt werden. In der heutigen Zeit ist es so, dass wir vielleicht zu wenig auf Dinge achten, die Gott im Leben tut. Ein Vertrauensverlust in Gottes Wort oder auch fehlende Glaubenserfahrungen. Und ich wünsche uns Geschichten, die wir erfahren können, dass Gott wirklich zu seinem Wort steht. Lasst uns achten auf Dinge, die Gott tut. Und lasst uns das auch den Kindern vermitteln. In Richter ist die Rede von einer Generation, die kam, die die Werke Gottes nicht kannten. Und wir stehen in der Gefahr, auch zu einer Generation zu werden, die die Werke Gottes nicht kennen. Wir müssen nicht beten, damit wir unser Brot oder die Milch oder Wasser bekommen. Wir haben es alles da. Deshalb lasst uns beten, dass Gott uns die Augen öffnet für Dinge, die auf wunderbare Weise geschehen können. So ist mir eine Familie bekannt, die seit 18 Jahren beständig mit Honig versorgt wird. Letzten 6 Wochen, so wie berichtet wurde, über 10 Gläser von allen möglichen Seiten geschenkt bekommen. Gott fängt manchmal eine Segensspur an und setzt sie fort durch seine Güte und Gnade. Und lasst uns darauf achten und das erkennen, was Gott im Leben seiner Kinder tut. Vielleicht sind es nicht immer so lange Geschichten. Vielleicht sind es kleine Geschichten. Aber lasst uns gegenseitig uns sensibilisieren für das, was Gott tut. Die Erfahrungen, die wir im Alltag mit Gott machen, weitergeben. Es ist auch durchaus gut, wenn wir im Gottesdienst uns auch Zeit nehmen, um Geschwistern eine Möglichkeit zu geben, Zeugnisse weiterzugeben, was sie mit Gott erlebt haben. Das stärkt, das belebt und zeigt auch der jungen Generation, die die Werke Gottes noch nicht kennt, wie Gott handelt. Und das kann sie schärfen, auch zu erkennen, wo Gott wunderbare Dinge tut. Wir wollen nicht kapitulieren angesichts der Einflüsse, denen wir ausgesetzt sind, sondern unseren Herrn bitten, dass er uns verwandelt. Wie Paulus das in 2. Korinther 3,18 schreibt. In uns allen spiegelt sich die Klarheit des Herrn mit aufgedecktem Angesicht. Und wir werden verwandelt in dasselbe Bild von einer Herrlichkeit zu der anderen. Und dies vom Herrn, der Geist ist. Möge Gott diese Verwandlung in uns vornehmen, dass die Herrlichkeit Gottes in uns erkennbar ist. Lasst uns beten, dass unsere Gesinnung geformt wird, dass wir diese Gefahren erkennen. Und es ist wichtig, dass wir diese Gefahren kennen und sie erkennen und entsprechend reagieren können. Wir wissen aber, dass wir aus eigener Kraft es nicht schaffen können. Aber ich möchte den Vers nochmal kurz zitieren, den wir schon 2-mal gehört haben. Ich vermag alles durch den, der mich mächtig macht, Christus. Und dieser Herr ist imstande, auch die negativen Einflüsse, die wir im Leben erfahren haben, zu zerstören, uns neu zu formen. Ich würde sagen, neu zu magnetisieren, neu auf Gott hin auszurichten, damit wir seinen Willen tun können. Möge Gott hierzu Gnade geben. Amen.

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Dr. Medizin Eduard Freitag ist Facharzt für Kinder- und Jugendmedizin.

0: Es ist 23 Uhr.
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2: Christen bekennen doch im Glaubensbekenntnis, dass sie an einen Gott glauben, der Schöpfer Himmels und der Erden ist, von dem die Bibel schreibt, dass er Geist ist. Ja, und wie bitte sehr soll der denn untersuchbar sein? Er scheitert ja allein schon nur daran, dass er sich uns einfach nicht zur Verfügung stellen will. Selbst wenn Gott einen Körper aus Fleisch und Blut oder sonst irgendwie hätte, ja, wenn er nicht auf die Erde käme zu dem Naturwissenschaftler und sagt, hallo, hier bin ich, untersucht mich, wie wollten denn die das dann untersuchen? Stellen Sie sich doch nur einmal vor, Gott, der schaut uns zu, wie wir uns darüber Gedanken machen, und irgendwo aus dem Weltraum beobachtet er uns mit dem Fernglas. Ja, und wie wollte denn der Naturwissenschaftler jetzt Gott erreichen? Da gab es doch solche wirklich beängstigend naive Leute wie den Juri Gagarin, nicht? Großer Held der Sowjetunion. Der erste Mensch im Weltall. Und als er zurückgekommen ist, schrieb dann die Pravda, also die große Zeitung,

0: Also wird Union darüber, es gibt keinen Gott. Ich war im Weltall, ich habe mich umgeschaut, keinen Gott gesehen, es gibt keinen Gott. Ah, da muss ich ja sagen, das ist doch beängstigend naiv. Eigentlich würde ich so etwas höchstens von einem Kindergartenkind erwarten. Ich weiß nicht, kennen Sie nicht Kindergartenkinder? Die machen dann manchmal die Hände vor die Augen und sagen, ich bin weg. Ja, so ähnlich wirkt das ja hier auch, ne? Ich meine, stelle ich doch nur mal die einfache Frage, was wäre denn, wenn Gott jetzt bei Juri Gagarin gesagt hätte, also Edge, ich gehe mal gerade hinter den Mond. Versteckt sich hinter dem Mond, bis Juri Gagarin wieder weg ist. Ja, ist er nun da oder nicht? Und ich meine, das wäre ja nur ein ganz primitives Beispiel, um zu zeigen, wie dumm so eine Argumentation ist, eigentlich im Kern. Was wäre denn, wenn Gott beispielsweise durchsichtig wäre? Dann stände er vielleicht gerade vor ihm, sagt, hallo, hier bin ich. Und er schaut ihn durch und durch und sagt, dich gibt's nicht. Da merken wir, das ist doch beängstigend naiv, nicht? Nur weil ich das nicht sehe, davon auszugehen, dass es das nicht gibt, ja, da zeigt uns doch gerade die moderne Naturwissenschaft, dass es massenhaft Dinge gibt, die wir gar nicht sehen können und die trotzdem existieren. Also da hatte ich neulich gerade ein intensives Gespräch, Diskussion mit einer unserer Töchter. Unsere zweitälteste Tochter ist jetzt 12 und dann haben wir darüber gesprochen, wie das denn mit den Atomen so ist. Und nebenbei habe ich ihr erklärt, dass zwischen der Atomhülle und dem Atomkern, Sie wissen das vielleicht noch, Neutron, Proton, Proton in der Mitte und Elektron dann ringsherum, und dazwischen ist nichts. Und wenn man dieses Nichts zusammendrücken würde, dann ist ungefähr, ich meine, 95% oder 98% ist nichts in der Materie. Und dann war sie ganz erstaunt. Das geht doch gar nicht. Hier ist doch was, da sieht man doch das Buch, das ist doch was, das ist doch nicht nichts. Aber unsere moderne Physik sagt uns genau das. Sie sagt, dass das meiste um uns herum und wir selbst nichts sind. Und jetzt nicht im philosophischen oder biblischen Hintergrund, du bist nichts, nein, sondern wirklich physikalisch. Und das glauben wir auch, obwohl wir es nicht sehen können. Oder glauben Sie nicht, dass es Atome gibt? Haben Sie schon mal ein Atom gesehen? Falls Sie mal eins gesehen haben, kommen Sie nachher zu mir, erzählen mir von diesem Erlebnis, denn bisher ist das vollkommen unmöglich. Kein Mensch kann ein Atom sehen. Also ich meine, Sie können so einen verklumpten Atom sehen, hier sind auch massenhaft Atome, nicht? Aber das einzelne Atom, da können Sie genau hinschauen, können Sie selbst ein Mikroskop nehmen, dann werden Sie da so Strukturen sehen an der Oberfläche, aber Atome können Sie so nicht sehen. Das liegt einfach daran, weil unsere Augen dafür nicht geeignet sind. Indirekt durch Elektronenrastermikroskope können wir da was erkennen, aber das ist ja nur indirekt vermittelt, direkt sehen natürlich nicht. Also, das nur, Argumente für die Existenz Gottes wurden in der Scholastik formuliert, aber keine im naturwissenschaftlichen Sinne, sondern denkerische Argumente. Beispielsweise das Argument, was wir auch schon aus der Bibel kennen, schau die Natur an, so kompliziert wie die Natur aufgebaut ist, da muss ein Schöpfer hinterstecken. Und das ist ein Argument, was, glaube ich, bis heute jeden Menschen zum Nachdenken bringen muss. Und es keine wirklich befriedigende Antwort darauf gibt. Nun, nach dieser Zeit der Argumente für die Existenz Gottes kam dann in der Zeit des Humanismus, das heißt des 15., 16. Jahrhunderts, und dann der Aufklärung kam wieder neue Bewegung in die Frage, ob es einen Gott gibt oder nicht, weil die Menschen sich von der Bevormundung des Glaubens lösen wollten, so verstanden sie es, und wollten vollkommen selbstständig werden in ihrer Wahrnehmung und Bewältigung der Welt. Und so tauchten immer mehr Fragen auf. Erstmal Fragen, ist die Bibel wahr? Anfänge der Bibelkritik. Ist die christliche Religion wahr? Da kennen Sie dann vielleicht von Nathan der Weise. Das ist ein bekanntes Stück, was vielfach in der Schule gelesen wird. Und dann geht es darum, alle Religionen sind gleich. Das meint ja heute auch jeder zu wissen, obwohl die Gründe dafür eher dünn sind, dass wirklich alle Religionen gleich sind. Aber das kam mit dieser Zeit. Es sind Fragen gestellt worden, gibt es einen Gott? Ist die Bibel wahr? Ist der christliche Glaube wahr? Und das wurde immer mehr in Frage gestellt. Und schließlich meinte man, zu dem Höhepunkt der Aufklärung, Ende des 18. Jahrhunderts, meinte man, jetzt zum Ergebnis gekommen zu sein, man brauche keinen Gott mehr. Und eigentlich beginnt der moderne Atheismus erst Ende des 18. Jahrhunderts. Vorher sind es einige wenige, die wirklich ernsthaft Gott leugnen. Davor gab es so etwas kaum. Und da gibt es dann gleich zu einem Höhepunkt des Atheismus, und das ist die Französische Revolution. Denn die Französische Revolution ist ja eine Revolution gegen den Glauben in erster Linie. Da wurde Gott abgeschafft. Alle Wochennamen wurden verändert. Die Zeitrechnung wurde umgestellt. Seit dem Anfang der Revolution wurde dann gerechnet in Frankreich und nicht mehr seit der Geburt Jesu. Alles wollte man verändern. Die Priester hat man getötet oder vertrieben, die Klöster hat man enteignet, die Kirchen entweiht. Und in Paris, in der großen Kirche Notre-Dame du Paris, da wurde dann ein Altar aufgestellt, und zwar der Altar der Vernunft. Man wollte der Vernunft Opfer bringen. Eine Schauspielerin sollte sich auf den Thron setzen und sich verehren lassen als Göttin der Vernunft. Das war allerdings auch nur ein kurzes Schauspiel dabei. Bald merkten die Leute, dass diese vollkommen Atheismusgläubigen noch viel schlimmer sind als die vorige Kirche. Denn die Französische Revolution ist insbesondere dadurch bekannt geworden, dass sie sehr blutig war. Denn wenn es keinen Gott mehr gibt, ja, dann kann man die Leute auch einfach umbringen. Gibt es ja kein Gericht mehr, gibt es ja keine Ordnung mehr, gibt es ja niemanden mehr, der einen zur Rechenschaft zieht. Und so war es. Die Guillotine als moderne Hinrichtungsmethode lief am laufenden Band. Atheismus, modern. Und dann ging es weiter im 19. Jahrhundert. Da wurde der Atheismus angegriffen. Zum einen wissen wir das durch die Entwicklung der Evolutionstheorie. Charles Darwin, der in seinen späteren Büchern das auch auf den Menschen anwandte und sagte, es gäbe auch da wahrscheinlich keinen Gott, der bei der Entstehung des Menschen eine Rolle spielte. Und bis heute ist ja für Atheisten die Evolutionstheorie eine der beliebtesten Argumente. Wir brauchen keinen Gott mehr, weil ja die Evolution erklärt, wie die Welt entstanden ist. Mein Thema heute Abend ist nicht die Evolutionstheorie, aber ich würde Sie zumindest zum Nachdenken anregen, selbst wenn die Evolution stimmen sollte, also ich rede hier im Konjunktiv, selbst wenn sie stimmen sollte, was sagt die Evolution denn über die Existenz Gottes aus? Es könnte doch sein, dass auf der Erde sich irgendwas entwickelt und es trotzdem einen Gott gibt. Entweder einer, der dahinter steht, das Ganze ein bisschen anschiebt, oder einer, der einfach nur abwartend dazuschaut. Selbst wenn die Evolution stimmt oder stimmen sollte, was ich nicht unbedingt glaube. Aber selbst dann ist sie kein tragfähiges Argument gegen die Existenz Gottes. Und dann ist gegen Ende des 19. Jahrhunderts kam dann der Sozialismus. Da ist insbesondere Marx, später dann auch Lenin, machen auf sich aufmerksam und erklären den Atheismus zur Grundlage ihrer Weltauffassung. Warum? Weil sie meinen, dass der Mensch erst mit voller Kraft die Welt selbst verändert und zu einem Himmel umgestaltet, wenn er nicht mehr darauf wartet, dass irgendeinem Gott ihm dabei zu Hilfe eilt. Wenn er sieht, es gibt keinen Gott, dann muss er die Sache selbst in die Hand nehmen und dann kann er die Welt zu einem Paradies umgestalten. Was aus diesem Paradies geworden ist, das wissen wir durch den real existierenden Sozialismus. Das war gar nicht paradiesisch. Aber das war der Traum, der dahinter steckte. Die Welt ohne Gott ist glücklich. Und dieses Argument wird übrigens von Richard Dawkins wieder aufgegriffen. Ich erwähne das, und sein Buch ist ja über 600 Seiten dick, also hier haben Sie dann die Kurzfassung davon und gleich die Gegenargumentation. Da erwähnt er zum Beispiel in seinem Buch und sagt, wenn es keine Religion mehr gäbe, kein Glauben an Gott, dann könne er sich gar nicht mehr vorstellen, warum die Menschen noch Krieg führen würden. Da habe ich mir auch gedacht, mein lieber Professor, so etwas kann wirklich nur jemand schreiben, der im intellektuellen Elfenbeinturm lebt. Im realen Leben ist das doch nicht so, dass die Leute sich den Kopf einschlagen wegen Gott, sondern sie schlagen sich den Kopf ein, weil das Böse in ihnen drin steckt, wegen Habgier, wegen Neid, wegen Wut und all sowas. Da bringt man Menschen um, doch nicht wegen Gott. Schauen Sie doch mal die großen Kriege des 20. Jahrhunderts an. Welcher wurde denn wegen Gott geführt? Hat der Erste Weltkrieg was mit Gott zu tun? Nichts. Da ging es um Kolonialmächte, um Imperialismus ging es da. Und im Zweiten Weltkrieg, da waren es doch eher in erster Linie atheistische Staaten, die das geführt haben. Deutschland war damals bestimmt vom Nationalsozialismus und der hat gegen die Christen gekämpft und gegen Gott gekämpft. Man wollte das Christentum abschaffen. Hat ja Christen sogar ins Gefängnis gesteckt, ins Konzentrationslager, umgebracht, christliche Zeitschriften verboten, christliche Jugendarbeit verboten. Das war doch kein christlicher Staat, der Krieg geführt hat. Ja, und die Sowjetunion war das wohl auch nicht. Also da waren doch keine Christen dabei. Oder dann sehen wir einmal, was passiert denn dann beispielsweise in der Sowjetunion, als dort die Entkulakisierung stattfindet. Also das heißt, die Bauern alle umgebracht worden sind. Ja, da gab es riesige Hungersnöte. Es gibt, ich weiß nicht, ob Sie das kennen, Schwarzbuch des Kommunismus nennt sich das. Da sind solche Sachen alle mit aufgeführt, dass eben Stalin sehr wahrscheinlich für 60 bis 70 Millionen Tote verantwortlich zeichnet. Im Namen des Glaubens an Gott? Nein, im Namen des Atheismus wird Krieg geführt. Wie ist das bei Pol Pot in Kambodscha? der schafft es, dass er innerhalb von, ich glaube, 2 oder 3 Jahren 1 Million Menschen umbringt im Namen des Atheismus. Wo sind denn die großen Kriege im Namen Gottes im 20. Jahrhundert? Und selbst wenn wir weiter in der Geschichte zurückschauen, gibt es kaum einen Krieg, der wirklich im Namen Gottes geführt worden ist. Die Leute verweisen gerne auf die Kreuzzüge. Und dann können wir jetzt natürlich lange diskutieren, sind die Kreuzzüge im Namen Gottes oder nicht. Eigentlich haben auch die mit Gott nur an zweiter Linie zu tun, sondern es ging darum, dass der byzantinische Kaiser gemerkt hat, dass da die verschiedenen islamischen Sultane sein Reich angreifen und der wollte sein Reich verteidigen. Und das hat erstmal nichts mit Glauben zu tun. In dem Königreich Jerusalem waren Muslime. Ich weiß nicht, ob Sie das wussten. Die Mehrzahl waren Muslime und die konnten frei ihren Glauben ausleben. Das war gar nicht so, dass man alle Muslime gezwungen hat, du musst jetzt Christ werden, wir sind dagegen. War gar nicht so. Das heißt, selbst dieser Krieg, der immer gerne genannt wird, ist eigentlich gar kein Religionskrieg im eigentlichen Sinne gewesen, sondern es war einer um politischen Machteinfluss. Und das ging im ganzen Mittelalter so. Kriege wirklich wegen Gott und dem Glauben gab es so gut wie nie. Sondern da ist die Sucht des Menschen nach Macht, nach Ansehen, nach Einfluss, Wut, Ärger, Verletzungen, das spielt eine Rolle. Und wenn dann ein Richard Dawkins als Erstes schreibt, wenn man nicht mehr an Gott glaubt, dann seien die Menschen friedlich und es gäbe keinen Krieg, dann ist das doch wohl Unsinn. Naja, also das war die Idee des Sozialismus. Danach hatte insbesondere der Friedrich Nietzsche von sich reden gemacht. Er hatte dann ja den Begriff geprägt vom Tode Gottes. Seine Parabel vom tollen Menschen schreibt er dann, wir haben Gott getötet. Ja, und viele Leute zitieren das heute gerne, das Stichwort vom Tod Gottes. Wobei man hier schon sagen muss, das ist ja auch schon irreführend, denn wenn Gott tot ist und wenn er getötet ist, dann muss er ja mal gelebt haben. Nicht? Also dann geht man davon aus, dann gab es ja doch einen, nur halt jetzt nicht mehr. Und dann müsste man sagen, ja, wer hat das denn getan? Und Nietzsche selbst schreibt in seinem Buch, die Tat ist für uns zu groß. Warum? Weil er sagt, der Mensch, wie er heute ist, kann ohne Gott gar nicht leben, schreibt Friedrich Nietzsche, der in seiner Jugend in einem frommen Elternhaus aufgewachsen ist, in seiner Jugend Gedichte an seinen Heiland Jesus Christus schreibt und später, weil er so enttäuscht ist von den Christen, die er kennenlernt, den Glauben absagt und gegen Gott kämpft und gegen das Christentum kämpft und Bücher veröffentlicht vom Tod Gottes. Aber er schreibt dann auch, lesen Sie das durch, mal durch, diese Parabel vom tollen Menschen, da sagt er, Gott ist tot. Und dann schreibt er, ist es nicht kälter geworden? Tut sich vor uns nicht der Abgrund auf? Fallen wir nicht endlos ins Nichts hinein? Und dann merken Sie, der hat wirklich begriffen, was es heißt, eine Welt ohne Gott. Eine Welt ohne Gott ist nämlich eine Welt, in der nichts mehr hält. In der es nichts mehr gibt, was dem Menschen Orientierung geben kann. Eine, die total sinnlos und kalt und herzlos, lieblos geworden ist. Weil das sind ja alles Tugenden, die Gott uns gegeben hat. Er schreibt dann in seinem Vergleich von dionysischem und apollinischem Prinzip, das ist so eine Idee, die er da hat, dann schreibt er davon, das Christentum würde doch den Menschen zwingen, erst dafür Nächstenliebe zu üben. Wenn es keinen Gott mehr gäbe, bräuchte es doch keine Nächstenliebe mehr. Dann würde der Starke triumphieren. Da kommt dann die Idee des Übermenschen, der über Leichen geht. Weil warum soll man sich um den Schwachen kümmern? Und gerade das nutzen hinter den Nationalsozialisten für ihre Argumentation und sagen, wir sind die Übermenschen und deshalb ist es gerechtfertigt, dass wir andere töten. Da merken wir, das kommt dabei raus, die Leugnung Gottes. Und dann kommt da die Entwicklung der Psychoanalyse, Sigmund Freud, Anfang des 20. Jahrhunderts. Und er sagt dann, dass der Glaube an Gott nur etwas mit psychischen Phänomenen im Inneren, im Kopf des Menschen zu tun hat. Und auch da, das sind dann die wesentlichen Argumente, wie sie bis in die Gegenwart noch genannt werden. Das sind jetzt diese Grundlagen. 20. Jahrhundert, Aufklärung, das heißt Nietzsche, Feuerbach, Karl Marx, Ludwig, Lenin, dann Darwin, Freud und eben Nietzsche. Das sind so diese wesentlichen Vertreter. Und da sind von den Argumenten kein sehr viel dazugekommen. Die Argumente sind im Prinzip genau dieselben geblieben in der Zwischenzeit, nur neu formuliert worden dafür. Es gibt dann auch noch andere Argumente, die sind eigentlich gar nicht richtig ernst zu nehmen. Der Richard Dawkins schreibt in seinem Buch auch seitenlang darüber, dass es keinen Gott gäbe, weil ja die meisten Wissenschaftler, das heißt die meisten Intellektuellen, die würden ja alle wissen, dass es keinen Gott gibt. Also er versucht dann Autoritäten zu zitieren. Und er sagt, es gäbe ja keinen Naturwissenschaftler von Rang, der an Gott glaubt. Und dann muss man wieder sagen, mein lieber Richard Dawkins, dann müsstest du dich vielleicht etwas genauer umschauen. Ja, und er weiß das ja auch, dass fast alle Begründer der modernen Naturwissenschaften überzeugte Gläubige waren. Zum Beispiel der Begründer seiner eigenen Wissenschaft, nämlich der Biologie, insbesondere im Bereich der Genetik. Ja, da war der Gregor Mendel, den Sie vielleicht aus der Schule kennen. Und Gregor Mendel war doch Mönch. Und als Mönch war er überzeugt, dass es einen Gott gibt. Ja, bitte, war der nicht klug? Klar war der klug. Und was schreibt Richard Dawkins dann? Ja, der hätte nur gesagt, dass es einen Gott gibt, damit er seinen Job behält. Ja, bitte sehr, was sind das für billige Erklärungen? Dann könnte ich ja umgekehrt heute auch sagen, ja, heute leugnen so viele Naturwissenschaftler, dass es Gott gibt, damit sie auch ihren Job behalten. Weil sie sonst rausgeschmissen werden. Könnte ich ja genau umdrehen. Ja, oder dann nehmen Sie den bekanntesten Physiker, der die Grundlage der modernen Physik gelegt hat, noch bekannter als Albert Einstein, nämlich Isaac Newton. Isaac Newton ist der bekannteste Physiker überhaupt, wenn Sie da in der Physik einsteigen, und der war überzeugter Christ. Wenn Sie dann eine Biografie von ihm lesen, dann stellen Sie fest, der hat mehr Schriften verfasst über Theologie und den Glauben als über die Physik. Das wird einfach schnell mal ausgeklammert, wenn man über ihn spricht. Oder Michael Faraday, überzeugter Christ in der Entwicklung der Elektrodynamik und so weiter. Ganz wichtige Person gewesen. Und dann könnten wir so weitergehen. Es gibt Naturwissenschaftler von Weltruhm, die überzeugte Christen waren. Und dann kann man es nicht so billig machen, einfach nur sagen, die haben das nur gemacht, um ihre Karriere zu fördern. Das ist Unsinn. Das hat ihre Karriere gar nicht gefördert. Es gab nämlich zeitgleich auch schon genügend Leute, die Gott geleugnet haben. Und die haben genauso Karriere gemacht, sie waren nur nicht so klug. Also das ist Unsinn zu meinen, jemand, der nachdenkt und forscht, der würde Gott generell ablehnen. Natürlich, da wo Richard Dawkins in seinem Buch gut ist, er ist gut da, wo er manche billige Argumentation von Christen enttarnt. Denn das gibt es auch. Es gibt Christen, die machen es sich zu einfach. Also so erwähnt er beispielsweise ein auch etwas naives Gebetsexperiment, was in den USA durchgeführt worden ist. Da wollten Christen Gott beweisen und dann haben sie gesagt, wir machen einen Versuch. Und zwar im Krankenhaus, für die eine Hälfte der Kranken wird gebetet und für die andere nicht. Und jetzt wollen wir mal sehen, wer dann schneller gesund wird. Und dann merkt man natürlich, das ist ja so dumm, so vorzugehen. Das Ergebnis war dann auch, ich habe fast den Eindruck, Gott wollte ihnen zeigen, so geht's nicht. Das Ergebnis war nämlich, dass diejenigen, für die nicht gebetet worden sind, schneller gesund geworden ist. Und das führt natürlich Richard Dawkins in seinem Buch an und sagt, da sieht man doch, gibt's keinen Gott. Aber das ist hier falsch. Was zeigt das Argument nur, das Experiment? Das zeigt nur, Gott will sich nicht in Experimente einbinden lassen. Weil wieso soll er es auch? Er antwortet auf ernst gemeinte Gebete. Aber wenn ich irgendwelche Gebetsexperimente mache, ja, wer ist denn Gott, dass er sich darauf einlassen muss? Dann sagt er, wenn du es bloß für Experiment machen willst, bete, wie du willst. Ja, ich meine, das ist ja so, wie manche Leute beten, sie sind auf der Suche nach einer Frau, nicht? Und dann sagen sie, soll ich die heiraten oder nicht? Wenn das dritte Auto, was vorbeifährt, ein weißer Mercedes ist, dann ja. Ja, schade, war fort gewesen. Aber probier es nochmal, ich gebe Gott noch eine Chance, nicht? Wieder zählen. Renault. Nein, nochmal. Irgendwann klappt's dann, nicht? Nein, darauf lässt sich Gott nicht ein und Gott lässt sich nicht auf Gebetsexperimente ein. Und das Einzige, was dieses Experiment zeigt, ist, es gibt keinen Gott, der sich auf Gebetsexperimente einlässt. Aber an solch einen glauben wir auch nicht. Also deshalb, das zeigt es nicht. Oder es gibt dann auch manche Argumentationen, die sind auch etwas zu einfach und zu billig. Dann zitiert er von einer amerikanischen Internetseite und da ist dann unter anderem, sagt jemand, ja, es gibt Gott, denn ich war in einem Flugzeug und bei dem Absturz habe ich allein überlebt. Das ist natürlich eine sehr problematische Sache. Was sagt denn die Angehörigen derjenigen, die gestorben sind? Dann sagen die, also meine Angehörigen haben nicht überlebt, also gibt es keinen Gott. Nein, so einfach kann man es auch nicht machen. Natürlich gehen wir davon aus, dass Gott eingreift in unserem Leben. Aber wir können das nicht als naturwissenschaftliche Beweise anführen. Das geht nicht. Das ist ja genauso, auch wie ich Ihnen vorhin das Beispiel gesagt habe, der Liebe zu dem Ehepartner. Ja, die können Sie doch nicht beweisen an irgendwelchen äußeren Dingen. Ja, wie wollen Sie das machen? Wie häufig Ihr Partner Ihr Blumen schenkt? Und wenn es weiße Rosen sind, dann liebt er sie nicht und rote ja. Oder wenn es zweimal im Jahr ist, nein. Und wenn es dreimal im Jahr ist, ja. Das ist doch Quatsch. Oder wenn Ihr Partner Sie nicht regelmäßig zum Essen einlädt oder Ihnen nicht jeden Morgen einen Kuss gibt, dann nicht oder ja. Oder wie wollen Sie das denn machen? Das zeigt das doch alles nicht. Und da merken wir, auch Gott lässt sich auf diese Art und Weise nicht beweisen, weil unsere Beziehung zu Gott ist ja nicht die zu irgendeinem Gegenstand, den wir untersuchen können, sondern unsere Beziehung zu Gott ist die zu einer Person. Und eine Beziehung zu einer Person, die kann man nur in dem existenziellen Vollzug, das heißt im Leben, erfahren. Aber nicht nur durch irgendwelche Experimente, äußere Experimente. Es gibt natürlich Gründe von unserer Seite aus, die für die Existenz Gottes sprechen. Das glaube ich schon. Aber das sind nicht mehr als gute Gründe. Es sind und es können keine naturwissenschaftlichen Beweise sein. Ich möchte jetzt noch einmal darauf eingehen, dass ich Ihnen gesagt habe, es gibt unterschiedliche Typen von Menschen, die Gott leugnen. Und da möchte ich Ihnen jetzt ein paar Worte dazu sagen, wie reagieren wir denn darauf? Was hätte ich Ihnen zu sagen, wenn Sie zu einem dieser Gruppen aus der Bevölkerung gehören, die Gott leugnen? Also zuerst einmal, wenn Sie zu denjenigen gehören, die sagen, ich bin einfach im Atheismus erzogen worden. Meine Eltern haben mir nie was vom Glauben gesagt. Ja, dann würde ich Ihnen sagen, das ist halt so. Das ist halt Schicksal. Jeder ist anders erzogen, aber das heißt ja nicht, dass man dabei stehen bleiben muss. Also, wenn Ihre Eltern nie Ihnen gezeigt hat, dass es gut ist, Gemüse zu essen, heißt es ja nicht, dass Sie Ihr Leben lang kein Gemüse essen müssen. Man kann ja neue Sachen im Leben sich damit auseinandersetzen. Und die Frage nach Gott ist immerhin eine sehr, sehr wichtige. Und wenn Sie bisher nicht darüber nachgedacht haben sollten, dann darf ich Ihnen vor Augen führen, dass der Großteil der Weltbevölkerung, weit über 80%, sind überzeugt davon, dass es einen Gott gibt. Und das ist doch ein Grund, sich damit auseinanderzusetzen, mal danach zu fragen, zu überlegen, gibt es ihn wirklich? Also nicht nur dabei stehen zu bleiben, ich habe damit nichts zu tun gehabt, weil meine Eltern mir nichts gesagt haben, also bleibt es dabei. Sondern zu sagen, das ist ein wichtiges Thema und dann sollte ich mich damit intensiver beschäftigen. Das würde ich demjenigen sagen, der sagt, ich bin halt nicht so erzogen worden. Demjenigen, der sagt, ich bin praktizierender Atheist, ich lebe einfach viel bequemer ohne Gott. Dem würde ich sagen, das geht ja schon. Aber das geht nur vorläufig. Denn wenn es einen Gott gibt, dann werden sie am Ende schon von ihm zur Rechenschaft gezogen. Und dann ist das bequeme Leben ja schön und nett. Aber es wäre dumm, nicht darauf zu achten, was ist die letzte Konsequenz. Das hört sich für mich so ähnlich an, wie der Teenie, der sagt, es ist doch so nett zu trinken und sich zu betrinken. Da hat man so ein tolles Gefühl. Und dann kommen die Eltern und sagen, ja, aber pass auf. Erstmal, du machst dir deine Gehirnzellen kaputt durch das viele Trinken. Du wirst dann keinen Job mehr bekommen. Du wirst hinterher abhängig werden. Du wirst gewalttätig oder was weiß ich. Und die, nein, ich fühle mich so wohl. Aber sie wissen, dass bei den allermeisten Alkoholabhängigen später solche Probleme auftauchen. Das heißt, es kann ja schon sein, dass ich mich im Moment wohlfühle ohne Gott. Aber die Maßstäbe, die Gott gibt, sind ja nicht nur da, um mir irgendwas wegzunehmen, sondern Gott, der uns als Menschen geschaffen hat, und das glauben wir als Christen, der gibt uns Maßstäbe, weil er uns dafür schützen will, unser Leben kaputt zu machen, wenn wir es eben nicht nach seinen Ordnungen führen. Für mich klingt das so ähnlich wie derjenige, der an der Tankstelle ist. Momentan sind die Preise ja ein bisschen niedriger. Aber wenn Sie sagen, nee, das ist mir alles zu teuer, fährt nach Hause, schließt seinen Gartenschlauch an und sagt, Wasser ist viel billiger, ist mir viel bequemer. Ich habe mein Portemonnaie voll, ich kann nicht da noch zu McDonald's gehen und so weiter. Er tankt dann voll Wasser und eine Zeit lang fährt das Auto sogar noch, vielleicht noch bis zu McDonald's. Nicht? Und dann will er weiterfahren, es geht nicht mehr. Und sagt er, oh, Pech gehabt. So ähnlich scheint es mir zu sein, wie jemand sagt, ach, ich bin mir zu bequem, ich setze mich mit Gott nicht auseinander, ich lebe einfach ohne Gott, aber sich keine Gedanken macht, welche Auswirkungen hat das? Nicht nur im Moment mag das gut sein, sondern welche Auswirkungen hat das auf Dauer? Und die können, wenn es Gott gibt, nur negativ sein. Und wenn es Gott nicht gibt, dann selbst dann würde ich sagen, ist es sinnvoll, sich damit zu beschäftigen, weil ja jeder, auch der ohne Gott lebt, sich irgendwann die Frage stellen muss, wie begründe ich denn dann meine ethischen Normen, meine Werte, meine Überzeugungen? Ja, warum erwarte ich denn, dass mein Nachbar mich nicht überfällt? Denn wenn es keinen Gott gibt, ja, wieso sollte der es eigentlich nicht tun? Warum sollte nicht wie im Tierreich das Recht des Stärkeren gelten, wenn es keinen Gott gibt? Ob ein Mensch mehr oder weniger, was spielt das dann noch für eine Rolle, wenn es keinen Gott gibt? Denn schließlich werden tagtäglich Tausende von Schweinen getötet. Im wörtlichen Sinne Schweine, nicht? Oder Rindviecher. Warum kein Mensch, wenn der doch nur ohne Gott irgendein höher entwickeltes Tier ist? Oder wie Peter Singer, also Ethiker aus Australien, heute in den USA, der dann sagt, warum soll man nicht kleine behinderte Kinder töten? Das sind doch auch nur höher entwickelte Tiere. Und ich will ja nicht sagen, dass es so ist, nicht, dass Sie mich falsch verstehen. Ich will nur sagen, dass der Gott leugnet aus Bequemlichkeit, weil er sagt, es ist einfacher so zu leben, muss sich ja irgendwann die Frage stellen, warum sagt er denn überhaupt noch bei einer Sache, das ist gut und das ist falsch? Woher kommen dann die Maßstäbe? Woher kommen die Werte? wenn es keinen Gott gibt. Und da würde ich versuchen herauszufordern, jemanden, der möglicherweise unter Ihnen ist, der sagt, ich lebe einfach ganz bequem ohne Gott. Aber die Frage, denken Sie daran, was ist auf Dauer? Was kommt am Ende? Was ist, wenn es wirklich einen Gott gibt? Und selbst wenn Sie nicht die Frage stellen, was wirklich ist, wenn es einen Gott gibt, wie wollen Sie denn dann überhaupt Ihre Werte für Ihr tägliches Leben und für die Gesellschaft begründen ohne Gott? Und das ist ein großes Problem. In einem Artikel, den ich mal geschrieben habe, zitiere ich dort den Joschka Fischer, nicht, ehemaliger grüner Spitzenpolitiker. Der sagt auch, das sei für die Grünen eines der Hauptprobleme, dass sie Werte aufstellen können und vermitteln können in der Gesellschaft, die allgemein akzeptiert sind. Und da sagt er, die Kirchen, die haben es ja gut. Die haben Gott, der steht als Autorität dahinter. Aber wir als Grüne, sagt er damals, wir haben ja so eine Autorität nicht. Da können wir einfach nur sagen, mach das. Aber wenn die Leute sagen, nee, wir wollen nicht, ja, was dann? Dann kann man nichts mehr sagen. Halt nicht, echt. Da kann man auch sagen, ja, aber wir retten die Welt. Dann sage ich, ja, ich möchte die Welt nicht retten. Warum? Mir doch egal. Ist mir doch egal, wenn die Leute da irgendwo in der Sahara etwas mehr schwitzen, können wir doch sagen, Klimaerwärmung gut für uns in Deutschland. Brauchen wir nicht mal nach Italien fahren, dann haben wir es in Deutschland so warm. Ist halt an der Nordsee so warm wie sonst an der Adria. Auch nett. Wir haben keine großen Probleme, wenn Spanien versteppt. Jetzt könnte man sagen, warum sollen mich die Spanier kümmern? Also nicht, dass sie denken, ich denke so. So argumentiert Joschka Fischer und sagt, er hätte ja gerne göttliche Autorität, um so etwas zu belegen. Aber wenn er die nicht hat, ja, warum sollen die Leute das tun? Einfach aus Menschenfreundlichkeit. Aber warum sollen sie menschenfreundlich sein? Naja, also das würde ich demjenigen sagen. Demjenigen, der sagt, ich bin Agnostizist. Also ich weiß es nicht genau. Vielleicht ja, vielleicht nein. Da würde ich sagen, das ist schon eine gute Stellungnahme. Da hat man zumindest schon mal anerkannt, dass die Frage nicht so einfach und platt zu beantworten ist. Aber man sollte nicht dabei stehen bleiben. Denn nur einfach zu sagen, ich weiß es nicht, die einen sagen ja, die anderen sagen nein, das ist ja noch nicht das Ende der Diskussion. Jetzt ist die Frage, gibt es denn gute Wege, Gründe zu überprüfen, ob es Gott gibt oder nicht? Ich könnte dann das so machen wie Blaise Pascal, bekannter Naturwissenschaftler und Philosoph, der hat das dann versucht, mit einer Wette zu lösen und hat gesagt, wir können die Existenz Gottes nur mit einer Wahrscheinlichkeitsrechnung berechnen. Gibt es auch modernere Autoren wie Richard Swinburne, Philosoph, ein englischsprachiger Philosoph, der das in einer ähnlichen Weise macht. Und dann sagt er, das spricht für die Existenz Gottes, das spricht dagegen. Und dann sagt er, am Ende spricht aber mehr für die Existenz Gottes als dagegen. Also ist es vernünftig anzunehmen, ihn gibt es. Das kann man ja auch machen. Aber dann muss man sich Zeit nehmen. Das geht nicht einfach mal so bei einem Stammtischgespräch oder beim Kaffeetisch. Sondern um sich dann intensiv damit auseinanderzusetzen, dann muss man sich das auch anhören. Da muss man intensiv darüber nachdenken. Da muss man sich intensiv mit beschäftigen. Denn auch hier gilt ja, das ist eine der wichtigsten Fragen für unser Leben. Denn wenn es Gott gibt, verändert das ja ganz, ganz viel. Plötzlich sehen wir, vieles in unserem Leben ist Führung. Da steht ein Gott dahinter. Wir merken, das ist der, der uns in die Welt gestellt hat. Der, der uns eine Richtschnur gibt, wie wir uns verhalten sollen. Der, der am Ende dann bewerten wird, was wir gemacht haben. Das spielt dann ja alles eine Rolle für unser Leben. Also eine unheimlich wichtige Sache. Und dann sollten wir Zeit dafür investieren. Also Agnostizist zu sagen, wir wissen doch nicht ganz genau. Ja, dann überprüfen Sie die Argumente. Und dann überprüfen Sie auch die Argumente von einem Richard Dawkins. Und dann werden Sie merken, es gibt eigentlich gar keinen guten Beweis gegen die Existenz Gottes. Es gibt keinen. Aber ich meine, dass es gute Hinweise gibt dafür, dass es einen Gott gibt. Wenn Sie jetzt ein kämpferischer Atheist sind, dann kann ich Ihnen nicht sehr viel sagen. Denn dann haben Sie sich lange entschieden. Dann sind Sie ein Gläubiger des Atheismus. Aber ein Gläubiger an den Atheismus steht da nicht besser als der Gläubige an den christlichen Glauben, zumindest was den Glauben angeht. Denn beweisen kann ein kämpferischer Atheist seine Position nicht. Da können Sie die Bücher lesen von all den bekannten Atheisten unserer Zeit. Und ich habe die meisten dieser bekannten Atheisten gelesen, auch in ihrem Original, mich mit ihnen auseinandergesetzt, also literarisch dabei. Und mich überzeugen diese Argumente nicht. Lesen Sie sie durch. Dafür muss man keine Angst haben dabei, wenn man diese Fragen hat. Aber lesen Sie nicht nur Literatur, die sich auf billige Art und Weise über Christen lustig macht. Das kann man tun, aber das hilft ja keinem weiter. Sondern dann lesen Sie auch die Bücher, die gute Argumente für die Existenz Gottes bringen. Und hier muss ich auch sagen, wenn jemand auf die Frage ist nach der Existenz Gottes, letztendlich wird man das nur beantworten können, wenn man sich auf Gott einlässt. Allein Nachdenken kann höchstens dazu führen, es gibt eine hohe Wahrscheinlichkeit, dass es Gott gibt. Aber erfahren, ob es Gott gibt, wird man erst, wenn man sich darauf einlässt, und zwar so einlässt, wie Gott es selbst anbietet. Denn in der Bibel lesen wir solche Aussagen. Jesus sagt, die, die wissen wollen, ob ich die Wahrheit sage, die sollen den Willen meines Vaters tun, zum Beispiel. Und dann werden sie inne werden, ob ich die Wahrheit sage oder nicht. Oder er sagt auch wann anders, niemand erkennt den Vater als nur der Sohn und wem der Sohn es offenbart. Also das sind die Wege, die Gott vorgibt und sagt, wenn du Gott erkennen willst, dann geht das nicht nur nach deiner Vorstellung, sondern dann kommt es darauf an, wie Gott bereit ist, sich zu zeigen. Und wenn Gott nicht so bereit ist, sich zu zeigen, wie du es willst, dann kannst du immer davon ausgehen, die gibt es nicht. Also dann kann ich sagen, Gott, wenn jetzt in 5 Minuten ein roter Ferrari vor der Tür steht und der kommt jemand und gibt mir den Schlüssel, dann glaube ich, dass es dich gibt. Ja, und jetzt können wir 5 Minuten warten und wahrscheinlich werden Sie feststellen, es ist kein roter Ferrari draußen. Heißt das nun, dass es keinen Gott gibt? Nun, ich könnte das ja auch ganz anders anwenden. Also Sie wissen gerade, Bundestagswahl in Deutschland. Jetzt schreibe ich der Frau Merkel einen Brief und schreibe, liebe Frau Bundeskanzlerin, ich glaube nicht, dass es Sie gibt. Es sei denn, Sie sind übermorgen um 12 Uhr mit einem roten Ferrari vor meiner Haustür. Und ich weiß nicht, ob sie dann kommt oder nicht, aber ich nehme mal an, sie würde nicht kommen. Und dann kann ich hinterher jedem von Ihnen sagen, ich habe ihr eine Chance gegeben, zu beweisen, ob es sie gibt oder nicht. Es gibt keine Angela Merkel. Und jetzt sagen Sie, ich habe sie auch im Fernsehen gesehen. Da sage ich, hey, Schauspieler, alles nur Schauspieler im Fernsehen. Oder ist einem von Ihnen Angela Merkel schon mal persönlich begegnet? So richtig persönlich, also nicht so aus der Entfernung. Ne? Ich kann immer noch ein Schauspieler-Double sein. Richtig persönlich. Haben Sie schon mal die Unterlagen, haben Sie schon mal einen Pass geprüft von Angela Merkel? Nicht? Ja, woher wissen Sie, ob es sie überhaupt gibt? Also nicht, dass Sie jetzt denken, ich bin vollkommen abgehoben, aber so ähnlich argumentieren hier einige für Gott. Nicht? Sie stellen Gott Bedingungen nach ihrer Vorstellung und sagen, wenn Gott nicht auf diese Bedingungen eingeht, gibt es ihn nicht. Und da sage ich Ihnen, das ist unsinnig. Wenn Sie wissen wollen, ob es Gott gibt oder nicht, dann müssen Sie sich auf seine Bedingungen einstellen. Und seine Bedingungen sagen, lass dich drauf ein. Fang erst mal an zu beten. Gestehe erstmal ein, dass du schuldig bist. Lies in der Bibel. Fang an, mit mir zu sprechen. Und dann wirst du, wie Luther es draufliegt, inne werden. Zu Deutsch heute heißt das, dann wirst du gewiss werden. Dann wird dir klar werden, dass es Gott gibt. Und plötzlich ist das unmittelbar klar. Weil Gott es klar macht. Er schreibt davon, dass derjenige, der eine Beziehung zu ihm aufbaut, den Heiligen Geist bekommt und dass dieser Heilige Geist, Luther schreibt dann, Zeugnis gibt unserem Geist, dass wir Kinder Gottes sind. Das heißt, dieser Heilige Geist ist in uns, diese Instanz Gottes kommt dann in uns und macht uns innerlich auf einen Schlag klar, ja, Gott ist da. Und plötzlich machen wir die Augen auf und erkennen überall, wo Gott auch ist. Wir erkennen Führung in unserem Leben und merken, ach, da war doch Gott dahinter. Wir beten und haben plötzlich Gebetserhörungen, wo Gott darauf antwortet, ja, da passiert das tatsächlich. Wir lesen in der Bibel, schlagen etwas auf und merken, das spricht ja direkt in mein Leben hinein. Und viele andere Dinge mehr. Und da merken wir im Nachhinein, Gott ist da. So ähnlich ist das ja auch, wenn ich es wieder mal als Vergleich bemühen darf mit der Liebe. Es wird nie einen hundertprozentigen Beweis für die Liebe eines anderen Menschen geben. Wie denn auch? Und trotzdem sind sich wahrscheinlich viele Ehepaare darüber im Klaren und würden sagen, ja, mein Partner liebt mich. Hoffe ich zumindest für viele, die das sagen. So. Wenn nicht, dann müssen sie daran arbeiten. Aber das sollte das Ziel sein. Trotzdem, das ist etwas, ich lasse mich auf die Beziehung ein und dann merke ich das. Ich kann nicht sagen, da gibt es Lieschen Müller in Hamburg und die liebt mich. Ich habe die noch nie gesehen, noch nie was von ihr gehört, aber die liebt mich. Ja, woher soll ich denn das wissen und woher soll die mich lieben? Das kann doch erst entstehen, wenn ich in eine Beziehung eingetreten bin. Und genauso ähnlich ist es hier bei Gott. Eine Gewissheit über Gott können wir erst da gewinnen, wo wir in diese Beziehung eintreten. Wir können vorher viele Gründe sammeln. Wir können Argumente sammeln, logisch überprüfen und dann spricht schon sehr viel für Gott. Aber eine Sicherheit innere, die werden wir erst da bekommen, wo wir bereit sind, uns auf die Existenz Gottes einzulassen. Und ein letztes Wort hier für all diejenigen, die versuchen, beides miteinander zu verbinden. Es gibt dann auch die Menschen, die sagen, naja, ich will ja auch bei Gott sein, also im Jenseits verurteilt zu werden, will ich ja nicht. Ich will bei Gott sein, aber ich will trotzdem ein gottloses Leben führen. Das geht natürlich nicht. Also da muss man sagen, das geht nicht. Denn wenn es wirklich Gott gibt und wenn du davon überzeugt bist und wenn du Gottes Vergebung in Anspruch nehmen willst für dein Leben, dann kannst du doch nicht allen Ernstes sagen, jetzt führe ich meinen Alltag, aber trotzdem nach meiner Fasson mache ich das so, wie es mir gerade passt, weil das Leben in erster Linie Genuss ist und Gott mein Leben einschränkt. Das ist hier Quatsch. An was für einen Gott glaubst du denn? Der Gott, den die Bibel nennt, der will durch alles, was er dir sagt, dein Gutes. Und wenn er dir sagt, tu das nicht, dann ist das nicht, um dir was wegzunehmen, sondern dann ist das, um dich zu schützen. Also das ist so ähnlich, irgendwie mein Sohn, ich weiß nicht, war er 5 oder 6 Jahre alt, dann wollte er unbedingt eine Pistole. Jungs haben das ja manchmal so, echt. Und also er hat mich dann gebeten, ob ich ihm nicht eine geben könnte. Also ich habe keine, deshalb habe ich ihm auch keine geben können, aber selbst hätte ich eine gehabt, hätte ich sie ihm natürlich nicht gegeben. Ich denke, sie wahrscheinlich auch nicht. Und jetzt denkt mein Sohn erstmal, oder dachte damals, ich bin böse als Vater, weil ich ihm das nicht so erlaube. Bin ich als Vater böse, wenn ich ihm als 5-Jähriger keine richtige Pistole zum Spielen gebe? Der denkt das zwar, aber das ist ja nicht so. Aber so sind manche Christen, die meinen, Gott hat mich zwar gerettet, aber jetzt macht er mir das Leben so schwer, der verbietet mir so viele Sachen, die eigentlich so toll und gut sind. Nein, das tut er gar nicht. Gott verbietet uns gar nichts, was wirklich gut und toll ist. Sondern wenn er uns was verbietet, dann nur, weil er weiß, ich sehe schon 20 Jahre weiter als du. Und ich weiß, das kommt hinterher schlecht raus. Und deshalb mach's lieber nicht. Und das gilt natürlich für die Regeln, die die Bibel aufstellt. Nicht diejenigen, die irgendwelche Menschen aufstellen dabei. Aber es gibt viele Regeln, die stehen in der Bibel. Und an die sollten wir uns richten. Also sozusagen errettet werden und an Gott glauben in der Gemeinde, aber im Alltag Gott losleben, das passt nicht zueinander. Das geht gar nicht. Weil wenn du wirklich denkst, dass Gott es gut mit dir meint, dass er dir Schuld vergibt, dir ein neues Leben geben will, ja, dann wäre es total unsinnig anzunehmen, dass er nicht für dein tägliches Leben genauso Hilfestellung bietet, genauso dir zeigen will, was richtig und was gut ist und was dran ist. Also da sollte man nicht dieser Prägung der Gesellschaft nachlaufen, die im öffentlichen Leben Gott vollkommen rausdrängen will. Ich habe ja gesagt, Säkularisierung. Alles, was das tägliche Leben angeht, da hat Gott nichts zu sagen. Das ist nur meine Sache. Nur im Gottesdienst vielleicht, da hat Gott was zu sagen. Solch einen Gott gibt es nicht. Wenn Gott wirklich da ist, dann hat er in jedem Lebensbereich was zu sagen. Weil er auch in jedem Lebensbereich den viel besseren Überblick hat als wir. Und deshalb für diejenigen, die beides machen wollen, das ist eine schlechte Lösung. Da sollte man sich entscheiden.
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1: Wenn ich im Garten Eden gewesen wäre, hätte ich mich nicht mit irgendwelchen Schlangen unterhalten. Eins steht fest, ich hasse Schlangen. Spätestens, wenn ich eine sprechende Schlange gesehen hätte, wäre ich abgehauen.
2: Die Versuchung hat viele Gesichter, aber normalerweise nicht das einer sprechenden Schlange. Statt in einer Schlange begegnen wir der Versuchung vielleicht in der Gestalt eines New York Times Bestsellers, einer beliebten Zeitschrift oder in einem Song aus den Top Ten. Die Versuchung kann von einem Verwandten oder Freund ausgehen, der uns einen Rat gibt, oder von einem Therapeuten oder einem Post in den sozialen Medien. Aber immer, wenn wir einen Input bekommen, der nicht den Maßstäben von Gottes Wort entspricht, müssen wir erkennen, dass Satan gerade versucht, uns zu täuschen und zu zerstören. Deshalb ist es so wichtig, dass wir wissen, was die Bibel sagt.
3: Seid nüchtern und wachsam. Euer Todfeind, der Teufel, streicht wie ein brüllender Löwe herum und sucht nach einem Opfer, das er verschlingen kann. Dem müsst ihr widerstehen.
2: Lasst uns diese super wichtige Mahnung heute mit in den Tag nehmen.
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16. Juli. Du, Gott, bist gut und tust Gutes. Psalm 119, Vers 68. Eine Andacht von Hermann Grabe. Sauwetter. Da haben irgendwelche Leute um Weihnachten herum für die Sommerferien eine Wohnung an der Ostsee gemietet. Nun ist es soweit und der Wetterdienst meldet nur anhaltend schlechtes Wetter. Kann man, ja, muss man da nicht ärgerlich werden? Doch wenn wir über das Wetter schimpfen, so werfen wir dem, der alles Wetter macht, Ungeheuerliches an den Kopf, siehe Überschrift. Viele meinen, beim Surfen, Schwimmen oder Sonnenbaden verlorene Spannkraft zurückzuerhalten. Gott aber sieht, dass vor allem ihre Seele Mangel leidet. Darum gibt er ihnen bei einer Tasse Tee und frei von Haus- und Gartensorgen Zeit, zum Beispiel mal wieder in der Bibel zu lesen und mit Gott zu reden, während draußen der Regen prasselt. Dann wird einem das Herz leichter und man kann sogar dem schlechten Wetter etwas abgewinnen. Zum Beispiel kann jetzt eine längst fällige Aussprache mit dem Ehepartner in aller Ruhe stattfinden und den ehelichen Frieden wiederherstellen bzw. festigen. Der Spaziergang unter dem gemeinsamen Regenschirm ist auch eine wunderbare Erholung. Wie lange ist es doch schon her, dass man einmal eingehakt spazieren gegangen ist? Und wenn man ringsumher nur die miesen Gesichter sieht, kann man ihnen vielleicht sogar eine kleine Hilfe sein, ebenfalls eine andere Sicht der Dinge zu bekommen. Dazu braucht man gar nicht immer zu reden. Ein vergnügtes Gesicht ist schon eine aussagekräftige Predigt. In jedem Fall aber hat man wenigstens selbst aufgehört, dem Allmächtigen mit scheußlichen Beleidigungen vors Schienbein zu treten. Und wenn man sich das zur Regel macht, nicht nur bei Regenwetter, dann wird man bald auch davon lesen, wie man mit Gott völlig ins Reine kommen kann, denn das wünscht er sich von uns. Ich wünsche Ihnen einen gesegneten Urlaub. Frage:

Wer weiß besser, was gut für sie ist, sie selbst oder Gott? Tipp: Gott im Himmel zu loben, ist jedes Menschen Pflicht und Privileg. Bibellese: Jakobus Kapitel 3, Verse 1 bis 12. Werdet nicht viele Lehrer, meine Brüder, da ihr wisst, dass wir ein schwereres Urteil empfangen werden. Denn wir alle straucheln oft. Wenn jemand nicht im Wort strauchelt, der ist ein vollkommener Mann, fähig auch den ganzen Leib zu zügeln. Wenn wir aber den Pferden die Zäume in die Mäuler legen, damit sie uns gehorchen, lenken wir auch ihren ganzen Leib. Siehe, auch die Schiffe, die so groß und von heftigen Winden getrieben sind, werden durch ein sehr kleines Steuerruder gelenkt, wohin das Trachten des Steuermanns will. So ist auch die Zunge ein kleines Glied und rühmt sich großer Dinge. Siehe, welch kleines Feuer, welch einen großen Wald zündet es an. Auch die Zunge ist ein Feuer. Als die Welt der Ungerechtigkeit erweist sich die Zunge unter unseren Gliedern als diejenige, die den ganzen Leib befleckt und das Rad des Lebens entzündet und von der Hölle entzündet wird. Denn jede Art, sowohl der wilden Tiere als auch der Vögel, sowohl der kriechenden als auch der Seetiere, wird gebändigt und ist gebändigt worden durch die menschliche Art. Die Zunge aber kann keiner der Menschen bändigen, sie ist ein unstetes Übel, voll tödlichen Giftes. Mit ihr preisen wir den Herrn und Vater, und mit ihr fluchen wir den Menschen, die nach dem Bild Gottes geschaffen worden sind. Aus demselben Mund geht Segen und Fluch hervor. Dies, meine Brüder, sollte nicht so sein. Die Quelle sprudelt doch nicht aus derselben Öffnung das Süße und das Bittere hervor? Kann etwa, meine Brüder, ein Feigenbaum Oliven hervorbringen oder ein Weinstock Feigen? Auch kann salziges, nicht süßes Wasser hervorbringen.

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Guten Morgen von meiner Seite. Schön, dass ich euch mal wieder alle sehen darf und wir gemeinsam auch den Gottesdienst gemeinsam feiern wollen. Und ja, ich habe uns heute mal ein bisschen was mitgebracht. Ich weiß nicht, ob ihr das hier seht und mir ganz kurz helfen könnt. Was ist denn das hier? Kohle? Sehr gut, du hast den Unterschied schon gleich gesehen gehabt. Einmal haben wir ohne Zucker und einmal haben wir mit Zucker. Darf ich mal in die Runde fragen, welche von den beiden würdet ihr lieber trinken? Keine, sehr gut. Also, wer würde die mit Zucker trinken? Aha, ein paar Leute. Und wer würde die ohne Zucker trinken? Okay, trotzdem ein paar, sehr gut. Also, es gibt ein paar Leute, die trinken die gerne mit Zucker, trinken ein paar Leute gerne ohne Zucker und manche Leute trinken gar nicht, das ist sogar noch besser. Aber es kommt doch immer wieder gerne vor, dass viele Leute das ohne Zucker trinken. Und warum ist das eigentlich so, dass immer mehr Leute doch zu der ohne Zucker-Variante greifen? Na, ich denke, das hat auf jeden Fall ein bisschen was damit zu tun, dass ja Zucker manchmal Kalorien ist und wir vielleicht in der heutigen Gesellschaft immer mehr darauf schauen, nicht ganz so viel Kalorien zu sich zu nehmen und nicht ganz so viel Zucker zu sich zu nehmen und man ist ein bisschen bewusster geworden. Und Cola hat da auf die, na, jetzt würde ich sagen, Gesellschaft reagiert und hat gesagt gehabt, okay, wie schaffen wir es trotzdem, unsere Kunden dazu zu bewegen, nicht ganz auf Cola zu verzichten, sondern etwas, eine Alternative zu bieten, die schmeckt wie Cola, aber doch nicht diesen Zuckeranteil beinhaltet? Und ich denke, in Sachen Ernährung ist es gar nicht so schlecht, wenn es Alternativen gibt. Alternativen zu dem, was vielleicht einen krank macht oder ungesund ist und doch sehr ähnlich schmeckt. Das ist bei der Ernährung gar nicht so schlecht, aber leider machen wir das auch ganz, ganz oft in anderen Bereichen. Und heute wollen wir uns damit auseinandersetzen, was das für ein Problem in unserem Christsein eigentlich ist. Wir wollen uns heute mit der echten Cola auseinandersetzen, mit dem echten Christsein auseinandersetzen. Und die Predigt heute beschäftigt sich mit diesem echten Christsein. Denn wenn man so ein bisschen in die Gesellschaft mit reinschaut und wenn man vor allem auch mal in die Landeskirche geht oder mal Gottesdienste von besonderen Predigern und Pastoren in der Landeskirche auch hört, dann hat man immer wieder doch so ja, diesen Beigeschmack, den die Welt immer wieder mit reinbringt. Man merkt, die Gemeinden wachsen nicht und man überlegt sich, okay, wie kriegt man es hin, trotzdem die Leute mit in den Gottesdienst in die Kirchen zu bringen. Und da gibt es leider einen Trend, der immer mehr voranschreitet. Und vielleicht hat der ein oder andere das auch schon gemerkt, dass diese Kirchen, na, in gewisser Weise die wahre Botschaft, das Wort Gottes, die Bibel und das, was sie uns sagt und was sie uns vorlebt, in gewisser Weise, ja, verwässert. Wir haben einen Trend, der das wahre Wort Gottes immer wieder verwässert. Man versammelt sich nicht mehr in den Kirchen, nicht mehr in dem ruhigen Ort, sondern vielleicht in Kinos, spielt laute Musik, was an per sich nicht schlimm ist, aber solange man in eine Richtung abdriftet, ist das gefährlich. Und das Problem dabei ist vor allem, dass die Botschaft, der Inhalt der Bibel und das, was Gott uns weitergegeben hat, immer mehr verwässert wird. Weil, naja, weil irgendwann mal nicht mehr Christus drin ist. Als Christen sind wir in dieser Welt, aber Christsein ohne Zucker, das vergisst eigentlich den wichtigsten Aspekt im Wort Gottes. Christsein ohne Zucker ist eigentlich der Versuch, ja, das Kreuz zu tragen, aber auf dem breiten Weg der Welt zu gehen. Und wir wollen uns heute einen Text anschauen aus Philipper, der von diesem echten Christsein auch redet. Wollen heute in Philipper 2 mit reinschauen. Und wer sich so ein bisschen mit dem Philipperbrief auseinandergesetzt hat, der weiß schon ein bisschen, um was es heute geht. Aber wir wollen heute uns die Verse 12 bis 18 anschauen, weil dort Paulus ganz besonders von diesem echten Christsein auch redet. Philipper 2, die Verse 12
bis 18. Und wenn ihr Bibel habt, darfst du es gerne mit aufschlagen. Schaut das auch bitte gerne in euren Übersetzungen mit nach. Und hört nicht nur das, was ich hier vorne lese oder was hier dargestellt wird, sondern liest das bitte auch aus eurem eigenen persönlichen Bibeltext. Philipper 2, 12 bis 18. Darum, meine Geliebten, wie ihr allezeit gehorsam gewesen seid, nicht allein in meiner Gegenwart, sondern jetzt noch viel mehr in meiner Abwesenheit, verwirklicht eure Rettung mit Furcht und Zittern. Denn Gott ist es, der in euch sowohl das Wollen als auch das Vollbringen wirkt, nach seinem Wohlgefallen. Tut alles ohne Murren und Bedenken, damit ihr unsträflich und lauter seid, untadelige Kinder Gottes inmitten eines verdrehten und verkehrten Geschlechts, unter welchem ihr leuchtet als Lichter der Welt, indem ihr das Wort des Lebens darbringt, mir zum Ruhm am Tag des Christus, dass ich nicht vergeblich gelaufen bin, sondern noch vergeblich gearbeitet habe. Wenn ich aber auch wie ein Trankopfer ausgegossen werden sollte über dem Opfer und dem priesterlichen Dienst des eures Glaubens, so bin ich doch froh und freue mich mit euch allen. Gleicherweise sollt auch ihr froh sein und euch mit mir freuen. Wenn wir diesen Text anschauen und gleich gerade den Anfang vielleicht mal betrachten, dann kommt da ein ganz besonderes Wort vor. Darum, meine Geliebten. Und da stellt sich natürlich gleich am Anfang die Frage, ja, warum denn eigentlich? Warum sollen wir uns denn das Ganze jetzt zu Herzen nehmen, was Paulus hier geschrieben hat? Und ich denke, da ist nicht besonders weit fern, sondern sehr hilfreich, wenn wir mal in den Text davor reinschauen. Was sagt Paulus eigentlich davor? Und ich möchte mit euch ganz kurz auch nochmal die Verse 5 bis 11 lesen, weil dort ein sehr, sehr wichtiger Text auch drin steht. Verse 5 bis 11. Denn ihr sollt so gesinnt sein, wie es Christus Jesus auch war, der, als er in der Gestalt Gottes war, es nicht wie einen Raub festhielt, Gott gleich zu sein, sondern er entäußerte sich selbst, nahm die Gestalt eines Knechtes an und wurde wie die Menschen. Und in seiner äußerlichen Erscheinung als ein Mensch erfunden, erniedrigte er sich selbst und wurde gehorsam bis zum Tod, ja zum Tod am Kreuz. Darum hat ihn Gott auch über alle Maßen erhöht und ihm einen Namen verliehen, der über alle Namen ist. Damit in dem Namen Jesus sich alle Knie derer beugen, die im Himmel und auf Erden und unter der Erde sind. Und alle Zungen bekennen, dass Jesus Christus der Herr ist. Zu Ehre Gottes, des Vaters. Ein besonderer Text, in dem wir ja das ultimative Vorbild sehen. Jesus Christus. Und Paulus sagt, eure Gesinnung, also das, wie ihr denkt, wie man als Christen denkt, soll genauso sein wie die von Christus. Christus hat nicht auf sich selber geschaut, sondern von sich selber weggeschaut. Er war gehorsam bis zum Tod am Kreuz. Er hat den Willen getan, nicht sein Wille, sondern den Willen des Vaters. Und was macht er jetzt? Was wurde denn jetzt zum Lohn? Er sitzt und wurde erhöht. Er trägt den Namen, der über alle Namen ist. Und jedes Knie wird sich vor Christus beugen. Und genau darum sollen wir jetzt wachsam und aufmerksam das lesen und annehmen, was Paulus hier auch geschrieben hat. Darum, weil Christus der Herr ist. Und dieses, dass er der Herr ist, soll Auswirkungen auf mein Leben haben, soll Auswirkungen auf dein Leben haben. Vielleicht sitzt du heute hier und sagst, ja, Christus ist Herr. Und das ist eigentlich ganz leicht zu sagen. Aber was macht das eigentlich mit uns, wenn wir sagen, Christus ist Herr? Das kann eigentlich jeder sagen. Wenn man die Leute auf der Straße fragt, vielleicht wird da der ein oder andere auch kommen, der sagt, ja, Christus ist Herr. Aber was bedeutet das eigentlich praktisch? Was bedeutet das wirklich? Was bedeutet das
in deinem Leben. Wie sieht so ein Leben eigentlich aus, in dem Christus der Herr ist? Und ich habe uns heute drei Punkte mitgebracht. Wir wollen uns heute mit dem Gehorsam auseinandersetzen, den wir als Christen haben sollen. Dann wollen wir uns Gedanken machen über das Miteinander, was es eigentlich heißt, als Christen miteinander zu leben. Und Paulus redet auch in seinem Text über ein Opfer. Und wir wollen uns Gedanken machen, was es eigentlich heißt, wirklich Opfer zu bringen. Und der erste Punkt ist, ja, wenn man Christ ist, dann braucht man einen konsequenten, aber auch bedingungslosen Gehorsam. Und Paulus fragt hier darum, meine Geliebten, wie ihr allezeit gehorsam gewesen seid, nicht allein in meiner Gegenwart, sondern jetzt noch viel mehr in meiner Abwesenheit, verwirklicht eure Rettung mit Furcht und Zittern. Mit anderen Worten, was hier Paulus sagt, lebt echt. Lebt das echte Christsein. Und dann fordert er gleich schon die ersten Punkte von einem echten Christen. Und das erste, was er hier schreibt, bewirkt eure Rettung mit Furcht und Zittern. Und man kann beim Bibellesen, jetzt gerade heute morgens, oder wenn ihr das mal selber persönlich gelesen habt, über diesen Text stolpern und sagen, Moment mal, kann ich meine Rettung selber bewirken? Bewirkt man denn seine Rettung? Wisst ihr, wir müssen eines verstehen, dass wir aufgrund unserer Werke können wir nicht gerettet werden. Und aufgrund unserer Werke hat auch uns Christus nicht errettet. In Philipper 1, den Vers 6, heißt es, der, der in euch angefangen hat, das gute Werk, er wird es auch vollenden. Und jetzt betont Paulus aber noch eine andere Seite des Christseins und sagt, Moment mal, wenn wir jetzt dieses Heil bekommen haben, wenn Christus in uns dieses Werk angefangen hat und er es vollenden will, dann haben wir als Christen automatisch trotzdem auch eine Verantwortung, eine Aufgabe, etwas, was wir erfüllen sollen. Aber wir müssen das richtig verstehen. Wir dürfen nicht sagen, dass dieses bewirkt eure Rettung mit Furcht und Zittern, dass es heißt, wir können heiliger werden oder wir müssen für unser Heil etwas tun. Wenn wir in den Text mit reinschauen und Paulus beginnt da gleich am Anfang des Briefes mit der Anrede, dann erkennen wir, dass wir eigentlich in Christus schon alles haben. Paulus spricht zu den Philippern und sagt, er redet sie als die Heiligen an. Sie haben das Heil schon. Und dieses Bewirken, das klingt als Erarbeiten, als könnten wir uns unser Heil erarbeiten. Aber was Paulus eigentlich mit dem meint, ist, dass wir unsere Rettung ausleben sollen. Dass wir dieses Heil, was wir erfahren haben, was für uns gekommen ist, dass wir es ausleben sollen. Dass wir das leben sollen, was wir sind. Unser Leben, das hat drei Zeitdimensionen. Da gibt es die Vergangenheit, das, was passiert ist. Da gibt es die Gegenwart, was wir gerade leben. Und dann gibt es die Zukunft, wo wir noch hingehen werden. Und vielleicht hast du in deinem Leben mal so einen Punkt gehabt in der Vergangenheit, wo du dich für Christus entschieden hast. Wo du das Wort Gottes gehört hast. Es hat zu dir geredet. Du hast Buße getan und hast gesagt, Herr, Jesus Christus, nimm meine Sünde weg, werde mein Herr. Das war der Moment der Bekehrung. Und jetzt, in diesem Jetzt, in dieser Gegenwart, nachdem das passiert ist, lebst du als Christ und sollst dieser Rettung entsprechend auch leben. Damit, wenn wir die Zukunft eines Tages erreichen werden, wenn Christus wiederkommt und wir bei unserem Herrn sind, er auch sagt, dieser Mensch hat mit mir gelebt. In der Gegenwart leben wir, was wir sind. Ich sehe einige verheiratete Leute hier unter uns. Und bei der Hochzeit, da wird man ja gefragt nach dem Ja-Wort, ob man einander heiraten will, in Liebe annehmen will. Und mit diesem Ja-Wort, da wird der Mann zum Ehemann und die Frau zur Ehefrau. Und ab dann ist man das auch. Und das ist eine Tatsache. Und ja, in gewisser Weise kann das ein gutes Bild auch für unser Christsein sein.
Ab dem Moment, in dem wir gesagt haben, Jesus, du bist Herr, da sind wir Christen. Und dann leben wir nicht mehr als normale Menschen, als Menschen ohne Gott, sondern wir leben mit Gott. Und wir sollen dieser Rettung entsprechend auch leben. Das ist das, was Paulus hier uns sagen will. Wenn wir Christus angenommen haben, dann sollen wir unsere Rettung entsprechend auch leben. Paulus sagt, vollendet das, was Christus in euch angefangen hat. Lasst es in eurem Leben vollenden. Und er sagt, lebt dieser Rettung würdig. Mit anderen Worten, und das sehen wir immer im Wort Gottes, immer wieder lesen wir davon, lebt in Heiligung. Lebt in Heiligung. Und Paulus sagt, versucht das Heil nicht zu erarbeiten, sondern lebt diesem Heil entsprechend. Lebt gehorsam. Das ist es, was er im Kontext uns hier eigentlich sagen will. Und dann sagt er weiter, das Leben soll eine Haltung haben, eine Haltung der Furcht und des Zitterns. Ich weiß nicht, ob ihr das gerade gelesen habt und gerade gedacht habt, Furcht und Zittern, das ist ein anderes Wort für Angst. Sollen wir ein Leben in ständiger Angst leben? Wenn du jetzt Christ geworden bist, sollst du in einer ständigen Angst leben? Und was für eine Angst ist das? Ist es die Angst, dass wenn Christus heute kommt oder morgen kommt und ich nicht dabei sein werde? Johannes sagt, ich schreibe euch, damit ihr wisst, dass ihr das ewige Leben habt. Wisst ihr, wir als Christen dürfen uns sicher sein, dass wenn Christus heute oder morgen kommt, dann werden wir dabei sein. Nicht, weil wir so viel geleistet haben, weil wir so gute Werke getan haben und weil wir so gute Menschen sind, sondern weil er alles getan hat. Weil er am Kreuz schon alles getan hat. Und das ist das Evangelium. Das ist die frohe Botschaft, die wir haben können. Das ist die Hoffnung, auf die wir bauen dürfen. Aber was meint jetzt Paulus denn, wenn er sagt, lebt in Heiligung und zwar in Furcht und Zittern? Naja, in erster Linie soll es uns nochmal den Ernst der Lage zeigen. Was ist denn jetzt dieser Ernst der Lage? Dass wir in Gottes Furcht leben? Aber Gottes Furcht ist keine panische Angst vor Gott. Und jemand hat mal das ganz treffend beschrieben, hat gesagt gehabt, Gottes Furcht ist vielmehr die Angst, gegen Gott zu sündigen. Und zwar das im positiven Sinne. Und Gottes Furcht ist im biblischen Sinne, das läuft so, dass man nicht von Gott wegläuft, sondern dass eher man von der Sünde wegläuft. Von der Sünde hin zu Gott. In Gottes Furcht zu leben bedeutet, vor Gott zu leben und nicht vor den Menschen. Gott alleine gefallen. Und Paulus sagt, lebt genauso, lebt in der Heiligung, lebt in einer gewissen Ernsthaftigkeit in eurem Leben. Ich glaube, dass das in unserer Gesellschaft oder in der Welt, in der wir leben, ganz, ganz oft verloren geht. Wir leben in einer Welt, in der es uns so gut geht, in vielen Dingen, in der wir reich sind, in der wir ja von dieser Ernsthaftigkeit des Kampfes im Glauben nicht mehr viel mitbekommen, in der diese Ernsthaftigkeit verloren gehen. Und wir leben oft als Christen und sagen, ich will doch gerne diesen Spaß der Welt trotzdem auch alles mitmachen. Und das brauche ich auch. Aber dabei verstehen wir nicht, dass das der breite Weg ist. Die Nachfolge ist aber der schmale Weg. Und auch nur auf diesem Weg steht das Kreuz. Nur dort steht das Kreuz. Und Paulus sagt jetzt in Vers 13 weiter, denn Gott ist es, der in euch sowohl das Wollen als auch das Vollbringen wirkt, nach seinem Wohlgefallen. Das Wollen und das Vollbringen. Und es ist eigentlich sehr ermutigend, was Paulus hier direkt im Anschluss, nachdem er sagt, dass wir in Heiligung leben sollen, dass wir das ernsthaft annehmen sollen,
dass er dann uns doch diese Ermutigung gibt und sagt, wir sind zu 100% gefragt. Ja, das ist definitiv sicher. Aber wenn wir in Heiligung leben, wenn wir in Gehorsam leben, wenn wir zu Gottes Ehre leben, dann gibt Gott 100% dazu. Es ist nicht 50-50, 50% gebe ich, 50% gibt Gott. Nein, es ist auch nicht 5% muss ich nur geben und Gott gibt den Rest dazu. Nein, es ist, wir sollen 100% geben und Gott bewirkt diese 100% nochmal mit dazu. Und deswegen will Gott, dass wir auch alles geben in unserem Leben. Wenn man einen Menschen fragt, der nicht unbedingt mit Gott lebt und nach seinen Wünschen fragt und wie er, was er gerne machen will, dann sind es oft Dinge, die nicht unbedingt Gott gefallen. Wir Menschen sind von uns aus oder von dem, was unser Herz antreibt und was auf unser Herz auch wirkt, nicht darauf ausgelegt oder sagen wir mal so, wir wollen von uns aus selber nicht unbedingt Gott gefallen. Unser Herz will Gott widerstreben und bewegt sich automatisch gegen das, was Gott von uns will. Vielleicht seid ihr mal an einem Flughafen gewesen, musstet irgendwo hinfliegen. In München gibt es ja einen ganz, ganz großen Flughafen oder in Stuttgart und die Flughäfen sind meistens auch so gelegt, dass es mehrere Terminals gibt und vielleicht hat manchmal einer einen Umsteigeflug gehabt oder man musste schnell von einem Ort zum anderen kommen und diese Entfernungen sind sehr groß. Und manchmal fahren dort solche Shuttlebusse oder es gibt Rolltreppen und manchmal gibt es auch solche Bänder, die auf dem Boden entlang laufen. Ist ganz praktisch, da stellt man sich drauf mit dem Koffer und dieses Band führt einem dann zu dem nächsten Terminal. Aber es gibt auch manchmal Bänder, die führen in die falsche Richtung. Und wenn man sich dann da drauf gestellt hat, dann hat man ein Problem, weil dann muss man gegen den Strom laufen. Wisst ihr, in unserem Leben, im Christsein, ist es genauso. Wir stehen auf diesem Band, aber dieses Band, das führt uns nicht zu Gott, sondern es läuft in die andere Richtung. Und wir als Christen, wir müssen, weil wir auf diesem Band sind und von diesem Band in diesem Leben nicht runterkommen werden, gegen diesen Strom laufen. Wir müssen gegen die Richtung des Bandes laufen. Denn wenn wir als Christen Stillstand erleben, wenn wir stehen bleiben und sagen, so wie ich bin, ist alles in Ordnung und alles passt soweit, dann werden wir immer weiter von Christus weggetrieben. Deswegen müssen wir jeden Morgen aufs Neue diese Entscheidung treffen und sagen, Christus, ich will für dich leben. Herr, ich suche deine Nähe heute. Wenn wir das nicht tun, dann bewegen wir uns weg von Gott. Von uns aus wollen wir nur unseren eigenen Willen tun. Aber wie wunderbar ist es, dass Gott den Heiligen Geist in uns gelegt hat. Und er ist nicht umsonst da, sondern er zeigt uns, was notwendig ist. Er bewirkt dieses Wollen, er bewirkt das Vollbringen. Wir dürfen in unserem Leben nicht so leben, wenn wir sagen, ich habe den Glauben, das ist meine Eintrittskarte ins ewige Leben und jetzt lebe ich so, wie ich will. Das gibt's bei Gott nicht. Bei Gott heißt es jetzt erst recht. Jetzt gebe ich alles. Jetzt sind wir gefragt, in Ehrfurcht, in Furcht und Zittern und in der Heiligung voranzugehen. Wisst ihr, bei mir in der Nähe, da gibt's so einen Pferdehof. Also da bringt man seine Pferde hin, die werden dort schön aufgezogen, man schaut, dass die sauber sind und da gibt's dann auch so eine große Reiterhalle, wo man die dann durchbewegen darf und gucken kann, okay, wie bewegen die sich und dann werden die auch dressiert, dass sie hören und dass sie nicht den Reiter runterwerfen. Und so in der Vorbereitung habe ich mich so ein bisschen mit einer Pferderasse auseinandergesetzt. Die Pferderasse heißt Araber. Und das sind ganz besondere Pferde. Sehr edle Pferde. Und die werden trainiert. Die werden trainiert nicht bei uns in unserem Klima, wo es schön kühl ist, wo die Feuchtigkeit da ist. Nein, die werden in der arabischen Wüste trainiert. Und wenn der Trainer kommt, dann wird natürlich das Allgemeine gemacht, dass das Pferd hört, dass das Pferd dann frisst, wenn es fressen soll, dass das Pferd auf die Stimme des Trainers hört. Und irgendwann mal kommt der Punkt in der Ausbildung dieses Pferdes, an dem die Abschlussprüfung ansteht. Und dann wird das Pferd eingesperrt und es kriegt über eine gewisse Zeit
nichts zum Trinken und nichts zum Fressen. Und dann kommt der Zeitpunkt, an dem das Pferd zu einer Wasserstelle gebracht wird, dorthin gestellt wird und dann werden die Tore geöffnet und natürlich der erste Instinkt von diesem Pferd ist, ich habe Durst, ich will trinken und dann läuft das Pferd zu dieser Wasserstelle. Aber kurz bevor das Pferd trinkt, ruft der Trainer das Pferd zurück. Und dann entscheidet es sich, trinkt das Pferd zuerst oder kommt es wieder zurück zum Trainer. Dieses Pferd soll bedingungslosen Gehorsam zeigen. Und wisst ihr, ich habe irgendwie das an den Eindruck, dass Gott von uns auch so einen bedingungslosen Gehorsam fordert. Er möchte das von uns. Und vielleicht hat der eine oder andere, während ich diese Geschichte jetzt erzählt hatte von dem Pferd, an jemanden gedacht, jemanden aus dem Alten Testament, der auch bedingungslosen Gehorsam leben musste. Ich rede von Abraham und manchmal ist für uns diese Geschichte zu verstehen, ja, ein bisschen schwierig. Gott geht hin und gibt ihm erst nach einer sehr, sehr langen Zeit einen Sohn, für den sie so lange gebetet haben. Und dann geht Gott hin und sagt, Abraham, opfere jetzt deinen Sohn. Und Gott sei Dank wissen wir, wie die Geschichte endet und wir wissen, was passiert. Gott sorgt für ein Ersatzopfer. Der Sohn muss nicht geopfert werden. Aber was wollte Gott eigentlich hier? Gott wollte wissen, ist Abraham bereit, mir zu gehorchen? Ich bin mir sicher, Abraham wusste nicht, dass Gott da diesen einen Ziegenbock da bereithält, den er dann opfern darf. Nein, Abraham ist bedingungslos gehorsam gegangen. Gott will so einen Gehorsam von uns Menschen. Echtes Christsein ist ein Christsein, das sich darin zeigt, dass ich Gott auch dann gehorche, wenn meine Gefühle, wenn mein irdisches Herz etwas ganz anderes sagt. Dass ich Gott auch dann gehorche, wenn es mir zum Nachteil führt. Ganz wichtig ist, dass es nicht einfach nur blindes Regeln einhalten. Es gibt viel mehr als nur bloß eine Regel einzuhalten. Es geht darum, dass wir erkennen, wer ist in unserem Leben der Herr? Wer ist in unserem Leben das Ziel unseres Lebens? Ich weiß nicht, wie es dir gerade geht oder worüber du gerade auch nachdenkst. Und vielleicht lebst du in deinem Leben eine versteckte Sünde. Eine Sünde, von der niemand etwas weiß. Aber du weißt es ganz genau, was deine Sünde gerade ist. Und du sitzt hier Sonntag für Sonntag und singst die Lieder mit, hörst die Botschaft und sagst, ja, Jesus, du bist Herr. Aber es gibt Bereiche in deinem Leben, in denen Christus definitiv nicht der Herr ist. Wo du immer wieder dich für die Sünde entscheidest. Und ich denke, wir kennen das alle. Wir wissen, was Versuchung ist. Und dass Versuchung manchmal sehr attraktiv ist, attraktiver als der Wille Gottes. Wenn es nicht so wäre, dann wäre es ja keine Versuchung. Und das ist das Wesen der Versuchung, sie so attraktiv für uns zu machen, dass wir uns lieber das wünschen, als das, was Gott sich wünscht. Was Gott vor sich von uns wünscht. Wenn aber er der Herr ist, dann müssen wir uns für Gehorsam entscheiden. Und ich möchte dich heute dazu einladen, wenn Gott es dir jetzt deutlich macht, dass in deinem Leben etwas schief läuft, dass du zwar mit dem Mund bekennst, dass Christus der Herr ist, aber dein Leben das eigentlich eher durchstreicht und nicht unterstreicht, dann darfst du heute einen Neuanfang machen. Dann darfst du heute zu Christus zurückkommen. Deine Knie vor ihn beugen und sagen, du bist Herr. Herr in allen Bereichen meines Lebens. Wisst ihr, unser Christsein, das wird immer wieder mit einem Haus verglichen. Und wir sagen, Christus, komm gerne rein. Komm gerne in dieses Haus. Aber dann sagen wir auch oft dazu, ja, aber bleib bitte nur im Flur stehen. Schau bitte nicht in jedes Zimmer meines Hauses. Da ist mein Büro, da sind die Finanzen, da bitte nicht reinschauen, die gehören mir.
komme auch nicht ins Wohnzimmer, das ist mein privater Ort, und ins Schlafzimmer erst recht nicht, weil da passiert etwas, was nur mich erst etwas angeht. Und dort in dieser kleinen Vorratskammer oder Besenkammer, dort ist meine Lieblingssünde. Da bitte auch nicht reinschauen. Wenn Christus unser Herr ist, dann hat er Anspruch auf alle Bereiche unseres Lebens. Und darum geht es bei diesem konsequenten Gehorsam, bei diesem bedingungslosen Gehorsam, wenn Christus doch der Herr ist. Wir halten fest, der erste Punkt ist der Gehorsam. Und den zweiten Punkt, den wir in diesem Text finden, der hat etwas mit dem Miteinander zu tun. Und dort schreibt Paulus in Vers 14, tut alles ohne Murren und Bedenken. Was hat das eigentlich jetzt hier auf sich? Wir denken hier wahrscheinlich bei diesem Wort Murren an das Volk Israel, als es durch die Wüste ging und bei jeder Kleinigkeit oder bei jeder Möglichkeit, nennen wir es einfach mal so, direkt gemurrt hat und zufrieden war. Aber wisst ihr, das finden wir nicht nur im Alten Testament, auch im Neuen Testament finden wir das, gerade in der Apostelgeschichte, als die erste Gemeinde gegründet worden ist und die Leute zusammenkamen, da gab es natürlich verschiedene Gruppen und eine Gruppe waren die Witwen. Und man sieht auch da in der Gemeinde, da begann man zu murren und war unzufrieden. Und Murren ist nicht einfach nur ein Verhalten in einer Situation, sondern es ist eher eine Grundeinstellung. Wenn mir etwas nicht passt, dann bin ich mürrisch, dann gehe ich mürrisch durchs Leben. Wenn etwas nicht so läuft, wie es laufen sollte, nach meinem Verständnis, dann bin ich unzufrieden. Und das zeigt sich in dem Murren. Und Paulus sagt ihr, wenn wir wirklich ein Vorbild sein wollen als Christen, wenn wir wirklich Christus entsprechend leben wollen, ein Leben in der Heiligung leben wollen, ein Leben als echter Christ, dann tut das bitte ohne Murren. Und wisst ihr, wir sind hier in der Verantwortung. Und als ich das so gelesen habe, musste ich auch so ein bisschen daran denken, wie ich mich immer wieder verhalte. Manchmal murre auch ich über Dinge und bin unzufrieden, dass etwas nicht funktioniert, so wie es funktionieren sollte, in dem Miteinander mit verschiedenen Menschen, auch manchmal in der Gemeinde. Gibt es Dinge, die manchmal nicht passen. Aber wir sollten hier nicht die Möglichkeit nutzen zum Murren, sondern vielmehr die Möglichkeit nutzen, nach vorne zu schauen und gemeinsam Lösungen zu finden und nicht untereinander die Haare zu raufen. Der Bibeltext sagt hier auch, tut alles ohne Murren und Bedenken. Was ist jetzt mit diesem Bedenken gemeint? Denn eigentlich ist das ja eigentlich eine gute Sache, wenn man nicht alles blind annimmt, sondern auch mal darüber nachdenkt, was man hier eigentlich tut. Weil sachliches, konstruktives Diskutieren ist doch eigentlich etwas Gutes in der Gemeinde. Aber was Paulus hier eigentlich eher schreibt, hat etwas mit Streitsucht zu tun. Und wenn wir mal in eine andere Übersetzung mit reinschauen, zum Beispiel die NGÜ, dort heißt es, verbannt alle Unzufriedenheit und alle Streitsucht aus eurer Mitte. Streitsucht. Hier geht es um das Streiten in der Gemeinde. Es gibt eine Stadt in Amerika, die hat den Namen Corpus Christi. Und ich weiß nicht, wer von euch Latein kann, der weiß vielleicht auch, dass dieser Name heißt Leib Christi. Oder man könnte vielleicht auch eher sagen Gemeinde. Leib Christi, und das ist schon irgendwo interessant, dass diese Stadt diesen Namen bekommen hat. Denn diese Stadt, die war eigentlich gegründet worden als Waffendepot. Als Waffendepot, dort lagen viele Waffen, die während der mexikanischen Revolution gebraucht worden sind. Und es ist doch irgendwo widersprüchlich, indem man eine Stadt Leib Christi oder Gemeinde nennt, sie aufbaut als Waffendepot. Aber wisst ihr, wenn man manchmal in die Gemeinden reinschaut, dann hat man auch irgendwo ja den Eindruck manchmal, dass wir in unseren Gemeinden viele Waffen haben. Waffen, mit denen wir vielleicht nicht wirklich schießen, aber mit denen wir doch immer wieder gegeneinander schießen
und streiten. Mit unseren Zungen, die viel schärfer sind als ein Schwert und viel mehr Schaden anrichten können als echte Waffen. Und was Paulus hier eigentlich sagt, mit diesem, ihr sollt nicht murren und nicht bedenken, dann sagt er, tut es doch bitte in Frieden, lebt in Frieden in der Gemeinde. Und er sagt das nicht als allgemeine Verhaltensregel, sondern er schaut auf ein viel, viel größere, auf eine viel, viel größere Perspektive, auf ein viel, viel größeres Ziel, was wir eigentlich dadurch bewirken sollen. Und das finden wir gleich in Vers 15. Damit ihr unsträflich und lauter seid, untadelige Kinder Gottes inmitten eines verdrehten und verkehrten Geschlechts, unter welchem ihr leuchtet als Lichter in der Welt. Paulus sagt uns, wenn wir als Gemeinde zusammenleben, wenn wir als Christen zusammenleben, dann geben wir automatisch ein Zeugnis. Ihr lebt als Lichter in der Welt, in einer verdorbenen Welt. Und was für ein negatives Zeugnis ist es eigentlich, wenn die Welt mitbekommt, naja, die Gemeinde ist nur zerstritten. Die Gemeinde ist innerlich zerstört und alle streiten nur miteinander, alle murren nur gegeneinander. Und leider kommt das nicht selten vor, dass man mit einem Nichtchristen redet, vielleicht mit einem Arbeitskollegen, oder das Evangelium, und der sagt, oder fasst sich einen Kopf und schüttelt den Kopf und sagt, kommt ihr erstmal mit euch selber zurecht. Klärt doch euch erstmal eure eigenen Probleme, die ihr in eurem Inneren habt. Und dann, vielleicht dann, darfst du mir das Evangelium weiterbringen. Und das ist doch eigentlich richtig traurig. Das ist traurig. Und echtes Christsein, wie Gott es sich vorstellt, ist ein Christsein, das, naja, Liebe untereinander auch hat. Und Paulus sagt, das ist keine Kleinigkeit. Das ist keine Kleinigkeit, die nicht zu bedenken ist, sondern wir sollen ständig in der Gemeinde in Liebe und Frieden leben. Und doch murren wir. Wir murren über viele Dinge. Wir murren über unsere Arbeit, die nicht passt. Wir murren vielleicht über Einsamkeit. Und wenn man dann vielleicht doch jemanden gefunden hat, dann murrt man vielleicht über die Ehe, die nicht ganz so läuft, wie man sich gerne vorstellt. Wir murren auch sehr viel über Dinge in der Gemeinde, die nicht passen und nicht so laufen, wie sie laufen sollen oder wie wir es gerne hätten. Und man ist dann murren am Murren und weiter am Murren. Aber echtes Christsein zeigt sich in einem vorbildlichen Miteinander. Und darum geht es, dass wenn Christus wiederkommt, dass wir in Einheit zusammenhalten. Paulus geht sogar so weit, dass er sagt in Philipper 2, Vers 16, mir zum Ruhm am Tag des Christus, dass ich nicht vergeblich gelaufen bin, noch vergeblich gearbeitet habe. Paulus sagt hier im Grunde, wenn ihr nur Streit in der Gemeinde habt, wenn ihr nur murrt, wenn ihr nur gegeneinander schießt, dann war meine Arbeit hier in Philippi, hier heute in der Gemeinde, leider umsonst. Und ich möchte dir an diesem Punkt die Frage stellen, gibt's vielleicht Leute in der Gemeinde, mit denen du noch ungeklärte Konflikte hast? Personen, denen du Woche für Woche, vielleicht schon jahrelang aus dem Weg gehst, weil gewisse Dinge einfach nicht geklärt sind, wo man nicht mehr zusammenkommt. Dann will ich dir heute Mut machen. Paulus will dir heute Mut machen. Klär das. Tut alles ohne Murren und Streitsucht. Jagt dem Frieden nach. Klärt das. So viel liegt es an Paulus, dass wir das heute annehmen müssen. Es gibt noch einen dritten Punkt, den wir in diesem Text auch finden. Und hier geht es um das Opfer. Ich möchte gerne mit euch noch die Verse 17 und 18 lesen. Dort heißt es, wenn ich aber auch wie ein Trankopfer ausgegossen werden sollte über dem Opfer und dem priesterlichen Dienst eures Glaubens, so bin ich doch froh und freue mich euch mit euch allen. Gleicherweise sollt auch ihr froh sein und euch mit mir freuen.
Und ich habe diesen Text gelesen gehabt und es war ein bisschen schwer für mich zu verstehen, was denn eigentlich hier von diesem Opfer geschrieben worden ist. Und habe ich mir selber ein bisschen als Aufgabe auch genommen, mal nochmal die ganzen Opfer, die Gott eingesetzt hat, dem Volk gegeben hat, ein bisschen näher kennenzulernen. Und ich mache euch auch gerne Mut, das mal zu tun. Schaut gerne ins Alte Testament rein, gerade ganz besonders in die Mosebücher. Und von diesem Trankopfer, was wir hier lesen, da lesen wir übrigens auch in dem vierten Buch Mose. Und Paulus, nein, Moment, in Mose lesen wir davon, was dieses Trankopfer eigentlich ist. Dass diese verschiedenen Opfer, die gebracht worden sind, das Brandopfer, das Räucheropfer, eine gute Sache natürlich getan hat. Und dann gab es immer wieder dieses Trankopfer. Und dieses Trankopfer, das wurde quasi auf dieses Opfer draufgegossen. Meistens war das irgendwie starker Wein oder Wein. Und es war Gott ein Wohlgeruch, wenn wir dieses Opfer gebracht haben. Und Paulus kommt jetzt an den Punkt und sagt, bitte bringt Opfer. Mein Leben soll für euch ein Trankopfer sein, weil ihr dieses Opfer schon bringt. Und er sagt, wir sollen, genauso wie Paulus, opferbereit sein in den Dingen, die wir tun. Und das nicht einfach nur aus Murren oder aus Pflichtgefühl machen, sondern bereitwillig und glücklich dabei sein, wenn wir für Christus ein Opfer bringen können. Und Paulus zeigt das nochmal ganz besonders, wie wichtig ihm eigentlich das ist, ein Opfer zu bringen, in Philipper 1, Vers 21. Und dort sagt er, denn für mich ist Christus das Leben und das Sterben ein Gewinn. Schau mal, unechtes Christsein ist ein Christsein ohne Opfer. Komm zum Christus, wie du willst. Und dann kannst du auch einfach gerne so weiterleben, wie du gerade bist. Unechtes Christsein, da predigt man Vergebung und Gnade ohne Heiligung und ohne Hingabe. Und das ist nicht echt. Das ist kein echtes Christsein. Aber wahres Christsein, das hängt immer mit einem Opfer zusammen. Denn der Kern unseres Glaubens ist doch ein Opfer. Und das ist das Opfer von Jesus Christus, das er am Kreuz gegeben hat. Der Glaube fordert uns Christen immer dazu auf, ein Opfer zu geben. Christus hat gesagt, wer mir nachfolgen will und nicht sein Kreuz auf sich nimmt, der ist nicht mein Jünger. Der kann mein Jünger nicht sein. Die Frage ist, bist du bereit, echtes Christsein in deinem Leben zu leben? Vielleicht hat der Herr dir heute gezeigt, dass dein Christsein doch nicht ganz so echt ist. Vielleicht bist du in einem christlichen Elternhaus aufgewachsen, gehst hier in die Gemeinde, bist getauft, aber eigentlich lebst du nur so, ja, vor dich hin. Ohne zu fragen, Herr, was willst du eigentlich aus meinem Leben tun? Was willst du eigentlich, dass ich in meinem Leben noch bringe? Welches Opfer verlangst du von mir in meinem Leben? Was willst du, was ich bringe? Sind das finanzielle Dinge? Willst du, dass ich mich aus meiner Komfortzone vielleicht herausbewege? Wisst ihr, wir machen uns in unserem Leben es so oft sehr, sehr leicht. Und ich habe für mich persönlich selber gesagt, ich will nicht bequem leben. Ich will bereit sein, für Christus Opfer zu bringen. Ich will kein 0815-Christ sein, wie es so viele Christen auf der Welt gibt, die ohne Opfer leben, die mit dem geringstmöglichen Widerstand durchs Leben gehen. Das möchte ich nicht. Ich möchte für Christus Opfer bringen. Und wenn ich den Philipperbrief richtig verstehe, was Paulus hier eigentlich schreibt, dann sagt er, beim echten Christsein kommt es auf Heiligung drauf an. Dass wir den Ernst der Dinge verstehen und dass wir vor allem Opfer bringen. Dass wir bereit sind, für Christus Opfer zu bringen. Ich möchte dich heute dazu einladen, auf das Kreuz zu schauen und das als Motivation auch zu sehen. Als Motivation zu sehen, nicht um sich an die ganzen Gesetze zu halten, die wir im Wort Gottes finden, sondern eine echte Beziehung zu Gott einzugehen. Wir sollen radikal leben, nicht weil wir es müssen, sondern weil wir aufs Kreuz schauen und sehen, was Christus eigentlich gegeben hat, was das bedeutet.
dass er alles gegeben hat. Und wenn wir in diesem Bewusstsein leben, dann können wir auch sagen, Herr, dann will ich auch dir alles geben. Aus Dankbarkeit. In 2. Korinther 5, Vers 15, da heißt es, er ist deshalb für uns alle gestorben, damit die, welche leben, nicht mehr für sich selbst leben, sondern für den, der für sie gestorben und auferstanden ist. Echtes Christsein bedeutet, Opfer zu bringen. Lasst uns deshalb kein unechtes Christsein leben. Ganz oder gar nicht. Denn man muss es so hart sagen, ein halber Christ ist völliger Unsinn.

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Freue mich, dass ich unter euch sein darf. Und ich wurde gebeten, mein Bekehrungszeugnis euch mitzuteilen, zu berichten, wie ich zum Glauben gekommen bin. Mein Name ist Josef Draschel. Ich werde 44 und bin verheiratet mit der Elli. Wir haben zwei Kinder. Hab spät geheiratet, der Älteste. Also ich habe zwei Kinder. Der Junge ist 5, sie ist 3. Werden beide im August dann aber 6 und 4. Bin beim Missionswerk Bruderhandel als Evangelist eingestellt, seit 2015 bin ich dort. Ja, und darf unter anderem auch hier sein, aber bin auch in der Gemeinde, aber alles übers Missionswerk, also ich bin auch so eine Art Gemeindereferent, dort bin ich so, weiß nicht, Bibelstunden, Predigen, evangelistische Einsätze und was noch dazu alles gehört, genau. Ja, mein Name Josef Dražil, kommt aus dem Tschechischen, wurde damals in der ehemals kommunistischen Tschechoslowakei geboren, jetzt Tschechien, und bin 78 dort geboren. Ja, wo waren wir da? In Turnov, dann Mladá Boleslava. Dort steht das Škoda-Werk oder Skoda auf Deutsch. Ne? Interessant, Škoda heißt bei uns Schaden. Ist mir erst so nach Jahren gekommen, warum heißt das tschechische Auto Schaden? Ja? Oh, teuer Škoda, oh, das ist schade. Ne? Weiß nicht, warum das tschechische Auto Škoda heißt. Jedenfalls, da habe ich gelebt bis 4,5. Vater war Alkoholiker, das hat alles etwas unglücklich angefangen. Mein leiblicher Vater, Alkoholiker,